0: Ahmadi Injai lebt seit 23 Jahren in Deutschland, ist der Imam der islamischen Gemeinde Dessau und engagiert sich mit großer Leidenschaft für das Festival. Bereits zum dritten Mal organisiert er das Fest und setzt sich dafür ein, die afrikanische Kultur einem breiten Publikum näher zu bringen.
1: Ja, das Fest geht schon seit 2 Jahren und das ist das dritte Jahr. Und das nur das, weil wir haben gesehen in dieser Stadt, dass die Afrikaner wenig machen in dieser Stadt. Und unsere Ansicht in dieser Stadt ist ein bisschen so, das wollen wir zeigen, die Leute, dass wir sind nicht so und wir sind anders. Die muss auch uns kennenlernen, da wir alles zusammen leben können. Kommen viele Leute, aber jetzt wir haben nochmal, weil immer haben wir unseren Titel Afro-Festival. Aber dieses Jahr haben wir ein bisschen geändert, haben wir Afro-Nachbarschaft. Genau, wir haben viele Flyer verteilt in die Briefkasten und haben wir viele Leute eingeladen. Deutsche oder Nicht-Deutsche, alles Araber, alles haben wir eingeladen. Ja.
2: Also für mich, das ist wirklich ganz wichtig für uns. Nicht nur wegen Integration, sondern für uns einander. Wir müssen einander unterstützen. Wir müssen auch für einander da sein. Und das sieht man eigentlich bei den anderen, zum Beispiel die Araber, wenn die herkommen, die haben sofort Hilfe, die haben sofort Unterstützung. Und das hat ein bisschen bei uns sowas gefehlt. Und jetzt, deswegen meinen wir genau so, diese Veranstaltung und solche Sachen zu vermeiden.
0: Die Begegnung zwischen verschiedenen Kulturen ist besonders wertvoll, wenn Menschen Tür an Tür leben und ihren Alltag miteinander teilen. Ein gemeinsames Fest bietet dafür den idealen Rahmen für Austausch, gegenseitiges Kennenlernen und neue Freundschaften. Mitreißende Musik, kulinarische Spezialitäten, Sportangebote für Kinder und künstlerische Mitmachaktionen brachten die Besucher näher zusammen.
2: Für mich wichtig wäre, dass wir auch uns wohlfühlen. Also das gehört zur Integration und auch Deutsch reden. Das ja, ich versuche da ja und auch da, dass wir nicht vergessen, woher wir kommen, obwohl wir hier auch sind. Wir gehören auch zu woher wir kommen. Das ist für mich auch wichtig.
1: Ja, ist für uns in Zukunft, dass wir noch viele Nachbarschaft bekommen kann und uns kennenzulernen, und weil wir wollen nur zusammen in Frieden leben und Toleranz und Akzeptanz, das wollen wir. Das ist unser Wunsch in der Zukunft. Ja.
0: Im Stadtpark wurde auch in diesem Sommer wieder gezeigt, wie bereichernd kulturelle Vielfalt sein kann. Auch im kommenden Jahr heißt es wieder in Dessau-Roßlau, gemeinsam feiern, tanzen, Kulinarik genießen und die Vielfalt Afrikas erleben.

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0: Am Freitagvormittag wird es teils sonnig bei Temperaturen um 18 Grad. Zum Mittag hin bleibt es sonnig und es weht ein kräftiger, böiger Wind aus Nordwesten. Der Abend bleibt ebenfalls teils sonnig bei Temperaturen um 19 Grad. In der Nacht wird es wechselnd bewölkt mit einem leichten Wind aus Westen. Am Samstag bleibt es sonnig und es werden Temperaturen um 26 Grad erwartet.
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2: Pilotprojekt für Bürgerarbeit. Wer arbeiten kann, soll auch mit anpacken.
3: Während einer Pressekonferenz in Sangerhausen informierten Vertreter des Landkreises, der Agentur für Arbeit und des Jobcenters Mansfeld-Südharz über das Pilotprojekt Bürgerarbeit, das jetzt im Landkreis startet und damit das erste seiner Art im Land Sachsen-Anhalt ist. Bürgerarbeit heißt aktivieren durch Fordern und soll auch langjährige Bezieher von Bürgergeld wieder in Beschäftigung bringen. Grundlage dafür ist eine Gesetzesänderung durch den Bund. Darin heißt es salopp gesagt, wer arbeiten kann, der soll auch mit anpacken. Seit dem 1. Juli diesen Jahres gibt es die Möglichkeit, dies auch einzufordern. Mit Konsequenzen für diejenigen, die sich verweigern, sagte Landrat André Schröder und nannte auch die für den Landkreis relevanten Zahlen.
4: Wir haben ja bei den Leistungen, die Erwerbsfähige beziehen aus dem Jobcenter, wenn wir kranke Fachkräfte, die vermittlungsfähig oder in der Weiterbildung, wenn wir das alles abziehen, 4.600, dann nach dem Asylbewerberleistungsgesetz 200, die wir sofort aktivieren könnten für Arbeitsgelegenheiten, nicht für die Jobvermittlung, wo es Vermittlungshemmnisse gibt, kein Führerschein, wie auch immer. Aber für Arbeitsgelegenheiten ist das Potenzial mit 4.800 gesagt, Arbeitsgelegenheiten in diesem Jahr 300 plus X,

0: Das soll sich jetzt erhöhen. Und vielleicht noch eine andere Zahl. Mit Zahlen kann man in diesem Bereich alle erschlagen, aber ich will es nur mal, dass man eine politische Verantwortung spürt für das Thema. Herr Hanschow hat ausgeführt, das sind 122 Millionen Euro, die das Jobcenter verteilt, jedes Jahr in diesem Landkreis, für Hilfen zum Lebensunterhalt, für die Kosten der Unterkunft, für alles Mögliche zur Grundsicherung. 122 Millionen auf einen Einwohnerbestand von 129.000 heißt roundabout eine Steuerlast pro Einwohner vom Baby bis zum Kreis von 900 Euro für die Mansfeld-Südharzer. Nur für die Leistungen des Jobcenters jedes Jahr. Und dann zu sagen, wer das macht und berechtigt Anspruch hat, der muss auch in der Lage sein, entsprechend seiner Möglichkeiten auch zu helfen. Und da sehen wir die Arbeitsgelegenheiten, Vorrang für die Jobvermittlung, Weiterbildung, das hat alles Vorrang. Aber diejenigen, die dann noch bleiben, und das Potenzial ist beträchtlich, sind mehrere Tausend, zu sagen, dann müssen sie der Gemeinschaft was geben, dann müssen sie für den Verein was machen, für eine Kommune was machen, für eine Schule, für einen Sportverein, für eine Kita, für einen Friedhof, wie auch immer, und da etwas tun. Das ist sozusagen die Idee, dass das aktiviert, dass das Struktur in den Tag bringt, dass man auch einen Wecker klingelt, dann aufsteht und diese Dinge wieder zuführt.
1: Ausdrücklich unterstützt wird das Pilotprojekt Bürgerarbeit auch von Ministerpräsident Sven Schulze, der während der Pressekonferenz anwesend war und betonte, dass er das Projekt als Vorbild für Sachsen-Anhalt etablieren möchte.
2: Ich sage Ihnen aber auch, das ist gar nicht mein Hauptanliegen, hier irgendjemanden in irgendeiner Weise bloßstellen zu wollen und zu sagen, du bist jetzt aber mal dran und musst arbeiten, sondern es geht um eine ganz andere Thematik. Der André Schröder hat es gerade gesagt, es gibt hier über 4.000 allein im Landkreis Mansfeld-Südharz, 4.000 Menschen, die theoretisch zur Verfügung stehen. Das sind nicht alles Menschen, die morgen sofort in eine reguläre Arbeit kommen können. Das sind im Moment leider Gottes die wenigsten. Also wenn es die Möglichkeiten gibt, jemanden in eine Arbeit hineinzubekommen, und ich habe mir das gerade zeigen lassen, dass es hier knapp 1.000 offene Stellen aktuell nur bei Ihnen gemeldet gibt. Da sind ja noch mal einige dabei, die bei Ihnen noch gar nicht gemeldet sind. Es gibt also auch in der jetzigen Zeit hier im Mansfeld-Südharz viele offene Stellen. Aber wenn man sich komplett am Ende verweigert, dann gibt es halt auch die Möglichkeit jetzt der Leistungsminderung, die es vorher so in diesem Umfang zumindest in dieser Möglichkeit nicht gab. Oder das ist auch, so muss man auch ehrlicherweise sagen, es gibt natürlich auch die Möglichkeit, dass sich jemand komplett vom System abmeldet. Es gibt ja keinen Zwang der Arbeit in Deutschland.
1: Im Anschluss besuchte der Ministerpräsident gemeinsam mit den Vertretern des Landkreises, der Arbeitsagentur und des Jobcenters Mansfeld-Südharz sowie den Pressevertretern das Projekt Wiederwert der GFM GmbH in Sangerhausen. Seit dem 1. Juni bereiten dort langzeitarbeitslose Menschen gebrauchte Alltagsgegenstände für gemeinnützige Einrichtungen auf und werden so im Rahmen einer Arbeitsgelegenheit schrittweise wieder an Beschäftigung herangeführt. Sven Schulze zeigte sich begeistert, wie Bürgerarbeit in der Praxis funktionieren kann und bedankte sich beim Landkreis Mansfeld-Südharz, dass dieser bei dem wichtigen Vorhaben Verantwortung übernimmt und als erste Pilotregion vorangeht. Und während der CDU-Mann, der sich im Wahlkampf befindet, die Fragen eines Kamerateams vom Bayerischen Rundfunk beantwortete, berichtete Thomas Hanschow, Geschäftsführer des Jobcenters Mansfeld-Südharz, wie das Projekt konkret umgesetzt wird.
3: Wir haben 60 Kunden identifiziert, denen wir ein individuelles Unterstützungsangebot geben wollen. Wir laden sie alle zum persönlichen Gespräch ein, erklären die Hintergründe, hinterfragen nochmal, was sind die Gründe für die Arbeitslosigkeit, welchen Unterstützungsbedarf haben sie und legen dann einen Plan fest mit Einzelschritten, ob das eine Bewerbung ist, ob das eine Qualifizierungsmaßnahme ist, ob es ein gemeinsamer Termin bei einem Arbeitgeber ist oder ob es die Zuweisung zu einer Arbeitsgelegenheit ist. Das legen wir dann fest und besprechen das mit dem Kunden.
4: Vielleicht noch, wie haben Sie die identifiziert? Was gibt es da für Maßgaben?
3: Also haben wir völlig freigelassen, wir haben einfach unsere Integrationsfachkräfte gefragt. Welche Kunden bedürfen Unterstützung? Welche Kunden sind grundsätzlich in der Lage, brauchen aber einen Anstoß?
1: Ob und wie das funktioniert, bleibt zunächst noch offen und wird sich zeigen. Eine erste gemeinsame Auswertung ist für November 2026 geplant.

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0: Am Freitagvormittag wird es teils sonnig bei Temperaturen um 18 Grad. Zum Mittag hin bleibt es sonnig und es weht ein kräftiger, böiger Wind aus Nordwesten. Der Abend bleibt ebenfalls teils sonnig bei Temperaturen um 19 Grad. In der Nacht wird es wechselnd bewölkt mit einem leichten Wind aus Westen. Am Samstag bleibt es sonnig und es werden Temperaturen um 26 Grad erwartet.
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2: Buga in Dessau. Planungsphase geht voran.
3: 9 Jahre dauert es noch, bis die Bundesgartenschau in Dessau-Roßlau stattfinden soll. Doch die Planungen für das Mega-Event sind schon im vollen Gange. In der Stadtratssitzung vom 1. Juli war die Buga ebenfalls ein wichtiges Thema. Oberbürgermeister Dr. Robert Reck informierte zunächst über den aktuellen Stand.
4: Ein wichtiger Meilenstein wurde am 2. Juni 2026 gelegt mit der konstituierenden Sitzung der Bundesgartenschau Dessau-Roßlau 2035 GmbH, dem Aufsichtsrat im Besonderen. In dieser Sitzung wurde der Wirtschaftsplan für das Jahr 2026 beschlossen, der auch Teil der heutigen Beschlussvorlagen auf dieser Stadtratssitzung sind. Der Wirtschaftsplan ermöglicht, die Gesellschaft ins Arbeiten zu kommen und erste Schritte zu gehen. Ich möchte an dieser Stelle kurz die aktuellen Arbeitsstände darstellen und über die Investitionsplanung informieren. Wir haben ja zwei Handlungsfelder. Das eine sind die Mosaike, also die Entwicklung der Park- und Gartenanlagen, der Grünflächen und die Fugen, die Verbindungen zwischen den einzelnen Standorten, einschließlich der Gestaltung der städtischen Straßen und Freiräume. Nach der Sommerpause werden diese Überlegungen in einer Beschlussvorlage, die wir Ihnen ja bereits angekündigt haben, in den Ausschüssen unseres Stadtrats, insbesondere natürlich auch im Bauausschuss, präsentiert und auch hier dem Stadtrat zur Beratung und Entscheidung vorgelegt. Gestalt nimmt auch die künftige Arbeitsstruktur des Buga Vorbereitungsprozesses an. Ich hatte über die Gründung der GmbH gesprochen und die drei Innovationswerkstätten. Auch darüber wurde schon informiert. Mosaike, Fugen und Kommunikation haben jetzt stattgefunden. Es schließen sich dann freiraumplanerische Wettbewerbe an.
3: Danach wurde Thomas Pischek als Mitglied des Aufsichts

0: Aufsichtsrates der Buga Dessau-Roßlau 2035 GmbH abberufen und Marco Egelkraut als Mitglied in den Aufsichtsrat entsendet und bestellt. In zwei Beschlussvorlagen ging es dann noch um konkrete Buga-Maßnahmen. Zum einen war die Umgestaltung der Kreuzung Katholische Kirche und Teichstraße ein Thema. Hierbei wurde über eine Genehmigung einer überplanmäßigen Verpflichtungsermächtigung in Höhe von 1.070.000 Euro abgestimmt, was für Diskussionen sorgte.
1: Es geht um die grundsätzliche Frage, welche Stadt wir uns künftig überhaupt noch leisten können. Denn zwischen dem, was sich unsere Stadt leisten kann, und dem, was sie sich leistet, klafft inzwischen eine immer größere Lücke. Das Landesverwaltungsamt hat uns unmissverständlich erklärt, dass die dauerhafte Leistungsfähigkeit unserer Stadt gefährdet ist. Es fordert Ausgabendisziplin, Konsolidierung und eine kritische Überprüfung freiwilliger Leistungen. Was machen wir stattdessen? Wir beschließen eine Buga-Maßnahme nach der anderen. Jede einzelne Maßnahme wird für sich betrachtet begründet. Doch niemand spricht mehr über die Summe dieser Entscheidungen. Und genau darin liegt das eigentliche Problem. Mit jedem weiteren Beschluss wächst das Gesamtprojekt. Mit jedem weiteren Beschluss steigen die Folgekosten. Mit jedem weiteren Beschluss binden wir Haushaltsmittel für viele Jahre. Und irgendwann gibt es kein Zurück mehr. Wir müssen uns ehrlich fragen, bestimmt heute noch der tatsächliche Bedarf unserer Stadt, unserer Investitionen, oder bestimmt inzwischen die Buga, welche Projekte Vorrang haben?
2: Am Montag war ja im Bauhausmuseum eine öffentliche Veranstaltung zur Offenlage des INSEC. Wäre dort ein Vertreter der AfD gewesen, ich war dort, dann hätte die AfD oder Mitglieder der AfD-Fraktion auf jeden Fall zur Kenntnis nehmen können, dass sowohl die Wohnungswirtschaft als auch andere Wirtschaftsunternehmen dieser Stadt händeringend dafür plädieren, die Buga nicht zu zerreden, weil es eine absolute Chance für unsere Stadt ist, nicht nur die Infrastruktur zu entwickeln, sondern auch Zuzug zu erzeugen in unserer Stadt und das Wohl unserer Stadt zu mehren.
3: Das Landesverwaltungsamt hat auch deutlich gesagt, dass wir an der Buga festhalten sollten, weil sie eine Chance für unsere Stadt ist und den Fördergrad bei vielen Projekten erhöht, wodurch wir den kommunalen Haushalt entlasten können und uns anderen Projekten widmen können. Dieses Buga-Label ist eigentlich ein Gewinn in dem Moment, denn wir können wesentlich mehr in wesentlich kürzerer Zeit umsetzen, als wie es eigentlich geplant war. Der Kreisverkehr ist lange beschlossen. Und auch an der Stelle allein das Buga-Label raufzusetzen, vereinfacht dieses Projekt. Und dieser Kreisverkehr war auch schon lange vor der Buga Thema. Und ich dächte auch, dass wir die Beschlussfassung lange vor der Buga schon vorgenommen haben.
4: Herr Diedering, vor 10 Minuten, davon einer halben Stunde, diskutieren wir über die Anhalt Arena und Sie halten eine flammende Rede, wie wichtig es ist, eine Machbarkeitsstudie für eine Halle zu machen, die uns 20, 25 Millionen Euro kostet, weil Ihnen das Projekt gefällt. Jetzt kommt ein Projekt durch die Buga drauf, es gefällt Ihnen nicht. Und dann reden Sie vom Haushalt und was wir uns nicht alles leisten können. Sie machen eine Politik, das ist wie Kabarett. Vielen Dank.
0: Die Vorlage wurde mit 39 Ja, 3 Nein-Stimmen sowie einer Enthaltung beschlossen. In einer weiteren Buga-Beschlussvorlage ging es um die Interessensbekundung zur Teilnahme am Bundesprogramm Anpassung urbaner und ländlicher Räume an den Klimawandel. Konkret geht es dabei um Klimaanpassungsmaßnahmen im Schillerpark in Höhe von 3 Millionen Euro mit einem Eigenanteil von 300.000 Euro.
5: Es ist nicht nur die Funktionalität des Parkes als soziales, ökologisches etc. Element, sondern es wird deutlich, dass wir teilweise unter Qualität der Reparatur historischer Strukturen unserer Stadt an der Stelle ein Stück vorankommen. Im Schillerpark wird es eine zeitgemäße entsprechende Aufarbeitung geben mit bemerkenswerter Entwicklung, die sowohl die Qualität der Lebensqualität im Quartier, aber auch der Aktivität und nicht zuletzt eine erhebliche Aufwertung unserer Stadt erfahren lässt. Und hier geht es darum, langjährige Defizite der Stadtentwicklung über eine mögliche Bezuschussung der Buga nun endlich umzusetzen, wofür wir schon lange geträumt haben.
6: Inhaltlich freue ich mich über die Vorlage und werde natürlich auch zustimmen, kann aber nicht umhin, trotzdem meinen Unmut hier kundzutun. Wir haben einen Ausschuss für Stadtentwicklung, Bauen, Stadtgrün und Mobilität, der nach momentaner Beschlusslage auch unser Buga-Ausschuss ist. Das sind, wenn man sich allein sozusagen den Titel der Vorlage anschaut, sind das 5 gute Gründe, warum diese Vorlage unbedingt im Bau

0: Ausschuss hätte vorbehandelt werden müssen. Natürlich werde ich das jetzt nicht irgendwie offiziell beanstanden, aber ich möchte doch sehr darum bitten, dass das zukünftig nicht so gehandhabt wird.
1: Die Kurzfristigkeit der Fördermittelprogramme ist zum Weinen, um es nicht anders zu nennen. Wir haben jetzt mit Hängen und Würgen und mit dem guten Willen des Referats Stadtgrün diesen Antrag jetzt auf den Weg gebracht. Er bedarf wieder eines Stadtratsbeschlusses. Ich nehme, Herr Bosowski, auch Ihren Hinweis sehr gerne auf. Wir hätten das so tun können. Ich bitte dafür um Entschuldigung. Es geht jetzt nur um, dass wir uns beteiligen an dem Interessenbekundungsverfahren und wir würden dann natürlich die inhaltlichen Dinge sehr gerne hier auch vorstellen.
2: Die Vorlage wurde mit 42 Ja und einer Nein-Stimme beschlossen. Eine letzte Beschlussvorlage kam dann vom fraktionslosen Stadtratsmitglied Paul Nolte. Dabei ging es darum, dass der Oberbürgermeister ab der folgenden Sitzung regelmäßig zum Umsetzungsstand der BUGA-Maßnahmen berichten soll.
3: Bisher war die Kommunikation der Verwaltung zum Thema Bundesgartenschau eher lückenhaft. Das haben wir auch schon öfter kritisiert. Mit meiner Beschlussvorlage möchte ich letzten Endes erreichen, dass wir uns in jeder Sitzung einmal zumindest kurz über den aktuellen Stand informieren können, dass eine gewisse stetige Kommunikation stattfindet, auch uns und den Bürgerinnen gegenüber.
4: Ich halte diese Beschlussvorlage nicht für gut und bitte da eigentlich nicht zuzustimmen, weil wir brauchen keine zusätzlichen Informationen. Wir haben eine sehr umfängliche Tagesordnung, das haben wir die letzten Stadtratssitzungen gesehen, dass wir teilweise wirklich Probleme hatten, das bis zum Ende zu schaffen. Und ich denke, wir sind immer noch 9 Jahre vor der eigentlichen Durchführung der BUGA. Wir sind ausreichend informiert. Viele andere Städte planen diese BUGA 3, 4, 5 Jahre erst vorher und sind auch in der Lage, das umzusetzen. Und wir sind in der Anfangsphase und wir sind durch die Beschlussvorlagen wirklich gut informiert.
5: Das Kabarett der AfD geht weiter. Sie haben es echt in den letzten Jahren nicht verstanden, was die BUGA für uns bedeutet. Sie haben nicht verstanden, dass das das größte Projekt, das größte Infrastrukturprojekt dieser Stadt seit Jahrzehnten ist. Und Sie haben nicht verstanden, was diese Beschlussvorlage aussagt. Sie sagt aus, dass in dem Gremium, dem wichtigsten kommunalen Gremium in dieser Stadt, die Themen besprochen werden, die für diese Stadt elementar sind. Und das ist die BUGA die nächsten 10 Jahre. Ganz einfach.
6: Es muss möglich sein, dass dieser Stadtrat, der sich nicht so homogen zusammensetzt, eine Information erhält, die alle Mitglieder dieses Rates auf einen einheitlichen Informationsstand versetzt. Und das sage ich als bekennender BUGA-Kritiker. Also wirklich, glauben Sie mir, ich möchte mehr Informationen, um genauer zu wissen, wo das kommunale Geld hingeht.
2: 33 Stadträte stimmten für die Vorlage von Paul Nolte, 9 dagegen und einer enthielt sich. Damit wurde diese so angenommen und in den kommenden Stadtratssitzungen wird es beim Bericht des Oberbürgermeisters den neuen Unterpunkt Informationen zur BUGA geben.

0: Es sind wohl die berühmtesten Worte von Hans-Dietrich Genscher, die am 30. September 1989 im Jubel hunderter DDR-Flüchtlinge untergehen. Und diese Worte sind es auch, die für viele Menschen der erste Schritt zur Grenzöffnung zwischen den beiden deutschen Staaten waren. Nur ein Jahr später ist Deutschland wieder vereinigt. Und auch 30 Jahre danach denkt man gerade auch in Halle gerne an den damaligen Außenminister zurück. Und man möchte ihn ehren. Zwar gibt es bereits den Hans-Dietrich-Genscher-Platz und auch die Schule des gebürtigen Reideburgers ist nach ihm benannt, doch es fehlt noch etwas. Zumindest nach Ansicht des Freundeskreis Hans-Dietrich Genscher, der seinen Sitz im Geburtshaus des Politikers hat. Am Freitag gab der Freundeskreis bekannt, einen neuen Vorstoß zur Umbenennung des Flughafens Leipzig-Halle zu wagen.
1: Ja, der Flughafen Halle-Leipzig, da ist man als Hallenser immer sehr schnell intuitiv geneigt zu sagen, Leipzig-Halle muss Hans-Dietrich Genscher Flughafen heißen. Hans-Dietrich Genscher ist ein großartiger, der Außenminister gewesen, der uns die Freiheit wieder geschenkt hat. Und ich sag mal, ohne die friedlichen Demonstrationen, ohne die Ostdeutschen wäre die Mauer nicht gefallen. Aber man musste die deutsche Einheit auch politisch vollenden. Und es brauchte kluge Köpfe, die diese politische Vollendung auch auf den Weg brachten. Mit dem 2+4-Vertrag war es unter anderem Hans-Dietrich Genscher, der dafür sorgte, dass unsere Nachbarn in Europa auch dafür waren und der 2+4-Vertrag ratifiziert werden konnte.
0: Gründe, den Flughafen nach ihm zu benennen, gibt es viele. So sind alle großen Flughäfen in Deutschland nach Politikern benannt. Und was würde zu einem vielfliegenden Außenminister wohl besser passen als ein Flughafen?
2: Hans-Dietrich Genscher ist für mich der Weltpolitiker, weil das gibt, glaube ich, niemanden auf dieser Welt, der so viel geflogen ist wie Hans-Dietrich Genscher. Ja, da gibt es ja die beiden Mütze, zwei Flugzeuge treffen sich, wer sitzt in einem Flugzeug? Hans-Dietrich Genscher und den anderen natürlich auch Hans-Dietrich Genscher. Ja. Und es gibt für mich nichts Zutreffenderes, um diese großartige Persönlichkeit ja auch langfristig zu würdigen, als den Flughafen Leipzig-Halle ja auch mit dem Namen Hans-Dietrich Genscher ja zu versehen und ihnen den Namen zu verleihen.
0: Doch Hans-Dietrich Genscher verbindet halt auch noch viel mehr mit der Region um Halle.
2: Er ist Hallenser. Ja, er ist hier in der Region geboren. Er ist hier in der Region aufgewachsen. Er hat sich immer eng mit dieser Region verbunden gefühlt und hat besonders nach der deutschen Wiedervereinigung unendlich viel geleistet für die Entwicklung dieser Region.
0: Und so hat es während seiner Rede in der Prager Botschaft wohl auch niemanden verwundert, dass der Staatsmann einen besonderen Gruß in die Heimat schickte.
3: Sie werden mir erlauben, dass ich den unter Ihnen befindlichen Hallensern einen besonderen Gruß.
0: Inzwischen gibt es sogar prominente Unterstützer, die sich für eine Umbenennung des Flughafens stark machen.
4: In Halle geboren und am Ende Bürger von Nordrhein-Westfalen in Wachtberg in der Nähe von Bonn. Er hatte eine menschliche Sprache, er hatte die Erfahrung aus dem Osten im Westen umgesetzt und deshalb war er der richtige Mensch, am 30. September 1989 die Botschaft von der Freiheit auf dem Balkon in Prag zu sprechen.
5: Hans-Dietrich Genscher ist seinerzeit gegen den ausdrücklichen Rat seiner Ärzte und trotz erheblicher Herzrhythmusstörungen um die Welt geflogen, um in Washington, Moskau, Paris und London den Alliierten diplomatisch die Zustimmung zur Wiedervereinigung abzuringen. Wem, wenn nicht ihm, sollte die Ehre gebühren, den Flughafen Leipzig-Halle mit dem Namen eines Mannes zu schmücken, der sich über Jahrzehnte hinweg um sein Vaterland so verdient gemacht hat.
0: Und auch Oberbürgermeister Bernd Wiegand scheint einem Gedanken an den Genscher Flughafen nicht abgeneigt.
6: Ja, der Aufsichtsrat der Flughafen GmbH hat ja vor 3 Jahren darüber befunden und dieses Anliegen abgelehnt. Und es ist jetzt dann auch wieder an die Zeit, dieses Thema dann auch dort vorzubringen. Da bin ich gern bereit zu, wenn der geeignete Zeitpunkt gekommen ist.
0: Doch auch wenn eine Umbenennung noch auf sich warten lässt, wird Hans-Dietrich Genscher von den Menschen nicht vergessen. Fast jeder kann sich auch heute noch daran erinnern, wie er den berühmten Satz von Prag damals erlebte.
1: Der Satz heißt, liebe Landsleute, wir sind gekommen, um Ihnen mitzuteilen, dass heute Ihre Ausreise in die Bundesrepublik Deutschland möglich geworden ist. Ich habe damals diesen Satz vor dem Fernseher in den Nachrichten gehört und fand es unfassbar. Ich war selber unfassbar glücklich, obwohl ich nicht in der Botschaft war. Man konnte es ja kaum glauben, was da passierte. Aber es war das Gefühl, es passiert noch mehr. Es ist wieder möglich geworden, dass ich nicht nur die Tore für die DDR-Flüchtlinge in der Botschaft in Prag öffnen, das war ja am 30. September, sondern dass sich auch für alle Ostdeutschen, für die DDR-Bürger wieder die Tore in die Freiheit öffnen. Und so ist es ja dann auch gekommen.
7: Ja, ich war damals noch ziemlich klein. Ich kann mich dunkel daran erinnern, dass es im Fernsehen kam und danach war eine euphorische Stimmung. Bald fiel die Mauer und wir sind zum ersten Mal in den Westen gefahren und so. In den Schulklassen war kaum jemand da zu dieser Zeit. Man bekam 100 D-Mark Begrüßungsgeld damals. Das sind so die Erinnerungen, die ich spontan habe daran.
8: Das war was eigentlich Unbegreifliches, was er gesagt hat. Gerade für die Ostdeutschen, die konnten es eigentlich so gar nicht so

0: sag ich mal, realisieren oder glauben, weil ich bin 58 geboren, man kannte es gar nicht anders, das war halt so. Das war für uns damals, der sogenannte Westen war für uns eigentlich unerreichbar im Normalfall. Und deswegen hat man das angehört, man hat irgendwo innerlich zusammengezuckt, aber ehrlich gesagt, ich konnte damit so richtig noch nichts anfangen, weil das ist nicht so richtig bis ins Gehirn gegangen, sage ich mal.
1: Da war ich dabei.
2: Sie waren dabei?
1: Ja, Gänsehaut pur, kann ich nur sagen. Es ging uns durch Mark und Bein. Ja, und wir sind übergesiedelt zu meinem Schwiegervater in die Bundesrepublik an dem Tag über Ungarn.
3: Es läuft mir dann noch immer noch kalt durch den Rücken runter, weil ich komme aus Westdeutschland und wir haben ja die Dinge ja dort auch mitbekommen, was plötzlich da in der DDR passiert ist mit den Montagsdemonstrationen. Die sind ja letztendlich vom Westfernsehen ja wieder dort bekannt geworden. Und dann kam dann halt die Rede von der Prager Botschaft. Aber den Schluss hat man ja nicht mitgekriegt, aber man wusste ja schon, was dabei rauskam. Und dieser Jubel und die Erleichterung, die dann nicht nur bei den Menschen, die dort waren, war. Und es hat eine Menge Hoffnung gegeben in dem Augenblick, weil ganz ehrlich, eine Wiedervereinigung. Ich war 2 Jahre vorher als 16-Jähriger in Ostdeutschland mal auf einer Klassenfahrt in Berlin. Hätte ich nie gedacht, dass überhaupt sowas auch in Kürze stattfinden könnte.
4: Zum Tag der Deutschen Einheit ist das Geburtshaus Genschers in Reideburg geöffnet. Beginnend in seinem Geburtszimmer können sich die Besucher ein umfassendes Bild des ehemaligen Politikers und seiner Liebe zu Halle machen.

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0: Am Freitagvormittag wird es teils sonnig bei Temperaturen um 18 Grad. Zum Mittag hin bleibt es sonnig und es weht ein kräftiger, böiger Wind aus Nordwesten. Der Abend bleibt ebenfalls teils sonnig bei Temperaturen um 19 Grad. In der Nacht wird es wechselnd bewölkt mit einem leichten Wind aus Westen. Am Samstag bleibt es sonnig und es werden Temperaturen um 26 Grad erwartet.
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2: Jedes Jahr besuchen weit über 300.000 Touristen die historische Europastadt Stolberg im Harz. Bekannt ist die kleine Ortschaft durch seine über 450 alten Fachwerkhäuser, von denen die meisten noch im Original erhalten sind. Viele von ihnen sind bereits mehr als 500 Jahre alt. Heute ist der 1.300 Einwohner große Ort einer der wichtigsten touristischen Destinationen in Sachsen-Anhalt. Auch weil einer der berühmtesten Reformatoren der Welt hier im Jahr 1489 geboren wurde, Thomas Müntzer. Der bekannteste Einwohner Stolbergs führt den Bauernaufstand vor 500 Jahren an, der 1525 blutig niedergeschlagen wurde. In der heutigen Kulturkirche St. Martini predigte Müntzer 1522 genauso wie Martin Luther 3 Jahre später zum Osterfest. Heute gibt es in und um Stolberg für Besucher zahlreiche Hotels und Pensionen sowie viele Wanderwege, Ausflugsmöglichkeiten und Ziele. Für die meisten Touristen der kleinen Harzstadt führt daher der erste Weg in das Tourismusbüro mitten in der Innenstadt. Hier steht das historische Fachwerkhaus Alte Münze.
3: Das Renaissance-Fachwerkhaus, welches das Museum Alte Münze beherbergt, ist mit eines der ältesten Gebäude hier in der Stadt, 1535 erbaut. Und wir sind jetzt dabei, das Museum umzugestalten. Im Erdgeschoss verbleibt die Münzwerkstatt, die historische Münzwerkstatt, die einmalig ist im europäischen Raum, kann man sagen. Einmalig vollständig erhalten. In der mittleren Etage wird eine neue Ausstellung entstehen, vom Erz zur Münze, zeigt auch die Münzstätten im Haus.

0: Alltag eines Münzmeisters und alles, was dazugehört. Die obere Etage ist dann Thomas Münzer, der Reformation, Bauernkrieg und Folgen der Reformation vorbehalten.
1: Mittlerweile gehört Stolberg zu den touristischen Top-Destinationen in Sachsen-Anhalt. Doch wie bringt man diese hohen Besucherzahlen mit einem sanften und nachhaltigen Tourismuskonzept zusammen? Ein Beispiel dafür ist in Stolberg das heutige Museum Alte Münze, das sich derzeit komplett im Umbau befindet. Angesichts des hohen Besucheraufkommens stellt man sich in Stolberg die Frage, wie diese Tourismusströme nachhaltig gelenkt werden können. Das Museum Alte Münze ist dafür ein gutes Beispiel.
0: Das Ganze wird kombiniert mit einer neuen, effizienten Lichtanlage, also Beleuchtung in den Etagen. Aber natürlich auch die Barrierefreiheit spielt eine ganz große Rolle. Wir werden mit virtuellen Mitteln sehr viel arbeiten und mit Hörstationen, sodass also das Museumserlebnis für jeden etwas ist.
1: Zurzeit wird im Museum in allen Räumlichkeiten hart gearbeitet. Drei Ausstellungsebenen müssen völlig neu gestaltet und umgebaut werden. Im Erdgeschoss wird es weiterhin die historische Münzwerkstatt geben. Im mittleren Bereich wird die Europastadt Stolberg den Besuchern die historische Fachwerkkunst näherbringen sowie ihre jahrhundertealte Bergbautradition vorstellen. Auf der dritten Ebene wird eine neue, aktuelle Thomas-Münzer-Ausstellung zu sehen sein. Denn im nächsten Jahr wird es viele Veranstaltungen und Ausstellungen in Sachsen-Anhalt anlässlich des 500-jährigen Jubiläums Deutscher Bauernkrieg geben. Als Geburtsort des Reformators wird Stolberg eine wichtige und gut besuchte Destination sein.
2: Ich denke, Thomas Münzer hat hier eine große Bedeutung für die Region, denn er ist hier nicht nur aufgewachsen, er ist auch kurz vor dem Bauernkrieg 1522 hier in der Kirche gewesen und hat hier gepredigt. In einer Chronik heißt es, dass er viele Leute zum Nachdenken gebracht hat. Er hat auch an seine Stolberger ein Jahr später noch einen Brief geschrieben, wo er nochmal gemahnt hat, doch zu überlegen, was man jetzt tut. Und ich denke, dass Thomas Münzer tief verwurzelt ist hier in der Region, was ja sich unter anderem darin ausdrückt, dass wir hier noch das Thomas-Münzer-Haus in der Stadt haben. Wir sind hier an einem authentischen Ort. Und insofern haben wir jetzt natürlich auch die Aufgabe, im kommenden Jahr ihn entsprechend hier zu würdigen und werden hier eine neue Ausstellung im Museum aufbauen.
1: Bereits seit dem 13. Jahrhundert besitzt Stolberg das Münz- und Prägerecht, das damals viele Städte innehatten. Das Besondere an dem Harzort ist aber, dass die Münzwerkstatt auch heute noch komplett erhalten und funktionstüchtig ist. Um den Besuchern das alte Münzhandwerk näher zu bringen, sind einige Maschinen und Werkzeuge zu Vorführungszwecken nachgebaut worden. Jährlich werden hier heute noch Erinnerungsmedaillen geprägt.
3: Wir zeigen hier in der unteren Etage, die im Großen und Ganzen bei der Neuausrichtung auch so bleibt, eine historische Münzwerkstatt des 18. Jahrhunderts. Denn die historische Münztechnik aus der Zeit hat sich hier erhalten und das ist eine Einmaligkeit in Europa.
1: Nicht nur im Inneren sind die Handwerker voll beschäftigt, sondern auch außen wird gegraben und gebaggert. Hier entstehen alte Terrassen neu, von Natursteinmauern umrandet. Später soll das Außengelände auch für Outdoor-Events genutzt werden.
0: Die Terrassen werden jetzt gerade wieder hergerichtet. Die Natursteinmauern werden neu aufgerichtet und das Ganze gehört zu diesem Areal der Museumshöfe, die man dann auch später mal nutzen kann für Beschäftigungen für Schüler oder Jugendgruppen, aber auch für kleinere Aufführungen, Sommerkino, andere Veranstaltungen. Diese Höfe können sich einreihen in bestimmte Feste hier in der Stadt, wo man zum Beispiel das Histörchen, wo verschiedene Höfe geöffnet werden, die dann bespielt werden mit Händlern, Handwerkern und Angeboten. Und so soll das Areal eben hinter diesen beiden Fachwerkhäusern, Museum Alte Münze und Niedergasse 17, eben wieder entstehen und auch genutzt werden.
1: Nicht nur der berühmteste Stolberger und Revolutionär Thomas Münzer wird spätestens im nächsten Jahr zu seinem Jubiläum für Besucherrekorde sorgen, sondern auch die Alte Münze, die mit ihren neu gestalteten Ausstellungsräumen für großen Andrang in der historischen Erlebnisdestination Stolberg sorgen wird. Und das dann auch mit Nachhaltigkeit auf allen Gebieten.

0: Gelungene Integrationsveranstaltung. Afro-Nachbarschaftsfestival wird gefeiert.
1: Begegnung, Kultur und Lebensfreude standen am 25. Juni im Dessauer Stadtpark im Vordergrund. Dort fand nämlich ein Nachbarschaftsfest der besonderen Art statt. Gemeinsam mit der Stadt Dessau, der Hochschule Anhalt und weiteren Partnern hatte die Afro-Community unter dem Motto »Ein Stadtpark, eine Welt« zu dem Fest eingeladen.
2: Ja, heute wir haben verschiedene afrikanische Musik. Die sind aus Leipzig und Kora und gibt auch eine Band, Live-Band aus Leipzig. Die wurden ein bisschen Kora und Gitarre alles heute spielen. Ja.
3: Auf jeden Fall Essen ist dabei, Trinken ist dabei. Alle, die Solidarität mitbringen, die sind herzlich willkommen. Und genauso die sich integrieren wollen, die können auch vorbeikommen. Ja.
1: Dessau-Roßlau ist die Heimat einer großen afrikanischen Gemeinschaft. Um ihre vielfältigen Kulturen, Traditionen und Bräuche sichtbar zu machen und den interkulturellen Austausch zu fördern, findet seit 2024 das Afrikanische Festival statt. Die Veranstaltung bringt Menschen unterschiedlicher Herkunft zusammen. Amadi Injai lebt seit 23 Jahren in Deutschland, ist der Imam der islamischen Gemeinde Dessau und engagiert sich mit großer Leidenschaft für das Festival. Bereits zum dritten Mal organisiert er das Fest und setzt sich dafür ein, die afrikanische Kultur einem breiten Publikum näher zu bringen.
2: Ja, das Fest geht schon seit 2 Jahren und das ist die dritte Jahr. Und das nur das, weil wir haben gesehen in dieser Stadt, dass die Afrikaner wenig machen in dieser Stadt. Und unsere Ansicht in dieser Stadt ist ein bisschen so, das wollen wir zeigen, die Leute, dass wir sind nicht so und wir sind anders. Die muss auch uns kennenlernen, da wir alles zusammen leben können. Es kommen viele Leute, aber jetzt wir haben nochmal, weil immer haben wir unseren Titel Afro-Festival. Aber dieses Jahr haben wir ein bisschen geändert, haben wir Afro-Nachbarschaft. Genau, wir haben viele Flyer verteilt in die Briefkasten und haben wir viele Leute eingeladen. Deutsche oder Nicht-Deutsche, alles Araber, alles haben wir eingeladen. Ja.
3: Also für mich, das ist wirklich ganz wichtig für uns. Nicht nur wegen Integration, sondern für uns einander. Wir müssen einander unterstützen. Wir müssen auch für einander da sein. Und das sieht man eigentlich bei den anderen, zum Beispiel die Araber, wenn die herkommen, die haben sofort Hilfe, die haben sofort Unterstützung. Und das hat ein bisschen bei uns sowas gefehlt. Und jetzt, deswegen meinen wir genau so, diese Veranstaltung und solche Sachen zu vermeiden.
1: Die Begegnung zwischen verschiedenen Kulturen ist besonders wertvoll, wenn Menschen Tür an Tür leben und ihren Alltag miteinander teilen. Ein gemeinsames Fest bietet dafür den idealen Rahmen für Austausch, gegenseitiges Kennenlernen und neue Freundschaften. Mitreißende Musik, kulinarische Spezialitäten, Sportangebote für Kinder und künstlerische Mitmachaktionen brachten die Besucher näher zusammen.
3: Für mich wichtig wäre, dass wir auch uns wohlfühlen. Also das gehört zur Integration und auch Deutsch reden. Dass wir nicht vergessen, woher wir kommen, obwohl wir hier auch sind. Wir gehören auch zu woher wir kommen. Das ist für mich auch wichtig.
2: Ja, ist für uns in Zukunft, dass wir noch viele Nachbarschaften bekommen kann und

0: uns kennenzulernen, und weil wir wollen nur zusammen in Frieden leben und Toleranz und Akzeptanz, das wollen wir. Das ist unser Wunsch in der Zukunft. Ja.
1: Im Stadtpark wurde auch in diesem Sommer wieder gezeigt, wie bereichernd kulturelle Vielfalt sein kann. Auch im kommenden Jahr heißt es wieder in Dessau-Roßlau, gemeinsam feiern, tanzen, Kulinarik genießen und die Vielfalt Afrikas erleben.

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0: Zum Mittag hin bleibt es sonnig und es weht ein kräftiger, böiger Wind aus Nordwesten. Der Abend bleibt ebenfalls teils sonnig bei Temperaturen um 19 Grad. In der Nacht wird es wechselnd bewölkt mit einem leichten Wind aus Westen. Am Samstag bleibt es sonnig und es werden Temperaturen um 26 Grad erwartet.
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2: Pilotprojekt für Bürgerarbeit. Wer arbeiten kann, soll auch mit anpacken.
3: Während einer Pressekonferenz in Sangerhausen informierten Vertreter des Landkreises, der Agentur für Arbeit und des Jobcenters Mansfeld-Südharz über das Pilotprojekt Bürgerarbeit, das jetzt im Landkreis startet und damit das erste seiner Art im Land Sachsen-Anhalt ist. Bürgerarbeit heißt aktivieren durch Fordern und soll auch langjährige Bezieher von Bürgergeld wieder in Beschäftigung bringen. Grundlage dafür ist eine Gesetzesänderung durch den Bund. Darin heißt es salopp gesagt, wer arbeiten kann, der soll auch mit anpacken. Seit dem 1. Juli diesen Jahres gibt es die Möglichkeit, dies auch einzufordern. Mit Konsequenzen für diejenigen, die sich verweigern, sagte Landrat André Schröder und nannte auch die für den Landkreis relevanten Zahlen.
4: Wir haben ja bei den Leistungen, die Erwerbsfähige beziehen aus dem Jobcenter. Wenn wir kranke Fachkräfte, die vermittlungsfähig oder in der Weiterbildung, wenn wir das alles abziehen, 4.600, dann nach dem Asylbewerberleistungsgesetz 200, die wir sofort aktivieren könnten für Arbeitsgelegenheiten, nicht für die Jobvermittlung, wo es Vermittlungshemmnisse gibt, kein Führerschein, wie auch immer. Aber für Arbeitsgelegenheiten ist das Potenzial mit 4.800 gesagt, Arbeitsgelegenheiten in diesem Jahr 300 plus X, das soll sich jetzt erhöhen. Und vielleicht noch eine andere Zahl, mit Zahlen kann man in diesem Bereich alle erschlagen, aber ich will es nur mal, dass man eine politische Verantwortung spürt für das Thema. Herr Hanschow hat ausgeführt, das sind 122 Millionen Euro, die das Jobcenter verteilt, jedes Jahr in diesem Landkreis, für Hilfen zum Lebensunterhalt, für die Kosten der Unterkunft, für alles Mögliche zur Grundsicherung. 122 Millionen auf einen Einwohnerbestand von 129.000 heißt roundabout eine Steuerlast pro Einwohner vom Baby bis zum Kreis von 900 Euro für die Mansfeld-Südharzer. Nur für die Leistungen des Jobcenters jedes Jahr. Und dann zu sagen, wer das macht und berechtigt Anspruch hat, der muss auch in der Lage sein, entsprechend seiner Möglichkeiten auch zu helfen. Und da sehen wir die Arbeitsgelegenheiten, Vorrang für die Jobvermittlung, Weiterbildung, das hat alles Vorrang. Aber diejenigen, die dann noch bleiben, und das Potenzial ist beträchtlich, sind mehrere Tausend, zu sagen, dann müssen sie der Gemeinschaft was geben, dann müssen sie für den Verein was machen, für eine Kommune was machen, für eine Schule, für einen Sportverein, für eine Kita, für einen Friedhof, wie auch immer, und da etwas tun. Das ist sozusagen die Idee, dass das aktiviert, dass das Struktur in den Tag bringt, dass man auch einen Wecker klingelt, dann aufsteht und diese Dinge wieder zuführt.
3: Ausdrücklich unterstützt wird das Pilotprojekt Bürgerarbeit auch von Ministerpräsident Sven Schulze, der während der Pressekonferenz anwesend war und betonte, dass er das Projekt als Vorbild für Sachsen-Anhalt etablieren möchte.
5: Ich sage Ihnen aber auch, das ist gar nicht mein Hauptanliegen, hier irgendjemanden in irgendeiner Weise bloßstellen zu wollen und zu sagen, du bist jetzt aber mal dran und musst arbeiten, sondern es geht um eine ganz andere Thematik. Der André Schröder hat es gerade gesagt, es gibt hier über 4.000 allein im Landkreis Mansfeld-Südharz, 4.000 Menschen, die theoretisch zur Verfügung stehen. Das sind nicht alles Menschen, die morgen sofort in eine reguläre Arbeit kommen können. Das sind im Moment leider Gottes die wenigsten. Also wenn es die Möglichkeiten gibt, jemanden in eine Arbeit hineinzubekommen, und ich habe mir das gerade zeigen lassen, dass es hier knapp 1.000 offene Stellen aktuell nur bei Ihnen gemeldet gibt. Da sind ja noch mal einige dabei, die bei Ihnen noch gar nicht gemeldet sind. Es gibt also auch in der jetzigen Zeit hier im Mansfeld-Südharz viele offene Stellen. Aber wenn man sich komplett am Ende verweigert, dann gibt es halt auch die Möglichkeit jetzt der Leistungsminderung, die es vorher so in diesem Umfang zumindest in dieser Möglichkeit nicht gab. Oder das ist auch, so muss man auch ehrlicherweise sagen, es gibt natürlich auch die Möglichkeit, dass sich jemand komplett vom System abmeldet. Es gibt ja keinen Zwang der Arbeit in Deutschland.
3: Im Anschluss besuchte der Ministerpräsident gemeinsam mit den Vertretern des Landkreises, der Arbeitsagentur und des Jobcenters Mansfeld-Südharz sowie den Pressevertretern das Projekt Wiederwert der GFM GmbH in Sangerhausen. Seit dem 1. Juni bereiten dort langzeitarbeitslose Menschen gebrauchte Alltagsgegenstände für gemeinnützige Einrichtungen auf und werden so im Rahmen einer Arbeitsgelegenheit schrittweise wieder an Beschäftigung herangeführt. Sven Schulze zeigte sich begeistert, wie Bürgerarbeit in der Praxis funktionieren kann und bedankte sich beim Landkreis Mansfeld-Südharz, dass dieser bei dem wichtigen Vorhaben Verantwortung übernimmt und als erste Pilotregion vorangeht. Und während der CDU-Mann, der sich im Wahlkampf befindet, die Fragen eines Kamerateams vom Bayerischen Rundfunk beantwortete, berichtete Thomas Handschuh, Geschäftsführer des Jobcenters Mansfeld-Südharz, wie das Projekt konkret umgesetzt wird.
6: Wir haben 60 Kunden identifiziert, denen wir ein individuelles Unterstützungsangebot geben wollen. Wir laden sie alle zum persönlichen Gespräch ein, erklären die Hintergründe, hinterfragen nochmal, was sind die Gründe für die Arbeitslosigkeit, welchen Unterstützungsbedarf haben sie und legen dann einen Plan fest mit Einzelschritten, ob das eine Bewerbung ist, ob das eine Qualifizierungsmaßnahme ist, ob es ein gemeinsamer Termin bei einem Arbeitgeber ist oder ob es die Zuweisung zu einer Arbeitsgelegenheit ist. Das legen wir dann fest und besprechen das mit dem Kunden.
7: Vielleicht noch, wie haben Sie die identifiziert? Was gibt es da für Maßgaben?
6: Also haben wir völlig freigelassen, wir haben einfach unsere Integrationsfachkräfte gefragt. Welche Kunden bedürfen Unterstützung? Welche Kunden sind grundsätzlich in der Lage, brauchen aber einen Anstoß?
3: Ob und wie das funktioniert, bleibt zunächst noch offen und wird sich zeigen. Eine erste gemeinsame Auswertung ist für November 2026 geplant.

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0: Am Freitagvormittag wird es teils sonnig bei Temperaturen um 18 Grad. Zu Mittag hin bleibt es sonnig und es weht ein kräftiger, böiger Wind aus Nordwesten. Der Abend bleibt ebenfalls teils sonnig bei Temperaturen um 19 Grad. In der Nacht wird es wechselnd bewölkt mit einem leichten Wind aus Westen. Am Samstag bleibt es sonnig und es werden Temperaturen um 26 Grad erwartet.
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2: Buga in Dessau. Planungsphase geht voran.
3: 9 Jahre dauert es noch, bis die Bundesgartenschau in Dessau-Roßlau stattfinden soll. Doch die Planungen für das Mega-Event sind schon im vollen Gange. In der Stadtratssitzung vom 1. Juli war die Buga ebenfalls ein wichtiges Thema. Oberbürgermeister Dr. Robert Reck informierte zunächst über den aktuellen Stand.
4: Ein wichtiger Meilenstein wurde am 2. Juni 2026 gelegt mit der konstituierenden Sitzung der Bundesgartenschau Dessau-Roßlau 2035 GmbH, dem Aufsichtsrat im Besonderen. In dieser Sitzung wurde der Wirtschaftsplan für das Jahr 2026 beschlossen, der auch Teil der heutigen Beschlussvorlagen auf dieser Stadtratssitzung sind. Der Wirtschaftsplan ermöglicht, die Gesellschaft ins Arbeiten zu kommen und erste Schritte zu gehen. Ich möchte an dieser Stelle kurz die aktuellen Arbeitsstände darstellen und über die Investitionsplanung informieren. Wir haben ja zwei Handlungsfelder. Das eine sind die Mosaike, also die Entwicklung der Park- und Gartenanlagen, der Grünflächen und die Fugen, die Verbindungen zwischen den einzelnen Standorten, einschließlich der Gestaltung der städtischen Straßen und Freiräume. Nach der Sommerpause werden diese Überlegungen in einer Beschlussvorlage, die wir Ihnen ja bereits angekündigt hat, in den Ausschüssen unseres Stadtrats, insbesondere natürlich auch im Bauausschuss, präsentiert und auch hier dem Stadtrat zur Beratung und Entscheidung vorgelegt. Gestalt nimmt auch die künftige Arbeitsstruktur des Buga Vorbereitungsprozesses an. Ich hatte über die Gründung der GmbH gesprochen und die drei Innovationswerkstätten. Auch darüber wurde schon informiert. Mosaike, Fugen und Kommunikation haben jetzt stattgefunden. Es schließen sich dann freiraumplanerische Wettbewerbe an.
3: Danach wurde Thomas Pischek als Mitglied des Aufsichtsrates der Buga Dessau-Roßlau 2035 GmbH abberufen und Marco Egelkraut als Mitglied in den Aufsichtsrat entsendet und bestellt. In zwei Beschlussvorlagen ging es dann noch um konkrete Buga-Maßnahmen. Zum einen war die Umgestaltung der Kreuzung Katholische Kirche und Teichstraße ein Thema. Hierbei wurde über eine Genehmigung einer überplanmäßigen Verpflichtungsermächtigung in Höhe von 1.070.000 Euro abgestimmt, was für Diskussionen sorgte.
5: Es geht um die grundsätzliche Frage, welche Stadt wir uns künftig

0: überhaupt noch leisten können. Denn zwischen dem, was sich unsere Stadt leisten kann, und dem, was sie sich leistet, klafft inzwischen eine immer größere Lücke. Das Landesverwaltungsamt hat uns unmissverständlich erklärt, dass die dauerhafte Leistungsfähigkeit unserer Stadt gefährdet ist. Es fordert Ausgaben, Disziplin, Konsolidierung und eine kritische Überprüfung freiwilliger Leistungen. Was machen wir stattdessen? Wir beschließen eine Buga-Maßnahme nach der anderen. Jede einzelne Maßnahme wird für sich betrachtet begründet. Doch niemand spricht mehr über die Summe dieser Entscheidungen. Und genau darin liegt das eigentliche Problem. Mit jedem weiteren Beschluss wächst das Gesamtprojekt. Mit jedem weiteren Beschluss steigen die Folgekosten. Mit jedem weiteren Beschluss binden wir Haushaltsmittel für viele Jahre. Und irgendwann gibt es kein Zurück mehr. Wir müssen uns ehrlich fragen, bestimmt heute noch der tatsächliche Bedarf unserer Stadt, unserer Investitionen, oder bestimmt inzwischen die Buga, welche Projekte Vorrang haben?
1: Am Montag war ja im Bauhausmuseum eine öffentliche Veranstaltung zur Offenlage des INSEC. Wäre dort ein Vertreter der AfD gewesen, ich war dort, dann hätte die AfD oder Mitglieder der AfD-Fraktion auf jeden Fall zur Kenntnis nehmen können, dass sowohl die Wohnungswirtschaft als auch andere Wirtschaftsunternehmen dieser Stadt händeringend dafür plädieren, die Buga nicht zu zerreden, weil es eine absolute Chance für unsere Stadt ist, nicht nur die Infrastruktur zu entwickeln, sondern auch Zuzug zu erzeugen in unserer Stadt und das Wohl unserer Stadt zu mehren.
2: Das Landesverwaltungsamt hat auch deutlich gesagt, dass wir an der Buga festhalten sollten, weil sie eine Chance für unsere Stadt ist und den Fördergrad bei vielen Projekten erhöht, wodurch wir den kommunalen Haushalt entlasten können und uns anderen Projekten widmen können. Dieses Buga-Label ist eigentlich ein Gewinn in dem Moment, denn wir können wesentlich mehr in wesentlich kürzerer Zeit umsetzen, als wie es eigentlich geplant war. Der Kreisverkehr ist lange beschlossen. Und auch an der Stelle allein das Buga-Label raufzusetzen, vereinfacht dieses Projekt. Und dieser Kreisverkehr war auch schon lange vor der Buga Thema. Und ich dächte auch, dass wir die Beschlussfassung lange vor der Buga schon vorgenommen haben.
3: Herr Diedering, vor 10 Minuten, davon einer halben Stunde, diskutieren wir über die Anhalt Arena. Und Sie halten eine flammende Rede, wie wichtig es ist, eine Machbarkeitsstudie für eine Halle zu machen, die uns 20, 25 Millionen Euro kostet, weil Ihnen das Projekt gefällt. Jetzt kommt ein Projekt durch die Buga drauf, es gefällt Ihnen nicht. Und dann reden Sie vom Haushalt und was wir uns nicht alles leisten können. Sie machen eine Politik, das ist wie Kabarett. Vielen Dank.
4: Die Vorlage wurde mit 39 Ja, 3 Nein-Stimmen sowie einer Enthaltung beschlossen. In einer weiteren Buga-Beschlussvorlage ging es um die Interessensbekundung zur Teilnahme am Bundesprogramm Anpassung urbaner und ländlicher Räume an den Klimawandel. Konkret geht es dabei um Klimaanpassungsmaßnahmen im Schillerpark in Höhe von 3 Millionen Euro mit einem Eigenanteil von 300.000 Euro.
5: Es ist nicht nur die Funktionalität des Parkes als soziales, ökologisches etc. Element, sondern es wird deutlich, dass wir teilweise unter Qualität der Reparatur historischer Strukturen unserer Stadt an der Stelle ein Stück vorankommen. Im Schillerpark wird es eine zeitgemäße entsprechende Aufarbeitung geben mit bemerkenswerter Entwicklung, die sowohl die Qualität der Lebensqualität im Quartier, aber auch der Aktivität und nicht zuletzt eine erhebliche Aufwertung unserer Stadt erfahren lässt. Und hier geht es darum, langjährige Defizite der Stadtentwicklung über eine mögliche Bezuschussung der Buga nun endlich umzusetzen, wofür wir schon lange geträumt haben.
6: Inhaltlich freue ich mich über die Vorlage und werde natürlich auch zustimmen, kann aber nicht umhin, trotzdem meinen Unmut hier kundzutun. Wir haben einen Ausschuss für Stadtentwicklung, Bauen, Stadtgrün und Mobilität, der nach momentaner Beschlusslage auch unser Buga-Ausschuss ist. Das sind, wenn man sich allein sozusagen den Titel der Vorlage anschaut, sind das 5 gute Gründe, warum diese Vorlage unbedingt im Bauausschuss hätte vorbehandelt werden müssen. Natürlich werde ich das jetzt nicht irgendwie offiziell beanstanden, aber ich möchte doch sehr darum bitten, dass das zukünftig nicht so gehandhabt wird.
7: Die Kurzfristigkeit der Fördermittelprogramme ist zum Weinen, um es nicht anders zu nennen. Wir haben jetzt mit Hängen und Würgen und mit dem guten Willen des Referats Stadtgrün diesen Antrag jetzt auf den Weg gebracht. Er bedarf wieder eines Stadtratsbeschlusses. Ich nehme, Herr Bosowski, auch Ihren Hinweis sehr gerne auf. Wir hätten das so tun können. Ich bitte dafür um Entschuldigung. Es geht jetzt nur um

0: dass wir uns beteiligen an dem Interessenbekundungsverfahren und wir würden dann natürlich die inhaltlichen Dinge sehr gerne hier auch vorstellen.
1: Die Vorlage wurde mit 42 Ja und einer Nein-Stimme beschlossen. Eine letzte Beschlussvorlage kam dann vom fraktionslosen Stadtratsmitglied Paul Nolte. Dabei ging es darum, dass der Oberbürgermeister ab der folgenden Sitzung regelmäßig zum Umsetzungsstand der Buga-Maßnahmen berichten soll.
2: Bisher war die Kommunikation der Verwaltung zum Thema Bundesgartenschau eher lückenhaft. Das haben wir auch schon öfter kritisiert. Mit meiner Beschlussvorlage möchte ich letzten Endes erreichen, dass wir uns in jeder Sitzung einmal zumindest kurz über den aktuellen Stand informieren können, dass eine gewisse stetige Kommunikation stattfindet, auch uns und den Bürger, Bürgerinnen gegenüber.
3: Ich halte diese Beschlussvorlage nicht für gut und bitte da eigentlich nicht zuzustimmen, weil wir brauchen keine zusätzlichen Informationen. Wir haben eine sehr umfängliche Tagesordnung, das haben wir die letzten Stadtratssitzungen gesehen, dass wir teilweise wirklich Probleme hatten, das bis zum Ende zu schaffen. Und ich denke, wir sind immer noch 9 Jahre vor der eigentlichen Durchführung der Buga. Wir sind ausreichend informiert. Viele andere Städte planen diese Buga 3, 4, 5 Jahre erst vorher und sind auch in der Lage, das umzusetzen. Und wir sind in der Anfangsphase und wir sind durch die Beschlussvorlagen wirklich gut informiert.
4: Das Kabarett der AfD geht weiter. Sie haben es echt in den letzten Jahren nicht verstanden, was die Buga für uns bedeutet. Sie haben nicht verstanden, dass das das größte Projekt, das größte Infrastrukturprojekt dieser Stadt seit Jahrzehnten ist. Und Sie haben nicht verstanden, was diese Beschlussvorlage aussagt. Sie sagt aus, dass in dem Gremium, dem wichtigsten kommunalen Gremium in dieser Stadt, die Themen besprochen werden, die für diese Stadt elementar sind. Und das ist die Buga die nächsten 10 Jahre. Ganz einfach.
5: Es muss möglich sein, dass dieser Stadtrat, der sich nicht so homogen zusammensetzt, eine Information erhält, die alle Mitglieder dieses Rates auf einen einheitlichen Informationsstand versetzt. Und das sage ich als bekennender Buga-Kritiker. Also wirklich, glauben Sie mir, ich möchte mehr Informationen, um genauer zu wissen, wo das kommunale Geld hingeht.
1: 33 Stadträte stimmten für die Vorlage von Paul Nolte, 9 dagegen und einer enthielt sich. Damit wurde diese so angenommen und in den kommenden Stadtratssitzungen wird es beim Bericht des Oberbürgermeisters den neuen Unterpunkt Informationen zur Buga geben.

0: Es sind wohl die berühmtesten Worte von Hans-Dietrich Genscher, die am 30. September 1989 im Jubel hunderter DDR-Flüchtlinge untergingen. Und diese Worte sind es auch, die für viele Menschen der erste Schritt zur Grenzöffnung zwischen den beiden deutschen Staaten waren. Nur ein Jahr später ist Deutschland wieder vereinigt. Und auch 30 Jahre danach denkt man gerade auch in Halle gerne an den damaligen Außenminister zurück. Und man möchte ihn ehren. Zwar gibt es bereits den Hans-Dietrich-Genscher-Platz und auch die Schule des gebürtigen Reideburgers ist nach ihm benannt, doch es fehlt noch etwas. Zumindest nach Ansicht des Freundeskreis Hans-Dietrich Genscher, der seinen Sitz im Geburtshaus des Politikers hat. Am Freitag gab der Freundeskreis bekannt, einen neuen Vorstoß zur Umbenennung des Flughafens Leipzig-Halle zu wagen.
1: Ja, der Flughafen Halle-Leipzig, ist man als Hallenser immer sehr schnell intuitiv geneigt zu sagen, Leipzig-Halle muss Hans-Dietrich Genscher Flughafen heißen. Hans-Dietrich Genscher ist ein großartiger, der Außenminister gewesen, der uns die Freiheit wieder geschenkt hat. Und ich sag mal, ohne die friedlichen Demonstrationen, ohne die Ostdeutschen wäre die Mauer nicht gefallen. Aber man musste die deutsche Einheit auch politisch vollenden. Und es brauchte kluge Köpfe, die diese politische Vollendung auch auf den Weg brachten. Mit dem 2+4-Vertrag war es unter anderem Hans-Dietrich Genscher, der dafür sorgte, dass unsere Nachbarn in Europa auch dafür waren und der 2+4-Vertrag ratifiziert werden konnte.
0: Gründe, den Flughafen nach ihm zu benennen, gibt es viele. So sind alle großen Flughäfen in Deutschland nach

0: Politikern benannt. Und was würde zu einem vielfliegenden Außenminister wohl besser passen als ein Flughafen?
1: Hans-Dietrich Genscher ist für mich der Weltpolitiker, weil es gibt, glaube ich, niemanden auf dieser Welt, der so viel geflogen ist wie Hans-Dietrich Genscher. Ja, da gibt es ja die beiden Mütze, zwei Flugzeuge treffen sich, wir sitzen in einem Flugzeug, Hans-Dietrich Genscher und in den anderen natürlich auch Hans-Dietrich Genscher. Ja. Und es gibt für mich nichts Zutreffenderes, um diese großartige Persönlichkeit ja auch langfristig zu würdigen, ja, als den Flughafen Leipzig-Halle ja auch mit dem Namen Hans-Dietrich Genscher ja zu versehen und ihnen den Namen zu verleihen.
0: Doch Hans-Dietrich Genscher verbindet halt auch noch viel mehr mit der Region um Halle.
1: Er ist Hallenser. Ja, er ist hier in der Region geboren. Er ist hier in der Region aufgewachsen. Er hat sich immer eng mit dieser Region verbunden gefühlt und hat besonders nach der deutschen Wiedervereinigung unendlich viel geleistet für die Entwicklung dieser Region.
0: Und so hat es während seiner Rede in der Prager Botschaft wohl auch niemanden verwundert, dass der Staatsmann einen besonderen Gruß in die Heimat schickte.
2: Sie werden mir erlauben, dass ich den unter Ihnen befindlichen Hallensern einen besonderen Gruß schicke.
0: Inzwischen gibt es sogar prominente Unterstützer, die sich für eine Umbenennung des Flughafens stark machen.
3: In Halle geboren und am Ende Bürger von Nordrhein-Westfalen in Wachtberg in der Nähe von Bonn. Er hatte eine menschliche Sprache, er hatte die Erfahrung aus dem Osten im Westen umgesetzt und deshalb war er der richtige Mensch, am 30. September 1989 die Botschaft von der Freiheit auf dem Balkon in Prag zu sprechen.
4: Hans-Dietrich Genscher ist seinerzeit gegen den ausdrücklichen Rat seiner Ärzte und trotz erheblicher Herzrhythmusstörungen um die Welt geflogen, um in Washington, Moskau, Paris und London den Alliierten diplomatisch die Zustimmung zur Wiedervereinigung abzuringen. Wem, wenn nicht ihm, sollte die Ehre gebühren, den Flughafen Leipzig-Halle mit dem Namen eines Mannes zu schmücken, der sich über Jahrzehnte hinweg um sein Vaterland so verdient gemacht hat.
0: Und auch Oberbürgermeister Bernd Wiegand scheint einem Gedanken an den Genscher Flughafen nicht abgeneigt.
5: Ja, der Aufsichtsrat der Flughafen GmbH hat ja vor 3 Jahren darüber befunden und dieses Anliegen abgelehnt. Und es ist jetzt dann auch wieder an die Zeit, dieses Thema dann auch dort vorzubringen. Da bin ich gern bereit zu, wenn der geeignete Zeitpunkt gekommen ist.
0: Doch auch wenn eine Umbenennung noch auf sich warten lässt, wird Hans-Dietrich Genscher von den Menschen nicht vergessen. Fast jeder kann sich auch heute noch daran erinnern, wie er den berühmten Satz von Prag damals erlebte.
6: Der Satz heißt, liebe Landsleute, wir sind gekommen, um Ihnen mitzuteilen, dass heute Ihre Ausreise in die Bundesrepublik Deutschland möglich geworden ist. Ich habe damals diesen Satz vor dem Fernseher in den Nachrichten gehört und fand es unfassbar. Ich war selber unfassbar glücklich, obwohl ich nicht in der Botschaft war. Man konnte es ja kaum glauben, was da passierte, aber es war das Gefühl, es passiert noch mehr. Es ist wieder möglich geworden, dass ich nicht nur die Tore für die DDR-Flüchtlinge in der Botschaft in Prag öffnen, das war ja am 30. September, sondern dass ich auch für alle Ostdeutschen, für die DDR-Bürger wieder die Tore in die Freiheit öffnen. Und so ist es ja dann auch gekommen.
7: Ja, ich war damals noch ziemlich klein. Ich kann mich dunkel daran erinnern, dass es im Fernsehen kam und danach war eine euphorische Stimmung. Bald fiel die Mauer und wir sind zum ersten Mal in den Westen gefahren und so. In den Schulklassen war kaum jemand da zu dieser Zeit. Man bekam 100 D-Mark Begrüßungsgeld damals. Das sind so die Erinnerungen, die ich spontan habe daran.
8: Das war was eigentlich Unbegreifliches, was er gesagt hat. Gerade für die Ostdeutschen, die konnten es eigentlich so gar nicht so, sag ich mal, realisieren oder glauben. Weil ich bin 58 geboren, man kannte es gar nicht anders, das war halt so. Das war für uns damals, der sogenannte Westen war für uns eigentlich unerreichbar im Normalfall. Und deswegen hat man das angehört, man hat irgendwo innerlich zusammengezuckt, aber ehrlich gesagt, ich konnte damit so richtig noch nichts anfangen, weil das ist nicht so richtig bis ins Gehirn gegangen, sage ich mal.
9: Da war ich dabei.
10: Sie waren dabei?
9: Ja, Gänsehaut pur, kann ich nur sagen.

0: uns durch Mark und Bein. Ja, und wir sind übergesiedelt zu meinem Schwiegervater in die Bundesrepublik an dem Tag über Ungarn.
1: Es läuft mir dann immer noch kalt durch den Rücken runter, weil ich komme aus Westdeutschland und wir haben ja die Dinge ja dort auch mitbekommen, was plötzlich da in der DDR passiert ist mit den Montagsdemonstrationen. Die sind ja letztendlich vom Westfernsehen ja wieder dort bekannt geworden. Und dann kam dann halt die Rede von der Prager Botschaft. Aber den Schluss hat man ja nicht mitgekriegt, aber man wusste ja schon, was dabei rauskam. Und dieser Jubel und die Erleichterung, die dann nicht nur bei den Menschen, die dort waren, war. Und es hat eine Menge Hoffnung gegeben in dem Augenblick, weil ganz ehrlich, die Wiedervereinigung, ich war 2 Jahre vorher als 16-Jähriger in Ostdeutschland mal auf einer Klassenfahrt in Berlin, hätte ich nie gedacht, dass überhaupt sowas auch in Kürze stattfinden könnte.
2: Zum Tag der Deutschen Einheit ist das Geburtshaus Genschers in Reideburg geöffnet. Beginnend in seinem Geburtszimmer können sich die Besucher ein umfassendes Bild des ehemaligen Politikers und seiner Liebe zu Halle machen.

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0: Am Freitagvormittag wird es teils sonnig bei Temperaturen um 18 Grad. Zum Mittag hin bleibt es sonnig und es weht ein kräftiger, böiger Wind aus Nordwesten. Der Abend bleibt ebenfalls teils sonnig bei Temperaturen um 19 Grad. In der Nacht wird es wechselnd bewölkt mit einem leichten Wind aus Westen. Am Samstag bleibt es sonnig und es werden Temperaturen um 26 Grad erwartet.
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2: Jedes Jahr besuchen weit über 300.000 Touristen die historische Europastadt Stolberg im Harz. Bekannt ist die kleine Ortschaft durch seine über 450 alten Fachwerkhäuser, von denen die meisten noch im Original erhalten sind. Viele von ihnen sind bereits mehr als 500 Jahre alt. Heute ist der 1.300 Einwohner große Ort einer der wichtigsten touristischen Destinationen in Sachsen-Anhalt. Auch weil einer der berühmtesten Reformatoren der Welt hier im Jahr 1489 geboren wurde, Thomas Müntzer. Der bekannteste Einwohner Stolbergs führt den Bauernaufstand vor 500 Jahren an, der 1525 blutig niedergeschlagen wurde. In der heutigen Kulturkirche St. Martini predigte Müntzer 1522 genauso wie Martin Luther drei Jahre später zum Osterfest. Heute gibt es in und um Stolberg für Besucher zahlreiche Hotels und Pensionen sowie viele Wanderwege, Ausflugsmöglichkeiten und Ziele. Für die meisten Touristen der kleinen Harzstadt führt daher der erste Weg in das Tourismusbüro mitten in der Innenstadt. Hier steht das historische Fachwerkhaus Alte Münze.
3: Das Renaissance-Fachwerkhaus, welches das Museum Alte Münze beherbergt, ist mit eines der ältesten Gebäude hier in der Stadt 1535 erbaut. Und wir sind jetzt dabei, das Museum umzugestalten. Im Erdgeschoss verbleibt die Münzwerkstatt, die historische Münzwerkstatt, die einmalig ist im europäischen Raum, kann man sagen. Einmalig vollständig erhalten. In der mittleren Etage wird eine neue Ausstellung entstehen, vom Erz zur Münze. Zeigt auch die Münzstätten im Harz, Alltag eines Münzmeisters und alles, was dazugehört. Die obere Etage ist dann Thomas Müntzer, der Reformation, Bauernkrieg und Folgen der Reformation vorbehalten.
2: Mittlerweile gehört Stolberg zu den touristischen Top-Destinationen in Sachsen-Anhalt. Doch wie bringt man diese hohen Besucherzahlen mit einem sanften und nachhaltigen Tourismuskonzept zusammen? Ein Beispiel dafür ist in Stolberg das heutige Museum Alte Münze, das sich derzeit komplett im Umbau befindet. Angesichts des hohen Besucheraufkommens stellt man sich in Stolberg die Frage, wie diese Tourismusströme nachhaltig gelenkt werden können. Das Museum Alte Münze ist dafür ein gutes Beispiel.
3: Das Ganze wird kombiniert mit einer neuen, effizienten Lichtanlage, also Beleuchtung in den Etagen. Aber natürlich auch die Barrierefreiheit spielt eine ganz große Rolle. Wir werden mit virtuellen Mitteln sehr viel arbeiten und mit Hörstationen, sodass also das Museumserlebnis für jeden etwas ist.
2: Zurzeit wird im Museum in allen Räumlichkeiten hart gearbeitet. Drei Ausstellungsebenen müssen völlig neu gestaltet und umgebaut werden. Im Erdgeschoss wird es weiterhin die historische Münzwerkstatt geben. Im mittleren Bereich wird die Europastadt Stolberg den Besuchern die historische Fachwerkkunst näher bringen sowie ihre jahrhundertealte Bergbautradition vorstellen. Auf der dritten Ebene wird eine neue, aktuelle Thomas-Münzer-Ausstellung zu sehen sein. Denn im nächsten Jahr wird es viele Veranstaltungen und Ausstellungen in Sachsen-Anhalt anlässlich des 500-jährigen Jubiläums Deutscher Bauernkrieg geben. Als Geburtsort des Reformators wird Stolberg eine wichtige und gut besuchte Destination sein.
4: Ich denke, Thomas Müntzer hat hier eine große Bedeutung für die Region, denn er ist hier nicht nur aufgewachsen, er ist auch kurz vor dem Bauernkrieg 1522 hier in der Kirche gewesen und hat hier gepredigt. In einer Chronik heißt es, dass er viele Leute zum Nachdenken gebracht hat. Er hat auch an seine Stolberger ein Jahr später noch einen Brief geschrieben, wo er nochmal gemahnt hat, doch zu überlegen, was man jetzt tut. Und ich denke, dass Thomas Müntzer tief verwurzelt ist hier in der Region, was ja sich unter anderem darin ausdrückt, dass wir hier noch das Thomas-Münzer-Haus in der Stadt haben. Wir sind hier an einem authentischen Ort. Und insofern haben wir jetzt natürlich auch die Aufgabe, im kommenden Jahr ihn entsprechend hier zu würdigen und werden hier eine neue Ausstellung im Museum aufbauen.
2: Bereits seit dem 13. Jahrhundert besetzt Stolberg das Münz- und Prägerecht, das damals viele Städte innehatten. Das Besondere an dem Harzort ist aber, dass die Münzwerkstatt auch heute noch komplett erhalten und funktionstüchtig ist. Um den Besuchern das alte Münzhandwerk näher zu bringen, sind einige Maschinen und Werkzeuge zu Vorführungszwecken nachgebaut worden. Jährlich werden hier heute noch Erinnerungsmedaillen geprägt.
5: Wir zeigen hier in der unteren Etage, die im Großen und Ganzen bei der Neuausrichtung auch so bleibt, eine historische Münzwerkstatt des 18. Jahrhunderts, denn die historische Münztechnik aus der Zeit hat sich hier erhalten und das ist eine Einmaligkeit in Europa.
2: Nicht nur im Inneren sind die Handwerker voll beschäftigt, sondern auch außen wird gegraben und gebaggert. Hier entstehen alte Terrassen neu, von Natursteinmauern umrandet. Später soll das Außengelände auch für Outdoor-Events genutzt werden.
3: Die Terrassen werden jetzt gerade wieder hergerichtet. Die Natursteinmauern werden neu aufgerichtet und das Ganze gehört zu diesem Areal der Museumshöfe, die man dann auch später mal nutzen kann für Beschäftigungen für Schüler oder Jugendgruppen, aber auch für kleinere Aufführungen, Sommerkino, andere Veranstaltungen. Diese Höfe können sich einreihen in bestimmte Feste hier in der Stadt, wo man zum Beispiel das Histörchen, wo verschiedene Höfe geöffnet werden, die dann bespielt werden mit Händlern, Handwerkern und Angeboten. Und so soll das Areal eben hinter diesen beiden Fachwerkhäusern Museum Alte Münze und Niedergasse 17 eben wieder entstehen und auch genutzt werden.
2: Nicht nur der berühmteste Stolberger und Revolutionär Thomas Münzer wird spätestens im nächsten Jahr zu seinem Jubiläum für Besucherrekorde sorgen, sondern auch die Alte Münze, die mit ihren neu gestalteten Ausstellungsräumen für großen Andrang in der historischen Erlebnisdestination Stolberg sorgen wird. Und das dann auch mit Nachhaltigkeit auf allen Gebieten.

0: 17. Klangwechsel bei John Cage Projekt. Noch über 600 Jahre bis zum musikalischen Finale. 25 Jahre nach dem Start des außergewöhnlichen Musikprojekts rund um John Cages Werk Organ Squared sorgt Halberstadt längst auch international für Aufmerksamkeit. Mittlerweile berichtet sogar die amerikanische Presse über das langsamste Musikstück der Welt. Und auch in diesem Jahr zog der mittlerweile 17. Klangwechsel wieder zahlreiche Besucherinnen und Besucher aus aller Welt nach Halberstadt. Rund um den Klangwechsel hat sich inzwischen ein fester Ablauf etabliert. Etwa 1,5 Stunden vor dem eigentlichen Ereignis fand zunächst eine Pressekonferenz statt. Dort wurde mit einer begleitenden Ausstellung noch einmal die Geschichte des Projekts sowie das musikalische Schaffen von John Cage vorgestellt. Beim Thema Finanzierung wird die Luft allerdings langsam dünner. Zwar haben sich die Verantwortlichen in den vergangenen Jahren immer wieder kreative Aktionen zum Spendensammeln einfallen lassen, doch die größten Einnahmequellen sind inzwischen ausgeschöpft. Die Jahresplaketten bis zum Schlusskonzert sind bereits komplett ausverkauft. Eintrittskarten für den finalen Klangwechsel, der erst in rund 600 Jahren stattfinden wird, sind dagegen weiterhin erhältlich. Aufgrund der großen Resonanz der vergangenen Klangwechsel haben sich die Veranstalter außerdem dazu entschieden, Eintrittskarten für den Besuch der Burchardi-Kirche anzubieten. Der Eintritt ist dabei eigentlich als Spende zu verstehen und kommt direkt dem Verein und dem Fortbestand des Projekts zugute. Auch in diesem Jahr war das Interesse groß und die Veranstaltung war erneut sehr gut besucht. Für den diesjährigen Klangwechsel verantwortlich war Organist Christoph Halliger. Der Halberstädter Architekt unterstützt das Cage-Projekt bereits seit vielen Jahren und übernahm diesmal die musikalische Aufgabe des Klangwechsels und gab mit einem Zug an einem Faden den Windzugang der neu eingesetzten Pfeife frei.
1: Freunde des Cage-Projektes zur Aufführung von Organ Tours LSLSP zum Klangwechsel heute wird präpariert.

0: Orgel eingesetzt. Dann erklingt noch kein neuer Ton. Es gibt vielleicht ein Geräusch vom Wind, aber es ist noch nicht der neue Klang.
1: Dann war der große Moment gekommen.

Nachdem die neue Orgelpfeife mit dem Ton A eingesetzt worden war, erklang erstmals der neue Klang und es erfolgte der Wechsel vom 7- zum 8-Klang.

Ein besonderer Augenblick, auf den viele Besucher jahrelang gewartet haben.

0: Ich würde sagen, beide sind wir schon von Anfang an dabei und wir haben das Projekt von Anfang an begleitet und weiterentwickelt. Und ich bin stolz auf Halberstadt, auf die Halberstädterinnen und Halberstädter, die das weitergemacht haben. Und ich glaube, wir treffen uns alle 2640 hier, egal wie, und wir werden weiter zelebrieren. Also es ist auf jeden Fall was Besonderes für Halberstadt, für Sachsen-Anhalt. Wir sind stolz.
1: Können Sie sich denn noch an den ersten Tag erinnern, als das Projekt gestartet hat?
0: Absolut. Ich war am Anfang dabei. Wir haben sogar zusammen gespielt hier. Das war schon beeindruckend. Und es ist immer weiter gewachsen. Und das ist toll, dass die Stadt, die Leute hier in Halberstadt dabei bleiben und weitermachen. Das ist wichtig.
1: Ich kann mich daran erinnern, damals war es sehr kalt, glaube ich, ja, hier drin. Es war ja schon fortgeschritten, war kälter. Und Ballett war hier, es waren riesige Bühnen aufgebaut über drei Ebenen.
0: Genau. War etwas kälter, nicht so heiß wie heute, aber es ist so. Es geht weiter und wir werden die nächsten Jahre die 2635 nennen.
2: Und es ist ja auch gerade mit dem, es geht weiter, es hat jetzt ja auch sozusagen einen Generationenwechsel gegeben. Ne?
1: Also das ist ja auch wichtig, nicht nur in der Wirtschaft.
2: Ist entscheidend. Ich bin
0: wir
2: jetzt einer der Ältesten.
0: Und andere machen weiter und es wird immer so passieren. Viele Generationen werden weitermachen. Ja. Das ist gut.
2: Aber das war natürlich nicht klar, dass es so geht. Aber es ist so gegangen und das ist gut.
0: Auf jeden Fall, wir sind stolz beide drauf.
3: Hinter dem außergewöhnlichen Projekt stehen zahlreiche engagierte Menschen. Einer von ihnen ist Rainer Neugebauer, der das Cage-Projekt bereits seit den Anfängen begleitet und bis heute mit großem Einsatz unterstützt.
1: 25 Jahre, ein tolles Jubiläum. Hätten Sie gedacht, dass Sie das mal erreichen?
4: Das ist eine schwierige Frage. Meine Frau hat gedacht, das schafft ihr nie. Ja? Die war sehr pessimistisch. Ich habe es mir gewünscht immer. Und dass es so ein Erfolg ist, das hat ja auch keiner von denen aus Trossingen so gedacht. Sie können ja noch nachlesen, 2006, ja, da hieß es Schnapsidee, nicht? Und dass sich das so über die Zeit so gesettelt hat, ja, dass immer mehr Leute kommen, dass aus dem Ausland Leute kommen und uns unterstützen.
1: Am Anfang, die ersten Klangwechsel, die waren ja noch ziemlich, da waren wir noch ziemlich alleine hier in Halberstadt. Ja. Und dann ist es immer stärker gewachsen. Ja. Können Sie denn irgendeinen Klangwechsel ausmachen oder ein Jahr, wo Sie sagen, da kam der Bruch, da wurde es richtig bekannt, seitdem boomt.
4: Naja, es gab einen Klangwechsel, der war für uns fast lebensgefährlich im Nachhinein. Wir hatten den 2013er Klangwechsel. Danach waren fast 7 Jahre kein Klangwechsel. Und da sind ganz viele Leute gekommen. Und da hatten wir noch keine Begrenzung hier, was aus Sicherheitsgründen eigentlich schlimm war, wenn was passiert wäre. Wir hatten 1500 Leute in der Kirche. Und es ist ja so gewesen, dass auch kaum jemand sowas Richtiges gehört hat, nicht? Als die Pfeifen dann gespielt wurden und so weiter.

0: Und wir sind hinterher froh gewesen, dass nichts passiert. Wir hatten ja damals noch nicht mal diesen dritten Ausgang hier, nicht? Der ist ja erst später dann dazugekommen. Und das war natürlich ein ganz, ganz besonderer Gang. Und der nächste war dann natürlich 2020, 7 Jahre später. Das war der Klangwechsel mit dem wirklich größten Medienhype. Und ausgerechnet in dieser Zeit, wo viele Leute dachten, oh, das ist schwierig für das Projekt, ja, wenn keine Klangwechsel sind, weil das natürlich immer die Aufmerksamkeit erholt und das Publikum ranholt. Ausgerechnet diese Zeit, der Klangwechsel davor und der Klangwechsel direkt danach, waren die, glaube ich, den Durchbruch dann geschafft haben. Und jetzt gibt es ja fast schon eine hektische Abfolge von Klangwechseln. Nächstes Jahr schon wieder, übernächstes Jahr schon 2. Nicht? Und ich gehe davon aus, dass so weitergeht. Nicht? Also das ist jetzt etabliert. Ja.
1: Jetzt ist es ja ein sehr innovatives Projekt, aber auch die Macher dieses Projekts, die sind ja alle ehrenamtlich, so wie Sie, mussten immer sehr innovativ sein, denn das kostet ja auch alles ein bisschen Geld. 25 Jahre habt ihr jetzt ja überstanden. Wie sieht es denn mit der Finanzierung für die nächsten 25 Jahre aus?
0: Also, wir hatten bis jetzt die meisten Jahre, wussten wir am Ende des Jahres nicht, ob wir das nächste Jahr finanziert kriegen. Wir haben die ganzen Spendentafeln, ja, wir haben unsere Förderer. So, und bin ja jetzt in die zweite Reihe zurückgetreten im letzten August und ich habe das mit gutem Gewissen machen können, weil wir jetzt für 2 Jahre das Geld schon haben. Wir leben immer noch von der Hand in den Mund, ja, und wir brauchen Unterstützung. Wir haben immer nur noch ein ganz geringes Stiftungskapital, ja, weil wir haben das minimalste Geld, was man brauchte in Sachsen-Anhalt, um überhaupt eine Stiftung zu gründen, nicht? Das haben wir da reingesteckt. Also wir können von keinem Stiftungskapital zehren oder von irgendwelchen Zinsen. Wir sind auf unsere Unterstützer angewiesen. Wir sind darauf angewiesen, auf die vielen, die diese Premium-Karte jetzt gekauft haben und die auch ermöglichen, dass all die anderen umsonst dann reinkommen. Ja, und wir nehmen auch keinen Eintritt. Und insofern, wir haben unser Herzblut reingesteckt. Wir haben unheimlich viel Arbeit reingesteckt. Also das, was die Ehrenamtlichen hier leisten, das würde im Normalleben ja mindestens eine ganze Stelle sein. Ja, nicht? Sowohl die Organisation, die Öffnungszeiten, die künstlerische Planung und die Medienarbeit. Ja. Uns hat jemand angefragt, wir würden gerne den Pressesprecher oder die Pressesprecherin haben. Dann sage ich, wir sind alle ehrenamtlich und machen jeder, der das kann. Nicht? Also das ist so. Und ich bin jetzt zuversichtlich, dass solange ich noch lebe, das wird nicht mehr so viel sein. Ja, nicht? Ich habe also 2 Drittel meines Lebens bestimmt schon rum, dass das weitergehen wird.
1: Also ich kann Ihnen eins sagen, auf jeden Fall, in 620 Jahren kommen Sie auch ins Guinness Buch der Rekorde, denn dann wird es das letzte Sponsoring-Projekt der Welt sein.
0: Das kann sein. Wir sind ja immer ein bisschen vorsichtig mit dem Guinness Book. Ja, wir wollen ja nicht rekordverdächtig. Das ist vielleicht nochmal, dass wir sagen, das ist ja auch das etwas Untypische an dem Projekt, dieser Klangwechsel. Ja, da ist Medienraub, ganz viele Leute, nicht? Es wird dauernd geredet und so weiter. Es werden Interviews gegeben. Das Eigentliche, ja, wo die Engländer, Amerikaner, the critical point, also nicht, das, was das ausmacht, dieses Projekt, ist, dass man einem Klang hier für längere Zeit nachlauschen kann und ihn in dem Raum erfahren kann. Denn wer hier hinkommt, wenn nur wenige Besucher da sind, dann merkt man, wie der Klang im Raum sich anfühlt, oszilliert, wie dann auf einmal bestimmte Töne weniger zu hören sind, wie Obertöne dazukommen, wie es Interferenzen gibt. Und das ist eigentlich auch das, was Cage gewollt hätte. Da bin ich mir ganz sicher, weil ich habe mit vielen Leuten geredet, die mit Cage zusammengearbeitet haben. Ich habe Cage selber nur mal auf der Bühne erlebt, ja, also nicht persönlich kennengelernt. Aber das eben hört auf den Klang, ja, nehmt den Klang so, wie er ist. Öffnet eure Ohren, legt erstmal alle Kategorien beiseite. Er sagt Empty Mind, also leerer Geist. Also nicht stellt euch dumm, nicht, sondern nicht, nicht sofort einteilen in schön, nicht schön oder ist das Musik, ist das nicht Musik, ist das E- oder U-Musik oder was soll das überhaupt? Lasst solche Fragen weg, befrei den Klang von allen Interpretationen und lausche ihm. Und vielleicht findest du ihn sogar schön.
2: Wer den nächsten Klangwechsel einmal selbst erleben möchte, muss nicht allzu lang warten und im kommenden Jahr am 5. Oktober live dabei sein, wenn in Halberstadt erneut Musikgeschichte geschrieben wird. Hochwasserschutz für die Zukunft. Neues Flutpolderprojekt für den Mulde-Stausee.
3: Faktoren haben sowieso Tradition. Im Rahmen seiner Sommertour hat Umweltminister Professor

0: Dr. Armin Willingmann gemeinsam mit dem Landesbetrieb für Hochwasserschutz und Wasserwirtschaft, kurz LHW, zahlreiche Regionen des Landes besucht, um sich vor Ort über wichtige Projekte zum Hochwasserschutz zu informieren.
1: 2002, das große Hochwasser, an das sich viele Sachsen-Anhalterinnen und Sachsen-Anhalter erinnern, das hat uns gezeigt, da ist dringender Handlungsbedarf. Wir hatten damals etwa 5% diengerechte, standsichere Deiche. Und die verheerenden Auswirkungen dieses Hochwassers, die hatten ihre Gründe. Unter anderem auch in dem Zustand der Deiche damals. Und seinerzeit hat man begonnen, die Deiche durchzusanieren bei uns. Wir sind heute im Jahr 2026 bei über 76% diengerechter, standsicherer Deiche. Weitere 17% sind deutlich standsicher, haben aber noch Ergänzungsbedarf, beispielsweise Verteidigungswege oder dergleichen. Und nur noch ein ganz kleiner Teil von Deichen ist tatsächlich jetzt gefährdet. Das hängt zum Teil aber auch daran, dass wir dort den Deich selbst gar nicht mehr nutzen wollen, sondern eine neue Deichanlage errichten. Kurzum, es ist in dieser Zeit seit 2002 sehr viel passiert. 1,6 Milliarden Euro wurden investiert.
0: 2016 wurde das Landesprogramm Mehr Raum für Flüsse ins Leben gerufen. Seit 2022 wird es unter dem Namen Fluss-Natur-Leben fortgeführt und ständig weiterentwickelt. Das Programm umfasst Vorschläge für Deichrückverlegungen und Flutungsvorgang. Darunter ist auch der Flutpolder Röser im Landkreis Anhalt-Bitterfeld.
2: 2012 haben wir einen Planfeststellungsbeschluss bekommen, im November, und haben dann begonnen mit den einzelnen Teilleistungen, die Weiterplanung, Ausführungsplanung und die Ausschreibung der Bauleistungen, sodass wir 14 anfangen konnten mit dem Mühlgrabensiel. Dann konnten wir den Ortsranddeich Röser bauen und auch den Ortsranddeich Bröser, teils mobil, teils als Deich. Dann 2018 haben wir begonnen, das Auslaufbauwerk zu bauen. Bis 2021 ist fertiggestellt und die Gewährleistungsabnahme war auch schon. 2021 bis 2022 haben wir den ersten Polderdeichabschnitt gebaut, 1100 Meter. Das ist abgeschlossen, abgenommen. Wir sind hier noch in der Gewährleistung drin. Zurzeit bauen wir 4,5 Kilometer den zweiten Polderdeichabschnitt übers Auslaufbauwerk hinaus bis ans Hochufer am Ende des Polders. Und da wird 26 jetzt fertig sein.
0: Die Fertigstellung des Flutpolders befindet sich auf der Zielgeraden. Im letzten Bauabschnitt wird jetzt das Einlaufbauwerk errichtet. Die Investitionskosten für das neue Einlaufbauwerk belaufen sich auf rund 18 Millionen Euro. Der gesamte Polder kostet etwa 60 Millionen Euro. Finanziert wird das Hochwasserschutzvorhaben aus Mitteln des Europäischen Fonds für regionale Entwicklung sowie durch den Bund und das Land Sachsen-Anhalt.
2: Das Einlaufbauwerk hat eine Länge von 80 Meter, eine Breite von 22 Meter, anschließend da nochmal eine Tosmulde oder ein Tosbecken, ja, damit wir eine Energie umwandeln können. Wir haben 4 Fischbauchklappen, es ist also ein Klappenwehr, kein Schützenwehr, mit 17 Meter Länge, 3,5 Meter Höhe und wir können insgesamt 400 Kubikmeter pro Sekunde aus der Mulde entnehmen im Extremhochwasserfall.
0: Ist das Einlaufbauwerk Ende 2029 fertiggestellt, bekommt der Polder noch einen Steuerpegel.
2: Der Polder wäre dann schon einsatzfähig, man kann ihn per Hand steuern, aber wir bauen parallel dazu noch einen Steuerpegel, der uns immer die Höhen gibt, die das Einlaufbauwerk braucht und das Auslaufbauwerk. Die müssen miteinander kommunizieren, der die Impulse gibt, der Steuerpegel, und sagt, wir können jetzt. Das Einlaufbauwerk ist dann geschlossen und der Steuerpegel sagt, der Wasserstand ist jetzt in dem Bereich. Wir können anfangen, langsam das Auslaufbauwerk zu öffnen, sodass die Flächen wieder relativ zeitnah zur Verfügung stehen.
0: Seit 2002 wurden allein im Landkreis Anhalt-Bitterfeld mehr als 162 Millionen Euro in den Hochwasserschutz investiert. Polder sind Generationenprojekte. Von der Planung bis zur Fertigstellung müssen selbst bei reibungslosem Ablauf 15 bis 20 Jahre einkalkuliert werden. Ein weiteres Projekt ist der Flutpolder Axien-Mauken im Landkreis Wittenberg. Der Flutpolder ist dabei von großer Bedeutung für den zukünftigen Hochwasserschutz an der Elbe.

0: 50 Millionen Kubikmeter Wasser aufnehmen. Das sind ungefähr 477 Kubikmeter pro Sekunde, die der Elbe entnommen werden in diesem akuten Hochwasserfall.
1: Eine wichtige Voraussetzung für die Akzeptanz von Polderprojekten besteht jedoch darin, dass betroffene Flächeneigentümer im Fall gesteuerter Überflutungen eine Entschädigung erhalten und auch darüber hinaus.
2: Wir brauchen gerade, wenn es um Polderflächen geht, um Retentionsflächen, die zur Verfügung gestellt werden wollen, Verhandlungszeit. Man muss mit den Flächennutzern, man muss mit den Eigentümern reden. Auch für Polder muss man werben, denn ganz klar ist, diese Überflutungsflächen, die im Bedarf gezogen werden, die gehören ja jemandem. Und hier wird sehr, sehr häufig auch Landwirtschaft drauf betrieben. Und deshalb brauchen wir ein vernünftiges Agreement, eine vernünftige Verabredung mit den Landnutzern. Wir haben jetzt in meiner Zeit im Umweltministerium eine Musterkompensationsvereinbarung mal entwickelt, mit der man in Zukunft auch mit den Landwirten, mit den Eigentümern verhandeln kann, um darüber zu reden, wie auch außerhalb des eigentlichen Schadensfalles, bei dem eine Entschädigung sich von selbst versteht, auch ein angemessener Ausgleich geleistet werden kann. Das wird jeweils im Einzelfall verhandelt. Ich glaube, man muss hier einfach miteinander reden. Polder und Hochwasserschutzmaßnahmen haben nichts mit Kompromisslosigkeit zu tun, sondern viel damit, einen Konsens zu finden und einen Kompromiss.
1: Die geplante Maßnahme Flutungspolder Axien-Mauken umfasst die abschnittsweise Ertüchtigung des bestehenden Elbe-Hauptdeiches sowie die Errichtung neuer Polderdeiche im Hinterland. Anfang 2028 soll das Planfeststellungsverfahren beantragt werden. Hochwasserschutz ist eben eine Aufgabe für Generationen.

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0: Am Samstagvormittag wird es überwiegend sonnig bei Temperaturen um 21 Grad. Mittags wird es wechselnd bewölkt und sonnig und es weht ein leichter Wind aus Südosten. Am Abend bleibt es teils sonnig bei Temperaturen um 22 Grad. In der Nacht wird es wechselnd bewölkt und es weht ein leichter Wind aus Südosten. Der Sonntag wird wechselnd bewölkt und sonnig bei Temperaturen um 30 Grad.
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2: Besuch des Ministerpräsidenten. Dieter Hallervorden, Sven Schulze und ein ausverkaufter Saal.
3: Ungemütlich war es am Montagabend im ausverkauften Saal des Golfparks im Westen der Stadt des Soroslaus. Der Saal ausverkauft, die Hitze im Inneren enorm und die Zündschnur bei Dieter Hallervorden, einem der Gastgeber, ziemlich kurz. Gemeinsam mit dem CDU-Ministerpräsidenten Sven Schulze sollte Wahlkampf für die Partei gemacht werden. Doch wie schon viele Kritiker bereits im Vorfeld ahnten, brachte der 90-jährige Hallervorden wieder zahlreiche Spitzen auf die Bühne, die Schulze vereinzelt mit einem Achselzucken kommentierte.
4: Mich beruhigt eigentlich in dieser Auseinandersetzung mit der neuen Generalsekretärin eins. Ich bin ziemlich sicher, uns alle wird es noch geben, wenn Frau Hoppermann längst abgewählt ist.
3: Auch Sven Schulze selbst erntete dieser Tage viel Kritik aus den eigenen Reihen der Partei. Denn Schulze sowie zwei weitere Ost-CDU-Ministerpräsidenten fuhren dem Bundeskanzler in die Parade. Friedrich Merz ging mit einem frisch geschnürten Rentenfondspaket in die Sommerpause. Vier Wochen später melden sich die drei Ministerpräsidenten aus dem Osten Deutschlands und schnüren das Rentenpaket nochmals auf, wollen an die Rente nach 45 Arbeitsjahren festhalten. Das sorgt eben für Stirnrunzeln in den eigenen Reihen, zumindest auf Bundesebene, und trägt eben nicht dazu bei, bei den Wählern in Sachsen-Anhalt zu punkten. Eher das Gegenteil findet gerade statt. Nur 24% schaffen die Christdemokraten in der aktuellen Umfrage, sicher auch der Bundespolitik der CDU geschuldet. Dass Dieter Hallervorden alles andere als mundfaul ist, bewies der 90-jährige gebürtige Dessauer bereits schon in anderen politischen Debatten. Auch auf der Veranstaltung Kunst braucht Freiheit in Dessau bekräftigte Hallervorden wieder seine Meinung im Umgang mit dem Völkerrecht. Im April 2024 veröffentlichte Hallervorden ein viel kritisiertes Video mit dem Titel Gaza, Gaza. Er äußert darin, dass die Situation im Gazastreifen nicht mit dem Völkerrecht vereinbar sei und warf der israelischen Regierung Apartheid und Genozid vor.
5: Also ich sage Ihnen ganz klar, für mich gibt es keine Diskussion zum Existenzrecht Israel. Das ist für mich nicht diskutabel. Das will ich ja auch noch mal ganz klar sagen. Auch beim Thema Völkermord habe ich eine ganz andere Auffassung. Aber ich muss es auch zulassen, dass es unterschiedliche Diskussionspunkte gibt. Die gibt es übrigens zu vielen verschiedenen Themen. Das ist ein Punkt. Ich übrigens, Lieter Dieter, ich werde sowohl die Bundesregierung als auch die Parteiführung, auch Franziska Hoffmann, mit allen Kräften unterstützen, dass sie erfolgreich ist, und zwar lange erfolgreich ist, weil das mein persönliches Ziel ist. Mir geht es nicht darum, dass irgendjemand Misserfolg hat. Ich arbeite auch nicht gegen jemanden, sondern ich arbeite immer für etwas, nämlich in dem Fall für den Erfolg Sachsen-Anhalts. Und das muss unser Ziel sein. Und das, jetzt abschließend wirklich gesagt, ist der Grund, warum ich so froh bin, dass Sie alle heute hier sind und sagen, wir wollen uns das anhören und wir wollen uns nicht von außen eine Meinung aufdrücken lassen. Und wir lassen es auch zu, dass hier mit Dieter Hallervorden ein gebürtiger Dessauer steht, der ein paar Jahre älter ist als ich, mehr Erfahrung in manchen Bereichen hat als ich, eine Meinung hat, die sich in vielen Bereichen mit meiner deckt, aber in einzelnen Bereichen auch nicht deckt, und gleichzeitig der Dieter das zulässt, dass ich hier als Ministerpräsident stehe, ihm danke, dass er auch hier für Demokratie in Sachsen-Anhalt, in seiner Heimat kämpft, aber gleichzeitig auch zulässt, dass man unterschiedlicher Meinung ist. Das, abschließend gesagt, ist das, wie ich gerne auch Sachsen-Anhalt in den nächsten Jahren hier führen möchte.
6: Auch
4: Krieg steht natürlich außer Frage, dass das Existenzrecht Israels überhaupt nicht angegriffen werden darf. Das ist ganz klar. Trotzdem muss ich sagen, in der Völkermordfrage ist eben ist vielleicht ein kleiner Nachhilfeunterricht für Frau Hoppermann nötig. Zum Beispiel beim spanischen Ministerpräsidenten Sanchez. Man muss bedenken, diese Klage ist ja 2023, Dezember war das, von Südafrika vom Internationalen Gerichtshof eingetragen worden. Und sie wird inzwischen unterstützt von 30 großen Ländern. Ich will sie nicht alle aufführen, aber es sind sehr viele europäische Länder dabei. Deswegen müsste man sagen, also ich meine, irgendwas muss doch da dran sein. Es kann doch nicht sein, dass man sagt, es ist auf keinen Fall Völkermord gewesen. Das müssen Richter entscheiden. Und man darf völkerrechtswidriges Verhalten eben nicht mit zweierlei Maß messen. Einerseits sagen, also der Krieg von der Putin gegen Ukraine ist völkerrechtswidrig, aber bei dem Krieg von Israel zusammen mit USA gegen Iran sagt man das nicht. Da stimmt irgendwas nicht zusammen.
3: Die Veranstaltungsreihe Kunst braucht Freiheit schlägt derweil auch Wellen in den Top-Nachrichtenkanälen. Inwieweit sich die Landes-CDU mit dieser Art Wahlkampf einen Gefallen tut, sei dahingestellt und bleibt abzuwarten. Am 9. September wählt Sachsen-Anhalt einen neuen Landtag und eventuell auch einen neuen Ministerpräsidenten.

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0: Am Samstagvormittag wird es überwiegend sonnig bei Temperaturen um 21 Grad. Mittags wird es wechselnd bewölkt und sonnig und es weht ein leichter Wind aus Südosten. Am Abend bleibt es teils sonnig bei Temperaturen um 22 Grad. In der Nacht wird es wechselnd bewölkt und es weht ein leichter Wind aus Südosten. Der Sonntag wird wechselnd bewölkt und sonnig bei Temperaturen um 30 Grad.
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2: Gelungene Integrationsveranstaltung. Afro-Nachbarschaftsfestival wird gefeiert.
3: Begegnung, Kultur und Lebensfreude standen am 25. Juni im Dessauer Stadtpark im Vordergrund. Dort fand nämlich ein Nachbarschaftsfest der besonderen Art statt. Gemeinsam mit der Stadt Dessau, der Hochschule Anhalt und weiteren Partnern hatte die Afro-Community unter dem Motto »Ein Stadtpark, eine Welt« zu dem Fest eingeladen.
4: Ja, heute wir haben verschiedene afrikanische Musiker, die sind aus Leipzig und Gora und gibt auch eine Band, Liveband aus Leipzig, die wurden bisschen Gora und Gitarre alles heute spielen, ja.
5: Auf jeden Fall Essen ist dabei, Trinken ist dabei. Alle, die Solidarität mitbringen, die sind herzlich willkommen. Und genauso die Integration bereit, sich integrieren wollen, die können auch vorbeikommen. Ja.
3: Dessau-Roßlau ist die Heimat einer großen afrikanischen Gemeinschaft. Um ihre vielfältigen Kulturen, Traditionen und Bräuche sichtbar zu machen und den interkulturellen Austausch zu fördern, findet seit 2024 das afrikanische Festival statt. Die Veranstaltung bringt Menschen unterschiedlicher Herkunft zusammen. Amadi Injai lebt seit 23 Jahren in Deutschland, ist der Imam der islamischen Gemeinde Dessau und engagiert sich mit großer Leidenschaft für das Festival. Bereits zum dritten Mal organisiert er das Fest und setzt sich dafür ein, die afrikanische Kultur einem breiten Publikum näher zu bringen.
4: Ja, das Fest geht schon seit 2 Jahren und das ist das dritte Jahr. Und das nur, das, weil wir haben gesehen in dieser Stadt, dass die Afrikaner wenig machen in dieser Stadt. Und unsere Ansicht in dieser Stadt ist ein bisschen so, das wollen wir zeigen, die Leute, dass wir sind nicht so. Und wie sie es anders, die muss auch uns kennenlernen, da wir alles zusammen leben können. Kommen viele Leute, aber jetzt wir haben nochmal, weil immer haben wir unseren Titel Afro-Festival. Aber dieses Jahr haben wir ein bisschen geändert, haben wir Afro-Nachbarschaft. Genau, wir haben viele Flyer verteilt in die Briefkasten und haben wir viele Leute eingeladen. Deutsche oder nicht Deutsche, alles Araber, alles haben wir eingeladen.
5: Also für mich, das ist wirklich ganz wichtig für uns, nicht nur wegen Integration, sondern für uns einander. Wir müssen einander unterstützen. Wir müssen auch für einander da sein. Und das sieht man eigentlich bei den anderen, zum Beispiel die Araber, wenn die herkommen, die haben sofort Hilfe, die haben sofort Unterstützung. Und das hat ein bisschen bei uns sowas gefehlt. Und jetzt, deswegen meinen wir genau so, diese Veranstaltung und solche Sachen zu vermeiden.
3: Die Begegnung zwischen verschiedenen Kulturen ist besonders wertvoll, wenn Menschen Tür an Tür leben und ihren Alltag miteinander teilen. Ein gemeinsames Fest bietet dafür den idealen Rahmen für Austausch, gegenseitiges Kennenlernen und neue Freundschaften. Mitreißende Musik, kulinarische Spezialitäten, Sportangebote für Kinder und künstlerische Mitmachaktionen brachten die Besucher näher zusammen.
5: Für mich wichtig wäre, dass wir auch uns wohlfühlen. Also das gehört zur Integration und auch Deutsch reden. Ich versuche da, ja. und auch da, dass wir nicht vergessen, woher wir kommen, obwohl wir hier auch sind, wir gehören auch zu woher wir kommen. Das ist für mich auch wichtig.
4: Ja, ist für uns in Zukunft, dass wir noch viele Nachbarschaft bekommen können und uns kennenzulernen, und weil wir wollen nur zusammen in Frieden leben und Toleranz und Akzeptanz, das wollen wir. Das ist unser Wunsch in der Zukunft. Ja.
3: Im Stadtpark wurde auch in diesem Sommer wieder gezeigt, wie bereichernd kulturelle Vielfalt sein kann. Auch im kommenden Jahr heißt es wieder in Dessau-Roßlau, gemeinsam feiern, tanzen, Kulinarik genießen und die Vielfalt Afrikas erleben.
6: Die Königspfalz Tilleda. Freilichtmuseum zum Fuße des Kyffhäusergebirges. Das ist das Tor in eine alte Zeit. Natürlich nicht wörtlich, aber hinter dieser Pforte liegt die Königspfalz Tilleda. Es handelt sich hierbei um ein Freilichtmuseum, auf dessen Gelände die damaligen Gebäude und Mauern rekonstruiert wurden.
7: Wir haben hier eine Herrscherresidenz, und zwar die wichtigsten Teile wurden rekonstruiert, sind auch funktionsfähig. Es ist ein Erlebnismuseum, in dem auch viele Präsentationen und Veranstaltungen stattfinden. Wird auch durch Mittelaltergruppen belebt. Eigentlich also für jeden etwas. Für den Geschichtsinteressierten, für den, der Handwerk machen will. Aber man kann hier auch Spaß haben.
6: Die Königspfalz befindet sich am Originalstandort und wurde vor mehr als 1000 Jahren erbaut. Bis ins Jahr 700 reicht die Geschichte zurück. In Ausstellungsräumen sind dafür auch kleine Miniaturbauten zur Veranschaulichung zu finden.
7: Um 700 beginnt die mittelalterliche Geschichte und endet etwa 1250. Den Höhepunkt erlebte die Pfalz in ottonisch-salischer Zeit, also etwa um 1000.
8: Und welche Kaiser waren alle hier?
7: Von den Ottonen, Kaiser Otto II. Und der III. Und dann die Salier insgesamt bis kurz vor 1050.
6: Natürlich ist es nicht möglich, den Zustand der damaligen Königspfalz zu erhalten. Dennoch wurden hier die wichtigsten Gebäude teilrekonstruiert. Das Wichtigste: Die Gebäude sind voll funktionstüchtig und bieten den Besucherinnen und Besuchern viel Platz zum Entdecken und Erleben.
8: Das, was wir hier sehen, sah denn so die Kaiserpfalz im Jahr 1000 aus?
7: Im Wesentlichen ja. Nur wir haben natürlich nicht jedes Gebäude rekonstruiert, sondern in manchen Teilen auch nur, zum Beispiel wie bei den Befestigungen, Dinge angedeutet, weil es einfach sonst zu aufwendig wäre.
6: Die Königspfalz befindet sich übrigens auf der Straße der Romanik und liegt sehr nahe zum Kyffhäusergebirge und dem Denkmal auf dem Berg. Schon von der Königspfalz aus kann man das Monument über den Dächern thronen sehen. Ein Besuch dieser Destination lässt sich also hervorragend verbinden und auch mit einer Wanderung erleben.
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0: Am Samstagvormittag wird es überwiegend sonnig bei Temperaturen um 21 Grad. Mittags wird es wechselnd bewölkt und sonnig und es weht ein leichter Wind aus Südosten. Am Abend bleibt es teils sonnig bei Temperaturen um 22 Grad. In der Nacht wird es wechselnd bewölkt und es weht ein leichter Wind aus Südosten. Der Sonntag wird wechselnd bewölkt und sonnig bei Temperaturen um 30 Grad.
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0: 800.000 Menschen sind in Sachsen-Anhalt im Ehrenamt tätig. Arbeit, die wichtig für unsere Gesellschaft ist. Ehrenamt in Sachsen-Anhalt.
1: Zum zweiten Mal fand im Barleben der Blaulichttag statt. Doch was genau ist eigentlich der Blaulichttag? An diesem Tag konnten Besucher einmal genauer in die Tätigkeiten der wichtigen Ehrenämtler reinschauen. Neben der Nachwuchsgewinnung ging es vor allem um die Aufklärung. Denn viele wissen gar nicht, was alles von Ehrenämtlern gestemmt wird.
2: Hier begegnen sich die Bürgerinnen und Bürger mit denen, die Uniform tragen. Sie können sich mit denen austauschen, hinter die Uniform schauen. Dort sind auch Menschen, die gerade auch im Ehrenamt sich einsetzen, anderen Menschen zu helfen. Um hier wirklich Verständnis für beide Seiten zu finden, ist das eine hervorragende Veranstaltung.
1: Alle Akteurinnen und Akteure, die anwesend waren, haben sich entschieden, für das Gemeinwohl der Bevölkerung zu arbeiten. Doch sollte einem bewusst sein, dass dies nicht nur einfacher Zeitvertreib ist. Einige von ihnen, wie zum Beispiel das THW oder die Freiwillige Feuerwehr, setzen freiwillig ihr eigenes Leben aufs Spiel, um anderen zu helfen.
3: Die Freiwillige Feuerwehr ist ein Stück weit mehr als Hobby, sage ich mal, ja, weil die Leute ja wirklich für ihre Gemeinde, für die Unternehmen in der Gemeinde ihre Freizeit hergeben und immer, wenn sozusagen der Melder oder die Sirene geht, ihren Arbeitsplatz oder ihr Zuhause verlassen, um die Leute in der Gemeinde, in den Unternehmen halt zu schützen und für die Gemeinde da zu sein.
1: Um die Arbeit der Freiwilligen Feuerwehr einmal genauer zu zeigen, rückte der Nachwuchs zu einem gefährlichen Brand aus. So zeigten die Kleinen schon, wie konzentriert und routiniert ein solcher Notfall angegangen werden muss. In Windeseile schafften es die jungen Feuerwehrmitglieder, den Brand zu löschen. Doch gibt es auch viele Verbände, von denen die meisten wohl noch nichts gehört hatten, wie zum Beispiel der BRH, der mit ihren Vierbeinern viel Aufmerksamkeit auf sich zog.
4: Wir sind eine ehrenamtlich arbeitende Rettungshundestaffel, das heißt, jeder von uns hat auch noch einen normalen Job und Familie zu Hause. Das heißt, eigentlich, wenn man es ganz runterradiert, ist das ein Hobby. Und wir haben uns halt nur auf die Fahne geschrieben, dass wenn vermisste Personen in unserem Landkreis gesucht werden, dass die Polizei uns alarmieren kann und unsere Einsatzteams fordern kann, um dann Wälder, Wiesen, Felder abzusuchen für die Polizei.
1: Wie das Ganze abläuft, haben die Mitglieder in einer kleinen Vorführung präsentiert. Und zwar wird den Hunden beigebracht, eine Person in weitläufenden Flächen wie zum Beispiel Wiesen oder Wälder zu finden. Wenn sie dies geschafft haben, müssen sie bei der jeweiligen Person bleiben und durch lautes Bellen signalisieren, dass sie jemanden ausfindig gemacht haben. Das Ganze wird mit verschiedenen Szenarien erprobt, da die Hunde auch in engen Räumen oder sogar unter schwierigen Einflüssen bei ihrem Ziel bleiben und weiter bellen müssen. Doch um solche Aktionen zu stemmen, benötigt es freiwillige Helfer, die ihre Zeit opfern, um etwas Gutes zu tun. Ehrenamt ist etwas sehr Wichtiges in unserer Gesellschaft.
5: Ohne Ehrenamt würde unsere Gesellschaft sehr, sehr traurig aussehen.
4: Ich glaube, das ist mittlerweile, oder war es schon immer, aber ich habe das Gefühl, auch in Zukunft wird es eher mehr, eine absolut wichtige Basis in Gemeinden, in Orten und auch in Städten, die die Bevölkerung zusammenhalten.
5: Ehrenamt ist in meinen Augen ein Grundpfeiler für das Zusammenleben und für das Aufrechterhalten bei uns in Deutschland.
2: Es ist ein großer Wert, den kann man nicht hoch genug schätzen, bezahlen sowieso nicht. Und man muss vor diesen Leuten den Hut ziehen.
4: Der Großteil der Leute, wenn es nachher wirklich zu Krisenfällen kommt, sind in der Regel Ehrenamtler und ohne die würde nichts laufen.
1: Umso wichtiger war es, so einen Blaulichttag zu veranstalten. Man konnte einen kleinen Einblick erhaschen, was alles zu der Welt der Ehrenämtler dazugehört und sollte den einen oder anderen gezeigt haben, wie wichtig diese Menschen für unsere Gesellschaft sind. Und vielleicht hat ja der eine oder andere Lust bekommen, selber einen dieser Ehrenämter beizutreten und der Gesellschaft zu helfen.

0: 17. Klangwechsel bei John Cage Projekt. Noch über 600 Jahre bis zum musikalischen Finale. 25 Jahre nach dem Start des außergewöhnlichen Musikprojekts rund um John Cages Werk Organ Squared sorgt Halberstadt längst auch international für Aufmerksamkeit. Mittlerweile berichtet sogar die amerikanische Presse über das langsamste Musikstück der Welt. Und auch in diesem Jahr zog der mittlerweile 17. Klangwechsel wieder zahlreiche Besucherinnen und Besucher aus aller Welt nach Halberstadt. Rund um den Klangwechsel hat sich inzwischen ein fester Ablauf etabliert. Etwa 1,5 Stunden vor dem eigentlichen Ereignis fand zunächst eine Pressekonferenz statt. Dort wurde mit einer begleitenden Ausstellung noch einmal die Geschichte des Projekts sowie das musikalische Schaffen von John Cage vorgestellt. Beim Thema Finanzierung wird die Luft allerdings langsam dünner. Zwar haben sich die Verantwortlichen in den vergangenen Jahren immer wieder kreative Aktionen zum Spendensammeln einfallen lassen, doch die größten Einnahmequellen sind inzwischen ausgeschöpft. Die Jahresplaketten bis zum Schlusskonzert sind bereits komplett ausverkauft. Eintrittskarten für den finalen Klangwechsel, der erst in rund 600 Jahren stattfinden wird, sind dagegen weiterhin erhältlich. Aufgrund der großen Resonanz der vergangenen Klangwechsel haben sich die Veranstalter außerdem dazu entschieden, Eintrittskarten für den Besuch der Burchardi-Kirche anzubieten. Der Eintritt ist dabei eigentlich als Spende zu verstehen und kommt direkt dem Verein und dem Fortbestand des Projekts zugute. Auch in diesem Jahr war das Interesse groß und die Veranstaltung war erneut sehr gut besucht. Für den diesjährigen Klangwechsel verantwortlich war Organist Christoph Halliger. Der Halberstädter Architekt unterstützt das Cage-Projekt bereits seit vielen Jahren und übernahm diesmal die musikalische Aufgabe des Klangwechsels und gab mit einem Zug an einem Faden den Windzugang der neu eingesetzten Pfeife frei.
1: Freunde des Cage-Projektes zur Aufführung von Organ Tours LSLSP zum Klangwechsel heute wird präpariert, in die Orgel eingesetzt. Dann erklingt noch kein neuer Ton. Es gibt vielleicht ein Geräusch vom Wind, aber es ist noch nicht der neue Klang.
0: Dann war der große Moment gekommen.

Nachdem die neue Orgelpfeife mit dem Ton A eingesetzt worden war, erklang erstmals der neue Klang und es erfolgte der Wechsel vom 7- zum 8-Klang.

0: Ich würde sagen, beide sind hier schon von Anfang an dabei und wir haben das Projekt von Anfang an begleitet und weiterentwickelt. Und ich bin stolz auf Halberstadt, auf die Halberstädterinnen und Halberstädter, die das weitergemacht haben. Und ich glaube, wir treffen uns alle 2640 hier, egal wie. Und wir werden weiter zelebrieren. Also es ist auf jeden Fall was Besonderes für Halberstadt, für Sachsen-Anhalt. Wir sind stolz.
1: Können Sie sich denn noch an den ersten Tag erinnern, als das Projekt gestartet hat?
0: Absolut. Ich war am Anfang dabei. Wir haben sogar zusammen gespielt hier. Das war schon beeindruckend. Und es ist immer weiter gewachsen. Und das ist toll, dass die Stadt, die Leute hier in Halberstadt dabei bleiben und weitermachen. Das ist wichtig.
1: Ich kann mich daran erinnern, damals war es sehr kalt, glaube ich, ja, hier drin. Es war ja schon fortgeschritten, war kälter. Und Ballett war hier, es waren riesige Bühnen aufgebaut über 3 Ebenen.
0: Genau. War etwas kälter, nicht so heiß wie heute, aber es ist so. Es geht weiter und wir werden die nächsten Jahre die 2635 nennen. Ne?
2: Und es ist ja auch gerade mit dem, es geht weiter, es hat jetzt ja auch sozusagen einen Generationenwechsel gegeben. Ne?
1: Also das ist ja auch wichtig, nicht nur in der Wirtschaft.
2: Ist entscheidend. Ich bin jetzt einer der Ältesten.
0: Und andere machen weiter und es wird immer so passieren. Viele Generationen werden weitermachen. Ja. Das ist gut.
2: Aber das war natürlich nicht klar, dass es so geht. Aber es ist so gegangen und das ist gut.
0: Auf jeden Fall, wir sind stolz beide drauf.
3: Hinter dem außergewöhnlichen Projekt stehen zahlreiche engagierte Menschen. Einer von ihnen ist Rainer Neugebauer, der das Cage-Projekt bereits seit den Anfängen begleitet und bis heute mit großem Einsatz unterstützt.
1: 25 Jahre, ein tolles Jubiläum. Hätten Sie gedacht, dass Sie das mal erreichen?
4: Das ist eine schwierige Frage. Meine Frau hat gedacht, das schafft ihr nie. Ja? Die war sehr pessimistisch. Ich habe es mir gewünscht immer. Und dass es so ein Erfolg ist, das hat ja auch keiner von denen aus Trossingen so gedacht. Sie können ja noch nachlesen, 2006, ja, da hieß es Schnapsidee, nicht? Und dass sich das so über die Zeit so gesettelt hat, ja, dass immer mehr Leute kommen, dass aus dem Ausland Leute kommen und uns unterstützen.
1: Am Anfang, die ersten Klangwechsel, die waren ja noch ziemlich, da waren wir noch ziemlich alleine hier in Halberstadt. Und dann ist es immer stärker gewachsen. Können Sie denn irgendeinen Klangwechsel ausmachen oder ein Jahr, wo Sie sagen, da kam der Bruch, da wurde es richtig bekannt, seitdem boomt.
4: Naja, es gab einen Klangwechsel, der war für uns fast lebensgefährlich im Nachhinein. Wir hatten den 2013er Klangwechsel. Danach waren fast 7 Jahre kein Klangwechsel. Und da sind ganz viele Leute gekommen. Und da hatten wir noch keine Begrenzung hier, was aus Sicherheitsgründen eigentlich schlimm war, wenn was passiert wäre. Wir hatten 1500 Leute in der Kirche. Und es ist ja so gewesen, dass auch kaum jemand sowas Richtiges gehört hat, nicht? Als die Pfeifen dann gespielt wurden und so weiter. Und wir sind hinterher froh gewesen, dass nichts passiert. Wir hatten ja damals noch nicht mal diesen dritten Ausgang hier, nicht? Der ist ja erst später dann dazugekommen. Und das war natürlich ein ganz, ganz besonderer Gang. Und der nächste war dann natürlich 2020, 7 Jahre später. Das war der Klangwechsel mit dem wirklich größten Medienhype. Und ausgerechnet in dieser Zeit, wo viele Leute dachten, oh, das ist schwierig für das Projekt, ja, wenn keine Klangwechsel sind, weil das natürlich immer die Aufmerksamkeit erholt und das Publikum ranholt. Ausgerechnet diese Zeit, der Klangwechsel davor und der Klangwechsel direkt danach, waren die, glaube ich, den Durchbruch dann geschafft haben. Und jetzt gibt es ja fast schon eine hektische Abfolge von Klangwechseln. Nächstes Jahr schon wieder, übernächstes Jahr schon 2, nicht? Ich gehe davon aus, dass so weitergeht. Nicht? Also das ist jetzt etabliert. Ja.
1: Jetzt ist es ja ein sehr innovatives Projekt, aber auch die Macher dieses Projekts, die sind ja alle ehrenamtlich so wie Sie, mussten immer sehr innovativ sein, denn das kostet ja auch alles ein bisschen Geld. 25 Jahre habt ihr jetzt ja überstanden. Wie sieht es denn mit der Finanzierung für die nächsten 25 Jahre aus?
4: Also, wir hatten bis jetzt die meisten Jahre, wussten wir am Ende des Jahres nicht, ob wir das nächste Jahr finanziert kriegen. Wir haben die ganzen Spendentafeln, ja, wir haben unsere Förderer. So, und ich bin ja jetzt in die zweite Reihe zurückgetreten im letzten August und ich habe das mit gutem Gewissen machen können, weil wir jetzt für 2 Jahre das Geld schon haben. Wir leben immer noch von der Hand in den Mund, ja, und wir brauchen Unterstützung. Wir haben immer nur noch ein ganz geringes Stiftungskapital, ja, weil wir haben das minimalste Geld, was man brauchte in Sachsen-Anhalt, um überhaupt eine Stiftung zu gründen, nicht? Das haben wir da reingesteckt. Also wir können von keinem Stiftungskapital zehren oder von irgendwelchen Zinsen. Wir sind auf unsere Unterstützer angewiesen. Wir sind darauf angewiesen, auf die vielen, die diese Premium-Karte jetzt gekauft haben und die auch ermöglichen, dass all die anderen umsonst dann reinkommen. Ja, und wir nehmen auch keinen Eintritt. Und insofern, wir haben unser Herzblut reingesteckt, wir haben unheimlich viel Arbeit reingesteckt. Also das, was die Ehrenamtlichen hier leisten, das würde im Normalleben ja mindestens eine ganze Stelle sein. Ja, nicht? Sowohl die Organisation, die Öffnungszeiten, die künstlerische Planung und die Medienarbeit. Ja. Uns hat jemand angefragt, wir würden gerne den Pressesprecher oder die Pressesprecherin haben. Dann sage ich, wir sind alle ehrenamtlich und machen jeder, der das kann. Nicht? Also das ist so. Und ich bin jetzt zuversichtlich, dass solange ich noch lebe, das wird nicht mehr so viel sein. Ja, ne? Ich habe also 2/3 meines Lebens bestimmt schon rum, dass das weitergehen wird.
1: Also ich kann Ihnen eins sagen, auf jeden Fall in 620 Jahren kommen Sie auch ins Guinness Buch der Rekorde, denn dann wird es das letzte Sponsoring-Projekt der Welt sein.
4: Das kann sein. Wir sind ja immer ein bisschen vorsichtig mit dem Guinness Buch. Ja? Wir wollen ja nicht rekordverdächtig. Das ist vielleicht nochmal, dass wir sagen, das ist ja auch das etwas Untypische an dem Projekt, dieser Klangwechsel. Ja? Da ist Medienraum, ganz viele Leute, nicht? Es wird dauernd geredet und so weiter. Es werden Interviews gegeben. Das Eigentliche, ja, wo die Engländer und Amerikaner, the critical point, also nicht, das, was das ausmacht, dieses Projekt, ist, dass man einem Klang hier für längere Zeit nachlauschen kann und ihn in dem Raum erfahren kann. Denn wer hier hinkommt, wenn nur wenige Besucher da sind, dann merkt man, wie der Klang im Raum sich anfühlt, oszilliert, wie dann auf einmal bestimmte Töne weniger zu hören sind, wie Obertöne dazukommen, wie es Interferenzen gibt. Und das ist eigentlich auch das, was Cage gewollt hätte. Da bin ich mir ganz sicher, weil ich habe mit vielen Leuten geredet, die mit Cage zusammengearbeitet haben. Ich habe Cage selber nur mal auf der Bühne erlebt, ja, also nicht persönlich kennengelernt. Aber das eben, hört auf den Klang, ja, nehmt den Klang so, wie er ist. Öffnet eure Ohren, legt erstmal alle Kategorien beiseite. Er sagt, empty mind, also leerer Geist. Also nicht stellt euch dumm, nicht, sondern nicht, nicht sofort einteilen in schön, nicht schön. Oder ist das Musik, ist das nicht Musik, ist das E- oder U-Musik oder was soll das überhaupt? Lasst solche Fragen weg, befreie den Klang von allen Interpretationen und lausche ihm. Und vielleicht findest du ihn sogar schön.
3: Wer den nächsten Klangwechsel einmal selbst erleben möchte, muss nicht allzu lang warten. Im kommenden Jahr, am 5. Oktober, live dabei sein, wenn in Halberstadt erneut Musikgeschichte geschrieben wird. Hochwasserschutz für die Zukunft. Neues Flutpolderprojekt für den Muldestausee.
5: Im Rahmen seiner Sommertour hat Umweltminister Prof. Dr. Armin Willingmann gemeinsam mit dem Landesbetrieb für Hochwasserschutz und Wasserwirtschaft, kurz LHW, zahlreiche Regionen des Landes besucht, um sich vor Ort über wichtige Projekte zum Hochwasserschutz zu informieren.
6: 2002, das große Hochwasser, an das sich viele Sachsen-Anhalterinnen und Sachsen-Anhalter erinnern, das hat uns gezeigt, da ist dringender Handlungsbedarf. Wir hatten damals etwa 5% diengerechte, standsichere Deiche. Und die verheerenden Auswirkungen dieses Hochwassers, die hatten ihre Gründe. Unter anderem auch in dem Zustand der Deiche damals. Und seinerzeit hat man begonnen, die Deiche durchzusanieren bei uns. Wir sind heute im Jahr 2026 bei über 76% diengerechter, standsicherer Deiche. Weitere 17% sind deutlich standsicher, haben aber noch Ergänzungsbedarf, beispielsweise Verteidigungswege oder dergleichen. Und nur noch ein ganz kleiner Teil von Deichen ist tatsächlich jetzt gefährdet. Das hängt zum Teil aber auch daran, dass wir dort den Deich selbst gar nicht mehr nutzen wollen, sondern eine neue Deichanlage errichten. Kurzum, es ist in dieser Zeit seit 2002 sehr viel passiert. 1,6 Milliarden Euro wurden investiert.
5: 2016 wurde das Landesprogramm Mehr Raum für Flüsse ins Leben gerufen. Seit 2022 wird es unter dem Namen Fluss Natur Leben fortgeführt und ständig weiterentwickelt. Das Programm umfasst Vorschläge für Deichrückverlegungen und Flutungsvorgang. Darunter ist auch der Flutpolder Röser im Landkreis Anhalt-Bitterfeld.
7: 2012 haben wir einen Planfeststellungsbeschluss bekommen im November und haben dann begonnen mit den einzelnen Teilleistungen. die Weiterplanung, Ausführungsplanung und die Ausschreibung der Bauleistung, sodass wir 14 anfangen konnten mit dem Mühlgrabensiel. Dann konnten wir den Ortsranddeich Rösa bauen und auch den Ortsranddeich Brösa, teils mobil, teils als Deich. Dann 2018 haben wir begonnen, das Auslaufbauwerk zu bauen. Bis 2021 ist fertiggestellt und die Gewährleistungsabnahme war auch schon. 2021 bis 2022 haben wir den ersten Polderdeichabschnitt gebaut, 1100 Meter. Das ist abgeschlossen, abgenommen. Wir sind hier noch in der Gewährleistung drin. Zurzeit bauen wir 4,5 Kilometer den zweiten Polderdeichabschnitt übers Auslaufbauwerk hinaus bis ans Hochufer am Ende des Polders. Und der wird 26 jetzt fertig sein.
5: Die Fertigstellung des Flutpolders befindet sich auf der Zielgeraden. Im letzten Bauabschnitt wird jetzt das Einlaufbauwerk errichtet. Die Investitionskosten für das neue Einlaufbauwerk belaufen sich auf rund 18 Millionen Euro. Der gesamte Polder kostet etwa 60 Millionen Euro. Finanziert wird das Hochwasserschutzvorhaben aus Mitteln des Europäischen Fonds für regionale Entwicklung sowie durch den Bund und das Land Sachsen-Anhalt.
7: Das Einlaufbauwerk hat eine Länge von 80 Meter, eine Breite von 22 Meter, anschließend da noch mal eine Tosmulde oder ein Tosbecken, ja, damit wir eine Energie umwandeln können. Wir haben 4 Fischbauchklappen, es ist also ein Klappenwehr, kein Schützenwehr, mit 17 Meter Länge, 3,5 Meter Höhe und wir können insgesamt 400 Kubikmeter pro Sekunde aus der Mulde entnehmen im Extremhochwasserfall.
5: Ist das Einlaufbauwerk Ende 2029 fertiggestellt, bekommt der Polder noch einen Steuerpegel.
7: Der Polder wäre dann schon einsatzfähig, man kann ihn per Hand steuern, aber wir bauen parallel dazu noch einen Steuerpegel, der uns immer die Höhen gibt, die das Einlaufbauwerk braucht und das Auslaufbauwerk. Die müssen miteinander kommunizieren, der die Impulse gibt, der Steuerpegel und sagt, wir können jetzt. Das Einlaufbauwerk ist dann geschlossen und der Steuerpegel sagt, der Wasserstand ist jetzt in dem Bereich. Wir können anfangen, langsam das Auslaufbauwerk zu öffnen, sodass die Flächen wieder relativ zeitnah zur Verfügung stehen.
5: Seit 2002 wurden allein im Landkreis Anhalt-Bitterfeld mehr als 162 Millionen Euro in den Hochwasserschutz investiert. Polder sind Generationenprojekte. Von der Planung bis zur Fertigstellung müssen selbst bei reibungslosem Ablauf 15 bis 20 Jahre einkalkuliert werden. Ein weiteres Projekt ist der Flutpolder Axien-Mauken im Landkreis Wittenberg. Der Flutpolder ist dabei von großer Bedeutung für den zukünftigen Hochwasserschutz an der Elbe in Sachsen-Anhalt.
8: Der Polder ist zurzeit in der Projektplanung. Wir sind in der Leistungsphase 3, das ist die sogenannte Entwurfsplanung. Und wir planen im Moment die Polderdeiche, die Ein- und Auslaufbauwerke und die Binnenentwässerungsanlagen, also Schöpfwerke und so weiter. Der Polder allgemein, sage ich vielleicht noch mal was dazu, der hat eine Fläche von 1694 Hektar und wird in Zukunft, also kann beim Hochwasserereignis größer Hako 100 äh,

0: mit den Eigentümern reden. Auch für Polder muss man werben, denn ganz klar ist, diese Überflutungsflächen, die im Bedarf gezogen werden, die gehören ja jemandem und hier wird sehr, sehr häufig auch Landwirtschaft drauf betrieben. Und deshalb brauchen wir ein vernünftiges Agreement, eine vernünftige Verabredung mit den Landnutzern. Wir haben jetzt in meiner Zeit im Umweltministerium eine Musterkompensationsvereinbarung mal entwickelt, mit der man in Zukunft auch mit den Landwirten, mit den Eigentümern verhandeln kann, um darüber zu reden, wie auch außerhalb des eigentlichen Schadensfalles, bei dem eine Entschädigung sich von selbst versteht, auch ein angemessener Ausgleich geleistet werden kann. Das wird jeweils im Einzelfall verhandelt. Ich glaube, man muss hier einfach miteinander reden. Polder und Hochwasserschutzmaßnahmen haben nichts mit Kompromisslosigkeit zu tun, sondern viel damit, einen Konsens zu finden und einen Kompromiss.
1: Die geplante Maßnahme Flutungspolder Axien-Mauken umfasst die abschnittsweise Ertüchtigung des bestehenden Elbe-Hauptdeiches sowie die Errichtung neuer Polderdeiche im Hinterland. Anfang 2028 soll das Planfeststellungsverfahren beantragt werden. Hochwasserschutz ist eben eine Aufgabe für Generationen.

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0: Am Samstagvormittag wird es überwiegend sonnig bei Temperaturen um 21 Grad. Mittags wird es wechselnd bewölkt und sonnig und es weht ein leichter Wind aus Südosten. Am Abend bleibt es teils sonnig bei Temperaturen um 22 Grad. In der Nacht wird es wechselnd bewölkt und es weht ein leichter Wind aus Südosten. Der Sonntag wird wechselnd bewölkt und sonnig bei Temperaturen um 30 Grad.
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2: Besuch des Ministerpräsidenten. Dieter Hallervorden, Sven Schulze und ein ausverkaufter Saal.
3: Ungemütlich war es am Montagabend im ausverkauften Saal des Golfparks im Westen der Stadt des Soroslaus. Der Saal ausverkauft, die Hitze im Inneren enorm und die Zündschnur bei Dieter Hallervorden, einem der Gastgeber, ziemlich kurz. Gemeinsam mit dem CDU-Ministerpräsidenten Sven Schulze sollte Wahlkampf für die Partei gemacht werden. Doch wie schon viele Kritiker bereits im Vorfeld ahnten, brachte der 90-jährige Hallervorden wieder zahlreiche Spitzen auf die Bühne, die Schulze vereinzelt mit einem Achselzucken kommentierte.
4: Mich beruhigt eigentlich in dieser Auseinandersetzung mit der neuen Generalsekretärin eins. Ich bin ziemlich sicher, uns alle wird es noch geben, wenn Frau Hoppermann längst abgewählt ist.
3: Auch Sven Schulze selbst erntete dieser Tage viel Kritik aus den eigenen Reihen der Partei. Denn Schulze sowie zwei weitere Ost-CDU-Ministerpräsidenten fuhren dem Bundeskanzler in die Parade. Friedrich Merz ging mit einem frisch geschnürten Rentenformpaket in die Sommerpause. Vier Wochen später melden sich die drei Ministerpräsidenten aus dem Osten Deutschlands und schnüren das Rentenpaket nochmals auf, wollen an die Rente nach 45 Arbeitsjahren festhalten. Das sorgt eben für Stirnrunzeln in den eigenen Reihen, zumindest auf Bundesebene, und trägt eben nicht dazu bei, bei den Wählern in Sachsen-Anhalt zu punkten. Eher das Gegenteil findet gerade statt. Nur 24% schaffen die Christdemokraten in der aktuellen Umfrage, sicher auch der Bundespolitik der CDU geschuldet. Dass Dieter Hallervorden alles andere als mundfaul ist, bewies der 90-jährige Gebürtige Dessauer bereits schon in anderen politischen Debatten. Auch auf der Veranstaltung Kunst braucht Freiheit in Dessau bekräftigte Hallervorden wieder seine Meinung im Umgang mit dem Völkerrecht. Im April 2024 veröffentlichte Hallervorden ein viel kritisiertes Video mit dem Titel Gaza, Gaza. Er äußert darin, dass die Situation im Gazastreifen nicht mit dem Völkerrecht vereinbar sei und warf der israelischen Regierung Apartheid und Genozid vor.
5: Also ich sage Ihnen ganz klar, für mich gibt es keine Diskussion zum Existenzrecht Israel. Das ist für mich nicht diskutabel. Das will ich ja auch nochmal ganz klar sagen. Und auch beim Thema Völkermord habe ich eine ganz andere Auffassung. Aber ich muss es auch zulassen, dass es unterschiedliche Diskussionspunkte gibt. Die gibt es übrigens zu vielen verschiedenen Themen. Das ist ein Punkt. Ich übrigens, Dieter, ich werde sowohl die Bundesregierung als auch die Parteiführung, auch Franziska Hoffmann, mit allen Kräften unterstützen, dass sie erfolgreich ist, und zwar lange erfolgreich ist, weil das mein persönliches Ziel ist. Mir geht es nicht darum, dass irgendjemand einen Misserfolg hat. Ich arbeite auch nicht gegen jemanden, sondern ich arbeite immer für etwas, nämlich in dem Fall für den Erfolg Sachsen-Anhalts. Und das muss unser Ziel sein. Und das, jetzt abschließend wirklich gesagt, ist der Grund, warum ich so froh bin, dass Sie alle heute hier sind und sagen, wir wollen uns das anhören und wir wollen uns nicht von außen eine Meinung aufdrücken lassen. Und wir lassen es auch zu, dass hier mit Dieter Hallervorden ein gebürtiger Dessauer steht, der ein paar Jahre älter ist als ich, mehr Erfahrung in manchen Bereichen hat als ich, eine Meinung hat, die sich in vielen Bereichen mit meiner deckt, aber in einzelnen Bereichen auch nicht deckt, und gleichzeitig der Dieter das zulässt, dass ich hier als Ministerpräsident stehe, ihm danke, dass er auch hier für Demokratie in Sachsen-Anhalt, in seiner Heimat kämpft, aber gleichzeitig auch zulässt, dass man unterschiedlicher Meinung ist. Das, abschließend gesagt, ist das, wie ich gerne auch Sachsen-Anhalt in den nächsten Jahren hier führen möchte.
4: Auch für mich steht natürlich außer Frage, dass das Existenzrecht Israels überhaupt nicht angegriffen werden darf. Das ist ganz klar. Trotzdem muss ich sagen, in der Völkermordfrage ist eben ist vielleicht ein kleiner Nachhilfeunterricht für Frau Hoppermann nötig. Zum Beispiel beim spanischen Ministerpräsidenten Sanchez. Man muss bedenken, diese Klage ist ja 2023, Dezember, war das, von Südafrika vom Internationalen Gerichtshof eingetragen worden. Und sie wird inzwischen unterstützt von 30 großen Ländern. Ich will sie nicht alle aufführen, aber es sind sehr viele europäische Länder dabei. Deswegen müsste man sagen, also ich meine, irgendwas muss doch da dran sein. Es kann doch nicht sein, dass man sagt, es ist auf keinen Fall Völkermord gewesen. Das müssen Richter entscheiden. Und man darf völkerrechtswidriges Verhalten eben nicht mit zweierlei Maß messen. Einerseits sagen, also der Krieg von der Putin gegen Ukraine ist völkerrechtswidrig, aber bei dem Krieg von Israel zusammen mit USA gegen Iran sagt man das nicht. Da stimmt irgendwas nicht zusammen.
3: Die Veranstaltungsreihe Kunst braucht Freiheit schlägt derweil auch Wellen in den Top-Nachrichtenkanälen. Inwieweit sich die Landes-CDU mit dieser Art Wahlkampf einen Gefallen tut, sei dahingestellt und bleibt abzuwarten. Am 9. September wählt Sachsen-Anhalt einen neuen Landtag und eventuell auch einen neuen Ministerpräsidenten.

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0: Am Samstagvormittag wird es überwiegend sonnig bei Temperaturen um 21 Grad. Mittags wird es wechselnd bewölkt und sonnig und es weht ein leichter Wind aus Südosten. Am Abend bleibt es teils sonnig bei Temperaturen um 22 Grad. In der Nacht wird es wechselnd bewölkt und es weht ein leichter Wind aus Südosten. Der Sonntag wird wechselnd bewölkt und sonnig bei Temperaturen um 30 Grad.
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2: Gelungene Integrationsveranstaltung. Afro-Nachbarschaftsfestival wird gefeiert.
3: Begegnung, Kultur und Lebensfreude standen am 25. Juni im Dessauer Stadtpark im Vordergrund. Dort fand nämlich ein Nachbarschaftsfest der besonderen Art statt. Gemeinsam mit der Stadt Dessau, der Hochschule Anhalt und weiteren Partnern hatte die Afro-Community unter dem Motto »Ein Stadtpark, eine Welt« zu dem Fest eingeladen.
4: Ja, heute wir haben verschiedene afrikanische Musiker, die sind aus Leipzig und Gora und gibt auch eine Band, Liveband aus Leipzig, die wurden bisschen Gora und Gitarre alles heute spielen, ja.
5: Auf jeden Fall Essen ist dabei, Trinken ist dabei. Alle, die Solidarität mitbringen, die sind herzlich willkommen. Und genauso Integration bereit, sich integrieren wollen, die können auch vorbeikommen. Ja.
3: Dessau-Roßlau ist die Heimat einer großen afrikanischen Gemeinschaft. Um ihre vielfältigen Kulturen, Traditionen und Bräuche sichtbar zu machen und den interkulturellen Austausch zu fördern, findet seit 2024 das Afrikanische Festival statt. Die Veranstaltung bringt Menschen unterschiedlicher Herkunft zusammen. Amadi Injai lebt seit 23 Jahren in Deutschland, ist der Imam der islamischen Gemeinde Dessau und engagiert sich mit großer Leidenschaft für das Festival. Bereits zum dritten Mal organisiert er das Fest und setzt sich dafür ein, die afrikanische Kultur einem breiten Publikum näher zu bringen.
4: Ja, das Fest geht schon seit 2 Jahren und das ist das dritte Jahr. Und das nur, das, weil wir haben gesehen in dieser Stadt, dass die Afrikaner wenig machen in dieser Stadt. Und unsere Ansicht in dieser Stadt ist ein bisschen so, das wollen wir zeigen, die Leute, dass wir sind nicht so. Und wie ist anders, die muss auch uns kennenlernen, da wir alles zusammen leben können. Kommen viele Leute, aber jetzt wir haben nochmal, weil immer haben wir unseren Titel Afro-Festival. Aber dieses Jahr haben wir ein bisschen geändert, haben wir Afro-Nachbarschaft. Genau, wir haben viele Flyer verteilt in die Briefkasten und haben wir viele Leute eingeladen. Deutsche oder Nicht-Deutsche, alles Araber, alles haben wir eingeladen.
5: Also für mich, das ist wirklich ganz wichtig für uns, nicht nur wegen Integration, sondern für uns einander. Wir müssen einander unterstützen. Wir müssen auch für einander da sein. Und das sieht man eigentlich bei den anderen, zum Beispiel die Araber, wenn die herkommen, die haben sofort Hilfe, die haben sofort Unterstützung. Und das hat ein bisschen bei uns sowas gefehlt. Und jetzt, deswegen meinen wir genau so, diese Veranstaltung und solche Sachen zu vermeiden.
3: Die Begegnung zwischen verschiedenen Kulturen ist besonders wertvoll, wenn

0: Menschen Tür an Tür leben und ihren Alltag miteinander teilen. Ein gemeinsames Fest bietet dafür den idealen Rahmen für Austausch, gegenseitiges Kennenlernen und neue Freundschaften. Mitreißende Musik, kulinarische Spezialitäten, Sportangebote für Kinder und künstlerische Mitmachaktionen brachten die Besucher näher zusammen.
1: Für mich wichtig wäre, dass wir auch uns wohlfühlen. Also das gehört zur Integration und auch Deutsch reden. Das ja, ich versuche da ja und auch da, dass wir nicht vergessen, woher wir kommen, obwohl wir hier auch sind. Wir gehören auch zu woher wir kommen. Das ist für mich auch wichtig.
2: Ja, ist für uns in Zukunft, dass wir noch viele Nachbarschaften bekommen kann und uns kennenzulernen, und weil wir wollen nur zusammen in Frieden leben und Toleranz und Akzeptanz, das wollen wir. Das ist unser Wunsch in der Zukunft. Ja.
0: Im Stadtpark wurde auch in diesem Sommer wieder gezeigt, wie bereichernd kulturelle Vielfalt sein kann. Auch im kommenden Jahr heißt es wieder in Dessau-Roßlau, gemeinsam feiern, tanzen, Kulinarik genießen und die Vielfalt Afrikas erleben.
3: Die Königspfalz Tilleda, Freilichtmuseum zum Fuße des Kyffhäusergebirges. Das ist das Tor in eine alte Zeit. Natürlich nicht wörtlich, aber hinter dieser Pforte liegt die Königspfalz Tilleda. Es handelt sich hierbei um ein Freilichtmuseum, auf dessen Gelände die damaligen Gebäude und Mauern rekonstruiert wurden.
4: Wir haben hier eine Herrscherresidenz, und zwar die wichtigsten Teile wurden rekonstruiert, sind auch funktionsfähig. Es ist ein Erlebnismuseum, in dem auch viele Präsentationen und Veranstaltungen stattfinden. Wird auch durch Mittelaltergruppen belebt. Eigentlich also für jeden etwas, für den Geschichtsinteressierten, für den, der Handwerk machen will, aber man kann hier auch Spaß haben.
3: Die Königspfalz befindet sich am Originalstandort und wurde vor mehr als 1000 Jahren erbaut. Bis ins Jahr 700 reicht die Geschichte zurück. In Ausstellungsräumen sind dafür auch kleine Miniaturbauten zur Veranschaulichung zu finden.
4: Um 700 beginnt die mittelalterliche Geschichte und endet etwa 1250. Den Höhepunkt erlebte die Pfalz in ottonisch-salischer Zeit, also etwa um 1000.
5: Und welche Kaiser waren alle hier?
4: Von den Ottonen, Kaiser Otto II. Und der III., und dann die Salier insgesamt bis kurz vor 1050.
3: Natürlich ist es nicht möglich, den Zustand der damaligen Königspfalz zu erhalten. Dennoch wurden hier die wichtigsten Gebäude teilrekonstruiert. Das Wichtigste, die Gebäude sind voll funktionstüchtig und bieten den Besucherinnen und Besuchern viel Platz zum Entdecken und Erleben.
5: Das, was wir hier sehen, sah denn so die Kaiserpfalz im Jahr 1000 aus?
4: Im Wesentlichen ja. Nur wir haben natürlich nicht jedes Gebäude rekonstruiert, sondern in manchen Teilen auch nur, zum Beispiel wie bei den Befestigungen, Dinge angedeutet, weil es einfach sonst zu aufwendig wäre.
3: Die Königspfalz befindet sich übrigens auf der Straße der Romanik und liegt sehr nahe zum Kyffhäusergebirge und dem Denkmal auf dem Berg. Schon von der Königspfalz aus kann man das Monument über den Dächern thronen sehen. Ein Besuch dieser Destination lässt sich also hervorragend verbinden und auch mit einer Wanderung erleben.
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0: Am Samstagvormittag wird es überwiegend sonnig bei Temperaturen um 21 Grad. Mittags wird es wechselnd bewölkt und sonnig und es weht ein leichter Wind aus Südosten. Am Abend bleibt es teils sonnig bei Temperaturen um 22 Grad. In der Nacht wird es wechselnd bewölkt und es weht ein leichter Wind aus Südosten. Der Sonntag wird wechselnd bewölkt und sonnig bei Temperaturen um 30 Grad.
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0: 800.000 Menschen sind in Sachsen-Anhalt im Ehrenamt tätig. Arbeit, die wichtig für unsere Gesellschaft ist. Ehrenamt in Sachsen-Anhalt.
1: Zum zweiten Mal fand im Barleben der Blaulichttag statt. Doch was genau ist eigentlich der Blaulichttag? An diesem Tag konnten Besucher einmal genauer in die Tätigkeiten der wichtigen Ehrenämtler reinschauen. Neben der Nachwuchsgewinnung ging es vor allem um die Aufklärung. Denn viele wissen gar nicht, was alles von Ehrenämtlern gestemmt wird.
2: Hier begegnen sich die Bürgerinnen und Bürger mit denen, die Uniform tragen. Sie können sich mit denen austauschen, hinter die Uniform schauen. Dort sind auch Menschen, die gerade auch im Ehrenamt sich einsetzen, anderen Menschen zu helfen. Um hier wirklich Verständnis für beide Seiten zu finden, ist das eine hervorragende Veranstaltung.
1: Alle Akteurinnen und Akteure, die anwesend waren, haben sich entschieden, für das Gemeinwohl der Bevölkerung zu arbeiten. Doch sollte einem bewusst sein, dass dies nicht nur einfacher Zeitvertreib ist. Einige von ihnen, wie zum Beispiel das THW oder die Freiwillige Feuerwehr, setzen freiwillig ihr eigenes Leben aufs Spiel, um anderen zu helfen.
3: Die Freiwillige Feuerwehr ist ein Stück weit mehr als Hobby, sage ich mal, ja, weil die Leute ja wirklich für ihre Gemeinde, für die Unternehmen in der Gemeinde ihre Freizeit hergeben und immer, wenn sozusagen der Melder oder die Sirene geht, ihren Arbeitsplatz oder ihr Zuhause verlassen, um die Leute in der Gemeinde, in den Unternehmen halt zu schützen und für die Gemeinde da zu sein.
1: Um die Arbeit der Freiwilligen Feuerwehr einmal genauer zu zeigen, rückte der Nachwuchs zu einem gefährlichen Brand aus. So zeigten die Kleinen schon, wie konzentriert und routiniert ein solcher Notfall angegangen werden muss. In Windeseile schafften es die jungen Feuerwehrmitglieder, den Brand zu löschen. Doch gibt es auch viele Verbände, von denen die meisten wohl noch nichts gehört hatten, wie zum Beispiel der BRH, der mit ihren Vierbeinern viel Aufmerksamkeit auf sich zog.
4: Wir sind eine ehrenamtlich arbeitende Rettungshundestaffel. Das heißt, jeder von uns hat auch noch einen normalen Job und Familie zu Hause. Das heißt, eigentlich, wenn man es ganz runterradiert, ist das ein Hobby. Und wir haben uns halt nur auf die Fahne geschrieben, dass wenn vermisste Personen in unserem Landkreis gesucht werden, dass die Polizei uns alarmieren kann und unsere Einsatzteams fordern kann, um dann Wälder, Wiesen, Felder abzusuchen für die Polizei.
1: Wie das Ganze abläuft, haben die Mitglieder in einer kleinen Vorführung präsentiert. Und zwar wird den Hunden beigebracht, eine Person in weitläufigen Flächen wie zum Beispiel Wiesen oder Wälder zu finden. Wenn sie dies geschafft haben, müssen sie bei der jeweiligen Person bleiben und durch lautes Bellen signalisieren, dass sie jemanden ausfindig gemacht haben. Das Ganze wird mit verschiedenen Szenarien erprobt, da die Hunde auch in engen Räumen oder sogar unter schwierigen Einflüssen bei ihrem Ziel bleiben und weiter bellen müssen. Doch um solche Aktionen zu stemmen, benötigt es freiwillige Helfer, die ihre Zeit opfern, um etwas Gutes zu tun. Ehrenamt ist etwas sehr Wichtiges in unserer Gesellschaft.
5: Ohne Ehrenamt würde unsere Gesellschaft sehr, sehr traurig aussehen.
4: Ich glaube, dass es mittlerweile, oder war es schon immer, aber ich habe das Gefühl, auch in Zukunft wird es eher mehr, eine absolut wichtige Basis in Gemeinden, in Orten und auch in Städten, die die Bevölkerung zusammenhalten.
5: Ehrenamt ist in meinen Augen ein Grundpfeiler für das Zusammenleben und für das Aufrechterhalten bei uns in Deutschland.
2: Es ist ein großer Wert, den kann man nicht hoch genug schätzen, bezahlen sowieso nicht. Und man muss vor diesen Leuten den Hut ziehen.
4: Der Großteil der Leute, wenn es nachher wirklich zu Krisenfällen kommt, sind in der Regel Ehrenamtler und ohne die würde nichts laufen.
1: Umso wichtiger war es, so einen Blaulichttag zu veranstalten. Man konnte einen kleinen Einblick erhaschen, was alles zu der Welt der Ehrenämtler dazugehört und sollte den einen oder anderen gezeigt haben, wie wichtig diese Menschen für unsere Gesellschaft sind. Und vielleicht hat ja der eine oder andere Lust bekommen, selber einen dieser Ehrenämter beizutreten und der Gesellschaft zu helfen.

0: 17. Klangwechsel bei John Cage Projekt. Noch über 600 Jahre bis zum musikalischen Finale. 25 Jahre nach dem Start des außergewöhnlichen Musikprojekts rund um John Cages Werk Organ Squared sorgt Halberstadt längst auch international für Aufmerksamkeit. Mittlerweile berichtet sogar die amerikanische Presse über das langsamste Musikstück der Welt. Und auch in diesem Jahr zog der mittlerweile 17. Klangwechsel wieder zahlreiche Besucherinnen und Besucher aus aller Welt nach Halberstadt. Rund um den Klangwechsel hat sich inzwischen ein fester Ablauf etabliert. Etwa 1,5 Stunden vor dem eigentlichen Ereignis fand zunächst eine Pressekonferenz statt. Dort wurde mit einer begleitenden Ausstellung noch einmal die Geschichte des Projekts sowie das musikalische Schaffen von John Cage vorgestellt. Beim Thema Finanzierung wird die Luft allerdings langsam dünner. Zwar haben sich die Verantwortlichen in den vergangenen Jahren immer wieder kreative Aktionen zum Spendensammeln einfallen lassen, doch die größten Einnahmequellen sind inzwischen ausgeschöpft. Die Jahresplaketten bis zum Schlusskonzert sind bereits komplett ausverkauft. Eintrittskarten für den finalen Klangwechsel, der erst in rund 600 Jahren stattfinden wird, sind dagegen weiterhin erhältlich. Aufgrund der großen Resonanz der vergangenen Klangwechsel haben sich die Veranstalter außerdem dazu entschieden, Eintrittskarten für den Besuch der Burchardi-Kirche anzubieten. Der Eintritt ist dabei eigentlich als Spende zu verstehen und kommt direkt dem Verein und dem Fortbestand des Projekts zugute. Auch in diesem Jahr war das Interesse groß und die Veranstaltung war erneut sehr gut besucht. Für den diesjährigen Klangwechsel verantwortlich war Organist Christoph Halliger. Der Halberstädter Architekt unterstützt das Cage-Projekt bereits seit vielen Jahren und übernahm diesmal die musikalische Aufgabe des Klangwechsels und gab mit einem Zug an einem Faden den Windzugang der neu eingesetzten Pfeife frei.
1: Freunde des Cage-Projektes zur Aufführung von Organ Tours LSLSP zum Klangwechsel heute wird präpariert, in die Orgel eingesetzt. Dann erklingt noch kein neuer Ton. Es gibt vielleicht ein Geräusch vom Wind, aber es ist noch nicht der neue Klang.
0: Dann war der große Moment gekommen.

0: Ich würde sagen, beide sind wir schon von Anfang an dabei und wir haben das Projekt von Anfang an begleitet und weiterentwickelt. Und ich bin stolz auf Halberstadt, auf die Halberstädterinnen und Halberstädter, die das weitergemacht haben. Und ich glaube, wir treffen uns alle 2640 hier, egal wie, und wir werden weiter zelebrieren. Also es ist auf jeden Fall was Besonderes für Halberstadt, für Sachsen-Anhalt. Wir sind stolz.
1: Können Sie sich denn noch an den ersten Tag erinnern, als das Projekt gestartet hat?
0: Absolut. Ich war am Anfang dabei. Wir haben sogar zusammen gespielt hier. Das war schon beeindruckend. Und es ist immer weiter gewachsen. Und das ist toll, dass die Stadt, die Leute hier in Halberstadt dabei bleiben und weitermachen. Das ist wichtig.
1: Ich kann mich daran erinnern, damals war es sehr kalt, glaube ich, ja, hier drin. Es war ja schon fortgeschritten, war kälter. Und Ballett war hier, es waren riesige Bühnen aufgebaut über drei Ebenen.
0: Genau. War etwas kälter, nicht so heiß wie heute, aber es ist so. Es geht weiter und wir werden die nächsten Jahre die 2635 nennen. Ne?
2: Und es ist ja auch gerade mit dem, es geht weiter, es hat jetzt ja auch sozusagen einen Generationenwechsel gegeben. Ne?
1: Also das ist ja auch wichtig, nicht nur in der Wirtschaft. Das
2: ist entscheidend. Ich bin
0: wir
2: jetzt einer der Ältesten.
0: Und andere machen weiter und es wird immer so passieren. Viele Generationen werden weitermachen.
2: Ja.
0: Das ist gut.
2: Aber das war natürlich nicht klar, dass es so geht. Aber es ist so gegangen und das ist gut.
0: Auf jeden Fall, wir sind stolz beide drauf.
3: Hinter dem außergewöhnlichen Projekt stehen zahlreiche engagierte Menschen. Einer von ihnen ist Rainer Neugebauer, der das Cage-Projekt bereits seit den Anfängen begleitet und bis heute mit großem Einsatz unterstützt.
1: 25 Jahre, ein tolles Jubiläum. Hätten Sie gedacht, dass Sie das mal erreichen?
4: Das ist eine schwierige Frage. Meine Frau hat gedacht, das schafft ihr nie. Ja, die war sehr pessimistisch. Ich habe es mir gewünscht immer. Und dass es so ein Erfolg ist, das hat ja auch keiner von denen aus Trossingen so gedacht. Sie können ja noch nachlesen, 2006, ja, da hieß es Schnapsidee, nicht? Und dass sich das so über die Zeit so gesettelt hat, ja, dass immer mehr Leute kommen, dass aus dem Ausland Leute kommen und uns unterstützen.
1: Ja, am Anfang, die ersten Klangwechsel, die waren ja noch ziemlich, da waren wir noch ziemlich alleine hier in Halberstadt. Ja. Und dann ist es immer stärker gewachsen. Ja. Können Sie denn irgendeinen Klangwechsel ausmachen oder ein Jahr, wo Sie sagen, da kam der Bruch, da wurde es richtig bekannt, seit dem Bums.
4: Naja, es gab einen Klangwechsel, der war für uns fast lebensgefährlich im Nachhinein. Wir hatten den 2013er Klangwechsel. Danach waren fast 7 Jahre kein Klangwechsel. Und da sind ganz viele Leute gekommen. Und da hatten wir noch keine Begrenzung hier, was aus Sicherheitsgründen eigentlich schlimm war, wenn was passiert wäre. Wir hatten 1500 Leute in der Kirche. Und es ist ja so gewesen, dass auch kaum jemand so was Richtiges gehört hat, nicht? Als die Pfeifen dann gespielt wurden und so weiter. Und wir sind hinterher froh gewesen, dass nichts passiert. Wir hatten ja damals noch nicht mal diesen dritten Ausgang hier, nicht? Der ist ja erst später dann dazugekommen. Und das war natürlich ein ganz, ganz besonderer. Und der nächste war dann natürlich 2020, 7 Jahre später. Das war der Klangwechsel mit dem wirklich größten Medienhype. Und ausgerechnet in dieser Zeit, wo viele Leute dachten, oh, das ist schwierig für das Projekt, ja, wenn keine Klangwechsel sind, weil das natürlich immer die Aufmerksamkeit erholt und das Publikum anholt. Ausgerechnet diese Zeit, der Klangwechsel davor und der Klangwechsel direkt danach, waren die, glaube ich, den Durchbruch dann geschafft haben. Und jetzt gibt es ja fast schon eine hektische Abfolge von Klangwechseln. Nächstes Jahr schon wieder, übernächstes Jahr schon zwei, nicht? Und ich gehe davon aus, dass so weitergeht. Nicht? Also das ist jetzt etabliert. Ja.
1: Jetzt ist es ja ein sehr innovatives Projekt, aber auch die Macher dieses Projekts, die sind ja alle ehrenamtlich so wie Sie, mussten immer sehr innovativ sein, denn das kostet ja auch alles ein bisschen Geld. 25 Jahre habt ihr jetzt ja überstanden. Wie sieht es denn mit der Finanzierung für die nächsten 25 Jahre?

0: 20 Jahre aus?
1: Also, wir hatten bis jetzt die meisten Jahre, wussten wir am Ende des Jahres nicht, ob wir das nächste Jahr finanziert kriegen. Wir haben die ganzen Spendentafeln, ja, wir haben unsere Förderer. So, und ich bin ja jetzt in die zweite Reihe zurückgetreten im letzten August und ich habe das mit gutem Gewissen machen können, weil wir jetzt für 2 Jahre das Geld schon haben. Wir leben immer noch von der Hand in den Mund, ja, und wir brauchen Unterstützung. Wir haben immer nur noch ein ganz geringes Stiftungskapital, ja, weil wir haben das minimalste Geld, was man brauchte in Sachsen-Anhalt, um überhaupt eine Stiftung zu gründen, ne? Das haben wir da reingesteckt. Also wir können von keinem Stiftungskapital zehren oder von irgendwelchen Zinsen. Wir sind auf unsere Unterstützer angewiesen. Wir sind darauf angewiesen, auf die vielen, die diese Premium-Karte jetzt gekauft haben und die auch ermöglichen, dass all die anderen umsonst dann reinkommen. Ja? Und wir nehmen auch keinen Eintritt. Und insofern, wir haben unser Herzblut reingesteckt. Wir haben unheimlich viel Arbeit reingesteckt. Also das, was die Ehrenamtlichen hier leisten, das würde im Normalleben ja mindestens eine ganze Stelle sein. Ja, nicht? Sowohl die Organisation, die Öffnungszeiten, die künstlerische Planung und die Medienarbeit. Ja. Uns hat jemand angefragt, wir würden gerne den Pressesprecher oder die Pressesprecherin haben. Dann sage ich, wir sind alle ehrenamtlich und machen jeder, der das kann. Nicht? Also das ist so. Und ich bin jetzt zuversichtlich, dass solange ich noch lebe, das wird nicht mehr so viel sein. Ja, ich habe also 2 Drittel meines Lebens bestimmt schon rum, dass das weitergehen wird.
2: Also ich kann Ihnen eins sagen, auf jeden Fall, in 620 Jahren kommen Sie auch ins Guinness Buch der Rekorde, denn dann wird es das letzte Sponsoring-Projekt der Welt sein.
1: Das kann sein. Wir sind ja immer ein bisschen vorsichtig mit dem Guinness Buch. Wir wollen ja nicht rekordverdächtig. Das ist vielleicht nochmal, dass wir sagen, das ist ja auch das etwas Untypische an dem Projekt, dieser Klangwechsel. Ja, da ist Medienraub, ganz viele Leute, nicht? Es wird dauernd geredet und so weiter. Es werden Interviews gegeben. Das Eigentliche, ja, wo die Engländer und Amerikaner sagen, the critical point, also nicht, das, was das ausmacht, dieses Projekt, ist, dass man einem Klang hier für längere Zeit nachlauschen kann und ihn in dem Raum erfahren kann. Denn wer hier hinkommt, wenn nur wenige Besucher da sind, dann merkt man, wie der Klang im Raum sich anfühlt, oszilliert, wie dann auf einmal bestimmte Töne weniger zu hören sind, wie Obertöne dazukommen, wie es Interferenzen gibt. Und das ist eigentlich auch das, was Cage gewollt hätte. Da bin ich mir ganz sicher, weil ich habe mit vielen Leuten geredet, die mit Cage zusammengearbeitet haben. Ich habe Cage selber nur mal auf der Bühne erlebt, ja, also nicht persönlich kennengelernt. Aber das eben, hört auf den Klang, ja, nehmt den Klang so, wie er ist. Öffnet eure Ohren, legt erstmal alle Kategorien beiseite. Er sagt, empty mind, also leerer Geist. Also nicht stellt euch dumm, nicht, sondern nicht, nicht sofort einteilen in schön, nicht schön. Oder ist das Musik, ist das nicht Musik, ist das E- oder U-Musik oder was soll das überhaupt? Lasst solche Fragen weg, befrei den Klang von allen Interpretationen und lausche ihm. Und vielleicht findest du ihn sogar schön.
3: Wer den nächsten Klangwechsel einmal selbst erleben möchte, muss nicht allzu lang warten und im kommenden Jahr am 5. Oktober live dabei sein, wenn in Halberstadt erneut Musikgeschichte geschrieben wird. Hochwasserschutz für die Zukunft. Neues Flutpolderprojekt für den Muldestausee.
4: Im Rahmen seiner Sommertour hat Umweltminister Professor Dr. Armin Willingmann gemeinsam mit dem Landesbetrieb für Hochwasserschutz und Wasserwirtschaft, kurz LHW, zahlreiche Regionen des Landes besucht, um sich vor Ort über wichtige Projekte zum Hochwasserschutz zu informieren.
5: 2002, das große Hochwasser, an das sich viele Sachsen-Anhalterinnen und Sachsen-Anhalter erinnern, das hat uns gezeigt, da ist dringender Handlungsbedarf. Wir hatten damals etwa 5% diengerechte, standsichere Deiche. Und die verheerenden Auswirkungen dieses Hochwassers, die hatten ihre Gründe. Unter anderem auch in dem Zustand der Deiche damals. Und seinerzeit hat man begonnen, die Deiche durchzusanieren bei uns. Wir sind heute im Jahr 2026 bei über 76% diengerechter, standsicherer Deiche. Weitere 17% sind deutlich standsicher, haben aber noch Ergänzungsbedarf, beispielsweise Verteidigungswege oder dergleichen. Und nur noch ein ganz kleiner Teil von Deichen ist tatsächlich jetzt gefährdet. Das hängt zum Teil aber auch daran, dass wir dort diesen Deich selbst gar nicht mehr nutzen wollen, sondern eine neue Deichanlage errichten. Kurzum, es ist in dieser Zeit seit 2002 sehr viel passiert. 1,2

0: 6 Milliarden Euro wurden investiert.
1: 2016 wurde das Landesprogramm Mehr Raum für Flüsse ins Leben gerufen. Seit 2022 wird es unter dem Namen Fluss, Natur, Leben fortgeführt und ständig weiterentwickelt. Das Programm umfasst Vorschläge für Deichrückverlegungen und Flutungsvorgang. Darunter ist auch der Flutpolder Röser im Landkreis Anhalt-Bitterfeld.
2: 2012 haben wir einen Planfeststellungsbeschluss bekommen im November und haben dann begonnen mit den einzelnen Teilleistungen, die Weiterplanung, Ausführungsplanung und die Ausschreibung der Bauleistungen, sodass wir 14 anfangen konnten mit dem Mühlgrabensiel. Dann konnten wir den Ortsranddeich Röser bauen und auch den Ortsranddeich Bröser, teils mobil, teils als Deich. Dann 2018 haben wir begonnen, das Auslaufbauwerk zu bauen. Bis 2021 ist fertiggestellt und die Gewährleistungsabnahme war auch schon. 2021 bis 2022 haben wir den ersten Polderdeichabschnitt gebaut, 1100 Meter. Das ist abgeschlossen, abgenommen. Wir sind hier noch in der Gewährleistung drin. Zurzeit bauen wir 4,5 Kilometer den zweiten Polderdeichabschnitt übers Auslaufbauwerk hinaus bis ans Hochufer am Ende des Polders. Und da wird 26 jetzt fertig sein.
1: Die Fertigstellung des Flutpolders befindet sich auf der Zielgeraden. Im letzten Bauabschnitt wird jetzt das Einlaufbauwerk errichtet. Die Investitionskosten für das neue Einlaufbauwerk belaufen sich auf rund 18 Millionen Euro. Der gesamte Polder kostet etwa 60 Millionen Euro. Finanziert wird das Hochwasserschutzvorhaben aus Mitteln des Europäischen Fonds für regionale Entwicklung sowie durch den Bund und das Land Sachsen-Anhalt.
2: Das Einlaufbauwerk hat eine Länge von 80 Meter, eine Breite von 22 Meter. Anschließend da noch mal eine Tosmulde oder ein Tosbecken, ja, damit wir eine Energie umwandeln können. Wir haben 4 Fischbauchklappen, es ist also ein Klappenwehr, kein Schützenwehr, mit 17 Meter Länge, 3,5 Meter Höhe und wir können insgesamt 400 Kubikmeter pro Sekunde aus der Mulde entnehmen im extremen Hochwasserfall.
1: Ist das Einlaufbauwerk Ende 2029 fertiggestellt, bekommt der Polder noch einen Steuerpegel.
2: Der Polder wäre dann schon einsatzfähig, man kann ihn per Hand steuern, aber wir bauen parallel dazu noch einen Steuerpegel, der uns immer die Höhen gibt, die das Einlaufbauwerk braucht und das Auslaufbauwerk. Die müssen miteinander kommunizieren, die Impulse gibt der Steuerpegel und sagt, wir können jetzt, das Einlaufbauwerk ist dann geschlossen und der Steuerpegel sagt, der Wasserstand ist jetzt in dem Bereich. Wir können anfangen, langsam das Auslaufbauwerk zu öffnen, sodass die Flächen wieder relativ zeitnah zur Verfügung stehen.
1: Seit 2002 wurden allein im Landkreis Anhalt-Bitterfeld mehr als 162 Millionen Euro in den Hochwasserschutz investiert. Polder sind Generationenprojekte. Von der Planung bis zur Fertigstellung müssen selbst bei reibungslosem Ablauf 15 bis 20 Jahre einkalkuliert werden. Ein weiteres Projekt ist der Flutpolder Axien-Mauken im Landkreis Wittenberg. Der Flutpolder ist dabei von großer Bedeutung für den zukünftigen Hochwasserschutz an der Elbe in Sachsen-Anhalt.
3: Der Polder ist zurzeit in der Projektplanung. Wir sind in der Leistungsphase 3, das ist die sogenannte Entwurfsplanung. Und wir planen im Moment die Polderdeiche, die Ein- und Auslaufbauwerke und die Binnenentwässerungsanlagen, also Schöpfwerke und so weiter. Der Polder allgemein, sage ich vielleicht noch mal was dazu, der hat eine Fläche von 1694 Hektar und wird in Zukunft, also kann beim Hochwasserereignis größer Hako 100 55 Millionen Kubikmeter Wasser aufnehmen. Das sind ungefähr 477 Kubikmeter pro Sekunde, die der Elbe entnommen werden in diesem akuten Hochwasserfall.
1: Eine wichtige Voraussetzung für die Akzeptanz von Polderprojekten besteht jedoch darin, dass betroffene Flächeneigentümer im Fall gesteuerter Überflutungen eine Entschädigung erhalten. Und auch darüber hinaus.
0: Wir brauchen gerade, wenn es um Polderflächen geht, um Retentionsflächen, die zur Verfügung gestellt werden wollen, Verhandlungszeit. Man muss mit den Flächennutzern, man muss mit

0: des eigentlichen Schadensfalles, bei dem eine Entschädigung sich von selbst versteht, auch ein angemessener Ausgleich geleistet werden kann. Das wird jeweils im Einzelfall verhandelt. Ich glaube, man muss hier einfach miteinander reden. Polder und Hochwasserschutzmaßnahmen haben nichts mit Kompromisslosigkeit zu tun, sondern viel damit, einen Konsens zu finden und einen Kompromiss.
1: Die geplante Maßnahme Flutungspolder Axien-Mauken umfasst die abschnittsweise Ertüchtigung des bestehenden Elbe-Hauptdeiches sowie die Errichtung neuer Polderdeiche im Hinterland. Anfang 2028 soll das Planfeststellungsverfahren beantragt werden. Hochwasserschutz ist eben eine Aufgabe für Generationen.

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Am Samstagvormittag wird es überwiegend sonnig bei Temperaturen um 21 Grad. Mittags wird es wechselnd bewölkt und sonnig und es weht ein leichter Wind aus Südosten. Am Abend bleibt es teils sonnig bei Temperaturen um 22 Grad. In der Nacht wird es wechselnd bewölkt und es weht ein leichter Wind aus Südosten. Der Sonntag wird

0: wechselnd bewölkt und sonnig bei Temperaturen um 30 Grad.
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2: Besuch des Ministerpräsidenten. Dieter Hallervorden, Sven Schulze und ein ausverkaufter Saal.
3: Ungemütlich war es am Montagabend im ausverkauften Saal des Golfparks im Westen der Stadt des Soroslaus. Der Saal ausverkauft, die Hitze im Inneren enorm und die Zündschnur bei Dieter Hallervorden, einem der Gastgeber, ziemlich kurz. Gemeinsam mit dem CDU-Ministerpräsidenten Sven Schulze sollte Wahlkampf für die Partei gemacht werden. Doch wie schon viele Kritiker bereits im Vorfeld ahnten, brachte der 90-jährige Hallervorden wieder zahlreiche Spitzen auf die Bühne, die Schulze vereinzelt mit einem Achselzucken kommentierte.
4: Mich beruhigt eigentlich in dieser Auseinandersetzung mit der neuen Generalsekretärin eins. Ich bin ziemlich sicher, uns alle wird es noch geben, wenn Frau Hoppermann längst abgewählt ist.
3: Auch Sven Schulze selbst erntete dieser Tage viel Kritik aus den eigenen Reihen der Partei. Denn Schulze sowie zwei weitere Ost-CDU-Ministerpräsidenten fuhren dem Bundeskanzler in die Parade. Friedrich Merz ging mit einem frisch geschnürten Rentenformpaket in die Sommerpause. Vier Wochen später melden sich die drei Ministerpräsidenten aus dem Osten Deutschlands und schnüren das Rentenpaket nochmals auf, wollen an die Rente nach 45 Arbeitsjahren festhalten. Das sorgt eben für Stirnrunzeln in den eigenen Reihen, zumindest auf Bundesebene, und trägt eben nicht dazu bei, bei den Wählern in Sachsen-Anhalt zu punkten. Eher das Gegenteil findet gerade statt. Nur 24% schaffen die Christdemokraten in der aktuellen Umfrage, sicher auch der Bundespolitik der CDU geschuldet. Dass Dieter Hallervorden alles andere als mundfaul ist, bewies der 90-jährige Gebürtige Dessauer bereits schon in anderen politischen Debatten. Auch auf der Veranstaltung Kunst braucht Freiheit in Dessau bekräftigte Hallervorden wieder seine Meinung im Umgang mit dem Völkerrecht. Im April 2024 veröffentlichte Hallervorden ein viel kritisiertes Video mit dem Titel Gaza, Gaza. Er äußert darin, dass die Situation im Gazastreifen nicht mit dem Völkerrecht vereinbar sei und warf der israelischen Regierung Apartheid und Genozid vor.
5: Also ich sage Ihnen ganz klar, für mich gibt es keine Diskussion zum Existenzrecht Israel. Das ist für mich nicht diskutabel. Das will ich ja auch noch mal ganz klar sagen. Und auch beim Thema Völkermord habe ich eine ganz andere Auffassung, aber ich muss es auch zulassen, dass es unterschiedliche Diskussionspunkte gibt. Die gibt es übrigens zu vielen verschiedenen Themen. Das ist ein Punkt. Ich übrigens, lieber Dieter, ich werde sowohl die Bundesregierung als auch die Parteiführung, auch Franziska Hoffmann, mit allen Kräften unterstützen, dass sie erfolgreich ist, und zwar lange erfolgreich ist, weil das mein persönliches Ziel ist. Mir geht es nicht darum, dass irgendjemand einen Misserfolg hat. Ich arbeite auch nicht gegen jemanden, sondern ich arbeite immer für etwas, nämlich in dem Fall für den Erfolg Sachsen-Anhalts. Und das muss unser Ziel sein. Und das, jetzt abschließend wirklich gesagt, ist der Grund, warum ich so froh bin, dass Sie alle heute hier sind und sagen, wir wollen uns das anhören und wir wollen uns nicht von außen eine Meinung aufdrücken lassen. Und wir lassen es auch zu, dass hier mit Dieter Hallervorden ein gebürtiger Dessauer steht, der ein paar Jahre älter ist als ich, mehr Erfahrung in manchen Bereichen hat als ich, eine Meinung hat, die sich in vielen Bereichen mit meiner deckt, aber in einzelnen Bereichen auch nicht deckt, und gleichzeitig der Dieter das zulässt, dass ich hier als Ministerpräsident stehe, ihm danke, dass er auch hier für Demokratie in Sachsen-Anhalt, in seiner Heimat kämpft, aber gleichzeitig auch zulässt, dass man unterschiedlicher Meinung ist. Das, abschließend gesagt, ist das, wie ich gerne auch Sachsen-Anhalt in den nächsten Jahren hier führen möchte.
4: Auch für mich steht natürlich außer Frage, dass das Existenzrecht Israels überhaupt nicht angegriffen werden darf. Das ist ganz klar. Trotzdem muss ich sagen, in der Völkermordfrage ist vielleicht ein kleiner Nachhilfeunterricht für Frau Hoppermann nötig. Zum Beispiel beim spanischen Ministerpräsidenten Sanchez. Man muss bedenken, diese Klage ist ja 2023, Dezember, war das, von Südafrika vom Landgerichtshof eingetragen worden. Und sie wird inzwischen unterstützt von 30 großen Ländern. Ich will sie nicht alle aufführen, aber es sind sehr viele europäische Länder dabei. Deswegen müsste man sagen, also ich meine, irgendwas muss doch da dran sein. Es kann doch nicht sein, dass man sagt, es ist auf keinen Fall Völkermord gewesen. Das müssen Richter entscheiden. Und man darf völkerrechtswidriges Verhalten eben nicht mit zweierlei Maß messen. Einerseits sagen, also der Krieg von der Putin gegen Ukraine ist völkerrechtswidrig, aber bei dem Krieg von Israel zusammen mit USA gegen Iran sagt man das nicht. Da stimmt irgendwas nicht zur Sache.
3: Die Veranstaltungsreihe Kunst braucht Freiheit schlägt derweil auch Wellen in den Top-Nachrichtenkanälen. Inwieweit sich die Landes-CDU mit dieser Art Wahlkampf einen Gefallen tut, sei dahingestellt und bleibt abzuwarten. Am 9. September wählt Sachsen-Anhalt einen neuen Landtag und eventuell auch einen neuen Ministerpräsidenten.

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0: Am Samstagvormittag wird es überwiegend sonnig bei Temperaturen um 21 Grad. Mittags wird es wechselnd bewölkt und sonnig und es weht ein leichter Wind aus Südosten. Am Abend bleibt es teils sonnig bei Temperaturen um 22 Grad. In der Nacht wird es wechselnd bewölkt und es weht ein leichter Wind aus Südosten. Der Sonntag wird wechselnd bewölkt und sonnig bei Temperaturen um 30 Grad.
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2: Gelungene Integrationsveranstaltung. Afro-Nachbarschaftsfestival wird gefeiert.
3: Begegnung, Kultur und Lebensfreude standen am 25. Juni im Dessauer Stadtpark im Vordergrund. Dort fand nämlich ein Nachbarschaftsfest der besonderen Art statt. Gemeinsam mit der Stadt Dessau, der Hochschule Anhalt und weiteren Partnern hatte die Afro-Community unter dem Motto »Ein Stadtpark, eine Welt« zu dem Fest eingeladen.
4: Ja, heute wir haben verschiedene afrikanische Musiker, die sind aus Leipzig und Gora. Und eine Band, Live-Band aus Leipzig, die wurden ein bisschen Chora und Gitarre, alles heute spielen. Ja.
5: Auf jeden Fall Essen ist dabei, Trinken ist dabei, alle die Solidarität mitbringen, die sind herzlich willkommen. Und genauso Integration bereit, sich integrieren wollen, die genau vorbeikommen. Ja.
3: Dessau-Roßlau ist die Heimat einer großen afrikanischen Gemeinschaft. Um ihre vielfältigen Kulturen, Traditionen und Bräuche sichtbar zu machen und den interkulturellen Austausch zu fördern, findet seit 2024 das Afrikanische Festival statt. Die Veranstaltung bringt Menschen unterschiedlicher Herkunft zusammen. Amadi Injai lebt seit 23 Jahren in Deutschland, ist der Imam der islamischen Gemeinde Dessau und engagiert sich mit großer Leidenschaft für das Festival. Bereits zum dritten Mal organisiert er das Fest und setzt sich dafür ein, die afrikanische Kultur einem breiten Publikum näher zu bringen.
4: Ja, das Fest geht schon seit 2 Jahren und das ist das dritte Jahr. Und das nur das, weil wir haben gesehen in dieser Stadt, dass die Afrikaner wenig machen in dieser Stadt. Und unsere Ansicht in dieser Stadt ist ein bisschen so, das wollen wir zeigen, die Leute, dass wir sind nicht so und wir sind anders. Die muss auch uns kennenlernen, da wir alles zusammen leben können. Kommen viele Leute, aber jetzt wir haben nochmal, weil immer haben wir unseren Titel Afro-Festival, aber dieses Jahr haben wir ein bisschen geändert, haben wir Afro-Nachbarschaft, genau, wir haben viele Flyer verteilt in die Briefkasten und haben wir viele Leute eingeladen, Deutsche oder Nicht-Deutsche, alles Araber, alles haben wir eingeladen. Ja.
5: Also für mich, das ist wirklich ganz wichtig für uns. Nicht nur wegen Integration, sondern für uns einander. Wir müssen einander unterstützen. Wir müssen auch für einander da sein. Und das sieht man eigentlich bei den anderen, zum Beispiel die Araber, wenn die herkommen, die haben sofort Hilfe, die haben sofort Unterstützung. Und das hat ein bisschen bei uns sowas gefehlt. Und jetzt, deswegen meinen wir genau so, diese Veranstaltung und solche Sachen zu vermeiden.
3: Die Begegnung zwischen verschiedenen Kulturen ist besonders wertvoll, wenn Menschen Tür an Tür leben und ihren Alltag miteinander teilen. Ein gemeinsames Fest bietet dafür den idealen Rahmen für Austausch, gegenseitiges Kennenlernen und neue Freundschaften. Mitreißende Musik, kulinarische Spezialitäten, Sportangebote für Kinder und künstlerische Mitmachaktionen brachten die Besucher näher zusammen.
5: Für mich wichtig wäre, dass wir auch uns wohlfühlen. Also das gehört zur Integration und auch Deutsch reden. Das ja, ich versuche da ja und auch da, dass wir nicht vergessen, woher wir kommen, obwohl wir hier auch sind, wir gehören auch zu, woher wir kommen. Das ist für mich auch wichtig.
4: Ja, ist für uns in Zukunft, dass wir noch viele Nachbarschaft bekommen können und uns kennenzulernen. Und weil wir wollen nur zusammen in Frieden leben und Toleranz und Akzeptanz. Das wollen wir. Das ist unser Wunsch in der Zukunft. Ja.
3: Im Stadtpark wurde auch in diesem Sommer wieder gezeigt, wie bereichernd kulturelle Vielfalt sein kann. Auch im kommenden Jahr heißt es wieder in Dessau-Roßlau, gemeinsam feiern, tanzen, Kulinarik genießen und die Vielfalt Afrikas erleben.
6: Die Königspfalz Tilleda, Freilichtmuseum zum Fuße des Kyffhäusergebirges. Das ist das Tor in eine alte Zeit. Natürlich nicht wörtlich, aber hinter dieser Pforte liegt die Königspfalz Tilleda. Es handelt sich hierbei um ein Freilichtmuseum, auf dessen Gelände die damaligen Gebäude und Mauern rekonstruiert wurden.
7: Wir haben hier eine Herrscherresidenz, und zwar die wichtigsten Teile wurden rekonstruiert, sind auch funktionsfähig. Es ist ein Erlebnismuseum, in dem auch viele Präsentationen und Veranstaltungen stattfinden, wird auch durch Mittelaltergruppen belebt. Eigentlich also für jeden etwas, für den Geschichtsinteressierten, für den, der Handwerk machen will, aber man kann hier auch Spaß haben.
6: Die Königspfalz befindet sich am Originalstandort und wurde vor mehr als 1000 Jahren erbaut. Bis ins Jahr 700 reicht die Geschichte zurück. In Ausstellungsräumen sind dafür auch kleine Miniaturbauten zur Veranschaulichung zu finden.
7: Um 700 beginnt die mittelalterliche Geschichte und endet etwa 1250. Den Höhepunkt erlebte die Pfalz in ottonisch-salischer Zeit, also etwa um 1000.
8: Und welche Kaiser waren alle hier?
7: Von den Ottonen, Kaiser Otto II. Und der III., und dann die Salier insgesamt bis kurz vor 1050.
6: Natürlich ist es nicht möglich, den Zustand der damaligen Königspfalz zu erhalten. Dennoch wurden hier die wichtigsten Gebäude teilrekonstruiert. Das Wichtigste: Die Gebäude sind voll funktionstüchtig und bieten den Besucherinnen und Besuchern viel Platz zum Entdecken und Erleben.
8: Das, was wir hier sehen, sah denn so die Kaiserpfalz im Jahr 1000 aus?
7: Im Wesentlichen ja, nur wir haben natürlich nicht jedes Gebäude rekonstruiert, sondern in manchen Teilen auch nur, zum Beispiel wie bei den Befestigungen, Dinge angedeutet, weil es einfach sonst zu aufwendig wäre.
6: Die Königspfalz befindet sich übrigens auf der Straße der Romanik und liegt sehr nahe zum Kyffhäusergebirge und dem Denkmal auf dem Berg. Schon von der Königspfalz aus kann man das Monument über den Dächern thronen sehen. Ein Besuch dieser Destination lässt sich also hervorragend verbinden und auch mit einer Wanderung erleben.
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0: Am Samstagvormittag wird es überwiegend sonnig bei Temperaturen um 21 Grad. Mittags wird es wechselnd bewölkt und sonnig und es weht ein leichter Wind aus Südosten. Am Abend bleibt es teils sonnig bei Temperaturen um 22 Grad. In der Nacht wird es wechselnd bewölkt und es weht ein leichter Wind aus Südosten. Der Sonntag wird wechselnd bewölkt und sonnig bei Temperaturen um 30 Grad.
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0: 800.000 Menschen sind in Sachsen-Anhalt im Ehrenamt tätig. Arbeit, die wichtig für unsere Gesellschaft ist. Ehrenamt in Sachsen-Anhalt.
1: Zum zweiten Mal fand im Barleben der Blaulichttag statt. Doch was genau ist eigentlich der Blaulichttag? An diesem Tag konnten Besucher einmal genauer in die Tätigkeiten der wichtigen Ehrenämtler reinschauen. Neben der Nachwuchsgewinnung ging es vor allem um die Aufklärung. Denn viele wissen gar nicht, was alles von Ehrenämtlern gestemmt wird.
2: Hier begegnen sich die Bürgerinnen und Bürger mit denen, die Uniform tragen. Sie können sich mit denen austauschen, hinter die Uniform schauen. Dort sind auch Menschen, die gerade auch im Ehrenamt sich einsetzen, anderen Menschen zu helfen. Um hier wirklich Verständnis für beide Seiten zu finden, ist das eine hervorragende Veranstaltung.
1: Alle Akteurinnen und Akteure, die anwesend waren, haben sich entschieden, für das Gemeinwohl der Bevölkerung zu arbeiten. Doch sollte einem bewusst sein, dass dies nicht nur einfacher Zeitvertreib ist. Einige von ihnen, wie zum Beispiel das THW oder die Freiwillige Feuerwehr, setzen freiwillig ihr eigenes Leben aufs Spiel, um anderen zu helfen.
3: Die Freiwillige Feuerwehr ist ein Stück weit mehr als Hobby, sage ich mal, ja, weil die Leute ja wirklich für ihre Gemeinde, für die Unternehmen in der Gemeinde ihre Freizeit hergeben und immer, wenn sozusagen der Melder oder die Sirene geht, ihren Arbeitsplatz oder ihr Zuhause verlassen, um die Leute in der Gemeinde, in den Unternehmen halt zu schützen und für die Gemeinde da zu sein.
1: Um die Arbeit der Freiwilligen Feuerwehr einmal genauer zu zeigen, rückte der Nachwuchs zu einem gefährlichen Brand aus. So zeigten die Kleinen schon, wie konzentriert und routiniert ein solcher Notfall angegangen werden muss. In Windeseile schafften es die jungen Feuerwehrmitglieder, den Brand zu löschen. Doch gibt es auch viele Verbände, von denen die meisten wohl noch nichts gehört hatten, wie zum Beispiel der BRH, der mit ihren Vierbeinern viel Aufmerksamkeit auf sich zog.
4: Wir sind eine ehrenamtlich arbeitende Rettungshundestaffel, das heißt, jeder von uns hat auch noch einen normalen Job und Familie zu Hause. Das heißt, eigentlich, wenn man es ganz runterradiert, ist das ein Hobby. Und wir haben uns halt nur auf die Fahne geschrieben, dass wenn vermisste Personen in unserem Landkreis gesucht werden, dass die Polizei uns alarmieren kann und unsere Einsatzteams fordern kann, um dann Wälder, Wiesen, Felder abzusuchen für die Polizei.
1: Wie das Ganze abläuft, haben die Mitglieder in einer kleinen Vorführung präsentiert. Und zwar wird den Hunden beigebracht, eine Person in weitläufenden Flächen wie zum Beispiel Wiesen oder Wälder zu finden. Wenn sie dies geschafft haben, müssen sie bei der jeweiligen Person bleiben und durch lautes Bellen signalisieren, dass sie jemanden ausfindig gemacht haben. Das Ganze wird mit verschiedenen Szenarien erprobt, da die Hunde auch in engen Räumen oder sogar unter schwierigen Einflüssen bei ihrem Ziel bleiben und weiter bellen müssen. Doch um solche Aktionen zu stemmen, benötigt es freiwillige Helfer, die ihre Zeit opfern, um etwas Gutes zu tun. Ehrenamt ist etwas sehr Wichtiges in unserer Gesellschaft.
5: Ohne Ehrenamt würde unsere Gesellschaft sehr, sehr traurig aussehen.
4: Ich glaube, dass es mittlerweile, oder war es schon immer, aber ich habe das Gefühl, auch in Zukunft wird es eher mehr, eine absolut wichtige Basis in Gemeinden, in Orten und auch in Städten, die die Bevölkerung zusammenhalten.
5: Ehrenamt ist in meinen Augen ein Grundpfeiler für das Zusammenleben und für das Aufrechterhalten bei uns in Deutschland.
2: Es ist ein großer Wert, den kann man nicht hoch genug schätzen, bezahlen sowieso nicht. Und man muss vor diesen Leuten den Hut ziehen.
4: Der Großteil der Leute, wenn es nachher wirklich zu Krisenfällen kommt, sind in der Regel Ehrenamtler und ohne die würde nichts laufen.
1: Umso wichtiger war es, so einen Blaulichttag zu veranstalten. Man konnte einen kleinen Einblick erhaschen, was alles zu der Welt der Ehrenämtler dazugehört und sollte den einen oder anderen gezeigt haben, wie wichtig diese Menschen für unsere Gesellschaft sind. Und vielleicht hat ja der eine oder andere Lust bekommen, selber einen dieser Ehrenämter beizutreten und der Gesellschaft zu helfen.

0: 17. Klangwechsel bei John Cage Projekt. Noch über 600 Jahre bis zum musikalischen Finale. 25 Jahre nach dem Start des außergewöhnlichen Musikprojekts rund um John Cages Werk Organ Squared sorgt Halberstadt längst auch international für Aufmerksamkeit. Mittlerweile berichtet sogar die amerikanische Presse über das langsamste Musikstück der Welt. Und auch in diesem Jahr zog der mittlerweile 17. Klangwechsel wieder zahlreiche Besucherinnen und Besucher aus aller Welt nach Halberstadt. Rund um den Klangwechsel hat sich inzwischen ein fester Ablauf etabliert. Etwa 1,5 Stunden vor dem eigentlichen Ereignis fand zunächst eine Pressekonferenz statt. Dort wurde mit einer begleitenden Ausstellung noch einmal die Geschichte des Projekts sowie das musikalische Schaffen von John Cage vorgestellt. Beim Thema Finanzierung wird die Luft allerdings langsam dünner. Zwar haben sich die Verantwortlichen in den vergangenen Jahren immer wieder kreative Aktionen zum Spendensammeln einfallen lassen, doch die größten Einnahmequellen sind inzwischen ausgeschöpft. Die Jahresplaketten bis zum Schlusskonzert sind bereits komplett ausverkauft. Eintrittskarten für den finalen Klangwechsel, der erst in rund 600 Jahren stattfinden wird, sind dagegen weiterhin erhältlich. Aufgrund der großen Resonanz der vergangenen Klangwechsel haben sich die Veranstalter außerdem dazu entschieden, Eintrittskarten für den Besuch der Burchardi-Kirche anzubieten. Der Eintritt ist dabei eigentlich als Spende zu verstehen und kommt direkt dem Verein und dem Fortbestand des Projekts zugute. Auch in diesem Jahr war das Interesse groß und die Veranstaltung war erneut sehr gut besucht. Für den diesjährigen Klangwechsel verantwortlich war Organist Christoph Halliger. Der Halberstädter Architekt unterstützt das Cage-Projekt bereits seit vielen Jahren und übernahm diesmal die musikalische Aufgabe des Klangwechsels und gab mit einem Zug an einem Faden den Windzugang der neu eingesetzten Pfeife frei.
1: Freunde des Cage-Projektes zur Aufführung von Organ Tours LSLSP zum Klangwechsel heute wird präpariert, in die Orgel eingesetzt. Dann erklingt noch kein neuer Ton. Es gibt vielleicht ein Geräusch vom Wind, aber es ist noch nicht der neue Klang.
0: Dann war der große Moment gekommen.

0: Ich würde sagen, beide sind wir schon von Anfang an dabei und wir haben das Projekt von Anfang an begleitet und weiterentwickelt. Und ich bin stolz auf Halberstadt, auf die Halberstädterinnen und Halberstädter, die das weitergemacht haben. Und ich glaube, wir treffen uns alle 2640 hier, egal wie, und wir werden weiter zelebrieren. Also es ist auf jeden Fall was Besonderes für Halberstadt, für Sachsen-Anhalt. Wir sind stolz.
1: Können Sie sich denn noch an den ersten Tag erinnern, als das Projekt gestartet hat?
0: Absolut. Ich war am Anfang dabei. Wir haben sogar zusammen gespielt hier. Das war schon beeindruckend. Und es ist immer weiter gewachsen. Und das ist toll, dass die Stadt, die Leute hier in Halberstadt dabei bleiben und weitermachen. Das ist wichtig.
1: Ich kann mich daran erinnern, damals war es sehr kalt, glaube ich, ja, hier drin. Es war ja schon fortgeschritten, war kälter. Und Ballett war hier, es waren riesige Bühnen aufgebaut über drei Ebenen.
0: Genau. War etwas kälter, nicht so heiß wie heute, aber es ist so. Es geht weiter und wir werden die nächsten Jahre die 2635 nennen. Ne?
2: Und es ist ja auch gerade mit dem, es geht weiter. Es hat jetzt ja auch sozusagen einen Generationenwechsel gegeben. Ne?
1: Also das ist ja auch wichtig, nicht nur in der Wirtschaft.
2: Ist entscheidend. Ich bin
0: wir
2: jetzt einer der Ältesten.
0: Und ne? Andere machen weiter. Ja. Und es wird immer so passieren. Viele Generationen werden weitermachen. Ja. Das ist gut.
2: Aber das war natürlich nicht klar, dass es so geht. Aber es ist so gegangen. Und das ist gut.
0: Auf jeden Fall, wir sind stolz beide drauf.
3: Hinter dem außergewöhnlichen Projekt stehen zahlreiche engagierte Menschen. Einer von ihnen ist Rainer Neugebauer, der das Cage-Projekt bereits seit den Anfängen begleitet und bis heute mit großem Einsatz unterstützt.
1: 25 Jahre, ein tolles Jubiläum. Hätten Sie gedacht, dass Sie das mal erreichen?
4: Das ist eine schwierige Frage. Meine Frau hat gedacht, das schafft ihr nie. Ja, die war sehr pessimistisch. Ich habe es mir gewünscht immer. Und dass es so ein Erfolg ist, das hat ja auch keiner von denen aus Trossingen so gedacht. Sie können ja noch nachlesen, 2006, ja, da hieß es Schnapsidee, nicht? Und dass sich das so über die Zeit so gesettelt hat, ja, dass immer mehr Leute kommen, dass aus dem Ausland Leute kommen und uns unterstützen.
1: Ja, am Anfang, die ersten Klangwechsel, die waren ja noch ziemlich, da waren wir noch ziemlich alleine hier in Halberstadt. Ja. Und dann ist es immer stärker gewachsen. Ja. Können Sie denn irgendeinen Klangwechsel ausmachen oder ein Jahr, wo Sie sagen, da kam der Bruch, da wurde es richtig bekannt, seit dem Bums.
4: Naja, es gab einen Klangwechsel, der war für uns fast lebensgefährlich im Nachhinein. Wir hatten den 2013er Klangwechsel. Danach waren fast 7 Jahre kein Klangwechsel. Und da sind ganz viele Leute gekommen. Und da hatten wir noch keine Begrenzung hier, was aus Sicherheitsgründen eigentlich schlimm war, wenn was passiert wäre. Wir hatten 1500 Leute in der Kirche. Und es ist ja so gewesen, dass auch kaum jemand sowas Richtiges gehört hat, nicht? Als die Pfeifen dann gespielt wurden und so weiter. Und wir sind hinterher froh gewesen, dass nichts passiert. Wir hatten ja damals noch nicht mal diesen dritten Ausgang hier, nicht? Der ist ja erst später dann dazugekommen. Und das war natürlich ein ganz, ganz besonderer. Und der nächste war dann natürlich 2020, 7 Jahre später. Das war der Klangwechsel mit dem wirklich größten Medienhype. Und ausgerechnet in dieser Zeit, wo viele Leute dachten, oh, das ist schwierig für das Projekt, ja, wenn keine Klangwechsel sind, weil das natürlich immer die Aufmerksamkeit erholt und das Publikum ranholt. Ausgerechnet diese Zeit, der Klangwechsel davor und der Klangwechsel direkt danach, waren die, glaube ich, den Durchbruch dann geschafft haben. Und jetzt gibt es ja fast schon eine hektische Abfolge von Klangwechseln. Nächstes Jahr schon wieder, übernächstes Jahr schon zwei, nicht? Und ich gehe davon aus, dass es so weitergeht. Nicht? Also das ist jetzt etabliert. Ja.
1: Jetzt ist es ja ein sehr innovatives Projekt, aber auch die Macher dieses Projekts, die sind ja alle ehrenamtlich, so wie Sie, mussten immer sehr innovativ sein, denn das kostet ja auch alles ein bisschen Geld. 25 Jahre habt ihr jetzt ja überstanden. Wie sieht es denn mit der Finanzierung für die nächsten 25 Jahre aus?
4: Also, wir hatten bis jetzt die meisten Jahre, wussten wir am Ende des Jahres nicht, ob wir das nächste Jahr finanziert kriegen. Wir haben die ganzen Spendentafeln, ja, wir haben unsere Förderer. So, und ich bin ja jetzt in die zweite Reihe zurückgetreten im letzten August und ich habe das mit gutem Gewissen machen können, weil wir jetzt für 2 Jahre das Geld schon haben. Wir leben immer noch von der Hand in den Mund, ja, und wir brauchen Unterstützung. Wir haben immer nur noch ein ganz geringes Stiftungskapital, ja, weil wir haben das minimalste Geld, was man brauchte in Sachsen-Anhalt, um überhaupt eine Stiftung zu gründen, nicht? Das haben wir da reingesteckt. Also wir können von keinem Stiftungskapital zehren oder von irgendwelchen Zinsen. Wir sind auf unsere Unterstützer angewiesen. Wir sind darauf angewiesen, auf die vielen, die diese Premium-Karte jetzt gekauft haben und die auch ermöglichen, dass all die anderen umsonst dann reinkommen. Ja? Und wir nehmen auch keinen Eintritt. Und insofern, wir haben unser Herzblut reingesteckt. Wir haben unheimlich viel Arbeit reingesteckt. Also das, was die Ehrenamtlichen hier leisten, das würde im Normalleben ja mindestens eine ganze Stelle sein. Ja, nicht? Sowohl die Organisation, die Öffnungszeiten, die künstlerische Planung und die Medienarbeit. Ja? Uns hat jemand angefragt, wir würden gerne den Pressesprecher oder die Pressesprecherin haben. Dann sage ich, wir sind alle ehrenamtlich und machen jeder, der das kann. Nicht? Also das ist so. Und ich bin jetzt zuversichtlich, dass solange ich noch lebe, das wird nicht mehr so viel sein. Ja, ne? Ich habe also zwei Drittel meines Lebens bestimmt schon rum, dass das weitergehen wird.
1: Also ich kann Ihnen eins sagen, auf jeden Fall in 620 Jahren kommen Sie auch ins Guinness Buch der Rekorde, denn dann wird es das letzte Sponsoring-Projekt der Welt sein.
4: Das kann sein. Wir sind ja immer ein bisschen vorsichtig mit dem Guinness Buch. Ja? Wir wollen ja nicht rekordverdächtig. Das ist vielleicht nochmal, dass wir sagen, das ist ja auch das etwas Untypische an dem Projekt, dieser Klangwechsel. Ja? Da ist Medienraub, ganz viele Leute, nicht? Es wird dauernd geredet und so weiter. Es werden Interviews gegeben. Das Eigentliche, ja, wo die Engländer und Amerikaner sagen, the critical point, also nicht, das, was das ausmacht, dieses Projekt, ist, dass man einem Klang hier für längere Zeit nachlauschen kann und ihn in dem Raum erfahren kann. Denn wer hier hinkommt, wenn nur wenige Besucher da sind, dann merkt man, wie der Klang im Raum sich anfühlt, oszilliert, wie dann auf einmal bestimmte Töne weniger zu hören sind, wie Obertöne dazukommen, wie es Interferenzen gibt. Und das ist eigentlich auch das, was Cage gewollt hätte. Da bin ich mir ganz sicher, weil ich habe mit vielen Leuten geredet, die mit Cage zusammengearbeitet haben. Ich habe Cage selber nur mal auf der Bühne erlebt, ja, also nicht persönlich kennengelernt. Aber das eben, hört auf den Klang, ja, nehmt den Klang so, wie er ist. Öffnet eure Ohren, legt erstmal alle Kategorien beiseite. Er sagt empty mind, also leerer Geist. Also nicht stellt euch dumm, nicht, sondern nicht, nicht sofort einteilen in schön, nicht schön oder ist das Musik, ist das nicht Musik, ist das E- oder U-Musik oder was soll das überhaupt? Lasst solche Fragen weg, befrei den Klang von allen Interpretationen und lausche ihm. Und vielleicht findest du ihn sogar schön.
3: Wer den nächsten Klangwechsel einmal selbst erleben möchte, muss nicht allzu lang warten. Im kommenden Jahr, am 5. Oktober, live dabei sein, wenn in Halberstadt erneut Musikgeschichte geschrieben wird. Hochwasserschutz für die Zukunft. Neues Flutpolderprojekt für den Muldestausee.
5: Im Rahmen seiner Sommertour hat Umweltminister Prof. Dr. Armin Willingmann gemeinsam mit dem Landesbetrieb für Hochwasserschutz und Wasserwirtschaft, kurz LHW, zahlreiche Regionen des Landes besucht, um sich vor Ort über wichtige Projekte zum Hochwasserschutz zu informieren.
6: 2002, das große Hochwasser, an das sich viele Sachsen-Anhalterinnen und Sachsen-Anhalter erinnern, das hat uns gezeigt, da ist dringender Handlungsbedarf. Wir hatten damals etwa 5% diengerechte, standsichere Deiche. Und die verheerenden Auswirkungen dieses Hochwassers, die hatten ihre Gründe. Unter anderem auch in dem Zustand der Deiche damals. Und seinerzeit hat man begonnen, die Deiche durchzusanieren bei uns. Wir sind heute im Jahr 2026 bei über 76% diengerechter, standsicherer Deiche, weitere 17% sind deutlich standsicher, haben aber noch Ergänzungsbedarf, beispielsweise Verteidigungswege oder dergleichen. Und nur noch ein ganz kleiner Teil von Deichen ist tatsächlich jetzt gefährdet. Das hängt zum Teil aber auch daran, dass wir dort diesen Deich selbst gar nicht mehr nutzen wollen, sondern eine neue Deichanlage errichten. Kurzum, es ist in dieser Zeit seit 2002 sehr viel passiert. 1,6 Milliarden Euro wurden investiert.
5: 2016 wurde das Landesprogramm Mehr Raum für Flüsse ins Leben gerufen. Seit 2022 wird es unter dem Namen Fluss Natur Leben fortgeführt und ständig weiterentwickelt. Das Programm umfasst Vorschläge für Deichrückverlegungen und Flutungsvorgang. Darunter ist auch der Flutpolder Röser im Landkreis Anhalt-Bitterfeld.
7: 2012 haben wir einen Planfeststellungsbeschluss bekommen im November und haben dann begonnen mit den einzelnen Teilleistungen, die Weiterplanung, Ausführungsplanung und die Ausschreibung der Bauleistung, sodass wir 14 anfangen konnten mit dem Mühlgrabensiel. Dann konnten wir den Ortsranddeich Rösa bauen und auch den Ortsranddeich Brösa, teils mobil, teils als Deich. Dann 2018 haben wir begonnen, das Auslaufbauwerk zu bauen. Bis 2021 ist fertiggestellt und die Gewährleistungsabnahme war auch schon. 2021 bis 2022 haben wir den ersten Polderdeichabschnitt gebaut, 1100 Meter. Das ist abgeschlossen, abgenommen. Wir sind hier noch in der Gewährleistung drin. Zurzeit bauen wir 4,5 Kilometer den zweiten Polderdeichabschnitt übers Auslaufbauwerk hinaus bis ans Hochufer am Ende des Polders. Und da wird 26 jetzt fertig sein.
5: Die Fertigstellung des Flutpolders befindet sich auf der Zielgeraden. Im letzten Bauabschnitt wird jetzt das Einlaufbauwerk errichtet. Die Investitionskosten für das neue Einlaufbauwerk belaufen sich auf rund 18 Millionen Euro. Der gesamte Polder kostet etwa 60 Millionen Euro. Finanziert wird das Hochwasserschutzvorhaben aus Mitteln des Europäischen Fonds für regionale Entwicklung sowie durch den Bund und das Land Sachsen-Anhalt.
7: Das Einlaufbauwerk hat eine Länge von 80 Meter, eine Breite von 22 Meter, anschließend da nochmal eine Tosmulde oder ein Tosbecken, ja, damit wir eine Energie umwandeln können. Wir haben 4 Fischbauchklappen, es ist also ein Klappenwehr, kein Schützenwehr, mit 17 Meter Länge, 3,5 Meter Höhe und wir können insgesamt 400 Kubikmeter pro Sekunde aus der Mulde entnehmen im Extremhochwasserfall.
5: Ist das Einlaufbauwerk Ende 2029 fertiggestellt, bekommt der Polder noch einen Steuerpegel.
7: Der Polder wäre dann schon einsatzfähig, man kann ihn per Hand steuern, aber wir bauen parallel dazu noch einen Steuerpegel, der uns immer die Höhen gibt, die das Einlaufbauwerk braucht und das Auslaufbauwerk. Die müssen miteinander kommunizieren, die Impulse gibt der Steuerpegel und sagt, wir können jetzt. Das Einlaufbauwerk ist dann geschlossen und der Steuerpegel sagt, der Wasserstand ist jetzt in dem Bereich. Wir können anfangen, langsam das Auslaufbauwerk zu öffnen, sodass die Flächen wieder relativ zeitnah zur Verfügung stehen.
5: Seit 2002 wurden allein im Landkreis Anhalt-Bitterfeld mehr als 162 Millionen Euro in den Hochwasserschutz investiert. Polder sind Generationenprojekte. Von der Planung bis zur Fertigstellung müssen selbst bei reibungslosem Ablauf 15 bis 20 Jahre einkalkuliert werden. Ein weiteres Projekt ist der Flutpolder Axien-Mauken im Landkreis Wittenberg. Der Flutpolder ist dabei von großer Bedeutung für den zukünftigen Hochwasserschutz an der Elbe in Sachsen-Anhalt.
8: Der Polder ist zurzeit in der Projektplanung. Wir sind in der Leistungsphase 3, das ist die sogenannte Entwurfsplanung. Und wir planen im Moment die Polderdeiche, die Ein- und Auslaufbauwerke und die Binnenentwässerungsanlagen, also Schöpfwerke und so weiter. Der Polder allgemein, sage ich vielleicht noch mal was dazu, der hat eine Fläche von 1694 Hektar und wird in Zukunft, also kann beim Hochwasserereignis größer Hako 100 55 Millionen Kubikmeter Wasser aufnehmen. Das sind ungefähr 477 Kubikmeter pro Sekunde, die der Elbe entnommen werden in diesem akuten Hochwasserfall.
5: Eine wichtige Voraussetzung für die Akzeptanz von Polderprojekten besteht jedoch darin, dass betroffene Flächeneigentümer im Fall gesteuerter Überflutungen eine Entschädigung erhalten und auch darüber hinaus.
6: Wir brauchen gerade, wenn es um Polderflächen geht, um Retentionsflächen, die zur Verfügung gestellt werden wollen, Verhandlungszeit. Man muss mit den Flächennutzern, man muss mit den Eigentümern reden. Auch für Polder muss man werben, denn ganz klar ist, diese Überflutungsflächen, die im Bedarf gezogen werden, die gehören ja jemandem und hier wird sehr, sehr häufig auch Landwirtschaft drauf betrieben. Und deshalb brauchen wir ein vernünftiges Agreement, eine vernünftige Verabredung mit den Landnutzern. Wir haben jetzt in meiner Zeit im Umweltministerium eine Musterkompensationsvereinbarung mal entwickelt, mit der man in Zukunft auch mit den Landwirten, mit den Eigentümern verhandeln kann, um darüber zu reden, wie auch außerhalb

Anfang 2028 soll das Planfeststellungsverfahren beantragt werden. Hochwasserschutz ist eben eine Aufgabe für Generationen.

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0: Am Samstagvormittag wird es überwiegend sonnig bei Temperaturen um 21 Grad. Mittags wird es wechselnd bewölkt und sonnig und es weht ein leichter Wind aus Südosten. Am Abend bleibt es teils sonnig bei Temperaturen um 22 Grad. In der Nacht wird es wechselnd bewölkt und es weht ein leichter Wind aus Südosten. Der Sonntag wird wechselnd bewölkt und sonnig bei Temperaturen um 30 Grad.
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2: Besuch des Ministerpräsidenten. Dieter Hallervorden, Sven Schulze und ein ausverkaufter Saal.
3: Ungemütlich war es am Montagabend im ausverkauften Saal des Golfparks im Westen der Stadt des Soroslaus.

0: Der Saal ausverkauft, die Hitze im Inneren enorm und die Zündschnur bei Dieter Hallervorden, einem der Gastgeber, ziemlich kurz. Gemeinsam mit dem CDU-Ministerpräsidenten Sven Schulze sollte Wahlkampf für die Partei gemacht werden. Doch wie schon viele Kritiker bereits im Vorfeld ahnten, brachte der 90-jährige Hallervorden wieder zahlreiche Spitzen auf die Bühne, die Schulze vereinzelt mit einem Achselzucken kommentierte.
1: Mich beruhigt eigentlich in dieser Auseinandersetzung mit der neuen Generalsekretärin eins. Ich bin ziemlich sicher, uns alle wird es noch geben, wenn Frau Hoppermann längst abgewählt ist.
0: Auch Sven Schulze selbst erntete dieser Tage viel Kritik aus den eigenen Reihen der Partei. Denn Schulze sowie zwei weitere Ost-CDU-Ministerpräsidenten fuhren dem Bundeskanzler in die Parade. Friedrich Merz ging mit einem frisch geschnürten Rentenfondspaket in die Sommerpause. Vier Wochen später melden sich die drei Ministerpräsidenten aus dem Osten Deutschlands und schnüren das Rentenpaket nochmals auf, wollen an die Rente nach 45 Arbeitsjahren festhalten. Das sorgt eben für Stirnrunzeln in den eigenen Reihen, zumindest auf Bundesebene, und trägt eben nicht dazu bei, bei den Wählern in Sachsen-Anhalt zu punkten. Eher das Gegenteil findet gerade statt. Nur 24% schaffen die Christdemokraten in der aktuellen Umfrage, sicher auch der Bundespolitik der CDU geschuldet. Dass Dieter Hallervorden alles andere als mundfaul ist, bewies der 90-jährige Gebürtige Dessauer bereits schon in anderen politischen Debatten. Auch auf der Veranstaltung Kunst braucht Freiheit in Dessau bekräftigte Hallervorden wieder seine Meinung im Umgang mit dem Völkerrecht. Im April 2024 veröffentlichte Hallervorden ein viel kritisiertes Video mit dem Titel Gaza, Gaza. Er äußert darin, dass die Situation im Gazastreifen nicht mit dem Völkerrecht vereinbar sei und warf der israelischen Regierung Apartheid und Genozid vor.
2: Also ich sage Ihnen ganz klar, für mich gibt es keine Diskussion zum Existenzrecht Israel. Das ist für mich nicht diskutabel. Das will ich ja auch nochmal ganz klar sagen. Und auch beim Thema Völkermord habe ich eine ganz andere Auffassung, aber ich muss es auch zulassen, dass es unterschiedliche Diskussionspunkte gibt. Die gibt es übrigens zu vielen verschiedenen Themen. Das ist ein Punkt. Ich übrigens, Dieter, ich werde sowohl die Bundesregierung als auch die Parteiführung, auch Franziska Hoppermann, mit allen Kräften unterstützen, dass sie erfolgreich ist, und zwar lange erfolgreich ist, weil das mein persönliches Ziel ist. Mir geht es nicht darum, dass irgendjemand einen Misserfolg hat. Ich arbeite auch nicht gegen jemanden, sondern ich arbeite immer für etwas, nämlich in dem Fall für den Erfolg Sachsen-Anhalts. Und das muss unser Ziel sein. Und das, jetzt abschließend wirklich gesagt, ist der Grund, warum ich so froh bin, dass Sie alle heute hier sind und sagen, wir wollen uns das anhören und wir wollen uns nicht von außen eine Meinung aufdrücken lassen. Und wir lassen es auch zu, dass hier mit Dieter Hallervorden ein gebürtiger Dessauer steht, der ein paar Jahre älter ist als ich, mehr Erfahrung in manchen Bereichen hat als ich, eine Meinung hat, die sich in vielen Bereichen mit meiner deckt, aber in einzelnen Bereichen auch nicht deckt, und gleichzeitig der Dieter das zulässt, dass ich hier als Ministerpräsident stehe, ihm danke, dass er auch hier für Demokratie in Sachsen-Anhalt, in seiner Heimat kämpft, aber gleichzeitig auch zulässt, dass man unterschiedlicher Meinung ist. Das, abschließend gesagt, ist das, wie ich gerne auch Sachsen-Anhalt in den nächsten Jahren hier führen möchte.
1: Auch für mich steht natürlich außer Frage, dass das Existenzrecht Israels überhaupt nicht angegriffen werden darf. Das ist ganz klar. Trotzdem muss ich sagen, in der Völkermordfrage ist es eben ist vielleicht ein kleiner Nachhilfeunterricht für Frau Hoppermann nötig. Zum Beispiel beim spanischen Ministerpräsidenten Sanchez. Man muss bedenken, diese Klage ist ja 2023, Dezember war das, von Südafrika vom Internationalen Gerichtshof eingetragen worden. Und sie wird inzwischen unterstützt von 30 großen Ländern. Ich will sie nicht alle aufführen, aber es sind sehr viele europäische Länder dabei. Deswegen müsste man sagen, also ich meine, irgendwas muss doch da dran sein. Es kann doch nicht sein, dass man sagt, es ist auf keinen Fall Völkermord gewesen. Das müssen Richter entscheiden. Und man darf völkerrechtswidriges Verhalten eben nicht mit zweierlei Maß messen. Einerseits sagen, also der Krieg von der Putin gegen Ukraine ist völkerrechtswidrig,

0: aber bei dem Krieg von Israel zusammen mit USA gegen Iran sagt man das nicht. Da stimmt irgendwas nicht zusammen.
1: Die Veranstaltungsreihe Kunst braucht Freiheit schlägt derweil auch Wellen in den Top-Nachrichtenkanälen. Inwieweit sich die Landes-CDU mit dieser Art Wahlkampf einen Gefallen tut, sei dahingestellt und bleibt abzuwarten. Am 9. September wählt Sachsen-Anhalt einen neuen Landtag und eventuell auch einen neuen Ministerpräsidenten.

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Am Samstagvormittag wird es überwiegend sonnig bei Temperaturen um 21 Grad. Mittags wird es wechselnd bewölkt und sonnig und es weht ein leichter Wind aus Südosten. Am Abend bleibt es teils sonnig bei Temperaturen um 22 Grad. In der Nacht wird es wechselnd bewölkt und es weht ein leichter Wind aus Südosten. Der Sonntag wird wechselnd bewölkt und sonnig bei Temperaturen

0: Temperaturen um 30 Grad.
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2: Gelungene Integrationsveranstaltung. Afro-Nachbarschaftsfestival wird gefeiert.
3: Begegnung, Kultur und Lebensfreude standen am 25. Juni im Dessauer Stadtpark im Vordergrund. Dort fand nämlich ein Nachbarschaftsfest der besonderen Art statt. Gemeinsam mit der Stadt Dessau, der Hochschule Anhalt und weiteren Partnern hatte die Afro-Community unter dem Motto »Ein Stadtpark, eine Welt« zu dem Fest eingeladen.
4: Ja, heute wir haben verschiedene afrikanische Musik. Die sind aus Leipzig und Kora und gibt auch eine Band, Live-Band aus Leipzig. Die wurden ein bisschen Kora und Gitarre alles heute spielen. Ja.
5: Auf jeden Fall Essen ist dabei, Trinken ist dabei. Alle, die Solidarität mitbringen, die sind herzlich willkommen. Und genauso Integration bereit, sich integrieren wollen, die können auch vorbeikommen. Ja.
3: Dessau-Roßlau ist die Heimat einer großen afrikanischen Gemeinschaft. Um ihre vielfältigen Kulturen, Traditionen und Bräuche sichtbar zu machen und den interkulturellen Austausch zu fördern, findet seit 2024 das Afrikanische Festival statt. Die Veranstaltung bringt Menschen unterschiedlicher Herkunft zusammen. Amadi Injai lebt seit 23 Jahren in Deutschland, ist der Imam der islamischen Gemeinde Dessau und engagiert sich mit großer Leidenschaft für das Festival. Bereits zum dritten Mal organisiert er das Fest und setzt sich dafür ein, die afrikanische Kultur einem breiten Publikum näher zu bringen.
4: Ja, das Fest geht schon seit 2 Jahren und das ist die dritte Jahr. Und das nur das, weil wir haben gesehen in dieser Stadt, dass die Afrikaner wenig machen in dieser Stadt. Und unsere Ansicht in dieser Stadt ist ein bisschen so, das wollen wir zeigen, die Leute, dass wir sind nicht so und wir sind anders. Die muss auch uns kennenlernen, da wir alles zusammen leben können. Kommen viele Leute, aber jetzt wir haben nochmal, weil immer haben wir unseren Titel Afro-Festival. Aber dieses Jahr haben wir ein bisschen geändert, haben wir Afro-Nachbarschaft. Genau, wir haben viele Flyer verteilt in die Briefkasten und haben wir viele Leute eingeladen. Deutsche oder nicht Deutsche, alles Araber, alles haben wir eingeladen.
5: Also für mich, das ist wirklich ganz wichtig für uns. Nicht nur wegen Integration, sondern für uns einander. Wir müssen einander unterstützen. Wir müssen auch für einander da sein. Und das sieht man eigentlich bei den anderen, zum Beispiel die Araber. Wenn die herkommen, die haben sofort Hilfe, die haben sofort Unterstützung. Und das hat ein bisschen bei uns sowas gefehlt. Und jetzt, deswegen meinen wir genau so, diese Veranstaltung und solche Sachen zu vermeiden.
3: Die Begegnung zwischen verschiedenen Kulturen ist besonders wertvoll, wenn Menschen Tür an Tür leben und ihren Alltag miteinander teilen. Ein gemeinsames Fest bietet dafür den idealen Rahmen für Austausch, gegenseitiges Kennenlernen und neue Freundschaften. Mitreißende Musik, kulinarische Spezialitäten, Sportangebote für Kinder und künstlerische Mitmachaktionen brachten die Besucher näher zusammen.
5: Für mich wichtig wäre, dass wir auch uns wohlfühlen. Also das gehört zur Integration und auch Deutsch reden. Das ja, ich versuche da ja und auch da, dass wir nicht vergessen, woher wir kommen, obwohl wir hier auch sind. Wir gehören auch zu woher wir kommen. Das ist für mich auch wichtig.
4: Ja, ist für uns in Zukunft, dass wir noch viele Nachbarschaft bekommen kann und uns kennenzulernen, und weil wir wollen nur zusammen in Frieden leben und Toleranz und Akzeptanz, das wollen wir. Das.

0: Das ist unser Wunsch in der Zukunft, ja.
1: Im Stadtpark wurde auch in diesem Sommer wieder gezeigt, wie bereichernd kulturelle Vielfalt sein kann. Auch im kommenden Jahr heißt es wieder in Dessau-Roßlau, gemeinsam feiern, tanzen, Kulinarik genießen und die Vielfalt Afrikas erleben.
2: Die Königspfalz Tilleda, Freilichtmuseum zum Fuße des Kyffhäusergebirges. Das ist das Tor in eine alte Zeit. Natürlich nicht wörtlich, aber hinter dieser Pforte liegt die Königspfalz Tilleda. Es handelt sich hierbei um ein Freilichtmuseum, auf dessen Gelände die damaligen Gebäude und Mauern rekonstruiert wurden.
3: Wir haben hier eine Herrscherresidenz, und zwar die wichtigsten Teile wurden rekonstruiert, sind auch funktionsfähig. Es ist ein Erlebnismuseum, in dem auch viele Präsentationen und Veranstaltungen stattfinden. Wird auch durch Mittelaltergruppen belebt. Eigentlich also für jeden etwas. Für den Geschichtsinteressierten, für den, der Handwerk machen will. Aber man kann hier auch Spaß haben.
2: Die Königspfalz befindet sich am Originalstandort und wurde vor mehr als 1000 Jahren erbaut. Bis ins Jahr 700 reicht die Geschichte zurück. In Ausstellungsräumen sind dafür auch kleine Miniaturbauten zur Veranschaulichung zu finden.
3: Um 700 beginnt die mittelalterliche Geschichte und endet etwa 1250. Den Höhepunkt erlebte die Pfalz in ottonisch-salischer Zeit, also etwa um 1000.
4: Und welche Kaiser waren alle hier?
3: Von den Ottonen, Kaiser Otto II. Und der III. Und dann die Salier insgesamt bis kurz vor 1050.
2: Natürlich ist es nicht möglich, den Zustand der damaligen Königspfalz zu erhalten. Dennoch wurden hier die wichtigsten Gebäude teilrekonstruiert. Das Wichtigste: Die Gebäude sind voll funktionstüchtig und bieten den Besucherinnen und Besuchern viel Platz zum Entdecken und Erleben.
4: Das, was wir hier sehen, sah denn so die Kaiserpfalz im Jahr 1000 aus?
3: Im Wesentlichen ja. Nur wir haben natürlich nicht jedes Gebäude rekonstruiert, sondern in manchen Teilen auch nur, zum Beispiel wie bei den Befestigungen, Dinge angedeutet, weil es einfach sonst zu aufwendig wäre.
2: Die Königspfalz befindet sich übrigens auf der Straße der Romanik und liegt sehr nahe zum Kyffhäusergebirge und dem Denkmal auf dem Berg. Schon von der Königspfalz aus kann man das Monument über den Dächern thronen sehen. Ein Besuch dieser Destination lässt sich also hervorragend verbinden und auch mit einer Wanderung erleben.
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0: Am Samstagvormittag wird es überwiegend sonnig bei Temperaturen um 21 Grad. Mittags wird es wechselnd bewölkt und sonnig und es weht ein leichter Wind aus Südosten. Am Abend bleibt es teils sonnig bei Temperaturen um 22 Grad. In der Nacht wird es wechselnd bewölkt und es weht ein leichter Wind aus Südosten. Der Sonntag wird wechselnd bewölkt und sonnig bei Temperaturen um 30 Grad.
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0: 800.000 Menschen sind in Sachsen-Anhalt im Ehrenamt tätig. Arbeit, die wichtig für unsere Gesellschaft ist. Ehrenamt in Sachsen-Anhalt.
1: Zum zweiten Mal fand im Barleben der Blaulichttag statt. Doch was genau ist eigentlich der Blaulichttag? An diesem Tag konnten Besucher einmal genauer in die Tätigkeiten der wichtigen Ehrenämtler reinschauen. Neben der Nachwuchsgewinnung ging es vor allem um die Aufklärung. Denn viele wissen gar nicht, was alles von Ehrenämtlern gestemmt wird.
2: Hier begegnen sich die Bürgerinnen und Bürger mit denen, die Uniform tragen. Sie können sich mit denen austauschen, hinter die Uniform schauen. Dort sind auch Menschen, die gerade auch im Ehrenamt sich einsetzen, anderen Menschen zu helfen. Um hier wirklich Verständnis für beide Seiten zu finden, ist das eine hervorragende Veranstaltung.
1: Alle Akteurinnen und Akteure, die anwesend waren, haben sich entschieden, für das Gemeinwohl der Bevölkerung zu arbeiten. Doch sollte einem bewusst sein, dass dies nicht nur einfacher Zeitvertreib ist. Einige von ihnen, wie zum Beispiel das THW oder die Freiwillige Feuerwehr, setzen freiwillig ihr eigenes Leben aufs Spiel, um anderen zu helfen.
3: Die Freiwillige Feuerwehr ist ein Stück weit mehr als Hobby, sage ich mal, ja, weil die Leute ja wirklich für ihre Gemeinde, für die Unternehmen in der Gemeinde ihre Freizeit hergeben und immer, wenn sozusagen der Melder oder die Sirene geht, ihren Arbeitsplatz oder ihr Zuhause verlassen, um die Leute in der Gemeinde, in den Unternehmen halt zu schützen und für die Gemeinde da zu sein.
1: Um die Arbeit der Freiwilligen Feuerwehr einmal genauer zu zeigen, rückte der Nachwuchs zu einem gefährlichen Brand aus. So zeigten die Kleinen schon, wie konzentriert und routiniert ein solcher Notfall angegangen werden muss. In Windeseile schafften es die jungen Feuerwehrmitglieder, den Brand zu löschen. Doch gibt es auch viele Verbände, von denen die meisten wohl noch nichts gehört hatten, wie zum Beispiel der BRH, der mit ihren Vierbeinern viel Aufmerksamkeit auf sich zog.
4: Wir sind eine ehrenamtlich arbeitende Rettungshundestaffel, das heißt, jeder von uns hat auch noch einen normalen Job und Familie zu Hause. Das heißt, eigentlich, wenn man es ganz runterradiert, ist das ein Hobby. Und wir haben uns halt nur auf die Fahne geschrieben, dass wenn vermisste Personen in unserem Landkreis gesucht werden, dass die Polizei uns alarmieren kann und unsere Einsatzteams fordern kann, um dann Wälder, Wiesen, Felder abzusuchen für die Polizei.
1: Wie das Ganze abläuft, haben die Mitglieder in einer kleinen Vorführung präsentiert. Und zwar wird den Hunden beigebracht, eine Person in weitläufigen Flächen wie zum Beispiel Wiesen oder Wälder zu finden. Wenn sie dies geschafft haben, müssen sie bei der jeweiligen Person bleiben und durch lautes Bellen signalisieren, dass sie jemanden ausfindig gemacht haben. Das Ganze wird mit verschiedenen Szenarien erprobt, da die Hunde auch in engen Räumen oder sogar unter schwierigen Einflüssen bei ihrem Ziel bleiben und weiter bellen müssen. Doch um solche Aktionen zu stemmen, benötigt es freiwillige Helfer, die ihre Zeit opfern, um etwas Gutes zu tun. Ehrenamt ist etwas sehr Wichtiges in unserer Gesellschaft.
5: Ohne Ehrenamt würde unsere Gesellschaft sehr, sehr traurig aussehen.
4: Ich glaube, das ist mittlerweile oder war es schon immer, aber ich habe das Gefühl, auch in Zukunft wird es eher mehr, eine absolut wichtige Basis in Gemeinden, in Orten und auch in Städten, die die Bevölkerung zusammenhalten.
5: Ehrenamt ist in meinen Augen ein Grundpfeiler für das Zusammenleben und für das Aufrechterhalten bei uns in Deutschland.
2: Es ist ein großer Wert, den kann man nicht hoch genug schätzen, bezahlen sowieso nicht. Und man muss vor diesen Leuten den Hut ziehen.
4: Der Großteil der Leute, wenn es nachher wirklich zu Krisenfällen kommt, sind in der Regel Ehrenamtler und ohne die würde nichts laufen.
1: Umso wichtiger war es, so einen Blaulichttag zu veranstalten. Man konnte einen kleinen Einblick erhaschen, was alles zu der Welt der Ehrenämtler dazugehört und sollte den einen oder anderen gezeigt haben, wie wichtig diese Menschen für unsere Gesellschaft sind. Und vielleicht hat ja der eine oder andere Lust bekommen, selber einen dieser Ehrenämter beizutreten und der Gesellschaft zu helfen.

0: 20 Jahre nach dem Start des außergewöhnlichen Musikprojekts rund um John Cages Werk Organ Squared sorgt Halberstadt längst auch international für Aufmerksamkeit. Mittlerweile berichtet sogar die amerikanische Presse über das langsamste Musikstück der Welt. Und auch in diesem Jahr zog der mittlerweile 17. Klangwechsel wieder zahlreiche Besucherinnen und Besucher aus aller Welt nach Halberstadt. Rund um den Klangwechsel hat sich inzwischen ein fester Ablauf etabliert. Etwa 1,5 Stunden vor dem eigentlichen Ereignis fand zunächst eine Pressekonferenz statt. Dort wurde mit einer begleitenden Ausstellung noch einmal die Geschichte des Projekts sowie das musikalische Schaffen von John Cage vorgestellt. Beim Thema Finanzierung wird die Luft allerdings langsam dünner. Zwar haben sich die Verantwortlichen in den vergangenen Jahren immer wieder kreative Aktionen zum Spendensammeln einfallen lassen, doch die größten Einnahmequellen sind inzwischen ausgeschöpft. Die Jahresplaketten bis zum Schlusskonzert sind bereits komplett ausverkauft. Eintrittskarten für den finalen Klangwechsel, der erst in rund 600 Jahren stattfinden wird, sind dagegen weiterhin erhältlich. Aufgrund der großen Resonanz der vergangenen Klangwechsel haben sich die Veranstalter außerdem dazu entschieden, Eintrittskarten für den Besuch der Burchardi-Kirche anzubieten. Der Eintritt ist dabei eigentlich als Spende zu verstehen und kommt direkt dem Verein und dem Fortbestand des Projekts zugute. Auch in diesem Jahr war das Interesse groß und die Veranstaltung war erneut sehr gut besucht. Für den diesjährigen Klangwechsel verantwortlich war Organist Christoph Halliger. Der Halberstädter Architekt unterstützt das Cage-Projekt bereits seit vielen Jahren und übernahm diesmal die musikalische Aufgabe des Klangwechsels und gab mit einem Zug an einem Faden den Windzugang der neu eingesetzten Pfeife frei.
1: Freunde des Cage-Projektes zur Aufführung von Organ Tour des LSLSP zum Klangwechsel heute wird präpariert, in die Orgel eingesetzt. Dann erklingt noch kein neuer Ton. Es gibt vielleicht ein Geräusch vom Wind, aber es ist noch nicht der neue Klang.
0: Dann war der große Moment gekommen.

würde sagen, beide sind wir schon von Anfang an dabei und wir haben das Projekt von Anfang an begleitet und weiterentwickelt. Und ich bin stolz auf Halberstadt, auf die Halberstädter und Halberstädter, die das weitergemacht haben. Und ich glaube, wir treffen uns alle 2640 hier, egal wie. Und wir werden weiter zelebrieren. Also es ist auf jeden Fall was Besonderes für Halberstadt, für Sachsen-Anhalt. Wir sind stolz.

0: Können Sie sich denn noch an den ersten Tag erinnern, als das Projekt gestartet hat?
1: Absolut. Ich war am Anfang dabei. Wir haben sogar zusammen gespielt hier. Das war schon beeindruckend. Und es ist immer weiter gewachsen. Und das ist toll, dass die Stadt, die Leute hier in Halberstadt dabei bleiben und weitermachen. Das ist wichtig.
0: Ich kann mich daran erinnern, damals war es sehr kalt, glaube ich, ja, hier drin. Es war ja schon fortgeschritten, war kälter. Und Ballett war hier, es waren riesige Bühnen aufgebaut über 3 Ebenen.
1: Genau. War etwas kälter, nicht so heiß wie heute, aber es ist so, es geht weiter und wir werden die nächsten Jahre die 2635 nennen. Ne?
2: Und es ist ja auch gerade mit dem, es geht weiter, es hat jetzt ja auch sozusagen einen Generationenwechsel gegeben. Ne?
0: Also das ist ja auch wichtig, nicht nur in der Wirtschaft. Das
2: ist entscheidend. Ich bin jetzt einer der Ältesten.
1: Und andere machen weiter und es wird immer so passieren. Viele Generationen werden weitermachen. Ja, das ist gut.
2: Aber das war natürlich nicht klar, dass es so geht. Aber es ist so gegangen und das ist gut.
1: Auf jeden Fall, wir sind stolz beide drauf.
3: Hinter dem außergewöhnlichen Projekt stehen zahlreiche engagierte Menschen. Einer von ihnen ist Rainer Neugebauer, der das Cage-Projekt bereits seit den Anfängen begleitet und bis heute mit großem Einsatz unterstützt.
0: 25 Jahre, ein tolles Jubiläum. Hätten Sie gedacht, dass Sie das mal erreichen?
4: Das ist eine schwierige Frage. Meine Frau hat gedacht, das schafft ihr nie. Ja? Die war sehr pessimistisch. Ich habe es mir gewünscht immer. Und dass es so ein Erfolg ist, das hat ja auch keiner von denen aus Trossingen so gedacht. Sie können ja noch nachlesen, 2006, ja, da hieß es Schnapsidee. Nicht? Und dass sich das so über die Zeit so gesettelt hat, ja, dass immer mehr Leute kommen, dass aus dem Ausland Leute kommen und uns unterstützen.
0: Am Anfang, die ersten Klangwechsel, die waren ja noch ziemlich, da waren wir noch ziemlich alleine hier in Halberstadt. Ja. Und dann ist es immer stärker gewachsen. Ja. Können Sie in irgendeinem Klangwechsel ausmachen oder ein Jahr, wo Sie sagen, da kam der Bruch, da wurde es richtig bekannt, seitdem boomt's?
4: Naja, es gab einen Klangwechsel, der war für uns fast lebensgefährlich im Nachhinein. Wir hatten den 2013er Klangwechsel. Danach waren fast 7 Jahre kein Klangwechsel. Und da sind ganz viele Leute gekommen. Und da hatten wir noch keine Begrenzung hier, was aus Sicherheitsgründen eigentlich schlimm war, wenn was passiert wäre. Wir hatten 1500 Leute in der Kirche. Und es ist ja so gewesen, dass auch kaum jemand sowas Richtiges gehört hat, nicht? Als die Pfeifen dann gespielt wurden und so weiter. Und wir sind hinterher froh gewesen, dass nichts passiert. Wir hatten ja damals noch nicht mal diesen dritten Ausgang hier, nicht? Der ist ja erst später dann dazugekommen. Und das war natürlich ein ganz, ganz besonderer. Und der nächste war dann natürlich 2020, 7 Jahre später. Das war der Klangwechsel mit dem wirklich größten Medienhype. Und ausgerechnet in dieser Zeit, wo viele Leute dachten, oh, das ist schwierig für das Projekt, ja, wenn keine Klangwechsel sind, weil das natürlich immer die Aufmerksamkeit erholt und das Publikum ranholt. Ausgerechnet diese Zeit, der Klangwechsel davor und der Klangwechsel direkt danach, waren die, glaube ich, den Durchbruch dann geschafft haben. Und jetzt gibt es ja fast schon eine hektische Abfolge von Klangwechseln. Nächstes Jahr schon wieder, übernächstes Jahr schon 2. Nicht? Und ich gehe davon aus, dass es so weitergeht. Nicht? Also das ist jetzt etabliert. Ja.
0: Jetzt ist es ja ein sehr innovatives Projekt, aber auch die Macher dieses Projekts, die sind ja alle ehrenamtlich, so wie Sie, mussten immer sehr innovativ sein, denn das kostet ja auch alles ein bisschen Geld. 25 Jahre habt ihr jetzt ja überstanden. Wie sieht es denn mit der Finanzierung für die nächsten 25 Jahre aus?
4: Also, wir hatten bis jetzt die meisten Jahre, wussten wir am Ende des Jahres nicht, ob wir das nächste Jahr finanziert kriegen. Wir haben die ganzen Spendentafeln, ja, wir haben unsere Förderer. So, und ich bin ja jetzt in die zweite Reihe zurückgetreten im letzten August und ich habe das mit gutem Gewissen machen können, weil wir jetzt für 2 Jahre das Geld schon haben. Wir leben immer noch von der Hand in den Mund, ja, und wir brauchen Unterstützung. Wir haben immer nur noch ein ganz geringes Stiftungskapital, ja, weil wir haben das minimalste Geld, was man brauchte in Sachsen-Anhalt, um überhaupt eine Stiftung zu gründen. Ne? Das haben wir da reingesteckt. Also wir können von keinem Stiftungskapital zehren oder von irgendwelchen Zinsen. Wir sind auf unsere Unterstützer angewiesen. Wir sind darauf angewiesen, auf die vielen, die diese Premium-Karte jetzt gekauft haben und die auch ermöglichen, dass all die anderen umsonst dann reinkommen. Ja? Und wir nehmen auch keinen Eintritt. Und insofern Wir haben unser Herzblut reingesteckt, wir haben unheimlich viel Arbeit reingesteckt. Also das, was die Ehrenamtlichen hier leisten, das würde im Normalleben ja mindestens eine ganze Stelle sein. Ja, nicht? Sowohl die Organisation, die Öffnungszeiten, die künstlerische Planung und die Medienarbeit. Ja. Uns hat jemand angefragt, wir würden gerne den Pressesprecher oder die Pressesprecherin haben. Dann sage ich, wir sind alle ehrenamtlich und machen jeder, der das kann. Nicht? Also das ist so. Und ich bin jetzt zuversichtlich, dass solange ich noch lebe, das wird nicht mehr so viel sein. Ja, ne? Ich habe also 2/3 meines Lebens bestimmt schon rum, dass das weitergehen wird.
0: Also ich kann Ihnen eins sagen, auf jeden Fall in 620 Jahren kommen Sie auch ins Guinness Buch der Rekorde, denn dann wird es das letzte Sponsoring-Projekt der Welt sein.
4: Das kann sein. Wir sind ja immer ein bisschen vorsichtig mit dem Guinness Buch. Ja? Wir wollen ja nicht rekordverdächtig. Das ist vielleicht nochmal, dass wir sagen, das ist ja auch das etwas Untypische an dem Projekt, dieser Klangwechsel. Ja? Da ist Medienraum, ganz viele Leute, nicht? Es wird dauernd geredet und so weiter. Es werden Interviews gegeben. Das Eigentliche, ja, wo die Engländer und Amerikaner sagen, the critical point, also nicht, das, was das ausmacht, dieses Projekt, ist, dass man einem Klang hier für längere Zeit nachlauschen kann und ihn in dem Raum erfahren kann. Denn wer hier hinkommt, wenn nur wenige Besucher da sind, dann merkt man, wie der Klang im Raum sich anfühlt, oszilliert, wie dann auf einmal bestimmte Töne weniger zu hören sind, wie Obertöne dazukommen, wie es Interferenzen gibt. Und das ist eigentlich auch das, was Cage gewollt hätte. Da bin ich mir ganz sicher, weil ich habe mit vielen Leuten geredet, die mit Cage zusammengearbeitet haben. Ich habe Cage selber nur mal auf der Bühne erlebt, ja, also nicht persönlich kennengelernt. Aber das eben, hört auf den Klang, ja, nehmt den Klang so, wie er ist. Öffnet eure Ohren, legt erstmal alle Kategorien beiseite. Er sagt, empty mind, also leerer Geist. Also nicht stellt euch dumm, nicht, sondern nicht, nicht sofort einteilen in schön, nicht schön oder ist das Musik, ist das nicht Musik, ist das E- oder U-Musik oder was soll das überhaupt? Lasst solche Fragen weg, befrei den Klang von allen Interpretationen und lausche ihm. Und vielleicht findest du ihn sogar schön.
3: Wer den nächsten Klangwechsel einmal selbst erleben möchte, muss nicht allzu lang warten und im kommenden Jahr am 5. Oktober live dabei sein, wenn in Halberstadt erneut Musikgeschichte geschrieben wird. Hochwasserschutz für die Zukunft. Neues Flutpolderprojekt für den Muldestausee.
5: Im Rahmen seiner Sommertour hat Umweltminister Professor Dr. Armin Willingmann gemeinsam mit dem Landesbetrieb für Hochwasserschutz und Wasserwirtschaft, kurz LHW, zahlreiche Regionen des Landes besucht, um sich vor Ort über wichtige Projekte zum Hochwasserschutz zu informieren.
6: 2002, das große Hochwasser, an das sich viele Sachsen-Anhalterinnen und Sachsen-Anhalter erinnern, das hat uns gezeigt, da ist dringender Handlungsbedarf. Wir hatten damals etwa 5% diengerechte, standsichere Deiche. Und die verheerenden Auswirkungen dieses Hochwassers, die hatten ihre Gründe. Unter anderem auch in dem Zustand der Deiche damals. Und seinerzeit hat man begonnen, die Deiche durchzusanieren bei uns. Wir sind heute im Jahr 2026 bei über 76% diengerechter, standsicherer Deiche, weitere 17% sind deutlich standsicher, haben aber noch Ergänzungsbedarf, beispielsweise Verteidigungswege oder dergleichen. Und nur noch ein ganz kleiner Teil von Deichen ist tatsächlich jetzt gefährdet. Das hängt zum Teil aber auch daran, dass wir dort diesen Deich selbst gar nicht mehr nutzen wollen, sondern eine neue Deichanlage errichten. Kurzum, es ist in dieser Zeit seit 2002 sehr viel passiert. 1,6 Milliarden Euro wurden investiert.
5: 2016 wurde das Landesprogramm Mehr Raum für Flüsse ins Leben gerufen. Seit 2022 wird es unter dem Namen Fluss-Natur-Leben fortgeführt und ständig weiterentwickelt. Das Programm umfasst Vorschläge für Deichrückverlegungen und Flutungsvorgang. Darunter ist auch der Flutpolder Röser im Landkreis Anhalt-Bitterfeld.
7: 2012 haben wir einen Planfeststellungsbeschluss bekommen im November und haben dann begonnen mit den einzelnen Teilleistungen, die Weiterplanung, Ausführungsplanung und die Ausschreibung der Bauleistungen, sodass wir 14 anfangen konnten mit dem Mühlgrabensiel. Dann konnten wir den Ortsranddeich Röser bauen und auch den Ortsranddeich Bröser, teils mobil, teils als Deich. Dann 2018 haben wir begonnen, das Auslaufbauwerk zu bauen. Bis 2021 ist fertiggestellt und die Gewährleistungsabnahme war auch schon. 2021 bis 2022 haben wir den ersten Polderteichabschnitt gebaut, 1100 Meter. Das ist abgeschlossen, abgenommen. Wir sind hier noch in der Gewährleistung drin. Zurzeit bauen wir 4,5 Kilometer den zweiten Polderteichabschnitt übers Auslaufbauwerk hinaus bis ans Hochufer am Ende des Polders. Und da wird 26 jetzt fertig sein.
5: Die Fertigstellung des Flutpolders befindet sich auf der Zielgeraden. Im letzten Bauabschnitt wird jetzt das Einlaufbauwerk errichtet. Die Investitionskosten für das neue Einlaufbauwerk belaufen sich auf rund 18 Millionen Euro. Der gesamte Polder kostet etwa 60 Millionen Euro. Finanziert wird das Hochwasserschutzvorhaben aus Mitteln des Europäischen Fonds für regionale Entwicklung sowie durch den Bund und das Land Sachsen-Anhalt.
7: Das Einlaufbauwerk hat eine Länge von 80 Meter, eine Breite von 22 Meter, anschließend da nochmal eine Tosmulde oder ein Tosbecken, ja, damit wir eine Energie umwandeln können. Wir haben 4 Fischbauchklappen, es ist also ein Klappenwehr, kein Schützenwehr, mit 17 Meter Länge, 3,5 Meter Höhe und wir können insgesamt 400 Kubikmeter pro Sekunde aus der Mulde entnehmen im Extremhochwasserfall.
5: Ist das Einlaufbauwerk Ende 2029 fertiggestellt, bekommt der Polder noch einen Steuerpegel.
7: Der Polder wäre dann schon einsatzfähig, man kann ihn per Hand steuern, aber wir bauen parallel dazu noch einen Steuerpegel, der uns immer die Höhen gibt, die das Einlaufbauwerk braucht und das Auslaufbauwerk. Die müssen miteinander kommunizieren, die Impulse gibt der Steuerpegel und sagt, wir können jetzt. Das Einlaufbauwerk ist dann geschlossen und der Steuerpegel sagt, der Wasserstand ist jetzt in dem Bereich. Wir können anfangen, langsam das Auslaufbauwerk zu öffnen, sodass die Flächen wieder relativ zeitnah zur Verfügung stehen.
5: Seit 2002 wurden allein im Landkreis Anhalt-Bitterfeld mehr als 162 Millionen Euro in den Hochwasserschutz investiert. Polder sind Generationenprojekte. Von der Planung bis zur Fertigstellung müssen selbst bei reibungslosem Ablauf 15 bis 20 Jahre einkalkuliert werden. Ein weiteres Projekt ist der Flutpolder Axien-Mauken im Landkreis Wittenberg. Der Flutpolder ist dabei von großer Bedeutung für den zukünftigen Hochwasserschutz an der Elbe in Sachsen-Anhalt.
8: Der Polder ist zurzeit in der Projektplanung. Wir sind in der Leistungsphase 3, das ist die sogenannte Entwurfsplanung. Und wir planen im Moment die Polderdeiche, die Ein- und Auslaufbauwerke und die Binnenentwässerungsanlagen, also Schöpfwerke und so weiter. Der Polder allgemein, sage ich vielleicht noch mal was dazu, der hat eine Fläche von 1694 Hektar und wird in Zukunft, also kann beim Hochwasserereignis größer Hako 100 55 Millionen Kubikmeter Wasser aufnehmen. Das sind ungefähr 477 Kubikmeter pro Sekunde, die der Elbe entnommen werden in diesem akuten Hochwasserfall.
5: Eine wichtige Voraussetzung für die Akzeptanz von Polderprojekten besteht jedoch darin, dass betroffene Flächeneigentümer im Fall gesteuerter Überflutungen eine Entschädigung erhalten und auch darüber hinaus.
6: Wir brauchen gerade, wenn es um Polderflächen geht, um Retentionsflächen, die zur Verfügung gestellt werden wollen, Verhandlungszeit. Man muss mit den Flächennutzern, man muss mit den Eigentümern reden. Auch für Polder muss man werben, denn ganz klar ist, diese Überflutungsflächen, die im Bedarf gezogen werden, die gehören ja jemandem und hier wird sehr, sehr häufig auch Landwirtschaft drauf betrieben. Und deshalb brauchen wir ein vernünftiges Agreement, eine vernünftige Verabredung mit den Landnutzern. Wir haben jetzt in meiner Zeit im Umweltministerium eine Musterkompensationsvereinbarung mal entwickelt, mit der man in Zukunft auch mit den Landwirten, mit den Eigentümern verhandeln kann, um darüber zu reden, wie auch außerhalb des eigentlichen Schadensfalles, bei dem eine Entschädigung sich von selbst versteht, auch ein angemessener Ausgleich geleistet werden kann. Das wird jeweils im Einzelfall verhandelt. Ich glaube, man muss hier einfach miteinander reden. Polder und Hochwasserschutzmaßnahmen haben nichts mit Kompromisslosigkeit zu tun, sondern viel damit, einen Konsens zu finden und einen Kompromiss.
5: Die geplante Maßnahme Flutungspolder Axien-Mauken umfasst die abschnittsweise Ertüchtigung des bestehenden Elbe-Hauptdeiches sowie die Errichtung neuer Polderdeiche im Hinterland.

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0: Am Samstagvormittag wird es überwiegend sonnig bei Temperaturen um 21 Grad. Mittags wird es wechselnd bewölkt und sonnig und es weht ein leichter Wind aus Südosten. Am Abend bleibt es teils sonnig bei Temperaturen um 22 Grad. In der Nacht wird es wechselnd bewölkt und es weht ein leichter Wind aus Südosten. Der Sonntag wird wechselnd bewölkt und sonnig bei Temperaturen um 30 Grad.
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2: Besuch des Ministerpräsidenten. Dieter Hallervorden, Sven Schulze und ein ausverkaufter Saal.
3: Ungemütlich war es am Montagabend im ausverkauften Saal des Golfparks im Westen der Stadt des Soroslaus. Der Saal ausverkauft, die Hitze im Inneren enorm und die Zündschnur bei Dieter Hallervorden, einem der Gastgeber, ziemlich kurz. Gemeinsam mit dem CDU-Ministerpräsidenten Sven Schulze sollte Wahlkampf für die Partei gemacht werden. Doch wie schon viele Kritiker bereits im Vorfeld ahnten, brachte der 90-jährige Hallervorden wieder zahlreiche Spitzen auf die Bühne, die Schulze vereinzelt mit einem Achselzucken kommentierte.
4: Mich beruhigt eigentlich in dieser Auseinandersetzung mit der neuen Generalsekretärin eins. Ich bin ziemlich sicher, uns alle wird es

0: geben, wenn Frau Hoppermann längst abgewählt ist.
1: Auch Sven Schulze selbst erntete dieser Tage viel Kritik aus den eigenen Reihen der Partei. Denn Schulze sowie zwei weitere Ost-CDU-Ministerpräsidenten fuhren dem Bundeskanzler in die Parade. Friedrich Merz ging mit einem frisch geschnürten Rentenfondspaket in die Sommerpause. Vier Wochen später melden sich die drei Ministerpräsidenten aus dem Osten Deutschlands und schnüren das Rentenpaket nochmals auf, wollen an die Rente nach 45 Arbeitsjahren festhalten. Das sorgt eben für Stirnrunzeln in den eigenen Reihen, zumindest auf Bundesebene, und trägt eben nicht dazu bei, bei den Wählern in Sachsen-Anhalt zu punkten. Eher das Gegenteil findet gerade statt. Nur 24% schaffen die Christdemokraten in der aktuellen Umfrage, sicher auch der Bundespolitik der CDU geschuldet. Dass Dieter Hallervorden alles andere als mundfaul ist, bewies der 90-jährige Gebürtige Dessauer bereits schon in anderen politischen Debatten. Auch auf der Veranstaltung Kunst braucht Freiheit in Dessau bekräftigte Hallervorden wieder seine Meinung im Umgang mit dem Völkerrecht. Im April 2024 veröffentlichte Hallervorden ein viel kritisiertes Video mit dem Titel Gaza, Gaza. Er äußert darin, dass die Situation im Gazastreifen nicht mit dem Völkerrecht vereinbar sei und warf der israelischen Regierung Apartheid und Genozid vor.
2: Also ich sage Ihnen ganz klar, für mich gibt es keine Diskussion zum Existenzrecht Israel. Das ist für mich nicht diskutabel. Das will ich ja auch noch mal ganz klar sagen. Und auch beim Thema Völkermord habe ich eine ganz andere Auffassung. Aber ich muss es auch zulassen, dass es unterschiedliche Diskussionspunkte gibt. Die gibt es übrigens zu vielen verschiedenen Themen. Das ist ein Punkt. Ich übrigens, lieber Dieter, ich werde sowohl die Bundesregierung als auch die Parteiführung, auch Franziska Hoppermann, mit allen Kräften unterstützen, dass sie erfolgreich ist, und zwar lange erfolgreich ist, weil das mein persönliches Ziel ist. Mir geht es nicht darum, dass irgendjemand einen Misserfolg hat. Ich arbeite auch nicht gegen jemanden, sondern ich arbeite immer für etwas, nämlich in dem Fall für den Erfolg Sachsen-Anhalts. Und das muss unser Ziel sein. Und das, jetzt abschließend wirklich gesagt, ist der Grund, warum ich so froh bin, dass Sie alle heute hier sind und sagen, wir wollen uns das anhören und wir wollen uns nicht von außen eine Meinung aufdrücken lassen. Und wir lassen es auch zu, dass hier mit Dieter Hallervorden ein gebürtiger Dessauer steht, der ein paar Jahre älter ist als ich, mehr Erfahrung in manchen Bereichen hat als ich, eine Meinung hat, die sich in vielen Bereichen mit meiner deckt, aber in einzelnen Bereichen auch nicht deckt, und gleichzeitig der Dieter das zulässt, dass ich hier als Ministerpräsident stehe, ihm danke, dass er auch hier für Demokratie in Sachsen-Anhalt, in seiner Heimat kämpft, aber gleichzeitig auch zulässt, dass man unterschiedlicher Meinung ist. Das, abschließend gesagt, ist das, wie ich gerne auch Sachsen-Anhalt in den nächsten Jahren hier führen möchte.
0: Auch für mich steht natürlich außer Frage, dass das Existenzrecht Israels überhaupt nicht angegriffen werden darf. Das ist ganz klar. Trotzdem muss ich sagen, in der Völkermordfrage ist es eben vielleicht ein kleiner Nachhilfeunterricht für Frau Hoppermann nötig. Zum Beispiel beim spanischen Ministerpräsidenten Sanchez. Man muss bedenken, diese Klage ist ja 2023, Dezember war das, von Südafrika vom Internationalen Gerichtshof eingetragen worden. Und sie wird inzwischen unterstützt von 30 großen Ländern. Ich will sie nicht alle aufführen, aber es sind sehr viele europäische Länder dabei. Deswegen müsste man sagen, also ich meine, irgendwas muss doch da dran sein. Es kann doch nicht sein, dass man sagt, es ist auf keinen Fall Völkermord gewesen. Das müssen Richter entscheiden. Und man darf völkerrechtswidriges Verhalten eben nicht mit zweierlei Maß messen. Einerseits sagen, also der Krieg von der Putin gegen Ukraine ist völkerrechtswidrig, aber bei dem Krieg von Israel zusammen mit USA gegen Iran sagt man das nicht. Da stimmt irgendwas nicht zusammen.
1: Die Veranstaltungsreihe Kunst braucht Freiheit schlägt derweil auch Wellen in den Top-Nachrichtenkanälen. Inwieweit sich die Landes-CDU mit dieser Art Wahlkampf einen Gefallen tut, sei dahingestellt und bleibt abzuwarten. Am 9. September wählt Sachsen-Anhalt einen neuen Landtag und eventuell auch einen neuen Ministerpräsidenten.

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0: Am Samstagvormittag wird es überwiegend sonnig bei Temperaturen um 21 Grad. Mittags wird es wechselnd bewölkt und sonnig und es weht ein leichter Wind aus Südosten. Am Abend bleibt es teils sonnig bei Temperaturen um 22 Grad. In der Nacht wird es wechselnd bewölkt und es weht ein leichter Wind aus Südosten. Der Sonntag wird wechselnd bewölkt und sonnig bei Temperaturen um 30 Grad.
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2: Gelungene Integrationsveranstaltung. Afro-Nachbarschaftsfestival wird gefeiert.
3: Begegnung, Kultur und Lebensfreude standen am 25. Juni im Dessauer Stadtpark im Vordergrund. Dort fand nämlich ein Nachbarschaftsfest der besonderen Art statt. Gemeinsam mit der Stadt Dessau, der Hochschule Anhalt und weiteren Partnern hatte die Afro-Community unter dem Motto »Ein Stadtpark, eine Welt« zu dem Fest eingeladen.
4: Ja, heute wir haben verschiedene afrikanische Musik, die sind aus Leipzig und Gora und gibt auch eine Band, Live-Band aus Leipzig, die wurden bisschen Gora und Gitarre alles heute spielen, ja.
5: Auf jeden Fall Essen ist dabei, Trinken ist dabei. Alle, die Solidarität mitbringen, die sind herzlich willkommen. Und genauso die Integration bereit, sich integrieren wollen, die genau vorbeikommen. Ja.
3: Dessau-Roßlau ist die Heimat einer großen afrikanischen Gemeinschaft. Um ihre vielfältigen Kulturen, Traditionen und Bräuche sichtbar zu machen und den interkulturellen Austausch zu fördern, findet seit 2024 das Afrikanische Festival statt. Die Veranstaltung bringt Menschen unterschiedlicher Herkunft zusammen. Amadi Injai lebt seit 23 Jahren in Deutschland, ist der Imam der islamischen Gemeinde Dessau und engagiert sich mit großer Leidenschaft für das Festival. Bereits zum dritten Mal organisiert er das Fest und setzt sich dafür ein, die afrikanische Kultur einem breiten Publikum näher zu bringen.
4: Ja, das Fest geht schon seit 2 Jahren und das ist die dritte Jahr. Und das nur, das, weil wir haben gesehen in dieser Stadt, dass die Afrikaner wenig machen in dieser Stadt. Und unsere Ansicht in dieser Stadt ist ein bisschen so, das wollen wir zeigen, die Leute, dass wir sind nicht so. Und wir sind anders, die muss auch uns kennenlernen, da wir alles zusammen leben können. Kommen viele Leute, aber jetzt wir haben nochmal, weil immer haben wir unseren Titel Afro-Festival. Aber dieses Jahr haben wir ein bisschen geändert, haben wir Afro-Nachbarschaft. Genau, wir haben viele Flyer verteilt in die Briefkasten und haben wir viele Leute eingeladen. Deutsche oder nicht Deutsche, alles Araber, alles haben wir eingeladen.
5: Also für mich, das ist wirklich ganz wichtig für uns, nicht nur wegen Integration, sondern für uns einander. Wir müssen einander unterstützen. Wir müssen auch für einander da sein. Und das sieht man eigentlich bei den anderen, zum Beispiel die Araber, wenn die herkommen, die haben sofort Hilfe, die haben sofort Unterstützung. Und das hat ein bisschen bei uns sowas gefehlt. Und jetzt, deswegen meinen wir genau so, diese Veranstaltung und solche Sachen zu vermeiden.
3: Die Begegnung zwischen verschiedenen Kulturen ist besonders wertvoll, wenn Menschen Tür an Tür leben und ihren Alltag miteinander teilen. Ein gemeinsames Fest bietet dafür den idealen Rahmen für Austausch, gegenseitiges Kennenlernen und neue Freundschaften. Mitreißende Musik, kulinarische Spezialitäten, Sportangebote für Kinder und künstlerische Mitmachaktionen brachten die Besucher näher zusammen.
5: Für mich wichtig wäre, dass wir auch uns wohlfühlen. Also das gehört zur Integration und auch Deutsch reden. Das, ja, ich versuche da, ja. Und auch, dass wir nicht vergessen, woher wir kommen, obwohl wir hier auch sind. Wir gehören auch zu, woher wir kommen. Das ist für mich auch wichtig.
4: Ja, ist für uns in Zukunft, dass wir noch viele Nachbarschaft bekommen können und uns kennenzulernen. Und weil wir wollen nur zusammen in Frieden leben und Toleranz und Akzeptanz. Das wollen wir. Das ist unser Wunsch in der Zukunft. Ja.
3: Im Stadtpark wurde auch in diesem Sommer wieder gezeigt, wie bereichernd kulturelle Vielfalt sein kann. Auch im kommenden Jahr heißt es wieder in Dessau-Roßlau, gemeinsam feiern, tanzen, Kulinarik genießen und die Vielfalt Afrikas erleben.
6: Die Königspfalz Tilleda, Freilichtmuseum zum Fuße des Kyffhäusergebirges. Das ist das Tor in eine alte Zeit. Natürlich nicht wörtlich, aber hinter dieser Pforte liegt die Königspfalz Tilleda. Es handelt sich hierbei um ein Freilichtmuseum, auf dessen Gelände die damaligen Gebäude und Mauern rekonstruiert wurden.
7: Wir haben hier eine Herrscherresidenz, und zwar die wichtigsten Teile wurden rekonstruiert, sind auch funktionsfähig. Es ist ein Erlebnismuseum, in dem auch viele Präsentationen und Veranstaltungen stattfinden, wird auch durch Mittelaltergruppen belebt. Eigentlich also für jeden etwas, für den Geschichtsinteressierten, für den, der Handwerk machen will, aber man kann hier auch Spaß haben.
6: Die Königspfalz befindet sich am Originalstandort und wurde vor mehr als 1000 Jahren erbaut. Bis ins Jahr 700 reicht die Geschichte zurück. In Ausstellungsräumen sind dafür auch kleine Miniaturbauten zur Veranschaulichung zu finden.
7: Um 700 beginnt die mittelalterliche Geschichte und endet etwa 1250. Den Höhepunkt erlebte die Pfalz in ottonisch-salischer Zeit, also etwa um 1000.
8: Und welche Kaiser waren alle hier?
7: Von den Ottonen, Kaiser Otto II. Und der III., und dann die Salier insgesamt bis kurz vor 1050.
6: Natürlich ist es nicht möglich, den Zustand der damaligen Königspfalz zu erhalten. Dennoch wurden hier die wichtigsten Gebäude teilrekonstruiert. Das Wichtigste, die Gebäude sind voll funktionstüchtig und bieten den Besucherinnen und Besuchern viel Platz zum Entdecken und Erleben.
8: Das, was wir hier sehen, sah denn so die Kaiserpfalz im Jahr 1000 aus?
7: Im Wesentlichen ja, nur wir haben natürlich nicht jedes Gebäude rekonstruiert, sondern in manchen Teilen auch nur, zum Beispiel wie bei den Befestigungen, Dinge angedeutet, weil es einfach sonst zu aufwendig wäre.
6: Die Königspfalz befindet sich übrigens auf der Straße der Romanik und liegt sehr nahe zum Kyffhäusergebirge und dem Denkmal auf dem Berg. Schon von der Königspfalz aus kann man das Monument über den Dächern thronen sehen. Ein Besuch dieser Destination lässt sich also hervorragend verbinden und auch mit einer Wanderung erleben.
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0: Am Samstagvormittag wird es überwiegend sonnig bei Temperaturen um 21 Grad. Mittags wird es wechselnd bewölkt und sonnig und es weht ein leichter Wind aus Südosten. Am Abend bleibt es teils sonnig bei Temperaturen um 22 Grad. In der Nacht wird es wechselnd bewölkt und es weht ein leichter Wind aus Südosten. Der Sonntag wird wechselnd bewölkt und sonnig bei Temperaturen um 30 Grad.
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0: 800.000 Menschen sind in Sachsen-Anhalt im Ehrenamt tätig. Arbeit, die wichtig für unsere Gesellschaft ist. Ehrenamt in Sachsen-Anhalt.
1: Zum zweiten Mal fand im Barleben der Blaulichttag statt. Doch was genau ist eigentlich der Blaulichttag? An diesem Tag konnten Besucher einmal genauer in die Tätigkeiten der wichtigen Ehrenämtler reinschauen. Neben der Nachwuchsgewinnung ging es vor allem um die Aufklärung. Denn viele wissen gar nicht, was alles von Ehrenämtlern gestemmt wird.
2: Hier begegnen sich die Bürgerinnen und Bürger mit denen, die Uniform tragen. Sie können sich mit denen austauschen, hinter die Uniform schauen. Dort sind auch Menschen, die gerade auch im Ehrenamt sich einsetzen, anderen Menschen zu helfen. Um hier wirklich Verständnis für beide Seiten zu finden, ist das eine hervorragende Veranstaltung.
1: Alle Akteurinnen und Akteure, die anwesend waren, haben sich entschieden, für das Gemeinwohl der Bevölkerung zu arbeiten. Doch sollte einem bewusst sein, dass dies nicht nur einfacher Zeitvertreib ist. Einige von ihnen, wie zum Beispiel das THW oder die Freiwillige Feuerwehr, setzen freiwillig ihr eigenes Leben aufs Spiel, um anderen zu helfen.
3: Die Freiwillige Feuerwehr ist ein Stück weit mehr als Hobby, sage ich mal, ja, weil die Leute ja wirklich für ihre Gemeinde, für die Unternehmen in der Gemeinde ihre Freizeit hergeben und immer, wenn sozusagen der Melder oder die Sirene geht, ihren Arbeitsplatz oder ihr Zuhause verlassen, um die Leute in der Gemeinde, in den Unternehmen halt zu schützen und für die Gemeinde da zu sein.
1: Um die Arbeit der Freiwilligen Feuerwehr einmal genauer zu zeigen, rückte der Nachwuchs zu einem gefährlichen Brand aus. So zeigten die Kleinen schon, wie konzentriert und routiniert ein solcher Notfall angegangen werden muss. In Windeseile schafften es die jungen Feuerwehrmitglieder, den Brand zu löschen. Doch gibt es auch viele Verbände, von denen die meisten wohl noch nichts gehört hatten, wie zum Beispiel der BRH, der mit ihren Vierbeinern viel Aufmerksamkeit auf sich zog.
4: Wir sind eine ehrenamtlich arbeitende Rettungshundestaffel, das heißt, jeder von uns hat auch noch einen normalen Job und Familie zu Hause. Das heißt, eigentlich, wenn man es ganz runterradiert, ist das ein Hobby. Und wir haben uns halt nur auf die Fahne geschrieben, dass wenn vermisste Personen in unserem Landkreis gesucht werden, dass die Polizei uns alarmieren kann und unsere Einsatzteams fordern kann, um dann Wälder, Wiesen, Felder abzusuchen für die Polizei.
1: Wie das Ganze abläuft, haben die Mitglieder in einer kleinen Vorführung präsentiert. Und zwar wird den Hunden beigebracht, eine Person in weitläufenden Flächen wie zum Beispiel Wiesen oder Wälder zu finden. Wenn sie dies geschafft haben, müssen sie bei der jeweiligen Person bleiben und durch lautes Bellen signalisieren, dass sie jemanden ausfindig gemacht haben. Das Ganze wird mit verschiedenen Szenarien erprobt, da die Hunde auch in engen Räumen oder sogar unter schwierigen Einflüssen bei ihrem Ziel bleiben und weiter bellen müssen. Doch um solche Aktionen zu stemmen, benötigt es freiwillige Helfer, die ihre Zeit opfern, um etwas Gutes zu tun. Ehrenamt ist etwas sehr Wichtiges in unserer Gesellschaft.
5: Ohne Ehrenamt würde unsere Gesellschaft sehr, sehr traurig aussehen.
4: Ich glaube, dass es mittlerweile, oder war es schon immer, aber ich habe das Gefühl, auch in Zukunft wird es eher mehr, eine absolut wichtige Basis in Gemeinden, in Orten und auch in Städten, die die Bevölkerung zusammenhalten.
5: Ehrenamt ist in meinen Augen ein Grundpfeiler für das Zusammenleben und für das Aufrechterhalten bei uns in Deutschland.
2: Es ist ein großer Wert, den kann man nicht hoch genug schätzen, bezahlen sowieso nicht. Und man muss vor diesen Leuten den Hut ziehen.
4: Der Großteil der Leute, wenn es nachher wirklich zu Krisenfällen kommt, sind in der Regel Ehrenamtler und ohne die würde nichts laufen.
1: Umso wichtiger war es, so einen Blaulichttag zu veranstalten. Man konnte einen kleinen Einblick erhaschen, was alles zu der Welt der Ehrenämtler dazugehört und sollte den einen oder anderen gezeigt haben, wie wichtig diese Menschen für unsere Gesellschaft sind. Und vielleicht hat ja der eine oder andere Lust bekommen, selber einen dieser Ehrenämter beizutreten und der Gesellschaft zu helfen.

0: 17. Klangwechsel bei John Cage Projekt. Noch über 600 Jahre bis zum musikalischen Finale. 25 Jahre nach dem Start des außergewöhnlichen Musikprojekts rund um John Cages Werk Organ Squared sorgt Halberstadt längst auch international für Aufmerksamkeit. Mittlerweile berichtet sogar die amerikanische Presse über das langsamste Musikstück der Welt. Und auch in diesem Jahr zog der mittlerweile 17. Klangwechsel wieder zahlreiche Besucherinnen und Besucher aus aller Welt nach Halberstadt. Rund um den Klangwechsel hat sich inzwischen ein fester Ablauf etabliert. Etwa 1,5 Stunden vor dem eigentlichen Ereignis fand zunächst eine Pressekonferenz statt. Dort wurde mit einer begleitenden Ausstellung noch einmal die Geschichte des Projekts sowie das musikalische Schaffen von John Cage vorgestellt. Beim Thema Finanzierung wird die Luft allerdings langsam dünner. Zwar haben sich die Verantwortlichen in den vergangenen Jahren immer wieder kreative Aktionen zum Spendensammeln einfallen lassen, doch die größten Einnahmequellen sind inzwischen ausgeschöpft. Die Jahresplaketten bis zum Schlusskonzert sind bereits komplett ausverkauft. Eintrittskarten für den finalen Klangwechsel, der erst in rund 600 Jahren stattfinden wird, sind dagegen weiterhin erhältlich. Aufgrund der großen Resonanz der vergangenen Klangwechsel haben sich die Veranstalter außerdem dazu entschieden, Eintrittskarten für den Besuch der Burchardi-Kirche anzubieten. Der Eintritt ist dabei eigentlich als Spende zu verstehen und kommt direkt dem Verein und dem Fortbestand des Projekts zugute. Auch in diesem Jahr war das Interesse groß und die Veranstaltung war erneut sehr gut besucht. Für den diesjährigen Klangwechsel verantwortlich war Organist Christoph Halliger. Der Halberstädter Architekt unterstützt das Cage-Projekt bereits seit vielen Jahren und übernahm diesmal die musikalische Aufgabe des Klangwechsels und gab mit einem Zug an einem Faden den Windzugang der neu eingesetzten Pfeife frei.
1: Freunde des Cage-Projektes zur Aufführung von Organ Tours LSLSP zum Klangwechsel heute wird präpariert, in die Orgel eingesetzt. Dann erklingt noch kein neuer Ton. Es gibt vielleicht ein Geräusch vom Wind, aber es ist noch nicht der neue Klang.
0: Dann war der große Moment gekommen.

0: Ich würde sagen, beide sind wir schon von Anfang an dabei und wir haben das Projekt von Anfang an begleitet und weiterentwickelt. Und ich bin stolz auf Halberstadt, auf die Halberstädterinnen und Halberstädter, die das weitergemacht haben. Und ich glaube, wir treffen uns alle 2640 hier, egal wie, und wir werden weiter zelebrieren. Also es ist auf jeden Fall was Besonderes für Halberstadt, für Sachsen-Anhalt. Wir sind stolz.
1: Können Sie sich denn noch an den ersten Tag erinnern, als das Projekt gestartet hat?
0: Absolut. Ich war am Anfang dabei. Wir haben sogar zusammen gespielt hier. Das war schon beeindruckend. Und es ist immer weiter gewachsen. Und das ist toll, dass die Stadt, die Leute hier in Halberstadt dabei bleiben und weitermachen. Das ist wichtig.
1: Ich kann mich daran erinnern, damals war es sehr kalt, glaube ich, ja, hier drin. Es war ja schon fortgeschritten, war kälter. Und Ballett war hier, es waren riesige Bühnen aufgebaut über drei Ebenen.
0: Genau. War etwas kälter, nicht so heiß wie heute, aber es ist so, es geht weiter.

0: weiter und wir werden die nächsten Jahre die 2635 nennen.
1: Und es ist ja auch gerade mit dem, es geht weiter. Es hat jetzt ja auch sozusagen einen Generationenwechsel gegeben. Ne?
2: Also das ist ja auch wichtig, nicht nur in der Wirtschaft. Das
1: ist entscheidend. Ich bin jetzt einer der Ältesten.
0: Und andere machen weiter und es wird, das wird immer so passieren. Viele Generationen werden weitermachen.
1: Ja, das ist gut. Aber das war natürlich nicht klar, dass es so geht. Aber es ist so gegangen und das ist gut.
0: Auf jeden Fall, wir sind stolz beide drauf.
3: Hinter dem außergewöhnlichen Projekt stehen zahlreiche engagierte Menschen. Einer von ihnen ist Rainer Neugebauer, der das Cage-Projekt bereits seit den Anfängen begleitet und bis heute mit großem Einsatz unterstützt.
2: 25 Jahre, ein tolles Jubiläum. Hätten Sie gedacht, dass Sie das mal erreichen?
4: Das ist eine schwierige Frage. Meine Frau hat gedacht, das schafft ihr nie. Ja, die war sehr pessimistisch. Ich habe es mir gewünscht immer. Und dass es so ein Erfolg ist, das hat ja auch keiner von denen aus Trossingen so gedacht. Sie können ja noch nachlesen, 2006, ja, da hieß es Schnapsidee, nicht? Und dass sich das so über die Zeit so gesettelt hat, ja, dass immer mehr Leute kommen, dass aus dem Ausland Leute kommen und uns unterstützen.
2: Ja, am Anfang, die ersten Klangwechsel, die waren ja noch ziemlich, da waren wir noch ziemlich alleine hier in Halberstadt. Ja. Und dann ist es immer stärker gewachsen. Ja. Können Sie denn irgendeinen Klangwechsel ausmachen oder ein Jahr, wo Sie sagen, da kam der Bruch, da wurde es richtig bekannt, seit dem Bums.
4: Naja, es gab einen Klangwechsel, der war für uns fast lebensgefährlich im Nachhinein. Wir hatten den 2013er Klangwechsel. Danach waren fast 7 Jahre kein Klangwechsel. Und da sind ganz viele Leute gekommen. Und da hatten wir noch keine Begrenzung hier, was aus Sicherheitsgründen eigentlich schlimm war, wenn was passiert wäre. Wir hatten 1500 Leute in der Kirche. Und es ist ja so gewesen, dass auch kaum jemand so was Richtiges gehört hat, nicht? Als die Pfeifen dann gespielt wurden und so weiter. Und wir sind hinterher froh gewesen, dass nichts passiert. Wir hatten ja damals noch nicht mal diesen dritten Ausgang hier, nicht? Der ist ja erst später dann dazugekommen. Und das war natürlich ein ganz, ganz besonderer Gang. Und der nächste war dann natürlich 2020, 7 Jahre später. Das war der Klangwechsel mit dem wirklich größten Medienhype. Und ausgerechnet in dieser Zeit, wo viele Leute dachten, oh, das ist schwierig für das Projekt, ja, wenn keine Klangwechsel sind, weil das natürlich immer die Aufmerksamkeit erholt und das Publikum ranholt. Ausgerechnet diese Zeit, der Klangwechsel davor und der Klangwechsel direkt danach, waren die, glaube ich, den Durchbruch dann geschafft haben. Und jetzt gibt es ja fast schon eine hektische Abfolge von Klangwechseln. Nächstes Jahr schon wieder, übernächstes Jahr schon zwei, nicht? Und ich gehe davon aus, dass es so weitergeht. Nicht? Also das ist jetzt etabliert. Ja.
2: Jetzt ist es ja ein sehr innovatives Projekt, aber auch die Macher dieses Projekts, die sind ja alle ehrenamtlich, so wie Sie, mussten immer sehr innovativ sein, denn das kostet ja auch alles ein bisschen Geld. 25 Jahre habt ihr jetzt ja überstanden. Wie sieht es denn mit der Finanzierung für die nächsten 25 Jahre aus?
4: Also, wir hatten bis jetzt die meisten Jahre, wussten wir am Ende des Jahres nicht, ob wir das nächste Jahr finanziert kriegen. Wir haben die ganzen Spendentafeln, ja, wir haben unsere Förderer. So, und ich bin ja jetzt in die zweite Reihe zurückgetreten im letzten August und ich habe das mit gutem Gewissen machen können, weil wir jetzt für 2 Jahre das Geld schon haben. Wir leben immer noch von der Hand in den Mund, ja, und wir brauchen Unterstützung. Wir haben immer nur noch ein ganz geringes Stiftungskapital, ja, weil wir haben das minimalste Geld, was man brauchte in Sachsen-Anhalt, um überhaupt eine Stiftung zu gründen, nicht? Das haben wir da reingesteckt. Also wir können von keinem Stiftungskapital zehren oder von irgendwelchen Zinsen. Wir sind auf unsere Unterstützer angewiesen. Wir sind darauf angewiesen, auf die vielen, die diese Premium-Karte jetzt gekauft haben und die auch ermöglichen, dass all die anderen umsonst dann reinkommen. Ja? Und wir nehmen auch keinen Eintritt. Und insofern, wir haben unser Herzblut reingesteckt, wir haben unheimlich viel Arbeit reingesteckt. Also das, was die Ehrenamtlichen hier leisten, das würde im Normalleben ja mindestens eine ganze Stelle sein. Ja, nicht? Sowohl die Organisation, die Öffnungszeiten, die künstlerische Planung und die Medienarbeit. Ja? Uns hat jemand angefragt, wir würden gerne den Pressesprecher oder die Pressesprecherin haben. Dann sage ich, wir sind alle ehrenamtlich und machen jeder, der das kann. Nicht? Also das ist so. Und ich bin jetzt zuversichtlich, dass solange ich noch lebe, das wird nicht mehr so viel sein. Ja, ne? Ich habe also 2/3 meines Lebens bestimmt schon rum, dass das weitergehen wird.
2: Also ich kann Ihnen eins sagen, auf jeden Fall in 620 Jahren kommen Sie auch ins Guinness-Buch der Rekorde, denn dann wird es das letzte Sponsoring-Projekt der Welt sein.
4: Das kann sein. Wir sind ja immer ein bisschen vorsichtig mit dem Guinness Book. Ja, wir wollen ja nicht rekordverdächtig. Das ist vielleicht nochmal, dass wir sagen, das ist ja auch das etwas Untypische an dem Projekt, dieser Klangwechsel. Ja, da ist Medienraub, ganz viele Leute, nicht? Es wird dauernd geredet und so weiter. Es werden Interviews gegeben. Das Eigentliche, ja, wo die Engländer und Amerikaner sagen, the critical point, also nicht, das, was das ausmacht, dieses Projekt, ist, dass man einem Klang hier für längere Zeit nachlauschen kann und ihn in dem Raum erfahren kann. Denn wer hier hinkommt, wenn nur wenige Besucher da sind, dann merkt man, wie der Klang im Raum sich anfühlt, oszilliert, wie dann auf einmal bestimmte Töne weniger zu hören sind, wie Obertöne dazukommen, wie es Interferenzen gibt. Und das ist eigentlich auch das, was Cage gewollt hätte. Da bin ich mir ganz sicher, weil ich habe mit vielen Leuten geredet, die mit Cage zusammengearbeitet haben. Ich habe Cage selber nur mal auf der Bühne erlebt, ja, also nicht persönlich kennengelernt. Aber das eben, hört auf den Klang, ja, nehmt den Klang so, wie er ist. Öffnet eure Ohren, legt erstmal alle Kategorien beiseite. Er sagt empty mind, also leerer Geist. Also nicht stellt euch dumm, nicht, sondern nicht, nicht sofort einteilen in schön, nicht schön oder ist das Musik, ist das nicht Musik, ist das E- oder U-Musik oder was soll das überhaupt? Lasst solche Fragen weg, befrei den Klang von allen Interpretationen und lausche ihm. Und vielleicht findest du ihn sogar schön.
3: Wer den nächsten Klangwechsel einmal selbst erleben möchte, muss nicht allzu lang warten. Im kommenden Jahr, am 5. Oktober, live dabei sein, wenn in Halberstadt erneut Musikgeschichte geschrieben wird. Hochwasserschutz für die Zukunft. Neues Flutpolderprojekt für den Mulde-Stausee.
5: Im Rahmen seiner Sommertour hat Umweltminister Prof. Dr. Armin Willingmann gemeinsam mit dem Landesbetrieb für Hochwasserschutz und Wasserwirtschaft, kurz LHW, zahlreiche Regionen des Landes besucht, um sich vor Ort über wichtige Projekte zum Hochwasserschutz zu informieren.
6: 2002, das große Hochwasser, an das sich viele Sachsen-Anhalterinnen und Sachsen-Anhalter erinnern, das hat uns gezeigt, da ist dringender Handlungsbedarf. Wir hatten damals etwa 5% diengerechte, standsichere Deiche. Und die verheerenden Auswirkungen dieses Hochwassers, die hatten ihre Gründe. Unter anderem auch in dem Zustand der Deiche damals. Und seinerzeit hat man begonnen, die Deiche durchzusanieren bei uns. Wir sind heute im Jahr 2026 bei über 76% diengerechter, standsicherer Deiche, weitere 17% sind deutlich standsicher, haben aber noch Ergänzungsbedarf, beispielsweise Verteidigungswege oder dergleichen. Und nur noch ein ganz kleiner Teil von Deichen ist tatsächlich jetzt gefährdet. Das hängt zum Teil aber auch daran, dass wir dort diesen Deich selbst gar nicht mehr nutzen wollen, sondern eine neue Deichanlage errichten. Kurzum, es ist in dieser Zeit seit 2002 sehr viel passiert. 1,6 Milliarden Euro wurden investiert.
5: 2016 wurde das Landesprogramm Mehr Raum für Flüsse ins Leben gerufen. Seit 2022 wird es unter dem Namen Fluss Natur Leben fortgeführt und ständig weiterentwickelt. Das Programm umfasst Vorschläge für Deichrückverlegungen und Flutungsvorgang. Darunter ist auch der Flutpolder Röser im Landkreis Anhalt-Bitterfeld.
7: 2012 haben wir einen Planfeststellungsbeschluss bekommen im November und haben dann begonnen mit den einzelnen Teilleistungen, die Weiterplanung, Ausführungsplanung und die Ausschreibung der Bauleistungen, sodass wir 14 anfangen konnten mit dem Mühlgrabensiel. Dann konnten wir den Ortsranddeich Röser bauen und auch den Ortsranddeich Bröser, teils mobil, teils als Deich. Dann 2018 haben wir begonnen, das Auslaufbauwerk zu bauen. Bis 2021 ist fertiggestellt und die Gewährleistungsabnahme war auch schon. 2021 bis 2022 haben wir den ersten Polderdeichabschnitt gebaut, 1100 Meter. Das ist abgeschlossen, abgenommen. Wir sind hier noch in der Gewährleistung drin. Zurzeit bauen wir 4,5 Kilometer den zweiten Polderdeichabschnitt übers Auslaufbauwerk hinaus bis ans Hochufer am Ende des Polders. Und da wird 26 jetzt fertig sein.
5: Die Fertigstellung des Flutpolders befindet sich auf der Zielgeraden. Im letzten Bauabschnitt wird jetzt das Einlaufbauwerk errichtet. Die Investitionskosten für das neue Einlaufbauwerk belaufen sich auf rund 18 Millionen Euro. Der gesamte Polder kostet etwa 60 Millionen Euro. Finanziert wird das Hochwasserschutzvorhaben aus Mitteln des Europäischen Fonds für regionale Entwicklung sowie durch den Bund und das Land Sachsen-Anhalt.
7: Das Einlaufbauwerk hat eine Länge von 80 Meter, eine Breite von 22 Meter, anschließend da nochmal eine Tosmulde oder ein Tosbecken, ja, damit wir eine Energie umwandeln können. Wir haben 4 Fischbauchklappen, es ist also ein Klappenwehr, kein Schützenwehr, mit 17 Meter Länge, 3,5 Meter Höhe und wir können insgesamt 400 Kubikmeter pro Sekunde aus der Mulde entnehmen im Extremhochwasserfall.
5: Ist das Einlaufbauwerk Ende 2029 fertiggestellt, bekommt der Polder noch einen Steuerpegel.
7: Der Polder wäre dann schon einsatzfähig, man kann ihn per Hand steuern, aber wir bauen parallel dazu noch einen Steuerpegel, der uns immer die Höhen gibt, die das Einlaufbauwerk braucht und das Auslaufbauwerk. Die müssen miteinander kommunizieren, die Impulse gibt der Steuerpegel und sagt, wir können jetzt. Das Einlaufbauwerk ist dann geschlossen und der Steuerpegel sagt, der Wasserstand ist jetzt in dem Bereich. Wir können anfangen, langsam das Auslaufbauwerk zu öffnen, sodass die Flächen wieder relativ zeitnah zur Verfügung stehen.
5: Seit 2002 wurden allein im Landkreis Anhalt-Bitterfeld mehr als 162 Millionen Euro in den Hochwasserschutz investiert. Polder sind Generationenprojekte. Von der Planung bis zur Fertigstellung müssen selbst bei reibungslosem Ablauf 15 bis 20 Jahre einkalkuliert werden. Ein weiteres Projekt ist der Flutpolder Axien-Mauken im Landkreis Wittenberg. Der Flutpolder ist dabei von großer Bedeutung für den zukünftigen Hochwasserschutz an der Elbe in Sachsen-Anhalt.
8: Der Polder ist zurzeit in der Projektplanung. Wir sind in der Leistungsphase 3, das ist die sogenannte Entwurfsplanung. Und wir planen im Moment die Polderdeiche, die Ein- und Auslaufbauwerke und die Binnenentwässerungsanlagen, also Schöpfwerke und so weiter. Der Polder allgemein, sage ich vielleicht noch mal was dazu, der hat eine Fläche von 1694 Hektar und wird in Zukunft, also kann beim Hochwasserereignis größer HQ 100 55 Millionen Kubikmeter Wasser aufnehmen. Das sind ungefähr 477 Kubikmeter pro Sekunde, die der Elbe entnommen werden in diesem akuten Hochwasserfall.
5: Eine wichtige Voraussetzung für die Akzeptanz von Polderprojekten besteht jedoch darin, dass betroffene Flächeneigentümer im Fall gesteuerter Überflutungen eine Entschädigung erhalten und auch darüber hinaus.
6: Wir brauchen gerade, wenn es um Polderflächen geht, um Retentionsflächen, die zur Verfügung gestellt werden wollen, Verhandlungszeit. Man muss mit den Flächennutzern, man muss mit den Eigentümern reden. Auch für Polder muss man werben, denn ganz klar ist, diese Überflutungsflächen, die im Bedarf gezogen werden, die gehören ja jemandem und hier wird sehr, sehr häufig auch Landwirtschaft drauf betrieben. Und deshalb brauchen wir ein vernünftiges Agreement, eine vernünftige Verabredung mit den Landnutzern. Wir haben jetzt in meiner Zeit im Umweltministerium eine Musterkompensationsvereinbarung mal entwickelt, mit der man in Zukunft auch mit den Landwirten, mit den Eigentümern verhandeln kann, um darüber zu reden, wie auch außerhalb des eigentlichen Schadensfalles, bei dem eine Entschädigung sich von selbst versteht, auch ein angemessener Ausgleich geleistet werden kann. Das wird jeweils im Einzelfall verhandelt. Ich glaube, man muss hier einfach miteinander reden. Polder und Hochwasserschutzmaßnahmen haben nichts mit Kompromisslosigkeit zu tun, sondern viel damit, einen Konsens zu finden und einen Kompromiss.
5: Die geplante Maßnahme Flutungspolder Axien-Mauken umfasst die abschnittsweise Ertüchtigung des bestehenden Elbe-Hauptdeiches sowie die Errichtung neuer Polderdeiche im Hinterland. Anfang 2028 soll das Planfeststellungsverfahren beantragt werden. Hochwasserschutz ist eben eine Aufgabe für Generationen.

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0: Am Samstagvormittag wird es überwiegend sonnig bei Temperaturen um 21 Grad. Mittags wird es wechselnd bewölkt und sonnig und es weht ein leichter Wind aus Südosten. Am Abend bleibt es teils sonnig bei Temperaturen um 22 Grad. In der Nacht wird es wechselnd bewölkt und es weht ein leichter Wind aus Südosten. Der Sonntag wird wechselnd bewölkt und sonnig bei Temperaturen um 30 Grad.
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2: Besuch des Ministerpräsidenten. Dieter Hallervorden, Sven Schulze und ein ausverkaufter Saal.
3: Ungemütlich war es am Montagabend im ausverkauften Saal des Golfparks im Westen der Stadt des Soroslaus. Der Saal ausverkauft, die Hitze im Inneren enorm und die Zündschnur bei Dieter Hallervorden, einem der Gastgeber, ziemlich kurz. Gemeinsam mit dem CDU-Ministerpräsidenten Sven Schulze sollte Wahlkampf für die Partei gemacht werden. Doch wie schon viele Kritiker bereits im Vorfeld ahnten, brachte der 90-jährige Hallervorden wieder zahlreiche Spitzen auf die Bühne, die Schulze vereinzelt mit einem Achselzucken kommentierte.
4: Mich beruhigt eigentlich in dieser Auseinandersetzung mit der neuen Generalsekretärin eins. Ich bin ziemlich sicher, uns alle wird es noch geben, wenn Frau Hoppermann längst abgewählt ist.
3: Auch Sven Schulze selbst erntete dieser Tage viel Kritik aus den eigenen Reihen der Partei. Denn Schulze sowie zwei weitere Ost-CDU-Ministerpräsidenten fuhren dem Bundeskanzler in die Parade. Friedrich Merz ging mit einem frisch geschnürten Rentenformpaket in die Sommerpause. Vier Wochen später melden sich die drei Ministerpräsidenten aus dem Osten Deutschlands und schnüren das Rentenpaket

0: nochmals auf, wollen an die Rente nach 45 Arbeitsjahren festhalten. Das sorgt eben für Stirnrunzeln in den eigenen Reihen, zumindest auf Bundesebene, und trägt eben nicht dazu bei, bei den Wählern in Sachsen-Anhalt zu punkten. Eher das Gegenteil findet gerade statt. Nur 24% schaffen die Christdemokraten in der aktuellen Umfrage, sicher auch der Bundespolitik der CDU geschuldet. Dass Dieter Hallervorden alles andere als mundfaul ist, bewies der 90-jährige Gebürtige Dessauer bereits schon in anderen politischen Debatten. Auch auf der Veranstaltung Kunst braucht Freiheit in Dessau bekräftigte Hallervorden wieder seine Meinung im Umgang mit dem Völkerrecht. Im April 2024 veröffentlichte Hallervorden ein viel kritisiertes Video mit dem Titel Gaza, Gaza. Er äußert darin, dass die Situation im Gazastreifen nicht mit dem Völkerrecht vereinbar sei und warf der israelischen Regierung Apartheid und Genozid vor.
1: Also ich sage Ihnen ganz klar, für mich gibt es keine Diskussion zum Existenzrecht Israel. Das ist für mich nicht diskutabel. Das will ich ja auch nochmal ganz klar sagen. Und auch beim Thema Völkermord habe ich eine ganz andere Auffassung. Aber ich muss es auch zulassen, dass es unterschiedliche Diskussionspunkte gibt. Die gibt es übrigens zu vielen verschiedenen Themen. Das ist ein Punkt. Ich übrigens, Dieter, ich werde sowohl die Bundesregierung als auch die Parteiführung, auch Franziska Hoffmann, mit allen Kräften unterstützen, dass sie erfolgreich ist, und zwar lange erfolgreich ist, weil das mein persönliches Ziel ist. Mir geht es nicht darum, dass irgendjemand einen Misserfolg hat. Ich arbeite auch nicht gegen jemanden, sondern ich arbeite immer für etwas, nämlich in dem Fall für den Erfolg Sachsen-Anhalts. Und das muss unser Ziel sein. Und das, jetzt abschließend wirklich gesagt, ist der Grund, warum ich so froh bin, dass Sie alle heute hier sind und sagen, wir wollen uns das anhören und wir wollen uns nicht von außen eine Meinung aufdrücken lassen. Und wir lassen es auch zu, dass hier mit Dieter Hallervorden ein gebürtiger Dessauer steht, der ein paar Jahre älter ist als ich, mehr Erfahrung in manchen Bereichen hat als ich, eine Meinung hat, die sich in vielen Bereichen mit meiner deckt, aber in einzelnen Bereichen auch nicht deckt, und gleichzeitig der Dieter das zulässt, dass ich hier als Ministerpräsident stehe, ihm danke, dass er auch hier für Demokratie in Sachsen-Anhalt, in seiner Heimat kämpft, aber gleichzeitig auch zulässt, dass man unterschiedlicher Meinung ist. Das, abschließend gesagt, ist das, wie ich gerne auch Sachsen-Anhalt in den nächsten Jahren hier führen möchte.
2: Auch für mich steht natürlich außer Frage, dass das Existenzrecht Israels überhaupt nicht angegriffen werden darf. Das ist ganz klar. Trotzdem muss ich sagen, in der Völkermordfrage ist es eben ist vielleicht ein kleiner Nachhilfeunterricht für Frau Hoppermann nötig. Zum Beispiel beim spanischen Ministerpräsidenten Sanchez. Man muss bedenken, diese Klage ist ja 2023, Dezember war das, von Südafrika vor dem Internationalen Gerichtshof eingetragen worden. Und sie wird inzwischen unterstützt von 30 großen Ländern. Ich will sie nicht alle aufführen, aber es sind sehr viele europäische Länder dabei. Deswegen müsste man sagen, also ich meine, irgendwas muss doch da dran sein. Es kann doch nicht sein, dass man sagt, es ist auf keinen Fall Völkermord gewesen. Das müssen Richter entscheiden. Und man darf völkerrechtswidriges Verhalten eben nicht mit zweierlei Maß messen. Einerseits sagen, also der Krieg von der Putin gegen Ukraine ist völkerrechtswidrig, aber bei dem Krieg von Israel zusammen mit USA gegen Iran sagt man das nicht. Da stimmt irgendwas nicht zusammen.
0: Die Veranstaltungsreihe Kunst braucht Freiheit schlägt derweil auch Wellen in den Top-Nachrichtenkanälen. Inwieweit sich die Landes-CDU mit dieser Art Wahlkampf einen Gefallen tut, sei dahingestellt und bleibt abzuwarten. Am 9. September wählt Sachsen-Anhalt einen neuen Landtag und eventuell auch einen neuen Ministerpräsidenten.

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0: Am Samstagvormittag wird es überwiegend sonnig bei Temperaturen um 21 Grad. Mittags wird es wechselnd bewölkt und sonnig und es weht ein leichter Wind aus Südosten. Am Abend bleibt es teils sonnig bei Temperaturen um 22 Grad. In der Nacht wird es wechselnd bewölkt und es weht ein leichter Wind aus Südosten. Der Sonntag wird wechselnd bewölkt und sonnig bei Temperaturen um 30 Grad.
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2: Gelungene Integrationsveranstaltung. Afro-Nachbarschaftsfestival wird gefeiert.
3: Begegnung, Kultur und Lebensfreude standen am 25. Juni im Dessauer Stadtpark im Vordergrund. Dort fand nämlich ein Nachbarschaftsfest der besonderen Art statt. Gemeinsam mit der Stadt Dessau, der Hochschule Anhalt und weiteren Partnern hatte die Afro-Community unter dem Motto »Ein Stadtpark, eine Welt« zu dem Fest eingeladen.
4: Ja, heute wir haben verschiedene afrikanische Musiker, die sind aus Leipzig und Gora und gibt auch eine Band, Live-Band aus Leipzig, die wurden ein bisschen Gora und Gitarre alles spielen, ja.
5: Auf jeden Fall Essen ist dabei, Trinken ist dabei. Alle, die Solidarität mitbringen, die sind herzlich willkommen. Und genauso Integration bereit, sich integrieren wollen, die genau vorbeikommen. Ja.
3: Dessau-Roßlau ist die Heimat einer großen afrikanischen Gemeinschaft. Um ihre vielfältigen Kulturen, Traditionen und Bräuche sichtbar zu machen und den interkulturellen Austausch zu fördern, findet seit 2024 das Afrikanische Festival statt. Die Veranstaltung bringt Menschen unterschiedlicher Herkunft zusammen. Amadi Injai lebt seit 23 Jahren in Deutschland, ist der Imam der islamischen Gemeinde Dessau und engagiert sich mit großer Leidenschaft für das Festival. Bereits zum dritten Mal organisiert er das Fest und setzt sich dafür ein, die afrikanische Kultur einem breiten Publikum näher zu bringen.
4: Ja, das Fest geht schon seit 2 Jahren und das ist das dritte Jahr. Und das nur, das, weil wir haben gesehen in dieser Stadt, dass die Afrikaner wenig machen in dieser Stadt. Und unsere Ansicht in dieser Stadt ist ein bisschen so, das wollen wir zeigen, die Leute, dass wir sind nicht so. Und wie ist anders, die muss auch uns kennenlernen, da wir alles zusammen leben können. Kommen viele Leute, aber jetzt wir haben nochmal, weil immer haben wir unseren Titel Afro-Festival, aber dieses Jahr haben wir ein bisschen geändert, haben wir Afro-Nachbarschaft, genau, wir haben viele Flyer verteilt in die Briefkasten und haben wir viele Leute eingeladen. Deutsche oder Nicht-Deutsche, alles Araber, alles haben wir eingeladen.
5: Also für mich, das ist wirklich ganz wichtig für uns, nicht nur wegen Integration, sondern für uns einander. Wir müssen einander unterstützen. Wir müssen auch für einander da sein. Und das sieht man eigentlich bei den anderen, zum Beispiel die Araber, wenn die herkommen, die haben sofort Hilfe, die haben sofort Unterstützung. Und das hat ein bisschen bei uns sowas gefehlt. Und jetzt, deswegen meinen wir genau so, diese Veranstaltung und solche Sachen zu vermeiden.
3: Die Begegnung zwischen verschiedenen Kulturen ist besonders wertvoll, wenn Menschen Tür an Tür leben und ihren Alltag miteinander teilen. Ein gemeinsames Fest bietet dafür den idealen Rahmen für Austausch, gegenseitiges Kennenlernen und neue Freundschaften. Mitreißende Musik, kulinarische Spezialitäten, Sportangebote für Kinder und künstlerische Mitmachaktionen brachten die Besucher näher zusammen.
5: Für mich wichtig wäre, dass wir auch uns wohlfühlen. Also das gehört zur Integration und auch Deutsch reden, das, ja, man, ich versuche da, ja. Und auch, dass wir nicht vergessen, woher wir kommen, obwohl wir hier auch sind. Wir gehören auch zu, woher wir kommen. Das ist für mich auch wichtig.
4: Ja, ist für uns in Zukunft, dass wir noch viele Nachbarschaft bekommen können und uns kennenzulernen. Und weil wir wollen nur zusammen in Frieden leben und Toleranz und Akzeptanz. Das wollen wir. Das ist unser Wunsch in der Zukunft. Ja.
3: Im Stadtpark wurde auch in diesem Sommer wieder gezeigt, wie bereichernd kulturelle Vielfalt sein kann. Auch im kommenden Jahr heißt es wieder in Dessau-Roßlau, gemeinsam feiern, tanzen, Kulinarik genießen und die Vielfalt Afrikas erleben.
6: Die Königspfalz Tilleda, Freilichtmuseum zum Fuße des Kyffhäusergebirges. Das ist das Tor in eine alte Zeit. Natürlich nicht wörtlich, aber hinter dieser Pforte liegt die Königspfalz Tilleda. Es handelt sich hierbei um ein Freilichtmuseum, auf dessen Gelände die damaligen Gebäude und Mauern rekonstruiert wurden.
7: Wir haben hier eine Herrscherresidenz, und zwar die wichtigsten Teile wurden rekonstruiert, sind auch funktionsfähig. Es ist ein Erlebnismuseum, in dem auch viele Präsentationen und Veranstaltungen stattfinden, wird auch durch Mittelaltergruppen belebt. Eigentlich also für jeden etwas, für den Geschichtsinteressierten, für den, der Handwerk machen will, aber man kann hier auch Spaß haben.
6: Die Königspfalz befindet sich am Originalstandort und wurde vor mehr als 1000 Jahren erbaut. Bis ins Jahr 700 reicht die Geschichte zurück. In Ausstellungsräumen sind dafür auch kleine Miniaturbauten zur Veranschaulichung zu finden.
7: Um 700 beginnt die mittelalterliche Geschichte und endet etwa 1250. Den Höhepunkt erlebte die Pfalz in ottonisch-salischer Zeit, also etwa um 1000.
8: Und welche Kaiser waren alle hier?
7: Von den Ottonen, Kaiser Otto II. Und der III., und dann die Salier insgesamt bis kurz vor 1050.
6: Natürlich ist es nicht möglich, den Zustand der damaligen Königspfalz zu erhalten. Dennoch wurden hier die wichtigsten Gebäude teilrekonstruiert. Das Wichtigste, die Gebäude sind voll funktionstüchtig und bieten den Besucherinnen und Besuchern viel Platz zum Entdecken und Erleben.
8: Das, was wir hier sehen, sah denn so die Kaiserpfalz im Jahr 1000 aus?
7: Im Wesentlichen ja, nur wir haben natürlich nicht jedes Gebäude rekonstruiert, sondern in manchen Teilen auch nur, zum Beispiel wie bei den Befestigungen, Dinge angedeutet, weil es einfach sonst zu aufwendig wäre.
6: Die Königspfalz befindet sich übrigens auf der Straße der Romanik und liegt sehr nahe zum Kyffhäusergebirge und dem Denkmal auf dem Berg. Schon von der Königspfalz aus kann man das Monument über den Dächern thronen sehen. Ein Besuch dieser Destination lässt sich also hervorragend verbinden und auch mit einer Wanderung erleben.
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0: Am Samstagvormittag wird es überwiegend sonnig bei Temperaturen um 21 Grad. Mittags wird es wechselnd bewölkt und sonnig und es weht ein leichter Wind aus Südosten. Am Abend bleibt es teils sonnig bei Temperaturen um 22 Grad. In der Nacht wird es wechselnd bewölkt und es weht ein leichter Wind aus Südosten. Der Sonntag wird wechselnd bewölkt und sonnig bei Temperaturen um 30 Grad.
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0: 800.000 Menschen sind in Sachsen-Anhalt im Ehrenamt tätig. Arbeit, die wichtig für unsere Gesellschaft ist. Ehrenamt in Sachsen-Anhalt.
1: Zum zweiten Mal fand im Barleben der Blaulichttag statt. Doch was genau ist eigentlich der Blaulichttag? An diesem Tag konnten Besucher einmal genauer in die Tätigkeiten der wichtigen Ehrenämtler reinschauen. Neben der Nachwuchsgewinnung ging es vor allem um die Aufklärung. Denn viele wissen gar nicht, was alles von Ehrenämtlern gestemmt wird.
2: Hier begegnen sich die Bürgerinnen und Bürger mit denen, die Uniform tragen. Sie können sich mit denen austauschen, hinter die Uniform schauen. Dort sind auch Menschen, die gerade auch im Ehrenamt sich einsetzen, anderen Menschen zu helfen. Um hier wirklich Verständnis für beide Seiten zu finden, ist das eine hervorragende Veranstaltung.
1: Alle Akteurinnen und Akteure, die anwesend waren, haben sich entschieden, für das Gemeinwohl der Bevölkerung zu arbeiten. Doch sollte einem bewusst sein, dass dies nicht nur einfacher Zeitvertreib ist. Einige von ihnen, wie zum Beispiel das THW oder die Freiwillige Feuerwehr, setzen freiwillig ihr eigenes Leben aufs Spiel, um anderen zu helfen.
3: Die Freiwillige Feuerwehr ist ein Stück weit mehr als Hobby, sage ich mal, ja, weil die Leute ja wirklich für ihre Gemeinde, für die Unternehmen in der Gemeinde ihre Freizeit hergeben und immer, wenn sozusagen der Melder oder die Sirene geht, ihren Arbeitsplatz oder ihr Zuhause verlassen, um die Leute in der Gemeinde, in den Unternehmen halt zu schützen und für die Gemeinde da zu sein.
1: Um die Arbeit der Freiwilligen Feuerwehr einmal genauer zu zeigen, rückte der Nachwuchs zu einem gefährlichen Brand aus. So zeigten die Kleinen schon, wie konzentriert und routiniert ein solcher Notfall angegangen werden muss. In Windeseile schafften es die jungen Feuerwehrmitglieder, den Brand zu löschen. Doch gibt es auch viele Verbände, von denen die meisten wohl noch nichts gehört hatten, wie zum Beispiel der BRH, der mit ihren Vierbeinern viel Aufmerksamkeit auf sich zog.
4: Wir sind

0: eine ehrenamtlich arbeitende Rettungshundestaffel. Das heißt, jeder von uns hat auch noch einen normalen Job und Familie zu Hause. Das heißt, eigentlich, wenn man es ganz runterradiert, ist es ein Hobby. Und wir haben uns halt nur auf die Fahne geschrieben, dass wenn vermisste Personen in unserem Landkreis gesucht werden, dass die Polizei uns alarmieren kann und unsere Einsatzteams fordern kann, um dann Wälder, Wiesen, Felder abzusuchen für die Polizei.
1: Wie das Ganze abläuft, haben die Mitglieder in einer kleinen Vorführung präsentiert. Und zwar wird den Hunden beigebracht, eine Person in weitläufigen Flächen wie zum Beispiel Wiesen oder Wälder zu finden. Wenn sie dies geschafft haben, müssen sie bei der jeweiligen Person bleiben und durch lautes Bellen signalisieren, dass sie jemanden ausfindig gemacht haben. Das Ganze wird mit verschiedenen Szenarien erprobt, da die Hunde auch in engen Räumen oder sogar unter schwierigen Einflüssen bei ihrem Ziel bleiben und weiter bellen müssen. Doch um solche Aktionen zu stemmen, benötigt es freiwillige Helfer, die ihre Zeit opfern, um etwas Gutes zu tun. Ehrenamt ist etwas sehr Wichtiges in unserer Gesellschaft.
2: Ohne Ehrenamt würde unsere Gesellschaft sehr, sehr traurig aussehen.
0: Ich glaube, dass es mittlerweile, oder war es schon immer, aber ich habe das Gefühl, auch in Zukunft wird es eher mehr, eine absolut wichtige Basis in Gemeinden, in Orten und auch in Städten, die die Bevölkerung zusammenhalten.
2: Ehrenamt ist in meinen Augen ein Grundpfeiler für das Zusammenleben und für das Aufrechterhalten bei uns in Deutschland.
3: Es ist ein großer Wert, den kann man nicht hoch genug schätzen, bezahlen sowieso nicht. Und man muss vor diesen Leuten den Hut ziehen.
0: Der Großteil der Leute, wenn es nachher wirklich zu Krisenfällen kommt, sind in der Regel Ehrenamtler und ohne die würde nichts laufen.
1: Umso wichtiger war es, so einen Blaulichttag zu veranstalten. Man konnte einen kleinen Einblick erhaschen, was alles zu der Welt der Ehrenämtler dazugehört und sollte den einen oder anderen gezeigt haben, wie wichtig diese Menschen für unsere Gesellschaft sind. Und vielleicht hat ja der eine oder andere Lust bekommen, selber einen dieser Ehrenämter beizutreten und der Gesellschaft zu helfen.

17. Klangwechsel bei John Cage Projekt. Noch über 600 Jahre bis zum musikalischen Finale. 25 Jahre nach dem Start des außergewöhnlichen Musikprojekts rund um John Cages Werk Organ Squared sorgt Halberstadt längst auch international für Aufmerksamkeit. Mittlerweile berichtet sogar die amerikanische Presse über das langsamste Musikstück der Welt. Und auch in diesem Jahr zog der mittlerweile 17. Klangwechsel wieder zahlreiche Besucherinnen und Besucher aus aller Welt nach Halberstadt. Rund um den Klangwechsel hat sich inzwischen ein fester Ablauf etabliert. Etwa 1,5 Stunden vor dem eigentlichen Ereignis fand zunächst eine Pressekonferenz statt. Dort wurde mit einer begleitenden Ausstellung noch einmal die Geschichte des Projekts sowie das musikalische Schaffen von John Cage vorgestellt. Beim Thema Finanzierung wird die Luft allerdings langsam dünner. Zwar haben sich die Verantwortlichen in den vergangenen Jahren immer wieder kreative Aktionen zum Spendensammeln

0: Sammeln einfallen lassen? Doch die größten Einnahmequellen sind inzwischen ausgeschöpft. Die Jahresplaketten bis zum Schlusskonzert sind bereits komplett ausverkauft. Eintrittskarten für den finalen Klangwechsel, der erst in rund 600 Jahren stattfinden wird, sind dagegen weiterhin erhältlich. Aufgrund der großen Resonanz der vergangenen Klangwechsel haben sich die Veranstalter außerdem dazu entschieden, Eintrittskarten für den Besuch der Burchardi-Kirche anzubieten. Der Eintritt ist dabei eigentlich als Spende zu verstehen und kommt direkt dem Verein und dem Fortbestand des Projekts zugute. Auch in diesem Jahr war das Interesse groß und die Veranstaltung war erneut sehr gut besucht. Für den diesjährigen Klangwechsel verantwortlich war Organist Christoph Halliger. Der Halberstädter Architekt unterstützt das Cage-Projekt bereits seit vielen Jahren und übernahm diesmal die musikalische Aufgabe des Klangwechsels und gab mit einem Zug an einem Faden den Windzugang der neu eingesetzten Pfeife frei.
1: Freunde des Cage-Projektes zur Aufführung von Organ Tours LSLSP zum Klangwechsel heute wird präpariert, in die Orgel eingesetzt. Dann erklingt noch kein neuer Ton. Es gibt vielleicht ein Geräusch vom Wind, aber es ist noch nicht der neue Klang.
0: Dann war der große Moment gekommen.

0: Ich würde sagen, beide sind wir schon von Anfang an dabei und wir haben das Projekt von Anfang an begleitet und weiterentwickelt. Und ich bin stolz auf Halberstadt, auf die Halberstädter und Halberstädter, die das weitergemacht haben. Und ich glaube, wir treffen uns alle 2640 hier, egal wie, und wir werden weiter zelebrieren. Also es ist auf jeden Fall was Besonderes für Halberstadt, für Sachsen-Anhalt. Wir sind stolz.
1: Können Sie sich denn noch an den ersten Tag erinnern, als das Projekt gestartet hat?
0: Absolut. Ich war am Anfang dabei. Wir haben sogar zusammen gespielt hier. Das war schon beeindruckend. Und es ist immer weiter gewachsen. Und das ist toll, dass die Stadt, die Leute hier in Halberstadt dabei bleiben und weitermachen. Das ist wichtig.
1: Ich kann mich daran erinnern, damals war es sehr kalt, glaube ich, ja, hier drin. Es war ja schon fortgeschritten, war kälter. Und Ballett war hier, es waren riesige Bühnen aufgebaut über drei Ebenen.
0: Genau. War etwas kälter, nicht so heiß wie heute, aber es ist so. Es geht weiter und wir werden die nächsten Jahre die 2635 nennen.
2: Und es ist ja auch gerade mit dem, es geht weiter, es hat jetzt ja auch sozusagen einen Generationenwechsel gegeben. Ne?
1: Also das ist ja auch wichtig, nicht nur in der Wirtschaft. Das
2: ist entscheidend. Ich bin
0: wir
2: jetzt einer der Ältesten.
0: Und andere machen weiter und es wird immer so passieren. Viele Generationen werden weitermachen.
2: Ja.
0: Das ist gut.
2: Aber das war natürlich nicht klar, dass es so geht. Aber es ist so gegangen und das ist gut.
0: Auf jeden Fall, wir sind stolz beide drauf.
3: Hinter dem außergewöhnlichen Projekt stehen zahlreiche engagierte Menschen. Einer von ihnen ist Rainer Neugebauer, der das Cage-Projekt bereits seit den Anfängen begleitet und bis heute mit großem Einsatz unterstützt.
1: 25 Jahre, ein tolles Jubiläum. Hätten Sie gedacht, dass Sie das mal erreichen?
4: Das ist eine schwierige Frage. Meine Frau hat gedacht, das schafft ihr nie. Ja? Die war sehr pessimistisch. Ich habe es mir gewünscht immer. Und dass es so ein Erfolg ist, das hat ja auch keiner von denen aus Trossingen so gedacht. Sie können ja noch nachlesen, 2006, ja, da hieß es Schnapsidee, nicht? Und dass sich das so über die Zeit so gesettelt hat, ja, dass immer mehr Leute kommen, dass aus dem Ausland Leute kommen und uns unterstützen.
1: Am Anfang, die ersten Klangwechsel, die waren ja noch ziemlich, da waren wir noch ziemlich alleine hier in Halberstadt. Ja. Und dann ist es immer stärker gewachsen. Ja. Können Sie denn irgendeinen Klangwechsel ausmachen oder ein Jahr, wo Sie sagen, da kam der Bruch, da wurde es richtig bekannt, seitdem boomt.
4: Naja, es gab einen Klangwechsel, der war für uns fast lebensgefährlich im Nachhinein. Wir hatten den 2013er Klangwechsel. Danach waren fast 7 Jahre kein Klangwechsel. Und da sind ganz viele Leute gekommen. Und da hatten wir noch keine Begrenzung hier, was aus Sicherheitsgründen eigentlich schlimm war, wenn was passiert wäre. Wir hatten 1500 Leute in der Kirche. Und es ist ja so gewesen, dass auch kaum jemand so was Richtiges gehört hat, nicht? Als die Pfeifen dann gespielt wurden und so weiter. Und wir sind hinterher froh gewesen, dass nichts passiert. Wir hatten ja damals noch nicht mal diesen dritten Ausgang hier, nicht? Der ist ja erst später dann dazugekommen. Und das war natürlich ein ganz, ganz besonderer Gang. Und der nächste war dann natürlich 2020, 7 Jahre später. Das war der Klangwechsel mit dem wirklich größten Medienhype. Und ausgerechnet in dieser Zeit, wo viele Leute dachten, oh, das ist schwierig für das Projekt, ja, wenn keine Klangwechsel sind, weil das natürlich immer die Aufmerksamkeit erholt und das Publikum ranholt. Ausgerechnet diese Zeit, der Klangwechsel davor und der Klangwechsel direkt danach, waren die, glaube ich, den Durchbruch dann geschafft haben. Und jetzt gibt es ja fast schon eine hektische Abfolge von Klangwechseln. Nächstes Jahr schon wieder, übernächstes Jahr schon zwei, nicht? Ich gehe davon aus, dass so weitergeht. Nicht? Also das ist jetzt etabliert. Ja.
1: Jetzt ist es ja ein sehr innovatives Projekt, aber auch die Macher dieses Projekts, die sind ja alle ehrenamtlich so wie Sie, mussten immer sehr innovativ sein, denn das kostet ja auch alles ein bisschen Geld. 25 Jahre habt ihr jetzt ja überstanden. Wie sieht es denn mit der Finanzierung für die nächsten 25 Jahre aus?
4: Also, wir hatten bis jetzt die meisten Jahre, wussten wir am Ende des Jahres nicht, ob wir das nächste Jahr finanziert kriegen. Wir haben die ganzen Spendentafeln, ja, wir haben unsere Förderer. So, und ich bin ja jetzt in die zweite Reihe zurückgetreten im letzten August und ich habe das mit gutem Gewissen machen können, weil wir jetzt für 2 Jahre das Geld schon haben. Wir leben immer noch von der Hand in den Mund, ja, und wir brauchen Unterstützung. Wir haben immer nur noch ein ganz geringes Stiftungskapital, ja, weil wir haben das minimalste Geld, was man brauchte in Sachsen-Anhalt, um überhaupt eine Stiftung zu gründen. Nicht? Das haben wir da reingesteckt. Also wir können von keinem Stiftungskapital zehren oder von irgendwelchen Zinsen. Wir sind auf unsere Unterstützer angewiesen. Wir sind darauf angewiesen, auf die vielen, die diese Premium-Karte jetzt gekauft haben und die auch ermöglichen, dass all die anderen umsonst dann reinkommen. Ja, und wir nehmen auch keinen Eintritt. Und insofern, wir haben unser Herzblut reingesteckt, wir haben unheimlich viel Arbeit reingesteckt. Also das, was die Ehrenamtlichen hier leisten, das würde im Normalleben ja mindestens eine ganze Stelle sein. Ja, nicht? Sowohl die Organisation, die Öffnungszeiten, die künstlerische Planung und die Medienarbeit. Ja. Uns hat jemand angefragt, wir würden gerne den Pressesprecher oder die Pressesprecherin haben. Dann sage ich, wir sind alle ehrenamtlich und machen jeder, der das kann. Nicht? Also das ist so. Und ich bin jetzt zuversichtlich, dass solange ich noch lebe, das wird nicht mehr so viel sein. Ja, ne? Ich habe also 2/3 meines Lebens bestimmt schon rum, dass das weitergehen wird.
1: Also ich kann Ihnen eins sagen, auf jeden Fall in 620 Jahren kommen Sie auch ins Guinness Buch der Rekorde, denn dann wird es das letzte Sponsoring-Projekt der Welt sein.
4: Das kann sein. Wir sind ja immer ein bisschen vorsichtig mit dem Guinness Buch. Ja? Wir wollen ja nicht rekordverdächtig. Das ist vielleicht nochmal, dass wir sagen, das ist ja auch das etwas Untypische an dem Projekt, dieser Klangwechsel. Ja? Da ist Medienraum, ganz viele Leute, nicht? Es wird dauernd geredet und so weiter. Es werden Interviews gegeben. Das Eigentliche, ja, wo die Engländer und Amerikaner, the critical point, also nicht, das, was das ausmacht, dieses Projekt, ist, dass man einem Klang hier für längere Zeit nachlauschen kann und ihn in dem Raum erfahren kann. Denn wer hier hinkommt, wenn nur wenige Besucher da sind, dann merkt man, wie der Klang im Raum sich anfühlt, oszilliert, wie dann auf einmal bestimmte Töne weniger zu hören sind, wie Obertöne dazukommen, wie es Interferenzen gibt. Und das ist eigentlich auch das, was Cage gewollt hätte. Da bin ich mir ganz sicher, weil ich habe mit vielen Leuten geredet, die mit Cage zusammengearbeitet haben. Ich habe Cage selber nur mal auf der Bühne erlebt, ja, also nicht persönlich kennengelernt. Aber das eben, hört auf den Klang, ja, nehmt den Klang so, wie er ist. Öffnet eure Ohren, legt erstmal alle Kategorien beiseite. Er sagt, empty mind, also leerer Geist. Also nicht stellt euch dumm, nicht, sondern nicht, nicht sofort einteilen in schön, nicht schön. Oder ist das Musik, ist das nicht Musik, ist das E- oder U-Musik oder was soll das überhaupt? Lasst solche Fragen weg, befreie den Klang von allen Interpretationen und lausche ihm. Und vielleicht findest du ihn sogar schön.
3: Wer den nächsten Klangwechsel einmal selbst erleben möchte, muss nicht allzu lang warten und im kommenden Jahr am 5. Oktober live dabei sein, wenn in Halberstadt erneut Musikgeschichte geschrieben wird. Hochwasserschutz für die Zukunft. Neues Flutpolderprojekt für den Muldestausee.
5: Im Rahmen seiner Sommertour hat Umweltminister Prof. Dr. Armin Willingmann gemeinsam mit dem Landesbetrieb für Hochwasserschutz und Wasserwirtschaft, kurz LHW, zahlreiche Regionen des Landes besucht, um sich vor Ort über wichtige Projekte zum Hochwasserschutz zu informieren.
6: 2002, das große Hochwasser, an das sich viele Sachsen-Anhalterinnen und Sachsen-Anhalter erinnern, das hat uns gezeigt, da ist dringender Handlungsbedarf. Wir hatten damals etwa 5% diengerechte, standsichere Deiche. Und die verheerenden Auswirkungen dieses Hochwassers, die hatten ihre Gründe. Unter anderem auch in dem Zustand der Deiche damals. Und seinerzeit hat man begonnen, die Deiche durchzusanieren bei uns. Wir sind heute im Jahr 2026 bei über 76% diengerechter, standsicherer Deiche. Weitere 17% sind deutlich standsicher, haben aber noch Ergänzungsbedarf, beispielsweise Verteidigungswege oder dergleichen. Und nur noch ein ganz kleiner Teil von Deichen ist tatsächlich jetzt gefährdet. Das hängt zum Teil aber auch daran, dass wir dort den Deich selbst gar nicht mehr nutzen wollen, sondern eine neue Deichanlage errichten. Kurzum, es ist in dieser Zeit seit 2002 sehr viel passiert. 1,6 Milliarden Euro wurden investiert.
5: 2016 wurde das Landesprogramm Mehr Raum für Flüsse ins Leben gerufen. Seit 2022 wird es unter dem Namen Fluss, Natur, Leben fortgeführt und ständig weiterentwickelt. Das Programm umfasst Vorschläge für Deichrückverlegungen und Flutungsvorgang. Darunter ist auch der Flutpolder Röser im Landkreis Anhalt-Bitterfeld.
7: 2012 haben wir einen Planfeststellungsbeschluss bekommen im November und haben dann begonnen mit den einzelnen Teilleistungen die Weiterplanung, Ausführungsplanung und die Ausschreibung der Bauleistung, sodass wir 14 anfangen konnten mit dem Mühlgrabensiel. Dann konnten wir den Ortsranddeich Rösa bauen und auch den Ortsranddeich Brösa, teils mobil, teils als Deich. Dann 2018 haben wir begonnen, das Auslaufbauwerk zu bauen. Bis 2021 ist fertiggestellt und die Gewährleistungsabnahme war auch schon. 2021 bis 2022 haben wir den ersten Polderdeichabschnitt gebaut, 1100 Meter. Das ist abgeschlossen, abgenommen. Wir sind hier noch in der Gewährleistung drin. Zurzeit bauen wir 4,5 Kilometer den zweiten Polderdeichabschnitt übers Auslaufbauwerk hinaus bis ans Hochufer am Ende des Polders. Und da wird 26 jetzt fertig sein.
5: Die Fertigstellung des Flutpolders befindet sich auf der Zielgeraden. Im letzten Bauabschnitt wird jetzt das Einlaufbauwerk errichtet. Die Investitionskosten für das neue Einlaufbauwerk belaufen sich auf rund 18 Millionen Euro. Der gesamte Polder kostet etwa 60 Millionen Euro. Finanziert wird das Hochwasserschutzvorhaben aus Mitteln des Europäischen Fonds für regionale Entwicklung sowie durch den Bund und das Land Sachsen-Anhalt.
7: Das Einlaufbauwerk hat eine Länge von 80 Meter, eine Breite von 22 Meter, anschließend da nochmal eine Tosmulde oder ein Tosbecken, ja, damit wir eine Energie umwandeln können. Wir haben 4 Fischbauchklappen, es ist also ein Klappenwehr, kein Schützenwehr, mit 17 Meter Länge, 3,5 Meter Höhe und wir können insgesamt 400 Kubikmeter pro Sekunde aus der Mulde entnehmen im Extremhochwasserfall.
5: Ist das Einlaufbauwerk Ende 2029 fertiggestellt, bekommt der Polder noch einen Steuerpegel.
7: Der Polder wäre dann schon einsatzfähig, man kann ihn per Hand steuern, aber wir bauen parallel dazu noch einen Steuerpegel, der uns immer die Höhen gibt, die das Einlaufbauwerk braucht und das Auslaufbauwerk. Die müssen miteinander kommunizieren, der die Impulse gibt, der Steuerpegel und sagt, wir können jetzt. Das Einlaufbauwerk ist dann geschlossen und der Steuerpegel sagt, der Wasserstand ist jetzt in dem Bereich. Wir können anfangen, langsam das Auslaufbauwerk zu öffnen, sodass die Flächen wieder relativ zeitnah zur Verfügung stehen.
5: Seit 2002 wurden allein im Landkreis Anhalt-Bitterfeld mehr als 162 Millionen Euro in den Hochwasserschutz investiert. Polder sind Generationenprojekte. Von der Planung bis zur Fertigstellung müssen selbst bei reibungslosem Ablauf 15 bis 20 Jahre einkalkuliert werden. Ein weiteres Projekt ist der Flutpolder Axien-Mauken im Landkreis Wittenberg. Der Flutpolder ist dabei von großer Bedeutung für den zukünftigen Hochwasserschutz an der Elbe in Sachsen-Anhalt.
8: Der Polder ist zurzeit in der Projektplanung. Wir sind in der Leistungsphase 3, das ist die sogenannte Entwurfsplanung. Und wir planen im Moment die Polderdeiche, die Ein- und Auslaufbauwerke und die Binnenentwässerungsanlagen, also Schöpfwerke und so weiter. Der Polder allgemein, sage ich vielleicht noch mal was dazu, der hat eine Fläche von 1694 Hektar und wird in Zukunft, also kann beim Hochwasserereignis größer Hako 100 55 Millionen Kubikmeter Wasser aufnehmen. Das sind ungefähr 477 Kubikmeter pro Sekunde, die der Elbe entnommen werden in diesem akuten Hochwasserfall.
5: Eine wichtige Voraussetzung für die Akzeptanz von Polderprojekten besteht jedoch darin, dass betroffene Flächeneigentümer im Fall gesteuerter Überflutungen eine Entschädigung erhalten und auch darüber hinaus.
6: Wir brauchen gerade, wenn es um Polderflächen geht, um Retentionsflächen, die zur Verfügung gestellt werden wollen, Verhandlungszeit. Man muss mit den Flächennutzern, man muss mit den Eigentümern reden. Auch für Polder muss man werben, denn ganz klar ist, diese Überflutungsflächen, die im Bedarf gezogen werden, die gehören ja jemandem und hier wird sehr, sehr häufig auch Landwirtschaft drauf betrieben. Und deshalb brauchen wir ein vernünftiges Agreement, eine vernünftige Verabredung mit den Landnutzern. Wir haben jetzt in meiner Zeit im Umweltministerium eine Musterkompensationsvereinbarung mal entwickelt, mit der man in Zukunft auch mit den Landwirten, mit den Eigentümern verhandeln kann, um darüber zu reden, wie auch außerhalb des eigentlichen Schadensfalles bei dem eine Entschädigung sich von selbst versteht, auch ein angemessener Ausgleich geleistet werden kann. Das wird jeweils im Einzelfall verhandelt. Ich glaube, man muss hier einfach miteinander reden. Polder und Hochwasserschutzmaßnahmen haben nichts mit Kompromisslosigkeit zu tun, sondern viel damit, einen Konsens zu finden und einen Kompromiss.
5: Die geplante Maßnahme Flutungspolder Axien-Mauken umfasst die abschnittsweise Ertüchtigung des bestehenden Elbe-Hauptdeiches sowie die Errichtung neuer Polderdeiche im Hinterland. Anfang 2028 soll das Planfeststellungsverfahren beantragt werden. Hochwasserschutz ist eben eine Aufgabe für Generationen.

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0: Am Samstagvormittag wird es überwiegend sonnig bei Temperaturen um 21 Grad. Mittags wird es wechselnd bewölkt und sonnig und es weht ein leichter Wind aus Südosten. Am Abend bleibt es teils sonnig bei Temperaturen um 22 Grad. In der Nacht wird es wechselnd bewölkt und es weht ein leichter Wind aus Südosten. Der Sonntag wird wechselnd bewölkt und sonnig bei Temperaturen um 30 Grad.
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2: Besuch des Ministerpräsidenten. Dieter Hallervorden, Sven Schulze und ein ausverkaufter Saal.
3: Ungemütlich war es am Montagabend im ausverkauften Saal des Golfparks im Westen der Stadt des Soroslaus. Der Saal ausverkauft, die Hitze im Inneren enorm und die Zündschnur bei Dieter Hallervorden, einem der Gastgeber, ziemlich kurz. Gemeinsam mit dem CDU-Ministerpräsidenten Sven Schulze sollte Wahlkampf für die Partei gemacht werden. Doch wie schon viele Kritiker bereits im Vorfeld ahnten, brachte der 90-jährige Hallervorden wieder zahlreiche Spitzen auf die Bühne, die Schulze vereinzelt mit einem Achselzucken kommentierte.
4: Mich beruhigt eigentlich in dieser Auseinandersetzung mit der neuen Generalsekretärin eins. Ich bin ziemlich sicher, uns alle wird es noch geben, wenn Frau Hoppermann längst abgewählt ist.
3: Auch Sven Schulze selbst erntete dieser Tage viel Kritik aus den eigenen Reihen der Partei. Denn Schulze sowie zwei weitere Ost-CDU-Ministerpräsidenten fuhren dem Bundeskanzler in die Parade. Friedrich Merz ging mit einem frisch geschnürten Rentenfondspaket in die Sommerpause. Vier Wochen später melden sich die drei Ministerpräsidenten aus dem Osten Deutschlands und schnüren das Rentenpaket nochmals auf, wollen an die Rente nach 45 Arbeitsjahren festhalten. Das sorgt eben für Stirnrunzeln in den eigenen Reihen, zumindest auf Bundesebene, und trägt eben nicht dazu bei, bei den Wählern in Sachsen-Anhalt zu punkten. Eher das Gegenteil findet gerade statt. Nur 24% schaffen die Christdemokraten in der aktuellen Umfrage, sicher auch der Bundespolitik der CDU geschuldet. Dass Dieter Hallervorden alles andere als mundfaul ist, bewies der 90-jährige Gebürtige Dessauer bereits schon in anderen politischen Debatten. Auch auf der Veranstaltung Kunst.

0: braucht Freiheit in Dessau, bekräftigte Hallervorden wieder seine Meinung im Umgang mit dem Völkerrecht. Im April 2024 veröffentlichte Hallervorden ein viel kritisiertes Video mit dem Titel Gaza, Gaza. Er äußert darin, dass die Situation im Gazastreifen nicht mit dem Völkerrecht vereinbar sei und warf der israelischen Regierung Apartheid und Genozid vor.
1: Also ich sage Ihnen ganz klar, für mich gibt es keine Diskussion zum Existenzrecht Israel. Das ist für mich nicht diskutabel. Das will ich ja auch nochmal ganz klar sagen. Und auch beim Thema Völkermord habe ich eine ganz andere Auffassung. Aber ich muss es auch zulassen, dass es unterschiedliche Diskussionspunkte gibt. Die gibt es übrigens zu vielen verschiedenen Themen. Das ist ein Punkt. Ich übrigens, Dieter, ich werde sowohl die Bundesregierung als auch die Parteiführung, auch Franziska Hoffmann, mit allen Kräften unterstützen, dass sie erfolgreich ist, und zwar lange erfolgreich ist, weil das mein persönliches Ziel ist. Mir geht es nicht darum, dass irgendjemand einen Misserfolg hat. Ich arbeite auch nicht gegen jemanden, sondern ich arbeite immer für etwas, nämlich in dem Fall für den Erfolg Sachsen-Anhalts. Und das muss unser Ziel sein. Und das, jetzt abschließend wirklich gesagt, ist der Grund, warum ich so froh bin, dass Sie alle heute hier sind und sagen, wir wollen uns das anhören und wir wollen uns nicht von außen eine Meinung aufdrücken lassen. Und wir lassen es auch zu, dass hier mit Dieter Hallervorden ein gebürtiger Dessauer steht, der ein paar Jahre älter ist als ich, mehr Erfahrung in manchen Bereichen hat als ich, eine Meinung hat, die sich in vielen Bereichen mit meiner deckt, aber in einzelnen Bereichen auch nicht deckt, und gleichzeitig der Dieter das zulässt, dass ich hier als Ministerpräsident stehe, ihm danke, dass er auch hier für Demokratie in Sachsen-Anhalt, in seiner Heimat kämpft, aber gleichzeitig auch zulässt, dass man unterschiedlicher Meinung ist. Das, abschließend gesagt, ist das, wie ich gerne auch Sachsen-Anhalt in den nächsten Jahren hier führen möchte.
2: Auch für mich steht natürlich außer Frage, dass das Existenzrecht Israels überhaupt nicht angegriffen werden darf. Das ist ganz klar. Trotzdem muss ich sagen, in der Völkermordfrage ist vielleicht ein kleiner Nachhilfeunterricht für Frau Hoppermann nötig. Zum Beispiel beim spanischen Ministerpräsidenten Sanchez. Man muss bedenken, diese Klage ist ja 2023, Dezember war das, von Südafrika vom Internationalen Gerichtshof eingetragen worden. Und sie wird inzwischen unterstützt von 30 großen Ländern. Ich will sie nicht alle aufführen, aber es sind sehr viele europäische Länder dabei. Deswegen müsste man sagen, also ich meine, irgendwas muss doch da dran sein. Es kann doch nicht sein, dass man sagt, es ist auf keinen Fall Völkermord gewesen. Das müssen Richter entscheiden. Und man darf völkerrechtswidriges Verhalten eben nicht mit zweierlei Maß messen. Einerseits sagen, also der Krieg von der Putin gegen Ukraine ist völkerrechtswidrig, aber bei dem Krieg von Israel zusammen mit USA gegen Iran sagt man das nicht. Da stimmt irgendwas nicht zusammen.
0: Die Veranstaltungsreihe Kunst braucht Freiheit schlägt derweil auch Wellen in den Top-Nachrichtenkanälen. Inwieweit sich die Landes-CDU mit dieser Art Wahlkampf einen Gefallen tut, sei dahingestellt und bleibt abzuwarten. Am 9. September wählt Sachsen-Anhalt einen neuen Landtag und eventuell auch einen neuen Ministerpräsidenten.

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0: Am Samstagvormittag wird es überwiegend sonnig bei Temperaturen um 21 Grad. Mittags wird es wechselnd bewölkt und sonnig und es weht ein leichter Wind aus Südosten. Am Abend bleibt es teils sonnig bei Temperaturen um 22 Grad. In der Nacht wird es wechselnd bewölkt und es weht ein leichter Wind aus Südosten. Der Sonntag wird wechselnd bewölkt und sonnig bei Temperaturen um 30 Grad.
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2: Gelungene Integrationsveranstaltung. Afro-Nachbarschaftsfestival wird gefeiert.
3: Begegnung, Kultur und Lebensfreude standen am 25. Juni im Dessauer Stadtpark im Vordergrund. Dort fand nämlich ein Nachbarschaftsfest der besonderen Art statt. Gemeinsam mit der Stadt Dessau, der Hochschule Anhalt und weiteren Partnern hatte die Afro-Community unter dem Motto »Ein Stadtpark, eine Welt« zu dem Fest eingeladen.
4: Ja, heute wir haben verschiedene afrikanische Musik. Die sind aus Leipzig und Gora und gibt auch eine Band, Live-Band aus Leipzig. Die wurden ein bisschen Gora und Gitarre alles heute spielen. Ja.
5: Auf jeden Fall Essen ist dabei, Trinken ist dabei. Alle, die Solidarität mitbringen, die sind herzlich willkommen. Und genauso die sich integrieren wollen, die können auch vorbeikommen. Ja.
3: Dessau-Roßlau ist die Heimat einer großen afrikanischen Gemeinschaft. Um ihre vielfältigen Kulturen, Traditionen und Bräuche sichtbar zu machen und den interkulturellen Austausch zu fördern, findet seit 2024 das Afrikanische Festival statt. Die Veranstaltung bringt Menschen unterschiedlicher Herkunft zusammen. Amadi Injai lebt seit 23 Jahren in Deutschland, ist der Imam der islamischen Gemeinde Dessau und engagiert sich mit großer Leidenschaft für das Festival. Bereits zum dritten Mal organisiert er das Fest und setzt sich dafür ein, die afrikanische Kultur einem breiten Publikum näher zu bringen.
4: Ja, das Fest geht schon seit 2 Jahren und das ist das dritte Jahr. Und das nur das, weil wir haben gesehen in dieser Stadt, dass die Afrikaner wenig machen in dieser Stadt. Und unsere Ansicht in dieser Stadt ist ein bisschen so, das wollen wir zeigen, die Leute, dass wir sind nicht so und wir sind anders. Die muss auch uns kennenlernen, da wir alles zusammen leben können. Kommen viele Leute, aber jetzt wir haben nochmal, weil immer haben wir unseren Titel Afro-Festival, aber dieses Jahr haben wir ein bisschen geändert, haben wir Afro-Nachbarschaft, genau, wir haben viele Flyer verteilt in die Briefkasten und haben wir viele Leute eingeladen, Deutsche oder nicht Deutsche, alles Araber, alles haben wir eingeladen.
5: Also für mich, das ist wirklich ganz wichtig für uns. Nicht nur wegen Integration, sondern für uns einander. Wir müssen einander unterstützen. Wir müssen auch für einander da sein. Und das sieht man eigentlich bei den anderen, zum Beispiel die Araber, wenn die herkommen, die haben sofort Hilfe, die haben sofort Unterstützung. Und das hat ein bisschen bei uns sowas gefehlt. Und jetzt, deswegen meinen wir genau so, diese Veranstaltung und solche Sachen zu vermeiden.
3: Die Begegnung zwischen verschiedenen Kulturen ist besonders wertvoll, wenn Menschen Tür an Tür leben und ihren Alltag miteinander teilen. Ein gemeinsames Fest bietet dafür den idealen Rahmen für Austausch, gegenseitiges Kennenlernen und neue Freundschaften. Mitreißende Musik, kulinarische Spezialitäten, Sportangebote für Kinder und künstlerische Mitmachaktionen brachten die Besucher näher zusammen.
5: Für mich wichtig wäre, dass wir auch uns wohlfühlen. Also das gehört zur Integration und auch Deutsch reden. Ich versuche da, ja. Und auch, da, dass wir nicht vergessen, woher wir kommen, obwohl wir hier auch sind, wir gehören auch zu, woher wir kommen. Das ist für mich auch wichtig.
4: Ja, ist für uns in Zukunft, dass wir noch viele Nachbarschaft bekommen können und uns kennenzulernen. Und weil wir wollen nur zusammen in Frieden leben und Toleranz und Akzeptanz. Das wollen wir. Das ist unser Wunsch in der Zukunft. Ja.
3: Im Stadtpark wurde auch in diesem Sommer wieder gezeigt, wie bereichernd kulturelle Vielfalt sein kann. Auch im kommenden Jahr heißt es wieder in Dessau-Roßlau, gemeinsam feiern, tanzen, Kulinarik genießen und die Vielfalt Afrikas erleben.
6: Die Königspfalz Tilleda, Freilichtmuseum zum Fuße des Kyffhäusergebirges. Das ist das Tor in eine alte Zeit. Natürlich nicht wörtlich, aber hinter dieser Pforte liegt die Königspfalz Tilleda. Es handelt sich hierbei um ein Freilichtmuseum, auf dessen Gelände die damaligen Gebäude und Mauern rekonstruiert wurden.
7: Wir haben hier eine Herrscherresidenz, und zwar die wichtigsten Teile wurden rekonstruiert, sind auch funktionsfähig. Es ist ein Erlebnismuseum, in dem auch viele Präsentationen und Veranstaltungen stattfinden. Wird auch durch Mittelaltergruppen belebt. Eigentlich also für jeden etwas. Für den Geschichtsinteressierten, für den, der Handwerk machen will. Aber man kann hier auch Spaß haben.
6: Die Königspfalz befindet sich am Originalstandort und wurde vor mehr als 1000 Jahren erbaut. Bis ins Jahr 700 reicht die Geschichte zurück. In Ausstellungsräumen sind dafür auch kleine Miniaturbauten zur Veranschaulichung zu finden.
7: Um 700 beginnt die mittelalterliche Geschichte und endet etwa 1250. Den Höhepunkt erlebte die Pfalz in ottonisch-salischer Zeit, also etwa um 1000.
8: Und welche Kaiser waren alle hier?
7: Von den Ottonen, Kaiser Otto II. Und der III. Und dann die Salier insgesamt bis kurz vor 1050.
6: Natürlich ist es nicht möglich, den Zustand der damaligen Königspfalz zu erhalten. Dennoch wurden hier die wichtigsten Gebäude teilrekonstruiert. Das Wichtigste: Die Gebäude sind voll funktionstüchtig und bieten den Besucherinnen und Besuchern viel Platz zum Entdecken und Erleben.
8: Das, was wir hier sehen, sah denn so die Kaiserpfalz im Jahr 1000 aus?
7: Im Wesentlichen ja. Nur wir haben natürlich nicht jedes Gebäude rekonstruiert, sondern in manchen Teilen auch nur, zum Beispiel wie bei den Befestigungen, Dinge angedeutet, weil es einfach sonst zu aufwendig wäre.
6: Die Königspfalz befindet sich übrigens auf der Straße der Romanik und liegt sehr nahe zum Kyffhäusergebirge und dem Denkmal auf dem Berg. Schon von der Königspfalz aus kann man das Monument über den Dächern thronen sehen. Ein Besuch dieser Destination lässt sich also hervorragend verbinden und auch mit einer Wanderung erleben.
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0: Am Samstagvormittag wird es überwiegend sonnig bei Temperaturen um 21 Grad. Mittags wird es wechselnd bewölkt und sonnig und es weht ein leichter Wind aus Südosten. Am Abend bleibt es teils sonnig bei Temperaturen um 22 Grad. In der Nacht wird es wechselnd bewölkt und es weht ein leichter Wind aus Südosten. Der Sonntag wird wechselnd bewölkt und sonnig bei Temperaturen um 30 Grad.
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0: 800.000 Menschen sind in Sachsen-Anhalt im Ehrenamt tätig. Arbeit, die wichtig für unsere Gesellschaft ist. Ehrenamt in Sachsen-Anhalt.
1: Zum zweiten Mal fand im Barleben der Blaulichttag statt. Doch was genau ist eigentlich der Blaulichttag? An diesem Tag konnten Besucher einmal genauer in die Tätigkeiten der wichtigen Ehrenämtler reinschauen. Neben der Nachwuchsgewinnung ging es vor allem um die Aufklärung. Denn viele wissen gar nicht, was alles von Ehrenämtlern gestemmt wird.
2: Hier begegnen sich die Bürgerinnen und Bürger mit denen, die Uniform tragen. Sie können sich mit denen austauschen, hinter die Uniform schauen. Dort sind auch Menschen, die gerade auch im Ehrenamt sich einsetzen, anderen Menschen zu helfen. Um hier wirklich Verständnis für beide Seiten zu finden, ist das eine hervorragende Veranstaltung.
1: Alle Akteurinnen und Akteure, die anwesend waren, haben sich entschieden, für das Gemeinwohl der Bevölkerung zu arbeiten. Doch sollte einem bewusst sein, dass dies nicht nur einfacher Zeitvertreib ist. Einige von ihnen, wie zum Beispiel das THW oder die Freiwillige Feuerwehr, setzen freiwillig ihr eigenes Leben aufs Spiel, um anderen zu helfen.
3: Die Freiwillige Feuerwehr ist ein Stück weit mehr als Hobby, sage ich mal, ja, weil die Leute ja wirklich für ihre Gemeinde, für die Unternehmen in der Gemeinde ihre Freizeit hergeben und immer, wenn sozusagen der Melder oder die Sirene geht, ihren Arbeitsplatz oder ihr Zuhause verlassen, um die Leute in der Gemeinde, in den Unternehmen halt zu schützen und für die Gemeinde da zu sein.
1: Um die Arbeit der Freiwilligen Feuerwehr einmal genauer zu zeigen, rückte der Nachwuchs zu einem gefährlichen Brand aus. So zeigten die Kleinen schon, wie konzentriert und routiniert ein solcher Notfall angegangen werden muss. In Windeseile schafften es die jungen Feuerwehrmitglieder, den Brand zu löschen. Doch gibt es auch viele Verbände, von denen die meisten wohl noch nichts gehört hatten, wie zum Beispiel der BRH, der mit ihren Vierbeinern viel Aufmerksamkeit auf sich zog.
4: Wir sind eine ehrenamtlich arbeitende Rettungshundestaffel, das heißt, jeder von uns hat auch noch einen normalen Job und Familie zu Hause. Das heißt, eigentlich, wenn man es ganz runterradiert, ist das ein Hobby. Und wir haben uns halt nur auf die Fahne geschrieben, dass wenn vermisste Personen in unserem Landkreis gesucht werden, dass die Polizei uns alarmieren kann und unsere Einsatzteams fordern kann, um dann Wälder, Wiesen, Felder abzusuchen für die Polizei.
1: Wie das Ganze abläuft, haben die Mitglieder in einer kleinen Vorführung präsentiert. Und zwar wird den Hunden beigebracht, eine Person in weitläufenden Flächen wie zum Beispiel Wiesen oder Wälder zu finden. Wenn sie dies geschafft haben, müssen sie bei der jeweiligen Person bleiben und durch lautes Bellen signalisieren, dass sie jemanden ausfindig gemacht haben. Das Ganze wird mit verschiedenen Szenarien erprobt, da die Hunde auch in engen Räumen oder sogar unter schwierigen Einflüssen bei ihrem Ziel bleiben und weiter bellen müssen. Doch um solche Aktionen zu stemmen, benötigt es freiwillige Helfer, die ihre Zeit opfern, um etwas Gutes zu tun. Ehrenamt ist etwas sehr Wichtiges in unserer Gesellschaft.
5: Ohne Ehrenamt würde unsere Gesellschaft sehr, sehr traurig aussehen.
4: Ich glaube, das ist mittlerweile oder war es schon immer, aber ich habe das Gefühl, auch in Zukunft wird es eher mehr, eine absolut wichtige Basis in Gemeinden, in Orten und auch in Städten, die die Bevölkerung zusammenhalten.
5: Ehrenamt ist in meinen Augen ein Grundpfeiler für das Zusammenleben und für das Aufrechterhalten bei uns in Deutschland.
2: Es ist ein großer Wert, den kann man nicht hoch genug schätzen, bezahlen sowieso nicht. Und man muss vor diesen Leuten den Hut ziehen.
4: Der Großteil der Leute, wenn es nachher wirklich zu Krisenfällen kommt, sind in der Regel Ehrenamtler und ohne die würde nichts laufen.
1: Umso wichtiger war es, so einen Blaulichttag zu veranstalten. Man konnte einen kleinen Einblick erhaschen, was alles zu der Welt der Ehrenämtler dazugehört und sollte den einen oder anderen gezeigt haben, wie wichtig diese Menschen für unsere Gesellschaft sind. Und vielleicht hat ja der eine oder andere Lust bekommen, selber einen dieser Ehrenämter beizutreten und der Gesellschaft zu helfen.

17. Klangwechsel bei John Cage Projekt. Noch über 600 Jahre bis zum musikalischen Finale. 25 Jahre nach dem Start des außergewöhnlichen Musikprojekts rund um John Cages Werk Organ Squared sorgt Halberstadt längst auch international für Aufmerksamkeit. Mittlerweile berichtet sogar die amerikanische Presse über das langsamste Musikstück der Welt. Und auch in diesem Jahr zog der mittlerweile 17. Klangwechsel wieder zahlreiche Besucherinnen und Besucher aus aller Welt nach Halberstadt. Rund um den Klangwechsel hat sich inzwischen ein fester Ablauf etabliert. Etwa 1,5 Stunden vor dem eigentlichen Ereignis fand zunächst eine Pressekonferenz statt. Dort wurde mit einer begleitenden Ausstellung noch einmal die Geschichte des Projekts sowie das musikalische Schaffen von John Cage vorgestellt. Beim Thema Finanzierung wird die Luft allerdings langsam dünner. Zwar haben sich die Verantwortlichen in den vergangenen Jahren immer wieder kreative Aktionen zum Spendensammeln einfallen lassen, doch die größten Einnahmequellen sind inzwischen ausgeschöpft. Die Jahresplaketten bis zum Schlusskonzert sind bereits komplett ausverkauft. Eintrittskarten für den finalen Klangwechsel, der erst in rund 600 Jahren stattfinden wird, sind dagegen weiterhin erhältlich. Aufgrund der großen Resonanz der vergangenen Klangwechsel haben sich die Veranstalter außerdem dazu entschieden, Eintrittskarten für den Besuch der Burchardi-Kirche anzubieten. Der Eintritt ist dabei eigentlich als Spende zu verstehen und kommt direkt dem Verein und dem Fortbestand des Projekts zugute.

0: Auch in diesem Jahr war das Interesse groß und die Veranstaltung war erneut sehr gut besucht. Für den diesjährigen Klangwechsel verantwortlich war Organist Christoph Halliger. Der Halberstädter Architekt unterstützt das Cage-Projekt bereits seit vielen Jahren und übernahm diesmal die musikalische Aufgabe des Klangwechsels und gab mit einem Zug an einem Faden den Windzugang der neu eingesetzten Pfeife frei.
1: Freunde des Cage-Projektes zur Aufführung von Organ Tours LSLSP zum Klangwechsel heute wird präpariert, in die Orgel eingesetzt. Dann erklingt noch kein neuer Ton. Es gibt vielleicht ein Geräusch vom Wind, aber es ist noch nicht der neue Klang.
0: Dann war der große Moment gekommen.

0: Ich würde sagen, beide sind wir schon von Anfang an dabei und wir haben das Projekt von Anfang an begleitet und weiterentwickelt. Und ich bin stolz auf Halberstadt, auf die Halberstädterinnen und Halberstädter, die das weitergemacht haben. Und ich glaube, wir treffen uns alle 2640 hier, egal wie, und wir werden weiter zelebrieren. Also es ist auf jeden Fall was Besonderes für Halberstadt, für Sachsen-Anhalt. Wir sind stolz.
1: Können Sie sich denn noch an den ersten Tag erinnern, als das Projekt gestartet hat?
0: Absolut. Ich war am Anfang dabei. Wir haben sogar zusammen gespielt hier. Das war schon beeindruckend. Und es ist immer weiter gewachsen. Und das ist toll, dass die Stadt, die Leute hier in Halberstadt dabei bleiben und weitermachen. Das ist wichtig.
1: Ich kann mich daran erinnern, damals war es sehr kalt, glaube ich, ja, hier drin. Es war ja schon fortgeschritten, war kälter. Und Ballett war hier, es waren riesige Bühnen aufgebaut über drei Ebenen.
0: Genau. War etwas kälter, nicht so heiß wie heute, aber es ist so. Es geht weiter und wir werden die nächsten Jahre die 2635, ne?
2: Und es ist ja auch gerade mit dem, es geht weiter, es hat jetzt ja auch sozusagen einen Generationenwechsel gegeben. Ne?
1: Also das ist ja auch wichtig, nicht nur in der Wirtschaft.
2: Ist entscheidend. Ich bin jetzt einer der Ältesten.
0: Und andere machen weiter und es wird immer so passieren. Viele Generationen werden weitermachen. Ja. Das ist gut.
2: Aber das war natürlich nicht klar, dass es so geht. Aber es ist so gegangen und das ist gut.
0: Auf jeden Fall, wir sind stolz beide drauf.
3: Hinter dem außergewöhnlichen Projekt stehen zahlreiche engagierte Menschen. Einer von ihnen ist Rainer Neugebauer, der das Cage-Projekt bereits seit den Anfängen begleitet und bis heute mit großem Einsatz unterstützt.
1: 25 Jahre, ein tolles Jubiläum. Hätten Sie gedacht, dass Sie das mal erreichen?
4: Das ist eine schwierige Frage. Meine Frau hat gedacht, das schafft ihr nie. Ja, die war sehr pessimistisch. Ich habe es mir gewünscht immer. Und dass es so ein Erfolg ist, das hat ja auch keiner von denen aus Trossingen so gedacht. Sie können ja noch nachlesen, 2006, ja, da hieß es Schnapsidee.

0: Idee, nicht? Und dass sich das so über die Zeit so gesettelt hat, ja, dass immer mehr Leute kommen, dass aus dem Ausland Leute kommen und uns unterstützen.
1: Ja, am Anfang, die ersten Klangwechsel, die waren ja noch ziemlich, da waren wir noch ziemlich alleine hier in Halberstadt. Ja. Und dann ist es immer stärker gewachsen. Ja. Können Sie denn irgendeinen Klangwechsel ausmachen oder ein Jahr, wo Sie sagen, da kam der Bruch, da wurde es richtig bekannt, seitdem boomt's?
0: Naja, es gab einen Klangwechsel, der war für uns fast lebensgefährlich im Nachhinein. Wir hatten den 2013er Klangwechsel. Danach waren fast 7 Jahre kein Klangwechsel. Und da sind ganz viele Leute gekommen. Und da hatten wir noch keine Begrenzung hier, was aus Sicherheitsgründen eigentlich schlimm war, wenn was passiert wäre. Wir hatten 1500 Leute in der Kirche. Und es ist ja so gewesen, dass auch kaum jemand so was Richtiges gehört hat, nicht? Als die Pfeifen dann gespielt wurden und so weiter. Und wir sind hinterher froh gewesen, dass nichts passiert. Wir hatten ja damals noch nicht mal diesen dritten Ausgang hier, nicht? Der ist ja erst später dann dazugekommen. Und das war natürlich ein ganz, ganz besonderer Gang. Und der nächste war dann natürlich 2020, 7 Jahre später. Das war der Klangwechsel mit dem wirklich größten Medienhype. Und ausgerechnet in dieser Zeit, wo viele Leute dachten, oh, das ist schwierig für das Projekt, ja, wenn keine Klangwechsel sind, weil das natürlich immer die Aufmerksamkeit erholt und das Publikum ranholt. Ausgerechnet diese Zeit, der Klangwechsel davor und der Klangwechsel direkt danach, waren die, glaube ich, den Durchbruch dann geschafft haben. Und jetzt gibt es ja fast schon eine hektische Abfolge von Klangwechseln. Nächstes Jahr schon wieder, übernächstes Jahr schon zwei, nicht? Ich gehe davon aus, dass so weitergeht. Nicht? Also das ist jetzt etabliert. Ja.
1: Jetzt ist es ja ein sehr innovatives Projekt, aber auch die Macher dieses Projekts, die sind ja alle ehrenamtlich so wie Sie, mussten immer sehr innovativ sein, denn das kostet ja auch alles ein bisschen Geld. 25 Jahre habt ihr jetzt ja überstanden. Wie sieht es denn mit der Finanzierung für die nächsten 25 Jahre aus?
0: Also, wir hatten bis jetzt die meisten Jahre, wussten wir am Ende des Jahres nicht, ob wir das nächste Jahr finanziert kriegen. Wir haben die ganzen Spendentafeln, ja, wir haben unsere Förderer. So, und ich bin ja jetzt in die zweite Reihe zurückgetreten im letzten August und ich habe das mit gutem Gewissen machen können, weil wir jetzt für 2 Jahre das Geld schon haben. Wir leben immer noch von der Hand in den Mund, ja, und wir brauchen Unterstützung. Wir haben immer nur noch ein ganz geringes Stiftungskapital, ja, weil wir haben das minimalste Geld, was man brauchte in Sachsen-Anhalt, um überhaupt eine Stiftung zu gründen, nicht? Das haben wir da reingesteckt. Also wir können von keinem Stiftungskapital zehren oder von irgendwelchen Zinsen. Wir sind auf unsere Unterstützer angewiesen, wir sind darauf angewiesen, auf die vielen, die diese Premium-Karte jetzt gekauft haben und die auch ermöglichen, dass all die anderen umsonst dann reinkommen. Ja? Und wir nehmen auch keinen Eintritt. Und insofern, wir haben unser Herzblut reingesteckt, wir haben unheimlich viel Arbeit reingesteckt. Also das, was die Ehrenamtlichen hier leisten, das würde im Normalleben ja mindestens eine ganze Stelle sein. Ja, nicht? Sowohl die Organisation, die Öffnungszeiten, die künstlerische Planung und die Medienarbeit. Ja? Uns hat jemand angefragt, wir würden gerne den Pressesprecher oder die Pressesprecherin haben. Dann sage ich, wir sind alle ehrenamtlich und machen jeder, der das kann. Nicht? Also das ist so. Und ich bin jetzt zuversichtlich, dass solange ich noch lebe, das wird nicht mehr so viel sein. Ja, nicht? Ich habe also 2 Drittel meines Lebens bestimmt schon rum, dass das weitergehen wird.
1: Also ich kann Ihnen eins sagen, auf jeden Fall in 620 Jahren kommen Sie auch ins Guinness Buch der Rekorde, denn dann wird es das letzte Sponsoring-Projekt der Welt sein.
0: Das kann sein. Wir sind ja immer ein bisschen vorsichtig mit dem Guinness Buch. Wir wollen ja nicht rekordverdächtig. Das ist vielleicht nochmal, dass wir sagen, das ist ja auch das etwas Untypische an dem Projekt, dieser Klangwechsel. Ja, da ist Medienraub, ganz viele Leute, nicht? Es wird dauernd geredet und so weiter. Es werden Interviews gegeben. Das Eigentliche, ja, wo die Engländer und Amerikaner, the critical point, also nicht, das, was das ausmacht, dieses Projekt, ist, dass man einem Klang hier für längere Zeit nachlauschen kann und ihn in dem Raum erfahren kann. Denn wer hier hinkommt, wenn nur wenige Besucher da sind, dann merkt man, wie der Klang im Raum sich anfühlt, oszilliert, wie dann auf einmal bestimmte Töne weniger zu hören sind, wie Obertöne dazukommen, wie es Interferenzen gibt. Und das ist eigentlich auch das, was Cage gewollt hätte. Da bin ich mir ganz sicher, weil ich habe mit vielen Leuten geredet, die mit Cage zusammengearbeitet haben. Ich habe Cage selber nur mal auf der Bühne erlebt, ja, also nicht persönlich kennengelernt. Aber das eben, hört auf den Klang, ja, nehmt den Klang so, wie er ist. Öffnet eure Ohren, legt erstmal alle Kategorien beiseite. Er sagt, empty mind, also leerer Geist. Also nicht stellt euch dumm, nicht, sondern nicht, nicht sofort einteilen in schön, nicht schön oder ist das Musik, ist das nicht Musik, ist das E- oder U-Musik oder was soll das überhaupt? Lass solche Fragen weg, befrei den Klang von allen Interpretationen und lausche ihm. Und vielleicht findest du ihn sogar schön.
2: Wer den nächsten Klangwechsel einmal selbst erleben möchte, muss nicht allzu lang warten und im kommenden Jahr am 5. Oktober live dabei sein, wenn in Halberstadt erneut Musikgeschichte geschrieben wird. Hochwasserschutz für die Zukunft. Neues Flutpolderprojekt für den Muldestausee.
3: Im Rahmen seiner Sommertour hat Umweltminister Prof. Dr. Armin Willingmann gemeinsam mit dem Landesbetrieb für Hochwasserschutz und Wasserwirtschaft, kurz LHW, zahlreiche Regionen des Landes besucht, um sich vor Ort über wichtige Projekte zum Hochwasserschutz zu informieren.
4: 2002, das große Hochwasser, an das sich viele Sachsen-Anhalterinnen und Sachsen-Anhalter erinnern, das hat uns gezeigt, da ist dringender Handlungsbedarf. Wir hatten damals etwa 5% diengerechte, standsichere Deiche. Und die verheerenden Auswirkungen dieses Hochwassers, die hatten ihre Gründe. Unter anderem auch in dem Zustand der Deiche damals. Und seinerzeit hat man begonnen, die Deiche durchzusanieren bei uns. Wir sind heute im Jahr 2026 bei über 76% diengerechter, standsicherer Deiche. Weitere 17% sind deutlich standsicher, haben aber noch Ergänzungsbedarf, beispielsweise Verteidigungswege oder dergleichen. Und nur noch ein ganz kleiner Teil von Deichen ist tatsächlich jetzt gefährdet. Das hängt zum Teil aber auch daran, dass wir dort den Deich selbst gar nicht mehr nutzen wollen, sondern eine neue Deichanlage errichten. Kurzum, es ist in dieser Zeit seit 2002 sehr viel passiert. 1,6 Milliarden Euro wurden investiert.
3: 2016 wurde das Landesprogramm Mehr Raum für Flüsse ins Leben gerufen. Seit 2022 wird es unter dem Namen Fluss Natur Leben fortgeführt und ständig weiterentwickelt. Das Programm umfasst Vorschläge für Deichrückverlegungen und Flutungsvorgang. Darunter ist auch der Flutpolder Röser im Landkreis Anhalt-Bitterfeld.
5: 2012 haben wir einen Planfeststellungsbeschluss bekommen im November und haben dann begonnen mit den einzelnen Teilleistungen, die Weiterplanung, Ausführungsplanung und die Ausschreibung der Bauleistungen, sodass wir 14 anfangen konnten mit dem Mühlgrabensiel. Dann konnten wir den Ortsranddeich Röser bauen und auch den Ortsranddeich Bröser, teils mobil, teils als Deich. Dann 2018 haben wir begonnen, das Auslaufbauwerk zu bauen. Bis 2021 ist fertiggestellt und die Gewährleistungsabnahme war auch schon. 2021 bis 2022 haben wir den ersten Polderdeichabschnitt gebaut, 1100 Meter. Das ist abgeschlossen, abgenommen. Wir sind hier noch in der Gewährleistung drin. Zurzeit bauen wir 4,5 Kilometer den zweiten Polderdeichabschnitt übers Auslaufbauwerk hinaus bis ans Hochufer am Ende des Polders. Und da wird 26 jetzt fertig sein.
3: Die Fertigstellung des Flutpolders befindet sich auf der Zielgeraden. Im letzten Bauabschnitt wird jetzt das Einlaufbauwerk errichtet. Die Investitionskosten für das neue Einlaufbauwerk belaufen sich auf rund 18 Millionen Euro. Der gesamte Polder kostet etwa 60 Millionen Euro. Finanziert wird das Hochwasserschutzvorhaben aus Mitteln des Europäischen Fonds für regionale Entwicklung sowie durch den Bund und das Land Sachsen-Anhalt.
5: Das Einlaufbauwerk hat eine Länge von 80 Meter, eine Breite von 22 Meter, anschließend da noch mal eine Tosmulde oder ein Tosbecken, ja, damit wir eine Energie umwandeln können. Wir haben 4 Fischbauchklappen, es ist also ein Klappenwehr, kein Schützenwehr, mit 17 Meter Länge, 3,5 Meter Höhe und wir können insgesamt 400 Kubikmeter pro Sekunde aus der Mulde entnehmen im Extremhochwasserfall.
3: Ist das Einlaufbauwerk Ende 2029 fertiggestellt, bekommt der Polder noch einen Steuerpegel.
5: Der Polder wäre dann schon einsatzfähig, man kann ihn per Hand steuern, aber wir bauen parallel dazu noch einen Steuerpegel, der uns immer die Höhen gibt, die das Einlaufbauwerk braucht und das

0: Auslaufbauwerk. Die müssen miteinander kommunizieren. Der die Impulse gibt der Steuerpegel und sagt, wir können jetzt, das Einlaufbauwerk ist dann geschlossen und der Steuerpegel sagt, der Wasserstand ist jetzt in dem Bereich, wir können anfangen, langsam das Auslaufbauwerk zu öffnen, sodass die Flächen wieder relativ zeitnah zur Verfügung stehen.
1: Seit 2002 wurden allein im Landkreis Anhalt-Bitterfeld mehr als 162 Millionen Euro in den Hochwasserschutz investiert. Polder sind Generationenprojekte. Von der Planung bis zur Fertigstellung müssen selbst bei reibungslosem Ablauf 15 bis 20 Jahre einkalkuliert werden. Ein weiteres Projekt ist der Flutpolder Axien-Mauken im Landkreis Wittenberg. Der Flutpolder ist dabei von großer Bedeutung für den zukünftigen Hochwasserschutz an der Elbe in Sachsen-Anhalt.
2: Der Polder ist zurzeit in der Projektplanung. Wir sind in der Leistungsphase 3, das ist die sogenannte Entwurfsplanung. Und wir planen im Moment die Polderdeiche, die Ein- und Auslaufbauwerke und die Binnenentwässerungsanlagen, also Schöpfwerke und so weiter. Der Polder allgemein, sage ich vielleicht noch mal was dazu, der hat eine Fläche von 1694 Hektar und wird in Zukunft, also kann beim Hochwasserereignis größer Hako 100 55 Millionen Kubikmeter Wasser aufnehmen. Das sind ungefähr 477 Kubikmeter pro Sekunde, die der Elbe entnommen werden in diesem akuten Hochwasserfall.
1: Eine wichtige Voraussetzung für die Akzeptanz von Polderprojekten besteht jedoch darin, dass betroffene Flächeneigentümer im Fall gesteuerter Überflutungen eine Entschädigung erhalten und auch darüber hinaus.
3: Wir brauchen gerade, wenn es um Polderflächen geht, um Retentionsflächen, die zur Verfügung gestellt werden wollen, Verhandlungszeit. Man muss mit den Flächennutzern, man muss mit den Eigentümern reden. Auch für Polder muss man werben, denn ganz klar ist, diese Überflutungsflächen, die im Bedarf gezogen werden, die gehören ja jemandem. Und hier wird sehr, sehr häufig auch Landwirtschaft drauf betrieben. Und deshalb brauchen wir ein vernünftiges Agreement, eine vernünftige Verabredung mit den Landnutzern. Wir haben jetzt in meiner Zeit im Umweltministerium eine Musterkompensationsvereinbarung mal entwickelt, mit der man in Zukunft auch mit den Landwirten, mit den Eigentümern verhandeln kann, um darüber zu reden, wie auch außerhalb des eigentlichen Schadensfalles, bei dem eine Entschädigung sich von selbst versteht, auch ein angemessener Ausgleich geleistet werden kann. Das wird jeweils im Einzelfall verhandelt. Ich glaube, man muss hier einfach miteinander reden. Polder und Hochwasserschutzmaßnahmen haben nichts mit Kompromisslosigkeit zu tun, sondern viel damit, einen Konsens zu finden und einen Kompromiss.
1: Die geplante Maßnahme Flutungspolder Axien-Mauken umfasst die abschnittsweise Ertüchtigung des bestehenden Elbe-Hauptdeiches sowie die Errichtung neuer Polderdeiche im Hinterland. Anfang 2028 soll das Planfeststellungsverfahren beantragt werden. Hochwasserschutz ist eben eine Aufgabe für Generationen.

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0: Am Samstagvormittag wird es überwiegend sonnig bei Temperaturen um 21 Grad. Mittags wird es wechselnd bewölkt und sonnig und es weht ein leichter Wind aus Südosten. Am Abend bleibt es teils sonnig bei Temperaturen um 22 Grad. In der Nacht wird es wechselnd bewölkt und es weht ein leichter Wind aus Südosten. Der Sonntag wird wechselnd bewölkt und sonnig bei Temperaturen um 30 Grad.
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2: Besuch des Ministerpräsidenten. Dieter Hallervorden, Sven Schulze und ein ausverkaufter Saal.
3: Ungemütlich war es am Montagabend im ausverkauften Saal des Golfparks im Westen der Stadt Dessau-Roßlaus. Der Saal ausverkauft, die Hitze im Inneren enorm und die Zündschnur bei Dieter Hallervorden, einem der Gastgeber, ziemlich kurz. Gemeinsam mit dem CDU-Ministerpräsidenten Sven Schulze sollte Wahlkampf für die Partei gemacht werden. Doch wie schon viele Kritiker bereits im Vorfeld ahnten, brachte der 90-jährige Hallervorden wieder zahlreiche Spitzen auf die Bühne, die Schulze vereinzelt mit einem Achselzucken kommentierte.
4: Mich beruhigt eigentlich in dieser Auseinandersetzung mit der neuen Generalsekretärin eins. Ich bin ziemlich sicher, uns alle wird es noch geben, wenn Frau Hoppermann längst abgewählt ist.
3: Auch Sven Schulze selbst erntete dieser Tage viel Kritik aus den eigenen Reihen der Partei. Denn Schulze sowie zwei weitere Ost-CDU-Ministerpräsidenten fuhren dem Bundeskanzler in die Parade. Friedrich Merz ging mit einem frisch geschnürten Rentenformpaket in die Sommerpause. Vier Wochen später melden sich die drei Ministerpräsidenten aus dem Osten Deutschlands und schnüren das Rentenpaket nochmals auf, wollen an die Rente nach 45 Arbeitsjahren festhalten. Das sorgt eben für Stirnrunzeln in den eigenen Reihen, zumindest auf Bundesebene, und trägt eben nicht dazu bei, bei den Wählern in Sachsen-Anhalt zu punkten. Eher das Gegenteil findet gerade statt. Nur 24% schaffen die Christdemokraten in der aktuellen Umfrage, sicher auch der Bundespolitik der CDU geschuldet. Dass Dieter Hallervorden alles andere als mundfaul ist, bewies der 90-jährige Gebürtige Dessauer bereits schon in anderen politischen Debatten. Auch auf der Veranstaltung Kunst braucht Freiheit in Dessau bekräftigte Hallervorden wieder seine Meinung im Umgang mit dem Völkerrecht. Im April 2024 veröffentlichte Hallervorden ein viel kritisiertes Video mit dem Titel Gaza, Gaza. Er äußert darin, dass die Situation im Gazastreifen nicht mit dem Völkerrecht vereinbar sei und warf der israelischen Regierung Apartheid und Genozid vor.
5: Also ich sage Ihnen ganz klar, für mich gibt es keine Diskussion zum Existenzrecht Israel. Das ist für mich nicht diskutabel. Das will ich ja auch nochmal ganz klar sagen.

0: Und auch beim Thema Völkermord habe ich eine ganz andere Auffassung. Aber ich muss es auch zulassen, dass es unterschiedliche Diskussionspunkte gibt. Die gibt es übrigens zu vielen verschiedenen Themen. Das ist ein Punkt. Ich übrigens, Lieter Dieter, ich werde sowohl die Bundesregierung als auch die Parteiführung, auch Franziska Hoffmann, mit allen Kräften unterstützen, dass sie erfolgreich ist, und zwar lange erfolgreich ist, weil das mein persönliches Ziel ist. Mir geht es nicht darum, dass irgendjemand einen Misserfolg hat. Ich arbeite auch nicht gegen jemanden, sondern ich arbeite immer für etwas, nämlich in dem Fall für den Erfolg Sachsen-Anhalts. Und das muss unser Ziel sein. Und das, jetzt abschließend wirklich gesagt, ist der Grund, warum ich so froh bin, dass Sie alle heute hier sind und sagen, wir wollen uns das anhören und wir wollen uns nicht von außen eine Meinung aufdrücken lassen. Und wir lassen es auch zu, dass hier mit Dieter Haller vorne ein gebürtiger Dessauer steht, der ein paar Jahre älter ist als ich, mehr Erfahrung in manchen Bereichen hat als ich, eine Meinung hat, die sich in vielen Bereichen mit meiner deckt, aber in einzelnen Bereichen auch nicht deckt, und gleichzeitig der Dieter das zulässt, dass ich hier als Ministerpräsident stehe, ihm danke, dass er auch hier für Demokratie in Sachsen-Anhalt, in seiner Heimat kämpft, aber gleichzeitig auch zulässt, dass man unterschiedlicher Meinung ist. Das, abschließend gesagt, ist das, wie ich gerne auch Sachsen-Anhalt in den nächsten Jahren hier führen möchte.
1: Auch für mich steht natürlich außer Frage, dass das Existenzrecht Israels überhaupt nicht angegriffen werden darf. Das ist ganz klar. Trotzdem muss ich sagen, in der Völkermordfrage ist vielleicht ein kleiner Nachhilfeunterricht für Frau Hoppermann nötig. Zum Beispiel beim spanischen Ministerpräsidenten Sanchez. Man muss bedenken, diese Klage ist ja 2023, Dezember war das, von Südafrika vom Internationalen Gerichtshof eingetragen worden. Und sie wird inzwischen unterstützt von 30 großen Ländern. Ich will sie nicht alle aufführen, aber es sind sehr viele europäische Länder dabei. Deswegen müsste man sagen, also ich meine, irgendwas muss doch da dran sein. Es kann doch nicht sein, dass man sagt, es ist auf keinen Fall Völkermord gewesen. Das muss ein Richter entscheiden. Und man darf völkerrechtswidriges Verhalten eben nicht mit zweierlei Maß messen. Einerseits sagen, also der Krieg von der Putin gegen Ukraine ist völkerrechtswidrig, aber bei dem Krieg von Israel zusammen mit USA gegen Iran sagt man das nicht. Da stimmt irgendwas nicht zusammen.
2: Die Veranstaltungsreihe Kunst braucht Freiheit schlägt derweil auch Wellen in den Top-Nachrichtenkanälen. Inwieweit sich die Landes-CDU mit dieser Art Wahlkampf einen Gefallen tut, sei dahingestellt und bleibt abzuwarten. Am 9. September wählt Sachsen-Anhalt einen neuen Landtag und eventuell auch einen neuen Ministerpräsidenten.

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0: Am Samstagvormittag wird es überwiegend sonnig bei Temperaturen um 21 Grad. Mittags wird es wechselnd bewölkt und sonnig und es weht ein leichter Wind aus Südosten. Am Abend bleibt es teils sonnig bei Temperaturen um 22 Grad. In der Nacht wird es wechselnd bewölkt und es weht ein leichter Wind aus Südosten. Der Sonntag wird wechselnd bewölkt und sonnig bei Temperaturen um 30 Grad.
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2: Gelungene Integrationsveranstaltung. Afro-Nachbarschaftsfestival wird gefeiert.
3: Begegnung, Kultur und Lebensfreude standen am 25. Juni im Dessauer Stadtpark im Vordergrund. Dort fand nämlich ein Nachbarschaftsfest der besonderen Art statt. Gemeinsam mit der Stadt Dessau, der Hochschule Anhalt und weiteren Partnern hatte die Afro-Community unter dem Motto »Ein Stadtpark, eine Welt« zu dem Fest eingeladen.
4: Ja, heute wir haben verschiedene afrikanische Musiker, die sind aus Leipzig und Gora. Und gibt auch eine Band, Live-Band aus Leipzig, die wurden ein bisschen Chora und Gitarre alles heute spielen. Ja.
5: Auf jeden Fall Essen ist dabei, Trinken ist dabei. Alle, die Solidarität mitbringen, die sind herzlich willkommen. Und genauso die Integration bereit, sich integrieren wollen, die genau vorbeikommen. Ja.
3: Dessau-Roßlau ist die Heimat einer großen afrikanischen Gemeinschaft. Um ihre vielfältigen Kulturen, Traditionen und Bräuche sichtbar zu machen und den interkulturellen Austausch zu fördern, findet seit 2024 das Afrikanische Festival statt. Die Veranstaltung bringt Menschen unterschiedlicher Herkunft zusammen. Amadi Injai lebt seit 23 Jahren in Deutschland, ist der Imam der islamischen Gemeinde Dessau und engagiert sich mit großer Leidenschaft für das Festival. Bereits zum dritten Mal organisiert er das Fest und setzt sich dafür ein, die afrikanische Kultur einem breiten Publikum näher zu bringen.
4: Ja, das Fest geht schon seit 2 Jahren und das ist das dritte Jahr. Und das nur das, weil wir haben gesehen in dieser Stadt, dass die Afrikaner wenig machen in dieser Stadt. Und unsere Ansicht in dieser Stadt ist ein bisschen so, das wollen wir zeigen, die Leute, dass wir sind nicht so und wir sind anders. Die muss auch uns kennenlernen, da wir alles zusammen leben können. Kommen viele Leute, aber jetzt wir haben nochmal, weil immer haben wir unseren Titel Afro-Festival, aber dieses Jahr haben wir ein bisschen geändert, haben wir Afro-Nachbarschaft, genau, wir haben viele Flyer verteilt in die Briefkasten und haben wir viele Leute eingeladen, Deutsche oder Nicht-Deutsche, alles Araber, alles haben wir eingeladen.
5: Also für mich, das ist wirklich ganz wichtig für uns. Nicht nur wegen Integration, sondern für uns einander. Wir müssen einander unterstützen. Wir müssen auch für einander da sein. Und das sieht man eigentlich bei den anderen, zum Beispiel die Araber, wenn die herkommen, die haben sofort Hilfe, die haben sofort Unterstützung. Und das hat ein bisschen bei uns sowas gefehlt. Und jetzt, deswegen meinen wir genau so, diese Veranstaltung und solche Sachen zu vermeiden.
3: Die Begegnung zwischen verschiedenen Kulturen ist besonders wertvoll, wenn Menschen Tür an Tür leben und ihren Alltag miteinander teilen. Ein gemeinsames Fest bietet dafür den idealen Rahmen für Austausch, gegenseitiges Kennenlernen und neue Freundschaften. Mitreißende Musik, kulinarische Spezialitäten, Sportangebote für Kinder und künstlerische Mitmachaktionen brachten die Besucher näher zusammen.
5: Für mich wichtig wäre, dass wir auch uns wohlfühlen. Also das gehört zur Integration und auch Deutsch reden. Das, ja, man, ich versuche da, ja. Und auch, dass wir nicht vergessen, woher wir kommen, obwohl wir hier auch sind, wir gehören auch zu, woher wir kommen. Das ist für mich auch wichtig.
4: Ja, ist für uns in Zukunft, dass wir noch viele Nachbarschaft bekommen können und uns kennenzulernen. Und weil wir wollen nur zusammen in Frieden leben und Toleranz und Akzeptanz. Das wollen wir. Das ist unser Wunsch in der Zukunft. Ja.
3: Im Stadtpark wurde auch in diesem Sommer wieder gezeigt, wie bereichernd kulturelle Vielfalt sein kann. Auch im kommenden Jahr heißt es wieder in Dessau-Roßlau, gemeinsam feiern, tanzen, Kulinarik genießen und die Vielfalt Afrikas erleben.
6: Die Königspfalz Tilleda, Freilichtmuseum zum Fuße des Kyffhäusergebirges. Das ist das Tor in eine alte Zeit. Natürlich nicht wörtlich, aber hinter dieser Pforte liegt die Königspfalz Tilleda. Es handelt sich hierbei um ein Freilichtmuseum, auf dessen Gelände die damaligen Gebäude und Mauern rekonstruiert wurden.
7: Wir haben hier eine Herrscherresidenz, und zwar die wichtigsten Teile wurden rekonstruiert, sind auch funktionsfähig. Es ist ein Erlebnismuseum, in dem auch viele Präsentationen und Veranstaltungen stattfinden. Wird auch durch Mittelaltergruppen belebt. Eigentlich also für jeden etwas. Für den Geschichtsinteressierten, für den, der Handwerk machen will. Aber man kann hier auch Spaß haben.
6: Die Königspfalz befindet sich am Originalstandort und wurde vor mehr als 1000 Jahren erbaut. Bis ins Jahr 700 reicht die Geschichte zurück. In Ausstellungsräumen sind dafür auch kleine Miniaturbauten zur Veranschaulichung zu finden.
7: Um 700 beginnt die mittelalterliche Geschichte und endet etwa 1250. Den Höhepunkt erlebte die Pfalz in ottonisch-salischer Zeit, also etwa um 1000.
8: Und welche Kaiser waren alle hier?
7: Von den Ottonen, Kaiser Otto II. Und der III. Und dann die Salier insgesamt bis kurz vor 1050.
6: Natürlich ist es nicht möglich, den Zustand der damaligen Königspfalz zu erhalten. Dennoch wurden hier die wichtigsten Gebäude teilrekonstruiert. Das Wichtigste: die Gebäude sind voll funktionstüchtig und bieten den Besucherinnen und Besuchern viel Platz

0: zum Entdecken und Erleben.
1: Das, was wir hier sehen, sah denn so die Kaiserpfalz im Jahr 1000 aus?
2: Im Wesentlichen ja. Nur wir haben natürlich nicht jedes Gebäude rekonstruiert, sondern in manchen Teilen auch nur, zum Beispiel wie bei den Befestigungen, Dinge angedeutet, weil es einfach sonst zu aufwendig wäre.
0: Die Königspfalz befindet sich übrigens auf der Straße der Romanik und liegt sehr nahe zum Kyffhäuser Gebirge und dem Denkmal auf dem Berg. Schon von der Königspfalz aus kann man das Monument über den Dächern thronen sehen. Ein Besuch dieser Destination lässt sich also hervorragend verbinden und auch mit einer Wanderung erleben.
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4: Das ist Tim. Tim ist oft müde, schlapp und ausgebrannt. Er kann sich abends kaum noch konzentrieren und es wird immer schlimmer. Was ist los mit Tim? Nun, nicht alle Nahrungsmittelunverträglichkeiten machen sich durch klare Symptome wie Hautreaktionen, Verdauungsstörungen oder Schnupfen deutlich bemerkbar. Tims Körper verteidigt sich permanent mühevoll gegen Fremdstoffe, die zum Beispiel mit der Nahrung eingedrungen sind und nun Reaktionen verursachen, die wir nicht sofort zuordnen können. Bluthochdruck und Durchblutungsstörungen, Magen-Darm-Beschwerden, Tagesmüdigkeit und schlechte Nachtschlafqualität, Antriebsschwäche, Konzentrationsschwierigkeiten, Allergien und Hautprobleme und erhöhte Infektanfälligkeit. Die Ursache kann sein, dass Tim in seinem Inneren, sagen wir mal, nicht mehr ganz dicht ist. Sehen wir uns Tims Darm an. 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

0: Am Samstagvormittag wird es überwiegend sonnig bei Temperaturen um 21 Grad. Mittags wird es wechselnd bewölkt und sonnig und es weht ein leichter Wind aus Südosten. Am Abend bleibt es teils sonnig bei Temperaturen um 22 Grad. In der Nacht wird es wechselnd bewölkt und es weht ein leichter Wind aus Südosten. Der Sonntag wird wechselnd bewölkt und sonnig bei Temperaturen um 30 Grad.
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0: 800.000 Menschen sind in Sachsen-Anhalt im Ehrenamt tätig. Arbeit, die wichtig für unsere Gesellschaft ist. Ehrenamt in Sachsen-Anhalt.
1: Zum zweiten Mal fand im Barleben der Blaulichttag statt. Doch was genau ist eigentlich der Blaulichttag? An diesem Tag konnten Besucher einmal genauer in die Tätigkeiten der wichtigen Ehrenämtler reinschauen. Neben der Nachwuchsgewinnung ging es vor allem um die Aufklärung. Denn viele wissen gar nicht, was alles von Ehrenämtlern gestemmt wird.
2: Hier begegnen sich die Bürgerinnen und Bürger mit denen, die Uniform tragen. Sie können sich mit denen austauschen, hinter die Uniform schauen. Dort sind auch Menschen, die gerade auch im Ehrenamt sich einsetzen, anderen Menschen zu helfen. Um hier wirklich Verständnis für beide Seiten zu finden, ist das eine hervorragende Veranstaltung.
1: Alle Akteurinnen und Akteure, die anwesend waren, haben sich entschieden, für das Gemeinwohl der Bevölkerung zu arbeiten. Doch sollte einem bewusst sein, dass dies nicht nur einfacher Zeitvertreib ist. Einige von ihnen, wie zum Beispiel das THW oder die Freiwillige Feuerwehr, setzen freiwillig ihr eigenes Leben aufs Spiel, um anderen zu helfen.
3: Die Freiwillige Feuerwehr ist ein Stück weit mehr als Hobby, sage ich mal, ja, weil die Leute ja wirklich für ihre Gemeinde, für die Unternehmen in der Gemeinde ihre Freizeit hergeben und immer, wenn sozusagen der Melder oder die Sirene geht, ihren Arbeitsplatz oder ihr Zuhause verlassen, um die Leute in der Gemeinde, in den Unternehmen halt zu schützen und für die Gemeinde da zu sein.
1: Um die Arbeit der Freiwilligen Feuerwehr einmal genauer zu zeigen, rückte der Nachwuchs zu einem gefährlichen Brand aus. So zeigten die Kleinen schon, wie konzentriert und routiniert ein solcher Notfall angegangen werden muss. In Windeseile schafften es die jungen Feuerwehrmitglieder, den Brand zu löschen. Doch gibt es auch viele Verbände, von denen die meisten wohl noch nichts gehört hatten, wie zum Beispiel der BRH, der mit ihren Vierbeinern viel Aufmerksamkeit auf sich zog.
4: Wir sind eine ehrenamtlich arbeitende Rettungshundestaffel. Das heißt, jeder von uns hat auch noch einen normalen Job und Familie zu Hause. Das heißt, eigentlich, wenn man es ganz runterradiert, ist das ein Hobby. Und wir haben uns halt nur auf die Fahne geschrieben, dass wenn vermisste Personen in unserem Landkreis gesucht werden, dass die Polizei uns alarmieren kann und unsere Einsatzteams fordern kann, um dann Wälder, Wiesen, Felder abzusuchen für die Polizei.
1: Wie das Ganze abläuft, haben die Mitglieder in einer kleinen Vorführung präsentiert. Und zwar wird den Hunden beigebracht, eine Person in weitläufenden Flächen wie zum Beispiel Wiesen oder Wälder zu finden. Wenn sie dies geschafft haben, müssen sie bei der jeweiligen Person bleiben und durch lautes Bellen signalisieren, dass sie jemanden ausfindig gemacht haben. Das Ganze wird mit verschiedenen Szenarien erprobt, da die Hunde auch in engen Räumen oder sogar unter schwierigen Einflüssen bei ihrem Ziel bleiben und weiter bellen müssen.

0: Doch um solche Aktionen zu stemmen, benötigt es freiwillige Helfer, die ihre Zeit opfern, um etwas Gutes zu tun. Ehrenamt ist etwas sehr Wichtiges in unserer Gesellschaft.
1: Ohne Ehrenamt würde unsere Gesellschaft sehr, sehr traurig aussehen.
2: Ich glaube, dass es mittlerweile, oder war es schon immer, aber ich habe das Gefühl, auch in Zukunft wird es eher mehr, eine absolut wichtige Basis in Gemeinden, in Orten und auch in Städten, die die Bevölkerung zusammenhalten.
1: Ehrenamt ist in meinen Augen ein Grundpfeiler für das Zusammenleben und für das Aufrechterhalten bei uns in Deutschland.
3: Es ist ein großer Wert, den kann man nicht hoch genug schätzen, bezahlen sowieso nicht. Und man muss vor diesen Leuten den Hut ziehen.
2: Der Großteil der Leute, wenn es nachher wirklich zu Krisenfällen kommt, sind in der Regel Ehrenamtler und ohne die würde nichts laufen.
0: Umso wichtiger war es, so einen Blaulichttag zu veranstalten. Man konnte einen kleinen Einblick erhaschen, was alles zu der Welt der Ehrenämtler dazugehört und sollte den einen oder anderen gezeigt haben, wie wichtig diese Menschen für unsere Gesellschaft sind. Und vielleicht hat ja der eine oder andere Lust bekommen, selber einen dieser Ehrenämter beizutreten und der Gesellschaft zu helfen.

17. Klangwechsel bei John Cage Projekt. Noch über 600 Jahre bis zum musikalischen Finale. 25 Jahre nach dem Start des außergewöhnlichen Musikprojekts rund um John Cages Werk Organ Squared sorgt Halberstadt längst auch international für Aufmerksamkeit. Mittlerweile berichtet sogar die amerikanische Presse über das langsamste Musikstück der Welt. Und auch in diesem Jahr zog der mittlerweile 17. Klangwechsel wieder zahlreiche Besucherinnen und Besucher aus aller Welt nach Halberstadt. Rund um den Klangwechsel hat sich inzwischen ein fester Ablauf etabliert. Etwa 1,5 Stunden vor dem eigentlichen Ereignis fand zunächst eine Pressekonferenz statt. Dort wurde mit einer begleitenden Ausstellung noch einmal die Geschichte des Projekts sowie das musikalische Schaffen von John Cage vorgestellt. Beim Thema Finanzierung wird die Luft allerdings langsam dünner. Zwar haben sich die Verantwortlichen in den vergangenen Jahren immer wieder kreative Aktionen zum Spendensammeln einfallen lassen, doch die größten Einnahmequellen sind inzwischen ausgeschöpft. Die Jahresplaketten bis zum Schlusskonzert sind bereits komplett ausverkauft. Eintrittskarten für den finalen Klangwechsel, der erst in rund 600 Jahren stattfinden wird, sind dagegen weiterhin erhältlich. Aufgrund der großen Resonanz der vergangenen Klangwechsel haben sich die Veranstalter außerdem dazu entschieden, Eintrittskarten für den Besuch der Burchardi-Kirche anzubieten. Der Eintritt ist dabei eigentlich als Spende zu verstehen und kommt direkt dem Verein und dem Fortbestand des Projekts zugute. Auch in diesem Jahr war das Interesse groß und die Veranstaltung war erneut sehr gut besucht. Für den diesjährigen Klangwechsel verantwortlich war Organist Christoph Halliger. Der Halberstädter Architekt unterstützt das Cage-Projekt bereits seit vielen Jahren und übernahm diesmal die musikalische Aufgabe des Klangwechsels.

0: Wechsels und gab mit einem Zug an einem Faden den Windzugang der neu eingesetzten Pfeife frei.
1: Freunde des Cage-Projektes zur Aufführung von Organ Tours LSLSP zum Klangwechsel heute wird präpariert, in die Orgel eingesetzt. Dann erklingt noch kein neuer Ton. Es gibt vielleicht ein Geräusch vom Wind, aber es ist noch nicht der neue Klang.
0: Dann war der große Moment gekommen.

0: Ich würde sagen, beide sind wir schon von Anfang an dabei und wir haben das Projekt von Anfang an begleitet und weiterentwickelt. Und ich bin stolz auf Halberstadt, auf die Halberstädterinnen und Halberstädter, die das weitergemacht haben. Und ich glaube, wir treffen uns alle 2640 hier, egal wie, und wir werden weiter zelebrieren. Also es ist auf jeden Fall was Besonderes für Halberstadt, für Sachsen-Anhalt. Wir sind stolz.
1: Können Sie sich denn noch an den ersten Tag erinnern, als das Projekt gestartet hat?
0: Absolut. Ich war am Anfang dabei. Wir haben sogar zusammen gespielt hier. Das war schon beeindruckend. Und es ist immer weiter gewachsen. Und das ist toll, dass die Stadt, die Leute hier in Halberstadt dabei bleiben und weitermachen. Das ist wichtig.
1: Ich kann mich daran erinnern, damals war es sehr kalt, glaube ich, ja, hier drin. Es war ja schon fortgeschritten, war kälter. Und Ballett war hier, es waren riesige Bühnen aufgebaut über 3 Ebenen.
0: Genau. War etwas kälter, nicht so heiß wie heute, aber es ist so, es geht weiter und wir werden die nächsten Jahre die 2635 nennen. Ne?
2: Und es ist ja auch gerade mit dem, es geht weiter, es hat jetzt ja auch sozusagen einen Generationenwechsel gegeben. Ne?
1: Also das ist ja auch wichtig, nicht nur in der Wirtschaft. Das
2: ist entscheidend. Ich bin jetzt einer der Ältesten.
0: Und andere machen weiter und es wird. Ja. Das wird immer so passieren. Viele Generationen werden weitermachen. Ja. Das ist gut.
2: Aber das war natürlich nicht klar, dass es so geht. Aber es ist so gegangen. Und das ist gut.
0: Auf jeden Fall, wir sind stolz beide drauf.
3: Hinter dem außergewöhnlichen Projekt stehen zahlreiche engagierte Menschen. Einer von ihnen ist Rainer Neugebauer, der das Cage-Projekt bereits seit den Anfängen begleitet und bis heute mit großem Einsatz unterstützt.
1: 25 Jahre, ein tolles Jubiläum. Hätten Sie gedacht, dass Sie das mal erreichen?
4: Das ist eine schwierige Frage. Meine Frau hat gedacht, das schafft ihr nie. Ja, die war sehr pessimistisch. Ich habe es mir gewünscht immer. Und dass es so ein Erfolg ist, das hat ja auch keiner von denen aus Trossingen so gedacht. Sie können ja noch nachlesen, 2006, ja, da hieß es Schnapsidee. Nicht? Und dass sich das so über die Zeit so gesettelt hat, ja, dass immer mehr Leute kommen, dass aus dem Ausland Leute kommen und uns unterstützen.
1: Am Anfang, die ersten Klangwechsel, die waren ja noch ziemlich, da waren wir noch ziemlich alleine hier in Halberstadt. Ja. Und dann ist es immer stärker gewachsen. Ja. Können Sie denn irgendeinen Klangwechsel ausmachen oder ein Jahr, wo Sie sagen, da kam der Bruch, da wurde es richtig bekannt, seitdem boomt's?
4: Naja, es gab einen Klangwechsel, der war für uns fast lebensgefährlich im Nachhinein. Wir hatten den 2013er Klangwechsel. Danach waren fast 7 Jahre kein Klangwechsel. Und da sind ganz viele Leute gekommen.

0: Und da hatten wir noch keine Begrenzung hier, was aus Sicherheitsgründen eigentlich schlimm war, wenn was passiert wäre. Wir hatten 1500 Leute in der Kirche. Und es ist ja so gewesen, dass auch kaum jemand sowas Richtiges gehört hat, nicht? Als die Pfeifen dann gespielt wurden und so weiter. Und wir sind hinterher froh gewesen, dass nichts passiert. Wir hatten ja damals noch nicht mal diesen dritten Ausgang hier, nicht? Der ist ja erst später dann dazugekommen. Und das war natürlich ein ganz, ganz besonderer. Und der nächste war dann natürlich 2020, 7 Jahre später. Das war der Klangwechsel mit dem wirklich größten Medienhype. Und ausgerechnet in dieser Zeit, wo viele Leute dachten, oh, das ist schwierig für das Projekt, ja, wenn keine Klangwechsel sind, weil das natürlich immer die Aufmerksamkeit erholt und das Publikum ranholt. Ausgerechnet diese Zeit, der Klangwechsel davor und der Klangwechsel direkt danach, waren die, glaube ich, den Durchbruch dann geschafft haben. Und jetzt gibt es ja fast schon eine hektische Abfolge von Klangwechseln. Nächstes Jahr schon wieder, übernächstes Jahr schon 2, nicht? Und ich gehe davon aus, dass es so weitergeht, nicht? Also das ist jetzt etabliert, ja.
1: Jetzt ist es ja ein sehr innovatives Projekt, aber auch die Macher dieses Projekts, die sind ja alle ehrenamtlich, so wie Sie, mussten immer sehr innovativ sein, denn das kostet ja auch alles ein bisschen Geld. 25 Jahre habt ihr jetzt ja überstanden. Wie sieht es denn mit der Finanzierung für die nächsten 25 Jahre aus?
0: Also, wir hatten bis jetzt die meisten Jahre, wussten wir am Ende des Jahres nicht, ob wir das nächste Jahr finanziert kriegen. Wir haben die ganzen Spendentafeln, ja, wir haben unsere Förderer. So, und ich bin ja jetzt in die zweite Reihe zurückgetreten im letzten August und ich habe das mit gutem Gewissen machen können, weil wir jetzt für 2 Jahre das Geld schon haben. Wir leben immer noch von der Hand in den Mund, ja, und wir brauchen Unterstützung. Wir haben immer nur noch ein ganz geringes Stiftungskapital, ja, weil wir haben das minimalste Geld, was man brauchte in Sachsen-Anhalt, um überhaupt eine Stiftung zu gründen, nicht? Das haben wir da reingesteckt. Also wir können von keinem Stiftungskapital zehren oder von irgendwelchen Zinsen. Wir sind auf unsere Unterstützer angewiesen. Wir sind darauf angewiesen, auf die vielen, die diese Premium-Karte jetzt gekauft haben und die auch ermöglichen, dass all die anderen umsonst dann reinkommen. Ja? Und wir nehmen auch keinen Eintritt. Und insofern, wir haben unser Herzblut reingesteckt. Wir haben unheimlich viel Arbeit reingesteckt. Also das, was die Ehrenamtlichen hier leisten, das würde im Normalleben ja mindestens eine ganze Stelle sein. Ja, nicht? Sowohl die Organisation, die Öffnungszeiten, die künstlerische Planung und die Medienarbeit. Ja? Uns hat jemand angefragt, wir würden gerne den Pressesprecher oder die Pressesprecherin haben. Dann sage ich, wir sind alle ehrenamtlich und machen jeder, der das kann. Nicht? Also das ist so. Und ich bin jetzt zuversichtlich, dass solange ich noch lebe, das wird nicht mehr so viel sein. Ja, ne? Ich habe also 2 Drittel meines Lebens bestimmt schon rum, dass das weitergehen wird.
1: Also ich kann Ihnen eins sagen, auf jeden Fall in 620 Jahren kommen Sie auch ins Guinness Buch der Rekorde, denn dann wird es das letzte Sponsoring-Projekt der Welt sein.
0: Das kann sein. Wir sind ja immer ein bisschen vorsichtig mit dem Guinness Buch. Ja? Wir wollen ja nicht rekordverdächtig. Das ist vielleicht nochmal, dass wir sagen, das ist ja auch das etwas Untypische an dem Projekt, dieser Klangwechsel. Ja? Da ist Medienraub, ganz viele Leute, nicht? Es wird dauernd geredet und so weiter. Es werden Interviews gegeben. Das Eigentliche, ja, wo die Engländer und Amerikaner, the critical point, also nicht, das, was das ausmacht, dieses Projekt, ist, dass man einem Klang hier für längere Zeit nachlauschen kann und ihn in dem Raum erfahren kann. Denn wer hier hinkommt, wenn nur wenige Besucher da sind, dann merkt man, wie der Klang im Raum sich anfühlt, oszilliert, wie dann auf einmal bestimmte Töne weniger zu hören sind, wie Obertöne dazukommen, wie es Interferenzen gibt. Und das ist eigentlich auch das, was Cage gewollt hätte. Da bin ich mir ganz sicher, weil ich habe mit vielen Leuten geredet, die mit Cage zusammengearbeitet haben. Ich habe Cage selber nur mal auf der Bühne erlebt, ja, also nicht persönlich kennengelernt. Aber das eben, hört auf den Klang, ja, nehmt den Klang so, wie er ist. Öffnet eure Ohren, legt erstmal alle Kategorien beiseite. Er sagt, empty mind, also leerer Geist. Also nicht stellt euch dumm, nicht, sondern nicht, nicht sofort einteilen in schön, nicht schön oder ist das Musik, ist das nicht Musik, ist das E- oder U-Musik oder was soll das überhaupt? Lasst solche Fragen weg, befrei den Klang von allen Interpretationen und lausche ihm. Und vielleicht findest du ihn sogar schön.
2: Wer den nächsten Klangwechsel einmal selbst erleben möchte, muss nicht allzu lang warten und im kommenden Jahr am 5. Oktober live dabei sein, wenn in Halberstadt erneut Musikgeschichte geschrieben wird.

0: Hochwasserschutz für die Zukunft. Neues Flutpolderprojekt für den Muldestausee.
1: Im Rahmen seiner Sommertour hat Umweltminister Prof. Dr. Armin Willingmann gemeinsam mit dem Landesbetrieb für Hochwasserschutz und Wasserwirtschaft, kurz LHW, zahlreiche Regionen des Landes besucht, um sich vor Ort über wichtige Projekte zum Hochwasserschutz zu informieren.
2: 2002, das große Hochwasser, an das sich viele Sachsen-Anhalterinnen und Sachsen-Anhalter erinnern, das hat uns gezeigt, da ist dringender Handlungsbedarf. Wir hatten damals etwa 5% diengerechte, standsichere Deiche. Und die verheerenden Auswirkungen dieses Hochwassers, die hatten ihre Gründe. Unter anderem auch in dem Zustand der Deiche damals. Und seinerzeit hat man begonnen, die Deiche durchzusanieren bei uns. Wir sind heute im Jahr 2026 bei über 76% diengerechter, standsicherer Deiche. Weitere 17% sind deutlich standsicher, haben aber noch Ergänzungsbedarf, beispielsweise Verteidigungswege oder dergleichen. Und nur noch ein ganz kleiner Teil von Deichen ist tatsächlich jetzt gefährdet. Das hängt zum Teil aber auch daran, dass wir dort den Deich selbst gar nicht mehr nutzen wollen, sondern eine neue Deichanlage errichten. Kurzum, es ist in dieser Zeit seit 2002 sehr viel passiert. 1,6 Milliarden Euro wurden investiert.
1: 2016 wurde das Landesprogramm Mehr Raum für Flüsse ins Leben gerufen. Seit 2022 wird es unter dem Namen Fluss Natur Leben fortgeführt und ständig weiterentwickelt. Das Programm umfasst Vorschläge für Deichrückverlegungen und Flutungsvorgang. Darunter ist auch der Flutpolder Röser im Landkreis Anhalt-Bitterfeld.
3: 2012 haben wir einen Planfeststellungsbeschluss bekommen im November und haben dann begonnen mit den einzelnen Teilleistungen, die Weiterplanung, Ausführungsplanung und die Ausschreibung der Bauleistungen, sodass wir 14 anfangen konnten mit dem Mühlgrabensiel. Dann konnten wir den Ortsranddeich Röser bauen und auch den Ortsranddeich Bröser, teils mobil, teils als Deich. Dann 2018 haben wir begonnen, das Auslaufbauwerk zu bauen. Bis 2021 ist fertiggestellt und die Gewährleistungsabnahme war auch schon. 2021 bis 2022 haben wir den ersten Polderdeichabschnitt gebaut, 1100 Meter. Das ist abgeschlossen, abgenommen. Wir sind hier noch in der Gewährleistung drin. Zurzeit bauen wir 4,5 Kilometer den zweiten Polderdeichabschnitt übers Auslaufbauwerk hinaus bis ans Hochufer am Ende des Polders. Und da wird 26 jetzt fertig sein.
1: Die Fertigstellung des Flutpolders befindet sich auf der Zielgeraden. Im letzten Bauabschnitt wird jetzt das Einlaufbauwerk errichtet. Die Investitionskosten für das neue Einlaufbauwerk belaufen sich auf rund 18 Millionen Euro. Der gesamte Polder kostet etwa 60 Millionen Euro. Finanziert wird das Hochwasserschutzvorhaben aus Mitteln des Europäischen Fonds für regionale Entwicklung sowie durch den Bund und das Land Sachsen-Anhalt.
3: Das Einlaufbauwerk hat eine Länge von 80 Meter, eine Breite von 22 Meter, anschließend da nochmal eine Tosmulde oder ein Tosbecken, ja, damit wir eine Energie umwandeln können. Wir haben 4 Fischbauchklappen, es ist also ein Klappenwehr, kein Schützenwehr, mit 17 Meter Länge, 3,5 Meter Höhe und wir können insgesamt 400 Kubikmeter pro Sekunde aus der Mulde entnehmen im Extremhochwasserfall.
1: Ist das Einlaufbauwerk Ende 2029 fertiggestellt, bekommt der Polder noch einen Steuerpegel.
3: Der Polder wäre dann schon einsatzfähig, man kann ihn per Hand steuern, aber wir bauen parallel dazu noch einen Steuerpegel, der uns immer die Höhen gibt, die das Einlaufbauwerk braucht und das Auslaufbauwerk. Die müssen miteinander kommunizieren, der die Impulse gibt, der Steuerpegel und sagt, wir können jetzt. Das Einlaufbauwerk ist dann geschlossen und der Steuerpegel sagt, der Wasserstand ist jetzt in dem Bereich. Wir können anfangen, langsam das Auslaufbauwerk zu öffnen, sodass die Flächen wieder relativ zeitnah zur Verfügung stehen.
1: Seit 2002 wurden allein im Landkreis Anhalt-Bitterfeld mehr als 162 Millionen Euro in den Hochwasserschutz investiert. Polder sind Generationenprojekte. Von der Planung bis zur Fertigstellung

0: müssen selbst bei reibungslosem Ablauf 15 bis 20 Jahre einkalkuliert werden. Ein weiteres Projekt ist der Flutpolder Axien-Mauken im Landkreis Wittenberg. Der Flutpolder ist dabei von großer Bedeutung für den zukünftigen Hochwasserschutz an der Elbe in Sachsen-Anhalt.
1: Der Polder ist zurzeit in der Projektplanung. Wir sind in der Leistungsphase 3, das ist die sogenannte Entwurfsplanung. Und wir planen im Moment die Polderdeiche, die Ein- und Auslaufbauwerke und die Binnenentwässerungsanlagen, also Schöpfwerke und so weiter. Der Polder allgemein, sage ich vielleicht noch mal was dazu, der hat eine Fläche von 1694 Hektar und wird in Zukunft, also kann beim Hochwasserereignis größer Hako 100 55 Millionen Kubikmeter Wasser aufnehmen. Das sind ungefähr 477 Kubikmeter pro Sekunde, die der Elbe entnommen werden in diesem akuten Hochwasserfall.
0: Eine wichtige Voraussetzung für die Akzeptanz von Polderprojekten besteht jedoch darin, dass betroffene Flächeneigentümer im Fall gesteuerter Überflutungen eine Entschädigung erhalten und auch darüber hinaus.
2: Wir brauchen gerade, wenn es um Polderflächen geht, um Retentionsflächen, die zur Verfügung gestellt werden wollen, Verhandlungszeit. Man muss mit den Flächennutzern, man muss mit den Eigentümern reden. Auch für Polder muss man werben, denn ganz klar ist, diese Überflutungsflächen, die im Bedarf gezogen werden, die gehören ja jemandem. Und hier wird sehr, sehr häufig auch Landwirtschaft drauf betrieben. Und deshalb brauchen wir ein vernünftiges Agreement, eine vernünftige Verabredung mit den Landnutzern. Wir haben jetzt in meiner Zeit im Umweltministerium eine Musterkompensationsvereinbarung mal entwickelt, mit der man in Zukunft auch mit den Landwirten, mit den Eigentümern verhandeln kann, um darüber zu reden, wie auch außerhalb des eigentlichen Schadensfalles, bei dem eine Entschädigung sich von selbst versteht, auch ein angemessener Ausgleich geleistet werden kann. Das wird jeweils im Einzelfall verhandelt. Ich glaube, man muss hier einfach miteinander reden. Polder und Hochwasserschutzmaßnahmen haben nichts mit Kompromisslosigkeit zu tun, sondern viel damit, einen Konsens zu finden und einen Kompromiss.
0: Die geplante Maßnahme Flutungspolder Axien-Mauken umfasst die abschnittsweise Ertüchtigung des bestehenden Elbe-Hauptdeiches sowie die Errichtung neuer Polderdeiche im Hinterland. Anfang 2028 soll das Planfeststellungsverfahren beantragt werden. Hochwasserschutz ist eben eine Aufgabe für Generationen.

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0: Am Samstagvormittag wird es überwiegend sonnig bei Temperaturen um 21 Grad. Mittags wird es wechselnd bewölkt und sonnig und es weht ein leichter Wind aus Südosten. Am Abend bleibt es teils sonnig bei Temperaturen um 22 Grad. In der Nacht wird es wechselnd bewölkt und es weht ein leichter Wind aus Südosten. Der Sonntag wird wechselnd bewölkt und sonnig bei Temperaturen um 30 Grad.
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2: Besuch des Ministerpräsidenten. Dieter Hallervorden, Sven Schulze und ein ausverkaufter Saal.
3: Ungemütlich war es am Montagabend im ausverkauften Saal des Golfparks im Westen der Stadt des Soroslaus. Der Saal ausverkauft, die Hitze im Inneren enorm und die Zündschnur bei Dieter Hallervorden, einem der Gastgeber, ziemlich kurz. Gemeinsam mit dem CDU-Ministerpräsidenten Sven Schulze sollte Wahlkampf für die Partei gemacht werden. Doch wie schon viele Kritiker bereits im Vorfeld ahnten, brachte der 90-jährige Hallervorden wieder zahlreiche Spitzen auf die Bühne, die Schulze vereinzelt mit einem Achselzucken kommentierte.
4: Mich beruhigt eigentlich in dieser Auseinandersetzung mit der neuen Generalsekretärin eins. Ich bin ziemlich sicher, uns alle wird es noch geben, wenn Frau Hoppermann längst abgewählt ist.
3: Auch Sven Schulze selbst erntete dieser Tage viel Kritik aus den eigenen Reihen der Partei. Denn Schulze sowie zwei weitere Ost-CDU-Ministerpräsidenten fuhren dem Bundeskanzler in die Parade. Friedrich Merz ging mit einem frisch geschnürten Rentenformpaket in die Sommerpause. Vier Wochen später melden sich die drei Ministerpräsidenten aus dem Osten Deutschlands und schnüren das Rentenpaket nochmals auf, wollen an die Rente nach 45 Arbeitsjahren festhalten. Das sorgt eben für Stirnrunzeln in den eigenen Reihen, zumindest auf Bundesebene, und trägt eben nicht dazu bei, bei den Wählern in Sachsen-Anhalt zu punkten. Eher das Gegenteil findet gerade statt. Nur 24% schaffen die Christdemokraten in der aktuellen Umfrage, sicher auch der Bundespolitik der CDU geschuldet. Dass Dieter Hallervorden alles andere als mundfaul ist, bewies der 90-jährige Gebürtige Dessauer bereits schon in anderen politischen Debatten. Auch auf der Veranstaltung Kunst braucht Freiheit in Dessau bekräftigte Hallervorden wieder seine Meinung im Umgang mit dem Völkerrecht. Im April 2024 veröffentlichte Hallervorden ein viel kritisiertes Video mit dem Titel Gaza, Gaza. Er äußert darin, dass die Situation im Gazastreifen nicht mit dem Völkerrecht vereinbar sei und warf der israelischen Regierung Apartheid und Genozid vor.
5: Also ich sage Ihnen ganz klar, für mich gibt es keine Diskussion zum Existenzrecht Israel. Das ist für mich nicht diskutabel. Das will ich ja auch noch mal ganz klar sagen. Und auch beim Thema Völkermord habe ich eine ganz andere Auffassung. Aber ich muss es auch zulassen, dass es unterschiedliche Diskussionspunkte gibt. Die gibt es übrigens zu vielen verschiedenen Themen. Das ist ein Punkt. Ich übrigens, Liter Dieter, ich werde sowohl die Bundesregierung als auch die Parteiführung, auch Franziska Hoffmann, mit allen Kräften unterstützen, dass sie erfolgreich ist, und zwar lange erfolgreich ist, weil das mein persönliches Ziel ist,

0: Mir geht es nicht darum, dass irgendjemand einen Misserfolg hat. Ich arbeite auch nicht gegen jemanden, sondern ich arbeite immer für etwas, nämlich in dem Fall für den Erfolg Sachsen-Anhalts. Und das muss unser Ziel sein. Und das, jetzt abschließend wirklich gesagt, ist der Grund, warum ich so froh bin, dass Sie alle heute hier sind und sagen, wir wollen uns das anhören und wir wollen uns nicht von außen eine Meinung aufdrücken lassen. Und wir lassen es auch zu, dass hier mit Dieter Haller vorne ein gebürtiger Dessauer steht, der ein paar Jahre älter ist als ich, mehr Erfahrung in manchen Bereichen hat als ich, eine Meinung hat, die sich in vielen Bereichen mit meiner deckt, aber in einzelnen Bereichen auch nicht deckt und gleichzeitig der Dieter das zulässt, dass ich hier als Ministerpräsident stehe, ihm danke, dass er auch hier für Demokratie in Sachsen-Anhalt, in seiner Heimat kämpft, aber gleichzeitig auch zulässt, dass man unterschiedlicher Meinung ist. Das, abschließend gesagt, ist das, wie ich gerne auch Sachsen-Anhalt in den nächsten Jahren hier führen möchte.
1: Auch für mich steht natürlich außer Frage, dass das Existenzrecht Israels überhaupt nicht angegriffen werden darf. Das ist ganz klar. Trotzdem muss ich sagen, in der Völkermordfrage ist es eben vielleicht ein kleiner Nachhilfeunterricht für Frau Hoppermann nötig. Zum Beispiel beim spanischen Ministerpräsidenten Sanchez. Man muss bedenken, diese Klage ist ja 2023, Dezember war das, von Südafrika vom Internationalen Gerichtshof eingetragen worden. Und sie wird inzwischen unterstützt von 30 großen Ländern. Ich will sie nicht alle aufführen, aber es sind sehr viele europäische Länder dabei. Deswegen müsste man sagen, also ich meine, irgendwas muss doch da dran sein. Es kann doch nicht sein, dass man sagt, es ist auf keinen Fall Völkermord gewesen. Das müssen Richter entscheiden. Und man darf völkerrechtswidriges Verhalten eben nicht mit zweierlei Maß messen. Einerseits sagen, also der Krieg von der Putin gegen Ukraine ist völkerrechtswidrig, aber bei dem Krieg von Israel zusammen mit USA gegen Iran sagt man das nicht. Da stimmt irgendwas nicht zusammen.
2: Die Veranstaltungsreihe Kunst braucht Freiheit schlägt derweil auch Wellen in den Top-Nachrichtenkanälen. Inwieweit sich die Landes-CDU mit dieser Art Wahlkampf einen Gefallen tut, sei dahingestellt und bleibt abzuwarten. Am 9. September wählt Sachsen-Anhalt einen neuen Landtag und eventuell auch einen neuen Ministerpräsidenten.

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0: Am Samstagvormittag wird es überwiegend sonnig bei Temperaturen um 21 Grad. Mittags wird es wechselnd bewölkt und sonnig und es weht ein leichter Wind aus Südosten. Am Abend bleibt es teils sonnig bei Temperaturen um 22 Grad. In der Nacht wird es wechselnd bewölkt und es weht ein leichter Wind aus Südosten. Der Sonntag wird wechselnd bewölkt und sonnig bei Temperaturen um 30 Grad.
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2: Gelungene Integrationsveranstaltung. Afro-Nachbarschaftsfestival wird gefeiert.
3: Begegnung, Kultur und Lebensfreude standen am 25. Juni im Dessauer Stadtpark im Vordergrund. Dort fand nämlich ein Nachbarschaftsfest der besonderen Art statt. Gemeinsam mit der Stadt Dessau, der Hochschule Anhalt und weiteren Partnern hatte die Afro-Community unter dem Motto »Ein Stadtpark, eine Welt« zu dem Fest eingeladen.
4: Ja, heute wir haben verschiedene afrikanische Musik. Die sind aus Leipzig und Gora und gibt auch eine Band, Live-Band aus Leipzig. Die wurden ein bisschen Gora und Gitarre alles heute spielen. Ja.
5: Auf jeden Fall Essen ist dabei, Trinken ist dabei. Alle, die Solidarität mitbringen, die sind herzlich willkommen. Und genauso die Integration bereit, sich integrieren wollen, die können auch vorbeikommen. Ja.
3: Dessau-Roßlau ist die Heimat einer großen afrikanischen Gemeinschaft. Um ihre vielfältigen Kulturen, Traditionen und Bräuche sichtbar zu machen und den interkulturellen Austausch zu fördern, findet seit 2024 das Afrikanische Festival statt. Die Veranstaltung bringt Menschen unterschiedlicher Herkunft zusammen. Amadi Injai lebt seit 23 Jahren in Deutschland, ist der Imam der islamischen Gemeinde Dessau und engagiert sich mit großer Leidenschaft für das Festival. Bereits zum dritten Mal organisiert er das Fest und setzt sich dafür ein, die afrikanische Kultur einem breiten Publikum näher zu bringen.
4: Ja, das Fest geht schon seit 2 Jahren und das ist das dritte Jahr. Und das nur das, weil wir haben gesehen in dieser Stadt, dass die Afrikaner wenig machen in dieser Stadt. Und unsere Ansicht in dieser Stadt ist ein bisschen so, das wollen wir zeigen, die Leute, dass wir sind nicht so und wir sind anders. Die muss auch uns kennenlernen, da wir alles zusammen leben können. Kommen viele Leute, aber jetzt wir haben nochmal, weil immer haben wir unsere Titel,

0: Afro-Festival. Aber dieses Jahr haben wir ein bisschen geändert, haben wir Afro-Nachbarschaft. Genau, wir haben viele Flyer verteilt in die Briefkasten und haben wir viele Leute eingeladen. Deutsche oder nicht Deutsche, alles Araber, alles haben wir eingeladen. Ja.
1: Also für mich, das ist wirklich ganz wichtig für uns, nicht nur wegen Integration, sondern für uns einander. Wir müssen einander unterstützen. Wir müssen auch für einander da sein. Und das sieht man eigentlich bei den anderen, zum Beispiel die Araber, wenn die herkommen, die haben sofort Hilfe, die haben sofort Unterstützung. Und das hat ein bisschen bei uns sowas gefehlt. Und jetzt, deswegen meinen wir genau so, diese Veranstaltung und solche Sachen zu vermeiden.
2: Die Begegnung zwischen verschiedenen Kulturen ist besonders wertvoll, wenn Menschen Tür an Tür leben und ihren Alltag miteinander teilen. Ein gemeinsames Fest bietet dafür den idealen Rahmen für Austausch, gegenseitiges Kennenlernen und neue Freundschaften. Mitreißende Musik, kulinarische Spezialitäten, Sportangebote für Kinder und künstlerische Mitmachaktionen brachten die Besucher näher zusammen.
1: Für mich wichtig wäre, dass wir auch uns wohlfühlen. Also das gehört zur Integration und auch Deutsch reden. Das ja, ich versuche da ja und auch da, dass wir nicht vergessen, woher wir kommen, obwohl wir hier auch sind. Wir gehören auch zu woher wir kommen. Das ist für mich auch wichtig.
0: Ja, ist für uns in Zukunft, dass wir noch viele Nachbarschaften bekommen kann und uns kennenzulernen, und weil wir wollen nur zusammen in Frieden leben und Toleranz und Akzeptanz, das wollen wir. Das ist unser Wunsch in der Zukunft. Ja.
2: Im Stadtpark wurde auch in diesem Sommer wieder gezeigt, wie bereichernd kulturelle Vielfalt sein kann. Auch im kommenden Jahr heißt es wieder in Dessau-Roßlau, gemeinsam feiern, tanzen, Kulinarik genießen und die Vielfalt Afrikas erleben.
3: Die Königspfalz Tilleda, Freilichtmuseum zum Fuße des Kyffhäusergebirges. Das ist das Tor in eine alte Zeit. Natürlich nicht wörtlich, aber hinter dieser Pforte liegt die Königspfalz Tilleda. Es handelt sich hierbei um ein Freilichtmuseum, auf dessen Gelände die damaligen Gebäude und Mauern rekonstruiert wurden.
4: Wir haben hier eine Herrscherresidenz, und zwar die wichtigsten Teile wurden rekonstruiert, sind auch funktionsfähig. Es ist ein Erlebnismuseum, in dem auch viele Präsentationen und Veranstaltungen stattfinden. Wird auch durch Mittelaltergruppen belebt. Eigentlich also für jeden etwas. Für den Geschichtsinteressierten, für den, der Handwerk machen will. Aber man kann hier auch Spaß haben.
3: Die Königspfalz befindet sich am Originalstandort und wurde vor mehr als 1000 Jahren erbaut. Bis ins Jahr 700 reicht die Geschichte zurück. In Ausstellungsräumen sind dafür auch kleine Miniaturbauten zur Veranschaulichung zu finden.
4: Um 700 beginnt die mittelalterliche Geschichte und endet etwa 1250. Den Höhepunkt erlebte die Pfalz in ottonisch-salischer Zeit, also etwa um 1000.
5: Und welche Kaiser waren alle hier?
4: Von den Ottonen, Kaiser Otto der Zweite und der Dritte. Und dann die Salier insgesamt bis kurz vor 1050.
3: Natürlich ist es nicht möglich, den Zustand der damaligen Königspfalz zu erhalten. Dennoch wurden hier die wichtigsten Gebäude teilrekonstruiert. Das Wichtigste, die Gebäude sind voll funktionstüchtig und bieten den Besucherinnen und Besuchern viel Platz zum Entdecken und Erleben.
5: Das, was wir hier sehen, sah denn so die Kaiserpfalz im Jahr 1000 aus?
4: Im Wesentlichen ja. Wir haben natürlich nicht jedes Gebäude rekonstruiert, sondern in manchen Teilen auch nur, zum Beispiel wie bei den Befestigungen, Dinge angedeutet, weil es einfach sonst zu aufwendig wäre.
3: Die Königspfalz befindet sich übrigens auf der Straße der Romanik und liegt sehr nahe

0: zum Kyffhäusergebirge und dem Denkmal auf dem Berg. Schon von der Königspfalz aus kann man das Monument über den Dächern thronen sehen. Ein Besuch dieser Destination lässt sich also hervorragend verbinden und auch mit einer Wanderung erleben.
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0: Am Samstagvormittag wird es überwiegend sonnig bei Temperaturen um 21 Grad. Mittags wird es wechselnd bewölkt und sonnig und es weht ein leichter Wind aus Südosten. Am Abend bleibt es teils sonnig bei Temperaturen um 22 Grad. In der Nacht wird es wechselnd bewölkt und es weht ein leichter Wind aus Südosten. Der Sonntag wird wechselnd bewölkt und sonnig bei Temperaturen um 30 Grad.
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0: 800.000 Menschen sind in Sachsen-Anhalt im Ehrenamt tätig. Arbeit, die wichtig für unsere Gesellschaft ist. Ehrenamt in Sachsen-Anhalt.
1: Zum zweiten Mal fand im Barleben der Blaulichttag statt. Doch was genau ist eigentlich der Blaulichttag? An diesem Tag konnten Besucher einmal genauer in die Tätigkeiten der wichtigen Ehrenämtler reinschauen. Neben der Nachwuchsgewinnung ging es vor allem um die Aufklärung. Denn viele wissen gar nicht, was alles von Ehrenämtlern gestemmt wird.
2: Hier begegnen sich die Bürgerinnen und Bürger mit denen, die Uniform tragen. Sie können sich mit denen austauschen, hinter die Uniform schauen. Dort sind auch Menschen, die gerade auch im Ehrenamt sich einsetzen, anderen Menschen zu helfen. Um hier wirklich Verständnis für beide Seiten zu finden, ist das eine hervorragende Veranstaltung.
1: Alle Akteurinnen und Akteure, die anwesend waren, haben sich entschieden, für das Gemeinwohl der Bevölkerung zu arbeiten. Doch sollte einem bewusst sein, dass dies nicht nur einfacher Zeitvertreib ist. Einige von ihnen, wie zum Beispiel das THW oder die Freiwillige Feuerwehr, setzen freiwillig ihr eigenes Leben aufs Spiel, um anderen zu helfen.
3: Die Freiwillige Feuerwehr ist ein Stück weit mehr als Hobby, sage ich mal, ja, weil die Leute ja wirklich für ihre Gemeinde, für die Unternehmen in der Gemeinde ihre Freizeit hergeben und immer, wenn sozusagen der Melder oder die Sirene geht, ihren Arbeitsplatz oder ihr Zuhause verlassen, um die Leute in der Gemeinde, in den Unternehmen halt zu schützen und für die Gemeinde da zu sein.
1: Um die Arbeit der Freiwilligen Feuerwehr einmal genauer zu zeigen, rückte der Nachwuchs zu einem gefährlichen Brand aus. So zeigten die Kleinen schon, wie konzentriert und routiniert ein solcher Notfall angegangen werden muss. In Windeseile schafften es die jungen Feuerwehrmitglieder, den Brand zu löschen. Doch gibt es auch viele Verbände, von denen die meisten wohl noch nichts gehört hatten, wie zum Beispiel der BRH, der mit ihren Vierbeinern viel Aufmerksamkeit auf sich zog.
4: Wir sind eine ehrenamtlich arbeitende Rettungshundestaffel, das heißt, jeder von uns hat auch noch einen normalen Job und Familie zu Hause. Das heißt, eigentlich, wenn man es ganz runterradiert, ist es ein Hobby. Und wir haben uns halt nur auf die Fahne geschrieben, dass wenn vermisste Personen in unserem Landkreis gesucht werden, dass die Polizei uns alarmieren kann und unsere Einsatzteams fordern kann, um dann Wälder, Wiesen, Felder abzusuchen für die Polizei.
1: Wie das Ganze abläuft, haben die Mitglieder in einer kleinen Vorführung präsentiert. Und zwar wird den Hunden beigebracht, eine Person in weitläufenden Flächen wie zum Beispiel Wiesen oder Wälder zu finden. Wenn sie dies geschafft haben, müssen sie bei der jeweiligen Person bleiben und durch lautes Bellen signalisieren, dass sie jemanden ausfindig gemacht haben. Das Ganze wird mit verschiedenen Szenarien erprobt, da die Hunde auch in engen Räumen oder sogar unter schwierigen Einflüssen bei ihrem Ziel bleiben und weiter bellen müssen. Doch um solche Aktionen zu stemmen, benötigt es freiwillige Helfer, die ihre Zeit opfern, um etwas Gutes zu tun. Ehrenamt ist etwas sehr Wichtiges in unserer Gesellschaft.
5: Ohne Ehrenamt würde unsere Gesellschaft sehr, sehr traurig aussehen.
4: Ich glaube, das ist mittlerweile oder war es schon immer, aber ich habe das Gefühl, auch in Zukunft wird es eher mehr, eine absolut wichtige Basis in Gemeinden, in Orten und auch in Städten, die die Bevölkerung zusammenhalten.
5: Ehrenamt

0: Amt ist in meinen Augen ein Grundpfeiler für das Zusammenleben und für das Aufrechterhalten bei uns in Deutschland.
1: Es ist ein großer Wert, den kann man nicht hoch genug schätzen, bezahlen sowieso nicht. Und man muss vor diesen Leuten den Hut ziehen.
2: Der Großteil der Leute, wenn es nachher wirklich zu Krisenfällen kommt, sind in der Regel Ehrenamtler und ohne die würde nichts laufen.
3: Umso wichtiger war es, so einen Blaulichttag zu veranstalten. Man konnte einen kleinen Einblick erhaschen, was alles zu der Welt der Ehrenämtler dazugehört und sollte den einen oder anderen gezeigt haben, wie wichtig diese Menschen für unsere Gesellschaft sind. Und vielleicht hat ja der eine oder andere Lust bekommen, selber einen dieser Ehrenämter beizutreten und der Gesellschaft zu helfen.

0: 17. Klangwechsel bei John Cage Projekt. Noch über 600 Jahre bis zum musikalischen Finale. 25 Jahre nach dem Start des außergewöhnlichen Musikprojekts rund um John Cages Werk Organ Squared sorgt Halberstadt längst auch international für Aufmerksamkeit. Mittlerweile berichtet sogar die amerikanische Presse über das langsamste Musikstück der Welt. Und auch in diesem Jahr zog der mittlerweile 17. Klangwechsel wieder zahlreiche Besucherinnen und Besucher aus aller Welt nach Halberstadt. Rund um den Klangwechsel hat sich inzwischen ein fester Ablauf etabliert. Etwa 1,5 Stunden vor dem eigentlichen Ereignis fand zunächst eine Pressekonferenz statt. Dort wurde mit einer begleitenden Ausstellung noch einmal die Geschichte des Projekts sowie das musikalische Schaffen von John Cage vorgestellt. Beim Thema Finanzierung wird die Luft allerdings langsam dünner. Zwar haben sich die Verantwortlichen in den vergangenen Jahren immer wieder kreative Aktionen zum Spendensammeln einfallen lassen, doch die größten Einnahmequellen sind inzwischen ausgeschöpft. Die Jahresplaketten bis zum Schlusskonzert sind bereits komplett ausverkauft. Eintrittskarten für den finalen Klangwechsel, der erst in rund 600 Jahren stattfinden wird, sind dagegen weiterhin erhältlich. Aufgrund der großen Resonanz der vergangenen Klangwechsel haben sich die Veranstalter außerdem dazu entschieden, Eintrittskarten für den Besuch der Burchardi-Kirche anzubieten. Der Eintritt ist dabei eigentlich als Spende zu verstehen und kommt direkt dem Verein und dem Fortbestand des Projekts zugute. Auch in diesem Jahr war das Interesse groß und die Veranstaltung war erneut sehr gut besucht. Für den diesjährigen Klangwechsel verantwortlich war Organist Christoph Halliger. Der Halberstädter Architekt unterstützt das Cage-Projekt bereits seit vielen Jahren und übernahm diesmal die musikalische Aufgabe des Klangwechsels und gab mit einem Zug an einem Faden den Windzugang der neu eingesetzten Pfeife frei.
1: Freunde des Cage-Projektes zur Aufführung von Organ Tours LSLSP zum Klangwechsel heute wird präpariert, in die Orgel eingesetzt. Dann erklingt noch kein neuer Ton. Es gibt vielleicht ein Geräusch vom Wind, aber es ist noch nicht der neue Klang.
0: Dann war der große Moment gekommen.

0: Ich würde sagen, beide sind wir schon von Anfang an dabei und wir haben das Projekt von Anfang an begleitet und weiterentwickelt. Und ich bin stolz auf Halberstadt, auf die Halberstädterinnen und Halberstädter, die das weitergemacht haben. Und ich glaube, wir treffen uns alle 2640 hier, egal wie. Und wir werden weiter zelebrieren. Also es ist auf jeden Fall was Besonderes für Halberstadt, für Sachsen-Anhalt. Wir sind stolz.
1: Können Sie sich denn noch an den ersten Tag erinnern, als das Projekt gestartet hat?
0: Absolut. Ich war am Anfang dabei. Wir haben sogar zusammen gespielt hier. Das war schon beeindruckend. Und es ist immer weiter gewachsen. Und das ist toll, dass die Stadt, die Leute hier in Halberstadt dabei bleiben und weitermachen. Das ist wichtig.
1: Ich kann mich daran erinnern, damals war es sehr kalt, glaube ich, ja, hier drin. Es war ja schon fortgeschritten, war kälter. Und Ballett war hier, es waren riesige Bühnen aufgebaut über 3 Ebenen.
0: Genau. War etwas kälter, nicht so heiß wie heute, aber es ist so. Es geht weiter und wir werden die nächsten Jahre die 2635, ne?
2: Und es ist ja auch gerade mit dem, es geht weiter, es hat jetzt ja auch sozusagen einen Generationenwechsel gegeben. Ne?
1: Also das ist ja auch wichtig, nicht nur in der Wirtschaft.
2: Ist entscheidend. Ich bin
0: wir
2: jetzt einer der Ältesten.
0: Und andere machen weiter und es wird immer so passieren. Viele Generationen werden weitermachen. Ja. Das ist gut.
2: Aber das war natürlich nicht klar, dass es so geht. Aber es ist so gegangen und das ist gut.
0: Auf jeden Fall, wir sind stolz beide drauf.
3: Hinter dem außergewöhnlichen Projekt stehen zahlreiche engagierte Menschen. Einer von ihnen ist Rainer Neugebauer, der das Cage-Projekt bereits seit den Anfängen begleitet und bis heute mit großem Einsatz unterstützt.
1: 25 Jahre, ein tolles Jubiläum. Hätten Sie gedacht, dass Sie das mal erreichen?
4: Das ist eine schwierige Frage. Meine Frau hat gedacht, das schafft ihr nie. Ja? Die war sehr pessimistisch. Ich habe es mir gewünscht immer. Und dass es so ein Erfolg ist, das hat ja auch keiner von denen aus Trossingen so gedacht. Sie können ja noch nachlesen, 2006, ja, da hieß es Schnapsidee, nicht? Und dass sich das so über die Zeit so gesettelt hat, ja, dass immer mehr Leute kommen, dass aus dem Ausland Leute kommen und uns unterstützen.
1: Am Anfang, die ersten Klangwechsel, die waren ja noch ziemlich, da waren wir noch ziemlich alleine hier in Halberstadt. Ja. Und dann ist es immer stärker gewachsen. Ja. Können Sie denn irgendeinen Klangwechsel ausmachen oder ein Jahr, wo Sie sagen, da kam der Bruch, da wurde es richtig bekannt, seitdem boomt.
4: Naja, es gab einen Klangwechsel, der war für uns fast lebensgefährlich im Nachhinein. Wir hatten den 2013er Klangwechsel. Danach waren fast 7 Jahre kein Klangwechsel. Und da sind ganz viele Leute gekommen. Und da hatten wir noch keine Begrenzung hier, was aus Sicherheitsgründen eigentlich schlimm war, wenn was passiert wäre. Wir hatten 1500 Leute in der Kirche. Und es ist ja so gewesen, dass auch kaum jemand so was Richtiges gehört hat, nicht? Als die Pfeifen dann gespielt wurden und so weiter. Und wir sind hinterher froh gewesen, dass nichts passiert. Wir hatten ja damals noch nicht mal diesen dritten Ausgang hier, nicht? Der ist ja erst später dann dazugekommen. Und das war natürlich ein ganz, ganz besonderer Gang. Und der nächste war dann natürlich 2020, 7 Jahre später. Das war der Klangwechsel mit dem wirklich größten Medienhype. Und ausgerechnet in dieser Zeit, wo viele Leute dachten, oh, das ist schwierig für das Projekt, ja, wenn keine Klangwechsel sind, weil das natürlich immer die Aufmerksamkeit erholt und das Publikum ranholt, ausgerechnet diese Zeit, der Klangwechsel davor und der Klangwechsel direkt danach, waren die, glaube ich, den Durchbruch dann geschafft haben. Und jetzt gibt es ja fast schon eine hektische Abfolge von Klangwechseln, nächstes Jahr schon wieder, übernächstes Jahr schon 2, nicht? Und ich gehe davon aus, dass so weitergeht. Nicht? Also das ist jetzt etabliert. Ja.
1: Jetzt ist es ja ein sehr innovatives Projekt, aber auch die Macher dieses Projekts, die sind ja alle ehrenamtlich so wie Sie, mussten immer sehr innovativ sein, denn das kostet ja auch alles ein bisschen Geld. 25 Jahre habt ihr jetzt ja überstanden. Wie sieht es denn mit der Finanzierung für die nächsten 25 Jahre aus?
4: Also, wir hatten bis jetzt die meisten Jahre, wussten wir am Ende des Jahres nicht, ob wir das nächste Jahr finanziert kriegen. Wir haben die ganzen Spendentafeln, ja, wir haben unsere Förderer. So, und ich bin ja jetzt in die zweite Reihe zurückgetreten im letzten August und ich habe das mit gutem Gewissen machen können, weil wir jetzt für 2 Jahre das Geld schon haben. Wir leben immer noch von der Hand in den Mund, ja, und wir brauchen Unterstützung. Wir haben immer nur noch ein ganz geringes Stiftungskapital, ja, weil wir haben das minimalste Geld, was man brauchte in Sachsen-Anhalt, um überhaupt eine Stiftung zu gründen. Nicht? Das haben wir da reingesteckt. Also wir können von keinem Stiftungskapital zehren oder von irgendwelchen Zinsen. Wir sind auf unsere Unterstützer angewiesen. Wir sind darauf angewiesen, auf die vielen, die diese Premium-Karte jetzt gekauft haben und die auch ermöglichen, dass all die anderen umsonst dann reinkommen. Ja, und wir nehmen auch keinen Eintritt. Und insofern, wir haben unser Herzblut reingesteckt, wir haben unheimlich viel Arbeit reingesteckt. Also das, was die Ehrenamtlichen hier leisten, das würde im Normalleben ja mindestens eine ganze Stelle sein. Ja, nicht? Sowohl die Organisation, die Öffnungszeiten, die künstlerische Planung und die Medienarbeit. Ja. Uns hat jemand angefragt, wir würden gerne den Pressesprecher oder die Pressesprecherin haben. Dann sage ich, wir sind alle ehrenamtlich und machen jeder, der das kann. Nicht? Also das ist so. Und ich bin jetzt zuversichtlich, dass solange ich noch lebe, das wird nicht mehr so viel sein. Ja, ne? Ich habe also 2/3 meines Lebens bestimmt schon rum, dass das weitergehen wird.
1: Also ich kann Ihnen eins sagen, auf jeden Fall in 620 Jahren kommen Sie auch ins Guinness Buch der Rekorde, denn dann wird es das letzte Sponsoring-Projekt der Welt sein.
4: Das kann sein. Wir sind ja immer ein bisschen vorsichtig mit dem Guinness Buch. Ja? Wir wollen ja nicht rekordverdächtig. Das ist vielleicht nochmal, dass wir sagen, das ist ja auch das etwas Untypische an dem Projekt, dieser Klangwechsel. Ja? Da ist Medienraub, ganz viele Leute, nicht? Es wird dauernd geredet und so weiter. Es werden Interviews gegeben. Das Eigentliche, ja, wo die Engländer und Amerikaner, the critical point, also nicht, das, was das ausmacht, dieses Projekt, ist, dass man einem Klang hier für längere Zeit nachlauschen kann und ihn in dem Raum erfahren kann. Denn wer hier hinkommt, wenn nur wenige Besucher da sind, dann merkt man, wie der Klang im Raum sich anfühlt, oszilliert, wie dann auf einmal bestimmte Töne weniger zu hören sind, wie Obertöne dazukommen, wie es Interferenzen gibt. Und das ist eigentlich auch das, was Cage gewollt hätte. Da bin ich mir ganz sicher, weil ich habe mit vielen Leuten geredet, die mit Cage zusammengearbeitet haben. Ich habe Cage selber nur mal auf der Bühne erlebt, ja, also nicht persönlich kennengelernt. Aber das eben, hört auf den Klang, ja, nehmt den Klang so, wie er ist. Öffnet eure Ohren, legt erstmal alle Kategorien beiseite. Er sagt empty mind, also leerer Geist. Also nicht stellt euch dumm, nicht, sondern nicht, nicht sofort einteilen in schön, nicht schön oder ist das Musik, ist das nicht Musik, ist das E- oder U-Musik oder was soll das überhaupt? Lasst solche Fragen weg, befreie den Klang von allen Interpretationen und lausche ihm. Und vielleicht findest du ihn sogar schön.
3: Wer den nächsten Klangwechsel einmal selbst erleben möchte, muss nicht allzu lang warten und im kommenden Jahr am 5. Oktober live dabei sein, wenn in Halberstadt erneut Musikgeschichte geschrieben wird. Hochwasserschutz für die Zukunft. Neues Flutpolderprojekt für den Muldestausee.
5: Im Rahmen seiner Sommertour hat Umweltminister Prof. Dr. Armin Willingmann gemeinsam mit dem Landesbetrieb für Hochwasserschutz und Wasserwirtschaft, kurz LHW, zahlreiche Regionen des Landes besucht, um sich vor Ort über wichtige Projekte zum Hochwasserschutz zu informieren.

0: 2002, das große Hochwasser, an das sich viele Sachsen-Anhalterinnen und Sachsen-Anhalter erinnern, das hat uns gezeigt, da ist dringender Handlungsbedarf. Wir hatten damals etwa 5% diengerechte, standsichere Deiche. Und die verheerenden Auswirkungen dieses Hochwassers, die hatten ihre Gründe. Unter anderem auch in dem Zustand der Deiche damals. Und seinerzeit hat man begonnen, die Deiche durchzusanieren bei uns. Wir sind heute im Jahr 2026 bei über 76% diengerechter, standsicherer Deiche. Weitere 17% sind deutlich standsicher, haben aber noch Ergänzungsbedarf, beispielsweise Verteidigungswege oder dergleichen. Und nur noch ein ganz kleiner Teil von Deichen ist tatsächlich jetzt gefährdet. Das hängt zum Teil aber auch daran, dass wir dort den Deich selbst gar nicht mehr nutzen wollen, sondern eine neue Deichanlage errichten. Kurzum, es ist in dieser Zeit seit 2002 sehr viel passiert. 1,6 Milliarden Euro wurden investiert.
1: 2016 wurde das Landesprogramm Mehr Raum für Flüsse ins Leben gerufen. Seit 2022 wird es unter dem Namen Fluss-Natur-Leben fortgeführt und ständig weiterentwickelt. Das Programm umfasst Vorschläge für Deichrückverlegungen und Flutungsvorgang. Darunter ist auch der Flutpolder Röser im Landkreis Anhalt-Bitterfeld.
2: 2012 haben wir einen Planfeststellungsbeschluss bekommen im November und haben dann begonnen mit den einzelnen Teilleistungen, die Weiterplanung, Ausführungsplanung und die Ausschreibung der Bauleistungen, sodass wir 14 anfangen konnten mit dem Mühlgrabensiel. Dann konnten wir den Ortsranddeich Röser bauen und auch den Ortsranddeich Bröser, teils mobil, teils als Deich. Dann 2018 haben wir begonnen, das Auslaufbauwerk zu bauen. Bis 2021 ist fertiggestellt und die Gewährleistungsabnahme war auch schon. 2021 bis 2022 haben wir den ersten Polderdeichabschnitt gebaut, 1100 Meter. Das ist abgeschlossen, abgenommen. Wir sind hier noch in der Gewährleistung drin. Zurzeit bauen wir 4,5 Kilometer den zweiten Polderdeichabschnitt übers Auslaufbauwerk hinaus bis ans Hochufer am Ende des Polders. Und da wird 26 jetzt fertig sein.
1: Die Fertigstellung des Flutpolders befindet sich auf der Zielgeraden. Im letzten Bauabschnitt wird jetzt das Einlaufbauwerk errichtet. Die Investitionskosten für das neue Einlaufbauwerk belaufen sich auf rund 18 Millionen Euro. Der gesamte Polder kostet etwa 60 Millionen Euro. Finanziert wird das Hochwasserschutzvorhaben aus Mitteln des Europäischen Fonds für regionale Entwicklung sowie durch den Bund und das Land Sachsen-Anhalt.
2: Das Einlaufbauwerk hat eine Länge von 80 Meter, eine Breite von 22 Meter, anschließend da nochmal eine Tosmulde oder ein Tosbecken, ja, damit wir eine Energie umwandeln können. Wir haben 4 Fischbauchklappen, es ist also ein Klappenwehr, kein Schützenwehr, mit 17 Meter Länge, 3,5 Meter Höhe und wir können insgesamt 400 Kubikmeter pro Sekunde aus der Mulde entnehmen im Extremhochwasserfall.
1: Ist das Einlaufbauwerk Ende 2029 fertiggestellt, bekommt der Polder noch einen Steuerpegel.
2: Der Polder wäre dann schon einsatzfähig, man kann ihn per Hand steuern, aber wir bauen parallel dazu noch einen Steuerpegel, der uns immer die Höhen gibt, die das Einlaufbauwerk braucht und das Auslaufbauwerk. Die müssen miteinander kommunizieren, die Impulse gibt der Steuerpegel und sagt, wir können jetzt. Das Einlaufbauwerk ist dann geschlossen und der Steuerpegel sagt, der Wasserstand ist jetzt in dem Bereich. Wir können anfangen, langsam das Auslaufbauwerk zu öffnen, sodass die Flächen wieder relativ zeitnah zur Verfügung stehen.
1: Seit 2002 wurden allein im Landkreis Anhalt-Bitterfeld mehr als 162 Millionen Euro in den Hochwasserschutz investiert. Polder sind Generationenprojekte. Von der Planung bis zur Fertigstellung müssen selbst bei reibungslosem Ablauf 15 bis 20 Jahre einkalkuliert werden. Ein weiteres Projekt ist der Flutpolder Axien-Mauken im Landkreis Wittenberg. Der Flutpolder ist dabei von großer Bedeutung für den zukünftigen Hochwasserschutz an der Elbe in Sachsen-Anhalt.
3: Der Polder ist zurzeit in der Projektplanung. Wir sind in der Leistungsphase 3, das ist die sogenannte Entwurfsplanung. Und wir planen im Moment die Polderdeiche, die Ein- und Auslaufbau.

0: Kraftwerke und die Binnenentwässerungsanlagen, also Schöpfwerke und so weiter. Der Polder allgemein, sage ich vielleicht noch mal was dazu, der hat eine Fläche von 1694 Hektar und wird in Zukunft, also kann beim Hochwasserereignis größer Hago 100 55 Millionen Kubikmeter Wasser aufnehmen. Das sind ungefähr 477 Kubikmeter pro Sekunde, die der Elbe entnommen werden in diesem akuten Hochwasserfall.
1: Eine wichtige Voraussetzung für die Akzeptanz von Polderprojekten besteht jedoch darin, dass betroffene Flächeneigentümer im Fall gesteuerter Überflutungen eine Entschädigung erhalten und auch darüber hinaus.
2: Wir brauchen gerade, wenn es um Polderflächen geht, um Retentionsflächen, die zur Verfügung gestellt werden wollen, Verhandlungszeit. Man muss mit den Flächennutzern, man muss mit den Eigentümern reden. Auch für Polder muss man werben, denn ganz klar ist, diese Überflutungsflächen, die im Bedarf gezogen werden, die gehören ja jemandem. Und hier wird sehr, sehr häufig auch Landwirtschaft drauf betrieben. Und deshalb brauchen wir ein vernünftiges Agreement, eine vernünftige Verabredung mit den Landnutzern. Wir haben jetzt in meiner Zeit im Umweltministerium eine Musterkompensationsvereinbarung mal entwickelt, mit der man in Zukunft auch mit den Landwirten, mit den Eigentümern verhandeln kann, um darüber zu reden, wie auch außerhalb des eigentlichen Schadensfalles, bei dem eine Entschädigung sich von selbst versteht, auch ein angemessener Ausgleich geleistet werden kann. Das wird jeweils im Einzelfall verhandelt. Ich glaube, man muss hier einfach miteinander reden. Polder und Hochwasserschutzmaßnahmen haben nichts mit Kompromisslosigkeit zu tun, sondern viel damit, einen Konsens zu finden und einen Kompromiss.
1: Die geplante Maßnahme Flutungspolder Axien-Mauken umfasst die abschnittsweise Ertüchtigung des bestehenden Elbe-Hauptdeiches sowie die Errichtung neuer Polderdeiche im Hinterland. Anfang 2028 soll das Planfeststellungsverfahren beantragt werden. Hochwasserschutz ist eben eine Aufgabe für Generationen.

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0: Am Samstagvormittag wird es überwiegend sonnig bei Temperaturen um 21 Grad. Mittags wird es wechselnd bewölkt und sonnig und es weht ein leichter Wind aus Südosten. Am Abend bleibt es teils sonnig bei Temperaturen um 22 Grad. In der Nacht wird es wechselnd bewölkt und es weht ein leichter Wind aus Südosten. Der Sonntag wird wechselnd bewölkt und sonnig bei Temperaturen um 30 Grad.
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2: Besuch des Ministerpräsidenten. Dieter Hallervorden, Sven Schulze und ein ausverkaufter Saal.
3: Ungemütlich war es am Montagabend im ausverkauften Saal des Golfparks im Westen der Stadt Dessau-Roßlaus. Der Saal ausverkauft, die Hitze im Inneren enorm und die Zündschnur bei Dieter Hallervorden, einem der Gastgeber, ziemlich kurz. Gemeinsam mit dem CDU-Ministerpräsidenten Sven Schulze sollte Wahlkampf für die Partei gemacht werden. Doch wie schon viele Kritiker bereits im Vorfeld ahnten, brachte der 90-jährige Hallervorden wieder zahlreiche Spitzen auf die Bühne, die Schulze vereinzelt mit einem Achselzucken kommentierte.
4: Mich beruhigt eigentlich in dieser Auseinandersetzung mit der neuen Generalsekretärin eins. Ich bin ziemlich sicher, uns alle wird es noch geben, wenn Frau Hoppermann längst abgewählt ist.
3: Auch Sven Schulze selbst erntete dieser Tage viel Kritik aus den eigenen Reihen der Partei. Denn Schulze sowie zwei weitere Ost-CDU-Ministerpräsidenten fuhren dem Bundeskanzler in die Parade. Friedrich Merz ging mit einem frisch geschnürten Rentenformpaket in die Sommerpause. Vier Wochen später melden sich die drei Ministerpräsidenten aus dem Osten Deutschlands und schnüren das Rentenpaket nochmals auf, wollen an die Rente nach 45 Arbeitsjahren festhalten. Das sorgt eben für Stirnrunzeln in den eigenen Reihen, zumindest auf Bundesebene, und trägt eben nicht dazu bei den Wählern in Sachsen-Anhalt zu punkten. Eher das Gegenteil findet gerade statt. Nur 24% schaffen die Christdemokraten in der aktuellen Umfrage, sicher auch der Bundespolitik der CDU geschuldet. Dass Dieter Hallervorden alles andere als mundfaul ist, bewies der 90-jährige Gebürtige Dessauer bereits schon in anderen politischen Debatten. Auch auf der Veranstaltung Kunst braucht Freiheit in Dessau bekräftigte Hallervorden wieder seine Meinung im Umgang mit dem Völkerrecht. Im April 2024 veröffentlichte Hallervorden ein viel kritisiertes Video mit dem Titel Gaza, Gaza. Er äußert darin, dass die Situation im Gazastreifen nicht mit dem Völkerrecht vereinbar sei und warf der israelischen Regierung Apartheid und Genozid vor.
5: Also ich sage Ihnen ganz klar, für mich gibt es keine Diskussion zum Existenzrecht Israel. Das ist für mich nicht diskutabel. Das will ich ja auch nochmal ganz klar sagen. Und auch beim Thema Völkermord habe ich eine ganz andere Auffassung. Aber ich muss es auch zulassen, dass es unterschiedliche Diskussionspunkte gibt. Die gibt es übrigens zu vielen verschiedenen Themen. Das ist ein Punkt. Ich übrigens, Dieter, ich werde sowohl die Bundesregierung als auch die Parteiführung, auch Franziska Hoffmann, mit allen Kräften unterstützen, dass sie erfolgreich ist, und zwar lange erfolgreich ist, weil das mein persönliches Ziel ist. Mir geht es nicht darum, dass irgendjemand einen Misserfolg hat. Ich arbeite auch nicht gegen jemanden, sondern ich arbeite immer für etwas, nämlich in dem Fall für den Erfolg Sachsen-Anhalts. Und das muss unser Ziel sein. Und das, jetzt abschließend wirklich gesagt, ist der Grund, warum ich so froh bin, dass Sie alle heute hier sind und sagen, wir wollen uns das anhören und wir wollen uns nicht von außen eine Meinung aufdrücken lassen. Und wir lassen es auch zu, dass hier mit Dieter Hallervorden ein gebürtiger Dessauer steht, der ein paar Jahre älter ist als ich, mehr Erfahrung in manchen Bereichen hat als ich, eine Meinung hat, die sich in vielen Bereichen mit meiner deckt, aber in einzelnen

0: einzelnen Bereichen auch nicht deckt und gleichzeitig der Dieter das zulässt, dass ich hier als Ministerpräsident stehe, ihm danke, dass er auch hier für Demokratie in Sachsen-Anhalt, in seiner Heimat kämpft, aber gleichzeitig auch zulässt, dass man unterschiedlicher Meinung ist. Das, abschließend gesagt, ist das, wie ich gerne auch Sachsen-Anhalt in den nächsten Jahren hier führen möchte.
1: Auch für mich steht natürlich außer Frage, dass das Existenzrecht Israels überhaupt nicht angegriffen werden darf. Das ist ganz klar. Trotzdem muss ich sagen, in der Völkermordfrage ist es eben ist vielleicht ein kleiner Nachhilfeunterricht für Frau Hoppermann nötig. Zum Beispiel beim spanischen Ministerpräsidenten Sanchez. Man muss bedenken, diese Klage ist ja 2023, Dezember war das, von Südafrika vom Internationalen Gerichtshof eingetragen worden. Und sie wird inzwischen unterstützt von 30 großen Ländern. Ich will sie nicht alle aufführen, aber es sind sehr viele europäische Länder dabei. Deswegen müsste man sagen, also ich meine, irgendwas muss doch da dran sein. Es kann doch nicht sein, dass man sagt, es ist auf keinen Fall Völkermord gewesen. Das müssen Richter entscheiden. Und man darf völkerrechtswidriges Verhalten eben nicht mit zweierlei Maß messen. Einerseits sagen, also der Krieg von der Putin gegen Ukraine ist völkerrechtswidrig, aber bei dem Krieg von Israel zusammen mit USA gegen Iran sagt man das nicht. Da stimmt irgendwas nicht zusammen.
2: Die Veranstaltungsreihe Kunst braucht Freiheit schlägt derweil auch Wellen in den Top-Nachrichtenkanälen. Inwieweit sich die Landes-CDU mit dieser Art Wahlkampf einen Gefallen tut, sei dahingestellt und bleibt abzuwarten. Am 9. September wählt Sachsen-Anhalt einen neuen Landtag und eventuell auch einen neuen Ministerpräsidenten.

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0: Am Samstagvormittag wird es überwiegend sonnig bei Temperaturen um 21 Grad. Mittags wird es wechselnd bewölkt und sonnig und es weht ein leichter Wind aus Südosten. Am Abend bleibt es teils sonnig bei Temperaturen um 22 Grad. In der Nacht wird es wechselnd bewölkt und es weht ein leichter Wind aus Südosten. Der Sonntag wird wechselnd bewölkt und sonnig bei Temperaturen um 30 Grad.
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2: Gelungene Integrationsveranstaltung. Afro-Nachbarschaftsfestival wird gefeiert.
3: Begegnung, Kultur und Lebensfreude standen am 25. Juni im Dessauer Stadtpark im Vordergrund. Dort fand nämlich ein Nachbarschaftsfest der besonderen Art statt. Gemeinsam mit der Stadt Dessau, der Hochschule Anhalt und weiteren Partnern hatte die Afro-Community unter dem Motto »Ein Stadtpark, eine Welt« zu dem Fest eingeladen.
4: Ja, heute wir haben verschiedene afrikanische Musik. Die sind aus Leipzig und Gora und gibt auch eine Band, Live-Band aus Leipzig. Die wurden ein bisschen Gora und Gitarre alles heute spielen. Ja.
5: Auf jeden Fall Essen ist dabei, Trinken ist dabei. Alle, die Solidarität mitbringen, die sind herzlich willkommen. Und genauso Integration bereit, sich integrieren wollen, die können auch vorbeikommen. Ja.
3: Dessau-Roßlau ist die Heimat einer großen afrikanischen Gemeinschaft. Um ihre vielfältigen Kulturen, Traditionen und Bräuche sichtbar zu machen und den interkulturellen Austausch zu fördern, findet seit 2024 das Afrikanische Festival statt. Die Veranstaltung bringt Menschen unterschiedlicher Herkunft zusammen. Amadi Injai lebt seit 23 Jahren in Deutschland, ist der Imam der islamischen Gemeinde Dessau und engagiert sich mit großer Leidenschaft für das Festival. Bereits zum dritten Mal organisiert er das Fest und setzt sich dafür ein, die afrikanische Kultur einem breiten Publikum näher zu bringen.
4: Ja, das Fest geht schon seit 2 Jahren und das ist die dritte Jahr. Und das nur, das, weil wir haben gesehen in dieser Stadt, dass die Afrikaner wenig machen in dieser Stadt. Und unsere Ansicht in dieser Stadt ist ein bisschen so, das wollen wir zeigen, die Leute, dass wir sind nicht so und wir sind anders. Die muss auch uns kennenlernen, da wir alles zusammen leben können. Es kommen viele Leute, aber jetzt wir haben nochmal, weil immer haben wir unseren Titel Afro-Festival. Aber dieses Jahr haben wir ein bisschen geändert, haben wir Afro-Nachbarschaft. Genau, wir haben viele Flyer verteilt in die Briefkasten und haben wir viele Leute eingeladen. Deutsche oder Nicht-Deutsche, alles Araber, alles haben wir eingeladen. Ja.
5: Also für mich, das ist wirklich ganz wichtig für uns. Nicht nur wegen Integration, sondern für uns einander. Wir müssen einander unterstützen. Wir müssen auch für einander da sein. Und das sieht man eigentlich bei den anderen, zum Beispiel die Araber, wenn die herkommen, die haben sofort Hilfe, die haben sofort Unterstützung. Und das hat ein bisschen bei uns sowas gefehlt. Und jetzt, deswegen meinen wir genau so, diese Veranstaltung und solche Sachen zu vermeiden.
3: Die Begegnung zwischen verschiedenen Kulturen ist besonders wertvoll, wenn Menschen Tür an Tür leben und ihren Alltag miteinander teilen. Ein gemeinsames Fest bietet dafür den idealen Rahmen für Austausch, gegenseitiges Kennenlernen und neue Freundschaften. Mitreißende Musik, kulinarische Spezialitäten, Sportangebote für Kinder und künstlerische Mitmachaktionen brachten die Besucher näher zusammen.
5: Für mich wichtig wäre, dass wir auch uns wohlfühlen. Also das gehört zur Integration und auch Deutsch reden. Das ja, ich versuche da ja und auch da, dass wir nicht vergessen, woher wir kommen, obwohl wir hier auch sind. Wir gehören auch zu, woher wir kommen. Das ist für mich auch wichtig.
4: Ja, ist für uns in Zukunft, dass wir noch viele Nachbarschaft bekommen können und uns kennenzulernen. Und weil wir wollen nur zusammen in Frieden leben und Toleranz und Akzeptanz. Das wollen wir. Das ist unser Wunsch in der Zukunft. Ja.
3: Im Stadtpark wurde auch in diesem Sommer wieder gezeigt, wie bereichernd kulturelle Vielfalt sein kann. Auch im kommenden Jahr heißt es wieder in Dessau-Roßlau, gemeinsam feiern, tanzen, Kulinarik genießen und die Vielfalt Afrikas erleben.
6: Die Königspfalz Tilleda, Freilichtmuseum zum Fuße des Kyffhäusergebirges. Das ist das Tor in eine alte Zeit. Natürlich nicht wörtlich, aber hinter dieser Pforte liegt die Königspfalz Tilleda. Es handelt sich hierbei um ein Freilichtmuseum, auf dessen Gelände die damaligen Gebäude und Mauern rekonstruiert wurden.
7: Wir haben hier eine Herrscherresidenz, und zwar die wichtigsten Teile wurden rekonstruiert, sind auch funktionsfähig. Es ist ein Erlebnismuseum, in dem auch viele Präsentationen und Veranstaltungen stattfinden. Wird auch durch Mittelaltergruppen belebt. Eigentlich also für jeden etwas. Für den Geschichtsinteressierten, für den, der Handwerk machen will. Aber man kann hier auch Spaß haben.
6: Die Königspfalz befindet sich am Originalstandort und wurde vor mehr als 1000 Jahren erbaut. Bis ins Jahr 700 reicht die Geschichte zurück. In Ausstellungsräumen sind dafür auch kleine Miniaturbauten zur Veranschaulichung zu finden.
7: Um 700 beginnt die mittelalterliche Geschichte und endet etwa 1250. Den Höhepunkt erlebte die Pfalz in ottonisch-salischer Zeit, also etwa um 1000.
8: Und welche Kaiser waren alle hier?
7: Von den Ottonen, Kaiser Otto der Zweite und der Dritte. Und dann die Salier insgesamt bis kurz vor 1050.
6: Natürlich ist es nicht möglich, den Zustand der damaligen Königspfalz zu erhalten. Dennoch wurden hier die wichtigsten Gebäude teilrekonstruiert. Das Wichtigste: Die Gebäude sind voll funktionstüchtig und bieten den Besucherinnen und Besuchern viel Platz zum Entdecken und Erleben.
8: Das, was wir hier sehen, sah denn so die Kaiserpfalz im Jahr 1000 aus?
7: Im Wesentlichen ja. Wir haben natürlich nicht jedes Gebäude rekonstruiert, sondern in manchen Teilen auch nur, zum Beispiel wie bei den Befestigungen, Dinge angedeutet, weil es einfach sonst zu aufwendig wäre.
6: Die Königspfalz befindet sich übrigens auf der Straße der Romanik und liegt sehr nahe zum Kyffhäusergebirge und dem Denkmal auf dem Berg. Schon von der Königspfalz aus kann man das Monument über den Dächern thronen sehen. Ein Besuch dieser Destination lässt sich also hervorragend verbinden und auch mit einer Wanderung erleben.
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0: Am Samstagvormittag wird es überwiegend sonnig bei Temperaturen um 21 Grad. Mittags wird es wechselnd bewölkt und sonnig und es weht ein leichter Wind aus Südosten. Am Abend bleibt es teils sonnig bei Temperaturen um 22 Grad. In der Nacht wird es wechselnd bewölkt und es weht ein leichter Wind aus Südosten. Der Sonntag wird wechselnd bewölkt und sonnig bei Temperaturen um 30 Grad.
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0: 800.000 Menschen sind in Sachsen-Anhalt im Ehrenamt tätig. Arbeit, die wichtig für unsere Gesellschaft ist. Ehrenamt in Sachsen-Anhalt.
1: Zum zweiten Mal fand im Barleben der Blaulichttag statt. Doch was genau ist eigentlich der Blaulichttag? An diesem Tag konnten Besucher einmal genauer in die Tätigkeiten der wichtigen Ehrenämtler reinschauen. Neben der Nachwuchsgewinnung ging es vor allem um die Aufklärung. Denn viele wissen gar nicht, was alles von Ehrenämtlern gestemmt wird.
2: Hier begegnen sich die Bürgerinnen und Bürger mit denen, die Uniform tragen. Sie können sich mit denen austauschen, hinter die Uniform schauen. Dort sind auch Menschen, die gerade auch im Ehrenamt sich einsetzen, anderen Menschen zu helfen. Um hier wirklich Verständnis für beide Seiten zu finden, ist das eine hervorragende Veranstaltung.
1: Alle Akteurinnen und Akteure, die anwesend waren, haben sich entschieden, für das Gemeinwohl der Bevölkerung zu arbeiten. Doch sollte einem bewusst sein, dass dies nicht nur einfacher Zeitvertreib ist. Einige von ihnen, wie zum Beispiel das THW oder die Freiwillige Feuerwehr, setzen freiwillig ihr eigenes Leben aufs Spiel, um anderen zu helfen.
3: Die Freiwillige Feuerwehr ist ein Stück weit mehr als Hobby, sage ich mal, ja, weil die Leute ja wirklich für ihre Gemeinde, für die Unternehmen in der Gemeinde ihre Freizeit hergeben und immer, wenn sozusagen der Melder oder die Sirene geht, ihren Arbeitsplatz oder ihr Zuhause verlassen, um die Leute in der Gemeinde, in den Unternehmen halt zu schützen und für die Gemeinde da zu sein.
1: Um die Arbeit der Freiwilligen Feuerwehr einmal genauer zu zeigen, rückte der Nachwuchs zu einem gefährlichen Brand aus. So zeigten die Kleinen schon, wie konzentriert und routiniert ein solcher Notfall angegangen werden muss. In Windeseile schafften es die jungen Feuerwehrmitglieder, den Brand zu löschen. Doch gibt es auch viele Verbände, von denen die meisten wohl noch nichts gehört hatten, wie zum Beispiel der BRH, der mit ihren Vierbeinern viel Aufmerksamkeit auf sich zog.
4: Wir sind eine ehrenamtlich arbeitende Rettungshundestaffel, das heißt, jeder von uns hat auch noch einen normalen Job und Familie zu Hause. Das heißt, eigentlich, wenn man es ganz runterradiert, ist das ein Hobby. Und wir haben uns halt nur auf die Fahne geschrieben, dass wenn vermisste Personen in unserem Landkreis gesucht werden, dass die Polizei uns alarmieren kann und unsere Einsatzteams fordern kann, um dann Wälder, Wiesen, Felder abzusuchen für die Polizei.
1: Wie das Ganze abläuft, haben die Mitglieder in einer kleinen Vorführung präsentiert. Und zwar wird den Hunden beigebracht, eine Person in weitläufenden Flächen wie zum Beispiel Wiesen oder Wälder zu finden. Wenn sie dies geschafft haben, müssen sie bei der jeweiligen Person bleiben und durch lautes Bellen signalisieren, dass sie jemanden ausfindig gemacht haben. Das Ganze wird mit verschiedenen Szenarien erprobt, da die Hunde auch in engen Räumen oder sogar unter schwierigen Einflüssen bei ihrem Ziel bleiben und weiter bellen müssen. Doch um solche Aktionen zu stemmen, benötigt es freiwillige Helfer, die ihre Zeit opfern, um etwas Gutes zu tun. Ehrenamt ist etwas sehr Wichtiges in unserer Gesellschaft.
5: Ohne Ehrenamt würde unsere Gesellschaft sehr, sehr traurig aussehen.
4: Ich glaube, das ist mittlerweile oder war es schon immer, aber ich habe das Gefühl, auch in Zukunft wird es eher mehr, eine absolut wichtige Basis in Gemeinden, in Orten und auch in Städten, die die Bevölkerung zusammenhalten.
5: Ehrenamt ist in meinen Augen ein Grundpfeiler für das Zusammenleben und für das Aufrechterhalten bei uns in Deutschland.
2: Es ist ein großer Wert, den kann man nicht hoch genug schätzen, bezahlen sowieso nicht. Und man muss vor diesen Leuten den Hut ziehen.
4: Der Großteil der Leute, wenn es nachher wirklich zu Krisenfällen kommt, sind in der Regel Ehrenamtler und ohne die würde nichts laufen.
1: Umso wichtiger war es, so einen Blaulichttag zu veranstalten. Man konnte einen kleinen Einblick erhaschen, was alles zu der Welt der Ehrenämtler dazugehört und sollte den einen oder anderen gezeigt haben, wie wichtig diese Menschen für unsere Gesellschaft sind.

0: 17. Klangwechsel bei John Cage Projekt. Noch über 600 Jahre bis zum musikalischen Finale. 25 Jahre nach dem Start des außergewöhnlichen Musikprojekts rund um John Cages Werk Organ Squared sorgt Halberstadt längst auch international für Aufmerksamkeit. Mittlerweile berichtet sogar die amerikanische Presse über das langsamste Musikstück der Welt. Und auch in diesem Jahr zog der mittlerweile 17. Klangwechsel wieder zahlreiche Besucherinnen und Besucher aus aller Welt nach Halberstadt. Rund um den Klangwechsel hat sich inzwischen ein fester Ablauf etabliert. Etwa 1,5 Stunden vor dem eigentlichen Ereignis fand zunächst eine Pressekonferenz statt. Dort wurde mit einer begleitenden Ausstellung noch einmal die Geschichte des Projekts sowie das musikalische Schaffen von John Cage vorgestellt. Beim Thema Finanzierung wird die Luft allerdings langsam dünner. Zwar haben sich die Verantwortlichen in den vergangenen Jahren immer wieder kreative Aktionen zum Spendensammeln einfallen lassen, doch die größten Einnahmequellen sind inzwischen ausgeschöpft. Die Jahresplaketten bis zum Schlusskonzert sind bereits komplett ausverkauft. Eintrittskarten für den finalen Klangwechsel, der erst in rund 600 Jahren stattfinden wird, sind dagegen weiterhin erhältlich. Aufgrund der großen Resonanz der vergangenen Klangwechsel haben sich die Veranstalter außerdem dazu entschieden, Eintrittskarten für den Besuch der Burchardi-Kirche anzubieten. Der Eintritt ist dabei eigentlich als Spende zu verstehen und kommt direkt dem Verein und dem Fortbestand des Projekts zugute. Auch in diesem Jahr war das Interesse groß und die Veranstaltung war erneut sehr gut besucht. Für den diesjährigen Klangwechsel verantwortlich war Organist Christoph Halliger. Der Halberstädter Architekt unterstützt das Cage-Projekt bereits seit vielen Jahren und übernahm diesmal die musikalische Aufgabe des Klangwechsels und gab mit einem Zug an einem Faden den Windzugang der neu eingesetzten Pfeife frei.
1: Freunde des Cage-Projektes zur Aufführung von Organ Tours in NSLSP zum Klangwechsel heute wird präpariert, in die Orgel eingesetzt. Dann erklingt noch kein neuer Ton. Es gibt vielleicht ein Geräusch vom Wind, aber es ist noch nicht der neue Klang.
0: Dann war der große Moment gekommen.

0: Ich würde sagen, beide sind wir schon von Anfang an dabei und wir haben das Projekt von Anfang an begleitet und weiterentwickelt. Und ich bin stolz auf Halberstadt, auf die Halberstädterinnen und Halberstädter, die das weitergemacht haben. Und ich glaube, wir treffen uns alle 2640 hier, egal wie, und wir werden weiter zelebrieren. Also es ist auf jeden Fall was Besonderes für Halberstadt, für Sachsen-Anhalt. Wir sind stolz.
1: Können Sie sich denn noch an den ersten Tag erinnern, als das Projekt gestartet hat?
0: Absolut. Ich war am Anfang dabei. Wir haben sogar zusammen gespielt hier. Das war schon beeindruckend. Und es ist immer weiter gewachsen. Und das ist toll, dass die Stadt, die Leute hier in Halberstadt dabei bleiben und weitermachen. Das ist wichtig.
1: Ich kann mich daran erinnern, damals war es sehr kalt, glaube ich, ja, hier drin. Es war ja schon fortgeschritten, war kälter. Und Ballett war hier, es waren riesige Bühnen aufgebaut über drei Ebenen.
0: Genau. War etwas kälter, nicht so heiß wie heute, aber es ist so, es geht weiter und wir werden die nächsten Jahre die 2635 nennen. Ne?
2: Und es ist ja auch gerade mit dem, es geht weiter, es hat jetzt ja auch sozusagen einen Generationenwechsel gegeben. Ne?
1: Also das ist ja auch wichtig, nicht nur in der Wirtschaft. Das
2: ist entscheidend. Ich bin
0: wir
2: jetzt einer der Ältesten.
0: Und ne? Andere machen weiter und es wird... Ja. Das wird immer so passieren. Viele Generationen werden weitermachen. Ja. Das ist gut.
2: Aber das war natürlich nicht klar, dass es so geht. Aber es ist so gegangen. Und das ist gut.
0: Auf jeden Fall, wir sind stolz beide drauf.
3: Hinter dem außergewöhnlichen Projekt stehen zahlreiche engagierte Menschen. Einer von ihnen ist Rainer Neugebauer, der das Cage-Projekt bereits seit den Anfängen begleitet und bis heute mit großem Einsatz unterstützt.
1: 25 Jahre, ein tolles Jubiläum. Hätten Sie gedacht, dass Sie das mal erreichen?
4: Das ist eine schwierige Frage. Meine Frau hat gedacht, das schafft ihr nie. Ja? Die war sehr pessimistisch. Ich habe es mir gewünscht immer. Und dass es so ein Erfolg ist, das hat ja auch keiner von denen aus Trossingen so gedacht. Sie können ja noch nachlesen, 2006, ja, da hieß es Schnapsidee. Nicht? Und dass sich das so über die Zeit so gesettelt hat, ja, dass immer mehr Leute kommen, dass aus dem Ausland Leute kommen und uns unterstützen.
1: Ja, am Anfang, die ersten Klangwechsel, die waren ja noch ziemlich, da waren wir noch ziemlich alleine hier in Halberstadt. Ja. Und dann ist es immer stärker gewachsen. Ja. Können Sie denn irgendeinen Klangwechsel ausmachen oder ein Jahr, wo Sie sagen, da kam der Bruch, da wurde es richtig bekannt, seitdem boomt's?
4: Naja, es gab einen Klangwechsel, der war für uns fast lebensgefährlich im Nachhinein. Wir hatten den 2013er Klangwechsel. Danach waren fast 7 Jahre kein Klangwechsel. Und da sind ganz viele Leute gekommen. Und da hatten wir noch keine Begrenzung hier, was aus Sicherheitsgründen eigentlich schlimm war, wenn was passiert wäre. Wir hatten 1500 Leute in der Kirche. Und es ist ja so gewesen, dass auch kaum jemand so was Richtiges gehört hat, nicht? Als die Pfeifen dann gespielt wurden und so weiter. Und wir sind hinterher froh gewesen, dass nichts passiert. Wir hatten ja damals noch nicht mal diesen dritten Ausgang hier, nicht? Der ist ja erst später dann dazugekommen. Und das war natürlich ein ganz, ganz besonderer Gang. Der nächste war dann natürlich 2020, 7 Jahre später. Das war der Klangwechsel mit dem wirklich größten Medium-Hype. Und ausgerechnet in dieser Zeit, wo viele Leute dachten, oh, das ist schwierig für das Projekt, ja, wenn keine Klangwechsel sind, weil das natürlich immer die Aufmerksamkeit erholt und das Publikum ranholt. Ausgerechnet diese Zeit, der Klangwechsel davor und der Klangwechsel direkt danach, waren die, glaube ich, den Durchbruch dann geschafft haben. Und jetzt gibt es ja fast schon eine hektische Abfolge von Klangwechseln. Nächstes Jahr schon wieder, übernächstes Jahr schon zwei. Nicht? Und ich gehe davon aus, dass

0: so weitergeht. Nicht? Also das ist jetzt etabliert. Ja.
1: Jetzt ist es ja ein sehr innovatives Projekt, aber auch die Macher dieses Projekts, die sind ja alle ehrenamtlich, so wie Sie, mussten immer sehr innovativ sein, denn das kostet ja auch alles ein bisschen Geld. 25 Jahre habt ihr jetzt ja überstanden. Wie sieht es denn mit der Finanzierung für die nächsten 25 Jahre aus?
0: Also, wir hatten bis jetzt die meisten Jahre, wussten wir am Ende des Jahres nicht, ob wir das nächste Jahr finanziert kriegen. Wir haben die ganzen Spendentafeln, ja, wir haben unsere Förderer. So, und ich bin ja jetzt in die zweite Reihe zurückgetreten im letzten August und ich habe das mit gutem Gewissen machen können, weil wir jetzt für 2 Jahre das Geld schon haben. Wir leben immer noch von der Hand in den Mund, ja, und wir brauchen Unterstützung. Wir haben immer nur noch ein ganz geringes Stiftungskapital, ja, weil wir haben das minimalste Geld, was man brauchte in Sachsen-Anhalt, um überhaupt eine Stiftung zu gründen, nicht? Das haben wir da reingesteckt. Also wir können von keinem Stiftungskapital zehren oder von irgendwelchen Zinsen. Wir sind auf unsere Unterstützer angewiesen. Wir sind darauf angewiesen, auf die vielen, die diese Premium-Karte jetzt gekauft haben und die auch ermöglichen, dass all die anderen umsonst dann reinkommen. Ja, und wir nehmen auch keinen Eintritt. Und insofern, wir haben unser Herzblut reingesteckt. Wir haben unheimlich viel Arbeit reingesteckt. Also das, was die Ehrenamtlichen hier leisten, das würde im Normalleben ja mindestens eine ganze Stelle sein. Ja, nicht? Sowohl die Organisation, die Öffnungszeiten, die künstlerische Planung und die Medienarbeit. Ja. Uns hat jemand angefragt, wir würden gerne den Pressesprecher oder die Pressesprecherin haben. Dann sage ich, wir sind alle ehrenamtlich und machen jeder, der das kann. Nicht? Also das ist so. Und ich bin jetzt zuversichtlich, dass solange ich noch lebe, das wird nicht mehr so viel sein. Ja, nicht? Ich habe also 2 Drittel meines Lebens bestimmt schon rum, dass das weitergehen wird.
1: Also ich kann Ihnen eins sagen, auf jeden Fall, in 620 Jahren kommen Sie auch ins Guinness Buch der Rekorde, denn dann wird es das letzte Sponsoring-Projekt der Welt sein.
0: Das kann sein. Wir sind ja immer ein bisschen vorsichtig mit dem Guinness Buch. Wir wollen ja nicht rekordverdächtig. Das ist vielleicht nochmal, dass wir sagen, das ist ja auch das etwas Untypische an dem Projekt, dieser Klangwechsel. Ja, da ist Medienraum, ganz viele Leute, nicht? Es wird dauernd geredet und so weiter. Es werden Interviews gegeben. Das Eigentliche, ja, wo die Engländer und Amerikaner, the critical point, also nicht, das, was das ausmacht, dieses Projekt, ist, dass man einem Klang hier für längere Zeit nachlauschen kann und ihn in dem Raum erfahren kann. Denn wer hier hinkommt, wenn nur wenige Besucher da sind, dann merkt man, wie der Klang im Raum sich anfühlt, oszilliert, wie dann auf einmal bestimmte Töne weniger zu hören sind, wie Obertöne dazukommen, wie es Interferenzen gibt. Und das ist eigentlich auch das, was Cage gewollt hätte. Da bin ich mir ganz sicher, weil ich habe mit vielen Leuten geredet, die mit Cage zusammengearbeitet haben. Ich habe Cage selber nur mal auf der Bühne erlebt, ja, also nicht persönlich kennengelernt. Aber das eben, hört auf den Klang, ja, nehmt den Klang so, wie er ist. Öffnet eure Ohren, legt erstmal alle Kategorien beiseite. Er sagt, empty mind, also leerer Geist. Also nicht stellt euch dumm, nicht, sondern nicht, nicht sofort einteilen in schön, nicht schön. Oder ist das Musik, ist das nicht Musik, ist das E- oder U-Musik oder was soll das überhaupt? Lasst solche Fragen weg, befrei den Klang von allen Interpretationen und lausche ihm. Und vielleicht findest du ihn sogar schön.
2: Wer den nächsten Klangwechsel einmal selbst erleben möchte, muss nicht allzu lang warten und im kommenden Jahr am 5. Oktober live dabei sein, wenn in Halberstadt erneut Musikgeschichte geschrieben wird. Hochwasserschutz für die Zukunft. Neues Flutpolderprojekt für den Muldestausee.
3: Im Rahmen seiner Sommertour hat Umweltminister Professor Dr. Armin Willingmann gemeinsam mit dem Landesbetrieb für Hochwasserschutz und Wasserwirtschaft, kurz LHW, zahlreiche Regionen des Landes besucht, um sich vor Ort über wichtige Projekte zum Hochwasserschutz zu informieren.
4: 2002, das große Hochwasser, an das sich viele Sachsen-Anhalterinnen und Sachsen-Anhalter erinnern, das hat uns gezeigt, da ist dringender Handlungsbedarf. Wir hatten damals etwa 5% diengerechte, standsichere Deiche. Und die verheerenden Auswirkungen dieses Hochwassers, die hatten ihre Gründe. Unter anderem auch in dem Zustand der Deiche damals. Und seinerzeit hat man begonnen, die Deiche durchzusanieren bei uns. Wir sind heute im Jahr 2026 bei über 76% diengerechter, standsicherer Deiche weitere 17%, sind deutlich standsicher, haben aber noch Ergänzungsbedarf, beispielsweise Verteidigungswege oder dergleichen. Und nur noch ein ganz kleiner Teil von Deichen ist tatsächlich jetzt gefährdet. Das hängt zum Teil aber auch daran, dass wir dort diesen Deich selbst gar nicht mehr nutzen wollen, sondern eine neue Deichanlage errichten. Kurzum, es ist in dieser Zeit seit 2002 sehr viel passiert. 1,6 Milliarden Euro wurden investiert.
3: 2016 wurde das Landesprogramm Mehr Raum für Flüsse ins Leben gerufen. Seit 2022 wird es unter dem Namen Fluss-Natur-Leben fortgeführt und ständig weiterentwickelt. Das Programm umfasst Vorschläge für Deichrückverlegungen und Flutungsvorgang. Darunter ist auch der Flutpolder Röser im Landkreis Anhalt-Bitterfeld.
5: 2012 haben wir einen Planfeststellungsbeschluss bekommen im November und haben dann begonnen mit den einzelnen Teilleistungen, die Weiterplanung, Ausführungsplanung und die Ausschreibung der Bauleistungen, sodass wir 14 anfangen konnten mit dem Mühlgrabensiel. Dann konnten wir den Ortsranddeich Röser bauen und auch den Ortsranddeich Bröser, teils mobil, teils als Deich. Dann 2018 haben wir begonnen, das Auslaufbauwerk zu bauen. Bis 2021 ist fertiggestellt und die Gewährleistungsabnahme war auch schon. 2021 bis 2022 haben wir den ersten Polderdeichabschnitt gebaut, 1100 Meter. Das ist abgeschlossen, abgenommen. Wir sind hier noch in der Gewährleistung drin. Zurzeit bauen wir 4,5 Kilometer den zweiten Polderdeichabschnitt übers Auslaufbauwerk hinaus bis ans Hochufer am Ende des Polders. Und da wird 26 jetzt fertig sein.
3: Die Fertigstellung des Flutpolders befindet sich auf der Zielgeraden. Im letzten Bauabschnitt wird jetzt das Einlaufbauwerk errichtet. Die Investitionskosten für das neue Einlaufbauwerk belaufen sich auf rund 18 Millionen Euro. Der gesamte Polder kostet etwa 60 Millionen Euro. Finanziert wird das Hochwasserschutzvorhaben aus Mitteln des Europäischen Fonds für regionale Entwicklung sowie durch den Bund und das Land Sachsen-Anhalt.
5: Das Einlaufbauwerk hat eine Länge von 80 Meter, eine Breite von 22 Meter, anschließend da noch mal eine Tosmulde oder ein Tosbecken, ja, damit wir eine Energie umwandeln können. Wir haben 4 Fischbauchklappen, es ist also ein Klappenwehr, kein Schützenwehr, mit 17 Meter Länge, 3,5 Meter Höhe und wir können insgesamt 400 Kubikmeter pro Sekunde aus der Mulde entnehmen im Extremhochwasserfall.
3: Ist das Einlaufbauwerk Ende 2029 fertiggestellt, bekommt der Polder noch einen Steuerpegel.
5: Der Polder wäre dann schon einsatzfähig, man kann ihn per Hand steuern, aber wir bauen parallel dazu noch einen Steuerpegel, der uns immer die Höhen gibt, die das Einlaufbauwerk braucht und das Auslaufbauwerk. Die müssen miteinander kommunizieren, die Impulse gibt der Steuerpegel und sagt, wir können jetzt. Das Einlaufbauwerk ist dann geschlossen und der Steuerpegel sagt, der Wasserstand ist jetzt in dem Bereich. Wir können anfangen, langsam das Auslaufbauwerk zu öffnen, sodass die Flächen wieder relativ zeitnah zur Verfügung stehen.
3: Seit 2002 wurden allein im Landkreis Anhalt-Bitterfeld mehr als 162 Millionen Euro in den Hochwasserschutz investiert. Polder sind Generationenprojekte. Von der Planung bis zur Fertigstellung müssen selbst bei reibungslosem Ablauf 15 bis 20 Jahre einkalkuliert werden. Ein weiteres Projekt ist der Flutpolder Axien-Mauken im Landkreis Wittenberg. Der Flutpolder ist dabei von großer Bedeutung für den zukünftigen Hochwasserschutz an der Elbe in Sachsen-Anhalt.
6: Der Polder ist zurzeit in der Projektplanung. Wir sind in der Leistungsphase 3, das ist die sogenannte Entwurfsplanung. Und wir planen im Moment die Polderdeiche, die Ein- und Auslaufbauwerke und die Binnenentwässerungsanlagen, also Schöpfwerke und so weiter. Der Polder allgemein, sage ich vielleicht noch mal was dazu, der hat eine Fläche von 1694 Hektar und wird in Zukunft, also kann beim Hochwasserereignis größer Hago 100 55 Millionen Kubikmeter Wasser aufnehmen. Das sind ungefähr 477 Kubikmeter pro Sekunde, die der Elbe entnommen werden in diesem akuten Hochwasserfall.
3: Eine wichtige Voraussetzung für die Akzeptanz von Polderprojekten besteht jedoch darin, dass betroffene Flächeneigentümer im Fall gesteuerter Überflutungen eine Entschädigung erhalten und auch darüber hinaus.
4: Wir brauchen gerade, wenn es um Polderflächen geht, um Retentionsflächen, die zur Verfügung gestellt werden wollen, Verhandlungszeit. Man muss mit den Flächennutzern, man muss mit den Eigentümern reden. Auch für Polder muss man werben, denn ganz klar ist, diese Überflutungsflächen, die im Bedarf gezogen werden, die gehören ja jemandem. Und hier wird sehr, sehr häufig auch Landwirtschaft drauf betrieben. Und deshalb brauchen wir ein vernünftiges Agreement, eine vernünftige Verabredung mit den Landnutzern. Wir haben jetzt in meiner Zeit im Umweltministerium eine Musterkompensationsvereinbarung mal entwickelt, mit der man in Zukunft auch mit den Landwirten, mit den Eigentümern verhandeln kann, um darüber zu reden, wie auch außerhalb des eigentlichen Schadensfalles, bei dem eine Entschädigung sich von selbst versteht, auch ein angemessener Ausgleich geleistet werden kann. Das wird jeweils im Einzelfall verhandelt. Ich glaube, man muss hier einfach miteinander reden. Polder und Hochwasserschutzmaßnahmen haben nichts mit Kompromisslosigkeit zu tun, sondern viel damit, einen Konsens zu finden und einen Kompromiss.
3: Die geplante Maßnahme Flutungspolder Axien-Mauken umfasst die abschnittsweise Ertüchtigung des bestehenden Elbe-Hauptdeiches sowie die Errichtung neuer Polderdeiche im Hinterland. Anfang 2028 soll das Planfeststellungsverfahren beantragt werden. Hochwasserschutz ist eben eine Aufgabe für Generationen.

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0: Mittags wird es wechselnd bewölkt und sonnig und es weht ein leichter Wind aus Südosten. Am Abend bleibt es teils sonnig bei Temperaturen um 22 Grad. In der Nacht wird es wechselnd bewölkt und es weht ein leichter Wind aus Südosten. Der Sonntag wird wechselnd bewölkt und sonnig bei Temperaturen um 30 Grad.
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2: Besuch des Ministerpräsidenten. Dieter Hallervorden, Sven Schulze und ein ausverkaufter Saal.
3: Ungemütlich war es am Montagabend im ausverkauften Saal des Golfparks im Westen der Stadt des Soroslaus. Der Saal ausverkauft, die Hitze im Inneren enorm und die Zündschnur bei Dieter Hallervorden, einem der Gastgeber, ziemlich kurz. Gemeinsam mit dem CDU-Ministerpräsidenten Sven Schulze sollte Wahlkampf für die Partei gemacht werden. Doch wie schon viele Kritiker bereits im Vorfeld ahnten, brachte der 90-jährige Hallervorden wieder zahlreiche Spitzen auf die Bühne, die Schulze vereinzelt mit einem Achselzucken kommentierte.
4: Mich beruhigt eigentlich in dieser Auseinandersetzung mit der neuen Generalsekretärin eins. Ich bin ziemlich sicher, uns alle wird es noch geben, wenn Frau Hoppermann längst abgewählt ist.
3: Auch Sven Schulze selbst erntete dieser Tage viel Kritik aus den eigenen Reihen der Partei. Denn Schulze sowie zwei weitere Ost-CDU-Ministerpräsidenten fuhren dem Bundeskanzler in die Parade. Friedrich Merz ging mit einem frisch geschnürten Rentenformpaket in die Sommerpause. 4 Wochen später melden sich die 3 Ministerpräsidenten aus dem Osten Deutschlands und schnüren das Rentenpaket nochmals auf, wollen an die Rente nach 45 Arbeitsjahren festhalten. Das sorgt eben für Stirnrunzeln in den eigenen Reihen, zumindest auf Bundesebene, und trägt eben nicht dazu bei, bei den Wählern in Sachsen-Anhalt zu punkten. Eher das Gegenteil findet gerade statt. Nur 24% schaffen die Christdemokraten in der aktuellen Umfrage, sicher auch der Bundespolitik der CDU geschuldet. Dass Dieter Hallervorden alles andere als mundfaul ist, bewies der 90-jährige gebürtige Dessauer bereits schon in anderen politischen Debatten. Auch auf der Veranstaltung Kunst braucht Freiheit in Dessau bekräftigte Hallervorden wieder seine Meinung im Umgang mit dem Völkerrecht. Im April 2024 veröffentlichte Hallervorden ein viel kritisiertes Video mit dem Titel Gaza, Gaza. Er äußert darin, dass die Situation im Gazastreifen nicht mit dem Völkerrecht vereinbar sei und warf der israelischen Regierung Apartheid und Genozid vor.
5: Also ich sage Ihnen ganz klar, für mich gibt es keine Diskussion zum Existenzrecht Israel. Das ist für mich nicht diskutabel. Das will ich ja auch noch mal ganz klar sagen. Und auch beim Thema Völkermord habe ich eine ganz andere Auffassung. Aber ich muss es auch zulassen, dass es unterschiedliche Diskussionspunkte gibt. Die gibt es übrigens zu vielen verschiedenen Themen. Das ist ein Punkt. Ich übrigens, Dieter, ich werde sowohl die Bundesregierung als auch die Parteiführung, auch Franziska Hoffmann, mit allen Kräften unterstützen, dass sie erfolgreich ist, und zwar lange erfolgreich ist, weil das mein persönliches Ziel ist. Mir geht es nicht darum, dass irgendjemand einen Misserfolg hat. Ich arbeite auch nicht gegen jemanden, sondern ich arbeite immer für etwas, nämlich in dem Fall für den Erfolg Sachsen-Anhalts. Und das muss unser Ziel sein. Und das, jetzt abschließend wirklich gesagt, ist der Grund, warum ich so froh bin, dass Sie alle heute hier sind und sagen, wir wollen uns das anhören und wir wollen uns nicht von außen eine Meinung aufdrücken lassen. Und wir lassen es auch zu, dass hier mit Dieter Hallervorden ein gebürtiger Dessauer steht, der ein paar Jahre älter ist als ich, mehr Erfahrung in manchen Bereichen hat als ich, eine Meinung hat, die sich in vielen Bereichen mit meiner deckt, aber in einzelnen Bereichen auch nicht deckt, und gleichzeitig der Dieter das zulässt, dass ich hier als Ministerpräsident stehe, ihm danke, dass er auch hier für Demokratie in Sachsen-Anhalt, in seiner Heimat kämpft, aber gleichzeitig auch zulässt, dass man unterschiedlicher Meinung ist. Das, abschließend gesagt, ist das, wie ich gerne auch Sachsen-Anhalt in den nächsten Jahren hier führen möchte.
4: Auch für mich steht natürlich außer Frage, dass das Existenzrecht Israels überhaupt nicht angegriffen werden darf. Das ist ganz klar.

0: Trotzdem muss ich sagen, in der Völkermordfrage ist es eben ist vielleicht ein kleiner Nachhilfeunterricht für Frau Hoppermann nötig. Zum Beispiel beim spanischen Ministerpräsidenten Sanchez. Man muss bedenken, diese Klage ist ja 2023, Dezember war das, von Südafrika vom Internationalen Gerichtshof eingetragen worden. Und sie wird inzwischen unterstützt von 30 großen Ländern. Ich will sie nicht alle aufführen, aber es sind sehr viele europäische Länder dabei. Deswegen müsste man sagen, also ich meine, irgendwas muss doch da dran sein. Es kann doch nicht sein, dass man sagt, es ist auf keinen Fall Völkermord gewesen. Das müssen Richter entscheiden. Und man darf völkerrechtswidriges Verhalten eben nicht mit zweierlei Maß messen. Einerseits sagen, also der Krieg von der Putin gegen Ukraine ist völkerrechtswidrig, aber bei dem Krieg von Israel zusammen mit USA gegen Iran sagt man das nicht. Da stimmt irgendwas nicht zu sagen.
1: Die Veranstaltungsreihe Kunst braucht Freiheit schlägt derweil auch Wellen in den Top-Nachrichtenkanälen. Inwieweit sich die Landes-CDU mit dieser Art Wahlkampf einen Gefallen tut, sei dahingestellt und bleibt abzuwarten. Am 9. September wählt Sachsen-Anhalt einen neuen Landtag und eventuell auch einen neuen Ministerpräsidenten.

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0: Am Samstagvormittag wird es überwiegend sonnig bei Temperaturen um 21 Grad. Mittags wird es wechselnd bewölkt und sonnig und es weht ein leichter Wind aus Südosten. Am Abend bleibt es teils sonnig bei Temperaturen um 22 Grad. In der Nacht wird es wechselnd bewölkt und es weht ein leichter Wind aus Südosten. Der Sonntag wird wechselnd bewölkt und sonnig bei Temperaturen um 30 Grad.
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2: Gelungene Integrationsveranstaltung. Afro-Nachbarschaftsfestival wird gefeiert.
3: Begegnung, Kultur und Lebensfreude standen am 25. Juni im Dessauer Stadtpark im Vordergrund. Dort fand nämlich ein Nachbarschaftsfest der besonderen Art statt. Gemeinsam mit der Stadt Dessau, der Hochschule Anhalt und weiteren Partnern hatte die Afro-Community unter dem Motto »Ein Stadtpark, eine Welt« zu dem Fest eingeladen.
4: Ja, heute wir haben verschiedene afrikanische Musik. Die sind aus Leipzig und Kora und gibt auch eine Band, Live-Band aus Leipzig. Die wurden ein bisschen Kora und Gitarre alles heute spielen. Ja.
5: Auf jeden Fall Essen ist dabei, Trinken ist dabei. Alle, die Solidarität mitbringen, die sind herzlich willkommen. Und genauso die sich integrieren wollen, die können auch vorbeikommen. Ja.
3: Dessau Roßlau ist die Heimat einer großen afrikanischen Gemeinschaft. Um ihre vielfältigen Kulturen, Traditionen und Bräuche sichtbar zu machen und den interkulturellen Austausch zu fördern, findet seit 2024 das afrikanische Festival statt. Die Veranstaltung bringt Menschen unterschiedlicher Herkunft zusammen. Amadi Injai lebt seit 23 Jahren in Deutschland, ist der Imam der islamischen Gemeinde Dessau und engagiert sich mit großer Leidenschaft für das Festival. Bereits zum dritten Mal organisiert er das Fest und setzt sich dafür ein, die afrikanische Kultur einem breiten Publikum näher zu bringen.
4: Ja, das Fest geht schon seit 2 Jahren und das ist die dritte Jahr. Und das nur das, weil wir haben gesehen in dieser Stadt, dass die Afrikaner wenig machen in dieser Stadt. Und unsere Ansicht in dieser Stadt ist ein bisschen so, das wollen wir zeigen, die Leute, dass wir sind nicht so und wir sind anders. Die muss auch uns kennenlernen, da wir alles zusammen leben können. Kommen viele Leute, aber jetzt wir haben nochmal, weil immer haben wir unseren Titel Afro-Festival, aber dieses Jahr haben wir ein bisschen geändert, haben wir Afro-Nachbarschaft, genau, wir haben viele Flyer verteilt in die Briefkasten und haben wir viele Leute eingeladen, Deutsche oder Nicht-Deutsche, alles Araber, alles haben wir eingeladen. Ja.
5: Also für mich, das ist wirklich ganz wichtig für uns. Nicht nur wegen Integration, sondern für uns einander. Wir müssen einander unterstützen. Wir müssen auch für einander da sein. Und das sieht man eigentlich bei den anderen, zum Beispiel die Araber. Wenn die herkommen, die haben sofort Hilfe, die haben sofort Unterstützung. Und das hat ein bisschen bei uns sowas gefehlt. Und jetzt, deswegen meinen wir genau so, diese Veranstaltung und solche Sachen zu vermeiden.
3: Die Begegnung zwischen verschiedenen Kulturen ist besonders wertvoll, wenn Menschen Tür an Tür leben und ihren Alltag miteinander teilen. Ein gemeinsames Fest bietet dafür den idealen Rahmen für Austausch, gegenseitiges Kennenlernen und neue Freundschaften. Mitreißende Musik, kulinarische Spezialitäten, Sportangebote für Kinder und künstlerische Mitmachaktionen brachten die Besucher näher zusammen.
5: Für mich wichtig wäre, dass wir auch uns wohlfühlen. Also das gehört zur Integration und auch Deutsch reden. Das ja, ich versuche da ja und auch da, dass wir nicht vergessen, woher wir kommen, obwohl wir hier auch sind, wir gehören auch zu, woher wir kommen. Das ist für mich auch wichtig.
4: Ja, ist für uns in Zukunft, dass wir noch viele Nachbarschaft bekommen können und uns kennenzulernen. Und weil wir wollen nur zusammen in Frieden leben und Toleranz und Akzeptanz. Das wollen wir. Das ist unser Wunsch in der Zukunft. Ja.
3: Im Stadtpark wurde auch in diesem Sommer wieder gezeigt, wie bereichernd kulturelle Vielfalt sein kann. Auch im kommenden Jahr heißt es wieder in Dessau-Roßlau, gemeinsam feiern, tanzen, Kulinarik genießen und die Vielfalt Afrikas erleben.
6: Die Königspfalz Tilleda, Freilichtmuseum zum Fuße des Kyffhäusergebirges. Das ist das Tor in eine alte Zeit. Natürlich nicht wörtlich, aber hinter dieser Pforte liegt die Königspfalz Tilleda. Es handelt sich hierbei um ein Freilichtmuseum, auf dessen Gelände die damaligen Gebäude und Mauern rekonstruiert wurden.
7: Wir haben hier eine Herrscherresidenz, und zwar die wichtigsten Teile wurden rekonstruiert, sind auch funktionsfähig. Es ist ein Erlebnismuseum, in dem auch viele Präsentationen und Veranstaltungen stattfinden. Wird auch durch Mittelaltergruppen belebt. Eigentlich also für jeden etwas. Für den Geschichtsinteressierten, für den, der Handwerk machen will. Aber man kann hier auch Spaß haben.
6: Die Königspfalz befindet sich am Originalstandort und wurde vor mehr als 1000 Jahren erbaut. Bis ins Jahr 700 reicht die Geschichte zurück. In Ausstellungsräumen sind dafür auch kleine Miniaturbauten zur Veranschaulichung zu finden.
7: Um 700 beginnt die mittelalterliche Geschichte und endet etwa 1250. Den Höhepunkt erlebte die Pfalz in ottonisch-salischer Zeit, also etwa um 1000.
8: Und welche Kaiser waren alle hier?
7: Von den Ottonen, Kaiser Otto II. Und der III. Und dann die Salier insgesamt bis kurz vor 1050.
6: Natürlich ist es nicht möglich, den Zustand der damaligen Königspfalz zu erhalten. Dennoch wurden hier die wichtigsten Gebäude teilrekonstruiert. Das Wichtigste: Die Gebäude sind voll funktionstüchtig und bieten den Besucherinnen und Besuchern viel Platz zum Entdecken und Erleben.
8: Das, was wir hier sehen, sah denn so die Kaiserpfalz im Jahr 1000 aus?
7: Im Wesentlichen ja. Nur wir haben natürlich nicht jedes Gebäude rekonstruiert, sondern in manchen Teilen auch nur, zum Beispiel wie bei den Befestigungen, Dinge angedeutet, weil es einfach sonst zu aufwendig wäre.
6: Die Königspfalz befindet sich übrigens auf der Straße der Romanik und liegt sehr nahe zum Kyffhäusergebirge und dem Denkmal auf dem Berg. Schon von der Königspfalz aus kann man das Monument über den Dächern thronen sehen. Ein Besuch dieser Destination lässt sich also hervorragend verbinden und auch mit einer Wanderung erleben.
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10: Das ist Tim. 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

0: Am Samstagvormittag wird es überwiegend sonnig bei Temperaturen um 21 Grad. Mittags wird es wechselnd bewölkt und sonnig und es weht ein leichter Wind aus Südosten. Am Abend bleibt es teils sonnig bei Temperaturen um 22 Grad. In der Nacht wird es wechselnd bewölkt und es weht ein leichter Wind aus Südosten. Der Sonntag wird wechselnd bewölkt und sonnig bei Temperaturen um 30 Grad.
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0: Ehrenamt in Sachsen-Anhalt.
1: Zum zweiten Mal fand im Barleben der Blaulichttag statt. Doch was genau ist eigentlich der Blaulichttag? An diesem Tag konnten Besucher einmal genauer in die Tätigkeiten der wichtigen Ehrenämtler reinschauen. Neben der Nachwuchsgewinnung ging es vor allem um die Aufklärung. Denn viele wissen gar nicht, was alles von Ehrenämtlern gestemmt wird.
2: Hier begegnen sich die Bürgerinnen und Bürger mit denen, die Uniform tragen. Sie können sich mit denen austauschen, hinter die Uniform schauen. Dort sind auch Menschen, die gerade auch im Ehrenamt sich einsetzen, anderen Menschen zu helfen. Um hier wirklich Verständnis für beide Seiten zu finden, ist das eine hervorragende Veranstaltung.
1: Alle Akteurinnen und Akteure, die anwesend waren, haben sich entschieden, für das Gemeinwohl der Bevölkerung zu arbeiten. Doch sollte einem bewusst sein, dass dies nicht nur einfacher Zeitvertreib ist. Einige von ihnen, wie zum Beispiel das THW oder die Freiwillige Feuerwehr, setzen freiwillig ihr eigenes Leben aufs Spiel, um anderen zu helfen.
3: Die Freiwillige Feuerwehr ist ein Stück weit mehr als Hobby, sage ich mal, ja, weil die Leute ja wirklich für ihre Gemeinde, für die Unternehmen in der Gemeinde ihre Freizeit hergeben und immer, wenn sozusagen der Melder oder die Sirene geht, ihren Arbeitsplatz oder ihr Zuhause verlassen, um die Leute in der Gemeinde, in den Unternehmen halt zu schützen und für die Gemeinde da zu sein.
1: Um die Arbeit der Freiwilligen Feuerwehr einmal genauer zu zeigen, rückte der Nachwuchs zu einem gefährlichen Brand aus. So zeigten die Kleinen schon, wie konzentriert und routiniert ein solcher Notfall angegangen werden muss. In Windeseile schafften es die jungen Feuerwehrmitglieder, den Brand zu löschen. Doch gibt es auch viele Verbände, von denen die meisten wohl noch nichts gehört hatten, wie zum Beispiel der BRH, der mit ihren Vierbeinern viel Aufmerksamkeit auf sich zog.
4: Wir sind eine ehrenamtlich arbeitende Rettungshundestaffel, das heißt, jeder von uns hat auch noch einen normalen Job und Familie zu Hause. Das heißt, eigentlich, wenn man es ganz runterradiert, ist das ein Hobby. Und wir haben uns halt nur auf die Fahne geschrieben, dass wenn vermisste Personen in unserem Landkreis gesucht werden, dass die Polizei uns alarmieren kann und unsere Einsatzteams fordern kann, um dann Wälder, Wiesen, Felder abzusuchen für die Polizei.
1: Wie das Ganze abläuft, haben die Mitglieder in einer kleinen Vorführung präsentiert. Und zwar wird den Hunden beigebracht, eine Person in weitläufenden Flächen wie zum Beispiel Wiesen oder Wälder zu finden. Wenn sie dies geschafft haben, müssen sie bei der jeweiligen Person bleiben und durch lautes Bellen signalisieren, dass sie jemanden ausfindig gemacht haben. Das Ganze wird mit verschiedenen Szenarien erprobt, da die Hunde auch in engen Räumen oder sogar unter schwierigen Einflüssen bei ihrem Ziel bleiben und weiter bellen müssen. Doch um solche Aktionen zu stemmen, benötigt es freiwillige Helfer, die ihre Zeit opfern, um etwas Gutes zu tun. Ehrenamt ist etwas sehr Wichtiges in unserer Gesellschaft.
5: Ohne Ehrenamt würde unsere Gesellschaft sehr, sehr traurig aussehen.
4: Ich glaube, dass es mittlerweile, oder war es schon immer, aber ich habe das Gefühl, auch in Zukunft wird es eher mehr, eine absolut wichtige Basis in Gemeinden, in Orten und auch in Städten, die die Bevölkerung zusammenhalten.
5: Ehrenamt ist in meinen Augen ein Grundpfeiler für das Zusammenleben und für das Aufrechterhalten bei uns in Deutschland.
2: Es ist ein großer Wert, den kann man nicht hoch genug schätzen, bezahlen sowieso nicht. Und man muss vor diesen Leuten den Hut ziehen.
4: Der Großteil der Leute, wenn es nachher wirklich zu Krisenfällen kommt, sind in der Regel Ehrenamtler und ohne die würde nichts laufen.
1: Umso wichtiger war es, so einen Blaulichttag zu veranstalten. Man konnte einen kleinen Einblick erhaschen, was alles zu der Welt der Ehrenämtler dazugehört und sollte den einen oder anderen gezeigt haben, wie wichtig diese Menschen für unsere Gesellschaft sind. Und vielleicht hat ja der eine oder andere Lust bekommen, selber einen dieser Ehrenämter beizutreten und der Gesellschaft zu helfen.

0: 17. Klangwechsel bei John Cage Projekt. Noch über 600 Jahre bis zum musikalischen Finale. 25 Jahre nach dem Start des außergewöhnlichen Musikprojekts rund um John Cages Werk Organ Squared sorgt Halberstadt längst auch international für Aufmerksamkeit. Mittlerweile berichtet sogar die amerikanische Presse über das langsamste Musikstück der Welt. Und auch in diesem Jahr zog der mittlerweile 17. Klangwechsel wieder zahlreiche Besucherinnen und Besucher aus aller Welt nach Halberstadt. Rund um den Klangwechsel hat sich inzwischen ein fester Ablauf etabliert. Etwa 1,5 Stunden vor dem eigentlichen Ereignis fand zunächst eine Pressekonferenz statt. Dort wurde mit einer begleitenden Ausstellung noch einmal die Geschichte des Projekts sowie das musikalische Schaffen von John Cage vorgestellt. Beim Thema Finanzierung wird die Luft allerdings langsam dünner. Zwar haben sich die Verantwortlichen in den vergangenen Jahren immer wieder kreative Aktionen zum Spendensammeln einfallen lassen, doch die größten Einnahmequellen sind inzwischen ausgeschöpft. Die Jahresplaketten bis zum Schlusskonzert sind bereits komplett ausverkauft. Eintrittskarten für den finalen Klangwechsel, der erst in rund 600 Jahren stattfinden wird, sind dagegen weiterhin erhältlich. Aufgrund der großen Resonanz der vergangenen Klangwechsel haben sich die Veranstalter außerdem dazu entschieden, Eintrittskarten für den Besuch der Burchardi-Kirche anzubieten. Der Eintritt ist dabei eigentlich als Spende zu verstehen und kommt direkt dem Verein und dem Fortbestand des Projekts zugute. Auch in diesem Jahr war das Interesse groß und die Veranstaltung war erneut sehr gut besucht. Für den diesjährigen Klangwechsel verantwortlich war Organist Christoph Halliger. Der Halberstädter Architekt unterstützt das Cage-Projekt bereits seit vielen Jahren und übernahm diesmal die musikalische Aufgabe des Klangwechsels und gab mit einem Zug an einem Faden den Windzugang der neu eingesetzten Pfeife frei.
1: Freunde des Cage-Projektes zur Aufführung von Organ Tours LSLSP zum Klangwechsel heute wird präpariert, in die Orgel eingesetzt. Dann erklingt noch kein neuer Ton. Es gibt vielleicht ein Geräusch vom Wind, aber es ist noch nicht der neue Klang.
0: Dann war der große Moment gekommen.

Ein besonderer Augenblick, auf den viele Besucher jahrelang gewartet haben.

0: Ich würde sagen, beide sind wir schon von Anfang an dabei und wir haben das Projekt von Anfang an begleitet und weiterentwickelt. Und ich bin stolz auf Halberstadt, auf die Halberstädter und Halberstädter, die das weitergemacht haben. Und ich glaube, wir treffen uns alle 2640 hier, egal wie, und wir werden weiter zelebrieren. Also es ist auf jeden Fall was Besonderes für Halberstadt, für Sachsen-Anhalt. Wir sind stolz.
1: Können Sie sich denn noch an den ersten Tag erinnern, als das Projekt gestartet hat?
0: Absolut. Ich war am Anfang dabei. Wir haben sogar zusammen gespielt hier. Das war schon beeindruckend. Und es ist immer weiter gewachsen. Und das ist toll, dass die Stadt, die Leute hier in Halberstadt dabei bleiben und weitermachen. Das ist wichtig.
1: Ich kann mich daran erinnern, damals war es sehr kalt, glaube ich, ja, hier drin. Es war ja schon fortgeschritten, war kälter. Und Ballett war hier, es waren riesige Bühnen aufgebaut über 3 Ebenen.
0: Genau. War etwas kälter, nicht so heiß wie heute, aber es ist so, es geht weiter und wir werden die nächsten Jahre die 2635 nennen. Ne?
2: Und es ist ja auch gerade mit dem, es geht weiter, es hat jetzt ja auch sozusagen einen Generationenwechsel gegeben. Ne?
1: Also das ist ja auch wichtig, nicht nur in der Wirtschaft.
2: Ist entscheidend. Ich bin jetzt einer der Ältesten.
0: Und andere machen weiter und es wird. Ja. Das wird immer so passieren. Viele Generationen werden weitermachen. Ja. Das ist gut.
2: Aber das war natürlich nicht klar, dass es so geht. Aber es ist so gegangen. Und das ist gut.
0: Auf jeden Fall, wir sind stolz beide drauf.
3: Hinter dem außergewöhnlichen Projekt stehen zahlreiche engagierte Menschen. Einer von ihnen ist Rainer Neugebauer, der das Cage-Projekt bereits seit den Anfängen begleitet und bis heute mit großem Einsatz unterstützt.
1: 25 Jahre, ein tolles Jubiläum. Hätten Sie gedacht, dass Sie das mal erreichen?
4: Das ist eine schwierige Frage. Meine Frau hat gedacht, das schafft ihr nie. Ja? Die war sehr pessimistisch. Ich habe es mir gewünscht immer. Und dass es so ein Erfolg ist, das hat ja auch keiner von denen aus Trossingen so gedacht. Sie können ja noch nachlesen, 2006, ja, da hieß es Schnapsidee. Nicht? Und dass sich das so über die Zeit so gesettelt hat, ja, dass immer mehr Leute kommen, dass aus dem Ausland Leute kommen und so.
1: Ja, am Anfang, die ersten Klangwechsel, die waren ja noch ziemlich, da waren wir noch ziemlich alleine hier in Halberstadt. Ja. Und dann ist es immer stärker gewachsen. Ja. Können Sie denn irgendeinen Klangwechsel ausmachen oder ein Jahr, wo Sie sagen, da kam der Bruch, da wurde es richtig bekannt, seitdem boomt's?
4: Naja, es gab einen Klangwechsel, der war für uns fast lebensgefährlich im Nachhinein. Wir hatten den 2013er Klangwechsel. Danach waren fast 7 Jahre kein Klangwechsel. Und da sind ganz viele Leute gekommen. Und da hatten wir noch keine Begrenzung hier, was aus Sicherheitsgründen eigentlich schlimm war, wenn was passiert wäre. Wir hatten 1500 Leute in der Kirche. Und es ist ja so gewesen, dass auch kaum jemand so was Richtiges gehört hat, nicht? Als die Pfeifen dann gespielt wurden und so weiter. Und wir sind hinterher froh gewesen, dass nichts passiert. Wir hatten ja damals noch nicht mal diesen dritten Ausgang hier, nicht? Der ist ja erst später dann dazugekommen. Und das war natürlich ein ganz, ganz besonderer Gang. Der nächste war dann natürlich 2020, 7 Jahre später. Das war der Klangwechsel mit dem wirklich größten Medienhype. Und ausgerechnet in dieser Zeit, wo viele Leute dachten, oh, das ist schwierig für das Projekt, ja, wenn keine Klangwechsel sind, weil das natürlich immer die Aufmerksamkeit erholt und das Publikum ranholt. Ausgerechnet diese Zeit, der Klangwechsel davor und der Klangwechsel direkt danach, waren die, glaube ich, den Durchbruch dann geschafft haben. Und jetzt gibt es ja fast schon eine hektische Abfolge von Klangwechseln. Nächstes Jahr schon wieder, übernächstes Jahr schon 2, nicht? Und ich gehe davon aus, dass so weitergeht. Nicht? Also das ist jetzt etabliert. Ja.
1: Jetzt ist es ja ein sehr innovatives Projekt, aber auch die Macher dieses Projekts, die sind ja alle ehrenamtlich, so wie Sie, mussten immer sehr innovativ sein, denn das kostet ja auch alles ein bisschen Geld. 25 Jahre habt ihr jetzt ja überstanden. Wie sieht es denn mit der Finanzierung für die nächsten 25 Jahre aus?
4: Also, wir hatten bis jetzt die meisten Jahre, wussten wir am Ende des Jahres nicht, ob wir das nächste Jahr finanziert kriegen. Wir haben die ganzen Spendentafeln, ja, wir haben unsere Förderer. So, und bin ja jetzt in die zweite Reihe zurückgetreten im letzten August und ich habe das mit gutem Gewissen machen können, weil wir jetzt für 2 Jahre das Geld schon haben. Wir leben immer noch von der Hand in den Mund, ja, und wir brauchen Unterstützung. Wir haben immer nur noch ein ganz geringes Stiftungskapital, ja, weil wir haben das minimalste Geld, was man brauchte in Sachsen-Anhalt, um überhaupt eine Stiftung zu gründen, nicht? Das haben wir da reingesteckt. Also wir können von keinem Stiftungskapital zehren oder von irgendwelchen Zinsen. Wir sind auf unsere Unterstützer angewiesen. Wir sind darauf angewiesen, auf die vielen, die diese Premium-Karte jetzt gekauft haben und die auch ermöglichen, dass all die anderen umsonst dann reinkommen. Ja, und wir nehmen auch keinen Eintritt. Und insofern, wir haben unser Herzblut reingesteckt. Wir haben unheimlich viel Arbeit reingesteckt. Also das, was die Ehrenamtlichen hier leisten, das würde im Normalleben ja mindestens eine ganze Stelle sein. Ja, nicht? Sowohl die Organisation, die Öffnungszeiten, die künstlerische Planung und die Medienarbeit. Ja. Uns hat jemand angefragt, wir würden gerne den Pressesprecher oder die Pressesprecherin haben. Dann sage ich, wir sind alle ehrenamtlich und machen jeder, der das kann. Nicht? Also das ist so. Und ich bin jetzt zuversichtlich, dass solange ich noch lebe, das wird nicht mehr so viel sein. Ja, ich habe also zwei Drittel meines Lebens bestimmt schon rum, dass das weitergehen wird.
1: Also ich kann Ihnen eins sagen, auf jeden Fall, in 620 Jahren kommen Sie auch ins Guinness Buch der Rekorde, denn dann wird es das letzte Sponsoring-Projekt der Welt sein.
4: Das kann sein. Wir sind ja immer ein bisschen vorsichtig mit dem Guinness Book. Ja, wir wollen ja nicht rekordverdächtig. Das ist vielleicht nochmal, dass wir sagen, das ist ja auch das etwas Untypische an dem Projekt, dieser Klangwechsel. Ja, da ist Medienraub, ganz viele Leute, nicht? Es wird dauernd geredet und so weiter. Es werden Interviews gegeben. Das Eigentliche, ja, wo die Engländer, Amerikaner, the critical point, also nicht, das, was das ausmacht, dieses Projekt, ist, dass man einem Klang hier für längere Zeit nachlauschen kann und ihn in dem Raum erfahren kann. Denn wer hier hinkommt, wenn nur wenige Besucher da sind, dann merkt man, wie der Klang im Raum sich anfühlt, oszilliert, wie dann auf einmal bestimmte Töne weniger zu hören sind, wie Obertöne dazukommen, wie es Interferenzen gibt. Und das ist eigentlich auch das, was Cage gewollt hätte. Da bin ich mir ganz sicher, weil ich habe mit vielen Leuten geredet, die mit Cage zusammengearbeitet haben. Ich habe Cage selber nur mal auf der Bühne erlebt, ja, also nicht persönlich kennengelernt. Aber das eben, hört auf den Klang, ja, nehmt den Klang so, wie er ist. Öffnet eure Ohren, legt erstmal alle Kategorien beiseite. Er sagt empty mind, also leerer Geist. Also nicht stellt euch dumm, nicht, sondern nicht, nicht sofort einteilen in schön, nicht schön oder ist das Musik, ist das nicht Musik, ist das E- oder U-Musik oder was soll das überhaupt? Lasst solche Fragen weg, befrei den Klang von allen Interpretationen und lausche ihm. Und vielleicht findest du ihn sogar schön.
3: Wer den nächsten Klangwechsel einmal selbst erleben möchte, muss nicht allzu lang warten. Im kommenden Jahr, am 5. Oktober, live dabei sein, wenn in Halberstadt erneut Musikgeschichte geschrieben wird. Hochwasserschutz für die Zukunft. Neues Flutpolderprojekt für den Muldestausee.
5: Im Rahmen seiner Sommertour hat Umweltminister Prof. Dr. Armin Willingmann gemeinsam mit dem Landesbetrieb für Hochwasserschutz und Wasserwirtschaft, kurz LHW, zahlreiche Regionen des Landes besucht, um sich vor Ort über wichtige Projekte zum Hochwasserschutz zu informieren.
6: 2002, das große Hochwasser, an das sich viele Sachsen-Anhalterinnen und Sachsen-Anhalter erinnern, das hat uns gezeigt, da ist dringender Handlungsbedarf. Wir hatten damals etwa 5% diengerechte, standsichere Deiche. Und die verheerenden Auswirkungen dieses Hochwassers, die hatten ihre Gründe. Unter anderem auch in dem Zustand der Deiche damals. Und seinerzeit hat man begonnen, die Deiche durchzusanieren bei uns. Wir sind heute im Jahr 2026 bei über 76% diengerechter, standsicherer Deiche, weitere 17% sind deutlich standsicher, haben aber noch Ergänzungsbedarf, beispielsweise Verteidigungswege oder dergleichen. Und nur noch ein ganz kleiner Teil von Deichen ist tatsächlich jetzt gefährdet. Das hängt zum Teil aber auch daran, dass wir dort den Deich selbst gar nicht mehr nutzen wollen, sondern eine neue Deichanlage errichten. Kurzum, es ist in dieser Zeit seit 2002 sehr viel passiert. 1,6 Milliarden Euro wurden investiert.
5: 2016 wurde das Landesprogramm Mehr Raum für Flüsse ins Leben gerufen. Seit 2022 wird es unter dem Namen Fluss, Natur, Leben fortgeführt und ständig weiterentwickelt.

0: entwickelt. Das Programm umfasst Vorschläge für Deichrückverlegungen und Flutungsvorgang. Darunter ist auch der Flutpolder Rösa im Landkreis Anhalt-Bitterfeld.
1: 2012 haben wir einen Planfeststellungsbeschluss bekommen im November und haben dann begonnen mit den einzelnen Teilleistungen, die Weiterplanung, Ausführungsplanung und die Ausschreibung der Bauleistungen, sodass wir 14 anfangen konnten mit dem Mühlgrabensiel. Dann konnten wir den Ortsranddeich Rösa bauen und auch den Ortsranddeich Brösa, teils mobil, teils als Deich. Dann 2018 haben wir begonnen, das Auslaufbauwerk zu bauen. Bis 2021 ist fertiggestellt und die Gewährleistungsabnahme war auch schon. 2021 bis 2022 haben wir den ersten Polderdeichabschnitt gebaut, 1100 Meter. Das ist abgeschlossen, abgenommen. Wir sind hier noch in der Gewährleistung drin. Zurzeit bauen wir 4,5 Kilometer den zweiten Polderdeichabschnitt übers Auslaufbauwerk hinaus bis ans Hochufer am Ende des Polders. Und da wird 26 jetzt fertig sein.
0: Die Fertigstellung des Flutpolders befindet sich auf der Zielgeraden. Im letzten Bauabschnitt wird jetzt das Einlaufbauwerk errichtet. Die Investitionskosten für das neue Einlaufbauwerk belaufen sich auf rund 18 Millionen Euro. Der gesamte Polder kostet etwa 60 Millionen Euro. Finanziert wird das Hochwasserschutzvorhaben aus Mitteln des Europäischen Fonds für regionale Entwicklung sowie durch den Bund und das Land Sachsen-Anhalt.
1: Das Einlaufbauwerk hat eine Länge von 80 Meter, eine Breite von 22 Meter, anschließend da nochmal eine Tosmulde oder ein Tosbecken, ja, damit wir eine Energie umwandeln können. Wir haben 4 Fischbauchklappen, es ist also ein Klappenwehr, kein Schützenwehr, mit 17 Meter Länge, 3,5 Meter Höhe und wir können insgesamt 400 Kubikmeter pro Sekunde aus der Mulde entnehmen im Extremhochwasserfall.
0: Ist das Einlaufbauwerk Ende 2029 fertiggestellt, bekommt der Polder noch einen Steuerpegel.
1: Der Polder wäre dann schon einsatzfähig, man kann ihn per Hand steuern, aber wir bauen parallel dazu noch einen Steuerpegel, der uns immer die Höhen gibt, die das Einlaufbauwerk braucht und das Auslaufbauwerk. Die müssen miteinander kommunizieren, der die Impulse gibt, der Steuerpegel und sagt, wir können jetzt. Das Einlaufbauwerk ist dann geschlossen und der Steuerpegel sagt, der Wasserstand ist jetzt in dem Bereich. Wir können anfangen, langsam das Auslaufbauwerk zu öffnen, sodass die Flächen wieder relativ zeitnah zur Verfügung stehen.
0: Seit 2002 wurden allein im Landkreis Anhalt-Bitterfeld mehr als 162 Millionen Euro in den Hochwasserschutz investiert. Polder sind Generationenprojekte. Von der Planung bis zur Fertigstellung müssen selbst bei reibungslosem Ablauf 15 bis 20 Jahre einkalkuliert werden. Ein weiteres Projekt ist der Flutpolder Axien-Mauken im Landkreis Wittenberg. Der Flutpolder ist dabei von großer Bedeutung für den zukünftigen Hochwasserschutz an der Elbe in Sachsen-Anhalt.
2: Der Polder ist zurzeit in der Projektplanung. Wir sind in der Leistungsphase 3, das ist die sogenannte Entwurfsplanung. Und wir planen im Moment die Polderdeiche, die Ein- und Auslaufbauwerke und die Binnenentwässerungsanlagen, also Schöpfwerke und so weiter. Der Polder allgemein, sage ich vielleicht noch mal was dazu, der hat eine Fläche von 1694 Hektar und wird in Zukunft, also kann beim Hochwasserereignis größer Hako 100 55 Millionen Kubikmeter Wasser aufnehmen. Das sind ungefähr 477 Kubikmeter pro Sekunde, die der Elbe entnommen werden in diesem akuten Hochwasserfall.
0: Eine wichtige Voraussetzung für die Akzeptanz von Polderprojekten besteht jedoch darin, dass betroffene Flächeneigentümer im Fall gesteuerter Überflutungen eine Entschädigung erhalten und auch darüber hinaus.
3: Wir brauchen gerade, wenn es um Polderflächen geht, um Retentionsflächen, die zur Verfügung gestellt werden wollen, Verhandlungszeit. Man muss mit den Flächennutzern, man muss mit den Eigentümern reden. Auch für Polder muss man werben, denn ganz klar ist, diese Überflutungsflächen, die im Bedarf gezogen werden, die gehören ja jemandem. Und hier wird sehr, sehr häufig auch Landwirtschaft drauf betrieben. Und deshalb brauchen wir ein vernünftiges Agreement, eine vernünftige

0: Verabredung mit den Landnutzern. Wir haben jetzt in meiner Zeit im Umweltministerium eine Musterkompensationsvereinbarung mal entwickelt, mit der man in Zukunft auch mit den Landwirten, mit den Eigentümern verhandeln kann, um darüber zu reden, wie auch außerhalb des eigentlichen Schadensfalles, bei dem eine Entschädigung sich von selbst versteht, auch ein angemessener Ausgleich geleistet werden kann. Das wird jeweils im Einzelfall verhandelt. Ich glaube, man muss hier einfach miteinander reden. Polder und Hochwasserschutzmaßnahmen haben nichts mit Kompromisslosigkeit zu tun, sondern viel damit, einen Konsens zu finden und einen Kompromiss.
1: Die geplante Maßnahme Flutungspolder Axien-Mauken umfasst die abschnittsweise Ertüchtigung des bestehenden Elbe-Hauptdeiches sowie die Errichtung neuer Polderdeiche im Hinterland. Anfang 2028 soll das Planfeststellungsverfahren beantragt werden. Hochwasserschutz ist eben eine Aufgabe für Generationen.

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0: Besuch des Ministerpräsidenten. Dieter Hallervorden, Sven Schulze und ein ausverkaufter Saal.
1: Ungemütlich war es am Montagabend im ausverkauften Saal des Golfparks im Westen der Stadt Dessau-Roßlaus. Der Saal ausverkauft, die Hitze im Inneren enorm und die Zündschnur bei Dieter Hallervorden, einem der Gastgeber, ziemlich kurz. Gemeinsam mit dem CDU-Ministerpräsidenten Sven Schulze sollte Wahlkampf für die Partei gemacht werden. Doch wie schon viele Kritiker bereits im Vorfeld ahnten, brachte der 90-jährige Hallervorden wieder zahlreiche Spitzen auf die Bühne, die Schulze vereinzelt mit einem Achselzucken kommentierte.
2: Mich beruhigt eigentlich in dieser Auseinandersetzung mit der neuen Generalsekretärin eins. Ich bin ziemlich sicher, uns alle wird es noch geben, wenn Frau Hoppermann längst abgewählt ist.
1: Auch Sven Schulze selbst erntete dieser Tage viel Kritik aus den eigenen Reihen der Partei. Denn Schulze sowie zwei weitere Ost-CDU-Ministerpräsidenten fuhren dem Bundeskanzler in die Parade. Friedrich Merz ging mit einem frisch geschnürten Rentenformpaket in die Sommerpause. Vier Wochen später melden sich die drei Ministerpräsidenten aus dem Osten Deutschlands und schnüren das Rentenpaket nochmals auf, wollen an die Rente nach 45 Arbeitsjahren festhalten. Das sorgt eben für Stirnrunzeln in den eigenen Reihen, zumindest auf Bundesebene, und trägt eben nicht dazu bei, bei den Wählern in Sachsen-Anhalt zu punkten. Eher das Gegenteil findet gerade statt. Nur 24% schaffen die Christdemokraten in der aktuellen Umfrage, sicher auch der Bundespolitik der CDU geschuldet. Dass Dieter Hallervorden alles andere als mundfaul ist, bewies der 90-jährige Gebürtige Dessauer bereits schon in anderen politischen Debatten. Auch auf der Veranstaltung Kunst braucht Freiheit in Dessau bekräftigte Hallervorden wieder seine Meinung im Umgang mit dem Völkerrecht. Im April 2024 veröffentlichte Hallervorden ein viel kritisiertes Video mit dem Titel Gaza, Gaza. Er äußert darin, dass die Situation im Gazastreifen nicht mit dem Völkerrecht vereinbar sei und warf der israelischen Regierung Apartheid und Genozid vor.
3: Also ich sage Ihnen ganz klar, für mich gibt es keine Diskussion zum Existenzrecht Israel. Das ist für mich nicht diskutabel. Das will ich ja auch nochmal ganz klar sagen. Und auch beim Thema Völkermord habe ich eine ganz andere Auffassung. Aber ich muss es auch zulassen, dass es unterschiedliche Diskussionspunkte gibt. Die gibt es übrigens zu vielen verschiedenen Themen. Das ist ein Punkt. Ich übrigens, lieber Dieter, ich werde sowohl die Bundesregierung als auch die Parteiführung, auch Franziska Hoffmann, mit allen Kräften unterstützen, dass sie erfolgreich ist, und zwar lange erfolgreich ist, weil das mein persönliches Ziel ist. Mir geht es nicht darum, dass irgendjemand einen Misserfolg hat. Ich arbeite auch nicht gegen jemanden, sondern ich arbeite immer für etwas, nämlich in dem Fall für den Erfolg Sachsen-Anhalts. Und das muss unser Ziel sein. Und das, jetzt abschließend wirklich gesagt, ist der Grund, warum ich so froh bin, dass Sie alle heute hier sind und sagen, wir wollen uns das anhören und wir wollen uns nicht von außen eine Meinung aufdrücken lassen. Und wir lassen es auch zu, dass hier mit Dieter Hallervorden ein gebürtiger Dessauer steht, der ein paar Jahre älter ist als ich, mehr Erfahrung in manchen Bereichen hat als ich, eine Meinung hat, die sich in vielen Bereichen mit meiner deckt, aber in einzelnen Bereichen auch nicht deckt, und gleichzeitig der Dieter das zulässt, dass ich hier als Ministerpräsident stehe, ihm danke, dass er auch hier für Demokratie in Sachsen-Anhalt, in seiner Heimat kämpft, aber gleichzeitig auch zulässt, dass man unterschiedlicher Meinung ist. Das, abschließend gesagt, ist das, wie ich gerne auch Sachsen-Anhalt in den nächsten Jahren hier führen möchte.
2: Auch für mich steht natürlich außer Frage, dass das Existenzrecht Israels überhaupt nicht angegriffen werden darf. Das ist ganz klar. Trotzdem muss ich sagen, in der Völkermordfrage ist es eben vielleicht ein kleiner Nachhilfeunterricht für Frau Hoppermann nötig. Zum Beispiel beim spanischen Ministerpräsidenten Sanchez. Man muss bedenken, diese Klage ist ja 2023, Dezember war das, von Südafrika vom Internationalen Gerichtshof eingetragen worden. Und sie wird inzwischen unterstützt von 30 großen Ländern. Ich will sie nicht alle aufführen, aber es sind sehr viele europäische Länder dabei.

0: Deswegen müsste man sagen, also ich meine, irgendwas muss doch da dran sein. Es kann doch nicht sein, dass man sagt, es ist auf keinen Fall Völkermord gewesen. Das müssen Richter entscheiden. Und man darf völkerrechtswidriges Verhalten eben nicht mit zweierlei Maß messen. Einerseits sagen, also der Krieg von der Putin gegen Ukraine ist völkerrechtswidrig, aber bei dem Krieg von Israel zusammen mit USA gegen Iran sagt man das nicht. Da stimmt irgendwas nicht zu sagen.
1: Die Veranstaltungsreihe Kunst braucht Freiheit schlägt derweil auch Wellen in den Top-Nachrichtenkanälen. Inwieweit sich die Landes-CDU mit dieser Art Wahlkampf einen Gefallen tut, sei dahingestellt und bleibt abzuwarten. Am 9. September wählt Sachsen-Anhalt einen neuen Landtag und eventuell auch einen neuen Ministerpräsidenten.

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0: Am Samstagvormittag wird es überwiegend sonnig bei Temperaturen um 21 Grad. Mittags wird es wechselnd bewölkt und sonnig und es weht ein leichter Wind aus Südosten. Am Abend bleibt es teils sonnig bei Temperaturen um 22 Grad. In der Nacht wird es wechselnd bewölkt und es weht ein leichter Wind aus Südosten. Der Sonntag wird wechselnd bewölkt und sonnig bei Temperaturen um 30 Grad.
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2: Gelungene Integrationsveranstaltung. Afro-Nachbarschaftsfestival wird gefeiert.
3: Begegnung, Kultur und Lebensfreude standen am 25. Juni im Dessauer Stadtpark im Vordergrund. Dort fand nämlich ein Nachbarschaftsfest der besonderen Art statt. Gemeinsam mit der Stadt Dessau, der Hochschule Anhalt und weiteren Partnern hatte die Afro-Community unter dem Motto »Ein Stadtpark, eine Welt« zu dem Fest eingeladen.
4: Ja, heute wir haben verschiedene afrikanische Musik, die sind aus Leipzig und Kora und gibt auch eine Band, Live-Band aus Leipzig, die wurden ein bisschen Kora und Gitarre alles spielen, ja.
5: Auf jeden Fall Essen ist dabei, Trinken ist dabei. Alle, die Solidarität mitbringen, die sind herzlich willkommen. Und genauso die Integration bereit, sich integrieren wollen, die genau vorbeikommen. Ja.
3: Dessau-Roßlau ist die Heimat einer großen afrikanischen Gemeinschaft. Um ihre vielfältigen Kulturen, Traditionen und Bräuche sichtbar zu machen und den interkulturellen Austausch zu fördern, findet seit 2024 das Afrikanische Festival statt. Die Veranstaltung bringt Menschen unterschiedlicher Herkunft zusammen. Amadi Injai lebt seit 23 Jahren in Deutschland, ist der Imam der islamischen Gemeinde Dessau und engagiert sich mit großer Leidenschaft für das Festival. Bereits zum dritten Mal organisiert er das Fest und setzt sich dafür ein, die afrikanische Kultur einem breiten Publikum näher zu bringen.
4: Ja, das Fest geht schon seit 2 Jahren und das ist das dritte Jahr. Und das nur, das, weil wir haben gesehen in dieser Stadt, dass die Afrikaner wenig machen in dieser Stadt. Und unsere Ansicht in dieser Stadt ist ein bisschen so, das wollen wir zeigen, die Leute, dass wir sind nicht so. Und wir sind anders, die muss auch uns kennenlernen, da wir alles zusammen leben können. Kommen viele Leute, aber jetzt wir haben nochmal, weil immer haben wir unseren Titel Afro-Festival. Aber dieses Jahr haben wir ein bisschen geändert, haben wir Afro-Nachbarschaft. Genau, wir haben viele Flyer verteilt in die Briefkasten und haben wir viele Leute eingeladen. Deutsche oder Nicht-Deutsche, alles Araber, alles haben wir eingeladen.
5: Also für mich, das ist wirklich ganz wichtig für uns, nicht nur wegen Integration, sondern für uns einander. Wir müssen einander unterstützen. Wir müssen auch für einander da sein. Und das sieht man eigentlich bei den anderen, zum Beispiel die Araber, wenn die herkommen, die haben sofort Hilfe, die haben sofort Unterstützung. Und das hat ein bisschen bei uns sowas gefehlt. Und jetzt, deswegen meinen wir genau so, diese Veranstaltung und solche Sachen zu vermeiden.
3: Die Begegnung zwischen verschiedenen Kulturen ist besonders wertvoll, wenn Menschen Tür an Tür leben und ihren Alltag miteinander teilen. Ein gemeinsames Fest bietet dafür den idealen Rahmen für Austausch, gegenseitiges Kennenlernen und neue Freundschaften. Mitreißende Musik, kulinarische Spezialitäten, Sportangebote für Kinder und künstlerische Mitmachaktionen brachten die Besucher näher zusammen.
5: Für mich wichtig wäre, dass wir auch uns wohlfühlen. Also das gehört zur Integration und auch Deutsch reden. Das, ja, ich versuche da, ja. Und auch, dass wir nicht vergessen, woher wir kommen, obwohl wir hier auch sind, wir gehören auch zu, woher wir kommen. Das ist für mich auch wichtig.
4: Ja, ist für uns in Zukunft, dass wir noch viele Nachbarschaft bekommen können und uns kennenzulernen. Und weil wir wollen nur zusammen in Frieden leben und Toleranz und Akzeptanz. Das wollen wir. Das ist unser Wunsch in der Zukunft. Ja.
3: Im Stadtpark wurde auch in diesem Sommer wieder gezeigt, wie bereichernd kulturelle Vielfalt sein kann. Auch im kommenden Jahr heißt es wieder in Dessau-Roßlau, gemeinsam feiern, tanzen, Kulinarik genießen und die Vielfalt Afrikas erleben.
6: Die Königspfalz Tilleda, Freilichtmuseum zum Fuße des Kyffhäusergebirges. Das ist das Tor in eine alte Zeit. Natürlich nicht wörtlich, aber hinter dieser Pforte liegt die Königspfalz Tilleda. Es handelt sich hierbei um ein Freilichtmuseum, auf dessen Gelände die damaligen Gebäude und Mauern rekonstruiert wurden.
7: Wir haben hier eine Herrscherresidenz, und zwar die wichtigsten Teile wurden rekonstruiert, sind auch funktionsfähig. Es ist ein Erlebnismuseum, in dem auch viele Präsentationen und Veranstaltungen stattfinden. Wird auch durch Mittelaltergruppen belebt. Eigentlich also für jeden etwas. Für den Geschichtsinteressierten, für den, der Handwerk machen will. Aber man kann hier auch Spaß haben.
6: Die Königspfalz befindet sich am Originalstandort und wurde vor mehr als 1000 Jahren erbaut. Bis ins Jahr 700 reicht die Geschichte zurück. In Ausstellungsräumen sind dafür auch kleine Miniaturbauten zur Veranschaulichung zu finden.
7: Um 700 beginnt die mittelalterliche Geschichte und endet etwa 1250. Den Höhepunkt erlebte die Pfalz in ottonisch-salischer Zeit, also etwa um 1000.
8: Und welche Kaiser waren alle hier?
7: Von den Ottonen, Kaiser Otto II. Und der III. Und dann die Salier insgesamt bis kurz vor 1050.
6: Natürlich ist es nicht möglich, den Zustand der damaligen Königspfalz zu erhalten. Dennoch wurden hier die wichtigsten Gebäude teilrekonstruiert. Das Wichtigste: Die Gebäude sind voll funktionstüchtig und bieten den Besucherinnen und Besuchern viel Platz zum Entdecken und Erleben.
8: Das, was wir hier sehen, sah denn so die Kaiserpfalz im Jahr 1000 aus?
7: Im Wesentlichen ja. Nur wir haben natürlich nicht jedes Gebäude rekonstruiert, sondern in manchen Teilen auch nur, zum Beispiel wie bei den Befestigungen, Dinge angedeutet, weil es einfach sonst zu aufwendig wäre.
6: Die Königspfalz befindet sich übrigens auf der Straße der Romanik und liegt sehr nahe zum Kyffhäusergebirge und dem Denkmal auf dem Berg. Schon von der Königspfalz aus kann man das Monument über den Dächern thronen sehen. Ein Besuch dieser Destination lässt sich also hervorragend verbinden und auch mit einer Wanderung erleben.
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0: Am Samstagvormittag wird es überwiegend sonnig bei Temperaturen um 21 Grad. Mittags wird es wechselnd bewölkt und sonnig und es weht ein leichter Wind aus Südosten. Am Abend bleibt es teils sonnig bei Temperaturen um 22 Grad. In der Nacht wird es wechselnd bewölkt und es weht ein leichter Wind aus Südosten. Der Sonntag wird wechselnd bewölkt und sonnig bei Temperaturen um 30 Grad.
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0: 800.000 Menschen sind in Sachsen-Anhalt im Ehrenamt tätig. Arbeit, die wichtig für unsere Gesellschaft ist. Ehrenamt in Sachsen-Anhalt.
1: Zum zweiten Mal fand im Barleben der Blaulichttag statt. Doch was genau ist eigentlich der Blaulichttag? An diesem Tag konnten Besucher einmal genauer in die Tätigkeiten der wichtigen Ehrenämter reinschauen. Neben der Nachwuchsgewinnung ging es vor allem um die Aufklärung. Denn viele wissen gar nicht, was alles von Ehrenämtern gestemmt wird.
2: Hier begegnen sich die Bürgerinnen und Bürger mit denen, die

0: Uniform tragen. Sie können sich mit denen austauschen, hinter die Uniform schauen. Dort sind auch Menschen, die gerade auch im Ehrenamt sich einsetzen, anderen Menschen zu helfen. Um hier wirklich Verständnis für beide Seiten zu finden, ist das eine hervorragende Veranstaltung.
1: Alle Akteurinnen und Akteure, die anwesend waren, haben sich entschieden, für das Gemeinwohl der Bevölkerung zu arbeiten. Doch sollte einem bewusst sein, dass dies nicht nur einfacher Zeitvertreib ist. Einige von ihnen, wie zum Beispiel das THW oder die Freiwillige Feuerwehr, setzen freiwillig ihr eigenes Leben aufs Spiel, um anderen zu helfen.
2: Die Freiwillige Feuerwehr ist ein Stück weit mehr als Hobby, sage ich mal, ja, weil die Leute ja wirklich für ihre Gemeinde, für die Unternehmen in der Gemeinde ihre Freizeit hergeben und immer, wenn sozusagen der Melder oder die Sirene geht, ihren Arbeitsplatz oder ihr Zuhause verlassen, um die Leute in der Gemeinde, in den Unternehmen halt zu schützen und für die Gemeinde da zu sein.
1: Um die Arbeit der Freiwilligen Feuerwehr einmal genauer zu zeigen, rückte der Nachwuchs zu einem gefährlichen Brand aus. So zeigten die Kleinen schon, wie konzentriert und routiniert ein solcher Notfall angegangen werden muss. In Windeseile schafften es die jungen Feuerwehrmitglieder, den Brand zu löschen. Doch gibt es auch viele Verbände, von denen die meisten wohl noch nichts gehört hatten, wie zum Beispiel der BRH, der mit ihren Vierbeinern viel Aufmerksamkeit auf sich zog.
3: Wir sind eine ehrenamtlich arbeitende Rettungshundestaffel, das heißt, jeder von uns hat auch noch einen normalen Job und Familie zu Hause. Das heißt, eigentlich, wenn man es ganz runterradiert, ist das ein Hobby. Und wir haben uns halt nur auf die Fahne geschrieben, dass wenn vermisste Personen in unserem Landkreis gesucht werden, dass die Polizei uns alarmieren kann und unsere Einsatzteams fordern kann, um dann Wälder, Wiesen, Felder abzusuchen für die Polizei.
1: Wie das Ganze abläuft, haben die Mitglieder in einer kleinen Vorführung präsentiert. Und zwar wird den Hunden beigebracht, eine Person in weitläufenden Flächen wie zum Beispiel Wiesen oder Wälder zu finden. Wenn sie dies geschafft haben, müssen sie bei der jeweiligen Person bleiben und durch lautes Bellen signalisieren, dass sie jemanden ausfindig gemacht haben. Das Ganze wird mit verschiedenen Szenarien erprobt, da die Hunde auch in engen Räumen oder sogar unter schwierigen Einflüssen bei ihrem Ziel bleiben und weiter bellen müssen. Doch um solche Aktionen zu stemmen, benötigt es freiwillige Helfer, die ihre Zeit opfern, um etwas Gutes zu tun. Ehrenamt ist etwas sehr Wichtiges in unserer Gesellschaft.
4: Ohne Ehrenamt würde unsere Gesellschaft sehr, sehr traurig aussehen.
3: Ich glaube, dass es mittlerweile, oder war es schon immer, aber ich habe das Gefühl, auch in Zukunft wird es eher mehr, eine absolut wichtige Basis in Gemeinden, in Orten und auch in Städten, die die Bevölkerung zusammenhalten.
4: Ehrenamt ist in meinen Augen ein Grundpfeiler für das Zusammenleben und für das Aufrechterhalten bei uns in Deutschland.
0: Es ist ein großer Wert, den kann man nicht hoch genug schätzen, bezahlen sowieso nicht. Und man muss vor diesen Leuten den Hut ziehen.
3: Der Großteil der Leute, wenn es nachher wirklich zu Krisenfällen kommt, sind in der Regel Ehrenamtler und ohne die würde nichts laufen.
1: Umso wichtiger war es, so einen Blaulichttag zu veranstalten. Man konnte einen kleinen Einblick erhaschen, was alles zu der Welt der Ehrenämtler dazugehört und sollte den einen oder anderen gezeigt haben, wie wichtig diese Menschen für unsere Gesellschaft sind. Und vielleicht hat ja der eine oder andere Lust bekommen, selber einen dieser Ehrenämter beizutreten und der Gesellschaft zu helfen.

0: 17. Klangwechsel bei John Cage Projekt. Noch über 600 Jahre bis zum musikalischen Finale. 25 Jahre nach dem Start des außergewöhnlichen Musikprojekts rund um John Cages Werk Organ Squared sorgt Halberstadt längst auch international für Aufmerksamkeit. Mittlerweile berichtet sogar die amerikanische Presse über das langsamste Musikstück der Welt. Und auch in diesem Jahr zog der mittlerweile 17. Klangwechsel wieder zahlreiche Besucherinnen und Besucher aus aller Welt nach Halberstadt. Rund um den Klangwechsel hat sich inzwischen ein fester Ablauf etabliert. Etwa 1,5 Stunden vor dem eigentlichen Ereignis fand zunächst eine Pressekonferenz statt. Dort wurde mit einer begleitenden Ausstellung noch einmal die Geschichte des Projekts sowie das musikalische Schaffen von John Cage vorgestellt. Beim Thema Finanzierung wird die Luft allerdings langsam dünner. Zwar haben sich die Verantwortlichen in den vergangenen Jahren immer wieder kreative Aktionen zum Spendensammeln einfallen lassen, doch die größten Einnahmequellen sind inzwischen ausgeschöpft. Die Jahresplaketten bis zum Schlusskonzert sind bereits komplett ausverkauft. Eintrittskarten für den finalen Klangwechsel, der erst in rund 600 Jahren stattfinden wird, sind dagegen weiterhin erhältlich. Aufgrund der großen Resonanz der vergangenen Klangwechsel haben sich die Veranstalter außerdem dazu entschieden, Eintrittskarten für den Besuch der Burchardi-Kirche anzubieten. Der Eintritt ist dabei eigentlich als Spende zu verstehen und kommt direkt dem Verein und dem Fortbestand des Projekts zugute. Auch in diesem Jahr war das Interesse groß und die Veranstaltung war erneut sehr gut besucht. Für den diesjährigen Klangwechsel verantwortlich war Organist Christoph Halliger. Der Halberstädter Architekt unterstützt das Cage-Projekt bereits seit vielen Jahren und übernahm diesmal die musikalische Aufgabe des Klangwechsels und gab mit einem Zug an einem Faden den Windzugang der neu eingesetzten Pfeife frei.
1: Freunde des Cage-Projektes zur Aufführung von Organ Tours LSLSP zum Klangwechsel heute wird präpariert, in die Orgel eingesetzt. Dann erklingt noch kein neuer Ton. Es gibt vielleicht ein Geräusch vom Wind, aber es ist noch nicht der neue Klang.
0: Dann war der große Moment gekommen.

0: Ich würde sagen, beide sind wir schon von Anfang an dabei und wir haben das Projekt von Anfang an begleitet und weiterentwickelt. Und ich bin stolz auf Halberstadt, auf die Halberstädterinnen und Halberstädter, die das weitergemacht haben. Und ich glaube, wir treffen uns alle 2640 hier, egal wie, und wir werden weiter zelebrieren. Also es ist auf jeden Fall was Besonderes für Halberstadt, für Sachsen-Anhalt. Wir sind stolz.
1: Können Sie sich denn noch an den ersten Tag erinnern, als das Projekt gestartet hat?
0: Absolut. Ich war am Anfang dabei. Wir haben sogar zusammen gespielt hier. Das war schon beeindruckend. Und es ist immer weiter gewachsen. Und das ist toll, dass die Stadt, die Leute hier in Halberstadt dabei bleiben und weitermachen. Das ist wichtig.
1: Ich kann mich daran erinnern, damals war es sehr kalt, glaube ich, ja, hier drin. Es war ja schon fortgeschritten, war kälter. Und Ballett war hier, es waren riesige Bühnen aufgebaut über drei Ebenen.
0: Genau. War etwas kälter, nicht so heiß wie heute, aber es ist so. Es geht weiter und wir werden die nächsten Jahre die 2635 nennen.
2: Und es ist ja auch gerade mit dem, es geht weiter. Es hat jetzt ja auch sozusagen einen Generationenwechsel gegeben. Ne?
1: Also das ist ja auch wichtig, nicht nur in der Wirtschaft.
2: Ist entscheidend. Ich bin
0: wir
2: jetzt einer der Ältesten.
0: Und andere machen weiter. Ja. Und es wird immer so passieren. Viele Generationen werden weitermachen. Ja. Das ist gut.
2: Aber das war natürlich nicht klar, dass es so geht. Aber es ist so gegangen. Und das ist gut.
0: Auf jeden Fall, wir sind stolz beide drauf.
3: Hinter dem außergewöhnlichen Projekt stehen zahlreiche engagierte Menschen. Einer von ihnen ist Rainer Neugebauer, der das Cage-Projekt bereits seit den Anfängen begleitet und bis heute mit großem Einsatz unterstützt.
1: 25 Jahre, ein tolles Jubiläum. Hätten Sie gedacht, dass Sie das mal erreichen?
4: Das ist eine schwierige Frage. Meine Frau hat gedacht, das schafft ihr nie. Ja, die war sehr pessimistisch. Ich habe es mir gewünscht immer. Und dass es so ein Erfolg ist, das hat ja auch keiner von denen aus Trossingen so gedacht. Sie können ja noch nachlesen, 2006, ja, da hieß es Schnapsidee, nicht? Und dass sich das so über die Zeit so gesettelt hat, ja, dass immer mehr Leute kommen, dass aus dem Ausland Leute kommen und uns unterstützen.
1: Am Anfang, die ersten Klangwechsel, die waren ja noch ziemlich, da waren wir noch ziemlich alleine hier in Halberstadt. Ja. Und dann ist es immer stärker gewachsen. Ja. Können Sie denn irgendeinen Klangwechsel ausmachen oder ein Jahr, wo Sie sagen, da kam der Bruch, da wurde es richtig bekannt, seitdem boomt.
4: Naja, es gab einen Klangwechsel, der war für uns fast lebensgefährlich im Nachhinein. Wir hatten den 2013er Klangwechsel. Danach waren fast 7 Jahre kein Klangwechsel. Und da sind ganz viele Leute gekommen. Und da hatten wir noch keine Begrenzung hier, was aus Sicherheitsgründen eigentlich schlimm war, wenn was passiert wäre. Wir hatten 1500 Leute in der Kirche. Und es ist ja so gewesen, dass auch kaum jemand sowas Richtiges gehört hat, nicht? Als die Pfeifen dann gespielt wurden und so weiter. Und wir sind hinterher froh gewesen, dass nichts passiert. Wir hatten ja damals noch nicht mal diesen dritten Ausgang hier, nicht? Der ist ja erst später dann dazugekommen. Und das war natürlich ein ganz, ganz besonderer Gang. Und der nächste war dann natürlich 2020, 7 Jahre später. Das war der Klangwechsel mit dem wirklich größten Medienhype. Und ausgerechnet in dieser Zeit, wo viele Leute dachten, oh, das ist schwierig für das Projekt, ja, wenn keine Klangwechsel sind, weil das natürlich immer die Aufmerksamkeit erholt und das Publikum ranholt. Ausgerechnet diese Zeit, der Klangwechsel davor und der Klangwechsel direkt danach, waren die, glaube ich, den Durchbruch dann geschafft haben. Und jetzt gibt es ja fast schon eine hektische Abfolge von Klangwechseln. Nächstes Jahr schon wieder, übernächstes Jahr schon zwei, nicht? Und ich gehe davon aus, dass es so weitergeht. Nicht? Also das ist jetzt etabliert. Ja.
1: Jetzt ist es ja ein sehr innovatives Projekt, aber auch die Macher dieses Projekts, die sind ja alle ehrenamtlich so wie Sie, mussten immer sehr innovativ sein, denn das kostet ja auch alles ein bisschen Geld. 25 Jahre habt ihr jetzt ja überstanden. Wie sieht es denn mit der Finanzierung für die nächsten 25 Jahre aus?
4: Also, wir hatten bis jetzt die meisten Jahre, wussten wir am Ende des Jahres nicht, ob wir das nächste Jahr finanziert kriegen. Wir haben die ganzen Spendentafeln, ja, wir haben unsere Förderer. So, und ich bin ja jetzt in die zweite Reihe zurückgetreten im letzten August und ich habe das mit gutem Gewissen machen können, weil wir jetzt für 2 Jahre das Geld schon haben. Wir leben immer noch von der Hand in den Mund, ja, und wir brauchen Unterstützung. Wir haben immer nur noch ein ganz geringes Stiftungskapital, ja, weil wir haben das minimalste Geld, was man brauchte in Sachsen-Anhalt, um überhaupt eine Stiftung zu gründen, nicht? Das haben wir da reingesteckt. Also wir können von keinem Stiftungskapital zehren oder von irgendwelchen Zinsen. Wir sind auf unsere Unterstützer angewiesen. Wir sind darauf angewiesen, auf die vielen, die diese Premium-Karte jetzt gekauft haben und die auch ermöglichen, dass all die anderen umsonst dann reinkommen. Ja? Und wir nehmen auch keinen Eintritt. Und insofern, wir haben unser Herzblut reingesteckt, wir haben unheimlich viel Arbeit reingesteckt. Also das, was die Ehrenamtlichen hier leisten, das würde im Normalleben ja mindestens eine ganze Stelle sein. Ja, nicht? Sowohl die Organisation, die Öffnungszeiten, die künstlerische Planung und die Medienarbeit. Ja. Uns hat jemand angefragt, wir würden gerne den Pressesprecher oder die Pressesprecherin haben. Dann sage ich, wir sind alle ehrenamtlich und machen jeder, der das kann. Nicht? Also das ist so. Und ich bin jetzt zuversichtlich, dass solange ich noch lebe, das wird nicht mehr so viel sein. Ja, ne? Ich habe also zwei Drittel meines Lebens bestimmt schon rum, dass das weitergehen wird.
1: Also ich kann Ihnen eins sagen, auf jeden Fall in 620 Jahren kommen Sie auch ins Guinness Buch der Rekorde, denn dann wird es das letzte Sponsoring-Projekt der Welt sein.
4: Das kann sein. Wir sind ja immer ein bisschen vorsichtig mit dem Guinness Buch. Ja? Wir wollen ja nicht rekordverdächtig. Das ist vielleicht nochmal, dass wir sagen, das ist ja auch das etwas Untypische an dem Projekt, dieser Klangwechsel. Ja? Da ist Medienraub, ganz viele Leute, nicht? Es wird dauernd geredet und so weiter. Es werden Interviews gegeben. Das Eigentliche, ja, wo die Engländer und Amerikaner, the critical point, also nicht, das, was das ausmacht, dieses Projekt, ist, dass man einem Klang hier für längere Zeit nachlauschen kann und ihn in dem Raum erfahren kann. Denn wer hier hinkommt, wenn nur wenige Besucher da sind, dann merkt man, wie der Klang im Raum sich anfühlt, oszilliert, wie dann auf einmal bestimmte Töne weniger zu hören sind, wie Obertöne dazukommen, wie es Interferenzen gibt. Und das ist eigentlich auch das, was Cage gewollt hätte. Da bin ich mir ganz sicher, weil ich habe mit vielen Leuten geredet, die mit Cage zusammengearbeitet haben. Ich habe Cage selber nur mal auf der Bühne erlebt, ja, also nicht persönlich kennengelernt, aber das eben hört auf den Klang, ja, nehmt den Klang so, wie er ist. Öffnet eure Ohren, legt erstmal alle Kategorien beiseite. Er sagt, empty mind, also leerer Geist. Also nicht stellt euch dumm, nicht, sondern nicht, nicht sofort einteilen in schön, nicht schön oder ist das Musik, ist das nicht Musik, ist das E- oder U-Musik oder was soll das überhaupt? Lasst solche Fragen weg, befrei den Klang von allen Interpretationen und lausche ihm. Und vielleicht findest du ihn sogar schön.
3: Wer den nächsten Klangwechsel einmal selbst erleben möchte, muss nicht allzu lang warten. Im kommenden Jahr, am 5. Oktober, live dabei sein, wenn in Halberstadt erneut Musikgeschichte geschrieben wird. Hochwasserschutz für die Zukunft. Neues Flutpolderprojekt für den Mulde-Stausee.
5: Im Rahmen seiner Sommertour hat Umweltminister Prof. Dr. Armin Willingmann gemeinsam mit dem Landesbetrieb für Hochwasserschutz und Wasserwirtschaft, kurz LHW, zahlreiche Regionen des Landes besucht, um sich vor Ort über wichtige Projekte zum Hochwasserschutz zu informieren.
6: 2002, das große Hochwasser, an das sich viele Sachsen-Anhalterinnen und Sachsen-Anhalter erinnern, das hat uns gezeigt, da ist dringender Handlungsbedarf. Wir hatten damals etwa 5% diengerechte, standsichere Deiche. Und die verheerenden Auswirkungen dieses Hochwassers, die hatten ihre Gründe. Unter anderem auch in dem Zustand der Deiche damals. Und seinerzeit hat man begonnen, die Deiche durchzusanieren bei uns. Wir sind heute im Jahr 2026 bei über 76% diengerechter, standsicherer Deiche. Weitere 17% sind deutlich standsicher, haben aber noch Ergänzungsbedarf, beispielsweise Verteidigungswege oder dergleichen. Und nur noch ein ganz kleiner Teil von Deichen ist tatsächlich jetzt gefährdet. Das hängt zum Teil aber auch daran, dass wir dort diesen Deich selbst gar nicht mehr nutzen wollen, sondern eine neue Deichanlage errichten. Kurzum, es ist in dieser Zeit seit 2002 sehr viel passiert. 1,6 Milliarden Euro wurden investiert.
5: 2016 wurde das Landesprogramm Mehr Raum für Flüsse ins Leben gerufen. Seit 2022 wird es unter dem Namen Fluss, Natur, Leben fortgeführt und ständig weiterentwickelt. Das Programm umfasst Vorschläge für Deichrückverlegungen und Flutungsvorgang. Darunter ist auch der Flutpolder Röser im Landkreis Anhalt-Bitterfeld.
7: 2012 haben wir einen Planfeststellungsbeschluss bekommen im November und haben dann begonnen mit den einzelnen Teilleistungen, die Weiterplanung, Ausführungsplanung und die Ausschreibung der Bauleistung, sodass wir 14 anfangen konnten mit dem Mühlgrabensiel. Dann konnten wir den Ortsranddeich Rösa bauen und auch den Ortsranddeich Brösa, teils mobil, teils als Deich. Dann 2018 haben wir begonnen, das Auslaufbauwerk zu bauen. Bis 2021 ist fertiggestellt und die Gewährleistungsabnahme war auch schon. 2021 bis 2022 haben wir den ersten Polderdeichabschnitt gebaut, 1100 Meter. Das ist abgeschlossen, abgenommen. Wir sind hier noch in der Gewährleistung drin. Zurzeit bauen wir 4,5 Kilometer den zweiten Polderdeichabschnitt übers Auslaufbauwerk hinaus bis ans Hochufer am Ende des Polders. Und der wird 26 jetzt fertig sein.
5: Die Fertigstellung des Flutpolders befindet sich auf der Zielgeraden. Im letzten Bauabschnitt wird jetzt das Einlaufbauwerk errichtet. Die Investitionskosten für das neue Einlaufbauwerk belaufen sich auf rund 18 Millionen Euro. Der gesamte Polder kostet etwa 60 Millionen Euro. Finanziert wird das Hochwasserschutzvorhaben aus Mitteln des Europäischen Fonds für regionale Entwicklung sowie durch den Bund und das Land Sachsen-Anhalt.
7: Das Einlaufbauwerk hat eine Länge von 80 Meter, eine Breite von 22 Meter, anschließend da nochmal eine Tosmulde oder ein Tosbecken, ja, damit wir eine Energie umwandeln können. Wir haben 4 Fischbauchklappen, es ist also ein Klappenwehr, kein Schützenwehr, mit 17 Meter Länge, 3,5 Meter Höhe und wir können insgesamt 400 Kubikmeter pro Sekunde aus der Mulde entnehmen im Extremhochwasserfall.
5: Ist das Einlaufbauwerk Ende 2029 fertiggestellt, bekommt der Polder noch einen Steuerpegel.
7: Der Polder wäre dann schon einsatzfähig, man kann ihn per Hand steuern, aber wir bauen parallel dazu noch einen Steuerpegel, der uns immer die Höhen gibt, die das Einlaufbauwerk braucht und das Auslaufbauwerk. Die müssen miteinander kommunizieren, die Impulse gibt der Steuerpegel und sagt, wir können jetzt. Das Einlaufbauwerk ist dann geschlossen und der Steuerpegel sagt, der Wasserstand ist jetzt in dem Bereich. Wir können anfangen, langsam das Auslaufbauwerk zu öffnen, sodass die Flächen wieder relativ zeitnah zur Verfügung stehen.
5: Seit 2002 wurden allein im Landkreis Anhalt-Bitterfeld mehr als 162 Millionen Euro in den Hochwasserschutz investiert. Polder sind Generationenprojekte. Von der Planung bis zur Fertigstellung müssen selbst bei reibungslosem Ablauf 15 bis 20 Jahre einkalkuliert werden. Ein weiteres Projekt ist der Flutpolder Axien-Mauken im Landkreis Wittenberg. Der Flutpolder ist dabei von großer Bedeutung für den zukünftigen Hochwasserschutz an der Elbe in Sachsen-Anhalt.
8: Der Polder ist zurzeit in der Projektplanung. Wir sind in der Leistungsphase 3, das ist die sogenannte Entwurfsplanung. Und wir planen im Moment die Polderdeiche, die Ein- und Auslaufbauwerke und die Binnenentwässerungsanlagen, also Schöpfwerke und so weiter. Der Polder allgemein, sage ich vielleicht noch mal was dazu, der hat eine Fläche von 1694 Hektar und wird in Zukunft, also kann beim Hochwasserereignis größer Haku 100 55 Millionen Kubikmeter Wasser aufnehmen. Das sind ungefähr 477 Kubikmeter pro Sekunde, die der Elbe entnommen werden in diesem akuten Hochwasserfall.
5: Eine wichtige Voraussetzung für die Akzeptanz von Polderprojekten besteht jedoch darin, dass betroffene Flächeneigentümer im Fall gesteuerter Überflutungen eine Entschädigung erhalten und auch darüber hinaus.
6: Wir brauchen gerade, wenn es um Polderflächen geht, um Retentionsflächen, die zur Verfügung gestellt werden wollen, Verhandlungszeit. Man muss mit den Flächennutzern, man muss mit den Eigentümern reden. Auch für Polder muss man werben. Denn ganz klar ist, diese Überflutungsflächen, die im Bedarf gezogen werden, die gehören ja jemandem. Und hier wird sehr, sehr häufig auch Landwirtschaft drauf betrieben. Und deshalb brauchen wir ein vernünftiges Agreement, eine vernünftige Verabredung mit den Landnutzern. Wir haben jetzt in meiner Zeit im Umweltministerium eine Musterkompensationsvereinbarung mal entwickelt, mit der man in Zukunft auch mit den Landwirten, mit den Eigentümern verhandeln kann, um darüber zu reden, wie auch außerhalb des eigentlichen Schadensfalles bei dem eine Entschädigung sich von selbst versteht, auch ein angemessener Ausgleich geleistet werden kann. Das wird jeweils im Einzelfall verhandelt. Ich glaube, man muss hier einfach miteinander reden. Polder und Hochwasserschutzmaßnahmen haben nichts mit Kompromisslosigkeit zu tun, sondern viel damit, einen Konsens zu finden und einen Kompromiss.
5: Die geplante Maßnahme Flutungspolder Axien-Mauken umfasst die abschnittsweise Ertüchtigung des bestehenden Elbe-Hauptdeiches sowie die Errichtung neuer Polderdeiche im Hinterland. Anfang 2028 soll das Planfeststellungsverfahren beantragt werden. Hochwasserschutz ist eben eine Aufgabe für Generationen.

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0: Am Samstagvormittag wird es überwiegend sonnig bei Temperaturen um 21 Grad. Mittags wird es wechselnd bewölkt und sonnig und es weht ein leichter Wind aus Südosten. Am Abend bleibt es teils sonnig bei Temperaturen um 22 Grad. In der Nacht wird es wechselnd bewölkt und es weht ein leichter Wind aus Südosten. Der Sonntag wird wechselnd bewölkt und sonnig bei Temperaturen um 30 Grad.
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0: Reiche Spitzen auf die Bühne, die Schulze vereinzelt mit einem Achselzucken kommentierte.
1: Mich beruhigt eigentlich in dieser Auseinandersetzung mit der neuen Generalsekretärin eins. Ich bin ziemlich sicher, uns alle wird es noch geben, wenn Frau Hoppermann längst abgewählt ist.
0: Auch Sven Schulze selbst erntete dieser Tage viel Kritik aus den eigenen Reihen der Partei. Denn Schulze sowie zwei weitere Ost-CDU-Ministerpräsidenten fuhren dem Bundeskanzler in die Parade. Friedrich Merz ging mit einem frisch geschnürten Rentenfondspaket in die Sommerpause. Vier Wochen später melden sich die drei Ministerpräsidenten aus dem Osten Deutschlands und schnüren das Rentenpaket nochmals auf, wollen an die Rente nach 45 Arbeitsjahren festhalten. Das sorgt eben für Stirnrunzeln in den eigenen Reihen, zumindest auf Bundesebene, und trägt eben nicht dazu bei, bei den Wählern in Sachsen-Anhalt zu punkten. Eher das Gegenteil findet gerade statt. Nur 24% schaffen die Christdemokraten in der aktuellen Umfrage, sicher auch der Bundespolitik der CDU geschuldet. Dass Dieter Hallervorden alles andere als mundfaul ist, bewies der 90-jährige Gebürtige Dessauer bereits schon in anderen politischen Debatten. Auch auf der Veranstaltung Kunst braucht Freiheit in Dessau bekräftigte Hallervorden wieder seine Meinung im Umgang mit dem Völkerrecht. Im April 2024 veröffentlichte Hallervorden ein viel kritisiertes Video mit dem Titel Gaza, Gaza. Er äußert darin, dass die Situation im Gazastreifen nicht mit dem Völkerrecht vereinbar sei und warf der israelischen Regierung Apartheid und Genozid vor.
2: Also ich sage Ihnen ganz klar, für mich gibt es keine Diskussion zum Existenzrecht Israel. Das ist für mich nicht diskutabel. Das will ich ja auch noch mal ganz klar sagen. Und auch beim Thema Völkermord habe ich eine ganz andere Auffassung. Aber ich muss es auch zulassen, dass es unterschiedliche Diskussionspunkte gibt. Die gibt es übrigens zu vielen verschiedenen Themen. Das ist ein Punkt. Ich übrigens, Dieter, ich werde sowohl die Bundesregierung als auch die Parteiführung, auch Franziska Hoffmann, mit allen Kräften unterstützen, dass sie erfolgreich ist, und zwar lange erfolgreich ist, weil das mein persönliches Ziel ist. Mir geht es nicht darum, dass irgendjemand einen Misserfolg hat. Ich arbeite auch nicht gegen jemanden, sondern ich arbeite immer für etwas, nämlich in dem Fall für den Erfolg Sachsen-Anhalts. Und das muss unser Ziel sein. Und das, jetzt abschließend wirklich gesagt, ist der Grund, warum ich so froh bin, dass Sie alle heute hier sind und sagen, wir wollen uns das anhören und wir wollen uns nicht von außen eine Meinung aufdrücken lassen. Und wir lassen es auch zu, dass hier mit Dieter Hallervorden ein gebürtiger Dessauer steht, der ein paar Jahre älter ist als ich, mehr Erfahrung in manchen Bereichen hat als ich, eine Meinung hat, die sich in vielen Bereichen mit meiner deckt, aber in einzelnen Bereichen auch nicht deckt, und gleichzeitig der Dieter das zulässt, dass ich hier als Ministerpräsident stehe, ihm danke, dass er auch hier für Demokratie in Sachsen-Anhalt, in seiner Heimat kämpft, aber gleichzeitig auch zulässt, dass man unterschiedlicher Meinung ist. Das, abschließend gesagt, ist das, wie ich gerne auch Sachsen-Anhalt in den nächsten Jahren hier führen möchte.
1: Auch für mich steht natürlich außer Frage, dass das Existenzrecht Israels überhaupt nicht angegriffen werden darf. Das ist ganz klar. Trotzdem muss ich sagen, in der Völkermordfrage ist vielleicht ein kleiner Nachhilfeunterricht für Frau Hoppermann nötig. Zum Beispiel beim spanischen Ministerpräsidenten Sanchez. Man muss bedenken, diese Klage ist ja 2023, Dezember war das, von Südafrika vom Internationalen Gerichtshof eingetragen worden. Und sie wird inzwischen unterstützt von 30 großen Ländern. Ich will sie nicht alle aufführen, aber es sind sehr viele europäische Länder dabei. Deswegen müsste man sagen, also ich meine, irgendwas muss doch da dran sein. Es kann doch nicht sein, dass man sagt, es ist auf keinen Fall Völkermord gewesen. Das müssen Richter entscheiden. Und man darf völkerrechtswidriges Verhalten eben nicht mit zweierlei Maß messen. Einerseits sagen, also der Krieg von der Putin gegen Ukraine ist völkerrechtswidrig, aber bei dem Krieg von Israel zusammen mit USA gegen Iran sagt man das nicht. Da stimmt irgendwas nicht zusammen.
0: Die Veranstaltungsreihe Kunst braucht Freiheit schlägt derweil auch Wellen in den Top-Nachrichtenkanälen. Inwieweit sich die Landes-CDU mit dieser Art Wahlkampf einen Gefallen tut, sei dahingestellt.

gestellt und bleibt abzuwarten. Am 9. September wählt Sachsen-Anhalt einen neuen Landtag und eventuell auch einen neuen Ministerpräsidenten.

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0: Am Samstagvormittag wird es überwiegend sonnig bei Temperaturen um 21 Grad. Mittags wird es wechselnd bewölkt und sonnig und es weht ein leichter Wind aus Südosten. Am Abend bleibt es teils sonnig bei Temperaturen um 22 Grad. In der Nacht wird es wechselnd bewölkt und es weht ein leichter Wind aus Südosten. Der Sonntag wird wechselnd bewölkt und sonnig bei Temperaturen um 30 Grad.
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2: Gelungene Integration.

0: Veranstaltung. Afro-Nachbarschaftsfestival wird gefeiert.
1: Begegnung, Kultur und Lebensfreude standen am 25. Juni im Dessauer Stadtpark im Vordergrund. Dort fand nämlich ein Nachbarschaftsfest der besonderen Art statt. Gemeinsam mit der Stadt Dessau, der Hochschule Anhalt und weiteren Partnern hatte die Afro-Community unter dem Motto »Ein Stadtpark, eine Welt« zu dem Fest eingeladen.
2: Ja, heute wir haben verschiedene afrikanische Musik, die sind aus Leipzig und Gora und gibt auch eine Band, Live-Band aus Leipzig, die wurden ein bisschen Gora und Gitarre alles heute spielen, ja.
3: Auf jeden Fall Essen ist dabei, Trinken ist dabei. Alle, die Solidarität mitbringen, die sind herzlich willkommen. Und genauso die sich integrieren wollen, die können auch vorbeikommen. Ja.
1: Dessau-Roßlau ist die Heimat einer großen afrikanischen Gemeinschaft. Um ihre vielfältigen Kulturen, Traditionen und Bräuche sichtbar zu machen und den interkulturellen Austausch zu fördern, findet seit 2024 das Afrikanische Festival statt. Die Veranstaltung bringt Menschen unterschiedlicher Herkunft zusammen. Amadi Injai lebt seit 23 Jahren in Deutschland, ist der Imam der islamischen Gemeinde Dessau und engagiert sich mit großer Leidenschaft für das Festival. Bereits zum dritten Mal organisiert er das Fest und setzt sich dafür ein, die afrikanische Kultur einem breiten Publikum näher zu bringen.
2: Ja, das Fest geht schon seit 2 Jahren und das ist das dritte Jahr. Und das nur, das, weil wir haben gesehen in dieser Stadt, dass die Afrikaner wenig machen in dieser Stadt. Und unsere Ansicht in dieser Stadt ist ein bisschen so, das wollen wir zeigen, die Leute, dass wir sind nicht so. Und wie ist anders, die muss auch uns kennenlernen, da wir alles zusammen leben können. Es kommen viele Leute, aber jetzt wir haben nochmal, weil immer haben wir unseren Titel Afro-Festival. Aber dieses Jahr haben wir ein bisschen geändert, haben wir Afro-Nachbarschaft. Genau, wir haben viele Flyer verteilt in die Briefkasten und haben wir viele Leute eingeladen. Deutsche oder Nicht-Deutsche, alles Araber, alles haben wir eingeladen.
3: Also für mich, das ist wirklich ganz wichtig für uns, nicht nur wegen Integration, sondern für uns einander. Wir müssen einander unterstützen. Wir müssen auch für einander da sein. Und das sieht man eigentlich bei den anderen, zum Beispiel die Araber, wenn die herkommen, die haben sofort Hilfe, die haben sofort Unterstützung. Und das hat ein bisschen bei uns sowas gefehlt. Und jetzt, deswegen meinen wir genau so, diese Veranstaltung und solche Sachen zu vermeiden.
1: Die Begegnung zwischen verschiedenen Kulturen ist besonders wertvoll, wenn Menschen Tür an Tür leben und ihren Alltag miteinander teilen. Ein gemeinsames Fest bietet dafür den idealen Rahmen für Austausch, gegenseitiges Kennenlernen und neue Freundschaften. Mitreißende Musik, kulinarische Spezialitäten, Sportangebote für Kinder und künstlerische Mitmachaktionen brachten die Besucher näher zusammen.
3: Für mich wichtig wäre, dass wir auch uns wohlfühlen. Also das gehört zur Integration und auch Deutsch reden. Dass wir nicht vergessen, woher wir kommen, obwohl wir hier auch sind. Wir gehören auch zu woher wir kommen. Das ist für mich auch wichtig.
2: Ja, ist für uns in Zukunft, dass wir noch viele Nachbarschaften bekommen kann und uns kennenzulernen, und weil wir wollen nur zusammen in Frieden leben und Toleranz und Akzeptanz, das wollen wir. Das ist unser Wunsch in der Zukunft. Ja.
1: Im Stadtpark wurde auch in diesem Sommer wieder gezeigt, wie bereichernd kulturelle Vielfalt sein kann. Auch im kommenden Jahr heißt es wieder in Dessau-Roßlau, gemeinsam feiern, tanzen, Kulinarik genießen und die Vielfalt Afrikas erleben.
4: Königspfalz Tilleda, Freilichtmuseum zum Fuße des Kyffhäusergebirges. Das ist das Tor in eine alte Zeit. Natürlich nicht wörtlich, aber hinter dieser Pforte liegt die Königspfalz Tilleda. Es handelt sich hierbei um ein Freilichtmuseum, auf dessen Gelände die damaligen Gebäude und Mauern rekonstruiert wurden.
5: Wir haben hier eine Herrscherresidenz, und zwar die wichtigsten Teile wurden rekonstruiert, sind auch funktionsfähig. Es ist ein Erlebnismuseum, in dem auch viele Präsentationen und Veranstaltungen stattfinden. Wird auch durch Mittelaltergruppen belebt. Eigentlich also für jeden etwas. Für den Geschichtsinteressierten, für den, der Handwerk machen will. Aber man kann hier auch Spaß haben.
4: Die Königspfalz befindet sich am Originalstandort und wurde vor mehr als 1000 Jahren erbaut. Bis ins Jahr 700 reicht die Geschichte zurück. In Ausstellungsräumen sind dafür auch kleine Miniaturbauten zur Veranschaulichung zu finden.
5: Um 700 beginnt die mittelalterliche Geschichte und endet etwa 1250. Den Höhepunkt erlebte die Pfalz in ottonisch-salischer Zeit, also etwa um 1000.
6: Und welche Kaiser waren alle hier?
5: Von den Ottonen, Kaiser Otto der Zweite und der Dritte. Und dann die Salier insgesamt bis kurz vor 1050.
4: Natürlich ist es nicht möglich, den Zustand der damaligen Königspfalz zu erhalten. Dennoch wurden hier die wichtigsten Gebäude teilrekonstruiert. Das Wichtigste: Die Gebäude sind voll funktionstüchtig und bieten den Besucherinnen und Besuchern viel Platz zum Entdecken und Erleben.
6: Das, was wir hier sehen, sah denn so die Kaiserpfalz im Jahr 1000 aus?
5: Im Wesentlichen ja. Wir haben natürlich nicht jedes Gebäude rekonstruiert, sondern in manchen Teilen auch nur, zum Beispiel wie bei den Befestigungen, Dinge angedeutet, weil es einfach sonst zu aufwendig wäre.
4: Die Königspfalz befindet sich übrigens auf der Straße der Romanik und liegt sehr nahe zum Kyffhäusergebirge und dem Denkmal auf dem Berg. Schon von der Königspfalz aus kann man das Monument über den Dächern thronen sehen. Ein Besuch dieser Destination lässt sich also hervorragend verbinden und auch mit einer Wanderung erleben.
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0: Am Samstagvormittag wird es überwiegend sonnig bei Temperaturen um 21 Grad. Mittags wird es wechselnd bewölkt und sonnig und es weht ein leichter Wind aus Südosten. Am Abend bleibt es teils sonnig bei Temperaturen um 22 Grad. In der Nacht wird es wechselnd bewölkt und es weht ein leichter Wind aus Südosten. Der Sonntag wird wechselnd bewölkt und sonnig bei Temperaturen um 30 Grad.
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0: 800.000 Menschen sind in Sachsen-Anhalt im Ehrenamt tätig. Arbeit, die wichtig für unsere Gesellschaft ist. Ehrenamt in Sachsen-Anhalt.
1: Zum zweiten Mal fand im Barleben der Blaulichttag statt. Doch was genau ist eigentlich der Blaulichttag? An diesem Tag konnten Besucher einmal genauer in die Tätigkeiten der wichtigen Ehrenämtler reinschauen. Neben der Nachwuchsgewinnung ging es vor allem um die Aufklärung. Denn viele wissen gar nicht, was alles von Ehrenämtlern gestemmt wird.
2: Hier begegnen sich die Bürgerinnen und Bürger mit denen, die Uniform tragen. Sie können sich mit denen austauschen, hinter die Uniform schauen. Dort sind auch Menschen, die gerade auch im Ehrenamt sich einsetzen, anderen Menschen zu helfen. Um hier wirklich Verständnis für beide Seiten zu finden, ist das eine hervorragende Veranstaltung.
1: Alle Akteurinnen und Akteure, die anwesend waren, haben sich entschieden, für das Gemeinwohl der Bevölkerung zu arbeiten. Doch sollte einem bewusst sein, dass dies nicht nur einfacher Zeitvertreib ist. Einige von ihnen, wie zum Beispiel das THW oder die Freiwillige Feuerwehr, setzen freiwillig ihr eigenes Leben aufs Spiel, um anderen zu helfen.
3: Die Freiwillige Feuerwehr ist

0: Ein Stück weit mehr als Hobby, sage ich mal, ja, weil die Leute ja wirklich für ihre Gemeinde, für die Unternehmen in der Gemeinde ihre Freizeit hergeben und immer, wenn sozusagen der Melder oder die Sirene geht, ihren Arbeitsplatz oder ihr Zuhause verlassen, um die Leute in der Gemeinde, in den Unternehmen halt zu schützen und für die Gemeinde da zu sein.
1: Um die Arbeit der Freiwilligen Feuerwehr einmal genauer zu zeigen, rückte der Nachwuchs zu einem gefährlichen Brand aus. So zeigten die Kleinen schon, wie konzentriert und routiniert ein solcher Notfall angegangen werden muss. In Windeseile schafften es die jungen Feuerwehrmitglieder, den Brand zu löschen. Doch gibt es auch viele Verbände, von denen die meisten wohl noch nichts gehört hatten, wie zum Beispiel der BRH, der mit ihren Vierbeinern viel Aufmerksamkeit auf sich zog.
2: Wir sind eine ehrenamtlich arbeitende Rettungshundestaffel. Das heißt, jeder von uns hat auch noch einen normalen Job und Familie zu Hause. Das heißt, eigentlich, wenn man es ganz runterradiert, ist es ein Hobby. Und wir haben uns halt nur auf die Fahne geschrieben, dass wenn vermisste Personen in unserem Landkreis gesucht werden, dass die Polizei uns alarmieren kann und unsere Einsatzteams fordern kann, um dann Wälder, Wiesen, Felder abzusuchen für die Polizei.
1: Wie das Ganze abläuft, haben die Mitglieder in einer kleinen Vorführung präsentiert. Und zwar wird den Hunden beigebracht, eine Person in weitläufenden Flächen wie zum Beispiel Wiesen oder Wälder zu finden. Wenn sie dies geschafft haben, müssen sie bei der jeweiligen Person bleiben und durch lautes Bellen signalisieren, dass sie jemanden ausfindig gemacht haben. Das Ganze wird mit verschiedenen Szenarien erprobt, da die Hunde auch in engen Räumen oder sogar unter schwierigen Einflüssen bei ihrem Ziel bleiben und weiter bellen müssen. Doch um solche Aktionen zu stemmen, benötigt es freiwillige Helfer, die ihre Zeit opfern, um etwas Gutes zu tun. Ehrenamt ist etwas sehr Wichtiges in unserer Gesellschaft.
3: Ohne Ehrenamt würde unsere Gesellschaft sehr, sehr traurig aussehen.
2: Ich glaube, das ist mittlerweile oder war es schon immer, aber ich habe das Gefühl, auch in Zukunft wird es eher mehr, eine absolut wichtige Basis in Gemeinden, in Orten und auch in Städten, die die Bevölkerung zusammenhalten.
3: Ehrenamt ist in meinen Augen ein Grundpfeiler für das Zusammenleben und für das Aufrechterhalten bei uns in Deutschland.
4: Es ist ein großer Wert, den kann man nicht hoch genug schätzen, bezahlen sowieso nicht. Und man muss vor diesen Leuten den Hut ziehen.
2: Der Großteil der Leute, wenn es nachher wirklich zu Krisenfällen kommt, sind in der Regel Ehrenamtler und ohne die würde nichts laufen.
1: Umso wichtiger war es, so einen Blaulichttag zu veranstalten. Man konnte einen kleinen Einblick erhaschen, was alles zu der Welt der Ehrenämtler dazugehört und sollte den einen oder anderen gezeigt haben, wie wichtig diese Menschen für unsere Gesellschaft sind. Und vielleicht hat ja der eine oder andere Lust bekommen, selber einen dieser Ehrenämter beizutreten und der Gesellschaft zu helfen.

17. Klangwechsel bei John Cage Projekt. Noch über 600 Jahre bis zum musikalischen Finale. 25 Jahre nach dem Start des außergewöhnlichen Musikprojekts rund um John Cages Werk Organ Squared sorgt Halberstadt längst auch international für Aufmerksamkeit. Mittlerweile berichtet sogar die amerikanische Presse über das langsamste Musikstück der Welt. Und auch in diesem Jahr zog der mittlerweile 17. Klangwechsel wieder zahlreiche

0: zahlreiche Besucherinnen und Besucher aus aller Welt nach Halberstadt. Rund um den Klangwechsel hat sich inzwischen ein fester Ablauf etabliert. Etwa 1,5 Stunden vor dem eigentlichen Ereignis fand zunächst eine Pressekonferenz statt. Dort wurde mit einer begleitenden Ausstellung noch einmal die Geschichte des Projekts sowie das musikalische Schaffen von John Cage vorgestellt. Beim Thema Finanzierung wird die Luft allerdings langsam dünner. Zwar haben sich die Verantwortlichen in den vergangenen Jahren immer wieder kreative Aktionen zum Spendensammeln einfallen lassen, doch die größten Einnahmequellen sind inzwischen ausgeschöpft. Die Jahresplaketten bis zum Schlusskonzert sind bereits komplett ausverkauft. Eintrittskarten für den finalen Klangwechsel, der erst in rund 600 Jahren stattfinden wird, sind dagegen weiterhin erhältlich. Aufgrund der großen Resonanz der vergangenen Klangwechsel haben sich die Veranstalter außerdem dazu entschieden, Eintrittskarten für den Besuch der Burchardi-Kirche anzubieten. Der Eintritt ist dabei eigentlich als Spende zu verstehen und kommt direkt dem Verein und dem Fortbestand des Projekts zugute. Auch in diesem Jahr war das Interesse groß und die Veranstaltung war erneut sehr gut besucht. Für den diesjährigen Klangwechsel verantwortlich war Organist Christoph Halliger. Der Halberstädter Architekt unterstützt das Cage-Projekt bereits seit vielen Jahren und übernahm diesmal die musikalische Aufgabe des Klangwechsels und gab mit einem Zug an einem Faden den Windzugang der neu eingesetzten Pfeife frei.
1: Freunde des Cage-Projektes zur Aufführung von Organ Tours NSLSP zum Klangwechsel heute wird präpariert, in die Orgel eingesetzt. Dann erklingt noch kein neuer Ton. Es gibt vielleicht ein Geräusch vom Wind, aber es ist noch nicht der neue Klang.
0: Dann war der große Moment gekommen.

Nachdem die neue Orgelpfeife mit dem Ton A eingesetzt worden war, erklang erstmals der neue Klang und es erfolgte der Wechsel vom 7- zum 8-Klang.

Ein besonderer Augenblick, auf den viele Besucher jahrelang gewartet haben.

0: Ich würde sagen, beide sind hier schon von Anfang an dabei und wir haben das Projekt von Anfang an begleitet und weiterentwickelt. Und ich bin stolz auf Halberstadt, auf die Halberstädterinnen und Halberstädter, die das weitergemacht haben. Und ich glaube, wir treffen uns alle 2640 hier, egal wie, und wir werden weiter zelebrieren. Also es ist auf jeden Fall was Besonderes für Halberstadt, für Sachsen-Anhalt. Wir sind stolz.
1: Können Sie sich denn noch an den ersten Tag erinnern, als das Projekt gestartet hat?
0: Absolut. Ich war am Anfang dabei. Wir haben sogar zusammen gespielt hier. Das war schon beeindruckend. Und es ist immer weiter gewachsen. Und das ist toll, dass die Stadt, die Leute hier in Halberstadt dabei bleiben und weitermachen. Das ist wichtig.
1: Ich kann mich daran erinnern, damals war es sehr kalt, glaube ich, ja, hier drin. Es war ja schon fortgeschritten, war kälter. Und Ballett war hier, es waren riesige Bühnen aufgebaut über 3 Ebenen.
0: Genau. War etwas kälter, nicht so heiß wie heute, aber es ist so, es geht weiter und wir werden die nächsten Jahre die 2635 nennen.
2: Und es ist ja auch gerade mit dem, es geht weiter, es hat jetzt ja auch sozusagen einen Generationenwechsel gegeben. Ne?
1: Also das ist ja auch wichtig, nicht nur in der Wirtschaft.
2: Ist entscheidend. Ich bin jetzt einer der Ältesten.
0: Und andere machen weiter und es wird immer so passieren. Viele Generationen werden weitermachen. Ja. Das ist gut.
2: Aber das war natürlich nicht klar, dass es so geht. Aber es ist so gegangen und das ist gut.
0: Auf jeden Fall, wir sind stolz beide drauf.
3: Hinter dem außergewöhnlichen Projekt stehen zahlreiche engagierte Menschen. Einer von ihnen ist Rainer Neugebauer, der das Cage-Projekt bereits seit den Anfängen begleitet und bis heute mit großem Einsatz unterstützt.
1: 25 Jahre, ein tolles Jubiläum. Hätten Sie gedacht, dass Sie das mal erreichen?
4: Das ist eine schwierige Frage. Meine Frau hat gedacht, das schafft ihr nie. Ja? Die war sehr pessimistisch. Ich habe es mir gewünscht immer. Und dass es so ein Erfolg ist, das hat ja auch keiner von denen aus Trossingen so gedacht. Sie können ja noch nachlesen, 2006, ja, da hieß es Schnapsidee. Nicht? Und dass sich das so über die Zeit so gesettelt hat, ja, dass immer mehr Leute kommen, dass aus dem Ausland Leute kommen und uns unterstützen.
1: Am Anfang, die ersten Klangwechsel, die waren ja noch ziemlich, da waren wir noch ziemlich alleine hier in Halberstadt. Ja. Und dann ist es immer stärker gewachsen. Ja. Können Sie denn irgendeinen Klangwechsel ausmachen oder ein Jahr, wo Sie sagen, da kam der Bruch, da wurde es richtig bekannt, seitdem boomt
4: es? Naja, es gab einen Klangwechsel, der war für uns fast lebensgefährlich im Nachhinein. Wir hatten den 2013er Klangwechsel. Danach waren fast 7 Jahre kein Klangwechsel. Und da sind ganz viele Leute gekommen. Und da hatten wir noch keine Begrenzung hier, was aus Sicherheitsgründen eigentlich schlimm war, wenn was passiert wäre. Wir hatten 1500 Leute in der Kirche. Und es ist ja so gewesen, dass auch kaum jemand so was Richtiges gehört hat, nicht? Als die Pfeifen dann gespielt wurden und so weiter. Und wir sind hinterher froh gewesen, dass nichts passiert. Wir hatten ja damals noch nicht mal diesen dritten Ausgang hier, nicht? Der ist ja erst später dann dazugekommen. Und das war natürlich ein ganz, ganz besonderer. Und der nächste war dann natürlich 2020, 7 Jahre später. Das war der Klangwechsel mit dem wirklich größten Medienhype. Und ausgerechnet in dieser Zeit, wo viele Leute dachten, oh, das ist schwierig für das Projekt, ja, wenn keine Klangwechsel sind, weil das natürlich immer die Aufmerksamkeit erholt und das Publikum ranholt. Ausgerechnet diese Zeit, der Klangwechsel davor und der Klangwechsel direkt danach, waren die, glaube ich, den Durchbruch dann geschafft haben. Und jetzt gibt es ja fast schon eine hektische Abfolge von Klangwechseln. Nächstes Jahr schon wieder, übernächstes Jahr schon 2. Nicht? Und ich gehe davon aus, dass es so weitergeht. Nicht? Also das ist jetzt etabliert. Ja.
1: Jetzt ist es ja ein sehr innovatives Projekt, aber auch die Macher dieses Projekts, die sind ja alle ehrenamtlich so wie Sie, mussten immer sehr innovativ sein, denn das kostet ja auch alles ein bisschen Geld. 25 Jahre habt ihr jetzt ja überstanden. Wie sieht es denn mit der Finanzierung für die nächsten 25 Jahre aus?
4: Also, wir hatten bis jetzt die meisten Jahre, wussten wir am Ende des Jahres nicht, ob wir das nächste Jahr finanziert kriegen. Wir haben die ganzen Spendentafeln, ja, wir haben unsere Förderer. So, und ich bin ja jetzt in die zweite Reihe zurückgetreten im letzten August und ich habe das mit gutem Gewissen machen können, weil wir jetzt für 2 Jahre das Geld schon haben. Wir leben immer noch von der Hand in den Mund, ja, und wir brauchen Unterstützung. Wir haben immer nur noch ein ganz geringes Stiftungskapital, ja, weil wir haben das minimalste Geld, was man brauchte in Sachsen-Anhalt, um überhaupt eine Stiftung zu gründen, nicht? Das haben wir da reingesteckt. Also wir können von keinem Stiftungskapital zehren oder von irgendwelchen Zinsen. Wir sind auf unsere Unterstützer angewiesen. Wir sind darauf angewiesen, auf die vielen, die diese Premium-Karte jetzt gekauft haben und die auch ermöglichen, dass all die anderen umsonst dann reinkommen. Ja, und wir nehmen auch keinen Eintritt. Und insofern, wir haben unser Herzblut reingesteckt. Wir haben unheimlich viel Arbeit reingesteckt. Also das, was die Ehrenamtlichen hier leisten, das würde im Normalleben ja mindestens eine ganze Stelle sein. Ja, nicht? Sowohl die Organisation, die Öffnungszeiten, die künstlerische Planung und die Medienarbeit. Ja. Uns hat jemand angefragt, wir würden gerne den Pressesprecher oder die Pressesprecherin haben. Dann sage ich, wir sind alle ehrenamtlich und machen jeder, der das kann. Nicht? Also das ist so. Und ich bin jetzt zuversichtlich, dass solange ich noch lebe, das wird nicht mehr so viel sein. Ja, ne? Ich habe also 2/3 meines Lebens bestimmt schon rum, dass das weitergehen wird.
1: Also ich kann Ihnen eins sagen, auf jeden Fall in 620 Jahren kommen Sie auch ins Guinness Buch der Rekorde, denn dann wird es das letzte Sponsoring-Projekt der Welt sein.
4: Das kann sein. Wir sind ja immer ein bisschen vorsichtig mit dem Guinness Buch. Ja? Wir wollen ja nicht rekordverdächtig. Das ist vielleicht nochmal, dass wir sagen, das ist ja auch das etwas Untypische an dem Projekt, dieser Klangwechsel. Ja? Da ist Medienraum, ganz viele Leute, nicht? Es wird dauernd geredet und so weiter. Es werden Interviews gegeben. Das Eigentliche, ja, wo die Engländer und Amerikaner, the critical point, also nicht, das, was das ausmacht, dieses Projekt, ist, dass man einem Klang hier für längere Zeit nachlauschen kann und ihn in dem Raum erfahren kann. Denn wer hier hinkommt, wenn nur wenige Besucher da sind, dann merkt man, wie der Klang im Raum sich anfühlt, oszilliert, wie dann auf einmal bestimmte Töne weniger zu hören sind, wie Obertöne dazukommen, wie es Interferenzen gibt. Und das ist eigentlich auch das, was Cage gewollt hätte. Da bin ich mir ganz sicher, weil ich habe mit vielen Leuten geredet, die mit Cage zusammengearbeitet haben. Ich habe Cage selber nur mal auf der Bühne erlebt, ja, also nicht persönlich kennengelernt. Aber das eben, hört auf den Klang, ja, nehmt den Klang so, wie er ist. Öffnet eure Ohren, legt erstmal alle Kategorien beiseite. Er sagt, empty mind, also leerer Geist. Also nicht stellt euch dumm, nicht, sondern nicht, nicht sofort einteilen in schön, nicht schön. Oder ist das Musik, ist das nicht Musik, ist das E- oder U-Musik oder was soll das überhaupt? Lasst solche Fragen weg, befrei den Klang von allen Interpretationen und lausche ihm. Und vielleicht findest du ihn sogar schön.
3: Wer den nächsten Klangwechsel einmal selbst erleben möchte, muss nicht allzu lang warten. Im kommenden Jahr, am 5. Oktober, live dabei sein, wenn in Halberstadt erneut Musikgeschichte geschrieben wird. Hochwasserschutz für die Zukunft. Neues Flutpolderprojekt für den Muldestausee.
5: Im Rahmen seiner Sommertour hat Umweltminister Prof. Dr. Armin Willingmann gemeinsam mit dem Landesbetrieb für Hochwasserschutz und Wasserwirtschaft, kurz LHW, zahlreiche Regionen des Landes besucht, um sich vor Ort über wichtige Projekte zum Hochwasserschutz zu informieren.
6: 2002, das große Hochwasser, an das sich viele Sachsen-Anhalterinnen und Sachsen-Anhalter erinnern, das hat uns gezeigt, da ist dringender Handlungsbedarf. Wir hatten damals etwa 5% diengerechte, standsichere Deiche. Und die verheerenden Auswirkungen dieses Hochwassers, die hatten ihre Gründe. Unter anderem auch in dem Zustand der Deiche damals. Und seinerzeit hat man begonnen, die Deiche durchzusanieren bei uns. Wir sind heute im Jahr 2026 bei über 76% diengerechter, standsicherer Deiche. Weitere 17% sind deutlich standsicher, haben aber noch Ergänzungsbedarf, beispielsweise Verteidigungswege oder dergleichen. Und nur noch ein ganz kleiner Teil von Deichen ist tatsächlich jetzt gefährdet. Das hängt zum Teil aber auch daran, dass wir dort den Deich selbst gar nicht mehr nutzen wollen, sondern eine neue Deichanlage errichten. Kurzum, es ist in dieser Zeit seit 2002 sehr viel passiert. 1,6 Milliarden Euro wurden investiert.
5: 2016 wurde das Landesprogramm Mehr Raum für Flüsse ins Leben gerufen. Seit 2022 wird es unter dem Namen Fluss Natur Leben fortgeführt und ständig weiterentwickelt. Das Programm umfasst Vorschläge für Deichrückverlegungen und Flutungsvorgang. Darunter ist auch der Flutpolder Röser im Landkreis Anhalt-Bitterfeld.
7: 2012 haben wir einen Planfeststellungsbeschluss bekommen im November und haben dann begonnen mit den einzelnen Teilleistungen, die Weiterplanung, Ausführungsplanung und die Ausschreibung der Bauleistungen, sodass wir 14 anfangen konnten mit dem Mühlgrabensiel. Dann konnten wir den Ortsranddeich Rösa bauen und auch den Ortsranddeich Brösa, teils mobil, teils als Deich. Dann 2018 haben wir begonnen, das Auslaufbauwerk zu bauen. Bis 2021 ist fertiggestellt und die Gewährleistungsabnahme war auch schon. 2021 bis 2022 haben wir den ersten Polderdeichabschnitt gebaut, 1100 Meter. Das ist abgeschlossen, abgenommen. Wir sind hier noch in der Gewährleistung drin. Zurzeit bauen wir 4,5 Kilometer den zweiten Polderdeichabschnitt übers Auslaufbauwerk hinaus bis ans Hochufer.

0: am Ende des Polders. Und da wird 26 jetzt fertig sein.
1: Die Fertigstellung des Flutpolders befindet sich auf der Zielgeraden. Im letzten Bauabschnitt wird jetzt das Einlaufbauwerk errichtet. Die Investitionskosten für das neue Einlaufbauwerk belaufen sich auf rund 18 Millionen Euro. Der gesamte Polder kostet etwa 60 Millionen Euro. Finanziert wird das Hochwasserschutzvorhaben aus Mitteln des Europäischen Fonds für regionale Entwicklung sowie durch den Bund und das Land Sachsen-Anhalt.
0: Das Einlaufbauwerk hat eine Länge von 80 Meter, eine Breite von 22 Meter. Anschließend da noch mal eine Tosmulde oder ein Tosbecken, ja, damit wir eine Energie umwandeln können. Wir haben 4 Fischbauchklappen, es ist also ein Klappenwehr, kein Schützenwehr, mit 17 Meter Länge, 3,5 Meter Höhe und wir können insgesamt 400 Kubikmeter pro Sekunde aus der Mulde entnehmen im extremen Hochwasserfall.
1: Ist das Einlaufbauwerk Ende 2029 fertiggestellt, bekommt der Polder noch einen Steuerpegel.
0: Der Polder wäre dann schon einsatzfähig, man kann ihn per Hand steuern, aber wir bauen parallel dazu noch einen Steuerpegel, der uns immer die Höhen gibt, die das Einlaufbauwerk braucht und das Auslaufbauwerk. Die müssen miteinander kommunizieren, die Impulse gibt der Steuerpegel und sagt, wir können jetzt, das Einlaufbauwerk ist dann geschlossen und der Steuerpegel sagt, der Wasserstand ist jetzt in dem Bereich. Wir können anfangen, langsam das Auslaufbauwerk zu öffnen, sodass die Flächen wieder relativ zeitnah zur Verfügung stehen.
1: Seit 2002 wurden allein im Landkreis Anhalt-Bitterfeld mehr als 162 Millionen Euro in den Hochwasserschutz investiert. Polder sind Generationenprojekte. Von der Planung bis zur Fertigstellung müssen selbst bei reibungslosem Ablauf 15 bis 20 Jahre einkalkuliert werden. Ein weiteres Projekt ist der Flutpolder Axien-Mauken im Landkreis Wittenberg. Der Flutpolder ist dabei von großer Bedeutung für den zukünftigen Hochwasserschutz an der Elbe in Sachsen-Anhalt.
2: Der Polder ist zurzeit in der Projektplanung. Wir sind in der Leistungsphase 3, das ist die sogenannte Entwurfsplanung. Und wir planen im Moment die Polderdeiche, die Ein- und Auslaufbauwerke und die Binnenentwässerungsanlagen, also Schöpfwerke und so weiter. Der Polder allgemein, sage ich vielleicht noch mal was dazu, der hat eine Fläche von 1694 Hektar und wird in Zukunft, also kann beim Hochwasserereignis größer HQ 100 55 Millionen Kubikmeter Wasser aufnehmen. Das sind ungefähr 477 Kubikmeter pro Sekunde, die der Elbe entnommen werden in diesem akuten Hochwasserfall.
1: Eine wichtige Voraussetzung für die Akzeptanz von Polderprojekten besteht jedoch darin, dass betroffene Flächeneigentümer im Fall gesteuerter Überflutungen eine Entschädigung erhalten und auch darüber hinaus.
3: Wir brauchen gerade, wenn es um Polderflächen geht, um Retentionsflächen, die zur Verfügung gestellt werden wollen, Verhandlungszeit. Man muss mit den Flächennutzern, man muss mit den Eigentümern reden. Auch für Polder muss man werben, denn ganz klar ist, diese Überflutungsflächen, die im Bedarf gezogen werden, die gehören ja jemandem und hier wird sehr, sehr häufig auch Landwirtschaft drauf betrieben. Und deshalb brauchen wir ein vernünftiges Agreement, eine vernünftige Verabredung mit den Landnutzern. Wir haben jetzt in meiner Zeit im Umweltministerium eine Musterkompensationsvereinbarung mal entwickelt, mit der man in Zukunft auch mit den Landwirten, mit den Eigentümern verhandeln kann, um darüber zu reden, wie auch außerhalb des eigentlichen Schadensfalles, bei dem eine Entschädigung sich von selbst versteht, auch ein angemessener Ausgleich geleistet werden kann. Das wird jeweils im Einzelfall verhandelt. Ich glaube, man muss hier einfach miteinander reden. Polder und Hochwasserschutzmaßnahmen haben nichts mit Kompromisslosigkeit zu tun, sondern viel damit, einen Konsens zu finden und einen Kompromiss.
1: Die geplante Maßnahme Flutungspolder Axien-Mauken umfasst die abschnittsweise Ertüchtigung des bestehenden Elbe-Hauptdeiches sowie die Errichtung neuer Polderdeiche im Hinterland. Anfang 2028 soll das Planfeststellungsverfahren beantragt werden. Hochwasserschutz ist eben eine Aufgabe für Generationen.

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0: Am Samstagvormittag wird es überwiegend sonnig bei Temperaturen um 21 Grad. Mittags wird es wechselnd bewölkt und sonnig und es weht ein leichter Wind aus Südosten. Am Abend bleibt es teils sonnig bei Temperaturen um 22 Grad. In der Nacht wird es wechselnd bewölkt und es weht ein leichter Wind aus Südosten. Der Sonntag wird wechselnd bewölkt und sonnig bei Temperaturen um 30 Grad.
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2: Besuch des Ministerpräsidenten. Dieter Hallervorden, Sven Schulze und ein ausverkaufter Saal.
3: Ungemütlich war es am Montagabend im ausverkauften Saal des Golfparks im Westen der Stadt des Soroslaus. Der Saal ausverkauft, die Hitze im Inneren enorm und die Zündschnur bei Dieter Hallervorden, einem der Gastgeber, ziemlich kurz. Gemeinsam mit dem CDU-Ministerpräsidenten Sven Schulze sollte Wahlkampf für die Partei gemacht werden. Doch wie schon viele Kritiker bereits im Vorfeld ahnten, brachte der 90-jährige Hallervorden wieder zahlreiche

0: fuhren dem Bundeskanzler in die Parade. Friedrich Merz ging mit einem frisch geschnürten Rentenreformpaket in die Sommerpause. Vier Wochen später melden sich die drei Ministerpräsidenten aus dem Osten Deutschlands und schnüren das Rentenpaket nochmals auf, wollen an die Rente nach 45 Arbeitsjahren festhalten. Das sorgt eben für Stirnrunzeln in den eigenen Reihen, zumindest auf Bundesebene, und trägt eben nicht dazu bei den Wählern in Sachsen-Anhalt zu punkten. Eher das Gegenteil findet gerade statt. Nur 24% schaffen die Christdemokraten in der aktuellen Umfrage, sicher auch der Bundespolitik der CDU geschuldet. Dass Dieter Hallervorden alles andere als mundfaul ist, bewies der 90-jährige Gebürtige Dessauer bereits schon in anderen politischen Debatten. Auch auf der Veranstaltung Kunst braucht Freiheit in Dessau bekräftigte Hallervorden wieder seine Meinung im Umgang mit dem Völkerrecht. Im April 2024 veröffentlichte Hallervorden ein viel kritisiertes Video mit dem Titel Gaza, Gaza. Er äußert darin, dass die Situation im Gazastreifen nicht mit dem Völkerrecht vereinbar sei und warf der israelischen Regierung Apartheid und Genozid vor.
1: Also ich sage Ihnen ganz klar, für mich gibt es keine Diskussion zum Existenzrecht Israel. Das ist für mich nicht diskutabel. Das will ich ja auch nochmal ganz klar sagen. Und auch beim Thema Völkermord habe ich eine ganz andere Auffassung. Aber ich muss es auch zulassen, dass es unterschiedliche Diskussionspunkte gibt. Die gibt es übrigens zu vielen verschiedenen Themen. Das ist ein Punkt. Ich übrigens, Dieter, ich werde sowohl die Bundesregierung als auch die Parteiführung, auch Franziska Hoffmann, mit allen Kräften unterstützen, dass sie erfolgreich ist, und zwar lange erfolgreich ist, weil das mein persönliches Ziel ist. Mir geht es nicht darum, dass irgendjemand einen Misserfolg hat. Ich arbeite auch nicht gegen jemanden, sondern ich arbeite immer für etwas, nämlich in dem Fall für den Erfolg Sachsen-Anhalts. Und das muss unser Ziel sein. Und das, jetzt abschließend wirklich gesagt, ist der Grund, warum ich so froh bin, dass Sie alle heute hier sind und sagen, wir wollen uns das anhören und wir wollen uns nicht von außen eine Meinung aufdrücken lassen. Und wir lassen es auch zu, dass hier mit Dieter Hallervorden ein gebürtiger Dessauer steht, der ein paar Jahre älter ist als ich, mehr Erfahrung in manchen Bereichen hat als ich, eine Meinung hat, die sich in vielen Bereichen mit meiner deckt, aber in einzelnen Bereichen auch nicht deckt, und gleichzeitig der Dieter das zulässt, dass ich hier als Ministerpräsident stehe, ihm danke, dass er auch hier für Demokratie in Sachsen-Anhalt, in seiner Heimat kämpft, aber gleichzeitig auch zulässt, dass man unterschiedlicher Meinung ist. Das, abschließend gesagt, ist das, wie ich gerne auch Sachsen-Anhalt in den nächsten Jahren hier führen möchte.
2: Auch für mich steht natürlich außer Frage, dass das Existenzrecht Israels überhaupt nicht angegriffen werden darf. Das ist ganz klar. Trotzdem muss ich sagen, in der Völkermordfrage ist vielleicht ein kleiner Nachhilfeunterricht für Frau Hoppermann nötig. Zum Beispiel beim spanischen Ministerpräsidenten Sanchez. Man muss bedenken, diese Klage ist ja 2023, Dezember, war das, von Südafrika vom Internationalen Gerichtshof eingetragen worden. Und sie wird inzwischen unterstützt von 30 großen Ländern. Ich will sie nicht alle aufführen, aber es sind sehr viele europäische Länder dabei. Deswegen müsste man sagen, also ich meine, irgendwas muss doch da dran sein. Es kann doch nicht sein, dass man sagt, es ist auf keinen Fall Völkermord gewesen. Das muss ein Richter entscheiden. Und man darf völkerrechtswidriges Verhalten eben nicht mit zweierlei Maß messen. Einerseits sagen, also der Krieg von der Putin gegen Ukraine ist völkerrechtswidrig, aber bei dem Krieg von Israel zusammen mit USA gegen Iran sagt man das nicht. Da stimmt irgendwas nicht zusammen.
0: Die Veranstaltungsreihe Kunst braucht Freiheit schlägt derweil auch Wellen in den Top-Nachrichtenkanälen. Inwieweit sich die Landes-CDU mit dieser Art Wahlkampf einen Gefallen tut, sei dahingestellt und bleibt abzuwarten. Am 9. September wählt Sachsen-Anhalt einen neuen Landtag und eventuell auch einen neuen Ministerpräsidenten.

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0: Am Samstagvormittag wird es überwiegend sonnig bei Temperaturen um 21 Grad. Mittags wird es wechselnd bewölkt und sonnig und es weht ein leichter Wind aus Südosten. Am Abend bleibt es teils sonnig bei Temperaturen um 22 Grad. In der Nacht wird es wechselnd bewölkt und es weht ein leichter Wind aus Südosten. Der Sonntag wird wechselnd bewölkt und sonnig bei Temperaturen um 30 Grad.
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2: Gelungene Integrationsveranstaltung. Afro-Nachbarschaftsfestival wird gefeiert.
3: Begegnung, Kultur und Lebensfreude standen am 25. Juni im Dessauer Stadtpark im Vordergrund. Dort fand nämlich ein Nachbarschaftsfest der besonderen Art statt. Gemeinsam mit der Stadt Dessau, der Hochschule Anhalt und weiteren Partnern hatte die Afro-Community unter dem Motto »Ein Stadtpark, eine Welt« zu dem Fest eingeladen.
4: Ja, heute wir haben verschiedene afrikanische Musik, die sind aus Leipzig und Kora. Und gibt auch eine Band, Live-Band aus Leipzig, die wurden ein bisschen Chora und Gitarre alles heute spielen. Ja.
5: Auf jeden Fall Essen ist dabei, Trinken ist dabei. Alle, die Solidarität mitbringen, die sind herzlich willkommen. Und genauso Integration bereit, sich integrieren wollen, die genau vorbeikommen. Ja.
3: Dessau-Roßlau ist die Heimat einer großen afrikanischen Gemeinschaft. Um ihre vielfältigen Kulturen, Traditionen und Bräuche sichtbar zu machen und den interkulturellen Austausch zu fördern, findet seit 2024 das afrikanische Festival statt. Die Veranstaltung bringt Menschen unterschiedlicher Herkunft zusammen. Amadi Injai lebt seit 23 Jahren in Deutschland, ist der Imam der islamischen Gemeinde Dessau und engagiert sich mit großer Leidenschaft für das Festival. Bereits zum dritten Mal organisiert er das Fest und setzt sich dafür ein, die afrikanische Kultur einem breiten Publikum näher zu bringen.
4: Ja, das Fest geht schon seit 2 Jahren und das ist die dritte Jahr. Und das nur das, weil wir haben gesehen in dieser Stadt, dass die Afrikaner wenig machen in dieser Stadt. Und unsere Ansicht in dieser Stadt ist ein bisschen so, das wollen wir zeigen, die Leute, dass wir sind nicht so und wir sind anders. Die muss auch uns kennenlernen, da wir alles zusammen leben können. Es kommen viele Leute, aber jetzt wir haben nochmal, weil immer haben wir unseren Titel Afro-Festival. Aber dieses Jahr haben wir ein bisschen geändert, haben wir Afro-Nachbarschaft. Genau, wir haben viele Flyer verteilt in die Briefkasten und haben wir viele Leute eingeladen. Deutsche oder Nicht-Deutsche, alles Araber, alles haben wir eingeladen. Ja.
5: Also für mich, das ist wirklich ganz wichtig für uns. Nicht nur wegen Integration, sondern für uns einander. Wir müssen einander unterstützen. Wir müssen auch für einander da sein. Und das sieht man eigentlich bei den anderen, zum Beispiel die Araber. Wenn die herkommen, die haben sofort Hilfe, die haben sofort Unterstützung. Und das hat ein bisschen bei uns sowas gefehlt. Und jetzt, deswegen meinen wir genau so, diese Veranstaltung und solche Sachen zu vermeiden.
3: Die Begegnung zwischen verschiedenen Kulturen ist besonders wertvoll, wenn Menschen Tür an Tür leben und ihren Alltag miteinander teilen. Ein gemeinsames Fest bietet dafür den idealen Rahmen für Austausch, gegenseitiges Kennenlernen und neue Freundschaften. Mitreißende Musik, kulinarische Spezialitäten, Sportangebote für Kinder und künstlerische Mitmachaktionen brachten die Besucher näher zusammen.
5: Für mich wichtig wäre, dass wir auch uns wohlfühlen. Also das gehört zur Integration und auch Deutsch reden. Das ja, ich versuche da ja und auch dass wir nicht vergessen, woher wir kommen, obwohl wir hier auch sind. Wir gehören auch zu, woher wir kommen. Das ist für mich auch wichtig.
4: Ja, ist für uns in Zukunft, dass wir noch viele Nachbarschaft bekommen können und uns kennenzulernen. Und weil wir wollen nur zusammen in Frieden leben und Toleranz und Akzeptanz. Das wollen wir. Das ist unser Wunsch in der Zukunft. Ja.
3: Im Stadtpark wurde auch in diesem Sommer wieder gezeigt, wie bereichernd kulturelle Vielfalt sein kann. Auch im kommenden Jahr heißt es wieder in Dessau-Roßlau, gemeinsam feiern, tanzen, Kulinarik genießen und die Vielfalt Afrikas erleben.
6: Die Königspfalz Tilleda, Freilichtmuseum zum Fuße des Kyffhäusergebirges. Das ist das Tor in eine alte Zeit. Natürlich nicht wörtlich, aber hinter dieser Pforte liegt die Königspfalz Tilleda. Es handelt sich hierbei um ein Freilichtmuseum, auf dessen Gelände die damaligen Gebäude und Mauern rekonstruiert wurden.
7: Wir haben hier eine Herrscherresidenz, und zwar die wichtigsten Teile wurden rekonstruiert, sind auch funktionsfähig. Es ist ein Erlebnismuseum, in dem auch viele Präsentationen und Veranstaltungen stattfinden. Wird auch durch Mittelaltergruppen belebt. Eigentlich also für jeden etwas. Für den Geschichtsinteressierten, für den, der Handwerk machen will. Aber man kann hier auch Spaß haben.
6: Die Königspfalz befindet sich am Originalstandort und wurde vor mehr als 1000 Jahren erbaut. Bis ins Jahr 700 reicht die Geschichte zurück. In Ausstellungsräumen sind dafür auch kleine Miniaturbauten zur Veranschaulichung zu finden.
7: Um 700 beginnt die mittelalterliche Geschichte und endet etwa 1250. Den Höhepunkt erlebte die Pfalz in ottonisch-salischer Zeit, also etwa um 1000.
8: Und welche Kaiser waren alle hier?
7: Von den Ottonen, Kaiser Otto II. Und der III. Und dann die Salier insgesamt bis kurz vor 1050.
6: Natürlich ist es nicht möglich, den Zustand der damaligen Königspfalz zu erhalten. Dennoch wurden hier die wichtigsten Gebäude teilrekonstruiert. Das Wichtigste: Die Gebäude sind voll funktionstüchtig und bieten den Besucherinnen und Besuchern viel Platz zum Entdecken und Erleben.
8: Das, was wir hier sehen, sah denn so die Kaiserpfalz im Jahr 1000 aus?
7: Im Wesentlichen ja. Nur wir haben natürlich nicht jedes Gebäude rekonstruiert, sondern in manchen Teilen auch nur, zum Beispiel wie bei den Befestigungen, Dinge angedeutet, weil es einfach sonst zu aufwendig wäre.
6: Die Königspfalz befindet sich übrigens auf der Straße der Romanik und liegt sehr nahe zum Kyffhäusergebirge und dem Denkmal auf dem Berg. Schon von der Königspfalz aus kann man das Monument über den Dächern thronen sehen. Ein Besuch dieser Destination lässt sich also hervorragend verbinden und auch mit einer Wanderung erleben.
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10: Das ist Tim. Tim ist oft müde, schlapp und ausgebrannt. Er kann sich abends kaum noch konzentrieren und es wird immer schlimmer. Was ist los mit Tim? Nun, nicht alle Nahrungsmittelunverträglichkeiten machen sich durch klare Symptome wie Hautreaktionen, Verdauungsstörungen oder Schnupfen deutlich bemerkbar. Tims Körper verteidigt sich permanent mühevoll gegen Fremdstoffe, die zum Beispiel mit der Nahrung eingedrungen sind und nun Reaktionen verursachen, die wir nicht sofort zuordnen können. Bluthochdruck und Durchblutungsstörungen, Magen-Darm-Beschwerden, Tagesmüdigkeit und schlechte Nachtschlafqualität, Antriebsschwäche, Konzentrationsschwierigkeiten, Allergien und Hautprobleme und erhöhte Infektanfälligkeit. Die Ursache kann sein, dass Tim in seinem Inneren, sagen wir mal, nicht mehr ganz dicht ist. Sehen wir uns Tims Darm an. Die Wände des Darms verhindern in Tims Innerem das Eindringen von körperfremden Strukturen.

0: Wenn nun Tims Darmschleimhaut überfordert ist, kann sie ihre Schutzfunktion nicht mehr hundertprozentig erfüllen und Fremdstoffe gelangen in kleinsten Mengen in den Körper, wo sie dann verschiedene Abwehrreaktionen verursachen. 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

0: Am Samstagvormittag wird es überwiegend sonnig bei Temperaturen um 21 Grad. Mittags wird es wechselnd bewölkt und sonnig und es weht ein leichter Wind aus Südosten. Am Abend bleibt es teils sonnig bei Temperaturen um 22 Grad. In der Nacht wird es wechselnd bewölkt und es weht ein leichter Wind aus Südosten. Der Sonntag wird wechselnd bewölkt und sonnig bei Temperaturen um 30 Grad.
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0: 800.000 Menschen sind in Sachsen-Anhalt im Ehrenamt tätig. Arbeit, die wichtig für unsere Gesellschaft ist. Ehrenamt in Sachsen-Anhalt.
1: Zum zweiten Mal fand im Barleben der Blaulichttag statt. Doch was genau ist eigentlich der Blaulichttag? An diesem Tag konnten Besucher einmal genauer in die Tätigkeiten der wichtigen Ehrenämtler reinschauen. Neben der Nachwuchsgewinnung ging es vor allem um die Aufklärung. Denn viele wissen gar nicht, was alles von Ehrenämtlern gestemmt wird.
2: Hier begegnen sich die Bürgerinnen und Bürger mit denen, die Uniform tragen. Sie können sich mit denen austauschen, hinter die Uniform schauen. Dort sind auch Menschen, die gerade auch im Ehrenamt sich einsetzen, anderen Menschen zu helfen. Um hier wirklich Verständnis für beide Seiten zu finden, ist das eine hervorragende Veranstaltung.
1: Alle Akteurinnen und Akteure, die anwesend waren, haben sich entschieden, für das Gemeinwohl der Bevölkerung zu arbeiten. Doch sollte einem bewusst sein, dass dies nicht nur einfacher Zeitvertreib ist. Einige von ihnen, wie zum Beispiel das THW oder die Freiwillige Feuerwehr, setzen freiwillig ihr eigenes Leben aufs Spiel, um anderen zu helfen.
3: Die Freiwillige Feuerwehr ist ein Stück weit mehr als Hobby, sage ich mal, ja, weil die Leute ja wirklich für ihre Gemeinde, für die Unternehmen in der Gemeinde ihre Freizeit hergeben und immer, wenn sozusagen der Melder oder die Sirene geht, ihren Arbeitsplatz oder ihr Zuhause verlassen, um die Leute in der Gemeinde, in den Unternehmen halt zu schützen und für die Gemeinde da zu sein.
1: Um die Arbeit der Freiwilligen Feuerwehr einmal genauer zu zeigen, rückte der Nachwuchs zu einem gefährlichen Brand aus. So zeigten die Kleinen schon, wie konzentriert und routiniert ein solcher Notfall angegangen werden muss. In Windeseile schafften es die jungen Feuerwehrmitglieder, den Brand zu löschen. Doch gibt es auch viele Verbände, von denen die meisten wohl noch nichts gehört hatten, wie zum Beispiel der BRH, der mit ihren Vierbeinern viel Aufmerksamkeit auf sich zog.
4: Wir sind eine ehrenamtlich arbeitende Rettungshundestaffel, das heißt, jeder von uns hat auch noch einen normalen Job und Familie zu Hause. Das heißt, eigentlich, wenn man es ganz runterradiert, ist das ein Hobby. Und wir haben uns halt nur auf die Fahne geschrieben, dass wenn vermisste Personen in unserem Landkreis gesucht werden, dass die Polizei uns alarmieren kann und unsere Einsatzteams fordern kann, um dann Wälder, Wiesen, Felder abzusuchen für die Polizei.
1: Wie das Ganze abläuft, haben die Mitglieder in einer kleinen Vorführung präsentiert. Und zwar wird den Hunden beigebracht, eine Person in weitläufigen Flächen wie zum Beispiel Wiesen oder Wälder zu finden. Wenn sie dies geschafft haben, müssen sie bei der jeweiligen Person bleiben und durch lautes Bellen signalisieren, dass sie jemanden ausfindig gemacht haben. Das Ganze wird mit verschiedenen Szenarien erprobt, da die Hunde auch in engen Räumen oder sogar unter schwierigen Einflüssen bei ihrem Ziel bleiben und weiter bellen müssen. Doch um solche Aktionen zu stemmen, benötigt es freiwillige Helfer, die ihre Zeit opfern, um etwas Gutes zu tun. Ehrenamt ist etwas sehr Wichtiges in unserer Gesellschaft.
5: Ohne Ehrenamt würde unsere Gesellschaft sehr, sehr traurig aussehen.
4: Ich glaube, dass es mittlerweile, oder war es schon immer, aber ich habe das Gefühl, auch in Zukunft wird es eher mehr, eine absolut wichtige Basis in Gemeinden, in Orten und auch in Städten, die die Bevölkerung zusammenhalten.
5: Ehrenamt ist in meinen Augen ein Grundpfeiler für das Zusammenleben und für das Aufrechterhalten bei uns in Deutschland.
2: Es ist ein großer Wert, den kann man nicht hoch genug schätzen, bezahlen sowieso nicht. Und man muss vor diesen Leuten den Hut ziehen.
4: Der Großteil der Leute, wenn es nachher wirklich zu Krisenfällen kommt, sind in der Regel Ehrenamtler und ohne die würde nichts laufen.
1: Umso wichtiger war es, so einen Blaulichttag zu veranstalten. Man konnte einen kleinen Einblick erhaschen, was alles zu der Welt der Ehrenämtler dazugehört und sollte den einen oder anderen gezeigt haben, wie wichtig diese Menschen für unsere Gesellschaft sind. Und vielleicht hat ja der eine oder andere Lust bekommen, selber einen dieser Ehrenämter beizutreten und der Gesellschaft zu helfen.

0: 17. Klangwechsel bei John Cage Projekt. Noch über 600 Jahre bis zum musikalischen Finale. 25 Jahre nach dem Start des außergewöhnlichen Musikprojekts rund um John Cages Werk Organ Squared sorgt Halberstadt längst auch international für Aufmerksamkeit. Mittlerweile berichtet sogar die amerikanische Presse über das langsamste Musikstück der Welt. Und auch in diesem Jahr zog der mittlerweile 17. Klangwechsel wieder zahlreiche Besucherinnen und Besucher aus aller Welt nach Halberstadt. Rund um den Klangwechsel hat sich inzwischen ein fester Ablauf etabliert. Etwa 1,5 Stunden vor dem eigentlichen Ereignis fand zunächst eine Pressekonferenz statt. Dort wurde mit einer begleitenden Ausstellung noch einmal die Geschichte des Projekts sowie das musikalische Schaffen von John Cage vorgestellt. Beim Thema Finanzierung wird die Luft allerdings langsam dünner. Zwar haben sich die Verantwortlichen in den vergangenen Jahren immer wieder kreative Aktionen zum Spendensammeln einfallen lassen, doch die größten Einnahmequellen sind inzwischen ausgeschöpft. Die Jahresplaketten bis zum Schlusskonzert sind bereits komplett ausverkauft. Eintrittskarten für den finalen Klangwechsel, der erst in rund 600 Jahren stattfinden wird, sind dagegen weiterhin erhältlich. Aufgrund der großen Resonanz der vergangenen Klangwechsel haben sich die Veranstalter außerdem dazu entschieden, Eintrittskarten für den Besuch der Burchardi-Kirche anzubieten. Der Eintritt ist dabei eigentlich als Spende zu verstehen und kommt direkt dem Verein und dem Fortbestand des Projekts zugute. Auch in diesem Jahr war das Interesse groß und die Veranstaltung war erneut sehr gut besucht. Für den diesjährigen Klangwechsel verantwortlich war Organist Christoph Halliger. Der Halberstädter Architekt unterstützt das Cage-Projekt bereits seit vielen Jahren und übernahm diesmal die musikalische Aufgabe des Klangwechsels und gab mit einem Zug an einem Faden den Windzugang der neu eingesetzten Pfeife frei.
1: Freunde des Cage-Projektes zur Aufführung von Organ Tours NSLSP zum Klangwechsel heute wird präpariert, in die Orgel eingesetzt. Dann erklingt noch kein neuer Ton. Es gibt vielleicht ein Geräusch vom Wind, aber es ist noch nicht der neue Klang.
0: Dann war der große Moment gekommen.

0: Ich würde sagen, beide sind wir schon von Anfang an dabei und wir haben das Projekt von Anfang an begleitet und weiterentwickelt. Und ich bin stolz auf Halberstadt, auf die Halberstädter und Halberstädter, die das weitergemacht haben. Und ich glaube, wir treffen uns alle 2640 hier, egal wie, und wir werden weiter zelebrieren. Also es ist auf jeden Fall was Besonderes für Halberstadt, für Sachsen-Anhalt. Wir sind stolz.
1: Können Sie sich denn noch an den ersten Tag erinnern, als das Projekt gestartet hat?
0: Absolut. Ich war am Anfang dabei. Wir haben sogar zusammen gespielt hier. Das war schon beeindruckend. Und es ist immer weiter gewachsen. Und das ist toll, dass die Stadt, die Leute hier in Halberstadt dabei bleiben und weitermachen. Das ist wichtig.
1: Ich kann mich daran erinnern, damals war es sehr kalt, glaube ich, ja, hier drin. Es war ja schon fortgeschritten, war kälter. Und Ballett war hier, es waren riesige Bühnen aufgebaut über 3 Ebenen.
0: Genau. War etwas kälter, nicht so heiß wie heute, aber es ist so, es geht weiter und wir werden die nächsten Jahre die 2635 nennen. Ne?
2: Und es ist ja auch gerade mit dem, es geht weiter, es hat jetzt ja auch sozusagen einen Generationenwechsel.

0: Ja.
1: Also das ist ja auch wichtig, nicht nur in der Wirtschaft.
0: Ist entscheidend. Ich bin jetzt einer der Ältesten.
2: Und andere machen weiter. Ja. Und es wird immer so passieren. Viele Generationen werden weitermachen. Ja. Das ist gut.
0: Aber das war natürlich nicht klar, dass es so geht. Aber es ist so gegangen. Und das ist gut.
2: Auf jeden Fall, wir sind stolz beide drauf.
3: Hinter dem außergewöhnlichen Projekt stehen zahlreiche engagierte Menschen. Einer von ihnen ist Rainer Neugebauer, der das Cage-Projekt bereits seit den Anfängen begleitet und bis heute mit großem Einsatz unterstützt.
1: 25 Jahre, ein tolles Jubiläum. Hätten Sie gedacht, dass Sie das mal erreichen?
4: Das ist schwierige Frage. Meine Frau hat gedacht, das schafft ihr nie. Ja? Die war sehr pessimistisch. Ich habe es mir gewünscht immer. Und dass es so ein Erfolg ist, das hat ja auch keiner von denen aus Trossingen so gedacht. Sie können ja noch nachlesen, 2006, ja, da hieß es Schnapsidee, nicht? Und dass sich das so über die Zeit so gesettelt hat, ja, dass immer mehr Leute kommen, dass aus dem Ausland Leute kommen und uns unterstützen.
1: Am Anfang, die ersten Klangwechsel, die waren ja noch ziemlich, da waren wir noch ziemlich alleine hier in Halberstadt. Ja. Und dann ist es immer stärker gewachsen. Ja. Können Sie denn irgendeinen Klangwechsel ausmachen oder ein Jahr, wo Sie sagen, da kam der Bruch, da wurde es richtig bekannt, seitdem boomt's?
4: Naja, es gab einen Klangwechsel, der war für uns fast lebensgefährlich im Nachhinein. Wir hatten den 2013er Klangwechsel. Danach waren fast 7 Jahre kein Klangwechsel. Und da sind ganz viele Leute gekommen. Und da hatten wir noch keine Begrenzung hier, was aus Sicherheitsgründen eigentlich schlimm war, wenn was passiert wäre. Wir hatten 1500 Leute in der Kirche. Und es ist ja so gewesen, dass auch kaum jemand sowas Richtiges gehört hat, nicht? Als die Pfeifen dann gespielt wurden und so weiter. Und wir sind hinterher froh gewesen, dass nichts passiert. Wir hatten ja damals noch nicht mal diesen dritten Ausgang hier, nicht? Der ist ja erst später dann dazugekommen. Und das war natürlich ein ganz, ganz besonderer Gang. Und der nächste war dann natürlich 2020, 7 Jahre später. Das war der Klangwechsel mit dem wirklich größten Medienhype. Und ausgerechnet in dieser Zeit, wo viele Leute dachten, oh, das ist schwierig für das Projekt, ja, wenn keine Klangwechsel sind, weil das natürlich immer die Aufmerksamkeit erholt und das Publikum ranholt. Ausgerechnet diese Zeit, der Klangwechsel davor und der Klangwechsel direkt danach, waren die, glaube ich, den Durchbruch dann geschafft haben. Und jetzt gibt es ja fast schon eine hektische Abfolge von Klangwechseln. Nächstes Jahr schon wieder, übernächstes Jahr schon zwei, nicht? Und ich gehe davon aus, dass so weitergeht, nicht? Also das ist jetzt etabliert, ja.
1: Jetzt ist es ja ein sehr innovatives Projekt, aber auch die Macher dieses Projekts, die sind ja alle ehrenamtlich so wie Sie, mussten immer sehr innovativ sein, denn das kostet ja auch alles ein bisschen Geld. 25 Jahre habt ihr jetzt ja überstanden. Wie sieht es denn mit der Finanzierung für die nächsten 25 Jahre aus?
4: Also, wir hatten bis jetzt die meisten Jahre, wussten wir am Ende des Jahres nicht, ob wir das nächste Jahr finanziert kriegen. Wir haben die ganzen Spendentafeln, ja, wir haben unsere Förderer. So, und ich bin ja jetzt in die zweite Reihe zurückgetreten im letzten August und ich habe das mit gutem Gewissen machen können, weil wir jetzt für 2 Jahre das Geld schon haben. Wir leben immer noch von der Hand in den Mund, ja, und wir brauchen Unterstützung. Wir haben immer nur noch ein ganz geringes Stiftungskapital, ja, weil wir haben das minimalste Geld, was man brauchte in Sachsen-Anhalt, um überhaupt eine Stiftung zu gründen, nicht? Das haben wir da reingesteckt. Also wir können von keinem Stiftungskapital zehren oder von irgendwelchen Zinsen. Wir sind auf unsere Unterstützer angewiesen. Wir sind darauf angewiesen, auf die vielen, die diese Premium-Karte jetzt gekauft haben und die auch ermöglichen, dass all die anderen umsonst dann reinkommen. Ja, und wir nehmen auch keinen Eintritt. Und insofern, wir haben unser Herzblut reingesteckt. Wir haben unheimlich viel Arbeit reingesteckt. Also das, was die Ehrenamtlichen hier leisten, das würde im Normalleben ja mindestens eine ganze Stelle sein. Ja, nicht? Sowohl die Organisation, die Öffnungszeiten, die künstlerische Planung und die Medienarbeit. Ja. Uns hat jemand angefragt, wir würden gerne den Pressesprecher oder die Pressesprecherin haben. Wir sind alle ehrenamtlich und machen jeder, der das kann. Nicht? Also das ist so. Und ich bin jetzt zuversichtlich, dass solange ich noch lebe, das wird nicht mehr so viel sein. Ja, nicht? Ich habe also 2 Drittel meines Lebens bestimmt schon rum, dass das weitergehen wird.
1: Also ich kann Ihnen eins sagen, auf jeden Fall, in 620 Jahren kommen Sie auch ins Guinness Buch der Rekorde, denn dann wird es das letzte Sponsoring-Projekt der Welt sein.
4: Das kann sein. Wir sind ja immer ein bisschen vorsichtig mit dem Guinness Buch. Wir wollen ja nicht rekordverdächtig. Das ist vielleicht nochmal, dass wir sagen, das ist ja auch das etwas Untypische an dem Projekt, dieser Klangwechsel. Ja, da ist Medienraum, ganz viele Leute, nicht? Es wird dauernd geredet und so weiter. Es werden Interviews gegeben. Das Eigentliche, ja, wo die Engländer und Amerikaner, the critical point, also nicht, das, was das ausmacht, dieses Projekt, ist, dass man einem Klang hier für längere Zeit nachlauschen kann und ihn in dem Raum erfahren kann. Denn wer hier hinkommt, wenn nur wenige Besucher da sind, dann merkt man, wie der Klang im Raum sich anfühlt, oszilliert, wie dann auf einmal bestimmte Töne weniger zu hören sind, wie Obertöne dazukommen, wie es Interferenzen gibt. Und das ist eigentlich auch das, was Cage gewollt hätte. Da bin ich mir ganz sicher, weil ich habe mit vielen Leuten geredet, die mit Cage zusammengearbeitet haben. Ich habe Cage selber nur mal auf der Bühne erlebt, ja, also nicht persönlich kennengelernt. Aber das eben, hört auf den Klang, ja, nehmt den Klang so, wie er ist. Öffnet eure Ohren, legt erstmal alle Kategorien beiseite. Er sagt empty mind, also leerer Geist. Also nicht stellt euch dumm, nicht, sondern nicht, nicht sofort einteilen in schön, nicht schön oder ist das Musik, ist das nicht Musik, ist das E- oder U-Musik oder was soll das überhaupt? Lasst solche Fragen weg, befrei den Klang von allen Interpretationen und lausche ihm. Und vielleicht findest du ihn sogar schön.
3: Wer den nächsten Klangwechsel einmal selbst erleben möchte, muss nicht allzu lang warten. Im kommenden Jahr, am 5. Oktober, live dabei sein, wenn in Halberstadt erneut Musikgeschichte geschrieben wird. Hochwasserschutz für die Zukunft. Neues Flutpolderprojekt für den Muldestausee.
5: Im Rahmen seiner Sommertour hat Umweltminister Prof. Dr. Armin Willingmann gemeinsam mit dem Landesbetrieb für Hochwasserschutz und Wasserwirtschaft, kurz LHW, zahlreiche Regionen des Landes besucht, um sich vor Ort über wichtige Projekte zum Hochwasserschutz zu informieren.
6: 2002, das große Hochwasser, an das sich viele Sachsen-Anhalterinnen und Sachsen-Anhalter erinnern, das hat uns gezeigt, da ist dringender Handlungsbedarf. Wir hatten damals etwa 5% diengerechte, standsichere Deiche. Und die verheerenden Auswirkungen dieses Hochwassers, die hatten ihre Gründe. Unter anderem auch in dem Zustand der Deiche damals. Und seinerzeit hat man begonnen, die Deiche durchzusanieren bei uns. Wir sind heute im Jahr 2026 bei über 76% diengerechter, standsicherer Deiche, weitere 17% sind deutlich standsicher, haben aber noch Ergänzungsbedarf, beispielsweise Verteidigungswege oder dergleichen. Und nur noch ein ganz kleiner Teil von Deichen ist tatsächlich jetzt gefährdet. Das hängt zum Teil aber auch daran, dass wir dort den Deich selbst gar nicht mehr nutzen wollen, sondern eine neue Deichanlage errichten. Kurzum, es ist in dieser Zeit seit 2002 sehr viel passiert. 1,6 Milliarden Euro wurden investiert.
5: 2016 wurde das Landesprogramm Mehr Raum für Flüsse ins Leben gerufen. Seit 2022 wird es unter dem Namen Fluss, Natur, Leben fortgeführt und ständig weiterentwickelt. Das Programm umfasst Vorschläge für Deichrückverlegungen und Flutungsvorgang. Darunter ist auch der Flutpolder Röser im Landkreis Anhalt-Bitterfeld.
7: 2012 haben wir einen Planfeststellungsbeschluss bekommen im November und haben dann begonnen mit den einzelnen Teilleistungen, die Weiterplanung, Ausführungsplanung und die Ausschreibung der Bauleistungen, sodass wir 14 anfangen konnten mit dem Mühlgrabensiel. Dann konnten wir den Ortsranddeich Röser bauen und auch den Ortsranddeich Bröser, teils mobil, teils als Deich. Dann 2018 haben wir begonnen, das Auslaufbauwerk zu bauen. Bis 2021 ist fertiggestellt und die Gewährleistungsabnahme war auch schon. 2021 bis 2022 haben wir den ersten Polderdeichabschnitt gebaut, 1100 Meter. Das ist abgeschlossen, abgenommen. Wir sind hier noch in der Gewährleistung drin. Zurzeit bauen wir 4,5 Kilometer den zweiten Polderdeichabschnitt übers Auslaufbauwerk hinaus bis ans Hochufer am Ende des Polders. Und der wird 26 jetzt fertig sein.
5: Die Fertigstellung des Flutpolders befindet sich auf der Zielgeraden. Im letzten Bauabschnitt wird jetzt das Einlaufbauwerk errichtet. Die Investitionskosten für das neue Einlaufbauwerk belaufen sich auf rund 18 Millionen Euro. Der gesamte Polder kostet etwa 60 Millionen Euro. Finanziert wird das Hochwasserschutzvorhaben aus Mitteln des Europäischen Fonds für regionale Entwicklung sowie durch den Bund und das Land Sachsen-Anhalt.
7: Das Einlaufbauwerk hat eine Länge von 80 Meter, eine Breite von 22 Meter, anschließend da noch mal eine Tosmulde oder ein Tosbecken, ja, damit wir eine Energie umwandeln können. Wir haben 4 Fischbauchklappen, es ist also ein Klappenwehr, kein Schützenwehr, mit 17 Meter Länge, 3,5 Meter Höhe und wir können insgesamt 400 Kubikmeter pro Sekunde aus der Mulde entnehmen im Extremhochwasserfall.
5: Ist das Einlaufbauwerk Ende 2029 fertiggestellt, bekommt der Polder noch einen Steuerpegel.
7: Der Polder wäre dann schon einsatzfähig, man kann ihn per Hand steuern, aber wir bauen parallel dazu noch einen Steuerpegel, der uns immer die Höhen gibt, die das Einlaufbauwerk braucht und das Auslaufbauwerk. Die müssen miteinander kommunizieren, der die Impulse gibt der Steuerpegel und sagt, wir können jetzt. Das Einlaufbauwerk ist dann geschlossen und der Steuerpegel sagt, der Wasserstand ist jetzt in dem Bereich. Wir können anfangen, langsam das Auslaufbauwerk zu öffnen, sodass die Flächen wieder relativ zeitnah zur Verfügung stehen.
5: Seit 2002 wurden allein im Landkreis Anhalt-Bitterfeld mehr als 162 Millionen Euro in den Hochwasserschutz investiert. Polder sind Generationenprojekte. Von der Planung bis zur Fertigstellung müssen selbst bei reibungslosem Ablauf 15 bis 20 Jahre einkalkuliert werden. Ein weiteres Projekt ist der Flutpolder Axien-Mauken im Landkreis Wittenberg. Der Flutpolder ist dabei von großer Bedeutung für den zukünftigen Hochwasserschutz an der Elbe in Sachsen-Anhalt.
8: Der Polder ist zurzeit in der Projektplanung. Wir sind in der Leistungsphase 3, das ist die sogenannte Entwurfsplanung. Und wir planen im Moment die Polderdeiche, die Ein- und Auslaufbauwerke und die Binnenentwässerungsanlagen, also Schöpfwerke und so weiter. Der Polder allgemein, sage ich vielleicht noch mal was dazu, der hat eine Fläche von 1694 Hektar und wird in Zukunft, also kann beim Hochwasserereignis größer Hako 100 55 Millionen Kubikmeter Wasser aufnehmen. Das sind ungefähr 477 Kubikmeter pro Sekunde, die der Elbe entnommen werden in diesem akuten Hochwasserfall.
5: Eine wichtige Voraussetzung für die Akzeptanz von Polderprojekten besteht jedoch darin, dass betroffene Flächeneigentümer im Fall gesteuerter Überflutungen eine Entschädigung erhalten und auch darüber hinaus.
6: Wir brauchen gerade, wenn es um Polderflächen geht, um Retentionsflächen, die zur Verfügung gestellt werden wollen, Verhandlungszeit. Man muss mit den Flächennutzern, man muss mit den Eigentümern reden. Auch für Polder muss man werben, denn ganz klar ist, diese Überflutungsflächen, die im Bedarf gezogen werden, die gehören ja jemandem und hier wird sehr, sehr häufig auch Landwirtschaft drauf betrieben. Und deshalb brauchen wir ein vernünftiges Agreement, eine vernünftige Verabredung mit den Landnutzern. Wir haben jetzt in meiner Zeit im Umweltministerium eine Musterkompensationsvereinbarung mal entwickelt, mit der man in Zukunft auch mit den Landwirten, mit den Eigentümern verhandeln kann, um darüber zu reden, wie auch außerhalb des eigentlichen Schadensfalles, bei dem eine Entschädigung sich von selbst versteht, auch ein angemessener Ausgleich geleistet werden kann. Das wird jeweils im Einzelfall verhandelt. Ich glaube, man muss hier einfach miteinander reden. Polder und Hochwasserschutzmaßnahmen haben nichts mit Kompromisslosigkeit zu tun, sondern viel damit, einen Konsens zu finden und einen Kompromiss.
5: Die geplante Maßnahme Flutungspolder Axien-Mauken umfasst die abschnittsweise Ertüchtigung des bestehenden Elbe-Hauptdeiches sowie die Errichtung neuer Polderdeiche im Hinterland. Anfang 2028 soll das Planfeststellungsverfahren beantragt werden. Hochwasserschutz ist eben eine Aufgabe für Generationen.

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0: Am Samstagvormittag wird es überwiegend sonnig bei Temperaturen um 21 Grad. Mittags wird es wechselnd bewölkt und sonnig und es weht ein leichter Wind aus Südosten. Am Abend bleibt es teils sonnig bei Temperaturen um 22 Grad. In der Nacht wird es wechselnd bewölkt und es weht ein leichter Wind aus Südosten. Der Sonntag wird wechselnd bewölkt und sonnig bei Temperaturen um 30 Grad.
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2: Besuch des Ministerpräsidenten. Dieter Hallervorden, Sven Schulze und ein ausverkaufter Saal.
3: Ungemütlich war es am Montagabend im ausverkauften Saal des Golfparks im Westen der Stadt des Soroslaus. Der Saal ausverkauft, die Hitze im Inneren enorm und die Zündschnur bei Dieter Hallervorden, einem der Gastgeber, ziemlich kurz. Gemeinsam mit dem CDU-Ministerpräsidenten Sven Schulze sollte Wahlkampf für die Partei gemacht werden. Doch wie schon viele Kritiker bereits im Vorfeld ahnten, brachte der 90-jährige Hallervorden wieder zahlreiche Spitzen auf die Bühne, die Schulze vereinzelt mit einem Achselzucken kommentierte.
4: Ich beruhige eigentlich in dieser Auseinandersetzung mit der neuen Generalsekretärin eins. Ich bin ziemlich sicher, uns alle wird es noch geben, wenn Frau Hoppermann längst abgewählt ist.
3: Auch Sven Schulze selbst erntete dieser Tage viel Kritik aus den eigenen Reihen der Partei. Denn Schulze sowie zwei weitere Ost-CDU-Ministerpräsidenten

0: In der aktuellen Umfrage sicher auch der Bundespolitik der CDU geschuldet. Dass Dieter Hallervorden alles andere als mundfaul ist, bewies der 90-jährige Gebürtige der Sauer bereits schon in anderen politischen Debatten. Auch auf der Veranstaltung Kunst braucht Freiheit in Dessau bekräftigte Hallervorden wieder seine Meinung im Umgang mit dem Völkerrecht. Im April 2024 veröffentlichte Hallervorden ein viel kritisiertes Video mit dem Titel Gaza, Gaza. Er äußert darin, dass die Situation im Gazastreifen nicht mit dem Völkerrecht vereinbar sei und warf der israelischen Regierung Apartheid und Genozid vor.
1: Also ich sage Ihnen ganz klar, für mich gibt es keine Diskussion zum Existenzrecht Israel. Das ist für mich nicht diskutabel. Das will ich ja auch noch mal ganz klar sagen. Und auch beim Thema Völkermord habe ich eine ganz andere Auffassung, aber ich muss es auch zulassen, dass es unterschiedliche Diskussionspunkte gibt. Die gibt es übrigens zu vielen verschiedenen Themen. Das ist ein Punkt. Ich übrigens, lieber Dieter, ich werde sowohl die Bundesregierung als auch die Parteiführung, auch Franziska Hoffmann, mit allen Kräften unterstützen, dass sie erfolgreich ist, und zwar lange erfolgreich ist, weil das mein persönliches Ziel ist. Mir geht es nicht darum, dass irgendjemand einen Misserfolg hat. Ich arbeite auch nicht gegen jemanden, sondern ich arbeite immer für etwas, nämlich in dem Fall für den Erfolg Sachsen-Anhalts. Und das muss unser Ziel sein. Und das, jetzt abschließend wirklich gesagt, ist der Grund, warum ich so froh bin, dass Sie alle heute hier sind und sagen, wir wollen uns das anhören und wir wollen uns nicht von außen eine Meinung aufdrücken lassen. Und wir lassen es auch zu, dass hier mit Dieter Hallervorden ein gebürtiger Dessauer steht, der ein paar Jahre älter ist als ich, mehr Erfahrung in manchen Bereichen hat als ich, eine Meinung hat, die sich in vielen Bereichen mit meiner deckt, aber in einzelnen Bereichen auch nicht deckt, und gleichzeitig der Dieter das zulässt, dass ich hier als Ministerpräsident stehe, ihm danke, dass er auch hier für Demokratie in Sachsen-Anhalt, in seiner Heimat kämpft, aber gleichzeitig auch zulässt, dass man unterschiedlicher Meinung ist. Das, abschließend gesagt, ist das, wie ich gerne auch Sachsen-Anhalt in den nächsten Jahren hier führen möchte.
2: Auch für mich steht natürlich außer Frage, dass das Existenzrecht Israels überhaupt nicht angegriffen werden darf. Das ist ganz klar. Trotzdem muss ich sagen, in der Völkermordfrage ist vielleicht ein kleiner Nachhilfeunterricht für Frau Hoppermann nötig. Zum Beispiel beim spanischen Ministerpräsidenten Sanchez. Man muss bedenken, diese Klage ist ja 2023, Dezember war das, von Südafrika vom Internationalen Gerichtshof eingetragen worden. Und sie wird inzwischen unterstützt von 30 großen Ländern. Ich will sie nicht alle aufführen, aber es sind sehr viele europäische Länder dabei. Deswegen müsste man sagen, also ich meine, irgendwas muss doch da dran sein. Es kann doch nicht sein, dass man sagt, es ist auf keinen Fall Völkermord gewesen. Das müssen Richter entscheiden. Und man darf völkerrechtswidriges Verhalten eben nicht mit zweierlei Maß messen. Einerseits sagen, also der Krieg von der Putin gegen Ukraine ist völkerrechtswidrig, aber bei dem Krieg von Israel zusammen mit USA gegen Iran sagt man das nicht. Da stimmt irgendwas nicht zur Sache.
0: Die Veranstaltungsreihe Kunst braucht Freiheit schlägt derweil auch Wellen in den Top-Nachrichtenkanälen. Inwieweit sich die Landes-CDU mit dieser Art Wahlkampf einen Gefallen tut, sei dahingestellt und bleibt abzuwarten. Am 9. September wählt Sachsen-Anhalt einen neuen Landtag und eventuell auch einen neuen Ministerpräsidenten.

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0: Am Samstagvormittag wird es überwiegend sonnig bei Temperaturen um 21 Grad. Mittags wird es wechselnd bewölkt und sonnig und es weht ein leichter Wind aus Südosten. Am Abend bleibt es teils sonnig bei Temperaturen um 22 Grad. In der Nacht wird es wechselnd bewölkt und es weht ein leichter Wind aus Südosten. Der Sonntag wird wechselnd bewölkt und sonnig bei Temperaturen um 30 Grad.
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2: Gelungene Integrationsveranstaltung. Afro-Nachbarschaftsfestival wird gefeiert.
3: Begegnung, Kultur und Lebensfreude standen am 25. Juni im Dessauer Stadtpark im Vordergrund. Dort fand nämlich ein Nachbarschaftsfest der besonderen Art statt. Gemeinsam mit der Stadt Dessau, der Hochschule Anhalt und weiteren Partnern hatte die Afro-Community unter dem Motto »Ein Stadtpark, eine Welt« zu dem Fest eingeladen.
4: Ja, heute wir haben verschiedene afrikanische Musik, die sind aus Leipzig und Gora. Und gibt auch eine Band, Live-Band aus Leipzig, die wurden ein bisschen Chora und Gitarre alles heute spielen. Ja.
5: Auf jeden Fall Essen ist dabei, Trinken ist dabei. Alle, die Solidarität mitbringen, die sind herzlich willkommen. Und genauso die Integration bereit, sich integrieren wollen, die genau vorbeikommen. Ja.
3: Dessau-Roßlau ist die Heimat einer großen afrikanischen Gemeinschaft. Um ihre vielfältigen Kulturen, Traditionen und Bräuche sichtbar zu machen und den interkulturellen Austausch zu fördern, findet seit 2024 das Afrikanische Festival statt. Die Veranstaltung bringt Menschen unterschiedlicher Herkunft zusammen. Amadi Injai lebt seit 23 Jahren in Deutschland, ist der Imam der islamischen Gemeinde Dessau und engagiert sich mit großer Leidenschaft für das Festival. Bereits zum dritten Mal organisiert er das Fest und setzt sich dafür ein, die afrikanische Kultur einem breiten Publikum näher zu bringen.
4: Ja, das Fest geht schon seit 2 Jahren und das ist das dritte Jahr. Und das nur das, weil wir haben gesehen in dieser Stadt, dass die Afrikaner wenig machen in dieser Stadt. Und unsere Ansicht in dieser Stadt ist ein bisschen so, das wollen wir zeigen, die Leute, dass wir sind nicht so und wir sind anders. Die muss auch uns kennenlernen, da wir alles zusammen leben können. Kommen viele Leute, aber jetzt wir haben nochmal, weil immer haben wir unseren Titel Afro-Festival. Aber dieses Jahr haben wir ein bisschen geändert, haben wir Afro-Nachbarschaft. Genau, wir haben viele Flyer verteilt in die Briefkasten und haben wir viele Leute eingeladen. Deutsche oder nicht Deutsche, alles Araber, alles haben wir eingeladen.
5: Also für mich, das ist wirklich ganz wichtig für uns. Nicht nur wegen Integration, sondern für uns einander. Wir müssen einander unterstützen. Wir müssen auch für einander da sein. Und das sieht man eigentlich bei den anderen, zum Beispiel die Araber. Wenn die herkommen, die haben sofort Hilfe, die haben sofort Unterstützung. Und das hat ein bisschen bei uns sowas gefehlt. Und jetzt, deswegen meinen wir genau so, diese Veranstaltung und solche Sachen zu vermeiden.
3: Die Begegnung zwischen verschiedenen Kulturen ist besonders wertvoll, wenn Menschen Tür an Tür leben und ihren Alltag miteinander teilen. Ein gemeinsames Fest bietet dafür den idealen Rahmen für Austausch, gegenseitiges Kennenlernen und neue Freundschaften. Mitreißende Musik, kulinarische Spezialitäten, Sportangebote für Kinder und künstlerische Mitmachaktionen brachten die Besucher näher zusammen.
5: Für mich wichtig wäre, dass wir auch uns wohlfühlen. Also das gehört zur Integration und auch Deutsch reden. Das ja, ich versuche da ja, und auch da, dass wir nicht vergessen, woher wir kommen, obwohl wir hier auch sind, wir gehören auch zu, woher wir kommen. Das ist für mich auch wichtig.
4: Ja, ist für uns in Zukunft, dass wir noch viele Nachbarschaft bekommen können und uns kennenzulernen, und weil wir wollen nur zusammen in Frieden leben und Toleranz und Akzeptanz, das wollen wir. Das ist unser Wunsch in der Zukunft. Ja.
3: Im Stadtpark wurde auch in diesem Sommer wieder gezeigt, wie bereichernd kulturelle Vielfalt sein kann. Auch im kommenden Jahr heißt es wieder in Dessau-Roßlau, gemeinsam feiern, tanzen, Kulinarik genießen und die Vielfalt Afrikas erleben.
6: Die Königspfalz Tilleda, Freilichtmuseum zum Fuße des Kyffhäusergebirges. Das ist das Tor in eine alte Zeit. Natürlich nicht wörtlich, aber hinter dieser Pforte liegt die Königspfalz Tilleda. Es handelt sich hierbei um ein Freilichtmuseum, auf dessen Gelände die damaligen Gebäude und Mauern rekonstruiert wurden.
7: Wir haben hier eine Herrscherresidenz, und zwar die wichtigsten Teile wurden rekonstruiert, sind auch funktionsfähig. Es ist ein Erlebnismuseum, in dem auch viele Präsentationen und Veranstaltungen stattfinden. Wird auch durch Mittelaltergruppen belebt. Eigentlich also für jeden etwas. Für den Geschichtsinteressierten, für den, der Handwerk machen will. Aber man kann hier auch Spaß haben.
6: Die Königspfalz befindet sich am Originalstandort und wurde vor mehr als 1000 Jahren erbaut. Bis ins Jahr 700 reicht die Geschichte zurück. In Ausstellungsräumen sind dafür auch kleine Miniaturbauten zur

0: Veranschaulichung zu finden.
1: Um 700 beginnt die mittelalterliche Geschichte und endet etwa 1250. Den Höhepunkt erlebte die Pfalz in ottonisch-salischer Zeit, also etwa um 1000.
2: Und welche Kaiser waren alle hier?
1: Von den Ottonen, Kaiser Otto II. Und der III. Und dann die Salier insgesamt bis kurz vor 1050.
0: Natürlich ist es nicht möglich, den Zustand der damaligen Königspfalz zu erhalten. Dennoch wurden hier die wichtigsten Gebäude teilrekonstruiert. Das Wichtigste: Die Gebäude sind voll funktionstüchtig und bieten den Besucherinnen und Besuchern viel Platz zum Entdecken und Erleben.
2: Das, was wir hier sehen, sah denn so die Kaiserpfalz im Jahr 1000 aus?
1: Im Wesentlichen ja. Nur wir haben natürlich nicht jedes Gebäude rekonstruiert, sondern in manchen Teilen auch nur, zum Beispiel wie bei den Befestigungen, Dinge angedeutet, weil es einfach sonst zu aufwendig wäre.
0: Die Königspfalz befindet sich übrigens auf der Straße der Romanik und liegt sehr nahe zum Kyffhäusergebirge und dem Denkmal auf dem Berg. Schon von der Königspfalz aus kann man das Monument über den Dächern thronen sehen. Ein Besuch dieser Destination lässt sich also hervorragend verbinden und auch mit einer Wanderung erleben.
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0: Am Samstagvormittag wird es überwiegend sonnig bei Temperaturen um 21 Grad. Mittags wird es wechselnd bewölkt und sonnig und es weht ein leichter Wind aus Südosten. Am Abend bleibt es teils sonnig bei Temperaturen um 22 Grad. In der Nacht wird es wechselnd bewölkt und es weht ein leichter Wind aus Südosten. Der Sonntag wird wechselnd bewölkt und sonnig bei Temperaturen um 30 Grad.
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0: 800.000 Menschen sind in Sachsen-Anhalt im Ehrenamt tätig. Arbeit, die wichtig für unsere Gesellschaft ist. Ehrenamt in Sachsen-Anhalt.
1: Zum zweiten Mal fand im Barleben der Blaulichttag statt. Doch was genau ist eigentlich der Blaulichttag? An diesem Tag konnten Besucher einmal genauer in die Tätigkeiten der wichtigen Ehrenämtler reinschauen. Neben der Nachwuchsgewinnung ging es vor allem um die Aufklärung. Denn viele wissen gar nicht, was alles von Ehrenämtlern gestemmt wird.
2: Hier begegnen sich die Bürgerinnen und Bürger mit denen, die Uniform tragen. Sie können sich mit denen austauschen, hinter die Uniform schauen. Dort sind auch Menschen, die gerade auch im Ehrenamt sich einsetzen, anderen Menschen zu helfen. Um hier wirklich Verständnis für beide Seiten zu finden, ist das eine hervorragende Veranstaltung.
1: Alle Akteurinnen und Akteure, die anwesend waren, haben sich entschieden, für das Gemeinwohl der Bevölkerung zu arbeiten. Doch sollte einem bewusst sein, dass dies nicht nur einfacher Zeitvertreib ist. Einige von ihnen, wie zum Beispiel das THW oder die Freiwillige Feuerwehr, setzen freiwillig ihr eigenes Leben aufs Spiel, um anderen zu helfen.
3: Die Freiwillige Feuerwehr ist ein Stück weit mehr als Hobby, sage ich mal, ja, weil die Leute ja wirklich für ihre Gemeinde, für die Unternehmen in der Gemeinde ihre Freizeit hergeben und immer, wenn sozusagen der Melder oder die Sirene geht, ihren Arbeitsplatz oder ihr Zuhause verlassen, um die Leute in der Gemeinde, in den Unternehmen halt zu schützen und für die Gemeinde da zu sein.
1: Um die Arbeit der Freiwilligen Feuerwehr einmal genauer zu zeigen, rückte der Nachwuchs zu einem gefährlichen Brand aus. So zeigten die Kleinen schon, wie konzentriert und routiniert ein solcher Notfall angegangen werden muss. In Windeseile schafften es die jungen Feuerwehrmitglieder, den Brand zu löschen. Doch gibt es auch viele Verbände, von denen die meisten wohl noch nichts gehört hatten, wie zum Beispiel der BRH, der mit ihren Vierbeinern viel Aufmerksamkeit auf sich zog.
4: Wir sind eine ehrenamtlich arbeitende Rettungshundestaffel, das heißt, jeder von uns hat auch noch einen normalen Job und Familie zu Hause. Das heißt, eigentlich, wenn man es ganz runterradiert, ist das ein Hobby. Und wir haben uns halt nur auf die Fahne geschrieben, dass wenn vermisste Personen in unserem Landkreis gesucht werden, dass die Polizei uns alarmieren kann und unsere Einsatzteams fordern kann, um dann Wälder, Wiesen, Felder abzusuchen für die Polizei.
1: Wie das Ganze abläuft, haben die Mitglieder in einer kleinen Vorführung präsentiert. Und zwar wird den Hunden beigebracht, eine Person in weitläufenden Flächen wie zum Beispiel Wiesen oder Wälder zu finden. Wenn sie dies geschafft haben, müssen sie bei der jeweiligen Person bleiben und durch lautes Bellen signalisieren, dass sie jemanden ausfindig gemacht haben. Das Ganze wird mit verschiedenen Szenarien erprobt, da die Hunde auch in engen Räumen oder sogar unter schwierigen Einflüssen bei ihrem Ziel bleiben und weiter bellen müssen. Doch um solche Aktionen zu stemmen, benötigt es freiwillige Helfer, die ihre Zeit opfern, um etwas Gutes zu tun. Ehrenamt ist etwas sehr Wichtiges in unserer Gesellschaft.
5: Ohne Ehrenamt würde unsere Gesellschaft sehr, sehr traurig aussehen.
4: Ich glaube, das ist mittlerweile oder war es schon immer, aber ich habe das Gefühl, auch in Zukunft wird es eher mehr, eine absolut wichtige Basis in Gemeinden, in Orten und auch in Städten, die die Bevölkerung zusammenhalten.
5: Ehrenamt ist in meinen Augen ein Grundpfeiler für das Zusammenleben und für das Aufrechterhalten bei uns in Deutschland.
2: Es ist ein großer Wert, den kann man nicht hoch genug schätzen, bezahlen sowieso nicht. Und man muss vor diesen Leuten den Hut ziehen.
4: Der Großteil der Leute, wenn es nachher wirklich zu Krisenfällen kommt, sind in der Regel Ehrenamtler und ohne die würde nichts laufen.
1: Umso wichtiger war es, so einen Blaulichttag zu veranstalten. Man konnte einen kleinen Einblick erhaschen, was alles zu der Welt der Ehrenämtler dazugehört und sollte den einen oder anderen gezeigt haben, wie wichtig diese Menschen für unsere Gesellschaft sind. Und vielleicht hat ja der eine oder andere Lust bekommen, selber einen dieser Ehrenämter beizutreten und der Gesellschaft zu helfen.

17. Klangwechsel bei John Cage Projekt. Noch über 600 Jahre bis zum musikalischen Finale. 25 Jahre nach dem Start des außergewöhnlichen Musikprojekts rund um John Cages Werk Organ Squared sorgt Halberstadt längst auch international für Aufmerksamkeit. Mittlerweile berichtet sogar die amerikanische Presse über das langsamste Musikstück der Welt. Und auch in diesem Jahr zog der mittlerweile 17. Klangwechsel wieder zahlreiche Besucherinnen und Besucher aus aller Welt nach Halberstadt. Rund um den Klangwechsel hat sich inzwischen ein fester Ablauf etabliert. Etwa 1,5 Stunden vor dem eigentlichen Ereignis fand zunächst eine Pressekonferenz statt. Dort wurde mit einer begleitenden Ausstellung noch einmal die Geschichte des Projekts sowie das musikalische Schaffen von John Cage vorgestellt. Beim Thema Finanzierung wird die Luft allerdings langsam dünner. Zwar haben sich die Verantwortlichen in den vergangenen Jahren immer wieder kreative Aktionen zum Spendensammeln einfallen lassen, doch die größten Einnahmequellen sind inzwischen ausgeschöpft. Die Jahresplaketten bis zum Schlusskonzert sind bereits komplett ausverkauft. Eintrittskarten für den finalen Klangwechsel, der erst in rund 600 Jahren stattfinden wird, sind dagegen weiterhin erhältlich. Aufgrund der großen Resonanz

0: Der vergangenen Klangwechsel haben sich die Veranstalter außerdem dazu entschieden, Eintrittskarten für den Besuch der Burchardi-Kirche anzubieten. Der Eintritt ist dabei eigentlich als Spende zu verstehen und kommt direkt dem Verein und dem Fortbestand des Projekts zugute. Auch in diesem Jahr war das Interesse groß und die Veranstaltung war erneut sehr gut besucht. Für den diesjährigen Klangwechsel verantwortlich war Organist Christoph Halliger. Der Halberstädter Architekt unterstützt das Cage-Projekt bereits seit vielen Jahren und übernahm diesmal die musikalische Aufgabe des Klangwechsels und gab mit einem Zug an einem Faden den Windzugang der neu eingesetzten Pfeife frei.
1: Freunde des Cage-Projektes zur Aufführung von Organ Tour des LSLSP zum Klangwechsel heute wird präpariert, in die Orgel eingesetzt. Dann erklingt noch kein neuer Ton. Es gibt vielleicht ein Geräusch vom Wind, aber es ist noch nicht der neue Klang.
0: Dann war der große Moment gekommen.

Nachdem die neue Orgelpfeife mit dem Ton A eingesetzt worden war, erklang erstmals der neue Klang und es erfolgte der Wechsel vom 7- zum 8-Klang.

Ein besonderer Augenblick, auf den viele Besucher jahrelang gewartet haben.

0: Ich würde sagen, beide sind wir schon von Anfang an dabei und wir haben das Projekt von Anfang an begleitet und weiterentwickelt. Und ich bin stolz auf Halberstadt, auf die Halberstädterinnen und Halberstädter, die das weitergemacht haben. Und ich glaube, wir treffen uns alle 2640 hier, egal wie, und wir werden weiter zelebrieren. Also es ist auf jeden Fall was Besonderes für Halberstadt, für Sachsen-Anhalt. Wir sind stolz.
1: Können Sie sich denn noch an den ersten Tag erinnern, als das Projekt gestartet hat?
0: Absolut. Ich war am Anfang dabei. Wir haben sogar zusammen gespielt hier. Das war schon beeindruckend. Und es ist immer weiter gewachsen. Und das ist toll, dass die Stadt, die Leute hier in Halberstadt dabei bleiben und weitermachen. Das ist wichtig.
1: Ich kann mich daran erinnern, damals war es sehr kalt, glaube ich, ja, hier drin. Es war ja schon fortgeschritten, war kälter. Und Ballett war hier, es waren riesige Bühnen aufgebaut über drei Ebenen.
0: Genau. War etwas kälter, nicht so heiß wie heute, aber es ist so, es geht weiter und wir werden die nächsten Jahre die 2635 nennen.
2: Und es ist ja auch gerade mit dem, es geht weiter, es hat jetzt ja auch sozusagen einen Generationenwechsel gegeben. Ne?
1: Also das ist ja auch wichtig, nicht nur in der Wirtschaft.
2: Ist entscheidend. Ich bin jetzt einer der Ältesten.
0: Und andere machen weiter und es wird immer so passieren. Viele Generationen werden weitermachen. Ja. Das ist gut.
2: Aber das war natürlich nicht klar, dass es so geht. Aber es ist so gegangen und das ist gut.
0: Auf jeden Fall, wir sind stolz beide drauf.
3: Hinter dem außergewöhnlichen Projekt stehen zahlreiche engagierte Menschen. Einer von ihnen ist Rainer Neugebauer, der das Cage-Projekt bereits seit den Anfängen begleitet und bis heute mit großem Einsatz unterstützt.
1: 25 Jahre, ein tolles Jubiläum. Hätten Sie gedacht, dass Sie das mal erreichen?

0: Das ist schwierige Frage. Meine Frau hat gedacht, das schafft ihr nie. Ja? Die war sehr pessimistisch. Ich habe es mir gewünscht immer. Und dass es so ein Erfolg ist, das hat ja auch keiner von denen aus Trossingen so gedacht. Sie können ja noch nachlesen, 2006, ja, da hieß es Schnapsidee, nicht? Und dass sich das so über die Zeit so gesettelt hat, ja, dass immer mehr Leute kommen, dass aus dem Ausland Leute kommen und uns unterstützen.
1: Ja, am Anfang, die ersten Klangwechsel, die waren ja noch ziemlich, da waren wir noch ziemlich alleine hier in Halberstadt. Ja. Und dann ist es immer stärker gewachsen. Ja. Können Sie denn irgendeinen Klangwechsel ausmachen oder ein Jahr, wo Sie sagen, da kam der Bruch, da wurde es richtig bekannt, seitdem boomt
0: es? Naja, es gab einen Klangwechsel, der war für uns fast lebensgefährlich im Nachhinein. Wir hatten den 2013er Klangwechsel. Danach waren fast 7 Jahre kein Klangwechsel. Und da sind ganz viele Leute gekommen. Und da hatten wir noch keine Begrenzung hier, was aus Sicherheitsgründen eigentlich schlimm war, wenn was passiert wäre. Wir hatten 1500 Leute in der Kirche. Und es ist ja so gewesen, dass auch kaum jemand sowas Richtiges gehört hat, nicht? Als die Pfeifen dann gespielt wurden und so weiter. Und wir sind hinterher froh gewesen, dass nichts passiert. Wir hatten ja damals noch nicht mal diesen dritten Ausgang hier, nicht? Der ist ja erst später dann dazugekommen. Und das war natürlich ein ganz, ganz besonderer. Und der nächste war dann natürlich 2020, 7 Jahre später. Das war der Klangwechsel mit dem wirklich größten Medienhype. Und ausgerechnet in dieser Zeit, wo viele Leute dachten, oh, das ist schwierig für das Projekt, ja, wenn keine Klangwechsel sind, weil das natürlich immer die Aufmerksamkeit erholt und das Publikum ranholt. Ausgerechnet diese Zeit, der Klangwechsel davor und der Klangwechsel direkt danach, waren die, glaube ich, den Durchbruch dann geschafft haben. Und jetzt gibt es ja fast schon eine hektische Abfolge von Klangwechseln. Nächstes Jahr schon wieder, übernächstes Jahr schon zwei, nicht? Und ich gehe davon aus, dass es so weitergeht. Nicht? Also das ist jetzt etabliert. Ja.
1: Jetzt ist es ja ein sehr innovatives Projekt, aber auch die Macher dieses Projekts, die sind ja alle ehrenamtlich so wie Sie, mussten immer sehr innovativ sein, denn das kostet ja auch alles ein bisschen Geld. 25 Jahre habt ihr jetzt ja überstanden. Wie sieht es denn mit der Finanzierung für die nächsten 25 Jahre aus?
0: Also, wir hatten bis jetzt die meisten Jahre, wussten wir am Ende des Jahres nicht, ob wir das nächste Jahr finanziert kriegen. Wir haben die ganzen Spendentafeln, ja, wir haben unsere Förderer. So, und ich bin ja jetzt in die zweite Reihe zurückgetreten im letzten August und ich habe das mit gutem Gewissen machen können, weil wir jetzt für 2 Jahre das Geld schon haben. Wir leben immer noch von der Hand in den Mund, ja, und wir brauchen Unterstützung. Wir haben immer nur noch ein ganz geringes Stiftungskapital, ja, weil wir haben das minimalste Geld, was man brauchte in Sachsen-Anhalt, um überhaupt eine Stiftung zu gründen, nicht? Das haben wir da reingesteckt. Also wir können von keinem Stiftungskapital zehren oder von irgendwelchen Zinsen. Wir sind auf unsere Unterstützer angewiesen. Wir sind darauf angewiesen, auf die vielen, die diese Premium-Karte jetzt gekauft haben und die auch ermöglichen, dass all die anderen umsonst dann reinkommen. Ja? Und wir nehmen auch keinen Eintritt. Und insofern, wir haben unser Herzblut reingesteckt, wir haben unheimlich viel Arbeit reingesteckt. Also das, was die Ehrenamtlichen hier leisten, das würde im Normalleben ja mindestens eine ganze Stelle sein. Ja, nicht? Sowohl die Organisation, die Öffnungszeiten, die künstlerische Planung und die Medienarbeit. Ja? Uns hat jemand angefragt, wir würden gerne den Pressesprecher oder die Pressesprecherin haben. Dann sage ich, wir sind alle ehrenamtlich und machen jeder, der das kann. Nicht? Also das ist so. Und ich bin jetzt zuversichtlich, dass solange ich noch lebe, das wird nicht mehr so viel sein. Ja, ne? Ich habe also 2 Drittel meines Lebens bestimmt schon rum, dass das weitergehen wird.
1: Also ich kann Ihnen eins sagen, auf jeden Fall in 620 Jahren kommen Sie auch ins Guinness Buch der Rekorde, denn dann wird es das letzte Sponsoring-Projekt der Welt sein.
0: Das kann sein. Wir sind ja immer ein bisschen vorsichtig mit dem Guinness Buch. Ja? Wir wollen ja nicht rekordverdächtig. Das ist vielleicht nochmal, dass wir sagen, das ist ja auch das etwas Untypische an dem Projekt, dieser Klangwechsel. Ja? Da ist Medienraub, ganz viele Leute, nicht? Es wird dauernd geredet und so weiter. Es werden Interviews gegeben. Das Eigentliche, ja, wo die Engländer und Amerikaner, the critical point, also nicht, das, was das ausmacht, dieses Projekt, ist, dass man einem Klang hier für längere Zeit nachlauschen kann und ihn in dem Raum erfahren kann. Denn wer hier hinkommt, wenn nur wenige Besucher da sind, dann merkt man, wie der Klang im Raum sich anfühlt, oszilliert, wie dann auf einmal bestimmte Töne weniger zu hören sind, wie Obertöne dazukommen, wie es Interferenzen gibt. Und das ist eigentlich auch das, was Cage gewollt hätte. Da bin ich mir ganz sicher, weil ich habe mit vielen Leuten geredet, die mit Cage zusammengearbeitet haben. Ich habe Cage selber nur mal auf der Bühne erlebt, ja, also nicht persönlich kennengelernt. Aber das eben, hört auf den Klang. Ja, nehmt den Klang so, wie er ist. Öffnet eure Ohren, legt erstmal alle Kategorien beiseite. Er sagt Empty Mind, also leerer Geist. Also nicht stellt euch dumm, nicht, sondern nicht, nicht sofort einteilen in schön, nicht schön oder ist das Musik, ist das nicht Musik, ist das E- oder U-Musik oder was soll das überhaupt? Lasst solche Fragen weg, befrei den Klang von allen Interpretationen und lausche ihm. Und vielleicht findest du ihn sogar schön.
2: Wer den nächsten Klangwechsel einmal selbst erleben möchte, muss nicht allzu lang warten. Im kommenden Jahr, am 5. Oktober, live dabei sein, wenn in Halberstadt erneut Musikgeschichte geschrieben wird. Hochwasserschutz für die Zukunft. Neues Flutpolderprojekt für den Muldestausee.
3: Im Rahmen seiner Sommertour hat Umweltminister Prof. Dr. Armin Willingmann gemeinsam mit dem Landesbetrieb für Hochwasserschutz und Wasserwirtschaft, kurz LHW, zahlreiche Regionen des Landes besucht, um sich vor Ort über wichtige Projekte zum Hochwasserschutz zu informieren.
4: 2002, das große Hochwasser, an das sich viele Sachsen-Anhalterinnen und Sachsen-Anhalter erinnern, das hat uns gezeigt, da ist dringender Handlungsbedarf. Wir hatten damals etwa 5% diengerechte, standsichere Deiche. Und die verheerenden Auswirkungen dieses Hochwassers, die hatten ihre Gründe. Unter anderem auch in dem Zustand der Deiche damals. Und seinerzeit hat man begonnen, die Deiche durchzusanieren bei uns. Wir sind heute im Jahr 2026 bei über 76% diengerechter, standsicherer Deiche. Weitere 17% sind deutlich standsicher, haben aber noch Ergänzungsbedarf, beispielsweise Verteidigungswege oder dergleichen. Und nur noch ein ganz kleiner Teil von Deichen ist tatsächlich jetzt gefährdet. Das hängt zum Teil aber auch daran, dass wir dort den Deich selbst gar nicht mehr nutzen wollen, sondern eine neue Deichanlage errichten. Kurzum, es ist in dieser Zeit seit 2002 sehr viel passiert. 1,6 Milliarden Euro wurden investiert.
3: 2016 wurde das Landesprogramm Mehr Raum für Flüsse ins Leben gerufen. Seit 2022 wird es unter dem Namen Fluss Natur Leben fortgeführt und ständig weiterentwickelt. Das Programm umfasst Vorschläge für Deichrückverlegungen und Flutungsvorgang. Darunter ist auch der Flutpolder Röser im Landkreis Anhalt-Bitterfeld.
5: 2012 haben wir einen Planfeststellungsbeschluss bekommen im November und haben dann begonnen mit den einzelnen Teilleistungen, die Weiterplanung, Ausführungsplanung und die Ausschreibung der Bauleistungen, sodass wir 14 anfangen konnten mit dem Mühlgrabensiel. Dann konnten wir den Ortsranddeich Röser bauen und auch den Ortsranddeich Bröser, teils mobil, teils als Deich. Dann 2018 haben wir begonnen, das Auslaufbauwerk zu bauen. Bis 2021 ist fertiggestellt und die Gewährleistungsabnahme war auch schon. 2021 bis 2022 haben wir den ersten Polderdeichabschnitt gebaut, 1100 Meter. Das ist abgeschlossen, abgenommen. Wir sind hier noch in der Gewährleistung drin. Zurzeit bauen wir 4,5 Kilometer den zweiten Polderdeichabschnitt übers Auslaufbauwerk hinaus bis ans Hochufer am Ende des Polders. Und der wird 26 jetzt fertig sein.
3: Die Fertigstellung des Flutpolders befindet sich auf der Zielgeraden. Im letzten Bauabschnitt wird jetzt das Einlaufbauwerk errichtet. Die Investitionskosten für das neue Einlaufbauwerk belaufen sich auf rund 18 Millionen Euro. Der gesamte Polder kostet etwa 60 Millionen Euro. Finanziert wird das Hochwasserschutzvorhaben aus Mitteln des Europäischen Fonds für regionale Entwicklung sowie durch den Bund und das Land Sachsen-Anhalt.
5: Das Einlaufbauwerk hat eine Länge von 80 Meter, eine Breite von 22 Meter, anschließend da nochmal eine Toastmulde oder ein Toastbecken, ja, damit wir eine Energie umwandeln können. Wir haben 4 Fischbauchklappen, es ist also ein Klappenwehr, kein Schützenwehr, mit 17 Meter Länge, 3,5 Meter Höhe und wir können insgesamt 400 Kubikmeter pro Sekunde aus der Mulde entnehmen. im extremen Hochwasserfall.
3: Ist das Einlaufbauwerk Ende

0: 2029 fertiggestellt, bekommt der Polder noch einen Steuerpegel.
1: Der Polder wäre dann schon einsatzfähig, man kann ihn per Hand steuern, aber wir bauen parallel dazu noch einen Steuerpegel, der uns immer die Höhen gibt, die das Einlaufbauwerk braucht und das Auslaufbauwerk. Die müssen miteinander kommunizieren, der die Impulse gibt, der Steuerpegel und sagt, wir können jetzt, das Einlaufbauwerk ist dann geschlossen und der Steuerpegel sagt, der Wasserstand ist jetzt in dem Bereich, wir können anfangen, langsam das Auslaufbauwerk zu öffnen, sodass die Flächen wieder relativ zeitnah zur Verfügung stehen.
0: Seit 2002 wurden allein im Landkreis Anhalt-Bitterfeld mehr als 162 Millionen Euro in den Hochwasserschutz investiert. Polder sind Generationenprojekte. Von der Planung bis zur Fertigstellung müssen selbst bei reibungslosem Ablauf 15 bis 20 Jahre einkalkuliert werden. Ein weiteres Projekt ist der Flutpolder Axien-Mauken im Landkreis Wittenberg. Der Flutpolder ist dabei von großer Bedeutung für den zukünftigen Hochwasserschutz an der Elbe in Sachsen-Anhalt.
2: Der Polder ist zurzeit in der Projektplanung. Wir sind in der Leistungsphase 3, das ist die sogenannte Entwurfsplanung. Und wir planen im Moment die Polderdeiche, die Ein- und Auslaufbauwerke und die Binnenentwässerungsanlagen, also Schöpfwerke und so weiter. Der Polder allgemein, sage ich vielleicht noch mal was dazu, der hat eine Fläche von 1694 Hektar und wird in Zukunft, also kann beim Hochwasserereignis größer Hako 100 55 Millionen Kubikmeter Wasser aufnehmen. Das sind ungefähr 477 Kubikmeter pro Sekunde, die der Elbe entnommen werden in diesem akuten Hochwasserfall.
0: Eine wichtige Voraussetzung für die Akzeptanz von Polderprojekten besteht jedoch darin, dass betroffene Flächeneigentümer im Fall gesteuerter Überflutungen eine Entschädigung erhalten und auch darüber hinaus.
3: Wir brauchen gerade, wenn es um Polderflächen geht, um Retentionsflächen, die zur Verfügung gestellt werden wollen, Verhandlungszeit. Man muss mit den Flächennutzern, man muss mit den Eigentümern reden. Auch für Polder muss man werben, denn ganz klar ist, diese Überflutungsflächen, die im Bedarf gezogen werden, die gehören ja jemandem. Und hier wird sehr, sehr häufig auch Landwirtschaft drauf betrieben. Und deshalb brauchen wir ein vernünftiges Agreement, eine vernünftige Verabredung mit den Landnutzern. Wir haben jetzt in meiner Zeit im Umweltministerium eine Musterkompensationsvereinbarung mal entwickelt, mit der man in Zukunft auch mit den Landwirten, mit den Eigentümern verhandeln kann, um darüber zu reden, wie auch außerhalb des eigentlichen Schadensfalles, bei dem eine Entschädigung sich von selbst versteht, auch ein angemessener Ausgleich geleistet werden kann. Das wird jeweils im Einzelfall verhandelt. Ich glaube, man muss hier einfach miteinander reden. Polder und Hochwasserschutzmaßnahmen haben nichts mit Kompromisslosigkeit zu tun, sondern viel damit, einen Konsens zu finden und einen Kompromiss.
0: Die geplante Maßnahme Flutungspolder Axien-Mauken umfasst die abschnittsweise Ertüchtigung des bestehenden Elbe-Hauptdeiches sowie die Errichtung neuer Polderdeiche im Hinterland. Anfang 2028 soll das Planfeststellungsverfahren beantragt werden. Hochwasserschutz ist eben eine Aufgabe für Generationen.

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0: Am Samstagvormittag wird es überwiegend sonnig bei Temperaturen um 21 Grad. Mittags wird es wechselnd bewölkt und sonnig und es weht ein leichter Wind aus Südosten. Am Abend bleibt es teils sonnig bei Temperaturen um 22 Grad. In der Nacht wird es wechselnd bewölkt und es weht ein leichter Wind aus Südosten. Der Sonntag wird wechselnd bewölkt und sonnig bei Temperaturen um 30 Grad.
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2: Besuch des Ministerpräsidenten. Dieter Hallervorden, Sven Schulze und ein ausverkaufter Saal.
3: Ungemütlich war es am Montagabend im ausverkauften Saal des Golfparks im Westen der Stadt des Soroslaus. Der Saal ausverkauft, die Hitze im Inneren enorm und die Zündschnur bei Dieter Hallervorden, einem der Gastgeber, ziemlich kurz. Gemeinsam mit dem CDU-Ministerpräsidenten Sven Schulze sollte Wahlkampf für die Partei gemacht werden. Doch wie schon viele Kritiker bereits im Vorfeld ahnten, brachte der 90-jährige Hallervorden wieder zahlreiche Spitzen auf die Bühne, die Schulze vereinzelt mit einem Achselzucken kommentierte.
4: Ich beruhige eigentlich in dieser Auseinandersetzung mit der neuen Generalsekretärin eins. Ich bin ziemlich sicher, uns alle wird es noch geben, wenn Frau Hoppermann längst abgewählt ist.
3: Auch Sven Schulze selbst erntete dieser Tage viel Kritik aus den eigenen Reihen der Partei. Denn Schulze sowie zwei weitere Ost-CDU-Ministerpräsidenten fuhren dem Bundeskanzler in die Parade. Friedrich Merz ging mit einem frisch geschnürten Rentenformpaket in die Sommerpause. Vier Wochen später melden sich die drei Ministerpräsidenten aus dem Osten Deutschlands und schnüren das Rentenpaket nochmals auf, wollen an die Rente nach 45 Arbeitsjahren festhalten. Das sorgt eben für Stirnrunzeln in den eigenen Reihen, zumindest auf Bundesebene, und trägt eben nicht dazu bei den Wählern in Sachsen-Anhalt zu punkten. Eher das Gegenteil findet gerade statt. Nur 24% schaffen die Christdemokraten

0: Gaza, Gaza. Er äußert darin, dass die Situation im Gazastreifen nicht mit dem Völkerrecht vereinbar sei und warf der israelischen Regierung Apartheid und Genozid vor.
1: Also ich sage Ihnen ganz klar, für mich gibt es keine Diskussion zum Existenzrecht Israel. Das ist für mich nicht diskutabel. Das will ich ja auch nochmal ganz klar sagen. Und auch beim Thema Völkermord habe ich eine ganz andere Auffassung. Aber ich muss es auch zulassen, dass es unterschiedliche Diskussionspunkte gibt. Die gibt es übrigens zu vielen verschiedenen Themen. Das ist ein Punkt. Ich übrigens, Dieter, ich werde sowohl die Bundesregierung als auch die Parteiführung, auch Franziska Hoffmann, mit allen Kräften unterstützen, dass sie erfolgreich ist, und zwar lange erfolgreich ist, weil das mein persönliches Ziel ist. Mir geht es nicht darum, dass irgendjemand einen Misserfolg hat. Ich arbeite auch nicht gegen jemanden, sondern ich arbeite immer für etwas, nämlich in dem Fall für den Erfolg Sachsen-Anhalts. Und das muss unser Ziel sein. Und das, jetzt abschließend wirklich gesagt, ist der Grund, warum ich so froh bin, dass Sie alle heute hier sind und sagen, wir wollen uns das anhören und wir wollen uns nicht von außen eine Meinung aufdrücken lassen. Und wir lassen es auch zu, dass hier mit Dieter Haller vorne ein gebürtiger Dessauer steht, der ein paar Jahre älter ist als ich, mehr Erfahrung in manchen Bereichen hat als ich, eine Meinung hat, die sich in vielen Bereichen mit meiner deckt, aber in einzelnen Bereichen auch nicht deckt, und gleichzeitig der Dieter das zulässt, dass ich hier als Ministerpräsident stehe, ihm danke, dass er auch hier für Demokratie in Sachsen-Anhalt, in seiner Heimat kämpft, aber gleichzeitig auch zulässt, dass man unterschiedlicher Meinung ist. Das, abschließend gesagt, ist das, wie ich gerne auch Sachsen-Anhalt in den nächsten Jahren hier führen möchte.
2: Auch für mich steht natürlich außer Frage, dass das Existenzrecht Israels überhaupt nicht angegriffen werden darf. Das ist ganz klar. Trotzdem muss ich sagen, in der Völkermordfrage ist vielleicht ein kleiner Nachhilfeunterricht für Frau Hoppermann nötig. Zum Beispiel beim spanischen Ministerpräsidenten Sanchez. Man muss bedenken, diese Klage ist ja 2023, Dezember war das, von Südafrika vom Internationalen Gerichtshof eingetragen worden. Und sie wird inzwischen unterstützt von 30 großen Ländern. Ich will sie nicht alle aufführen, aber es sind sehr viele europäische Länder dabei. Deswegen müsste man sagen, also ich meine, irgendwas muss doch da dran sein. Es kann doch nicht sein, dass man sagt, es ist auf keinen Fall Völkermord gewesen. Das muss ein Richter entscheiden. Und man darf völkerrechtswidriges Verhalten eben nicht mit zweierlei Maß messen. Einerseits sagen, also der Krieg von der Putin gegen Ukraine ist völkerrechtswidrig, aber bei dem Krieg von Israel zusammen mit USA gegen Iran sagt man das nicht. Da stimmt irgendwas nicht zusammen.
0: Die Veranstaltungsreihe Kunst braucht Freiheit schlägt derweil auch Wellen in den Top-Nachrichtenkanälen. Inwieweit sich die Landes-CDU mit dieser Art Wahlkampf einen Gefallen tut, sei dahingestellt und bleibt abzuwarten. Am 9. September wählt Sachsen-Anhalt einen neuen Landtag und eventuell auch einen neuen Ministerpräsidenten.

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0: Am Samstagvormittag wird es überwiegend sonnig bei Temperaturen um 21 Grad. Mittags wird es wechselnd bewölkt und sonnig und es weht ein leichter Wind aus Südosten. Am Abend bleibt es teils sonnig bei Temperaturen um 22 Grad. In der Nacht wird es wechselnd bewölkt und es weht ein leichter Wind aus Südosten. Der Sonntag wird wechselnd bewölkt und sonnig bei Temperaturen um 30 Grad.
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2: Gelungene Integrationsveranstaltung. Afro-Nachbarschaftsfestival wird gefeiert.
3: Begegnung, Kultur und Lebensfreude standen am 25. Juni im Dessauer Stadtpark im Vordergrund. Dort fand nämlich ein Nachbarschaftsfest der besonderen Art statt. Gemeinsam mit der Stadt Dessau, der Hochschule Anhalt und weiteren Partnern hatte die Afro-Community unter dem Motto »Ein Stadtpark, eine Welt« zu dem Fest eingeladen.
4: Ja, heute wir haben verschiedene afrikanische Musik. Die sind aus Leipzig und Gora und gibt auch eine Band, Live-Band aus Leipzig. Die wurden ein bisschen Gora und Gitarre alles heute spielen. Ja.
5: Auf jeden Fall, Essen ist dabei, Trinken ist dabei. Alle, die Solidarität mitbringen, die sind herzlich willkommen. Und genauso Integration bereit, sich integrieren wollen, die können auch vorbeikommen. Ja.
3: Dessau-Roßlau ist die Heimat einer großen afrikanischen Gemeinschaft. Um ihre vielfältigen Kulturen, Traditionen und Bräuche sichtbar zu machen und den interkulturellen Austausch zu fördern, findet seit 2024 das Afrikanische Festival statt. Die Veranstaltung bringt Menschen unterschiedlicher Herkunft zusammen. Amadi

0: Injai lebt seit 23 Jahren in Deutschland, ist der Imam der islamischen Gemeinde Dessau und engagiert sich mit großer Leidenschaft für das Festival. Bereits zum dritten Mal organisiert er das Fest und setzt sich dafür ein, die afrikanische Kultur einem breiten Publikum näher zu bringen.
1: Ja, das Fest geht schon seit 2 Jahren und das ist die dritte Jahr. Und das nur das, weil wir haben gesehen in dieser Stadt, dass die Afrikaner wenig machen in dieser Stadt. Und unsere Ansicht in dieser Stadt ist ein bisschen so, das wollen wir zeigen, die Leute, dass wir sind nicht so und wir sind anders. Die muss auch uns kennenlernen, da wir alles zusammen leben können. Kommen viele Leute, aber jetzt wir haben nochmal, weil immer haben wir unseren Titel Afro-Festival, aber dieses Jahr haben wir ein bisschen geändert, haben wir Afro-Nachbarschaft, genau, wir haben viele Flyer verteilt in die Briefkasten und haben wir viele Leute eingeladen, Deutsche oder nicht Deutsche, alles Araber, alles haben wir eingeladen.
2: Also für mich, das ist wirklich ganz wichtig für uns. Nicht nur wegen Integration, sondern für uns einander. Wir müssen einander unterstützen. Wir müssen auch für einander da sein. Und das sieht man eigentlich bei den anderen, zum Beispiel die Araber, wenn die herkommen, die haben sofort Hilfe, die haben sofort Unterstützung. Und das hat ein bisschen bei uns sowas gefehlt. Und jetzt, deswegen meinen wir genau so, diese Veranstaltung und solche Sachen zu vermeiden.
0: Die Begegnung zwischen verschiedenen Kulturen ist besonders wertvoll, wenn Menschen Tür an Tür leben und ihren Alltag miteinander teilen. Ein gemeinsames Fest bietet dafür den idealen Rahmen für Austausch, gegenseitiges Kennenlernen und neue Freundschaften. Mitreißende Musik, kulinarische Spezialitäten, Sportangebote für Kinder und künstlerische Mitmachaktionen brachten die Besucher näher zusammen.
2: Für mich wichtig wäre, dass wir auch uns wohlfühlen. Also das gehört zur Integration und auch Deutsch reden. Das ja, ich versuche da ja und auch dass wir nicht vergessen, woher wir kommen, obwohl wir hier auch sind. Wir gehören auch zu woher wir kommen. Das ist für mich auch wichtig.
1: Ja, ist für uns in Zukunft, dass wir noch viele Nachbarschaft bekommen kann und uns kennenzulernen, und weil wir wollen nur zusammen in Frieden leben und Toleranz und Akzeptanz, das wollen wir. Das ist unser Wunsch in der Zukunft. Ja.
0: Im Stadtpark wurde auch in diesem Sommer wieder gezeigt, wie bereichernd kulturelle Vielfalt sein kann. Auch im kommenden Jahr heißt es wieder in Dessau-Roßlau, gemeinsam feiern, tanzen, Kulinarik genießen und die Vielfalt Afrikas erleben.
3: Die Königspfalz Tilleda, Freilichtmuseum zum Fuße des Kyffhäusergebirges. Das ist das Tor in eine alte Zeit. Natürlich nicht wörtlich, aber hinter dieser Pforte liegt die Königspfalz Tilleda. Es handelt sich hierbei um ein Freilichtmuseum, auf dessen Gelände die damaligen Gebäude und Mauern rekonstruiert wurden.
4: Wir haben hier eine Herrscherresidenz, und zwar die wichtigsten Teile wurden rekonstruiert, sind auch funktionsfähig. Es ist ein Erlebnismuseum, in dem auch viele Präsentationen und Veranstaltungen stattfinden. Wird auch durch Mittelaltergruppen belebt. Eigentlich also für jeden etwas. Für den Geschichtsinteressierten, für den, der Handwerk machen will. Aber man kann hier auch Spaß haben.
3: Die Königspfalz befindet sich am Originalstandort und wurde vor mehr als 1000 Jahren erbaut. Bis ins Jahr 700 reicht die Geschichte zurück. In Ausstellungsräumen sind dafür auch kleine Miniaturbauten zur Veranschaulichung zu finden.
4: Um 700 beginnt die mittelalterliche Geschichte und endet etwa 1250. Den Höhepunkt erlebte die Pfalz in ottonisch-salischer Zeit, also etwa um 1000.
5: Und welche Kaiser waren alle hier?
4: Von den Ottonen, Kaiser Otto II. Und der Dritte. Und

0: Dann die Salia insgesamt bis kurz vor 1050.
1: Natürlich ist es nicht möglich, den Zustand der damaligen Königspfalz zu erhalten. Dennoch wurden hier die wichtigsten Gebäude teilrekonstruiert. Das Wichtigste: Die Gebäude sind voll funktionstüchtig und bieten den Besucherinnen und Besuchern viel Platz zum Entdecken und Erleben.
2: Das, was wir hier sehen, sah denn so die Kaiserpfalz im Jahr 1000 aus?
0: Im Wesentlichen ja. Wir haben natürlich nicht jedes Gebäude rekonstruiert, sondern in manchen Teilen auch nur, zum Beispiel wie bei den Befestigungen, Dinge angedeutet, weil es einfach sonst zu aufwendig wäre.
1: Die Königspfalz befindet sich übrigens auf der Straße der Romanik und liegt sehr nahe zum Kyffhäuser Gebirge und dem Denkmal auf dem Berg. Schon von der Königspfalz aus kann man das Monument über den Dächern thronen sehen. Ein Besuch dieser Destination lässt sich also hervorragend verbinden und auch mit einer Wanderung erleben.
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0: Am Samstagvormittag wird es überwiegend sonnig bei Temperaturen um 21 Grad. Mittags wird es wechselnd bewölkt und sonnig und es weht ein leichter Wind aus Südosten. Am Abend bleibt es teils sonnig bei Temperaturen um 22 Grad. In der Nacht wird es wechselnd bewölkt und es weht ein leichter Wind aus Südosten. Der Sonntag wird wechselnd bewölkt und sonnig bei Temperaturen um 30 Grad.
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0: 800.000 Menschen sind in Sachsen-Anhalt im Ehrenamt tätig. Arbeit, die wichtig für unsere Gesellschaft ist. Ehrenamt in Sachsen-Anhalt.
1: Zum zweiten Mal fand im Barleben der Blaulichttag statt. Doch was genau ist eigentlich der Blaulichttag? An diesem Tag konnten Besucher einmal genauer in die Tätigkeiten der wichtigen Ehrenämtler reinschauen. Neben der Nachwuchsgewinnung ging es vor allem um die Aufklärung. Denn viele wissen gar nicht, was alles von Ehrenämtlern gestemmt wird.
2: Hier begegnen sich die Bürgerinnen und Bürger mit denen, die Uniform tragen. Sie können sich mit denen austauschen, hinter die Uniform schauen. Dort sind auch Menschen, die gerade auch im Ehrenamt sich einsetzen, anderen Menschen zu helfen. Um hier wirklich Verständnis für beide Seiten zu finden, ist das eine hervorragende Veranstaltung.
1: Alle Akteurinnen und Akteure, die anwesend waren, haben sich entschieden, für das Gemeinwohl der Bevölkerung zu arbeiten. Doch sollte einem bewusst sein, dass dies nicht nur einfacher Zeitvertreib ist. Einige von ihnen, wie zum Beispiel das THW oder die Freiwillige Feuerwehr, setzen freiwillig ihr eigenes Leben aufs Spiel, um anderen zu helfen.
3: Die Freiwillige Feuerwehr ist ein Stück weit mehr als Hobby, sage ich mal, ja, weil die Leute ja wirklich für ihre Gemeinde, für die Unternehmen in der Gemeinde ihre Freizeit hergeben und immer, wenn sozusagen der Melder oder die Sirene geht, ihren Arbeitsplatz oder ihr Zuhause verlassen, um die Leute in der Gemeinde, in den Unternehmen halt zu schützen und für die Gemeinde da zu sein.
1: Um die Arbeit der Freiwilligen Feuerwehr einmal genauer zu zeigen, rückte der Nachwuchs zu einem gefährlichen Brand aus. So zeigten die Kleinen schon, wie konzentriert und routiniert ein solcher Notfall angegangen werden muss. In Windeseile schafften es die jungen Feuerwehrmitglieder, den Brand zu löschen. Doch gibt es auch viele Verbände, von denen die meisten wohl noch nichts gehört hatten, wie zum Beispiel der BRH, der mit ihren Vierbeinern viel Aufmerksamkeit auf sich zog.
4: Wir sind eine ehrenamtlich arbeitende Rettungshundestaffel, das heißt, jeder von uns hat auch noch einen normalen Job und Familie zu Hause. Das heißt, eigentlich, wenn man es ganz runterradiert, ist das ein Hobby. Und wir haben uns halt nur auf die Fahne geschrieben, dass wenn vermisste Personen in unserem Landkreis gesucht werden, dass die Polizei uns alarmieren kann und unsere Einsatzteams fordern kann, um dann Wälder, Wiesen, Felder abzusuchen für die Polizei.
1: Wie das Ganze abläuft, haben die Mitglieder in einer kleinen Vorführung präsentiert. Und zwar wird den Hunden beigebracht, eine Person in weitläufenden Flächen wie zum Beispiel Wiesen oder Wälder zu finden. Wenn sie dies geschafft haben, müssen sie bei der jeweiligen Person bleiben und durch lautes Bellen signalisieren, dass sie jemanden ausfindig gemacht haben. Das Ganze wird mit verschiedenen Szenarien erprobt,

0: da die Hunde auch in engen Räumen oder sogar unter schwierigen Einflüssen bei ihrem Ziel bleiben und weiter bellen müssen. Doch um solche Aktionen zu stemmen, benötigt es freiwillige Helfer, die ihre Zeit opfern, um etwas Gutes zu tun. Ehrenamt ist etwas sehr Wichtiges in unserer Gesellschaft.
1: Ohne Ehrenamt würde unsere Gesellschaft sehr, sehr traurig aussehen.
2: Ich glaube, dass es mittlerweile, oder war es schon immer, aber ich habe das Gefühl, auch in Zukunft wird es eher mehr, eine absolut wichtige Basis in Gemeinden, in Orten und auch in Städten, die die Bevölkerung zusammenhalten.
1: Ehrenamt ist in meinen Augen ein Grundpfeiler für das Zusammenleben und für das Aufrechterhalten bei uns in Deutschland.
3: Es ist ein großer Wert, den kann man nicht hoch genug schätzen, bezahlen sowieso nicht. Und man muss vor diesen Leuten den Hut ziehen.
2: Der Großteil der Leute, wenn es nachher wirklich zu Krisenfällen kommt, sind in der Regel Ehrenamtler und ohne die würde nichts laufen.
0: Umso wichtiger war es, so einen Blaulichttag zu veranstalten. Man konnte einen kleinen Einblick erhaschen, was alles zu der Welt der Ehrenämtler dazugehört und sollte den einen oder anderen gezeigt haben, wie wichtig diese Menschen für unsere Gesellschaft sind. Und vielleicht hat ja der eine oder andere Lust bekommen, selber einen dieser Ehrenämter beizutreten und der Gesellschaft zu helfen.

0: 17. Klangwechsel bei John Cage Projekt. Noch über 600 Jahre bis zum musikalischen Finale. 25 Jahre nach dem Start des außergewöhnlichen Musikprojekts rund um John Cages Werk Organ Squared sorgt Halberstadt längst auch international für Aufmerksamkeit. Mittlerweile berichtet sogar die amerikanische Presse über das langsamste Musikstück der Welt. Und auch in diesem Jahr zog der mittlerweile 17. Klangwechsel wieder zahlreiche Besucherinnen und Besucher aus aller Welt nach Halberstadt. Rund um den Klangwechsel hat sich inzwischen ein fester Ablauf etabliert. Etwa 1,5 Stunden vor dem eigentlichen Ereignis fand zunächst eine Pressekonferenz statt. Dort wurde mit einer begleitenden Ausstellung noch einmal die Geschichte des Projekts sowie das musikalische Schaffen von John Cage vorgestellt. Beim Thema Finanzierung wird die Luft allerdings langsam dünner. Zwar haben sich die Verantwortlichen in den vergangenen Jahren immer wieder kreative Aktionen zum Spendensammeln einfallen lassen, doch die größten Einnahmequellen sind inzwischen ausgeschöpft. Die Jahresplaketten bis zum Schlusskonzert sind bereits komplett ausverkauft. Eintrittskarten für den finalen Klangwechsel, der erst in rund 600 Jahren stattfinden wird, sind dagegen weiterhin erhältlich. Aufgrund der großen Resonanz der vergangenen Klangwechsel haben sich die Veranstalter außerdem dazu entschieden, Eintrittskarten für den Besuch der Burchardi-Kirche anzubieten. Der Eintritt ist dabei eigentlich als Spende zu verstehen und kommt direkt dem Verein und dem Fortbestand des Projekts zugute. Auch in diesem Jahr war das Interesse groß und die Veranstaltung war erneut sehr gut besucht. Für den diesjährigen Klangwechsel verantwortlich war Organist Christoph Halliger. Der Halberstädter Architekt unterstützt das Cage-Projekt bereits seit vielen Jahren und übernahm diesmal die musikalische Aufgabe des Klangwechsels und gab mit einem Zug an einem Faden den Windzugang der neu eingesetzten Pfeife frei.
1: Freunde des Cage-Projektes zur Aufführung von Organ Tour des LSLSP zum Klangwechsel heute wird präpariert, in die Orgel eingesetzt. Dann erklingt noch kein neuer Ton. Es gibt vielleicht ein Geräusch vom Wind, aber es ist noch nicht der neue Klang.
0: Dann war der große Moment gekommen.

0: Ich würde sagen, beide sind wir schon von Anfang an dabei und wir haben das Projekt von Anfang an begleitet und weiterentwickelt. Und ich bin stolz auf Halberstadt, auf die Halberstädterinnen und Halberstädter, die das weitergemacht haben. Und ich glaube, wir treffen uns alle 2640 hier, egal wie, und wir werden weiter zelebrieren. Also es ist auf jeden Fall was Besonderes für Halberstadt, für Sachsen-Anhalt. Wir sind stolz.
1: Können Sie sich denn noch an den ersten Tag erinnern, als das Projekt gestartet hat?
0: Absolut. Ich war am Anfang dabei. Wir haben sogar zusammen gespielt hier. Das war schon beeindruckend. Und es ist immer weiter gewachsen. Und das ist toll, dass die Stadt, die Leute hier in Halberstadt dabei bleiben und weitermachen. Das ist wichtig.
1: Ich kann mich daran erinnern, damals war es sehr kalt, glaube ich, ja, hier drin. Es war ja schon fortgeschritten, war kälter. Und Ballett war hier, es waren riesige Bühnen aufgebaut über drei Ebenen.
0: Genau. War etwas kälter, nicht so heiß wie heute, aber es ist so. Es geht weiter und wir werden die nächsten Jahre die 2635 nennen.
2: Und es ist ja auch gerade mit dem, es geht weiter. Es hat jetzt ja auch sozusagen einen Generationenwechsel gegeben. Ne?
1: Also das ist ja auch wichtig, nicht nur in der Wirtschaft.
2: Ist entscheidend. Ich bin jetzt einer der Ältesten.
0: Und andere machen weiter. Ja. Und es wird immer so passieren. Viele Generationen werden weitermachen. Ja. Das ist gut.
2: Aber das war natürlich nicht klar, dass es so geht. Aber es ist so gegangen. Und das ist gut.
0: Auf jeden Fall, wir sind stolz beide drauf.
3: Hinter dem außergewöhnlichen Projekt stehen zahlreiche engagierte Menschen. Einer von ihnen ist Rainer Neugebauer, der das Cage-Projekt bereits seit den Anfängen begleitet und bis heute mit großem Einsatz unterstützt.
1: 25 Jahre, ein tolles Jubiläum. Hätten Sie gedacht, dass Sie das mal erreichen?
4: Das ist eine schwierige Frage. Meine Frau hat gedacht, das schafft ihr nie. Ja, die war sehr pessimistisch. Ich habe es mir gewünscht immer. Und dass es so ein Erfolg ist, das hat ja auch keiner von denen aus Trossingen so gedacht. Sie können ja noch nachlesen, 2006, ja, da hieß es Schnapsidee, nicht? Und dass sich das so über die Zeit so gesettelt hat, ja, dass immer mehr Leute kommen, dass aus dem Ausland Leute kommen und uns unterstützen.
1: Am Anfang, die ersten Klangwechsel, die waren

0: Da waren wir noch ziemlich alleine hier in Halberstadt. Ja. Und dann ist es immer stärker gewachsen. Ja. Können Sie denn irgendeinen Klangwechsel ausmachen oder ein Jahr, wo Sie sagen, da kam der Bruch, da wurde es richtig bekannt, seitdem boomt?
1: Naja, es gab einen Klangwechsel, der war für uns fast lebensgefährlich im Nachhinein. Wir hatten den 2013er Klangwechsel. Danach waren fast 7 Jahre kein Klangwechsel. Und da sind ganz viele Leute gekommen. Und da hatten wir noch keine Begrenzung hier, was aus Sicherheitsgründen eigentlich schlimm war, wenn was passiert wäre. Wir hatten 1500 Leute in der Kirche. Und es ist ja so gewesen, dass auch kaum jemand sowas Richtiges gehört hat, nicht? Als die Pfeifen dann gespielt wurden und so weiter. Und wir sind hinterher froh gewesen, dass nichts passiert. Wir hatten ja damals noch nicht mal diesen dritten Ausgang hier, nicht? Der ist ja erst später dann dazugekommen. Und das war natürlich ein ganz, ganz besonderer. Und der nächste war dann natürlich 2020, 7 Jahre später. Das war der Klangwechsel mit dem wirklich größten Medienhype. Und ausgerechnet in dieser Zeit, wo viele Leute dachten, oh, das ist schwierig für das Projekt, ja, wenn keine Klangwechsel sind, weil das natürlich immer die Aufmerksamkeit erholt und das Publikum ranholt. Ausgerechnet diese Zeit, der Klangwechsel davor und der Klangwechsel direkt danach, waren die, glaube ich, den Durchbruch dann geschafft haben. Und jetzt gibt es ja fast schon eine hektische Abfolge von Klangwechseln. Nächstes Jahr schon wieder, übernächstes Jahr schon zwei. Nicht? Ich gehe davon aus, dass das so weitergeht. Nicht? Also das ist jetzt etabliert. Ja.
0: Jetzt ist es ja ein sehr innovatives Projekt, aber auch die Macher dieses Projekts, die sind ja alle ehrenamtlich so wie Sie, mussten immer sehr innovativ sein, denn das kostet ja auch alles ein bisschen Geld. 25 Jahre habt ihr jetzt ja überstanden. Wie sieht es denn mit der Finanzierung für die nächsten 25 Jahre aus?
1: Also, wir hatten bis jetzt die meisten Jahre, wussten wir am Ende des Jahres nicht, ob wir das nächste Jahr finanziert kriegen. Wir haben die ganzen Spendentafeln, ja, wir haben unsere Förderer. So, und ich bin ja jetzt in die zweite Reihe zurückgetreten im letzten August und ich habe das mit gutem Gewissen machen können, weil wir jetzt für 2 Jahre das Geld schon haben. Wir leben immer noch von der Hand in den Mund, ja, und wir brauchen Unterstützung. Wir haben immer nur noch ein ganz geringes Stiftungskapital, ja, weil wir haben das minimalste Geld, was man brauchte in Sachsen-Anhalt, um überhaupt eine Stiftung zu gründen, nicht? Das haben wir da reingesteckt. Also wir können von keinem Stiftungskapital zehren oder von irgendwelchen Zinsen. Wir sind auf unsere Unterstützer angewiesen. Wir sind darauf angewiesen, auf die vielen, die diese Premium-Karte jetzt gekauft haben und die auch ermöglichen, dass all die anderen umsonst dann reinkommen. Ja? Und wir nehmen auch keinen Eintritt. Und insofern, wir haben unser Herzblut reingesteckt. Wir haben unheimlich viel Arbeit reingesteckt. Also das, was die Ehrenamtlichen hier leisten, das würde im Normalleben ja mindestens eine ganze Stelle sein. Ja, nicht? Sowohl die Organisation, die Öffnungszeiten, die künstlerische Planung und die Medienarbeit. Ja. Uns hat jemand angefragt, wir würden gerne den Pressesprecher oder die Pressesprecherin haben. Dann sage ich, wir sind alle ehrenamtlich und machen jeder, der das kann. Nicht? Also das ist so. Und ich bin jetzt zuversichtlich, dass solange ich noch lebe, das wird nicht mehr so viel sein. Ja, nicht? Ich habe also 2 Drittel meines Lebens bestimmt schon rum, dass das weitergehen wird.
0: Also ich kann Ihnen eins sagen, auf jeden Fall, in 620 Jahren kommen Sie auch ins Guinness Buch der Rekorde, denn dann wird es das letzte Sponsoring-Projekt der Welt sein.
1: Das kann sein. Wir sind ja immer ein bisschen vorsichtig mit dem Guinness Buch. Wir wollen ja nicht rekordverdächtig. Das ist vielleicht nochmal, dass wir sagen, das ist ja auch das etwas Untypische an dem Projekt, dieser Klangwechsel. Ja, da ist Medienraub, ganz viele Leute, nicht? Es wird dauernd geredet und so weiter. Es werden Interviews gegeben. Das Eigentliche, ja, wo die Engländer und Amerikaner, the critical point, also nicht, das, was das ausmacht, dieses Projekt, ist, dass man einem Klang hier für längere Zeit nachlauschen kann und ihn in dem Raum erfahren kann. Denn wer hier hinkommt, wenn nur wenige Besucher da sind, dann merkt man, wie der Klang im Raum sich anfühlt, oszilliert, wie dann auf einmal bestimmte Töne weniger zu hören sind, wie Obertöne dazukommen, wie es Interferenzen gibt. Und das ist eigentlich auch das, was Cage gewollt hätte. Da bin ich mir ganz sicher, weil ich habe mit vielen Leuten geredet, die mit Cage zusammengearbeitet haben. Ich habe Cage selber nur mal auf der Bühne erlebt, ja, also nicht persönlich kennengelernt. Aber das eben, hört auf den Klang, ja, nehmt den Klang so, wie er ist. Öffnet eure Ohren, legt erstmal alle Kategorien beiseite. Er sagt, empty mind, also leerer Geist. Also nicht stellt euch dumm, nicht, sondern Nicht sofort einteilen in schön, nicht schön oder ist das Musik, ist das nicht Musik, ist das E- oder U-Musik oder was soll das überhaupt? Lass solche Fragen weg, befrei den Klang von allen Interpretationen und lausche ihm. Und vielleicht findest du ihn sogar schön.
2: Wer den nächsten Klangwechsel einmal selbst erleben möchte, muss nicht allzu lang warten. Im kommenden Jahr, am 5. Oktober, live dabei sein, wenn in Halberstadt erneut Musikgeschichte geschrieben wird. Hochwasserschutz für die Zukunft. Neues Flutpolderprojekt für den Muldestausee.
3: Im Rahmen seiner Sommertour hat Umweltminister Prof. Dr. Armin Willingmann gemeinsam mit dem Landesbetrieb für Hochwasserschutz und Wasserwirtschaft, kurz LHW, zahlreiche Regionen des Landes besucht, um sich vor Ort über wichtige Projekte zum Hochwasserschutz zu informieren.
4: 2002, das große Hochwasser, an das sich viele Sachsen-Anhalterinnen und Sachsen-Anhalter erinnern, das hat uns gezeigt, da ist dringender Handlungsbedarf. Wir hatten damals etwa 5% diengerechte, standsichere Deiche. Und die verheerenden Auswirkungen dieses Hochwassers, die hatten ihre Gründe. Unter anderem auch in dem Zustand der Deiche damals. Und seinerzeit hat man begonnen, die Deiche durchzusanieren bei uns. Wir sind heute im Jahr 2026 bei über 76% diengerechter, standsicherer Deiche. Weitere 17% sind deutlich standsicher, haben aber noch Ergänzungsbedarf, beispielsweise Verteidigungswege oder dergleichen. Und nur noch ein ganz kleiner Teil von Deichen ist tatsächlich jetzt gefährdet. Das hängt zum Teil aber auch daran, dass wir dort diesen Deich selbst gar nicht mehr nutzen wollen, sondern eine neue Deichanlage errichten. Kurzum, es ist in dieser Zeit seit 2002 sehr viel passiert. 1,6 Milliarden Euro wurden investiert.
3: 2016 wurde das Landesprogramm Mehr Raum für Flüsse ins Leben gerufen. Seit 2022 wird es unter dem Namen Fluss-Natur-Leben fortgeführt und ständig weiterentwickelt. Das Programm umfasst Vorschläge für Deichrückverlegungen und Flutungsvorgang. Darunter ist auch der Flutpolder Röser im Landkreis Anhalt-Bitterfeld.
5: 2012 haben wir einen Planfeststellungsbeschluss bekommen im November und haben dann begonnen mit den einzelnen Teilleistungen, die Weiterplanung, Ausführungsplanung und die Ausschreibung der Bauleistungen, sodass wir 14 anfangen konnten mit dem Mühlgrabensiel. Dann konnten wir den Ortsranddeich Rösa bauen und auch den Ortsranddeich Brösa, teils mobil, teils als Deich. Dann 2018 haben wir begonnen, das Auslaufbauwerk zu bauen. Bis 2021 ist fertiggestellt und die Gewährleistungsabnahme war auch schon. 2021 bis 2022 haben wir den ersten Polderdeichabschnitt gebaut, 1100 Meter. Das ist abgeschlossen, abgenommen. Wir sind hier noch in der Gewährleistung drin. Zurzeit bauen wir 4,5 Kilometer den zweiten Polderdeichabschnitt übers Auslaufbauwerk hinaus bis ans Hochufer am Ende des Polders. Und da wird 26 jetzt fertig sein.
3: Die Fertigstellung des Flutpolders befindet sich auf der Zielgeraden. Im letzten Bauabschnitt wird jetzt das Einlaufbauwerk errichtet. Die Investitionskosten für das neue Einlaufbauwerk belaufen sich auf rund 18 Millionen Euro. Der gesamte Polder kostet etwa 60 Millionen Euro. Finanziert wird das Hochwasserschutzvorhaben aus Mitteln des Europäischen Fonds für regionale Entwicklung sowie durch den Bund und das Land Sachsen-Anhalt.
5: Das Einlaufbauwerk hat eine Länge von 80 Meter, eine Breite von 22 Meter, anschließend da nochmal eine Tosmulde oder ein Tosbecken, ja, damit wir eine Energie umwandeln können. Wir haben 4 Fischbauchklappen, es ist also ein Klappenwehr, kein Schützenwehr, mit 17 Meter Länge, 3,5 Meter Höhe und wir können insgesamt 400 Kubikmeter pro Sekunde aus der Mulde entnehmen im Extremhochwasserfall.
3: Ist das Einlaufbauwerk Ende 2029 fertiggestellt, bekommt der Polder noch einen Steuerpegel.
5: Der Polder wäre dann schon einsatzfähig, man kann ihn per Hand steuern, aber wir bauen parallel dazu noch einen Steuerpegel, der uns immer die Höhen gibt, die das Einlaufbauwerk braucht und das Auslaufbauwerk. Die müssen miteinander kommunizieren, der die Impulse gibt, der Steuerpegel und sagt, wir können jetzt, das Einlaufbauwerk ist dann geschlossen und der Steuerpegel sagt, der Wasserstand ist jetzt in dem Bereich, wir können anfangen, langsam das Auslaufbauwerk zu öffnen, sodass die Flächen wieder relativ zeitnah zur Verfügung stehen.
3: Seit 2002 wurden allein im Landkreis Anhalt-Bitterfeld mehr als 162 Millionen Euro in den Hochwasserschutz investiert. Polder sind Generationenprojekte. Von der Planung bis zur Fertigstellung müssen selbst bei reibungslosem Ablauf 15 bis 20 Jahre einkalkuliert werden. Ein weiteres Projekt ist der Flutpolder Axien-Mauken im Landkreis Wittenberg. Der Flutpolder ist dabei von großer Bedeutung für den zukünftigen Hochwasserschutz an der Elbe in Sachsen-Anhalt.
6: Der Polder ist zurzeit in der Projektplanung. Wir sind in der Leistungsphase 3, das ist die sogenannte Entwurfsplanung. Und wir planen im Moment die Polderdeiche, die Ein- und Auslaufbauwerke und die Binnenentwässerungsanlagen, also Schöpfwerke und so weiter. Der Polder allgemein, sage ich vielleicht noch mal was dazu, der hat eine Fläche von 1694 Hektar und wird in Zukunft, also kann beim Hochwasserereignis größer Hako 100 55 Millionen Kubikmeter Wasser aufnehmen. Das sind ungefähr 477 Kubikmeter pro Sekunde, die der Elbe entnommen werden in diesem akuten Hochwasserfall.
3: Eine wichtige Voraussetzung für die Akzeptanz von Polderprojekten besteht jedoch darin, dass betroffene Flächeneigentümer im Fall gesteuerter Überflutungen eine Entschädigung erhalten und auch darüber hinaus.
4: Wir brauchen gerade, wenn es um Polderflächen geht, um Retentionsflächen, die zur Verfügung gestellt werden wollen, Verhandlungszeit. Man muss mit den Flächennutzern, man muss mit den Eigentümern reden. Auch für Polder muss man werben, denn ganz klar ist, diese Überflutungsflächen, die im Bedarf gezogen werden, die gehören ja jemandem und hier wird sehr, sehr häufig auch Landwirtschaft drauf betrieben. Und deshalb brauchen wir ein vernünftiges Agreement, eine vernünftige Verabredung mit den Landnutzern. Wir haben jetzt in meiner Zeit im Umweltministerium eine Musterkompensationsvereinbarung mal entwickelt, mit der man in Zukunft auch mit den Landwirten, mit den Eigentümern verhandeln kann, um darüber zu reden, wie auch außerhalb des eigentlichen Schadensfalles, bei dem eine Entschädigung sich von selbst versteht, auch ein angemessener Ausgleich geleistet werden kann. Das wird jeweils im Einzelfall verhandelt. Ich glaube, man muss hier einfach miteinander reden. Polder und Hochwasserschutzmaßnahmen haben nichts mit Kompromisslosigkeit zu tun, sondern viel damit, einen Konsens zu finden und einen Kompromiss.
3: Die geplante Maßnahme Flutungspolder Axien-Mauken umfasst die abschnittsweise Ertüchtigung des bestehenden Elbe-Hauptdeiches sowie die Errichtung neuer Polderdeiche im Hinterland. Anfang 2028 soll das Planfeststellungsverfahren beantragt werden. Hochwasserschutz ist eben eine Aufgabe für Generationen.

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0: Am Samstagvormittag wird es überwiegend sonnig bei Temperaturen um 21 Grad. Mittags wird es wechselnd bewölkt und sonnig und es weht ein leichter Wind aus Südosten. Am Abend bleibt es teils sonnig bei Temperaturen um 22 Grad. In der Nacht wird es wechselnd bewölkt und es weht ein leichter Wind aus Südosten. Der Sonntag wird wechselnd bewölkt und sonnig bei Temperaturen um 30 Grad.
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2: Besuch des Ministerpräsidenten. Dieter Hallervorden, Sven Schulze und ein ausverkaufter Saal.
3: Ungemütlich war es am Montagabend im ausverkauften Saal des Golfparks im Westen der Stadt des Soroslaus. Der Saal ausverkauft, die Hitze im Inneren enorm und die Zündschnur bei Dieter Hallervorden, einem der Gastgeber, ziemlich kurz. Gemeinsam mit dem CDU-Ministerpräsidenten Sven Schulze sollte Wahlkampf für die Partei gemacht werden. Doch wie schon viele Kritiker bereits im Vorfeld ahnten, brachte der 90-jährige Hallervorden wieder zahlreiche Spitzen auf die Bühne, die Schulze vereinzelt mit einem Achselzucken kommentierte.
4: Mich beruhigt eigentlich in dieser Auseinandersetzung mit der neuen Generalsekretärin eins. Ich bin ziemlich sicher, uns alle wird es noch geben, wenn Frau Hoppermann längst abgewählt ist.
3: Auch Sven Schulze selbst erntete dieser Tage viel Kritik aus den eigenen Reihen der Partei. Denn Schulze sowie zwei weitere Ost-CDU-Ministerpräsidenten fuhren dem Bundeskanzler in die Parade. Friedrich Merz ging mit einem frisch geschnürten Rentenformpaket in die Sommerpause. Vier Wochen später melden sich die drei Ministerpräsidenten aus dem Osten Deutschlands und schnüren das Rentenpaket nochmals auf, wollen an die Rente nach 45 Arbeitsjahren festhalten. Das sorgt eben für Stirnrunzeln in den eigenen Reihen, zumindest auf Bundesebene, und trägt eben nicht dazu bei den Wählern in Sachsen-Anhalt zu punkten. Eher das Gegenteil findet gerade statt. Nur 24% schaffen die Christdemokraten in der aktuellen Umfrage, sicher auch der Bundespolitik der CDU geschuldet. Dass Dieter Hallervorden alles andere als mundfaul ist, bewies der 90-jährige Gebürtige Dessauer bereits schon in anderen politischen Debatten. Auch auf der Veranstaltung Kunst braucht Freiheit in Dessau bekräftigte Hallervorden wieder seine Meinung im Umgang mit dem Völkerrecht. Im April 2024 veröffentlichte Hallervorden ein viel kritisiertes Video mit dem Titel

0: übrigens zu vielen verschiedenen Themen. Das ist ein Punkt. Ich übrigens, lieber Dieter, ich werde sowohl die Bundesregierung als auch die Parteiführung, auch Franziska Hoffmann, mit allen Kräften unterstützen, dass sie erfolgreich ist, und zwar lange erfolgreich ist, weil das mein persönliches Ziel ist. Mir geht es nicht darum, dass irgendjemand einen Misserfolg hat. Ich arbeite auch nicht gegen jemanden, sondern ich arbeite immer für etwas, nämlich in dem Fall für den Erfolg Sachsen-Anhalts, und das muss unser Ziel sein. Und das, jetzt abschließend wirklich gesagt, ist der Grund, warum ich so froh bin, dass Sie alle heute hier sind und sagen, wir wollen uns das anhören und wir wollen uns nicht von außen eine Meinung aufdrücken lassen, und wir lassen es auch zu, dass hier mit Dieter Haller vorne ein gebürtiger Dessauer steht, der ein paar Jahre älter ist als ich, mehr Erfahrung in manchen Bereichen hat als ich, eine Meinung hat, die sich in vielen Bereichen mit meiner deckt, aber in einzelnen Bereichen auch nicht deckt, und gleichzeitig der Dieter das zulässt, dass ich hier als Ministerpräsident stehe, ihm danke, dass er auch hier für Demokratie in Sachsen-Anhalt, in seiner Heimat kämpft, aber gleichzeitig auch zulässt, dass man unterschiedlicher Meinung ist. Das, abschließend gesagt, ist das, wie ich gerne auch Sachsen-Anhalt in den nächsten Jahren hier führen möchte.
1: Auch für mich steht natürlich außer Frage, dass das Existenzrecht Israels überhaupt nicht angegriffen werden darf. Das ist ganz klar. Trotzdem muss ich sagen, in der Völkermordfrage ist vielleicht ein kleiner Nachhilfeunterricht für Frau Hoppermann nötig. Zum Beispiel beim spanischen Ministerpräsidenten Sanchez. Man muss bedenken, diese Klage ist ja 2023, Dezember war das, von Südafrika vom Internationalen Gerichtshof eingetragen worden. Und sie wird inzwischen unterstützt von 30 großen Ländern. Ich will sie nicht alle aufführen, aber es sind sehr viele europäische Länder dabei. Deswegen müsste man sagen, also ich meine, irgendwas muss doch da dran sein. Es kann doch nicht sein, dass man sagt, es ist auf keinen Fall Völkermord gewesen. Das müssen Richter entscheiden. Und man darf völkerrechtswidriges Verhalten eben nicht mit zweierlei Maß messen. Einerseits sagen, also der Krieg von der Putin gegen Ukraine ist völkerrechtswidrig, aber bei dem Krieg von Israel zusammen mit USA gegen Iran sagt man das nicht. Da stimmt irgendwas nicht zusammen.
2: Die Veranstaltungsreihe Kunst braucht Freiheit schlägt derweil auch Wellen in den Top-Nachrichtenkanälen. Inwieweit sich die Landes-CDU mit dieser Art Wahlkampf einen Gefallen tut, sei dahingestellt und bleibt abzuwarten. Am 9. September wählt Sachsen-Anhalt einen neuen Landtag und eventuell auch einen neuen Ministerpräsidenten.

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0: Am Samstagvormittag wird es überwiegend sonnig bei Temperaturen um 21 Grad. Mittags wird es wechselnd bewölkt und sonnig und es weht ein leichter Wind aus Südosten. Am Abend bleibt es teils sonnig bei Temperaturen um 22 Grad. In der Nacht wird es wechselnd bewölkt und es weht ein leichter Wind aus Südosten. Der Sonntag wird wechselnd bewölkt und sonnig bei Temperaturen um 30 Grad.
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2: Gelungene Integrationsveranstaltung. Afro-Nachbarschaftsfestival wird gefeiert.
3: Begegnung, Kultur und Lebensfreude standen am 25. Juni im Dessauer Stadtpark im Vordergrund. Dort fand nämlich ein Nachbarschaftsfest der besonderen Art statt. Gemeinsam mit der Stadt Dessau, der Hochschule Anhalt und weiteren Partnern hatte die Afro-Community unter dem Motto »Ein Stadtpark, eine Welt« zu dem Fest eingeladen.
4: Ja, heute wir haben verschiedene afrikanische Musiker, die sind aus Leipzig und Gora. Und gibt auch eine Band, Live-Band aus Leipzig, die wurden ein bisschen Chora und Gitarre alles heute spielen. Ja.
5: Auf jeden Fall Essen ist dabei, Trinken ist dabei. Alle, die Solidarität mitbringen, die sind herzlich willkommen. Und genauso Integration bereit, sich integrieren wollen, die genau vorbeikommen. Ja.
3: Dessau-Roßlau ist die Heimat einer großen afrikanischen Gemeinschaft. Um ihre vielfältigen Kulturen, Traditionen und Bräuche sichtbar zu machen und den interkulturellen Austausch zu fördern, findet seit 2024 das Afrikanische Festival statt. Die Veranstaltung bringt Menschen unterschiedlicher Herkunft zusammen. Amadi Injai lebt seit 23 Jahren in Deutschland, ist der Imam der islamischen Gemeinde Dessau und engagiert sich mit großer Leidenschaft für das Festival. Bereits zum dritten Mal organisiert er das Fest und setzt sich dafür ein, die afrikanische Kultur einem breiten Publikum näher zu bringen.
4: Ja, das Fest geht schon seit 2 Jahren und das ist das dritte Jahr. Und das nur das, weil wir haben gesehen in dieser Stadt, dass die Afrikaner wenig machen in dieser Stadt. Und unsere Ansicht in dieser Stadt

0: Ein bisschen so, das wollen wir zeigen, die Leute, dass wir sind nicht so und wir sind anders. Die muss auch uns kennenlernen, da wir alles zusammen leben können. Es kommen viele Leute, aber jetzt wir haben noch mal, weil immer haben wir unseren Titel Afro-Festival. Aber dieses Jahr haben wir ein bisschen geändert, haben wir Afro-Nachbarschaft. Genau, wir haben viele Flyer verteilt in die Briefkasten und haben wir viele Leute eingeladen. Deutsche oder Nicht-Deutsche, alles Araber, alles haben wir eingeladen.
1: Also für mich, das ist wirklich ganz wichtig für uns. Nicht nur wegen Integration, sondern für uns einander. Wir müssen einander unterstützen. Wir müssen auch für einander da sein. Und das sieht man eigentlich bei den anderen, zum Beispiel die Araber, wenn die herkommen, die haben sofort Hilfe, die haben sofort Unterstützung. Und das hat ein bisschen bei uns sowas gefehlt. Und jetzt, deswegen meinen wir genau so diese Veranstaltung und solche Sachen zu vermeiden.
2: Die Begegnung zwischen verschiedenen Kulturen ist besonders wertvoll, wenn Menschen Tür an Tür leben und ihren Alltag miteinander teilen. Ein gemeinsames Fest bietet dafür den idealen Rahmen für Austausch, gegenseitiges Kennenlernen und neue Freundschaften. Mitreißende Musik, kulinarische Spezialitäten, Sportangebote für Kinder und künstlerische Mitmachaktionen brachten die Besucher näher zusammen.
1: Für mich wichtig wäre, dass wir auch uns wohlfühlen. Also das gehört zur Integration und auch Deutsch reden. Das ja, ich versuche da ja und auch da, dass wir nicht vergessen, woher wir kommen, obwohl wir hier auch sind. Wir gehören auch zu woher wir kommen. Das ist für mich auch wichtig.
0: Ja, ist für uns in Zukunft, dass wir noch viele Nachbarschaften kommen kann und uns kennenzulernen, und weil wir wollen nur zusammen in Frieden leben und Toleranz und Akzeptanz, das wollen wir. Das ist unser Wunsch in der Zukunft. Ja.
2: Im Stadtpark wurde auch in diesem Sommer wieder gezeigt, wie bereichernd kulturelle Vielfalt sein kann. Auch im kommenden Jahr heißt es wieder in Dessau-Roßlau, gemeinsam feiern, tanzen, Kulinarik genießen und die Vielfalt Afrikas erleben.
3: Die Königspfalz Tilleda, Freilichtmuseum zum Fuße des Kyffhäusergebirges. Das ist das Tor in eine alte Zeit. Natürlich nicht wörtlich, aber hinter dieser Pforte liegt die Königspfalz Tilleda. Es handelt sich hierbei um ein Freilichtmuseum, auf dessen Gelände die damaligen Gebäude und Mauern rekonstruiert wurden.
4: Wir haben hier eine Herrscherresidenz, und zwar die wichtigsten Teile wurden rekonstruiert, sind auch funktionsfähig. Es ist ein Erlebnismuseum, in dem auch viele Präsentationen und Veranstaltungen stattfinden. Wird auch durch Mittelaltergruppen belebt. Eigentlich also für jeden etwas. Für den Geschichtsinteressierten, für den, der Handwerk machen will. Aber man kann hier auch Spaß haben.
3: Die Königspfalz befindet sich am Originalstandort und wurde vor mehr als 1000 Jahren erbaut. Bis ins Jahr 700 reicht die Geschichte zurück. In Ausstellungsräumen sind dafür auch kleine Miniaturbauten zur Veranschaulichung zu finden.
4: Um 700 beginnt die mittelalterliche Geschichte und endet etwa 1250. Den Höhepunkt erlebte die Pfalz in ottonisch-salischer Zeit, also etwa um 1000.
5: Und welche Kaiser waren alle hier?
4: Von den Ottonen, Kaiser Otto der II. Und der III. Und dann die Salier insgesamt bis kurz vor 1050.
3: Natürlich ist es nicht möglich, den Zustand der damaligen Königspfalz zu erhalten. Dennoch wurden hier die wichtigsten Gebäude teilrekonstruiert. Das Wichtigste, die Gebäude sind voll funktionstüchtig und bieten den Besucherinnen und Besuchern viel Platz zum Entdecken und Erleben.
5: Das, was wir hier sehen, sah denn so die Kaiserpfalz im Jahr 1000 aus?
4: Im Wesentlichen ja. Nur wir haben natürlich nicht

0: jedes Gebäude rekonstruiert, sondern in manchen Teilen auch nur, zum Beispiel wie bei den Befestigungen, Dinge angedeutet, weil es einfach sonst zu aufwendig wäre.
1: Die Königspfalz befindet sich übrigens auf der Straße der Romanik und liegt sehr nahe zum Kyffhäuser Gebirge und dem Denkmal auf dem Berg. Schon von der Königspfalz aus kann man das Monument über den Dächern thronen sehen. Ein Besuch dieser Destination lässt sich also hervorragend verbinden und auch mit einer Wanderung erleben.
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0: Am Samstagvormittag wird es überwiegend sonnig bei Temperaturen um 21 Grad. Mittags wird es wechselnd bewölkt und sonnig und es weht ein leichter Wind aus Südosten. Am Abend bleibt es teils sonnig bei Temperaturen um 22 Grad. In der Nacht wird es wechselnd bewölkt und es weht ein leichter Wind aus Südosten. Der Sonntag wird wechselnd bewölkt und sonnig bei Temperaturen um 30 Grad.
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0: 800.000 Menschen sind in Sachsen-Anhalt im Ehrenamt tätig. Arbeit, die wichtig für unsere Gesellschaft ist. Ehrenamt in Sachsen-Anhalt.
1: Zum zweiten Mal fand im Barleben der Blaulichttag statt. Doch was genau ist eigentlich der Blaulichttag? An diesem Tag konnten Besucher einmal genauer in die Tätigkeiten der wichtigen Ehrenämtler reinschauen. Neben der Nachwuchsgewinnung ging es vor allem um die Aufklärung. Denn viele wissen gar nicht, was alles von Ehrenämtlern gestemmt wird.
2: Hier begegnen sich die Bürgerinnen und Bürger mit denen, die Uniform tragen. Sie können sich mit denen austauschen, hinter die Uniform schauen. Dort sind auch Menschen, die gerade auch im Ehrenamt sich einsetzen, anderen Menschen zu helfen. Um hier wirklich Verständnis für beide Seiten zu finden, ist das eine hervorragende Veranstaltung.
1: Alle Akteurinnen und Akteure, die anwesend waren, haben sich entschieden, für das Gemeinwohl der Bevölkerung zu arbeiten. Doch sollte einem bewusst sein, dass dies nicht nur einfacher Zeitvertreib ist. Einige von ihnen, wie zum Beispiel das THW oder die Freiwillige Feuerwehr, setzen freiwillig ihr eigenes Leben aufs Spiel, um anderen zu helfen.
3: Die Freiwillige Feuerwehr ist ein Stück weit mehr als Hobby, sage ich mal, ja, weil die Leute ja wirklich für ihre Gemeinde, für die Unternehmen in der Gemeinde ihre Freizeit hergeben und immer, wenn sozusagen der Melder oder die Sirene geht, ihren Arbeitsplatz oder ihr Zuhause verlassen, um die Leute in der Gemeinde, in den Unternehmen halt zu schützen und für die Gemeinde da zu sein.
1: Um die Arbeit der Freiwilligen Feuerwehr einmal genauer zu zeigen, rückte der Nachwuchs zu einem gefährlichen Brand aus. So zeigten die Kleinen schon, wie konzentriert und routiniert ein solcher Notfall angegangen werden muss. In Windeseile schafften es die jungen Feuerwehrmitglieder, den Brand zu löschen. Doch gibt es auch viele Verbände, von denen die meisten wohl noch nichts gehört hatten, wie zum Beispiel der BRH, der mit ihren Vierbeinern viel Aufmerksamkeit auf sich zog.
4: Wir sind eine ehrenamtlich arbeitende Rettungshundestaffel. Das heißt, jeder von uns hat auch noch einen normalen Job und Familie zu Hause. Das heißt, eigentlich, wenn man es ganz runterradiert, ist das ein Hobby. Und wir haben uns halt nur auf die Fahne geschrieben, dass wenn vermisste Personen in unserem Landkreis gesucht werden, dass die Polizei uns alarmieren kann und unsere Einsatzteams fordern kann, um dann Wälder, Wiesen, Felder abzusuchen für die Polizei.
1: Wie das Ganze abläuft, haben die Mitglieder in einer kleinen Vorführung präsentiert. Und zwar wird den Hunden beigebracht, eine Person in weitläufigen Flächen wie zum Beispiel Wiesen oder Wälder zu finden. Wenn sie dies geschafft haben, müssen sie bei der jeweiligen Person bleiben und durch lautes Bellen signalisieren, dass sie jemanden ausfindig gemacht haben. Das Ganze wird mit verschiedenen Szenarien erprobt, da die Hunde auch in engen Räumen oder sogar unter schwierigen Einflüssen bei ihrem Ziel bleiben und weiter bellen müssen. Doch um solche Aktionen zu stemmen, benötigt es freiwillige Helfer, die ihre Zeit opfern, um etwas Gutes zu tun. Ehrenamt ist etwas sehr Wichtiges in unserer Gesellschaft.
5: Ohne Ehrenamt würde unsere Gesellschaft sehr, sehr traurig aussehen.
4: Ich glaube, dass es mittlerweile, oder war es schon immer, aber ich habe das Gefühl, auch in Zukunft wird es eher mehr, eine absolut wichtige Basis in Gemeinden, in Orten und auch in Städten, die die Bevölkerung zusammenhalten.
5: Ehrenamt ist in meinen Augen ein Grundpfeiler für das Zusammenleben und für das Aufrechterhalten bei uns in Deutschland.
2: Es ist ein großer Wert, den kann man nicht hoch genug schätzen, bezahlen sowieso nicht. Und man muss vor diesen Leuten den Hut ziehen.
4: Der Großteil der Leute, wenn es nachher wirklich zu Krisenfällen kommt, sind in der Regel Ehrenamtler und ohne die würde nichts laufen.
1: Umso wichtiger war es, so einen Blaulichttag zu veranstalten. Man konnte einen kleinen Einblick erhaschen, was alles zu der Welt der Ehrenämtler dazugehört und sollte den einen oder anderen gezeigt haben, wie wichtig diese Menschen für unsere Gesellschaft sind. Und vielleicht hat ja der eine oder andere Lust bekommen, selber einen dieser Ehrenämter beizutreten und der Gesellschaft zu helfen.

0: 17. Klangwechsel bei John Cage Projekt. Noch über 600 Jahre bis zum musikalischen Finale. 25 Jahre nach dem Start des außergewöhnlichen Musikprojekts rund um John Cages Werk Organ Squared sorgt Halberstadt längst auch international für Aufmerksamkeit. Mittlerweile berichtet sogar die amerikanische Presse über das langsamste Musikstück der Welt. Und auch in diesem Jahr zog der mittlerweile 17. Klangwechsel wieder zahlreiche Besucherinnen und Besucher aus aller Welt nach Halberstadt. Rund um den Klangwechsel hat sich inzwischen ein fester Ablauf etabliert. Etwa 1,5 Stunden vor dem eigentlichen Ereignis fand zunächst eine Pressekonferenz statt. Dort wurde mit einer begleitenden Ausstellung noch einmal die Geschichte des Projekts sowie das musikalische Schaffen von John Cage vorgestellt. Beim Thema Finanzierung wird die Luft allerdings langsam dünner. Zwar haben sich die Verantwortlichen in den vergangenen Jahren immer wieder kreative Aktionen zum Spendensammeln einfallen lassen, doch die größten Einnahmequellen sind inzwischen ausgeschöpft. Die Jahresplaketten bis zum Schlusskonzert sind bereits komplett ausverkauft. Eintrittskarten für den finalen Klangwechsel, der erst in rund 600 Jahren stattfinden wird, sind dagegen weiterhin erhältlich. Aufgrund der großen Resonanz der vergangenen Klangwechsel haben sich die Veranstalter außerdem dazu entschieden, Eintrittskarten für den Besuch der Burchardi-Kirche anzubieten. Der Eintritt ist dabei eigentlich als Spende zu verstehen und kommt direkt dem Verein und dem Fortbestand des Projekts zugute. Auch in diesem Jahr war das Interesse groß und die Veranstaltung war erneut sehr gut besucht. Für den diesjährigen Klangwechsel verantwortlich war Organist Christoph Halliger. Der Halberstädter Architekt unterstützt das Cage-Projekt bereits seit vielen Jahren und übernahm diesmal die musikalische Aufgabe des Klangwechsels und gab mit einem Zug an einem Faden den Windzugang der neu eingesetzten Pfeife frei.
1: Freunde des Cage-Projektes,

0: Orgelwechsel heute, wird präpariert, in die Orgel eingesetzt. Dann erklingt noch kein neuer Ton. Es gibt vielleicht ein Geräusch vom Wind, aber es ist noch nicht der neue Klang.
1: Dann war der große Moment gekommen.

0: Ich würde sagen, beide sind wir schon von Anfang an dabei und wir haben das Projekt von Anfang an begleitet und weiterentwickelt. Und ich bin stolz auf Halberstadt, auf die Halberstädterinnen und Halberstädter, die das weitergemacht haben. Und ich glaube, wir treffen uns alle 2640 hier, egal wie, und wir werden weiter zelebrieren. Also es ist auf jeden Fall was Besonderes für Halberstadt, für Sachsen-Anhalt. Wir sind stolz.
1: Können Sie sich denn noch an den ersten Tag erinnern, als das Projekt gestartet hat?
0: Absolut. Ich war am Anfang dabei. Wir haben sogar zusammen gespielt hier. Das war schon beeindruckend. Und es ist immer weiter gewachsen. Und das ist toll, dass die Stadt, die Leute hier in Halberstadt dabei bleiben und weitermachen. Das ist wichtig.
1: Ich kann mich daran erinnern, damals war es sehr kalt, glaube ich, ja, hier drin. Es war ja schon fortgeschritten, war kälter. Und Ballett war hier, es waren riesige Bühnen aufgebaut über drei Ebenen.
0: Genau. War etwas kälter, nicht so heiß wie heute, aber es ist so. Es geht weiter und wir werden die nächsten Jahre die 2635 nennen.
2: Und es ist ja auch gerade mit dem, es geht weiter. Es hat jetzt ja auch sozusagen einen Generationenwechsel gegeben. Ne?
1: Also das ist ja auch wichtig, nicht nur in der Wirtschaft.
2: Ist entscheidend. Ich bin jetzt einer der Ältesten.
0: Und andere machen weiter. Ja. Und es wird immer so passieren. Viele Generationen werden weitermachen. Ja. Das ist gut.
2: Aber das war natürlich nicht klar, dass es so geht. Aber es ist so gegangen. Und das ist gut.
0: Auf jeden Fall, wir sind stolz beide drauf.
3: Hinter dem außergewöhnlichen Projekt stehen zahlreiche engagierte Menschen. Einer von ihnen ist Rainer Neugebauer, der das Cage-Projekt bereits seit den Anfängen begleitet und bis heute mit großem Einsatz unterstützt.
1: 25 Jahre, ein tolles Jubiläum. Hätten Sie gedacht, dass Sie das mal erreichen?
4: Das ist schwierige Frage. Meine Frau hat gedacht, das schafft ihr nie. Ja? Die war sehr pessimistisch. Ich habe es mir gewünscht immer. Und dass es so ein Erfolg ist, das hat ja auch keiner von denen aus Trossingen so gedacht. Sie können ja noch nachlesen, 2006, ja, da hieß es Schnapsidee, nicht? Und dass sich das so über die Zeit so gesettelt hat, ja, dass immer mehr Leute kommen, dass aus dem Ausland Leute kommen und uns unterstützen.
1: Ja, am Anfang, die ersten Klangwechsel, die waren ja noch ziemlich, da waren wir noch ziemlich alleine hier in Halberstadt. Ja. Und dann ist es immer stärker gewachsen. Ja. Können Sie denn irgendeinen Klangwechsel ausmachen oder ein Jahr, wo Sie sagen, da kam der Bruch, da wurde es richtig bekannt, seitdem boomt.
4: Naja, es gab einen Klangwechsel, der war für uns fast lebensgefährlich im Nachhinein. Wir hatten den 2013er Klangwechsel. Danach waren fast 7 Jahre kein Klangwechsel. Und da sind ganz viele Leute gekommen. Und da hatten wir noch keine Begrenzung hier, was aus Sicherheitsgründen eigentlich schlimm war, wenn was passiert wäre. Wir hatten 1500 Leute in der Kirche. Und es ist ja so gewesen, dass auch kaum jemand sowas Richtiges gehört hat, nicht? Als die Pfeifen dann gespielt wurden und so weiter. Und wir sind hinterher froh gewesen, dass nichts passiert. Wir hatten ja damals noch nicht mal diesen dritten Ausgang hier, nicht? Der ist ja erst später dann dazugekommen. Und das war natürlich ein ganz, ganz besonderer. Und der nächste war dann natürlich 2020, 7 Jahre später. Das war der Klangwechsel mit dem wirklich größten Medienhype. Und ausgerechnet in dieser Zeit, wo viele Leute dachten, oh, das ist schwierig für das Projekt, ja, wenn keine Klangwechsel sind, weil das natürlich immer die Aufmerksamkeit erholt und das Publikum ranholt. Ausgerechnet diese Zeit, der Klangwechsel davor und der Klangwechsel direkt danach, waren die, glaube ich, den Durchbruch dann geschafft haben. Und jetzt gibt es ja fast schon eine hektische Abfolge von Klangwechseln. Nächstes Jahr schon wieder, übernächstes Jahr schon zwei, nicht? Und ich gehe davon aus, dass es so weitergeht. Nicht? Also das ist jetzt etabliert. Ja.
1: Jetzt ist es ja ein sehr innovatives Projekt, aber auch die Macher dieses Projekts, die sind ja alle ehrenamtlich so wie Sie, mussten immer sehr innovativ sein, denn das kostet ja auch alles ein bisschen Geld. 25 Jahre habt ihr jetzt ja überstanden. Wie sieht es denn mit der Finanzierung für die nächsten 25 Jahre aus?
4: Also, wir hatten bis jetzt die meisten Jahre, wussten wir am Ende des Jahres nicht, ob wir das nächste Jahr finanziert kriegen. Wir haben die ganzen Spendentafeln, ja, wir haben unsere Förderer. So, und ich bin ja jetzt in die zweite Reihe zurückgetreten im letzten August und ich habe das mit gutem Gewissen machen können, weil wir jetzt für 2 Jahre das Geld schon haben. Wir leben immer noch von der Hand in den Mund, ja, und wir brauchen Unterstützung. Wir haben immer nur noch ein ganz geringes Stiftungskapital, ja, weil wir haben das minimalste Geld, was man brauchte in Sachsen-Anhalt, um überhaupt eine Stiftung zu gründen, nicht? Das haben wir da reingesteckt. Also wir können von keinem Stiftungskapital zehren oder von irgendwelchen Zinsen. Wir sind auf unsere Unterstützer angewiesen. Wir sind darauf angewiesen, auf die vielen, die diese Premium-Karte jetzt gekauft haben und die auch ermöglichen, dass all die anderen umsonst dann reinkommen. Ja, und wir nehmen auch keinen Eintritt. Und insofern, wir haben unser Herzblut reingesteckt, wir haben unheimlich viel Arbeit reingesteckt. Also das, was die Ehrenamtlichen hier leisten, das würde im Normalleben ja mindestens eine ganze Stelle sein. Ja, nicht? Sowohl die Organisation, die Öffnungszeiten, die künstlerische Planung und die Medienarbeit. Ja. Uns hat jemand angefragt, wir würden gerne den Pressesprecher oder die Pressesprecherin haben. Dann sage ich, wir sind alle ehrenamtlich und machen jeder, der das kann. Nicht? Also das ist so. Und ich bin jetzt zuversichtlich, dass solange ich noch lebe, das wird nicht mehr so viel sein. Ja, ne? Ich habe also zwei Drittel meines Lebens bestimmt schon rum, dass das weitergehen wird.
1: Also ich kann Ihnen eins sagen, auf jeden Fall in 620 Jahren kommen Sie auch ins Guinness Buch der Rekorde, denn dann wird es das letzte Sponsoring-Projekt der Welt sein.
4: Das kann sein. Wir sind ja immer ein bisschen vorsichtig mit dem Guinness Buch. Ja? Wir wollen ja nicht rekordverdächtig. Das ist vielleicht nochmal, dass wir sagen, das ist ja auch das etwas Untypische an dem Projekt, dieser Klangwechsel. Ja? Da ist Medienraub, ganz viele Leute, nicht? Es wird dauernd geredet und so weiter. Es werden Interviews gegeben. Das Eigentliche, ja, wo die Engländer und Amerikaner, the critical point, also nicht, das, was das ausmacht, dieses Projekt, ist, dass man einem Klang hier für längere Zeit nachlauschen kann und ihn in dem Raum erfahren kann. Denn wer hier hinkommt, wenn nur wenige Besucher da sind, dann merkt man, wie der Klang im Raum sich anfühlt, oszilliert, wie dann auf einmal bestimmte Töne weniger zu hören sind, wie Obertöne dazukommen, wie es Interferenzen gibt. Und das ist eigentlich auch das, was Cage gewollt hätte. Da bin ich mir ganz sicher, weil ich habe mit vielen Leuten geredet, die mit Cage zusammengearbeitet haben. Ich habe Cage selber nur mal auf der Bühne erlebt, ja, also nicht persönlich kennengelernt, aber das eben hört auf den Klang, ja, nehmt den Klang so, wie er ist. Öffnet eure Ohren, legt erstmal alle Kategorien beiseite. Er sagt, empty mind, also leerer Geist. Also nicht stellt euch dumm, nicht, sondern nicht, nicht sofort einteilen in schön, nicht schön oder ist das Musik, ist das nicht Musik, ist das E- oder U-Musik oder was soll das überhaupt? Lasst solche Fragen weg, befrei den Klang von allen Interpretationen und lausche ihm. Und vielleicht findest du ihn sogar schön.
3: Wer den nächsten Klangwechsel einmal selbst erleben möchte, muss nicht allzu lang warten und im kommenden Jahr am 5. Oktober live dabei sein, wenn in Halberstadt erneut Musikgeschichte geschrieben wird. Hochwasserschutz für die Zukunft. Neues Flutpolderprojekt für den Mulde-Stausee.
5: Im Rahmen

0: Im Rahmen seiner Sommertour hat Umweltminister Prof. Dr. Armin Willingmann gemeinsam mit dem Landesbetrieb für Hochwasserschutz und Wasserwirtschaft, kurz LHW, zahlreiche Regionen des Landes besucht, um sich vor Ort über wichtige Projekte zum Hochwasserschutz zu informieren.
1: 2002, das große Hochwasser, an das sich viele Sachsen-Anhalterinnen und Sachsen-Anhalter erinnern, das hat uns gezeigt, da ist dringender Handlungsbedarf. Wir hatten damals etwa 5% diengerechte, standsichere Deiche. Und die verheerenden Auswirkungen dieses Hochwassers, die hatten ihre Gründe. Unter anderem auch in dem Zustand der Deiche damals. Und seinerzeit hat man begonnen, die Deiche durchzusanieren bei uns. Wir sind heute im Jahr 2026 bei über 76% diengerechter, standsicherer Deiche. Weitere 17% sind deutlich standsicher, haben aber noch Ergänzungsbedarf, beispielsweise Verteidigungswege oder dergleichen. Und nur noch ein ganz kleiner Teil von Deichen ist tatsächlich jetzt gefährdet. Das hängt zum Teil aber auch daran, dass wir dort diesen Deich selbst gar nicht mehr nutzen wollen, sondern eine neue Deichanlage errichten. Kurzum, es ist in dieser Zeit seit 2002 sehr viel passiert. 1,6 Milliarden Euro wurden investiert.
0: 2016 wurde das Landesprogramm Mehr Raum für Flüsse ins Leben gerufen. Seit 2022 wird es unter dem Namen Fluss Natur Leben fortgeführt und ständig weiterentwickelt. Das Programm umfasst Vorschläge für Deichrückverlegungen und Flutungsvorgang. Darunter ist auch der Flutpolder Rösa im Landkreis Anhalt-Bitterfeld.
2: 2012 haben wir einen Planfeststellungsbeschluss bekommen im November und haben dann begonnen mit den einzelnen Teilleistungen, die Weiterplanung, Ausführungsplanung und die Ausschreibung der Bauleistungen, sodass wir 14 anfangen konnten mit dem Mühlgrabensiel. Dann konnten wir den Ortsranddeich Rösa bauen und auch den Ortsranddeich Brösa, teils mobil, teils als Deich. Dann 2018 haben wir begonnen, das Auslaufbauwerk zu bauen. Bis 2021 ist fertiggestellt und die Gewährleistungsabnahme war auch schon. 2021 bis 2022 haben wir den ersten Polderdeichabschnitt gebaut, 1100 Meter. Das ist abgeschlossen, abgenommen. Wir sind hier noch in der Gewährleistung drin. Zurzeit bauen wir 4,5 Kilometer den zweiten Polderdeichabschnitt übers Auslaufbauwerk hinaus bis ans Hochufer am Ende des Polders. Und da wird 26 jetzt fertig sein.
0: Die Fertigstellung des Flutpolders befindet sich auf der Zielgeraden. Im letzten Bauabschnitt wird jetzt das Einlaufbauwerk errichtet. Die Investitionskosten für das neue Einlaufbauwerk belaufen sich auf rund 18 Millionen Euro. Der gesamte Polder kostet etwa 60 Millionen Euro. Finanziert wird das Hochwasserschutzvorhaben aus Mitteln des Europäischen Fonds für regionale Entwicklung sowie durch den Bund und das Land Sachsen-Anhalt.
2: Das Einlaufbauwerk hat eine Länge von 80 Meter, eine Breite von 22 Meter, anschließend da nochmal eine Tosmulde oder ein Tosbecken, ja, damit wir eine Energie umwandeln können. Wir haben 4 Fischbauchklappen, es ist also ein Klappenwehr, kein Schützenwehr, mit 17 Meter Länge, 3,5 Meter Höhe und wir können insgesamt 400 Kubikmeter pro Sekunde aus der Mulde entnehmen im Extremhochwasserfall.
0: Ist das Einlaufbauwerk Ende 2029 fertiggestellt, bekommt der Polder noch einen Steuerpegel.
2: Der Polder wäre dann schon einsatzfähig, man kann ihn per Hand steuern, aber wir bauen parallel dazu noch einen Steuerpegel, der uns immer die Höhen gibt, die das Einlaufbauwerk braucht und das Auslaufbauwerk. Die müssen miteinander kommunizieren, der die Impulse gibt, der Steuerpegel und sagt, wir können jetzt. Das Einlaufbauwerk ist dann geschlossen und der Steuerpegel sagt, der Wasserstand ist jetzt in dem Bereich. Wir können anfangen, langsam das Auslaufbauwerk zu öffnen, sodass die Flächen wieder relativ zeitnah zur Verfügung stehen.
0: Seit 2002 wurden allein im Landkreis Anhalt-Bitterfeld mehr als 162 Millionen Euro in den Hochwasserschutz investiert. Polder sind Generationenprojekte. Von der Planung bis zur Fertigstellung müssen selbst bei reibungslosem Ablauf 15 bis 20 Jahre einkalkuliert werden. Ein weiteres Projekt ist der Flutpolder Axien-Mauken im Landkreis Wittenberg. Der Flutpolder ist dabei von großer Bedeutung für den zukünftigen Hochwasserschutz an der Elbe in Sachsen-Anhalt.
3: Der Polder ist zurzeit in der Projektplanung. Wir sind in der Leistungsphase 3, das ist die sogenannte Entwurfsplanung. Und wir planen im Moment die Polderdeiche, die Ein- und Auslaufbauwerke und die Binnenentwässerungsanlagen, also Schöpfwerke und so weiter. Der Polder allgemein, sage ich vielleicht noch mal was dazu, der hat eine Fläche von 1694 Hektar und wird in Zukunft, also kann beim Hochwasserereignis größer Hako 100 55 Millionen Kubikmeter Wasser aufnehmen. Das sind ungefähr 477 Kubikmeter pro Sekunde, die der Elbe entnommen werden in diesem akuten Hochwasserfall.
0: Eine wichtige Voraussetzung für die Akzeptanz von Polderprojekten besteht jedoch darin, dass betroffene Flächeneigentümer im Fall gesteuerter Überflutungen eine Entschädigung erhalten und auch darüber hinaus.
1: Wir brauchen gerade, wenn es um Polderflächen geht, um Retentionsflächen, die zur Verfügung gestellt werden wollen, Verhandlungszeit. Man muss mit den Flächennutzern, man muss mit den Eigentümern reden. Auch für Polder muss man werben, denn ganz klar ist, diese Überflutungsflächen, die im Bedarf gezogen werden, die gehören ja jemandem. Und hier wird sehr, sehr häufig auch Landwirtschaft drauf betrieben. Und deshalb brauchen wir ein vernünftiges Agreement, eine vernünftige Verabredung mit den Landnutzern. Wir haben jetzt in meiner Zeit im Umweltministerium eine Musterkompensationsvereinbarung mal entwickelt, mit der man in Zukunft auch mit den Landwirten, mit den Eigentümern verhandeln kann, um darüber zu reden, wie auch außerhalb des eigentlichen Schadensfalles, bei dem eine Entschädigung sich von selbst versteht, auch ein angemessener Ausgleich geleistet werden kann. Das wird jeweils im Einzelfall verhandelt. Ich glaube, man muss hier einfach miteinander reden. Polder und Hochwasserschutzmaßnahmen haben nichts mit Kompromisslosigkeit zu tun, sondern viel damit, einen Konsens zu finden und einen Kompromiss.
0: Die geplante Maßnahme Flutungspolder Axien-Mauken umfasst die abschnittsweise Ertüchtigung des bestehenden Elbe-Hauptdeiches sowie die Errichtung neuer Polderdeiche im Hinterland. Anfang 2028 soll das Planfeststellungsverfahren beantragt werden. Hochwasserschutz ist eben eine Aufgabe für Generationen.

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0: Am Samstagvormittag wird es überwiegend sonnig bei Temperaturen um 21 Grad. Mittags wird es wechselnd bewölkt und sonnig und es weht ein leichter Wind aus Südosten. Am Abend bleibt es teils sonnig bei Temperaturen um 22 Grad. In der Nacht wird es wechselnd bewölkt und es weht ein leichter Wind aus Südosten. Der Sonntag wird wechselnd bewölkt und sonnig bei Temperaturen um 30 Grad.
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2: Besuch des Ministerpräsidenten. Dieter Hallervorden, Sven Schulze und ein ausverkaufter Saal.
3: Ungemütlich war es am Montagabend im ausverkauften Saal des Golfparks im Westen der Stadt Dessau-Roßlaus. Der Saal ausverkauft, die Hitze im Inneren enorm und die Zündschnur bei Dieter Hallervorden, einem der Gastgeber, ziemlich kurz. Gemeinsam mit dem CDU-Ministerpräsidenten Sven Schulze sollte Wahlkampf für die Partei gemacht werden. Doch wie schon viele Kritiker bereits im Vorfeld ahnten, brachte der 90-jährige Hallervorden wieder zahlreiche Spitzen auf die Bühne, die Schulze vereinzelt mit einem Achselzucken kommentierte.
4: Ich beruhige eigentlich in dieser Auseinandersetzung mit der neuen Generalsekretärin eins. Ich bin ziemlich sicher, uns alle wird es noch geben, wenn Frau Hoppermann längst abgewählt ist.
3: Auch Sven Schulze selbst erntete dieser Tage viel Kritik aus den eigenen Reihen der Partei. Denn Schulze sowie zwei weitere Ost-CDU-Ministerpräsidenten fuhren dem Bundeskanzler in die Parade. Friedrich Merz ging mit einem frisch geschnürten Rentenfondspaket in die Sommerpause. Vier Wochen später melden sich die drei Ministerpräsidenten aus dem Osten Deutschlands und schnüren das Rentenpaket nochmals auf, wollen an die Rente nach 45 Arbeitsjahren festhalten. Das sorgt eben für Stirnrunzeln in den eigenen Reihen, zumindest auf Bundesebene, und trägt eben nicht dazu bei, bei den Wählern in Sachsen-Anhalt zu punkten. Eher das Gegenteil findet gerade statt. Nur 24% schaffen die Christdemokraten in der aktuellen Umfrage, sicher auch der Bundespolitik der CDU geschuldet. Dass Dieter Hallervorden alles andere als mundfaul ist, bewies der 90-jährige Gebürtige Dessauer bereits schon in anderen politischen Debatten. Auch auf der Veranstaltung Kunst braucht Freiheit in Dessau bekräftigte Hallervorden wieder seine Meinung im Umgang mit dem Völkerrecht. Im April 2024 veröffentlichte Hallervorden ein viel kritisiertes Video mit dem Titel Gaza, Gaza. Er äußert darin, dass die Situation im Gazastreifen nicht mit dem Völkerrecht vereinbar sei und warf der israelischen Regierung Apartheid und Genozid vor.
5: Also ich sage Ihnen ganz klar, für mich gibt es keine Diskussion zum Existenzrecht Israel. Das ist für mich nicht diskutabel. Das will ich ja auch nochmal ganz klar sagen. Und auch beim Thema Völkermord habe ich eine ganz andere Auffassung. Aber ich muss es auch zulassen, dass es unterschiedliche Diskussionspunkte gibt. Die gibt es übrigens.

0: aufdrücken lassen. Und wir lassen es auch zu, dass hier mit Dieter Haller vorne ein gebürtiger Dessauer steht, der ein paar Jahre älter ist als ich, mehr Erfahrung in manchen Bereichen hat als ich, eine Meinung hat, die sich in vielen Bereichen mit meiner deckt, aber in einzelnen Bereichen auch nicht deckt. Und gleichzeitig der Dieter das zulässt, dass ich hier als Ministerpräsident stehe, ihm danke, dass er auch hier für Demokratie in Sachsen-Anhalt, in seiner Heimat kämpft, aber gleichzeitig auch zulässt, dass man unterschiedlicher Meinung ist. Das, abschließend gesagt, ist das, wie ich gerne auch Sachsen-Anhalt in den nächsten Jahren hier führen möchte.
1: Steht natürlich außer Frage, dass das Existenzrecht Israels überhaupt nicht angegriffen werden darf. Das ist ganz klar. Trotzdem muss ich sagen, in der Völkermordfrage ist vielleicht ein kleiner Nachhilfeunterricht für Frau Hoppermann nötig. Zum Beispiel beim spanischen Ministerpräsidenten Sanchez. Man muss bedenken, diese Klage ist ja 2023, Dezember, war das, von Südafrika vom Internationalen Gerichtshof eingetragen worden. Und sie wird inzwischen unterstützt von 30 großen Ländern. Ich will sie nicht alle aufführen, aber es sind sehr viele europäische Länder dabei. Deswegen müsste man sagen, also ich meine, irgendwas muss doch da dran sein. Es kann doch nicht sein, dass man sagt, es ist auf keinen Fall ein Völkermord gewesen. Das muss ein Richter entscheiden. Und man darf völkerrechtswidriges Verhalten eben nicht mit zweierlei Maß messen. Einerseits sagen, also der Krieg von der Putin gegen Ukraine ist völkerrechtswidrig, aber bei dem Krieg von Israel zusammen mit USA gegen Iran sagt man das nicht. Da stimmt irgendwas nicht zusammen.
2: Die Veranstaltungsreihe Kunst braucht Freiheit schlägt derweil auch Wellen in den Top-Nachrichtenkanälen. Inwieweit sich die Landes-CDU mit dieser Art Wahlkampf einen Gefallen tut, sei dahingestellt und bleibt abzuwarten. Am 9. September wählt Sachsen-Anhalt einen neuen Landtag und eventuell auch einen neuen Ministerpräsidenten.

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0: Am Samstagvormittag wird es überwiegend sonnig bei Temperaturen um 21 Grad. Mittags wird es wechselnd bewölkt und sonnig und es weht ein leichter Wind aus Südosten. Am Abend bleibt es teils sonnig bei Temperaturen um 22 Grad. In der Nacht wird es wechselnd bewölkt und es weht ein leichter Wind aus Südosten. Der Sonntag wird wechselnd bewölkt und sonnig bei Temperaturen um 30 Grad.
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2: Gelungene Integrationsveranstaltung. Afro-Nachbarschaftsfestival wird gefeiert.
3: Begegnung, Kultur und Lebensfreude standen am 25. Juni im Dessauer Stadtpark im Vordergrund. Dort fand nämlich ein Nachbarschaftsfest der besonderen Art statt. Gemeinsam mit der Stadt Dessau, der Hochschule Anhalt und weiteren Partnern hatte die Afro-Community unter dem Motto »Ein Stadtpark, eine Welt« zu dem Fest eingeladen.
4: Ja, heute wir haben verschiedene afrikanische Musiker, die sind aus Leipzig und Gora und gibt auch eine Band, Liveband aus Leipzig, die wurden ein bisschen Gora und Gitarre alles heute spielen, ja.
5: Auf jeden Fall Essen ist dabei, Trinken ist dabei. Alle, die Solidarität mitbringen, die sind herzlich willkommen. Und genauso die Integration bereit, sich integrieren wollen, die können auch vorbeikommen. Ja.
3: Dessau-Roßlau ist die Heimat einer großen afrikanischen Gemeinschaft. Um ihre vielfältigen Kulturen, Traditionen und Bräuche sichtbar zu machen und den interkulturellen Austausch zu fördern, findet seit 2024 das afrikanische Festival statt. Die Veranstaltung bringt Menschen unterschiedlicher Herkunft zusammen. Amadi Injai lebt seit 23 Jahren in Deutschland, ist der Imam der islamischen Gemeinde Dessau und engagiert sich mit großer Leidenschaft für das Festival. Bereits zum dritten Mal organisiert er das Fest und setzt sich dafür ein, die afrikanische Kultur einem breiten Publikum näher zu bringen.
4: Ja, das Fest geht schon seit 2 Jahren und das ist das dritte Jahr. Und das nur das, weil wir haben gesehen in dieser Stadt, dass die Afrikaner wenig machen in dieser Stadt. Und unsere Ansicht in dieser Stadt ist ein bisschen so, das wollen wir zeigen, die Leute, dass wir sind nicht so. Und wir sind anders, die muss auch uns kennenlernen, da wir alles zusammen leben können. Kommen viele Leute, aber jetzt wir haben nochmal, weil immer haben wir unseren Titel Afro-Festival. Aber dieses Jahr haben wir ein bisschen geändert, haben wir Afro-Nachbarschaft. Genau, wir haben viele Flyer verteilt in die Briefkasten und haben wir viele Leute eingeladen. Deutsche oder nicht Deutsche, alles Araber, alles haben wir eingeladen.
5: Also für mich, das ist wirklich ganz wichtig für uns, nicht nur wegen Integration, sondern für uns einander. Wir müssen einander unterstützen. Wir müssen auch für einander da sein. Und das sieht man eigentlich bei den anderen, zum Beispiel die Araber, wenn die herkommen, die haben sofort Hilfe, die haben sofort Unterstützung. Und das hat ein bisschen bei uns sowas gefehlt. Und jetzt, deswegen meinen wir genau so, diese Veranstaltung und solche Sachen zu vermeiden.
3: Die Begegnung zwischen verschiedenen Kulturen ist besonders wertvoll, wenn Menschen Tür an Tür leben und ihren Alltag miteinander teilen. Ein gemeinsames Fest bietet dafür den idealen Rahmen für Austausch, gegenseitiges Kennenlernen und neue Freundschaften. Mitreißende Musik, kulinarische Spezialitäten, Sportangebote für Kinder und künstlerische Mitmachaktionen brachten die Besucher näher zusammen.
5: Für mich wichtig wäre, dass wir auch uns wohlfühlen. Also das gehört zur Integration und auch Deutsch reden. Ich versuche da, ja. und auch da, dass wir nicht vergessen, woher wir kommen, obwohl wir hier auch sind, wir gehören auch zu woher wir kommen. Das ist für mich auch wichtig.
4: Ja, ist für uns in Zukunft, dass wir noch viele Nachbarschaft bekommen können und uns kennenzulernen, und weil wir wollen nur zusammen in Frieden leben und Toleranz und Akzeptanz, das wollen wir. Das ist unser Wunsch in der Zukunft. Ja.
3: Im Stadtpark wurde auch in diesem Sommer wieder gezeigt, wie bereichernd kulturelle Vielfalt sein kann. Auch im kommenden Jahr heißt es wieder in Dessau-Roßlau, gemeinsam feiern, tanzen, Kulinarik genießen und die Vielfalt Afrikas erleben.
6: Die Königspfalz Tilleda, Freilichtmuseum zum Fuße des Kyffhäusergebirges. Das ist das Tor in eine alte Zeit. Natürlich nicht wörtlich, aber hinter dieser Pforte liegt die Königspfalz Tilleda. Es handelt sich hierbei um ein Freilichtmuseum, auf dessen Gelände die damaligen Gebäude und Mauern rekonstruiert wurden.
7: Wir haben hier eine Herrscherresidenz, und zwar die wichtigsten Teile wurden rekonstruiert, sind auch funktionsfähig. Es ist ein Erlebnismuseum, in dem auch viele Präsentationen und Veranstaltungen stattfinden. Wird auch durch Mittelaltergruppen belebt. Eigentlich also für jeden etwas. Für den Geschichtsinteressierten, für den, der Handwerk machen will. Aber man kann hier auch Spaß haben.
6: Die Königspfalz befindet sich am Originalstandort und wurde vor mehr als 1000 Jahren erbaut. Bis ins Jahr 700 reicht die Geschichte zurück. In Ausstellungsräumen sind dafür auch kleine Miniaturbauten zur Veranschaulichung zu finden.
7: Um 700 beginnt die mittelalterliche Geschichte und endet etwa 1250. Den Höhepunkt erlebte die Pfalz in ottonisch-salischer Zeit, etwa um 1000.
8: Und welche Kaiser waren alle hier?
7: Von den Ottonen, Kaiser Otto II. Und der III. Und dann die Salier insgesamt bis kurz vor 1050.
6: Natürlich ist es nicht möglich, den Zustand der damaligen Königspfalz zu erhalten. Dennoch wurden hier die wichtigsten Gebäude teilrekonstruiert. Das Wichtigste: Die Gebäude sind voll funktionstüchtig und bieten den Besucherinnen und Besuchern viel Platz zum Entdecken und Erleben.
8: Das, was wir hier sehen, sah denn so die Kaiserpfalz im Jahr 1000 aus?
7: Im Wesentlichen ja. Wir haben natürlich nicht jedes Gebäude rekonstruiert, sondern in manchen Teilen auch nur, zum Beispiel wie bei den Befestigungen, Dinge angedeutet, weil es einfach sonst zu aufwendig wäre.
6: Die Königspfalz befindet sich übrigens auf der Straße der Romanik und liegt sehr nahe zum Kyffhäusergebirge und dem Denkmal auf dem Berg. Schon von der Königspfalz aus kann man das Monument über den Dächern thronen sehen. Ein Besuch dieser Destination lässt sich also hervorragend verbinden und auch mit einer Wanderung erleben.

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Am Samstagvormittag wird es überwiegend sonnig bei Temperaturen um 21 Grad. Mittags wird es wechselnd bewölkt und sonnig und es weht ein leichter Wind aus Südosten. Am Abend bleibt es teils sonnig bei Temperaturen um 22 Grad.

0: In der Nacht wird es wechselnd bewölkt und es weht ein leichter Wind aus Südosten. Der Sonntag wird wechselnd bewölkt und sonnig bei Temperaturen um 30 Grad.
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0: 800.000 Menschen sind in Sachsen-Anhalt im Ehrenamt tätig. Arbeit, die wichtig für unsere Gesellschaft ist. Ehrenamt in Sachsen-Anhalt.
1: Zum zweiten Mal fand im Barleben der Blaulichttag statt. Doch was genau ist eigentlich der Blaulichttag? An diesem Tag konnten Besucher einmal genauer in die Tätigkeiten der wichtigen Ehrenämtler reinschauen. Neben der Nachwuchsgewinnung ging es vor allem um die Aufklärung. Denn viele wissen gar nicht, was alles von Ehrenämtlern gestemmt wird.
2: Hier begegnen sich die Bürgerinnen und Bürger mit denen, die Uniform tragen. Sie können sich mit denen austauschen, hinter die Uniform schauen. Dort sind auch Menschen, die gerade auch im Ehrenamt sich einsetzen, anderen Menschen zu helfen. Um hier wirklich Verständnis für beide Seiten zu finden, ist das eine hervorragende Veranstaltung.
1: Alle Akteurinnen und Akteure, die anwesend waren, haben sich entschieden, für das Gemeinwohl der Bevölkerung zu arbeiten. Doch sollte einem bewusst sein, dass dies nicht nur einfacher Zeitvertreib ist. Einige von ihnen, wie zum Beispiel das THW oder die Freiwillige Feuerwehr, setzen freiwillig ihr eigenes Leben aufs Spiel, um anderen zu helfen.
3: Die Freiwillige Feuerwehr ist ein Stück weit mehr als Hobby, sage ich mal, ja, weil die Leute ja wirklich für ihre Gemeinde, für die Unternehmen in der Gemeinde ihre Freizeit hergeben und immer, wenn sozusagen der Melder oder die Sirene geht, ihren Arbeitsplatz oder ihr Zuhause verlassen, um die Leute in der Gemeinde, in den Unternehmen halt zu schützen und für die Gemeinde da zu sein.
1: Um die Arbeit der Freiwilligen Feuerwehr einmal genauer zu zeigen, rückte der Nachwuchs zu einem gefährlichen Brand aus. So zeigten die Kleinen schon, wie konzentriert und routiniert ein solcher Notfall angegangen werden muss. In Windeseile schafften es die jungen Feuerwehrmitglieder, den Brand zu löschen. Doch gibt es auch viele Verbände, von denen die meisten wohl noch nichts gehört hatten, wie zum Beispiel der BRH, der mit ihren Vierbeinern viel Aufmerksamkeit auf sich zog.
4: Wir sind eine ehrenamtlich arbeitende Rettungshundestaffel. Das heißt, jeder von uns hat auch noch einen normalen Job und Familie zu Hause. Das heißt, eigentlich, wenn man es ganz runterradiert, ist das ein Hobby. Und wir haben uns halt nur auf die Fahne geschrieben, dass wenn vermisste Personen in unserem Landkreis gesucht werden, dass die Polizei uns alarmieren kann und unsere Einsatzteams fordern kann, um dann Wälder, Wiesen, Felder abzusuchen für die Polizei.
1: Wie das Ganze abläuft, haben die Mitglieder in einer kleinen Vorführung präsentiert. Und zwar wird den Hunden beigebracht, eine Person in weitläufigen Flächen wie zum Beispiel Wiesen oder Wälder zu finden. Wenn sie dies geschafft haben, müssen sie bei der jeweiligen Person bleiben und durch lautes Bellen signalisieren, dass sie jemanden ausfindig gemacht haben. Das Ganze wird mit verschiedenen Szenarien erprobt, da die Hunde auch in engen Räumen oder sogar unter schwierigen Einflüssen bei ihrem Ziel bleiben und weiter bellen müssen. Doch um solche Aktionen zu stemmen, benötigt es freiwillige Helfer, die ihre Zeit opfern, um etwas Gutes zu tun. Ehrenamt ist etwas sehr Wichtiges in unserer Gesellschaft.
5: Ohne Ehrenamt würde unsere Gesellschaft sehr, sehr traurig aussehen.
4: Ich glaube, das ist mittlerweile, oder war es schon immer, aber ich habe das Gefühl, auch in Zukunft wird es eher mehr, eine absolut wichtige Basis in Gemeinden, in Orten und auch in Städten, die die Bevölkerung zusammenhalten.
5: Ehrenamt ist in meinen Augen ein Grundpfeiler für das Zusammenleben und für das Aufrechterhalten bei uns in Deutschland.
2: Es ist ein großer Wert, den kann man nicht hoch genug schätzen, bezahlen sowieso nicht. Und man muss vor diesen Leuten den Hut ziehen.
4: Der Großteil der Leute, wenn es nachher wirklich zu Krisenfällen kommt, sind in der Regel Ehrenamtler und ohne die würde nicht.

0: auslaufen.
1: Umso wichtiger war es, so einen Blaulichttag zu veranstalten. Man konnte einen kleinen Einblick erhaschen, was alles zu der Welt der Ehrenämter dazugehört und sollte den einen oder anderen gezeigt haben, wie wichtig diese Menschen für unsere Gesellschaft sind. Und vielleicht hat ja der eine oder andere Lust bekommen, selber einen dieser Ehrenämter beizutreten und der Gesellschaft zu helfen.

0: 17. Klangwechsel bei John Cage Projekt. Noch über 600 Jahre bis zum musikalischen Finale. 25 Jahre nach dem Start des außergewöhnlichen Musikprojekts rund um John Cages Werk Organ Squared sorgt Halberstadt längst auch international für Aufmerksamkeit. Mittlerweile berichtet sogar die amerikanische Presse über das langsamste Musikstück der Welt. Und auch in diesem Jahr zog der mittlerweile 17. Klangwechsel wieder zahlreiche Besucherinnen und Besucher aus aller Welt nach Halberstadt. Rund um den Klangwechsel hat sich inzwischen ein fester Ablauf etabliert. Etwa 1,5 Stunden vor dem eigentlichen Ereignis fand zunächst eine Pressekonferenz statt. Dort wurde mit einer begleitenden Ausstellung noch einmal die Geschichte des Projekts sowie das musikalische Schaffen von John Cage vorgestellt. Beim Thema Finanzierung wird die Luft allerdings langsam dünner. Zwar haben sich die Verantwortlichen in den vergangenen Jahren immer wieder kreative Aktionen zum Spendensammeln einfallen lassen, doch die größten Einnahmequellen sind inzwischen ausgeschöpft. Die Jahresplaketten bis zum Schlusskonzert sind bereits komplett ausverkauft. Eintrittskarten für den finalen Klangwechsel, der erst in rund 600 Jahren stattfinden wird, sind dagegen weiterhin erhältlich. Aufgrund der großen Resonanz der vergangenen Klangwechsel haben sich die Veranstalter außerdem dazu entschieden, Eintrittskarten für den Besuch der Burchardi-Kirche anzubieten. Der Eintritt ist dabei eigentlich als Spende zu verstehen und kommt direkt dem Verein und dem Fortbestand des Projekts zugute. Auch in diesem Jahr war das Interesse groß und die Veranstaltung war erneut sehr gut besucht. Für den diesjährigen Klangwechsel verantwortlich war Organist Christoph Halliger. Der Halberstädter Architekt unterstützt das Cage-Projekt bereits seit vielen Jahren und übernahm diesmal die musikalische Aufgabe des Klangwechsels und gab mit einem Zug an einem Faden den Windzugang der neu eingesetzten Pfeife frei.
1: Freunde des Cage-Projektes zur Aufführung von Organ Tours LSLSP zum Klangwechsel heute wird präpariert, in die Orgel eingesetzt. Dann erklingt noch kein neuer Ton. Es gibt vielleicht ein Geräusch vom Wind, aber es ist noch nicht der neue Klang.
0: Dann war der große Moment gekommen.

Nachdem die neue Orgelpfeife mit dem Ton A eingesetzt worden war, erklang erstmals der neue Klang und es erfolgte der Wechsel vom 7- zum 8-Klang.

0: Ich würde sagen, beide sind wir schon von Anfang an dabei und wir haben das Projekt von Anfang an begleitet und weiterentwickelt. Und ich bin stolz auf Halberstadt, auf die Halberstädterinnen und Halberstädter, die das weitergemacht haben. Und ich glaube, wir treffen uns alle 2640 hier, egal wie, und wir werden weiter zelebrieren. Also es ist auf jeden Fall was Besonderes für Halberstadt, für Sachsen-Anhalt. Wir sind stolz.
1: Können Sie sich denn noch an den ersten Tag erinnern, als das Projekt gestartet hat?
0: Absolut. Ich war am Anfang dabei. Wir haben sogar zusammen gespielt hier. Das war schon beeindruckend. Und es ist immer weiter gewachsen. Und das ist toll, dass die Stadt, die Leute hier in Halberstadt dabei bleiben und weitermachen. Das ist wichtig.
1: Ich kann mich daran erinnern, damals war es sehr kalt, glaube ich, ja, hier drin. Es war ja schon fortgeschritten, war kälter. Und Ballett war hier, es waren riesige Bühnen aufgebaut über drei Ebenen.
0: Genau. War etwas kälter, nicht so heiß wie heute, aber es ist so, es geht weiter und wir werden die nächsten Jahre die 2635 nennen. Ne?
2: Und es ist ja auch gerade mit dem, es geht weiter, es hat jetzt ja auch sozusagen einen Generationenwechsel gegeben. Ne?
1: Also das ist ja auch wichtig, nicht nur in der Wirtschaft. Das
2: ist entscheidend. Ich bin jetzt einer der Ältesten.
0: Und andere machen weiter und es wird... Ja. Das wird immer so passieren. Viele Generationen werden weitermachen. Ja. Das ist gut.
2: Aber das war natürlich nicht klar, dass es so geht. Aber es ist so gegangen und das ist gut.
0: Auf jeden Fall, wir sind stolz beide drauf.
3: Hinter dem außergewöhnlichen Projekt stehen zahlreiche engagierte Menschen. Einer von ihnen ist Rainer Neugebauer, der das Cage-Projekt bereits seit den Anfängen begleitet und bis heute mit großem Einsatz unterstützt.
1: 25 Jahre, ein tolles Jubiläum. Hätten Sie gedacht, dass Sie das mal erreichen?
4: Das ist eine schwierige Frage. Meine Frau hat gedacht, das schafft ihr nie. Ja? Die war sehr pessimistisch. Ich habe es mir gewünscht immer. Und dass es so ein Erfolg ist, das hat ja auch keiner von denen aus Trossingen so gedacht. Sie können ja noch nachlesen, 2006, ja, da hieß es Schnapsidee. Nicht? Und dass sich das so über die Zeit so gesettelt hat, ja, dass immer mehr Leute kommen, dass aus dem Ausland Leute kommen und uns unterstützen.
1: Ja, am Anfang, die ersten Klangwechsel, die waren ja noch ziemlich, da waren wir noch ziemlich alleine hier in Halberstadt. Ja. Und dann ist es immer stärker gewachsen. Ja. Können Sie denn irgendeinen Klangwechsel ausmachen oder ein Jahr, wo Sie sagen, da kam der Bruch, da wurde es richtig bekannt, seitdem boomt's?
4: Naja, es gab einen Klangwechsel, der war für uns fast lebensgefährlich im Nachhinein. Wir hatten den 2013er Klangwechsel. Danach waren fast 7 Jahre kein Klangwechsel. Und da sind ganz viele Leute gekommen. Und da hatten wir noch keine Begrenzung hier, was aus Sicherheitsgründen eigentlich schlimm war, wenn was passiert wäre. Wir hatten 1500 Leute in der Kirche. Und es ist ja so gewesen, dass auch kaum jemand sowas Richtiges gehört hat, nicht? Als die Pfeifen dann gespielt wurden und so weiter. Und wir sind hinterher froh gewesen, dass nichts passiert. Wir hatten ja damals noch nicht mal diesen dritten Ausgang hier, nicht? Der ist ja erst später dann dazugekommen. Und das war natürlich ein ganz, ganz besonderer Gang. Und der nächste war dann natürlich 2020, 7 Jahre später. Das war der Klangwechsel mit dem wirklich größten Medienhype. Und ausgerechnet in dieser Zeit, wo viele Leute dachten, oh, das ist schwierig für das Projekt, ja, wenn keine Klangwechsel sind, weil das natürlich immer die Aufmerksamkeit erholt und das Publikum ranholt. Ausgerechnet diese Zeit, der Klangwechsel davor und der Klangwechsel direkt danach, waren die, glaube ich, den Durchbruch dann geschafft haben. Und jetzt gibt es ja fast schon eine hektische Abfolge von Klangwechseln. Nächstes Jahr schon wieder, übernächstes Jahr schon zwei, nicht? Und ich gehe davon aus, dass so weitergeht. Nicht? Also das ist jetzt etabliert. Ja.
1: Jetzt ist es ja ein sehr innovatives Projekt, aber auch die Macher dieses Projekts, die sind ja alle ehrenamtlich so wie Sie, mussten immer sehr innovativ sein, denn das kostet ja auch alles ein bisschen Geld. 25 Jahre habt ihr jetzt ja überstanden. Wie sieht es denn mit der Finanzierung für die nächsten 25 Jahre aus?
4: Also, wir hatten bis jetzt die meisten Jahre, wussten wir am Ende des Jahres nicht, ob wir das nächste Jahr finanziert kriegen. Wir haben die ganzen Spendentafeln, ja, wir haben unsere Förderer. So, und ich bin ja jetzt in die zweite Reihe zurückgetreten im letzten August und ich habe das mit gutem Gewissen machen können, weil wir jetzt für 2 Jahre das Geld schon haben. Wir leben immer noch von der Hand in den Mund, ja, und wir brauchen Unterstützung. Wir haben immer nur noch ein ganz geringes Stiftungskapital, ja, weil wir haben das minimalste Geld, was man brauchte in Sachsen-Anhalt, um überhaupt eine Stiftung zu gründen, nicht? Das haben wir da reingesteckt. Also wir können von keinem Stiftungskapital zehren oder von irgendwelchen Zinsen. Wir sind auf unsere Unterstützer angewiesen. Wir sind darauf angewiesen, auf die vielen, die diese Premium-Karte jetzt gekauft haben und die auch ermöglichen, dass all die anderen umsonst dann reinkommen. Ja, und wir nehmen auch keinen Eintritt. Und insofern, wir haben unser Herzblut reingesteckt. Wir haben unheimlich viel Arbeit reingesteckt. Also das, was die Ehrenamtlichen hier leisten, das würde im Normalleben ja mindestens eine ganze Stelle sein. Ja, nicht? Sowohl die Organisation, die Öffnungszeiten, die künstlerische Planung und die Medienarbeit. Ja. Uns hat jemand angefragt, wir würden gerne den Pressesprecher oder die Pressesprecherin haben. Dann sage ich, wir sind alle ehrenamtlich und machen jeder, der das kann. Nicht? Also das ist so. Und ich bin jetzt zuversichtlich, dass solange ich noch lebe, das wird nicht mehr so viel sein. Ja, ich habe also zwei Drittel meines Lebens bestimmt schon rum, dass das weitergehen wird.
1: Also ich kann Ihnen eins sagen, auf jeden Fall, in 620 Jahren kommen Sie auch ins Guinness Buch der Rekorde, denn dann wird es das letzte Sponsoring-Projekt der Welt sein.
4: Das kann sein. Wir sind ja immer ein bisschen vorsichtig mit dem Guinness Buch. Wir wollen ja nicht rekordverdächtig. Das ist vielleicht nochmal, dass wir sagen, das ist ja auch das etwas Untypische an dem Projekt, dieser Klangwechsel. Ja, da ist Medienraub, ganz viele Leute, nicht? Es wird dauernd geredet und so weiter. Es werden Interviews gegeben. Das Eigentliche, ja, wo die Engländer und Amerikaner sagen, the critical point, also nicht, das, was das ausmacht, dieses Projekt, ist, dass man einem Klang hier für längere Zeit nachlauschen kann und ihn in dem Raum erfahren kann. Denn wer hier hinkommt, wenn nur wenige Besucher da sind, dann merkt man, wie der Klang im Raum sich anfühlt, oszilliert, wie dann auf einmal bestimmte Töne weniger zu hören sind, wie Obertöne dazukommen, wie es Interferenzen gibt. Und das ist eigentlich auch das, was Cage gewollt hätte. Da bin ich mir ganz sicher, weil ich habe mit vielen Leuten geredet, die mit Cage zusammengearbeitet haben. Ich habe Cage selber nur mal auf der Bühne erlebt, ja, also nicht persönlich kennengelernt. Aber das eben, hört auf den Klang, ja, nehmt den Klang so, wie er ist. Öffnet eure Ohren, legt erstmal alle Kategorien beiseite. Er sagt empty mind, also leerer Geist. Also nicht stellt euch dumm, nicht, sondern nicht, nicht sofort einteilen in schön, nicht schön oder ist das Musik, ist das nicht Musik, ist das E- oder U-Musik oder was soll das überhaupt? Lasst solche Fragen weg, befrei den Klang von allen Interpretationen und lausche ihm. Und vielleicht findest du ihn sogar schön.
3: Wer den nächsten Klangwechsel einmal selbst erleben möchte, muss nicht allzu lang warten und im kommenden Jahr am 5. Oktober live dabei sein, wenn in Halberstadt erneut Musikgeschichte geschrieben wird. Hochwasserschutz für die Zukunft. Neues Flutpolderprojekt für den Muldestausee.
5: Im Rahmen seiner Sommertour hat Umweltminister Professor Dr. Armin Willingmann gemeinsam mit dem Landesbetrieb für Hochwasserschutz und Wasserwirtschaft, kurz LHW, zahlreiche Regionen des Landes besucht, um sich vor Ort über wichtige Projekte zum Hochwasserschutz zu informieren.
6: 2002, das große Hochwasser, an das sich viele Sachsen-Anhalterinnen und Sachsen-Anhalter erinnern, das hat uns gezeigt, da ist dringender Handlungsbedarf. Wir hatten damals etwa 5% diengerechte, standsichere Deiche. Und die verheerenden Auswirkungen dieses Hochwassers, die hatten ihre Gründe. Unter anderem auch in dem Zustand der Deiche damals. Und

0: Seinerzeit hat man begonnen, die Deiche durchzusanieren bei uns. Wir sind heute im Jahr 2026 bei über 76% diengerechter, standsicherer Deiche. Weitere 17% sind deutlich standsicher, haben aber noch Ergänzungsbedarf, beispielsweise Verteidigungswege oder dergleichen. Und nur noch ein ganz kleiner Teil von Deichen ist tatsächlich jetzt gefährdet. Das hängt zum Teil aber auch daran, dass wir dort den Deich selbst gar nicht mehr nutzen wollen, sondern eine neue Deichanlage errichten. Kurzum, es ist in dieser Zeit seit 2002 sehr viel passiert. 1,6 Milliarden Euro wurden investiert.
1: 2016 wurde das Landesprogramm Mehr Raum für Flüsse ins Leben gerufen. Seit 2022 wird es unter dem Namen Fluss, Natur, Leben fortgeführt und ständig weiterentwickelt. Das Programm umfasst Vorschläge für Deichrückverlegungen und Flutungsvorgang. Darunter ist auch der Flutpolder Röser im Landkreis Anhalt-Bitterfeld.
2: 2012 haben wir einen Planfeststellungsbeschluss bekommen im November und haben dann begonnen mit den einzelnen Teilleistungen, die Weiterplanung, Ausführungsplanung und die Ausschreibung der Bauleistungen, sodass wir 14 anfangen konnten mit dem Mühlgrabensiel. Dann konnten wir den Ortsranddeich Röser bauen und auch den Ortsranddeich Bröser, teils mobil, teils als Deich. Dann 2018 haben wir begonnen, das Auslaufbauwerk zu bauen. Bis 2021 ist fertiggestellt und die Gewährleistungsabnahme war auch schon. 2021 bis 2022 haben wir den ersten Polderdeichabschnitt gebaut, 1100 Meter. Das ist abgeschlossen, abgenommen. Wir sind hier noch in der Gewährleistung drin. Zurzeit bauen wir 4,5 Kilometer den zweiten Polderdeichabschnitt übers Auslaufbauwerk hinaus bis ans Hochufer am Ende des Polders. Und da wird 26 jetzt fertig sein.
1: Die Fertigstellung des Flutpolders befindet sich auf der Zielgeraden. Im letzten Bauabschnitt wird jetzt das Einlaufbauwerk errichtet. Die Investitionskosten für das neue Einlaufbauwerk belaufen sich auf rund 18 Millionen Euro. Der gesamte Polder kostet etwa 60 Millionen Euro. Finanziert wird das Hochwasserschutzvorhaben aus Mitteln des Europäischen Fonds für regionale Entwicklung sowie durch den Bund und das Land Sachsen-Anhalt.
2: Das Einlaufbauwerk hat eine Länge von 80 Meter, eine Breite von 22 Meter, anschließend da nochmal eine Tosmulde oder ein Tosbecken, ja, damit wir eine Energie umwandeln können. Wir haben 4 Fischbauchklappen, es ist also ein Klappenwehr, kein Schützenwehr, mit 17 Meter Länge, 3,5 Meter Höhe und wir können insgesamt 400 Kubikmeter pro Sekunde aus der Mulde entnehmen im Extremhochwasserfall.
1: Ist das Einlaufbauwerk Ende 2029 fertiggestellt, bekommt der Polder noch einen Steuerpegel.
2: Der Polder wäre dann schon einsatzfähig, man kann ihn per Hand steuern, aber wir bauen parallel dazu noch einen Steuerpegel, der uns immer die Höhen gibt, die das Einlaufbauwerk braucht und das Auslaufbauwerk. Die müssen miteinander kommunizieren, die Impulse gibt der Steuerpegel und sagt, wir können jetzt. Das Einlaufbauwerk ist dann geschlossen und der Steuerpegel sagt, der Wasserstand ist jetzt in dem Bereich. Wir können anfangen, langsam das Auslaufbauwerk zu öffnen, sodass die Flächen wieder relativ zeitnah zur Verfügung stehen.
1: Seit 2002 wurden allein im Landkreis Anhalt-Bitterfeld mehr als 162 Millionen Euro in den Hochwasserschutz investiert. Polder sind Generationenprojekte. Von der Planung bis zur Fertigstellung müssen selbst bei reibungslosem Ablauf 15 bis 20 Jahre einkalkuliert werden. Ein weiteres Projekt ist der Flutpolder Axien-Mauken im Landkreis Wittenberg. Der Flutpolder ist dabei von großer Bedeutung für den zukünftigen Hochwasserschutz an der Elbe in Sachsen-Anhalt.
3: Der Polder ist zurzeit in der Projektplanung. Wir sind in der Leistungsphase 3, das ist die sogenannte Entwurfsplanung. Und wir planen im Moment die Polderdeiche, die Ein- und Auslaufbauwerke und die Binnenentwässerungsanlagen, also Schöpfwerke und so weiter. Der Polder allgemein, sage ich vielleicht noch mal was dazu, der hat eine Fläche von 1694 Hektar und wird in Zukunft, also kann beim Hochwasserereignis größer Hago 100 55 Millionen Kubikmeter Wasser aufnehmen. Das sind ungefähr 477 Kubikmeter pro Sekunde, die der Elbe entnommen werden in diesem akuten Hochwasserfall.
1: Eine wichtige Voraussetzung für die Akzeptanz von Polderprojekten besteht jedoch darin, dass betroffene Flächeneigentümer im Fall gesteuerter Überflutungen eine Entschädigung erhalten und auch darüber hinaus.
0: Wir brauchen gerade, wenn es um Polderflächen geht, um Retentionsflächen, die zur Verfügung gestellt werden wollen, Verhandlungszeit. Man muss mit den Flächennutzern, man muss mit den Eigentümern reden. Auch für Polder muss man werben, denn ganz klar ist, diese Überflutungsflächen, die im Bedarf gezogen werden, die gehören ja jemandem. Und hier wird sehr, sehr häufig auch Landwirtschaft drauf betrieben. Und deshalb brauchen wir ein vernünftiges Agreement, eine vernünftige Verabredung mit den Landnutzern. Wir haben jetzt in meiner Zeit im Umweltministerium eine Musterkompensationsvereinbarung mal entwickelt, mit der man in Zukunft auch mit den Landwirten, mit den Eigentümern verhandeln kann, um darüber zu reden, wie auch außerhalb des eigentlichen Schadensfalles, bei dem eine Entschädigung sich von selbst versteht, auch ein angemessener Ausgleich geleistet werden kann. Das wird jeweils im Einzelfall verhandelt. Ich glaube, man muss hier einfach miteinander reden. Polder und Hochwasserschutzmaßnahmen haben nichts mit Kompromisslosigkeit zu tun, sondern viel damit, einen Konsens zu finden und einen Kompromiss.
1: Die geplante Maßnahme Flutungspolder Axien-Mauken umfasst die abschnittsweise Ertüchtigung des bestehenden Elbe-Hauptdeiches sowie die Errichtung neuer Polderdeiche im Hinterland. Anfang 2028 soll das Planfeststellungsverfahren beantragt werden. Hochwasserschutz ist eben eine Aufgabe für Generationen.

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0: Am Samstagvormittag wird es überwiegend sonnig bei Temperaturen um 21 Grad. Mittags wird es wechselnd bewölkt und sonnig und es weht ein leichter Wind aus Südosten. Am Abend bleibt es teils sonnig bei Temperaturen um 22 Grad. In der Nacht wird es wechselnd bewölkt und es weht ein leichter Wind aus Südosten. Der Sonntag wird wechselnd bewölkt und sonnig bei Temperaturen um 30 Grad.
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2: Besuch des Ministerpräsidenten. Dieter Hallervorden, Sven Schulze und ein ausverkaufter Saal.
3: Ungemütlich war es am Montagabend im ausverkauften Saal des Golfparks im Westen der Stadt des Soroslaus. Der Saal ausverkauft, die Hitze im Inneren enorm und die Zündschnur bei Dieter Hallervorden, einem der Gastgeber, ziemlich kurz. Gemeinsam mit dem CDU-Ministerpräsidenten Sven Schulze sollte Wahlkampf für die Partei gemacht werden. Doch wie schon viele Kritiker bereits im Vorfeld ahnten, brachte der 90-jährige Hallervorden wieder zahlreiche Spitzen auf die Bühne, die Schulze vereinzelt mit einem Achselzucken kommentierte.
4: Mich beruhigt eigentlich in dieser Auseinandersetzung mit der neuen Generalsekretärin eins. Ich bin ziemlich sicher, uns alle wird es noch geben, wenn Frau Hoppermann längst abgewählt ist.
3: Auch Sven Schulze selbst erntete dieser Tage viel Kritik aus den eigenen Reihen der Partei. Denn Schulze sowie zwei weitere Ost-CDU-Ministerpräsidenten fuhren dem Bundeskanzler in die Parade. Friedrich Merz ging mit einem frisch geschnürten Rentenfondspaket in die Sommerpause. Vier Wochen später melden sich die drei Ministerpräsidenten aus dem Osten Deutschlands und schnüren das Rentenpaket nochmals auf, wollen an die Rente nach 45 Arbeitsjahren festhalten. Das sorgt eben für Stirnrunzeln in den eigenen Reihen, zumindest auf Bundesebene, und trägt eben nicht dazu bei, bei den Wählern in Sachsen-Anhalt zu punkten. Eher das Gegenteil findet gerade statt. Nur 24% schaffen die Christdemokraten in der aktuellen Umfrage, sicher auch der Bundespolitik der CDU geschuldet. Dass Dieter Hallervorden alles andere als mundfaul ist, bewies der 90-jährige Gebürtige Dessauer bereits schon in anderen politischen Debatten. Auch auf der Veranstaltung Kunst braucht Freiheit in Dessau bekräftigte Hallervorden wieder seine Meinung im Umgang mit dem Völkerrecht. Im April 2024 veröffentlichte Hallervorden ein viel kritisiertes Video mit dem Titel Gaza, Gaza. Er äußert darin, dass die Situation im Gazastreifen nicht mit dem Völkerrecht vereinbar sei und warf der israelischen Regierung Apartheid und Genozid vor.
5: Also ich sage Ihnen ganz klar, für mich gibt es keine Diskussion zum Existenzrecht Israel. Das ist für mich nicht diskutabel. Das will ich ja auch noch mal ganz klar sagen. Und auch beim Thema Völkermord habe ich eine ganz andere Auffassung. Aber ich muss es auch zulassen, dass es unterschiedliche Diskussionspunkte gibt. Die gibt es übrigens zu vielen verschiedenen Themen. Das ist ein Punkt. Ich übrigens, lieber Dieter, ich werde sowohl die Bundesregierung als auch die Parteiführung, auch Franziska Hoppermann, mit allen Kräften unterstützen, dass sie erfolgreich ist, und zwar lange erfolgreich ist, weil das mein persönliches Ziel ist. Mir geht es nicht darum, dass irgendjemand einen Misserfolg hat. Ich arbeite auch nicht gegen jemanden, sondern ich arbeite immer für etwas, nämlich in dem Fall für den Erfolg Sachsen-Anhalts. Und das muss unser Ziel sein. Und das, jetzt abschließend wirklich gesagt, ist der Grund, warum ich so froh bin, dass Sie alle heute hier sind und sagen, wir wollen uns das anhören und wir wollen uns nicht von außen eine Meinung

0: ist das, wie ich gerne auch Sachsen-Anhalt in den nächsten Jahren ja führen möchte.
1: Auch für mich steht natürlich außer Frage, dass das Existenzrecht Israels überhaupt nicht angegriffen werden darf. Das ist ganz klar. Trotzdem muss ich sagen, in der Völkermordfrage ist eben ist vielleicht ein kleiner Nachhilfeunterricht für Frau Hoppermann nötig. Zum Beispiel beim spanischen Ministerpräsidenten Sanchez. Man muss bedenken, diese Klage ist ja 2023, Dezember war das, von Südafrika vom Internationalen Gerichtshof eingetragen worden. Und sie wird inzwischen unterstützt von 30 großen Ländern. Ich will sie nicht alle aufführen, aber es sind sehr viele europäische Länder dabei. Deswegen müsste man sagen, also ich meine, irgendwas muss doch da dran sein. Es kann doch nicht sein, dass man sagt, es ist auf keinen Fall Völkermord gewesen. Das müssen Richter entscheiden. Und man darf völkerrechtswidriges Verhalten eben nicht mit zweierlei Maß messen. Einerseits sagen, also der Krieg von der Putin gegen Ukraine ist völkerrechtswidrig, aber bei dem Krieg von Israel zusammen mit USA gegen Iran sagt man das nicht. Da stimmt irgendwas nicht zusammen.
2: Die Veranstaltungsreihe Kunst braucht Freiheit schlägt derweil auch Wellen in den Top-Nachrichtenkanälen. Inwieweit sich die Landes-CDU mit dieser Art Wahlkampf einen Gefallen tut, sei dahingestellt und bleibt abzuwarten. Am 9. September wählt Sachsen-Anhalt einen neuen Landtag und eventuell auch einen neuen Ministerpräsidenten.

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0: Am Samstagvormittag wird es überwiegend sonnig bei Temperaturen um 21 Grad. Mittags wird es wechselnd bewölkt und sonnig und es weht ein leichter Wind aus Südosten. Am Abend bleibt es teils sonnig bei Temperaturen um 22 Grad. In der Nacht wird es wechselnd bewölkt und es weht ein leichter Wind aus Südosten. Der Sonntag wird wechselnd bewölkt und sonnig bei Temperaturen um 30 Grad.
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2: Gelungene Integrationsveranstaltung. Afro-Nachbarschaftsfestival wird gefeiert.
3: Begegnung, Kultur und Lebensfreude standen am 25. Juni im Dessauer Stadtpark im Vordergrund. Dort fand nämlich ein Nachbarschaftsfest der besonderen Art statt. Gemeinsam mit der Stadt Dessau, der Hochschule Anhalt und weiteren Partnern hatte die Afro-Community unter dem Motto »Ein Stadtpark, eine Welt« zu dem Fest eingeladen.
4: Ja, heute wir haben verschiedene afrikanische Musik. Die sind aus Leipzig und Gora und gibt auch eine Band, Live-Band aus Leipzig. Die wurden ein bisschen Gora und Gitarre alles spielen. Ja.
5: Auf jeden Fall Essen ist dabei, Trinken ist dabei. Alle, die Solidarität mitbringen, die sind herzlich willkommen. Und genauso Integration bereit, sich integrieren wollen, die genau vorbeikommen. Ja.
3: Dessau-Roßlau ist die Heimat einer großen afrikanischen Gemeinschaft. Um ihre vielfältigen Kulturen, Traditionen und Bräuche sichtbar zu machen und den interkulturellen Austausch zu fördern, findet seit 2024 das Afrikanische Festival statt. Die Veranstaltung bringt Menschen unterschiedlicher Herkunft zusammen. Amadi Injai lebt seit 23 Jahren in Deutschland, ist der Imam der islamischen Gemeinde Dessau und engagiert sich mit großer Leidenschaft für das Festival. Bereits zum dritten Mal organisiert er das Fest und setzt sich dafür ein, die afrikanische Kultur einem breiten Publikum näher zu bringen.
4: Ja, das Fest geht schon seit 2 Jahren und das ist die dritte Jahr. Und das nur das, weil wir haben gesehen in dieser Stadt, dass die Afrikaner wenig machen in dieser Stadt. Und unsere Ansicht in dieser Stadt ist ein bisschen so, das wollen wir zeigen, die Leute, dass wir sind nicht so. Und wir sind anders, die muss auch uns kennenlernen, da wir alles zusammen leben können. Kommen viele Leute, aber jetzt wir haben nochmal, weil immer haben wir unseren Titel Afro-Festival. Aber dieses Jahr haben wir ein bisschen geändert, haben wir Afro-Nachbarschaft. Genau, wir haben viele Flyer verteilt in die Briefkasten und haben wir viele Leute eingeladen. Deutsche oder nicht Deutsche, alles Araber, alles haben wir eingeladen. Ja.
5: Also für mich, das ist wirklich ganz wichtig für uns, nicht nur wegen Integration, sondern für uns einander. Wir müssen einander unterstützen. Wir müssen auch für einander da sein. Und das sieht man eigentlich bei den anderen, zum Beispiel die Araber, wenn die herkommen, die haben sofort Hilfe, die haben sofort Unterstützung. Und das hat ein bisschen bei uns sowas gefehlt. Und jetzt, deswegen meinen wir genau so, diese Veranstaltung und solche Sachen zu vermeiden.
3: Die Begegnung zwischen verschiedenen Kulturen ist besonders wertvoll, wenn Menschen Tür an Tür leben und ihren Alltag miteinander teilen. Ein gemeinsames Fest bietet dafür den idealen Rahmen für Austausch, gegenseitiges Kennenlernen und neue Freundschaften. Mitreißende Musik, kulinarische Spezialitäten, Sportangebote für Kinder und künstlerische Mitmachaktionen brachten die Besucher näher zusammen.
5: Für mich wichtig wäre, dass wir auch uns wohlfühlen. Also das gehört zur Integration und auch Deutsch reden, das ja, ich versuche da, ja. Und auch, dass wir nicht vergessen, woher wir kommen, obwohl wir hier auch sind. Wir gehören auch zu, woher wir kommen. Das ist für mich auch wichtig.
4: Ja, ist für uns in Zukunft, dass wir noch viele Nachbarschaft bekommen können und uns kennenzulernen. Und weil wir wollen nur zusammen in Frieden leben und Toleranz und Akzeptanz. Das wollen wir. Das ist unser Wunsch in der Zukunft. Ja.
3: Im Stadtpark wurde auch in diesem Sommer wieder gezeigt, wie bereichernd kulturelle Vielfalt sein kann. Auch im kommenden Jahr heißt es wieder in Dessau-Roßlau, gemeinsam feiern, tanzen, Kulinarik genießen und die Vielfalt Afrikas erleben.
6: Die Königspfalz Tilleda, Freilichtmuseum zum Fuße des Kyffhäusergebirges. Das ist das Tor in eine alte Zeit. Natürlich nicht wörtlich, aber hinter dieser Pforte liegt die Königspfalz Tilleda. Es handelt sich hierbei um ein Freilichtmuseum, auf dessen Gelände die damaligen Gebäude und Mauern rekonstruiert wurden.
7: Wir haben hier eine Herrscherresidenz, und zwar die wichtigsten Teile wurden rekonstruiert, sind auch funktionsfähig. Es ist ein Erlebnismuseum, in dem auch viele Präsentationen und Veranstaltungen stattfinden. Wird auch durch Mittelaltergruppen belebt. Eigentlich also für jeden etwas. Für den Geschichtsinteressierten, für den, der Handwerk machen will. Aber man kann hier auch Spaß haben.
6: Die Königspfalz befindet sich am Originalstandort und wurde vor mehr als 1000 Jahren erbaut. Bis ins Jahr 700 reicht die Geschichte zurück. In Ausstellungsräumen sind dafür auch kleine Miniaturbauten zur Veranschaulichung zu finden.
7: Um 700 beginnt die mittelalterliche Geschichte und endet etwa 1250. Den Höhepunkt erlebte die Pfalz in ottonisch-salischer Zeit, also etwa um 1000.
8: Und welche Kaiser waren alle hier?
7: Von den Ottonen, Kaiser Otto II. Und der III. Und dann die Salier insgesamt bis kurz vor 1050.
6: Natürlich ist es nicht möglich, den Zustand der damaligen Königspfalz zu erhalten. Dennoch wurden hier die wichtigsten Gebäude teilrekonstruiert. Das Wichtigste: Die Gebäude sind voll funktionstüchtig und bieten den Besucherinnen und Besuchern viel Platz zum Entdecken und Erleben.
8: Das, was wir hier sehen, sah denn so die Kaiserpfalz im Jahr 1000 aus?
7: Im Wesentlichen ja. Nur wir haben natürlich nicht jedes Gebäude rekonstruiert, sondern in manchen Teilen auch nur, zum Beispiel wie bei den Befestigungen, Dinge angedeutet, weil es einfach sonst zu aufwendig wäre.
6: Die Königspfalz befindet sich übrigens auf der Straße der Romanik und liegt sehr nahe zum Kyffhäusergebirge und dem Denkmal auf dem Berg. Schon von der Königspfalz aus kann man das Monument über den Dächern thronen sehen. Ein Besuch dieser Destination lässt sich also hervorragend verbinden und auch mit einer Wanderung erleben.
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0: Am Samstagvormittag wird es überwiegend sonnig bei Temperaturen um 21 Grad. Mittags wird es wechselnd bewölkt und sonnig und es weht ein leichter Wind aus Südosten. Am Abend bleibt es teils sonnig bei Temperaturen um 22 Grad. In der Nacht wird es wechselnd bewölkt und es weht ein leichter Wind aus Südosten. Der Sonntag wird wechselnd bewölkt und sonnig bei Temperaturen um 30 Grad.
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0: 800.000 Menschen sind in Sachsen-Anhalt im Ehrenamt tätig. Arbeit, die wichtig für unsere Gesellschaft ist. Ehrenamt in Sachsen-Anhalt.
1: Zum zweiten Mal fand im Barleben der Blaulichttag statt. Doch was genau ist eigentlich der Blaulichttag? An diesem Tag konnten Besucher einmal genauer in die Tätigkeiten der wichtigen Ehrenämtler reinschauen. Neben der Nachwuchsgewinnung ging es vor allem um die Aufklärung. Denn viele wissen gar nicht, was alles von Ehrenämtlern gestemmt wird.
2: Hier begegnen sich die Bürgerinnen und Bürger mit denen, die Uniform tragen. Sie können sich mit denen austauschen, hinter die Uniform schauen. Dort sind auch Menschen, die gerade auch im Ehrenamt sich einsetzen, anderen Menschen zu helfen. Um hier wirklich Verständnis für beide Seiten zu finden, ist das eine hervorragende Veranstaltung.
1: Alle Akteurinnen und Akteure, die anwesend waren, haben sich entschieden, für das Gemeinwohl der Bevölkerung zu arbeiten. Doch sollte einem bewusst sein, dass dies nicht nur einfacher Zeitvertreib ist. Einige von ihnen, wie zum Beispiel das THW oder die Freiwillige Feuerwehr, setzen freiwillig ihr eigenes Leben aufs Spiel, um anderen zu helfen.
3: Die Freiwillige Feuerwehr ist ein Stück weit mehr als Hobby, sage ich mal, ja, weil die Leute ja wirklich für ihre Gemeinde, für die Unternehmen in der Gemeinde ihre Freizeit hergeben und immer, wenn sozusagen der Melder oder die Sirene geht, ihren Arbeitsplatz oder ihr Zuhause verlassen, um die Leute in der Gemeinde, in den Unternehmen halt zu schützen und für die Gemeinde da zu sein.
1: Um die Arbeit der Freiwilligen Feuerwehr einmal genauer zu zeigen, rückte der Nachwuchs zu einem gefährlichen Brand aus. So zeigten die Kleinen schon, wie konzentriert und routiniert ein solcher Notfall angegangen werden muss. In Windeseile schafften es die jungen Feuerwehrmitglieder, den Brand zu löschen. Doch gibt es auch viele Verbände, von denen die meisten wohl noch nichts gehört hatten, wie zum Beispiel der BRH, der mit ihren Vierbeinern viel Aufmerksamkeit auf sich zog.
4: Wir sind eine ehrenamtlich arbeitende Rettungshundestaffel. Das heißt, jeder von uns hat auch noch einen normalen Job und Familie zu Hause. Das heißt, eigentlich, wenn man es ganz runterradiert, ist das ein Hobby. Und wir haben uns halt nur auf die Fahne geschrieben, dass wenn vermisste Personen in unserem Landkreis gesucht werden, dass die Polizei uns alarmieren kann und unsere Einsatzteams fordern kann, um dann Wälder, Wiesen, Felder abzusuchen für die Polizei.
1: Wie das Ganze abläuft, haben die Mitglieder in einer kleinen Vorführung präsentiert. Und zwar wird den Hunden beigebracht, eine Person in weitläufigen Flächen wie zum Beispiel Wiesen oder Wälder zu finden. Wenn sie dies geschafft haben, müssen sie bei der jeweiligen Person bleiben und durch lautes Bellen signalisieren, dass sie jemanden ausfindig gemacht haben. Das Ganze wird mit verschiedenen Szenarien erprobt, da die Hunde auch in engen Räumen oder sogar unter schwierigen Einflüssen bei ihrem Ziel bleiben und weiter bellen müssen. Doch um solche Aktionen zu stemmen, benötigt es freiwillige Helfer, die ihre Zeit opfern, um etwas Gutes zu tun. Ehrenamt ist etwas sehr Wichtiges in unserer Gesellschaft.
5: Ohne Ehrenamt würde unsere Gesellschaft sehr, sehr traurig aussehen.
4: Ich glaube, dass es mittlerweile, oder war es schon immer, aber ich habe das Gefühl, auch in Zukunft wird es eher mehr, eine absolut wichtige Basis in Gemeinden, in Orten und auch in Städten, die die Bevölkerung zusammenhalten.
5: Ehrenamt ist in meinen Augen ein Grundpfeiler für das Zusammenleben und für das Aufrechterhalten bei uns in Deutschland.
2: Es ist ein großer Wert, den kann man nicht hoch genug schätzen, bezahlen sowieso nicht. Und man muss vor diesen Leuten den Hut ziehen.
4: Der Großteil der Leute, wenn es nachher wirklich zu Krisenfällen kommt, sind in der Regel Ehrenamtler und ohne die würde nichts laufen.
1: Umso wichtiger war es, so einen Blaulichttag zu veranstalten. Man konnte einen kleinen Einblick erhaschen, was alles zu der Welt der Ehrenämtler dazugehört und sollte den einen oder anderen gezeigt haben, wie wichtig diese Menschen für unsere Gesellschaft sind. Und vielleicht hat ja der eine oder andere Lust bekommen, selber einen dieser Ehrenämter beizutreten und der Gesellschaft zu helfen.

0: 17. Klangwechsel bei John Cage Projekt. Noch über 600 Jahre bis zum musikalischen Finale. 25 Jahre nach dem Start des außergewöhnlichen Musikprojekts rund um John Cages Werk Organ Squared sorgt Halberstadt längst auch international für Aufmerksamkeit. Mittlerweile berichtet sogar die amerikanische Presse über das langsamste Musikstück der Welt. Und auch in diesem Jahr zog der mittlerweile 17. Klangwechsel wieder zahlreiche Besucherinnen und Besucher aus aller Welt nach Halberstadt. Rund um den Klangwechsel hat sich inzwischen ein fester Ablauf etabliert. Etwa 1,5 Stunden vor dem eigentlichen Ereignis fand zunächst eine Pressekonferenz statt. Dort wurde mit einer begleitenden Ausstellung noch einmal die Geschichte des Projekts sowie das musikalische Schaffen von John Cage vorgestellt. Beim Thema Finanzierung wird die Luft allerdings langsam dünner. Zwar haben sich die Verantwortlichen in den vergangenen Jahren immer wieder kreative Aktionen zum Spendensammeln einfallen lassen, doch die größten Einnahmequellen sind inzwischen ausgeschöpft. Die Jahresplaketten bis zum Schlusskonzert sind bereits komplett ausverkauft. Eintrittskarten für den finalen Klangwechsel, der erst in rund 600 Jahren stattfinden wird, sind dagegen weiterhin erhältlich. Aufgrund der großen Resonanz der vergangenen Klangwechsel haben sich die Veranstalter außerdem dazu entschieden, Eintrittskarten für den Besuch der Burchardi-Kirche anzubieten. Der Eintritt ist dabei eigentlich als Spende zu verstehen und kommt direkt dem Verein und dem Fortbestand des Projekts zugute. Auch in diesem Jahr war das Interesse groß und die Veranstaltung war erneut sehr gut besucht. Für den diesjährigen Klangwechsel verantwortlich war Organist Christoph Halliger. Der Halberstädter Architekt unterstützt das Cage-Projekt bereits seit vielen Jahren und übernahm diesmal die musikalische Aufgabe des Klangwechsels und gab mit einem Zug an einem Faden den Windzugang der neu eingesetzten Pfeife frei.
1: Freunde des Cage-Projektes zur Aufführung von Organ Tours LSLSP zum Klangwechsel heute wird präpariert, in die Orgel eingesetzt. Dann erklingt noch kein neuer Ton. Es gibt vielleicht ein Geräusch vom Wind, aber es ist noch nicht der neue Klang.
0: Dann war der große Moment gekommen.

0: Ich würde sagen, beide sind wir schon von Anfang an dabei und wir haben das Projekt von Anfang an begleitet und weiterentwickelt. Und ich bin stolz auf Halberstadt, auf die Halberstädterinnen und Halberstädter, die das weitergemacht haben. Und ich glaube, wir treffen uns alle 2640 hier, egal wie, und wir werden weiter zelebrieren. Also es ist auf jeden Fall was Besonderes für Halberstadt, für Sachsen-Anhalt. Wir sind stolz.
1: Können Sie sich denn noch an den ersten Tag erinnern, als das Projekt gestartet hat?
0: Absolut. Ich war am Anfang dabei. Wir haben sogar zusammen gespielt hier. Das war schon beeindruckend. Und es ist immer weiter gewachsen. Und das ist toll, dass die Stadt, die Leute hier in Halberstadt dabei bleiben und weitermachen. Das ist wichtig.
1: Ich kann mich daran erinnern, damals war es sehr kalt, glaube ich, ja, hier drin. Es war ja schon fortgeschritten, war kälter. Und Ballett war hier, es waren riesige Bühnen aufgebaut über drei Ebenen.
0: Genau. War etwas kälter, nicht so heiß wie heute, aber es ist so. Es geht weiter und wir werden die nächsten Jahre die 2635, ne?
2: Und es ist ja auch gerade mit dem, es geht weiter. Es hat jetzt ja auch sozusagen einen Generationenwechsel gegeben. Ne?
1: Also das ist ja auch wichtig, nicht nur in der Wirtschaft.
2: Ist entscheidend. Ich bin
0: wir
2: jetzt einer der Ältesten.
0: Und andere machen weiter. Ja. Und es wird immer so passieren. Viele Generationen werden weitermachen. Ja. Das ist gut.
2: Aber das war natürlich nicht klar, dass es so geht. Aber es ist so gegangen. Und das ist gut.
0: Auf jeden Fall, wir sind stolz beide drauf.
3: Hinter dem außergewöhnlichen Projekt stehen zahlreiche engagierte Menschen. Einer von ihnen ist Rainer Neugebauer, der das Cage-Projekt bereits seit den Anfängen begleitet und bis heute mit großem Einsatz unterstützt.
1: 25 Jahre, ein tolles Jubiläum. Hätten Sie gedacht, dass Sie das mal erreichen?
4: Das ist eine schwierige Frage. Meine Frau hat gedacht, das schafft ihr nie. Ja, die war sehr pessimistisch. Ich habe es mir gewünscht immer. Und dass es so ein Erfolg ist, das hat ja auch keiner von denen aus Trossingen so gedacht. Sie können ja noch nachlesen, 2006, ja, da hieß es Schnapsidee, nicht? Und dass sich das so über die Zeit so gesettelt hat, ja, dass immer mehr Leute kommen, dass aus dem Ausland Leute kommen und uns unterstützen.
1: Ja, am Anfang, die ersten Klangwechsel, die waren ja noch ziemlich, da waren wir noch ziemlich alleine hier in Halberstadt. Ja. Und dann ist es immer stärker gewachsen. Ja. Können Sie denn irgendeinen Klangwechsel ausmachen oder ein Jahr, wo Sie sagen, da kam der Bruch, da wurde es richtig bekannt, seitdem boomt.
4: Naja, es gab einen Klangwechsel, der war für uns fast lebensgefährlich im Nachhinein. Wir hatten den 2013er Klangwechsel. Danach waren fast 7 Jahre kein Klangwechsel. Und da sind ganz viele Leute gekommen. Und da hatten wir noch keine Begrenzung hier, was aus Sicherheitsgründen eigentlich schlimm war, wenn was passiert wäre. Wir hatten 1500 Leute in der Kirche. Und es ist ja so gewesen, dass auch kaum jemand sowas Richtiges gehört hat, nicht? Als die Pfeifen dann gespielt wurden und so weiter. Und wir sind hinterher froh gewesen, dass nichts passiert. Wir hatten ja damals noch nicht mal diesen dritten Ausgang hier, nicht? Der ist ja erst später dann dazugekommen. Und das war natürlich ein ganz, ganz besonderer. Und der nächste war dann natürlich 2020, 7 Jahre später. Das war der Klangwechsel mit dem wirklich größten Medienhype. Und ausgerechnet in dieser Zeit, wo viele Leute dachten, oh, das ist schwierig für das Projekt, ja, wenn keine Klangwechsel sind, weil das natürlich immer die Aufmerksamkeit erholt und das Publikum ranholt. Ausgerechnet diese Zeit, der Klangwechsel davor und der Klangwechsel direkt danach, waren die, glaube ich, den Durchbruch dann geschafft haben. Und jetzt gibt es ja fast schon eine hektische Abfolge von Klangwechseln. Nächstes Jahr schon wieder, übernächstes Jahr schon zwei, nicht? Und ich gehe davon aus, dass es so weitergeht. Nicht? Also das ist jetzt etabliert. Ja.
1: Jetzt ist es ja ein sehr innovatives Projekt, aber auch die Macher dieses Projekts, die sind ja alle ehrenamtlich so wie Sie, mussten immer sehr innovativ sein, denn das kostet ja auch alles ein bisschen Geld. 25 Jahre habt ihr jetzt ja überstanden. Wie sieht es denn mit der Finanzierung für die nächsten 25 Jahre aus?
4: Also, wir hatten bis jetzt die meisten Jahre, wussten wir am Ende des Jahres nicht, ob wir das nächste Jahr finanziert kriegen. Wir haben die ganzen Spendentafeln, ja, wir haben unsere Förderer. So, und ich bin ja jetzt in die zweite Reihe zurückgetreten im letzten August und ich habe das mit gutem Gewissen machen können, weil wir jetzt für 2 Jahre das Geld schon haben. Wir leben immer noch von der Hand in den Mund, ja, und wir brauchen Unterstützung. Wir haben immer nur noch ein ganz geringes Stiftungskapital, ja, weil wir haben das minimalste Geld, was man brauchte in Sachsen-Anhalt, um überhaupt eine Stiftung zu gründen, nicht? Das haben wir da reingesteckt. Also wir können von keinem Stiftungskapital zehren oder von irgendwelchen Zinsen. Wir sind auf unsere Unterstützer angewiesen. Wir sind darauf angewiesen, auf die vielen, die diese Premium-Karte jetzt gekauft haben und die auch ermöglichen, dass all die anderen umsonst dann reinkommen. Ja, und wir nehmen auch keinen Eintritt. Und insofern, wir haben unser Herzblut reingesteckt. Wir haben unheimlich viel Arbeit reingesteckt. Also das, was die Ehrenamtlichen hier leisten, das würde im Normalleben ja mindestens eine ganze Stelle sein. Ja, nicht? Sowohl die Organisation, die Öffnungszeiten, die künstlerische Planung und die Medienarbeit. Ja. Uns hat jemand angefragt, wir würden gerne den Pressesprecher oder die Pressesprecherin haben. Dann sage ich, wir sind alle ehrenamtlich und machen jeder, der das kann. Nicht? Also das ist so. Und ich bin jetzt zuversichtlich, dass solange ich noch lebe, das wird nicht mehr so viel sein. Ja, nicht? Ich habe also zwei Drittel meines Lebens bestimmt schon rum, dass das weitergehen wird.
1: Also ich kann Ihnen eins sagen, auf jeden Fall in 620 Jahren kommen Sie auch ins Guinness Buch der Rekorde, denn dann wird es das letzte Sponsoring-Projekt der Welt sein.
4: Das kann sein. Wir sind ja immer ein bisschen vorsichtig mit dem Guinness Buch. Wir wollen ja nicht rekordverdächtig. Das ist vielleicht nochmal, dass wir sagen, das ist ja auch das etwas Untypische an dem Projekt, dieser Klangwechsel. Ja, da ist Medienraub, ganz viele Leute, nicht? Es wird dauernd geredet und so weiter. Es werden Interviews gegeben. Das Eigentliche, ja, wo die Engländer und Amerikaner, the critical point, also nicht, das, was das ausmacht, dieses Projekt, ist, dass man einem Klang hier für längere Zeit nachlauschen kann und ihn in dem Raum erfahren kann. Denn wer hier hinkommt, wenn nur wenige Besucher da sind, dann merkt man, wie der Klang im Raum sich anfühlt, oszilliert, wie dann auf einmal bestimmte Töne weniger zu hören sind, wie Obertöne dazukommen, wie es Interferenzen gibt. Und das ist eigentlich auch das, was Cage gewollt hätte. Da bin ich mir ganz sicher, weil ich habe mit vielen Leuten geredet, die mit Cage zusammengearbeitet haben. Ich habe Cage selber nur mal auf der Bühne erlebt, ja, also nicht persönlich kennengelernt, aber das eben hört auf den Klang, ja, nehmt den Klang so, wie er ist. Öffnet eure Ohren, legt erstmal alle Kategorien beiseite. Er sagt, empty mind, also leerer Geist. Also nicht stellt euch dumm, nicht, sondern nicht, nicht sofort einteilen in schön, nicht schön oder ist das Musik, ist das nicht Musik, ist das E- oder U-Musik oder was soll das überhaupt? Lasst solche Fragen weg, befrei den Klang von allen Interpretationen und lausche ihm. Und vielleicht findest du ihn sogar schön.
3: Wer den nächsten Klangwechsel einmal selbst erleben möchte, muss nicht allzu lang warten. Im kommenden Jahr, am 5. Oktober, live dabei sein, wenn in Halberstadt erneut Musikgeschichte geschrieben wird. Hochwasserschutz für die Zukunft. Neues Flutpolderprojekt für den Muldestausee.
5: Im Rahmen seiner Sommertour hat Umweltminister Prof. Dr. Armin Willingmann gemeinsam mit dem Landesbetrieb für Hochwasserschutz und Wasserwirtschaft, kurz LHW, zahlreiche Regionen des Landes besucht, um sich vor Ort über wichtige Projekte zum Hochwasserschutz zu informieren.
6: 2002, das große Hochwasser, an das sich viele Sachsen-Anhalterinnen und Sachsen-Anhalter erinnern, das hat uns gezeigt, da ist dringender Handlungsbedarf. Wir hatten damals etwa 5% diengerechte, standsichere Deiche. Und die verheerenden Auswirkungen dieses Hochwassers, die hatten ihre Gründe. Unter anderem auch in dem Zustand der Deiche damals. Und seinerzeit hat man begonnen, die Deiche durchzusanieren bei uns. Wir sind heute im Jahr 2026 bei über 76% diengerechter, standsicherer Deiche, weitere 17% sind deutlich standsicher, haben aber noch Ergänzungsbedarf, beispielsweise Verteidigungswege oder dergleichen. Und nur noch ein ganz kleiner Teil von Deichen ist tatsächlich jetzt gefährdet. Das hängt zum Teil aber auch daran, dass wir dort den Deich selbst gar nicht mehr nutzen wollen, sondern eine neue Deichanlage errichten. Kurzum, es ist in dieser Zeit seit 2002 sehr viel passiert. 1,6 Milliarden Euro wurden investiert.
5: 2016 wurde das Landesprogramm Mehr Raum für Flüsse ins Leben gerufen. Seit 2022 wird es unter dem Namen Fluss-Natur-Leben fortgeführt und ständig weiterentwickelt. Das Programm umfasst Vorschläge für Deichrückverlegungen und Flutungsvorgang. Darunter ist auch der Flutpolder Röser im Landkreis Anhalt-Bitterfeld.
7: 2012 haben wir einen Planfeststellungsbeschluss bekommen im November und haben dann begonnen mit den einzelnen Teilleistungen die Weiterplanung, Ausführungsplanung und die Ausschreibung der Bauleistung, sodass wir 14 anfangen konnten mit dem Mühlgrabensiel. Dann konnten wir den Ortsranddeich Rösa bauen und auch den Ortsranddeich Brösa, teils mobil, teils als Deich. Dann 2018 haben wir begonnen, das Auslaufbauwerk zu bauen. Bis 2021 ist fertiggestellt und die Gewährleistungsabnahme war auch schon. 2021 bis 2022 haben wir den ersten Polderdeichabschnitt gebaut, 1100 Meter. Das ist abgeschlossen, abgenommen. Wir sind hier noch in der Gewährleistung drin. Zurzeit bauen wir 4,5 Kilometer den zweiten Polderdeichabschnitt übers Auslaufbauwerk hinaus bis ans Hochufer am Ende des Polders. Und da wird 26 jetzt fertig sein.
5: Die Fertigstellung des Flutpolders befindet sich auf der Zielgeraden. Im letzten Bauabschnitt wird jetzt das Einlaufbauwerk errichtet. Die Investitionskosten für das neue Einlaufbauwerk belaufen sich auf rund 18 Millionen Euro. Der gesamte Polder kostet etwa 60 Millionen Euro. Finanziert wird das Hochwasserschutzvorhaben aus Mitteln des Europäischen Fonds für regionale Entwicklung sowie durch den Bund und das Land Sachsen-Anhalt.
7: Das Einlaufbauwerk hat eine Länge von 80 Meter, eine Breite von 22 Meter, anschließend da nochmal eine Tosmulde oder ein Tosbecken, ja, damit wir eine Energie umwandeln können. Wir haben 4 Fischbauchklappen, es ist also ein Klappenwehr, kein Schützenwehr, mit 17 Meter Länge, 3,5 Meter Höhe und wir können insgesamt 400 Kubikmeter pro Sekunde aus der Mulde entnehmen im Extremhochwasserfall.
5: Ist das Einlaufbauwerk Ende 2029 fertiggestellt, bekommt der Polder noch einen Steuerpegel.
7: Der Polder wäre dann schon einsatzfähig, man kann ihn per Hand steuern, aber wir bauen parallel dazu noch einen Steuerpegel, der uns immer die Höhen gibt, die das Einlaufbauwerk braucht und das Auslaufbauwerk. Die müssen miteinander kommunizieren, die Impulse gibt der Steuerpegel und sagt, wir können jetzt. Das Einlaufbauwerk ist dann geschlossen und der Steuerpegel sagt, der Wasserstand ist jetzt in dem Bereich. Wir können anfangen, langsam das Auslaufbauwerk zu öffnen, sodass die Flächen wieder relativ zeitnah zur Verfügung stehen.
5: Seit 2002 wurden allein im Landkreis Anhalt-Bitterfeld mehr als 162 Millionen Euro in den Hochwasserschutz investiert. Polder sind Generationenprojekte. Von der Planung bis zur Fertigstellung müssen selbst bei reibungslosem Ablauf 15 bis 20 Jahre einkalkuliert werden. Ein weiteres Projekt ist der Flutpolder Axien-Mauken im Landkreis Wittenberg. Der Flutpolder ist dabei von großer Bedeutung für den zukünftigen Hochwasserschutz an der Elbe in Sachsen-Anhalt.
8: Der Polder ist zurzeit in der Projektplanung. Wir sind in der Leistungsphase 3, das ist die sogenannte Entwurfsplanung. Und wir planen im Moment die Polderdeiche, die Ein- und Auslaufbauwerke und die Binnenentwässerungsanlagen, also Schöpfwerke und so weiter. Der Polder allgemein, sage ich vielleicht noch mal was dazu, der hat eine Fläche von 1694 Hektar und wird in Zukunft, also kann beim Hochwasserereignis größer Hako 100 55 Millionen Kubikmeter Wasser aufnehmen. Das sind ungefähr 477 Kubikmeter pro Sekunde, die der Elbe entnommen werden in diesem akuten Hochwasserfall.
5: Eine wichtige Voraussetzung für die Akzeptanz von Polderprojekten besteht jedoch darin, dass betroffene Flächeneigentümer im Fall gesteuerter Überflutungen eine Entschädigung erhalten und auch darüber hinaus.
6: Wir brauchen gerade, wenn es um Polderflächen geht, um Retentionsflächen, die zur Verfügung gestellt werden wollen, Verhandlungszeit. Man muss mit den Flächennutzern, man muss mit den Eigentümern reden. Auch für Polder muss man werben. Denn ganz klar ist, diese Überflutungsflächen, die im Bedarf gezogen werden, die gehören ja jemandem. Und hier wird sehr, sehr häufig auch Landwirtschaft drauf betrieben. Und deshalb brauchen wir ein vernünftiges Agreement, eine vernünftige Verabredung mit den Landnutzern. Wir haben jetzt in meiner Zeit im Umweltministerium eine Musterkompensationsvereinbarung mal entwickelt, mit der man in Zukunft auch mit den Landwirten, mit den Eigentümern verhandeln kann, um darüber zu reden, wie auch außerhalb des eigentlichen Schadensfalles bei dem eine Entschädigung sich von selbst versteht, auch ein angemessener Ausgleich geleistet werden kann. Das wird jeweils im Einzelfall verhandelt. Ich glaube, man muss hier einfach miteinander reden. Polder und Hochwasserschutzmaßnahmen haben nichts mit Kompromisslosigkeit zu tun, sondern viel damit, einen Konsens zu finden und einen Kompromiss.
5: Die geplante Maßnahme Flutungspolder Axien-Mauken umfasst die abschnittsweise Ertüchtigung des bestehenden Elbe-Hauptdeiches sowie die Errichtung neuer Polderdeiche im Hinterland. Anfang 2028 soll das Planfeststellungsverfahren beantragt werden. Hochwasserschutz ist eben eine Aufgabe für Generationen.

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0: Am Samstagvormittag wird es überwiegend sonnig bei Temperaturen um 21 Grad. Mittags wird es wechselnd bewölkt und sonnig und es weht ein leichter Wind aus Südosten. Am Abend bleibt es teils sonnig bei Temperaturen um 22 Grad. In der Nacht wird es wechselnd bewölkt und es weht ein leichter Wind aus Südosten. Der Sonntag wird wechselnd bewölkt und sonnig bei Temperaturen um 30 Grad.
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2: Besuch des Ministerpräsidenten. Dieter Hallervorden, Sven Schulze und ein ausverkaufter Saal.
3: Ungemütlich war es am Montagabend im ausverkauften Saal des Golfparks im Westen der Stadt des Soroslaus. Der Saal ausverkauft, die Hitze im Inneren enorm und die Zündschnur bei Dieter Hallervorden, einem der Gastgeber, ziemlich kurz. Gemeinsam mit dem CDU-Ministerpräsidenten Sven Schulze sollte Wahlkampf für die Partei gemacht werden. Doch wie schon viele Kritiker bereits im Vorfeld ahnten, brachte der 90-jährige Hallervorden wieder zahlreiche Spitzen auf die Bühne, die Schulze vereinzelt mit einem Achselzucken kommentierte.
4: Mich beruhigt eigentlich in dieser Auseinandersetzung mit der neuen Generalsekretärin eins. Ich bin ziemlich sicher, uns alle wird es noch geben, wenn Frau Hoppermann längst abgewählt ist.
3: Auch Sven Schulze selbst erntete dieser Tage viel Kritik aus den eigenen Reihen der Partei. Denn Schulze sowie zwei weitere Ost-CDU-Ministerpräsidenten fuhren dem Bundeskanzler in die Parade. Friedrich Merz ging mit einem frisch geschnürten Rentenformpaket in die Sommerpause. Vier Wochen später melden sich die drei Ministerpräsidenten aus dem Osten Deutschlands und schnüren das Rentenpaket nochmals auf, wollen an die Rente nach 45 Arbeitsjahren festhalten. Das sorgt eben für Stirnrunzeln in den eigenen Reihen, zumindest auf Bundesebene, und trägt eben nicht dazu bei, bei den Wählern in Sachsen-Anhalt zu punkten. Eher das Gegenteil findet gerade statt. Nur 24% schaffen die Christdemokraten in der aktuellen Umfrage, sicher auch der Bundespolitik der CDU geschuldet. Dass Dieter Hallervorden alles andere als mundfaul ist, bewies der 90-jährige Gebürtige Dessauer bereits schon in anderen politischen Debatten. Auch auf der Veranstaltung Kunst braucht Freiheit in Dessau bekräftigte Hallervorden wieder seine Meinung im Umgang mit dem Völkerrecht. Im April 2024 veröffentlichte Hallervorden ein viel kritisiertes Video mit dem Titel Gaza, Gaza. Er äußert darin, dass die Situation im Gazastreifen nicht mit dem Völkerrecht vereinbar sei und warf der israelischen Regierung Apartheid und Genozid vor.
5: Also ich sage Ihnen ganz klar, für mich gibt es keine Diskussion zum Existenzrecht Israel. Das ist für mich nicht diskutabel. Das will ich ja auch nochmal ganz klar sagen. Und auch beim Thema Völkermord habe ich eine ganz andere Auffassung, aber ich muss es auch zulassen, dass es unterschiedliche Diskussionspunkte gibt. Die gibt es übrigens zu vielen verschiedenen Themen. Das ist ein Punkt. Ich übrigens, Dieter, ich werde sowohl die Bundesregierung als auch die Parteiführung, auch Franziska Hoppermann, mit allen Kräften unterstützen, dass sie erfolgreich ist, und zwar lange erfolgreich ist, weil das mein persönliches Ziel ist. Mir geht es nicht darum, dass irgendjemand einen Misserfolg hat. Ich arbeite auch nicht gegen jemanden, sondern ich arbeite immer für etwas, nämlich in dem Fall für den Erfolg Sachsen-Anhalts. Und das muss unser Ziel sein. Und das, jetzt abschließend wirklich gesagt, ist der Grund, warum ich so froh bin, dass Sie alle heute hier sind und sagen, wir wollen uns das anhören und wir wollen uns nicht von außen eine Meinung aufdrücken lassen. Und wir lassen es auch zu, dass hier mit Dieter Hallervorden ein gebürtiger Dessauer steht, der ein paar Jahre älter ist als ich, mehr Erfahrung in manchen Bereichen hat als ich, eine Meinung hat, die sich in vielen Bereichen mit meiner deckt, aber in einzelnen Bereichen auch nicht deckt, und gleichzeitig der Dieter das zulässt, dass ich hier als Ministerpräsident stehe, ihm danke, dass er auch hier für Demokratie in Sachsen-Anhalt, in seiner Heimat kämpft, aber gleichzeitig auch zulässt, dass man unterschiedlicher Meinung ist. Das, abschließend gesagt,

0: diese Klage ist ja 2023, Dezember, war das von Südafrika vor das Landgerichtshof eingetragen worden. Und sie wird inzwischen unterstützt von 30 großen Ländern. Ich will sie nicht alle aufführen, aber es sind sehr viele europäische Länder dabei. Deswegen müsste man sagen, also ich meine, irgendwas muss doch da dran sein. Es kann doch nicht sein, dass man sagt, es ist auf keinen Fall ein Völkermord gewesen. Das müssen Richter entscheiden. Und man darf völkerrechtswidriges Verhalten eben nicht mit zweierlei Maß messen. Einerseits sagen, also der Krieg von der Putin gegen Ukraine ist völkerrechtswidrig, aber bei dem Krieg von Israel zusammen mit USA gegen Iran sagt man das nicht. Da stimmt irgendwas nicht zu sagen.
1: Die Veranstaltungsreihe Kunst braucht Freiheit schlägt derweil auch Wellen in den Top-Nachrichtenkanälen. Inwieweit sich die Landes-CDU mit dieser Art Wahlkampf einen Gefallen tut, sei dahingestellt und bleibt abzuwarten. Am 9. September wählt Sachsen-Anhalt einen neuen Landtag und eventuell auch einen neuen Ministerpräsidenten.

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0: Am Samstagvormittag wird es überwiegend sonnig bei Temperaturen um 21 Grad. Mittags wird es wechselnd bewölkt und sonnig und es weht ein leichter Wind aus Südosten. Am Abend bleibt es teils sonnig bei Temperaturen um 22 Grad. In der Nacht wird es wechselnd bewölkt und es weht ein leichter Wind aus Südosten. Der Sonntag wird wechselnd bewölkt und sonnig bei Temperaturen um 30 Grad.
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2: Gelungene Integrationsveranstaltung. Afro-Nachbarschaftsfestival wird gefeiert.
3: Begegnung, Kultur und Lebensfreude standen am 25. Juni im Dessauer Stadtpark im Vordergrund. Dort fand nämlich ein Nachbarschaftsfest der besonderen Art statt. Gemeinsam mit der Stadt Dessau, der Hochschule Anhalt und weiteren Partnern hatte die Afro-Community unter dem Motto »Ein Stadtpark, eine Welt« zu dem Fest eingeladen.
4: Ja, heute wir haben verschiedene afrikanische Musiker, die sind aus Leipzig und Gora und gibt auch eine Band, Liveband aus Leipzig, die wurden ein bisschen Gora und Gitarre alles heute spielen, ja.
5: Auf jeden Fall Essen ist dabei, Trinken ist dabei. Alle, die Solidarität mitbringen, die sind herzlich willkommen. Und genauso die sich integrieren wollen, die können auch vorbeikommen. Ja.
3: Dessau-Roßlau ist die Heimat einer großen afrikanischen Gemeinschaft. Um ihre vielfältigen Kulturen, Traditionen und Bräuche sichtbar zu machen und den interkulturellen Austausch zu fördern, findet seit 2024 das Afrikanische Festival statt. Die Veranstaltung bringt Menschen unterschiedlicher Herkunft zusammen. Amadi Injai lebt seit 23 Jahren in Deutschland, ist der Imam der islamischen Gemeinde Dessau und engagiert sich mit großer Leidenschaft für das Festival. Bereits zum dritten Mal organisiert er das Fest und setzt sich dafür ein, die afrikanische Kultur einem breiten Publikum näher zu bringen.
4: Ja, das Fest geht schon seit 2 Jahren und das ist das dritte Jahr. Und das nur, das, weil wir haben gesehen in dieser Stadt, dass die Afrikaner wenig machen in dieser Stadt. Und unsere Ansicht in dieser Stadt ist ein bisschen so, das wollen wir zeigen, die Leute, dass wir sind nicht so. Und wie sie es anders, die muss auch uns kennenlernen, da wir alles zusammen leben können. Kommen viele Leute, aber jetzt wir haben nochmal, weil immer haben wir unseren Titel Afro-Festival. Aber dieses Jahr haben wir Afro-Nachbarschaft. Genau, wir haben viele Flyer verteilt in die Briefkasten und haben wir viele Leute eingeladen. Deutsche oder Nicht-Deutsche, alles Araber, alles haben wir eingeladen.
5: Also für mich, das ist wirklich ganz wichtig für uns, nicht nur wegen Integration, sondern für uns einander. Wir müssen einander unterstützen. Wir müssen auch für einander da sein. Und das sieht man eigentlich bei den anderen, zum Beispiel die Araber, wenn die herkommen, die haben sofort Hilfe, die haben sofort Unterstützung. Und das hat ein bisschen bei uns sowas gefehlt. Und jetzt, deswegen meinen wir genau so, diese Veranstaltung und solche Sachen zu vermeiden.
3: Die Begegnung zwischen verschiedenen Kulturen ist besonders wertvoll, wenn Menschen Tür an Tür leben und ihren Alltag miteinander teilen. Ein gemeinsames Fest bietet dafür den idealen Rahmen für Austausch, gegenseitiges Kennenlernen und neue Freundschaften. Mitreißende Musik, kulinarische Spezialitäten, Sportangebote für Kinder und künstlerische Mitmachaktionen brachten die Besucher näher zusammen.
5: Für mich wichtig wäre, dass wir auch uns wohlfühlen. Also

0: das gehört zur Integration. Und auch Deutsch reden, das, ja, ich versuche da, ja. Und auch, da, dass wir nicht vergessen, woher wir kommen, obwohl wir hier auch sind, wir gehören auch zu, woher wir kommen. Das ist für mich auch wichtig.
1: Ja, ist für uns in Zukunft, dass wir noch viele Nachbarschaft bekommen können und uns kennenzulernen. Und weil wir wollen nur zusammen in Frieden leben und Toleranz und Akzeptanz. Das wollen wir. Das ist unser Wunsch in der Zukunft. Ja.
2: Im Stadtpark wurde auch in diesem Sommer wieder gezeigt, wie bereichernd kulturelle Vielfalt sein kann. Auch im kommenden Jahr heißt es wieder in Dessau-Roßlau, gemeinsam feiern, tanzen, Kulinarik genießen und die Vielfalt Afrikas erleben.
3: Die Königspfalz Tilleda, Freilichtmuseum zum Fuße des Kyffhäusergebirges. Das ist das Tor in eine alte Zeit. Natürlich nicht wörtlich, aber hinter dieser Pforte liegt die Königspfalz Tilleda. Es handelt sich hierbei um ein Freilichtmuseum, auf dessen Gelände die damaligen Gebäude und Mauern rekonstruiert wurden.
4: Wir haben hier eine Herrscherresidenz, und zwar die wichtigsten Teile wurden rekonstruiert, sind auch funktionsfähig. Es ist ein Erlebnismuseum, in dem auch viele Präsentationen und Veranstaltungen stattfinden. Wird auch durch Mittelaltergruppen belebt. Eigentlich also für jeden etwas, für den Geschichtsinteressierten, für den, der Handwerk machen will, aber man kann hier auch Spaß haben.
3: Die Königspfalz befindet sich am Originalstandort und wurde vor mehr als 1000 Jahren erbaut. Bis ins Jahr 700 reicht die Geschichte zurück. In Ausstellungsräumen sind dafür auch kleine Miniaturbauten zur Veranschaulichung zu finden.
4: Um 700 beginnt die mittelalterliche Geschichte und endet etwa 1250. Den Höhepunkt erlebte die Pfalz in ottonisch-salischer Zeit, also etwa um 1000.
5: Und welche Kaiser waren alle hier?
4: Von den Ottonen, Kaiser Otto II. Und der III. Und dann die Salier insgesamt bis kurz vor 1050.
3: Natürlich ist es nicht möglich, den Zustand der damaligen Königspfalz zu erhalten. Dennoch wurden hier die wichtigsten Gebäude teilrekonstruiert. Das Wichtigste, die Gebäude sind voll funktionstüchtig und bieten den Besucherinnen und Besuchern viel Platz zum Entdecken und Erleben.
5: Das, was wir hier sehen, sah denn so die Kaiserpfalz im Jahr 1000 aus?
4: Im Wesentlichen ja, nur wir haben natürlich nicht jedes Gebäude rekonstruiert, sondern in manchen Teilen auch nur, zum Beispiel wie bei den Befestigungen, Dinge angedeutet, weil es einfach sonst zu aufwendig wäre.
3: Die Königspfalz befindet sich übrigens auf der Straße der Romanik und liegt sehr nahe zum Kyffhäusergebirge und dem Denkmal auf dem Berg. Schon von der Königspfalz aus kann man das Monument über den Dächern thronen sehen. Ein Besuch dieser Destination lässt sich also hervorragend verbinden und auch mit einer Wanderung erleben.
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0: Am Samstagvormittag wird es überwiegend sonnig bei Temperaturen um 21 Grad. Mittags wird es wechselnd bewölkt und sonnig und es weht ein leichter Wind aus Südosten. Am Abend bleibt es teils sonnig bei Temperaturen um 22 Grad. In der Nacht wird es wechselnd bewölkt und es weht ein leichter Wind aus Südosten. Der Sonntag wird wechselnd bewölkt und sonnig bei Temperaturen um 30 Grad.
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0: 800.000 Menschen sind in Sachsen-Anhalt im Ehrenamt tätig. Arbeit, die wichtig für unsere Gesellschaft ist. Ehrenamt in Sachsen-Anhalt.
1: Zum zweiten Mal fand im Barleben der Blaulichttag statt. Doch was genau ist eigentlich der Blaulichttag? An diesem Tag konnten Besucher einmal genauer in die Tätigkeiten der wichtigen Ehrenämtler reinschauen. Neben der Nachwuchsgewinnung ging es vor allem um die Aufklärung. Denn viele wissen gar nicht, was alles von Ehrenämtlern gestemmt wird.
2: Hier begegnen sich die Bürgerinnen und Bürger mit denen, die Uniform tragen. Sie können sich mit denen austauschen, hinter die Uniform schauen. Dort sind auch Menschen, die gerade auch im Ehrenamt sich einsetzen, anderen Menschen zu helfen. Um hier wirklich Verständnis für beide Seiten zu finden, ist das eine hervorragende Veranstaltung.
1: Alle Akteurinnen und Akteure, die anwesend waren, haben sich entschieden, für das Gemeinwohl der Bevölkerung zu arbeiten. Doch sollte einem bewusst sein, dass dies nicht nur einfacher Zeitvertreib ist. Einige von ihnen, wie zum Beispiel das THW oder die Freiwillige Feuerwehr, setzen freiwillig ihr eigenes Leben aufs Spiel, um anderen zu helfen.
3: Die Freiwillige Feuerwehr ist ein Stück weit mehr als Hobby, sage ich mal, ja, weil die Leute ja wirklich für ihre Gemeinde, für die Unternehmen in der Gemeinde ihre Freizeit hergeben und immer, wenn sozusagen der Melder oder die Sirene geht, ihren Arbeitsplatz oder ihr Zuhause verlassen, um die Leute in der Gemeinde, in den Unternehmen halt zu schützen und für die Gemeinde da zu sein.
1: Um die Arbeit der Freiwilligen Feuerwehr einmal genauer zu zeigen, rückte der Nachwuchs zu einem gefährlichen Brand aus. So zeigten die Kleinen schon, wie konzentriert und routiniert ein solcher Notfall angegangen werden muss. In Windeseile schafften es die jungen Feuerwehrmitglieder, den Brand zu löschen. Doch gibt es auch viele Verbände, von denen die meisten wohl noch nichts gehört hatten, wie zum Beispiel der BRH, der mit ihren Vierbeinern viel Aufmerksamkeit auf sich zog.
4: Wir sind eine ehrenamtlich arbeitende Rettungshundestaffel. Das heißt, jeder von uns hat auch noch einen normalen Job und Familie zu Hause. Das heißt, eigentlich, wenn man es ganz runterradiert, ist das ein Hobby. Und wir haben uns halt nur auf die Fahne geschrieben, dass wenn vermisste Personen in unserem Landkreis gesucht werden, dass die Polizei uns alarmieren kann und unsere Einsatzteams fordern kann, um dann Wälder, Wiesen, Felder abzusuchen für die Polizei.
1: Wie das Ganze abläuft, haben die Mitglieder in einer kleinen Vorführung präsentiert. Und zwar wird den Hunden beigebracht, eine Person in weitläufigen Flächen wie zum Beispiel Wiesen oder Wälder zu finden. Wenn sie dies geschafft haben, müssen sie bei der jeweiligen Person bleiben und durch lautes Bellen signalisieren, dass sie jemanden ausfindig gemacht haben. Das Ganze wird mit verschiedenen Szenarien erprobt, da die Hunde auch in engen Räumen oder sogar unter schwierigen Einflüssen bei ihrem Ziel bleiben und weiter bellen müssen. Doch um solche Aktionen zu stemmen, benötigt es freiwillige Helfer, die ihre Zeit opfern, um etwas Gutes zu tun. Ehrenamt ist etwas sehr Wichtiges in unserer Gesellschaft.
5: Ohne Ehrenamt würde unsere Gesellschaft sehr, sehr traurig aussehen.
4: Ich glaube, dass es mittlerweile, oder war es schon immer, aber ich habe das Gefühl, auch in Zukunft wird es eher mehr, eine absolut wichtige Basis in Gemeinden, in Orten und auch in Städten, die die Bevölkerung zusammenhalten.
5: Ehrenamt ist in meinen Augen ein Grundpfeiler für das Zusammenleben und für das Aufrechterhalten bei uns in Deutschland.
2: Es ist ein großer Wert, den kann man nicht hoch genug schätzen, bezahlen sowieso nicht. Und man muss vor diesen Leuten den Hut ziehen.
4: Der Großteil der Leute, wenn es nachher wirklich zu Krisenfällen kommt, sind in der Regel Ehrenamtler und ohne die würde nichts laufen.
1: Umso wichtiger war es, so einen Blaulichttag zu veranstalten. Man konnte einen kleinen Einblick erhaschen, was alles zu der Welt der Ehrenämtler dazugehört und sollte den einen oder anderen gezeigt haben, wie wichtig diese Menschen für unsere Gesellschaft sind. Und vielleicht hat ja der eine oder andere Lust bekommen, selber einen dieser Ehrenämter beizutreten und der Gesellschaft zu helfen.

0: 17. Klangwechsel bei John Cage Projekt. Noch über 600 Jahre bis zum musikalischen Finale. 25 Jahre nach dem Start des außergewöhnlichen Musikprojekts rund um John Cages Werk Organ Squared sorgt Halberstadt längst auch international für Aufmerksamkeit. Mittlerweile berichtet sogar die amerikanische Presse über das langsamste Musikstück der Welt. Und auch in diesem Jahr zog der mittlerweile 17. Klangwechsel wieder zahlreiche Besucherinnen und Besucher aus aller Welt nach Halberstadt. Rund um den Klangwechsel hat sich inzwischen ein fester Ablauf etabliert. Etwa 1,5 Stunden vor dem eigentlichen Ereignis fand zunächst eine Pressekonferenz statt. Dort wurde mit einer begleitenden Ausstellung noch einmal die Geschichte des Projekts sowie das musikalische Schaffen von John Cage vorgestellt. Beim Thema Finanzierung wird die Luft allerdings langsam dünner. Zwar haben sich die Verantwortlichen in den vergangenen Jahren immer wieder kreative Aktionen zum Spendensammeln einfallen lassen, doch die größten Einnahmequellen sind inzwischen ausgeschöpft. Die Jahresplaketten bis zum Schlusskonzert sind bereits komplett ausverkauft. Eintrittskarten für den finalen Klangwechsel, der erst in rund 600 Jahren stattfinden wird, sind dagegen weiterhin erhältlich. Aufgrund der großen Resonanz der vergangenen Klangwechsel haben sich die Veranstalter außerdem dazu entschieden, Eintrittskarten für den Besuch der Burchardi-Kirche anzubieten. Der Eintritt ist dabei eigentlich als Spende zu verstehen und kommt direkt dem Verein und dem Fortbestand des Projekts zugute. Auch in diesem Jahr war das Interesse groß und die Veranstaltung war erneut sehr gut besucht. Für den diesjährigen Klangwechsel verantwortlich war Organist Christoph Halliger. Der Halberstädter Architekt unterstützt das Cage-Projekt bereits seit vielen Jahren und übernahm diesmal die musikalische Aufgabe des Klangwechsels und gab mit einem Zug an einem Faden den Windzugang der neu eingesetzten Pfeife frei.
1: Freunde des Cage-Projektes zur Aufführung von Organ Tours LSLSP zum Klangwechsel heute wird präpariert, in die Orgel eingesetzt. Dann erklingt noch kein neuer Ton. Es gibt vielleicht ein Geräusch vom Wind, aber es ist noch nicht der neue Klang.
0: Dann war der große Moment gekommen.

0: Ich würde sagen, beide sind wir schon von Anfang an dabei und wir haben das Projekt von Anfang an begleitet und weiterentwickelt. Und ich bin stolz auf Halberstadt, auf die Halberstädter und Halberstädter, die das weitergemacht haben. Und ich glaube, wir treffen uns alle 2640 hier, egal wie, und wir werden weiter zelebrieren. Also es ist auf jeden Fall was Besonderes für Halberstadt, für Sachsen-Anhalt. Wir sind stolz.
1: Können Sie sich denn noch an den ersten Tag erinnern, als das Projekt gestartet hat?
0: Absolut. Ich war am Anfang dabei. Wir haben sogar zusammen gespielt hier. Das war schon beeindruckend. Und es ist immer weiter gewachsen. Und das ist toll, dass die Stadt, die Leute hier in Halberstadt dabei bleiben und weitermachen. Das ist wichtig.
1: Ich kann mich daran erinnern, damals war es sehr kalt, glaube ich, ja, hier drin. Es war ja schon fortgeschritten, war kälter. Und Ballett war hier, es waren riesige Bühnen aufgebaut über 3 Ebenen.
0: Genau. War etwas kälter, nicht so heiß wie heute, aber es ist so. Es geht weiter und wir werden die nächsten Jahre die 2635 nennen.
2: Und es ist ja auch gerade mit dem, es geht weiter. Es hat jetzt ja auch sozusagen einen Generationenwechsel gegeben. Ne?
1: Also das ist ja auch wichtig, nicht nur in der Wirtschaft.
2: Ist entscheidend. Ich bin
0: wir
2: jetzt einer der Ältesten.
0: Und andere machen weiter. Ja. Und es wird immer so passieren. Viele Generationen werden weitermachen.
2: Ja.
0: Das ist gut.
2: Aber das war natürlich nicht klar, dass es so geht. Aber es ist so gegangen. Und das ist gut.
0: Auf jeden Fall, wir sind stolz beide drauf.
3: Hinter dem außergewöhnlichen Projekt stehen zahlreiche engagierte Menschen. Einer von ihnen ist Rainer Neugebauer, der das Cage-Projekt bereits seit den Anfängen begleitet und bis heute mit großem Einsatz unterstützt.
1: 25 Jahre, ein tolles Jubiläum. Hätten Sie gedacht, dass Sie das mal erreichen?
4: Das ist eine schwierige Frage. Meine Frau hat gedacht, das schafft ihr nie. Ja, die war sehr pessimistisch. Ich habe es mir gewünscht immer. Und dass es so ein Erfolg ist, das hat ja auch keiner von denen aus Trossingen so gedacht. Sie können ja noch nachlesen, 2006, ja, da hieß es Schnapsidee, nicht? Und dass sich das so über die Zeit so gesettelt hat, ja, dass immer mehr Leute kommen, dass aus dem Ausland Leute kommen und uns unterstützen.
1: Am Anfang, die ersten Klangwechsel, die waren ja noch ziemlich, da waren wir noch ziemlich alleine hier in Halberstadt. Ja. Und dann ist es immer stärker gewachsen. Ja. Können Sie denn irgendeinen Klangwechsel ausmachen oder ein Jahr, wo Sie sagen, da kam der Bruch, da wurde es richtig bekannt, seitdem boomt.
4: Naja, es gab einen Klangwechsel, der war für uns fast lebensgefährlich im Nachhinein. Wir hatten den 2013er Klangwechsel. Danach waren fast 7 Jahre kein Klangwechsel. Und da sind ganz viele Leute gekommen. Und da hatten wir noch keine Begrenzung hier, was aus Sicherheitsgründen eigentlich schlimm war, wenn was passiert wäre. Wir hatten 1500 Leute in der Kirche. Und es ist ja so gewesen, dass auch kaum jemand so was Richtiges gehört hat, nicht? Als die Pfeifen dann gespielt wurden und so weiter. Und wir sind hinterher froh gewesen, dass nichts passiert. Wir hatten ja damals noch nicht mal diesen dritten Ausgang hier, nicht? Der ist ja erst später dann dazugekommen. Und das war natürlich ein ganz, ganz besonderer Gang. Und der nächste war dann natürlich 2020, 7 Jahre später. Das war der Klangwechsel mit dem wirklich größten Medienhype. Und ausgerechnet in dieser Zeit, wo viele Leute dachten, oh, das ist schwierig für das Projekt, ja, wenn keine Klangwechsel sind, weil das natürlich immer die Aufmerksamkeit erholt und das Publikum ranholt, ausgerechnet diese Zeit, der Klangwechsel davor und der Klangwechsel direkt danach, waren die, glaube ich, den Durchbruch dann geschafft haben. Und jetzt gibt es ja fast schon eine hektische Abfolge von Klangwechseln, nächstes Jahr schon wieder, übernächstes Jahr schon 2, nicht? Und ich gehe davon aus, dass so weitergeht. Nicht? Also das ist jetzt etabliert. Ja.
1: Jetzt ist es ja ein sehr innovatives Projekt, aber auch die Macher dieses Projekts, die sind ja alle ehrenamtlich so wie Sie, mussten immer sehr innovativ sein, denn das kostet ja auch alles ein bisschen Geld. 25 Jahre habt ihr jetzt ja überstanden. Wie sieht es denn mit der Finanzierung für die nächsten 25 Jahre aus?
4: Also, wir hatten bis jetzt die meisten Jahre, wussten wir am Ende des Jahres nicht, ob wir das nächste Jahr finanziert kriegen. Wir haben die ganzen Spendentafeln, ja, wir haben unsere Förderer. So, und ich bin ja jetzt in die zweite Reihe zurückgetreten im letzten August und ich habe das mit gutem Gewissen machen können, weil wir jetzt für 2 Jahre das Geld schon haben. Wir leben immer noch von der Hand in den Mund, ja, und wir brauchen Unterstützung. Wir haben immer nur noch ein ganz geringes Stiftungsgeld.

0: Kapital, ja, weil wir haben das minimalste Geld, was man brauchte in Sachsen-Anhalt, um überhaupt eine Stiftung zu gründen. Nicht? Das haben wir da reingesteckt. Also wir können von keinem Stiftungskapital zehren oder von irgendwelchen Zinsen. Wir sind auf unsere Unterstützer angewiesen. Wir sind darauf angewiesen, auf die vielen, die diese Premium-Karte jetzt gekauft haben und die auch ermöglichen, dass all die anderen umsonst dann reinkommen. Ja? Und wir nehmen auch keinen Eintritt. Und insofern, wir haben unser Herzblut reingesteckt, wir haben unheimlich viel Arbeit reingesteckt. Also das, was die Ehrenamtlichen hier leisten, das würde im Normalleben ja mindestens eine ganze Stelle sein. Ja, nicht? Sowohl die Organisation, die Öffnungszeiten, die künstlerische Planung und die Medienarbeit. Ja. Uns hat jemand angefragt, wir würden gerne den Pressesprecher oder die Pressesprecherin haben. Dann sage ich, wir sind alle ehrenamtlich und machen jeder, der das kann. Nicht? Also das ist so. Und ich bin jetzt zuversichtlich, dass solange ich noch lebe, das wird nicht mehr so viel sein. Ja, ne? Ich habe also 2/3 meines Lebens bestimmt schon rum, dass das weitergehen wird.
1: Also ich kann Ihnen eins sagen, auf jeden Fall in 620 Jahren kommen Sie auch ins Guinness Buch der Rekorde, denn dann wird es das letzte Sponsoring-Projekt der Welt sein.
0: Das kann sein. Wir sind ja immer ein bisschen vorsichtig mit dem Guinness Book. Ja? Wir wollen ja nicht rekordverdächtig. Das ist vielleicht nochmal, dass wir sagen, das ist ja auch das etwas Untypische an dem Projekt, dieser Klangwechsel. Ja? Da ist Medienraub, ganz viele Leute, nicht? Es wird dauernd geredet und so weiter. Es werden Interviews gegeben. Das Eigentliche, ja, wo die Engländer und Amerikaner, the critical point, also nicht, das, was das ausmacht, dieses Projekt, ist, dass man einem Klang hier für längere Zeit nachlauschen kann und ihn in dem Raum erfahren kann. Denn wer hier hinkommt, wenn nur wenige Besucher da sind, dann merkt man, wie der Klang im Raum sich anfühlt, oszilliert, wie dann auf einmal bestimmte Töne weniger zu hören sind, wie Obertöne dazukommen, wie es Interferenzen gibt. Und das ist eigentlich auch das, was Cage gewollt hätte. Da bin ich mir ganz sicher, weil ich habe mit vielen Leuten geredet, die mit Cage zusammengearbeitet haben. Ich habe Cage selber nur mal auf der Bühne erlebt, ja, also nicht persönlich kennengelernt. Aber das eben, hört auf den Klang, ja, nehmt den Klang so, wie er ist. Öffnet eure Ohren, legt erstmal alle Kategorien beiseite. Er sagt, empty mind, also leerer Geist. Also nicht stellt euch dumm, nicht, sondern nicht, nicht sofort einteilen in schön, nicht schön. Oder ist das Musik, ist das nicht Musik, ist das E- oder U-Musik oder was soll das überhaupt? Lasst solche Fragen weg, befreie den Klang von allen Interpretationen und lausche ihm. Und vielleicht findest du ihn sogar schön.
2: Wer den nächsten Klangwechsel einmal selbst erleben möchte, muss nicht allzu lang warten und im kommenden Jahr am 5. Oktober live dabei sein, wenn in Halberstadt erneut Musikgeschichte geschrieben wird. Hochwasserschutz für die Zukunft. Neues Flutpolderprojekt für den Muldestausee.
3: Im Rahmen seiner Sommertour hat Umweltminister Prof. Dr. Armin Willingmann gemeinsam mit dem Landesbetrieb für Hochwasserschutz und Wasserwirtschaft, kurz LHW, zahlreiche Regionen des Landes besucht, um sich vor Ort über wichtige Projekte zum Hochwasserschutz zu informieren.
4: 2002, das große Hochwasser, an das sich viele Sachsen-Anhalterinnen und Sachsen-Anhalter erinnern, das hat uns gezeigt, da ist dringender Handlungsbedarf. Wir hatten damals etwa 5% diengerechte, standsichere Deiche. Und die verheerenden Auswirkungen dieses Hochwassers, die hatten ihre Gründe. Unter anderem auch in dem Zustand der Deiche damals. Und seinerzeit hat man begonnen, die Deiche durchzusanieren bei uns. Wir sind heute im Jahr 2026 bei über 76% diengerechter, standsicherer Deiche, weitere 17% sind deutlich standsicher, haben aber noch Ergänzungsbedarf, beispielsweise Verteidigungswege oder dergleichen. Und nur noch ein ganz kleiner Teil von Deichen ist tatsächlich jetzt gefährdet. Das hängt zum Teil aber auch daran, dass wir dort den Deich selbst gar nicht mehr nutzen wollen, sondern eine neue Deichanlage errichten. Kurzum, es ist in dieser Zeit seit 2002 sehr viel passiert. 1,6 Milliarden Euro wurden investiert.
3: 2016 wurde das Landesprogramm Mehr Raum für Flüsse ins Leben gerufen. Seit 2022 wird es unter dem Namen Fluss Natur Leben fortgeführt und ständig weiterentwickelt. Das Programm umfasst Vorschläge für Deichrückverlegungen und Flutungsvorgang. Darunter ist auch der Flutpolder Röser im Landkreis Anhalt-Bitterfeld.
5: 2012 haben wir einen Planfeststellungsbeschluss bekommen im November.

0: und haben dann begonnen mit den einzelnen Teilleistungen, die Weiterplanung, Ausführungsplanung und die Ausschreibung der Bauleistungen, sodass wir 14 anfangen konnten mit dem Mühlgrabensiel. Dann konnten wir den Ortsranddeich Rösa bauen und auch den Ortsranddeich Brösa, teils mobil, teils als Deich. Dann 2018 haben wir begonnen, das Auslaufbauwerk zu bauen. Bis 21 ist fertiggestellt und die Gewährleistungsabnahme war auch schon. 2021 bis 22 haben wir den ersten Polderdeichabschnitt gebaut, 1100 Meter. Das ist abgeschlossen, abgenommen. Wir sind hier noch in der Gewährleistung drin. Zurzeit bauen wir 4,5 Kilometer den zweiten Polderdeichabschnitt übers Auslaufbauwerk hinaus bis ans Hochufer am Ende des Polders. Und da wird 26 jetzt fertig sein.
1: Die Fertigstellung des Flutpolders befindet sich auf der Zielgeraden. Im letzten Bauabschnitt wird jetzt das Einlaufbauwerk errichtet. Die Investitionskosten für das neue Einlaufbauwerk belaufen sich auf rund 18 Millionen Euro. Der gesamte Polder kostet etwa 60 Millionen Euro. Finanziert wird das Hochwasserschutzvorhaben aus Mitteln des Europäischen Fonds für regionale Entwicklung sowie durch den Bund und das Land Sachsen-Anhalt.
0: Das Einlaufbauwerk hat eine Länge von 80 Meter, eine Breite von 22 Meter, anschließend da nochmal eine Tosmulde oder ein Tosbecken, ja, damit wir eine Energie umwandeln können. Wir haben 4 Fischbauchklappen, es ist also ein Klappenwehr, kein Schützenwehr, mit 17 Meter Länge, 3,5 Meter Höhe und wir können insgesamt 400 Kubikmeter pro Sekunde aus der Mulde entnehmen im Extremhochwasserfall.
1: Ist das Einlaufbauwerk Ende 2029 fertiggestellt, bekommt der Polder noch einen Steuerpegel.
0: Der Polder wäre dann schon einsatzfähig, man kann ihn per Hand steuern, aber wir bauen parallel dazu noch einen Steuerpegel, der uns immer die Höhen gibt, die das Einlaufbauwerk braucht und das Auslaufbauwerk. Die müssen miteinander kommunizieren, der die Impulse gibt, der Steuerpegel und sagt, wir können jetzt. Das Einlaufbauwerk ist dann geschlossen und der Steuerpegel sagt, der Wasserstand ist jetzt in dem Bereich. Wir können anfangen, langsam das Auslaufbauwerk zu öffnen, sodass die Flächen wieder relativ zeitnah zur Verfügung stehen.
1: Seit 2002 wurden allein im Landkreis Anhalt-Bitterfeld mehr als 162 Millionen Euro in den Hochwasserschutz investiert. Polder sind Generationenprojekte. Von der Planung bis zur Fertigstellung müssen selbst bei reibungslosem Ablauf 15 bis 20 Jahre einkalkuliert werden. Ein weiteres Projekt ist der Flutpolder Axien-Mauken im Landkreis Wittenberg. Der Flutpolder ist dabei von großer Bedeutung für den zukünftigen Hochwasserschutz an der Elbe in Sachsen-Anhalt.
2: Der Polder ist zurzeit in der Projektplanung. Wir sind in der Leistungsphase 3, das ist die sogenannte Entwurfsplanung. Und wir planen im Moment die Polderdeiche, die Ein- und Auslaufbauwerke und die Binnenentwässerungsanlagen, also Schöpfwerke und so weiter. Der Polder allgemein, sage ich vielleicht noch mal was dazu, der hat eine Fläche von 1694 Hektar und wird in Zukunft, also kann beim Hochwasserereignis größer Hako 100 55 Millionen Kubikmeter Wasser aufnehmen. Das sind ungefähr 477 Kubikmeter pro Sekunde, die der Elbe entnommen werden in diesem akuten Hochwasserfall.
1: Eine wichtige Voraussetzung für die Akzeptanz von Polderprojekten besteht jedoch darin, dass betroffene Flächeneigentümer im Fall gesteuerter Überflutungen eine Entschädigung erhalten und auch darüber hinaus.
3: Wir brauchen gerade, wenn es um Polderflächen geht, um Retentionsflächen, die zur Verfügung gestellt werden wollen, Verhandlungszeit. Man muss mit den Flächennutzern, man muss mit den Eigentümern reden. Auch für Polder muss man werben, denn ganz klar ist, diese Überflutungsflächen, die im Bedarf gezogen werden, die gehören ja jemandem. Und hier wird sehr, sehr häufig auch Landwirtschaft drauf betrieben. Und deshalb brauchen wir ein vernünftiges Agreement, eine vernünftige Verabredung mit den Landnutzern. Wir haben jetzt in meiner Zeit im Umweltministerium eine Musterkompensationsvereinbarung mal entwickelt, mit der man in Zukunft auch mit den Landwirten, mit den Eigentümern verhandeln kann, um darüber zu reden, wie auch außerhalb des eigentlichen Schadensfalles, bei dem eine Entschädigung sich von selbst versteht, auch ein angemessener Ausgleich geleistet werden kann. Das wird jeweils im Einzelfall verhandelt. Ich glaube, man muss hier einfach miteinander reden. Polder und Hochwasserschutzmaßnahmen haben nichts mit Kompromisslosigkeit zu tun, sondern viel damit, einen Konsens zu finden und einen Kompromiss.
1: Die geplante Maßnahme Flutungspolder Axien-Mauken umfasst die abschnittsweise Ertüchtigung des bestehenden Elbe-Hauptdeiches sowie die Errichtung neuer Polderdeiche im Hinterland. Anfang 2028 soll das Planfeststellungsverfahren beantragt werden. Hochwasserschutz ist eben eine Aufgabe für Generationen.

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0: Am Samstagvormittag wird es überwiegend sonnig bei Temperaturen um 21 Grad. Mittags wird es wechselnd bewölkt und sonnig und es weht ein leichter Wind aus Südosten. Am Abend bleibt es teils sonnig bei Temperaturen um 22 Grad. In der Nacht wird es wechselnd bewölkt und es weht ein leichter Wind aus Südosten. Der Sonntag wird wechselnd bewölkt und sonnig bei Temperaturen um 30 Grad.
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2: Besuch des Ministerpräsidenten. Dieter Hallervorden, Sven Schulze und ein ausverkaufter Saal.
3: Ungemütlich war es am Montagabend im ausverkauften Saal des Golfparks im Westen der Stadt des Soroslaus. Der Saal ausverkauft, die Hitze im Inneren enorm und die Zündschnur bei Dieter Hallervorden, einem der Gastgeber, ziemlich kurz. Gemeinsam mit dem CDU-Ministerpräsidenten Sven Schulze sollte Wahlkampf für die Partei gemacht werden. Doch wie schon viele Kritiker bereits im Vorfeld ahnten, brachte der 90-jährige Hallervorden wieder zahlreiche Spitzen auf die Bühne, die Schulze vereinzelt mit einem Achselzucken kommentierte.
4: Mich beruhigt eigentlich in dieser Auseinandersetzung mit der neuen Generalsekretärin eins. Ich bin ziemlich sicher, uns alle wird es noch geben, wenn Frau Hoppermann längst abgewählt ist.
3: Auch Sven Schulze selbst erntete dieser Tage viel Kritik aus den eigenen Reihen der Partei. Denn Schulze sowie zwei weitere Ost-CDU-Ministerpräsidenten fuhren dem Bundeskanzler in die Parade. Friedrich Merz ging mit einem frisch geschnürten Rentenformpaket in die Sommerpause. Vier Wochen später melden sich die drei Ministerpräsidenten aus dem Osten Deutschlands und schnüren das Rentenpaket nochmals auf, wollen an die Rente nach 45 Arbeitsjahren festhalten. Das sorgt eben für Stirnrunzeln in den eigenen Reihen, zumindest auf Bundesebene, und trägt eben nicht dazu bei den Wählern in Sachsen-Anhalt zu punkten. Eher das Gegenteil findet gerade statt. Nur 24% schaffen die Christdemokraten in der aktuellen Umfrage, sicher auch der Bundespolitik der CDU geschuldet. Dass Dieter Hallervorden alles andere als mundfaul ist, bewies der 90-jährige Gebürtige Dessauer bereits schon in anderen politischen Debatten. Auch auf der Veranstaltung Kunst braucht Freiheit in Dessau bekräftigte Hallervorden wieder seine Meinung im Umgang mit dem Völkerrecht. Im April 2024 veröffentlichte Hallervorden ein viel kritisiertes Video mit dem Titel Gaza, Gaza. Er äußert darin, dass die Situation im Gazastreifen nicht mit dem Völkerrecht vereinbar sei und warf der israelischen Regierung Apartheid und Genozid vor.
5: Also ich sage Ihnen ganz klar, für mich gibt es keine Diskussion zum Existenzrecht Israel. Das ist für mich nicht diskutabel. Das will ich ja auch nochmal ganz klar sagen. Und auch beim Thema Völkermord habe ich eine ganz andere Auffassung. Aber ich muss es auch zulassen, dass es unterschiedliche Diskussionspunkte gibt. Die gibt es übrigens zu vielen verschiedenen Themen. Das ist ein Punkt. Ich übrigens, Liter Dieter, ich werde sowohl die Bundesregierung als auch die Parteiführung, auch Franziska Hoffmann, mit allen Kräften unterstützen, dass sie erfolgreich ist, und zwar lange erfolgreich ist, weil das mein persönliches Ziel ist. Mir geht es nicht darum, dass irgendjemand einen Misserfolg hat. Ich arbeite auch nicht gegen jemanden, sondern ich arbeite immer für etwas, nämlich in dem Fall für den Erfolg Sachsen-Anhalts. Und das muss unser Ziel sein. Und das, jetzt abschließend wirklich gesagt, ist der Grund, warum ich so froh bin, dass Sie alle heute hier sind und sagen, wir wollen uns das anhören und wir wollen uns nicht von außen eine Meinung aufdrücken lassen. Und wir lassen es auch zu, dass hier mit Dieter Hallervorden ein gebürtiger Dessauer steht, der ein paar Jahre älter ist als ich, mehr Erfahrung in manchen Bereichen hat als ich, eine Meinung hat, die sich in vielen Bereichen mit meiner deckt, aber in einzelnen Bereichen auch nicht deckt, und gleichzeitig der Dieter das zulässt, dass ich hier als Ministerpräsident stehe, ihm danke, dass er auch hier für Demokratie in Sachsen-Anhalt, in seiner Heimat kämpft, aber gleichzeitig auch zulässt, dass man unterschiedlicher Meinung ist. Das, abschließend gesagt, ist das, wie ich gerne auch Sachsen-Anhalt in den nächsten Jahren hier führen möchte.
4: auch für mich steht natürlich außer Frage, dass das Existenzrecht Israels überhaupt nicht angegriffen werden darf. Das ist ganz klar. Trotzdem muss ich sagen, in der Völkermordfrage ist vielleicht ein kleiner Nachhilfeunterricht für Frau Hoppermann nötig. Zum Beispiel beim spanischen Ministerpräsidenten Sanchez. Man muss bedenken,

0: Putin gegen Ukraine ist völkerrechtswidrig, aber bei dem Krieg von Israel zusammen mit USA gegen Iran sagt man das nicht. Da stimmt irgendwas nicht zusammen.
1: Die Veranstaltungsreihe Kunst braucht Freiheit schlägt derweil auch Wellen in den Top-Nachrichtenkanälen. Inwieweit sich die Landes-CDU mit dieser Art Wahlkampf einen Gefallen tut, sei dahingestellt und bleibt abzuwarten. Am 9. September wählt Sachsen-Anhalt einen neuen Landtag und eventuell auch einen neuen Ministerpräsidenten.

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Am Samstagvormittag wird es überwiegend sonnig bei Temperaturen um 21 Grad. Mittags wird es wechselnd bewölkt und sonnig und es weht ein leichter Wind aus Südosten. Am Abend bleibt es teils sonnig bei Temperaturen um 22 Grad. In der Nacht wird es wechselnd bewölkt und es weht ein leichter Wind aus Südosten.

0: Der Sonntag wird wechselnd bewölkt und sonnig bei Temperaturen um 30 Grad.
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2: Gelungene Integrationsveranstaltung. Afro-Nachbarschaftsfestival wird gefeiert.
3: Begegnung, Kultur und Lebensfreude standen am 25. Juni im Dessauer Stadtpark im Vordergrund. Dort fand nämlich ein Nachbarschaftsfest der besonderen Art statt. Gemeinsam mit der Stadt Dessau, der Hochschule Anhalt und weiteren Partnern hatte die Afro-Community unter dem Motto »Ein Stadtpark, eine Welt« zu dem Fest eingeladen.
4: Ja, heute wir haben verschiedene afrikanische Musik, die sind aus Leipzig und Gora und gibt auch eine Band, Live-Band aus Leipzig, die wurden ein bisschen Gora und Gitarre alles heute spielen, ja.
5: Auf jeden Fall Essen ist dabei, Trinken ist dabei. Alle, die Solidarität mitbringen, die sind herzlich willkommen. Und genauso die sich integrieren wollen, die können auch vorbeikommen. Ja.
3: Dessau-Roßlau ist die Heimat einer großen afrikanischen Gemeinschaft. Um ihre vielfältigen Kulturen, Traditionen und Bräuche sichtbar zu machen und den interkulturellen Austausch zu fördern, findet seit 2024 das Afrikanische Festival statt. Die Veranstaltung bringt Menschen unterschiedlicher Herkunft zusammen. Amadi Injai lebt seit 23 Jahren in Deutschland, ist der Imam der islamischen Gemeinde Dessau und engagiert sich mit großer Leidenschaft für das Festival. Bereits zum dritten Mal organisiert er das Fest und setzt sich dafür ein, die afrikanische Kultur einem breiten Publikum näher zu bringen.
4: Ja, das Fest geht schon seit 2 Jahren und das ist das dritte Jahr. Und das nur, das, weil wir haben gesehen in dieser Stadt, dass die Afrikaner wenig machen in dieser Stadt. Und unsere Ansicht in dieser Stadt ist ein bisschen so, das wollen wir zeigen, die Leute, dass wir sind nicht so. Und wie ist anders, die muss auch uns kennenlernen, da wir alles zusammen leben können. Es kommen viele Leute, aber jetzt wir haben nochmal, weil immer haben wir unseren Titel Afro-Festival. Aber dieses Jahr haben wir ein bisschen geändert, haben wir Afro-Nachbarschaft. Genau, wir haben viele Flyer verteilt in die Briefkasten und haben wir viele Leute eingeladen. Deutsche oder Nicht-Deutsche, alles Araber, alles haben wir eingeladen.
5: Also für mich, das ist wirklich ganz wichtig für uns, nicht nur wegen Integration, sondern für uns einander. Wir müssen einander unterstützen. Wir müssen auch für einander da sein. Und das sieht man eigentlich bei den anderen, zum Beispiel die Araber, wenn die herkommen, die haben sofort Hilfe, die haben sofort Unterstützung. Und das hat ein bisschen bei uns sowas gefehlt. Und jetzt, deswegen meinen wir genau so, diese Veranstaltung und solche Sachen zu vermeiden.
3: Die Begegnung zwischen verschiedenen Kulturen ist besonders wertvoll, wenn Menschen Tür an Tür leben und ihren Alltag miteinander teilen. Ein gemeinsames Fest bietet dafür den idealen Rahmen für Austausch, gegenseitiges Kennenlernen und neue Freundschaften. Mitreißende Musik, kulinarische Spezialitäten, Sportangebote für Kinder und künstlerische Mitmachaktionen brachten die Besucher näher zusammen.
5: Für mich wichtig wäre, dass wir auch uns wohlfühlen. Also das gehört zur Integration. Und auch Deutsch reden, und auch, dass wir nicht vergessen, woher wir kommen, obwohl wir hier auch sind, wir gehören auch zu, woher wir kommen. Das ist für mich auch wichtig.
4: Ja, ist für uns in Zukunft, dass wir noch viele Nachbarschaften bekommen können, um uns kennenzulernen, und weil wir wollen nur zusammen in Frieden leben und Toleranz und Akzeptanz. Das wollen wir. Das ist unser Wunsch in der Zukunft. Ja.
3: Im Stadtpark wurde auch in diesem Sommer wieder gezeigt, wie bereichernd kulturelle Vielfalt sein kann. Auch im kommenden Jahr heißt es wieder in Dessauroslau, gemeinsam feiern, tanzen, Kulinarik genießen und die Vielfalt Afrikas erleben.
6: Die Königspfalz Tilleda, Freilichtmuseum zum Fuße des Kiffhäusergebirges. Das ist das Tor in eine alte Zeit. Natürlich nicht wörtlich, aber hinter dieser Pforte liegt die Königspfalz Tilleda. Es handelt sich hierbei um ein Freilichtmuseum, auf dessen Gelände die damaligen Gebäude und Mauern rekonstruiert wurden.
7: Wir haben hier eine Herrscherresidenz, und zwar die wichtigsten Teile wurden rekonstruiert, sind auch funktionsfähig. Es ist ein Erlebnismuseum, in dem auch viele Präsentationen und Veranstaltungen stattfinden. Wird auch durch Mittelaltergruppen belebt. Eigentlich also für jeden etwas. Für den Geschichtsinteressierten, für den, der Handwerk machen will. Aber man kann hier auch Spaß haben.
6: Die Königspfalz befindet sich am Originalstandort und wurde vor mehr als 1000 Jahren erbaut. Bis ins Jahr 700 reicht die Geschichte zurück. In Ausstellungsräumen sind dafür auch kleine Miniaturbauten zur Veranschaulichung zu finden.
7: Um 700 beginnt die mittelalterliche Geschichte und endet etwa 1250. Den Höhepunkt erlebte die Pfalz in ottonisch-salischer Zeit, also etwa um 1000.
8: Und welche Kaiser waren alle hier?
7: Von den Ottonen, Kaiser Otto der Zweite und der Dritte. Und dann die Salier insgesamt bis kurz vor 1050.
6: Natürlich ist es nicht möglich, den Zustand der damaligen Königspfalz zu erhalten. Dennoch wurden hier die wichtigsten Gebäude teilrekonstruiert. Das Wichtigste, die Gebäude sind voll funktionstüchtig und bieten den Besucherinnen und Besuchern viel Platz zum Entdecken und Erleben.
8: Das, was wir hier sehen, sah denn so die Kaiserpfalz im Jahr 1000 aus?
7: Im Wesentlichen ja. Wir haben natürlich nicht jedes Gebäude rekonstruiert, sondern in manchen Teilen auch nur, zum Beispiel wie bei den Befestigungen, Dinge angedeutet, weil es einfach sonst zu aufwendig wäre.
6: Die Königspfalz befindet sich übrigens auf der Straße der Romanik und liegt sehr nahe zum Kyffhäusergebirge und dem Denkmal auf dem Berg. Schon von der Königspfalz aus kann man das Monument über den Dächern thronen sehen. Ein Besuch dieser Destination lässt sich also hervorragend verbinden und auch mit einer Wanderung erleben.
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0: Am Samstagvormittag wird es überwiegend sonnig bei Temperaturen um 21 Grad. Mittags wird es wechselnd bewölkt und sonnig und es weht ein leichter Wind aus Südosten. Am Abend bleibt es teils sonnig bei Temperaturen um 22 Grad. In der Nacht wird es wechselnd bewölkt und es weht ein leichter Wind aus Südosten. Der Sonntag wird wechselnd bewölkt und sonnig bei Temperaturen um 30 Grad.
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0: 800.000 Menschen sind in Sachsen-Anhalt im Ehrenamt tätig. Arbeit, die wichtig für unsere Gesellschaft ist. Ehrenamt in Sachsen-Anhalt.
1: Zum zweiten Mal fand im Barleben der Blaulichttag statt. Doch was genau ist eigentlich der Blaulichttag? An diesem Tag konnten Besucher einmal genauer in die Tätigkeiten der wichtigen Ehrenämtler reinschauen. Neben der Nachwuchsgewinnung ging es vor allem um die Aufklärung. Denn viele wissen gar nicht, was alles von Ehrenämtlern gestemmt wird.
2: Hier begegnen sich die Bürgerinnen und Bürger mit denen, die Uniform tragen. Sie können sich mit denen austauschen, hinter die Uniform schauen. Dort sind auch Menschen, die gerade auch im Ehrenamt sich einsetzen, anderen Menschen zu helfen. Um hier wirklich Verständnis für beide Seiten zu finden, ist das

0: hervorragende Veranstaltung.
1: Alle Akteurinnen und Akteure, die anwesend waren, haben sich entschieden, für das Gemeinwohl der Bevölkerung zu arbeiten. Doch sollte einem bewusst sein, dass dies nicht nur einfacher Zeitvertreib ist. Einige von ihnen, wie zum Beispiel das THW oder die Freiwillige Feuerwehr, setzen freiwillig ihr eigenes Leben aufs Spiel, um anderen zu helfen.
2: Die Freiwillige Feuerwehr ist ein Stück weit mehr als Hobby, sage ich mal, ja, weil die Leute ja wirklich für ihre Gemeinde, für die Unternehmen in der Gemeinde ihre Freizeit hergeben und immer, wenn sozusagen der Melder oder die Sirene geht, ihren Arbeitsplatz oder ihr Zuhause verlassen, um die Leute in der Gemeinde, in den Unternehmen halt zu schützen und für die Gemeinde da zu sein.
1: Um die Arbeit der Freiwilligen Feuerwehr einmal genauer zu zeigen, rückte der Nachwuchs zu einem gefährlichen Brand aus. So zeigten die Kleinen schon, wie konzentriert und routiniert ein solcher Notfall angegangen werden muss. In Windeseile schafften es die jungen Feuerwehrmitglieder, den Brand zu löschen. Doch gibt es auch viele Verbände, von denen die meisten wohl noch nichts gehört hatten, wie zum Beispiel der BRH, der mit ihren Vierbeinern viel Aufmerksamkeit auf sich zog.
3: Wir sind eine ehrenamtlich arbeitende Rettungshundestaffel. Das heißt, jeder von uns hat auch noch einen normalen Job und Familie zu Hause. Das heißt, eigentlich, wenn man es ganz runterradiert, ist das ein Hobby. Und wir haben uns halt nur auf die Fahne geschrieben, dass wenn vermisste Personen in unserem Landkreis gesucht werden, dass die Polizei uns alarmieren kann und unsere Einsatzteams fordern kann, um dann Wälder, Wiesen, Felder abzusuchen für die Polizei.
1: Wie das Ganze abläuft, haben die Mitglieder in einer kleinen Vorführung präsentiert. Und zwar wird den Hunden beigebracht, eine Person in weitläufenden Flächen wie zum Beispiel Wiesen oder Wälder zu finden. Wenn sie dies geschafft haben, müssen sie bei der jeweiligen Person bleiben und durch lautes Bellen signalisieren, dass sie jemanden ausfindig gemacht haben. Das Ganze wird mit verschiedenen Szenarien erprobt, da die Hunde auch in engen Räumen oder sogar unter schwierigen Einflüssen bei ihrem Ziel bleiben und weiter bellen müssen. Doch um solche Aktionen zu stemmen, benötigt es freiwillige Helfer, die ihre Zeit opfern, um etwas Gutes zu tun. Ehrenamt ist etwas sehr Wichtiges in unserer Gesellschaft.
4: Ohne Ehrenamt würde unsere Gesellschaft sehr, sehr traurig aussehen.
3: Ich glaube, das ist mittlerweile, oder war es schon immer, aber ich habe das Gefühl, auch in Zukunft wird es eher mehr, eine absolut wichtige Basis in Gemeinden, in Orten und auch in Städten, die die Bevölkerung zusammenhalten.
4: Ehrenamt ist in meinen Augen ein Grundpfeiler für das Zusammenleben und für das Aufrechterhalten bei uns in Deutschland.
5: Es ist ein großer Wert, den kann man nicht hoch genug schätzen, bezahlen sowieso nicht. Und man muss vor diesen Leuten den Hut ziehen.
3: Der Großteil der Leute, wenn es nachher wirklich zu Krisenfällen kommt, sind in der Regel Ehrenamtler und ohne die würde nichts laufen.
1: Umso wichtiger war es, so einen Blaulichttag zu veranstalten. Man konnte einen kleinen Einblick erhaschen, was alles zu der Welt der Ehrenämtler dazugehört und sollte den einen oder anderen gezeigt haben, wie wichtig diese Menschen für unsere Gesellschaft sind. Und vielleicht hat ja der eine oder andere Lust bekommen, selber einen dieser Ehrenämter beizutreten und der Gesellschaft zu helfen.

0: 100 Jahre bis zum musikalischen Finale. 25 Jahre nach dem Start des außergewöhnlichen Musikprojekts rund um John Cages Werk Organ Squared sorgt Halberstadt längst auch international für Aufmerksamkeit. Mittlerweile berichtet sogar die amerikanische Presse über das langsamste Musikstück der Welt. Und auch in diesem Jahr zog der mittlerweile 17. Klangwechsel wieder zahlreiche Besucherinnen und Besucher aus aller Welt nach Halberstadt. Rund um den Klangwechsel hat sich inzwischen ein fester Ablauf etabliert. Etwa 1,5 Stunden vor dem eigentlichen Ereignis fand zunächst eine Pressekonferenz statt. Dort wurde mit einer begleitenden Ausstellung noch einmal die Geschichte des Projekts sowie das musikalische Schaffen von John Cage vorgestellt. Beim Thema Finanzierung wird die Luft allerdings langsam dünner. Zwar haben sich die Verantwortlichen in den vergangenen Jahren immer wieder kreative Aktionen zum Spendensammeln einfallen lassen, doch die größten Einnahmequellen sind inzwischen ausgeschöpft. Die Jahresplaketten bis zum Schlusskonzert sind bereits komplett ausverkauft. Eintrittskarten für den finalen Klangwechsel, der erst in rund 600 Jahren stattfinden wird, sind dagegen weiterhin erhältlich. Aufgrund der großen Resonanz der vergangenen Klangwechsel haben sich die Veranstalter außerdem dazu entschieden, Eintrittskarten für den Besuch der Burchardi-Kirche anzubieten. Der Eintritt ist dabei eigentlich als Spende zu verstehen und kommt direkt dem Verein und dem Fortbestand des Projekts zugute. Auch in diesem Jahr war das Interesse groß und die Veranstaltung war erneut sehr gut besucht. Für den diesjährigen Klangwechsel verantwortlich war Organist Christoph Halliger. Der Halberstädter Architekt unterstützt das Cage-Projekt bereits seit vielen Jahren und übernahm diesmal die musikalische Aufgabe des Klangwechsels und gab mit einem Zug an einem Faden den Windzugang der neu eingesetzten Pfeife frei.
1: Freunde des Cage-Projektes zur Aufführung von Organ Tours NSLSP zum Klangwechsel heute wird präpariert, in die Orgel eingesetzt. Dann erklingt noch kein neuer Ton. Es gibt vielleicht ein Geräusch vom Wind, aber es ist noch nicht der neue Klang.
0: Dann war der große Moment gekommen.

0: würde sagen, beide sind wir schon von Anfang an dabei und wir haben das Projekt von Anfang an begleitet und weiterentwickelt. Und ich bin stolz auf Halberstadt, auf die Halberstädterinnen und Halberstädter, die das weitergemacht haben. Und ich glaube, wir treffen uns alle 2640 hier, egal wie, und wir werden weiter zelebrieren. Also es ist auf jeden Fall was Besonderes für Halberstadt, für Sachsen-Anhalt. Wir sind stolz.
1: Können Sie sich denn noch an den ersten Tag erinnern, als das Projekt gestartet hat?
0: Absolut. Ich war am Anfang dabei. Wir haben sogar zusammen gespielt hier. Das war schon beeindruckend. Und es ist immer weiter gewachsen. Und das ist toll, dass die Stadt, die Leute hier in Halberstadt dabei bleiben und weitermachen. Das ist wichtig.
1: Ich kann mich daran erinnern, damals war es sehr kalt, glaube ich, ja, hier drin. Es war ja schon fortgeschritten, war kälter. Und Ballett war hier, es waren riesige Bühnen aufgebaut über drei Ebenen.
0: Genau. War etwas kälter, nicht so heiß wie heute, aber es ist so. Es geht weiter und wir werden die nächsten Jahre die 2635, ne?
2: Und es ist ja auch gerade mit dem, es geht weiter. Es hat jetzt ja auch sozusagen einen Generationenwechsel gegeben. Ne?
1: Also das ist ja auch wichtig, nicht nur in der Wirtschaft.
2: Das ist entscheidend. Ich bin
0: wir
2: jetzt einer der Ältesten.
0: Und andere machen weiter und es wird immer so passieren. Viele Generationen werden weitermachen. Ja. Das ist gut.
2: Aber das war natürlich nicht klar, dass es so geht. Aber es ist so gegangen und das ist gut.
0: Auf jeden Fall, wir sind stolz beide drauf.
3: Hinter dem außergewöhnlichen Projekt stehen zahlreiche engagierte Menschen. Einer von ihnen ist Rainer Neugebauer, der das Cage-Projekt bereits seit den Anfängen begleitet und bis heute mit großem Einsatz unterstützt.
1: 25 Jahre, ein tolles Jubiläum. Hätten Sie gedacht, dass Sie das mal erreichen?
4: Das ist eine schwierige Frage. Meine Frau hat gedacht, das schafft ihr nie. Ja? Die war sehr pessimistisch. Ich habe es mir gewünscht immer. Und dass es so ein Erfolg ist, das hat ja auch keiner von denen aus Trossingen so gedacht. Sie können ja noch nachlesen, 2006, ja, da hieß es Schnapsidee, nicht? Und dass sich das so über die Zeit so gesettelt hat, ja, dass immer mehr Leute kommen, dass aus dem Ausland Leute kommen und uns unterstützen.
1: Am Anfang, die ersten Klangwechsel, die waren ja noch ziemlich, da waren wir noch ziemlich alleine hier in Halberstadt. Ja. Und dann ist es immer stärker gewachsen. Ja. Können Sie denn irgendeinen Klangwechsel ausmachen oder ein Jahr, wo Sie sagen, da kam der Bruch, da wurde es richtig bekannt, seitdem boomt's?
4: Naja, es gab einen Klangwechsel, der war für uns fast lebensgefährlich im Nachhinein. Wir hatten den 2013er Klangwechsel. Danach waren fast 7 Jahre kein Klangwechsel. Und da sind ganz viele Leute gekommen. Und da hatten wir noch keine Begrenzung hier, was aus Sicherheitsgründen eigentlich schlimm war, wenn was passiert wäre. Wir hatten 1500 Leute in der Kirche. Und es ist ja so gewesen, dass auch kaum jemand so was Richtiges gehört hat, nicht? Als die Pfeifen dann gespielt wurden und so weiter. Und wir sind hinterher froh gewesen, dass nichts passiert. Wir hatten ja damals noch nicht mal diesen dritten Ausgang hier, nicht? Der ist ja erst später dann dazugekommen. Und das war natürlich ein ganz, ganz besonderer Gang. Der nächste war dann natürlich 2020, 7 Jahre später. Das war der Klangwechsel mit dem wirklich größten Medienhype. Und ausgerechnet in dieser Zeit, wo viele Leute dachten, oh, das ist schwierig für das Projekt, ja, wenn keine Klangwechsel sind, weil das natürlich immer die Aufmerksamkeit erholt und das Publikum ranholt. Ausgerechnet diese Zeit, der Klangwechsel davor und der Klangwechsel direkt danach, waren die, glaube ich, den Durchbruch dann geschafft haben. Und jetzt gibt es ja fast schon eine hektische Abfolge von Klangwechseln. Nächstes Jahr schon wieder, übernächstes Jahr schon zwei, nicht? Ich gehe davon aus, dass so weitergeht. Nicht? Also das ist jetzt etabliert. Ja.
1: Jetzt ist es ja ein sehr innovatives Projekt, aber auch die Macher dieses Projekts, die sind ja alle ehrenamtlich so wie Sie, mussten immer sehr innovativ sein, denn das kostet ja auch alles ein bisschen Geld. 25 Jahre habt ihr jetzt ja überstanden. Wie sieht es denn mit der Finanzierung für die nächsten 25 Jahre aus?
4: Also, wir hatten bis jetzt die meisten Jahre, wussten wir am Ende des Jahres nicht, ob wir das nächste Jahr finanziert kriegen. Wir haben die ganzen Spendentafeln, ja, wir haben unsere Förderer. So, und ich bin ja jetzt in die zweite Reihe zurückgetreten im letzten August und ich habe das mit gutem Gewissen machen können, weil wir jetzt für 2 Jahre das Geld schon haben. Wir leben immer noch von der Hand in den Mund, ja, und wir brauchen Unterstützung. Wir haben immer nur noch ein ganz geringes Stiftungskapital, ja, weil wir haben das minimalste Geld, was man brauchte in Sachsen-Anhalt, um überhaupt eine Stiftung zu gründen, nicht? Das haben wir da reingesteckt. Also wir können von keinem Stiftungskapital zehren oder von irgendwelchen Zinsen. Wir sind auf unsere Unterstützer angewiesen. Wir sind darauf angewiesen, auf die vielen, die diese Premium-Karte jetzt gekauft haben und die auch ermöglichen, dass all die anderen umsonst dann reinkommen. Ja, und wir nehmen auch keinen Eintritt. Und insofern, wir haben unser Herzblut reingesteckt, wir haben unheimlich viel Arbeit reingesteckt. Also das, was die Ehrenamtlichen hier leisten, das würde im Normalleben ja mindestens eine ganze Stelle sein. Ja, nicht? Sowohl die Organisation, die Öffnungszeiten, die künstlerische Planung und die Medienarbeit. Ja. Uns hat jemand angefragt, wir würden gerne den Pressesprecher oder die Pressesprecherin haben. Dann sage ich, wir sind alle ehrenamtlich und machen jeder, der das kann. Nicht? Also das ist so. Und ich bin jetzt zuversichtlich, dass solange ich noch lebe, das wird nicht mehr so viel sein. Ja, ne? Ich habe also 2/3 meines Lebens bestimmt schon rum, dass das weitergehen wird.
1: Also ich kann Ihnen eins sagen, auf jeden Fall in 620 Jahren kommen Sie auch ins Guinness Buch der Rekorde, denn dann wird es das letzte Sponsoring-Projekt der Welt sein.
4: Das kann sein. Wir sind ja immer ein bisschen vorsichtig mit dem Guinness Buch. Ja? Wir wollen ja nicht rekordverdächtig. Das ist vielleicht nochmal, dass wir sagen, das ist ja auch das etwas Untypische an dem Projekt, dieser Klangwechsel. Ja? Da ist Medienraum, ganz viele Leute, nicht? Es wird dauernd geredet und so weiter. Es werden Interviews gegeben. Das Eigentliche, ja, wo die Engländer und Amerikaner, the critical point, also nicht, das, was das ausmacht, dieses Projekt, ist, dass man einem Klang hier für längere Zeit nachlauschen kann und ihn in dem Raum erfahren kann. Denn wer hier hinkommt, wenn nur wenige Besucher da sind, dann merkt man, wie der Klang im Raum sich anfühlt, oszilliert, wie dann auf einmal bestimmte Töne weniger zu hören sind, wie Obertöne dazukommen, wie es Interferenzen gibt. Und das ist eigentlich auch das, was Cage gewollt hätte. Da bin ich mir ganz sicher, weil ich habe mit vielen Leuten geredet, die mit Cage zusammengearbeitet haben. Ich habe Cage selber nur mal auf der Bühne erlebt, ja, also nicht persönlich kennengelernt. Aber das eben, hört auf den Klang, ja, nehmt den Klang so, wie er ist. Öffnet eure Ohren, legt erstmal alle Kategorien beiseite. Er sagt, empty mind, also leerer Geist. Also nicht stellt euch dumm, nicht, sondern nicht, nicht sofort einteilen in schön, nicht schön. Oder ist das Musik, ist das nicht Musik, ist das E- oder U-Musik oder was soll das überhaupt? Lasst solche Fragen weg, befreie den Klang von allen Interpretationen und lausche ihm. Und vielleicht findest du ihn sogar schön.
3: Wer den nächsten Klangwechsel einmal selbst erleben möchte, muss nicht allzu lang warten und im kommenden Jahr am 5. Oktober live dabei sein, wenn in Halberstadt erneut Musikgeschichte geschrieben wird. Hochwasserschutz für die Zukunft. Neues Flutpolderprojekt für den Muldestausee.
5: Im Rahmen seiner Sommertour hat Umweltminister Prof. Dr. Armin Willingmann gemeinsam mit dem Landesbetrieb für Hochwasserschutz und Wasserwirtschaft, kurz LHW, zahlreiche Regionen des Landes besucht, um sich vor Ort über wichtige Projekte zum Hochwasserschutz zu informieren.
6: 2002, das große Hochwasser, an das sich viele Sachsen-Anhalterinnen und Sachsen-Anhalter erinnern, das hat uns gezeigt, da ist dringender Handlungsbedarf. Wir hatten damals etwa 5% diengerechte, standsichere Deiche. Und die verheerenden Auswirkungen dieses Hochwassers, die hatten ihre Gründe. Unter anderem auch in dem Zustand der Deiche damals. Und seinerzeit hat man begonnen, die Deiche durchzusanieren bei uns. Wir sind heute im Jahr 2026 bei über 76% diengerechter, standsicherer Deiche. Weitere 17% sind deutlich standsicher, haben aber noch Ergänzungsbedarf, beispielsweise Verteidigungswege oder dergleichen. Und nur noch ein ganz kleiner Teil von Deichen ist tatsächlich jetzt gefährdet. Das hängt zum Teil aber auch daran, dass wir dort den Deich selbst gar nicht mehr nutzen wollen, sondern eine neue Deichanlage errichten. Kurzum, es ist in dieser Zeit seit 2002 sehr viel passiert. 1,6 Milliarden Euro wurden investiert.
5: 2016 wurde das Landesprogramm Mehr Raum für Flüsse ins Leben gerufen. Seit 2022 wird es unter dem Namen Fluss Natur Leben fortgeführt und ständig weiterentwickelt. Das Programm umfasst Vorschläge für Deichrückverlegungen und Flutungsvorgang. Darunter ist auch der Flutpolder Röser im Landkreis Anhalt-Bitterfeld.
7: 2012 haben wir einen Planfeststellungsbeschluss bekommen im November und haben dann begonnen mit den einzelnen Teilleistungen, die Weiterplanung, Ausführungsplanung und die Ausschreibung der Bauleistung, sodass wir 14 anfangen konnten mit dem Mühlgrabensiel. Dann konnten wir den Ortsranddeich Rösa bauen und auch den Ortsranddeich Brösa, teils mobil, teils als Deich. Dann 2018 haben wir begonnen, das Auslaufbauwerk zu bauen. Bis 2021 ist fertiggestellt und die Gewährleistungsabnahme

0: Man war auch schon. 2021 bis 2022 haben wir den ersten Polderteichabschnitt gebaut, 1100 Meter. Das ist abgeschlossen, abgenommen. Wir sind hier noch in der Gewährleistung drin. Zurzeit bauen wir 4,5 Kilometer den zweiten Polderteichabschnitt übers Auslaufbauwerk hinaus bis ans Hochufer am Ende des Polders. Und der wird 26 jetzt fertig sein.
1: Die Fertigstellung des Flutpolders befindet sich auf der Zielgeraden. Im letzten Bauabschnitt wird jetzt das Einlaufbauwerk errichtet. Die Investitionskosten für das neue Einlaufbauwerk belaufen sich auf rund 18 Millionen Euro. Der gesamte Polder kostet etwa 60 Millionen Euro. Finanziert wird das Hochwasserschutzvorhaben aus Mitteln des Europäischen Fonds für regionale Entwicklung sowie durch den Bund und das Land Sachsen-Anhalt.
0: Das Einlaufbauwerk hat eine Länge von 80 Meter, eine Breite von 22 Meter. Anschließend da noch mal eine Tosmulde oder ein Tosbecken, ja, damit wir eine Energie umwandeln können. Wir haben 4 Fischbauchklappen, es ist also ein Klappenwehr, kein Schützenwehr, mit 17 Meter Länge, 3,5 Meter Höhe und wir können insgesamt 400 Kubikmeter pro Sekunde aus der Mulde entnehmen im extremen Hochwasserfall.
1: Ist das Einlaufbauwerk Ende 2029 fertiggestellt, bekommt der Polder noch einen Steuerpegel.
0: Der Polder wäre dann schon einsatzfähig, man kann ihn per Hand steuern, aber wir bauen parallel dazu noch einen Steuerpegel, der uns immer die Höhen gibt, die das Einlaufbauwerk braucht und das Auslaufbauwerk. Die müssen miteinander kommunizieren, die Impulse gibt der Steuerpegel und sagt, wir können jetzt. Das Einlaufbauwerk ist dann geschlossen und der Steuerpegel sagt, der Wasserstand ist jetzt in dem Bereich. Wir können anfangen, langsam das Auslaufbauwerk zu öffnen, sodass die Flächen wieder relativ zeitnah zur Verfügung stehen.
1: Seit 2002 wurden allein im Landkreis Anhalt-Bitterfeld mehr als 162 Millionen Euro in den Hochwasserschutz investiert. Polder sind Generationenprojekte. Von der Planung bis zur Fertigstellung müssen selbst bei reibungslosem Ablauf 15 bis 20 Jahre einkalkuliert werden. Ein weiteres Projekt ist der Flutpolder Axien-Mauken im Landkreis Wittenberg. Der Flutpolder ist dabei von großer Bedeutung für den zukünftigen Hochwasserschutz an der Elbe in Sachsen-Anhalt.
2: Der Polder ist zurzeit in der Projektplanung. Wir sind in der Leistungsphase 3, das ist die sogenannte Entwurfsplanung. Und wir planen im Moment die Polderdeiche, die Ein- und Auslaufbauwerke und die Binnenentwässerungsanlagen, also Schöpfwerke und so weiter. Der Polder allgemein, sage ich vielleicht noch mal was dazu, der hat eine Fläche von 1694 Hektar und wird in Zukunft, also kann beim Hochwasserereignis größer Hako 100 55 Millionen Kubikmeter Wasser aufnehmen. Das sind ungefähr 477 Kubikmeter pro Sekunde, die der Elbe entnommen werden in diesem akuten Hochwasserfall.
1: Eine wichtige Voraussetzung für die Akzeptanz von Polderprojekten besteht jedoch darin, dass betroffene Flächeneigentümer im Fall gesteuerter Überflutungen eine Entschädigung erhalten und auch darüber hinaus.
3: Wir brauchen gerade, wenn es um Polderflächen geht, um Retentionsflächen, die zur Verfügung gestellt werden wollen, Verhandlungszeit. Man muss mit den Flächennutzern, man muss mit den Eigentümern reden. Auch für Polder muss man werben, denn ganz klar ist, diese Überflutungsflächen, die im Bedarf gezogen werden, die gehören ja jemandem und hier wird sehr, sehr häufig auch Landwirtschaft drauf betrieben. Und deshalb brauchen wir ein vernünftiges Agreement, eine vernünftige Verabredung mit den Landnutzern. Wir haben jetzt in meiner Zeit im Umweltministerium eine Musterkompensationsvereinbarung mal entwickelt, mit der man in Zukunft auch mit den Landwirten, mit den Eigentümern verhandeln kann, um darüber zu reden, wie auch außerhalb des eigentlichen Schadensfalles, bei dem eine Entschädigung sich von selbst versteht, auch ein angemessener Ausgleich geleistet werden kann. Das wird jeweils im Einzelfall verhandelt. Ich glaube, man muss hier einfach miteinander reden. Polder und Hochwasserschutzmaßnahmen haben nichts mit Kompromisslosigkeit zu tun, sondern viel damit, einen Konsens zu finden und einen Kompromiss.
1: Die geplante Maßnahme Flutungspolder Axien-Mauken umfasst die abschnittsweise Ertüchtigung des bestehenden Elbe-Hauptdeiches.

Deiches sowie die Errichtung neuer Polderdeiche im Hinterland. Anfang 2028 soll das Planfeststellungsverfahren beantragt werden. Hochwasserschutz ist eben eine Aufgabe für Generationen.

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0: Am Samstagvormittag wird es überwiegend sonnig bei Temperaturen um 21 Grad. Mittags wird es wechselnd bewölkt und sonnig und es weht ein leichter Wind aus Südosten. Am Abend bleibt es teils sonnig bei Temperaturen um 22 Grad. In der Nacht wird es wechselnd bewölkt und es weht ein leichter Wind aus Südosten. Der Sonntag wird wechselnd bewölkt und sonnig bei Temperaturen um 30 Grad.
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2: Besuch des Ministerpräsidenten. Dieter Hallervorden, Sven Schulze und ein ausverkaufter Saal.
3: Ungemütlich war es am Montagabend im ausverkauften Saal.

0: des Golfparks im Westen der Stadt des Soroslaus. Der Saal ausverkauft, die Hitze im Inneren enorm und die Zündschnur bei Dieter Hallervorden, einem der Gastgeber, ziemlich kurz. Gemeinsam mit dem CDU-Ministerpräsidenten Sven Schulze sollte Wahlkampf für die Partei gemacht werden. Doch wie schon viele Kritiker bereits im Vorfeld ahnten, brachte der 90-jährige Hallervorden wieder zahlreiche Spitzen auf die Bühne, die Schulze vereinzelt mit einem Achselzucken kommentierte.
1: Mich beruhigt eigentlich in dieser Auseinandersetzung mit der neuen Generalsekretärin eins. Ich bin ziemlich sicher, uns alle wird es noch geben, wenn Frau Hoppermann längst abgewählt ist.
0: Auch Sven Schulze selbst erntete dieser Tage viel Kritik aus den eigenen Reihen der Partei. Denn Schulze sowie zwei weitere Ost-CDU-Ministerpräsidenten fuhren dem Bundeskanzler in die Parade. Friedrich Merz ging mit einem frisch geschnürten Rentenfondspaket in die Sommerpause. 4 Wochen später melden sich die 3 Ministerpräsidenten aus dem Osten Deutschlands und schnüren das Rentenpaket nochmals auf, wollen an die Rente nach 45 Arbeitsjahren festhalten. Das sorgt eben für Stirnrunzeln in den eigenen Reihen, zumindest auf Bundesebene, und trägt eben nicht dazu bei, bei den Wählern in Sachsen-Anhalt zu punkten. Eher das Gegenteil findet gerade statt. Nur 24% schaffen die Christdemokraten in der aktuellen Umfrage, sicher auch der Bundespolitik der CDU geschuldet. Dass Dieter Hallervorden alles andere als mundfaul ist, bewies der 90-jährige Gebürtige Dessauer bereits schon in anderen politischen Debatten. Auch auf der Veranstaltung Kunst braucht Freiheit in Dessau bekräftigte Hallervorden wieder seine Meinung im Umgang mit dem Völkerrecht. Im April 2024 veröffentlichte Hallervorden ein viel kritisiertes Video mit dem Titel Gaza, Gaza. Er äußert darin, dass die Situation im Gazastreifen nicht mit dem Völkerrecht vereinbar sei und warf der israelischen Regierung Apartheid und Genozid vor.
2: Also ich sage Ihnen ganz klar, für mich gibt es keine Diskussion zum Existenzrecht Israel. Das ist für mich nicht diskutabel. Das will ich ja auch noch mal ganz klar sagen. Und auch beim Thema Völkermord habe ich eine ganz andere Auffassung. Aber ich muss es auch zulassen, dass es unterschiedliche Diskussionspunkte gibt. Die gibt es übrigens zu vielen verschiedenen Themen. Das ist ein Punkt. Ich übrigens, Dieter, ich werde sowohl die Bundesregierung als auch die Parteiführung, auch Franziska Hoppermann, mit allen Kräften unterstützen, dass sie erfolgreich ist, und zwar lange erfolgreich ist, weil das mein persönliches Ziel ist. Mir geht es nicht darum, dass irgendjemand einen Misserfolg hat. Ich arbeite auch nicht gegen jemanden, sondern ich arbeite immer für etwas, nämlich in dem Fall für den Erfolg Sachsen-Anhalts. Und das muss unser Ziel sein. Und das, jetzt abschließend wirklich gesagt, ist der Grund, warum ich so froh bin, dass Sie alle heute hier sind und sagen, wir wollen uns das anhören und wir wollen uns nicht von außen eine Meinung aufdrücken lassen. Und wir lassen es auch zu, dass hier mit Dieter Hallervorden ein gebürtiger Dessauer steht, der ein paar Jahre älter ist als ich, mehr Erfahrung in manchen Bereichen hat als ich, eine Meinung hat, die sich in vielen Bereichen mit meiner deckt, aber in einzelnen Bereichen auch nicht deckt, und gleichzeitig der Dieter das zulässt, dass ich hier als Ministerpräsident stehe, ihm danke, dass er auch hier für Demokratie in Sachsen-Anhalt, in seiner Heimat kämpft, aber gleichzeitig auch zulässt, dass man unterschiedlicher Meinung ist. Das, abschließend gesagt, ist das, wie ich gerne auch Sachsen-Anhalt in den nächsten Jahren hier führen möchte.
1: Auch für mich steht natürlich außer Frage, dass das Existenzrecht Israels überhaupt nicht angegriffen werden darf. Das ist ganz klar. Trotzdem muss ich sagen, in der Völkermordfrage ist vielleicht ein kleiner Nachhilfeunterricht für Frau Hoppermann nötig. Zum Beispiel beim spanischen Ministerpräsidenten Sanchez. Man muss bedenken, diese Klage ist ja 2023, Dezember war das, von Südafrika vom Internationalen Gerichtshof eingetragen worden. Und sie wird inzwischen unterstützt von 30 großen Ländern. Ich will sie nicht alle aufführen, aber es sind sehr viele europäische Länder dabei. Deswegen müsste man sagen, also ich meine, irgendwas muss doch da dran sein. Es kann doch nicht sein, dass man sagt, es ist auf keinen Fall Völkermord gewesen. Das müssen Richter entscheiden. Und man darf völkerrechtswidriges Verhalten eben nicht mit zweierlei Maßen messen. Einerseits sagen, also der Krieg von der

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0: Am Samstagvormittag wird es überwiegend sonnig bei Temperaturen um 21 Grad. Mittags wird es wechselnd bewölkt und sonnig und es weht ein leichter Wind aus Südosten. Am Abend bleibt es teils sonnig bei Temperaturen um 22 Grad. In der Nacht wird es wechselnd bewölkt und es weht ein leichter Wind aus Südosten. Der Sonntag wird wechselnd bewölkt und sonnig bei Temperaturen um 30 Grad.
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2: Gelungene Integrationsveranstaltung. Afro-Nachbarschaftsfestival wird gefeiert.
3: Begegnung, Kultur und Lebensfreude. Standen am 25. Juni im Dessauer Stadtteil.

0: Stadtpark im Vordergrund. Dort fand nämlich ein Nachbarschaftsfest der besonderen Art statt. Gemeinsam mit der Stadt Dessau, der Hochschule Anhalt und weiteren Partnern hatte die Afro-Community unter dem Motto »Ein Stadtpark, eine Welt« zu dem Fest eingeladen.
1: Ja, heute wir haben verschiedene afrikanische Musik, die sind aus Leipzig und Gora. Und gibt auch eine Band, Live-Band aus Leipzig, die wurden ein bisschen Chora und Gitarre alles heute spielen. Ja.
2: Auf jeden Fall Essen ist dabei, Trinken ist dabei. Alle, die Solidarität mitbringen, die sind herzlich willkommen. Und genauso Integration bereit, sich integrieren wollen, die genau vorbeikommen. Ja.
0: Dessau-Roßlau ist die Heimat einer großen afrikanischen Gemeinschaft. Um ihre vielfältigen Kulturen, Traditionen und Bräuche sichtbar zu machen und den interkulturellen Austausch zu fördern, findet seit 2024 das afrikanische Festival statt. Die Veranstaltung bringt Menschen unterschiedlicher Herkunft zusammen. Amadi Injai lebt seit 23 Jahren in Deutschland, ist der Imam der islamischen Gemeinde Dessau und engagiert sich mit großer Leidenschaft für das Festival. Bereits zum dritten Mal organisiert er das Fest und setzt sich dafür ein, die afrikanische Kultur einem breiten Publikum näher zu bringen.
1: Ja, das Fest geht schon seit 2 Jahren und das ist das dritte Jahr. Und das nur das, weil wir haben gesehen in dieser Stadt, dass die Afrikaner wenig machen in dieser Stadt. Und unsere Ansicht in dieser Stadt ist ein bisschen so, das wollen wir zeigen, die Leute, dass wir sind nicht so und wir sind anders. Die muss auch uns kennenlernen, da wir alles zusammen leben können. Kommen viele Leute, aber jetzt wir haben immer haben wir unsere Titel Afro-Festival. Aber dieses Jahr haben wir Afro-Nachbarschaft. Genau, wir haben viele Flyer verteilt in die Briefkasten und haben viele Leute eingeladen. Deutsche oder Nicht-Deutsche, alles Araber, alles haben wir eingeladen. Ja.
2: Also für mich, das ist wirklich ganz wichtig für uns. Nicht nur wegen Integration, sondern für uns einander. Wir müssen einander unterstützen. Wir müssen auch für einander da sein. Und das sieht man eigentlich bei den anderen, zum Beispiel die Araber, wenn die herkommen, die haben sofort Hilfe, die haben sofort Unterstützung. Und das hat ein bisschen bei uns sowas gefehlt. Und jetzt, deswegen meinen wir genau so, diese Veranstaltung und solche Sachen zu vermeiden.
0: Die Begegnung zwischen verschiedenen Kulturen ist besonders wertvoll, wenn Menschen Tür an Tür leben und ihren Alltag miteinander teilen. Ein gemeinsames Fest bietet dafür den idealen Rahmen für Austausch, gegenseitiges Kennenlernen und neue Freundschaften. Mitreißende Musik, kulinarische Spezialitäten, Sportangebote für Kinder und künstlerische Mitmachaktionen brachten die Besucher näher zusammen.
2: Für mich wichtig wäre, dass wir auch uns wohlfühlen. Also das gehört zur Integration und auch Deutsch reden. Das ja, ich versuche da ja und auch dass wir nicht vergessen, woher wir kommen, obwohl wir hier auch sind. Wir gehören auch zu woher wir kommen. Das ist für mich auch wichtig.
1: Ja, ist für uns in Zukunft, dass wir noch viele Nachbarschaften bekommen kann und uns kennenzulernen, und weil wir wollen nur zusammen in Frieden leben und Toleranz und Akzeptanz, das wollen wir. Das ist unser Wunsch in der Zukunft. Ja.
0: Im Stadtpark wurde auch in diesem Sommer wieder gezeigt, wie bereichernd kulturelle Vielfalt sein kann. Auch im kommenden Jahr heißt es wieder in Dessau-Roßlau, gemeinsam feiern, tanzen, Kulinarik genießen und die Vielfalt Afrikas erleben.
3: Die Königspfalz Tilleda, Freilichtmuseum zum Fuße des Kyffhäusergebirges. Das ist das Tor in eine alte Zeit. Natürlich nicht wörtlich, aber hinter dieser Pforte liegt die Königspfalz Tilleda. Es handelt sich hierbei um ein Freilichtmuseum, auf dessen Gelände die damaligen Gebäude und Mauern rekonstruiert wurden.
4: Wir haben hier eine Herrscherresidenz, und zwar die wichtigsten Teile wurden rekonstruiert, sind auch funktionsfähig. Es ist ein Erlebnismuseum, in dem auch viele Präsentationen und Veranstaltungen stattfinden. Wird auch durch Mittelaltergruppen belebt. Eigentlich also für jeden etwas. Für den Geschichtsinteressierten, für den, der Handwerk machen will. Aber man kann hier auch Spaß haben.
3: Die Königspfalz befindet sich am Originalstandort und wurde vor mehr als 1000 Jahren erbaut. Bis ins Jahr 700 reicht die Geschichte zurück. In Ausstellungsräumen sind dafür auch kleine Miniaturbauten zur Veranschaulichung zu finden.
4: Um 700 beginnt die mittelalterliche Geschichte und endet etwa 1250. Den Höhepunkt erlebte die Pfalz in ottonisch-salischer Zeit, also etwa um 1000.
5: Und welche Kaiser waren alle hier?
4: Von den Ottonen, Kaiser Otto II. Und der III. Und dann die Salier insgesamt bis kurz vor 1050.
3: Natürlich ist es nicht möglich, den Zustand der damaligen Königspfalz zu erhalten. Dennoch wurden hier die wichtigsten Gebäudeteile rekonstruiert. Das Wichtigste: Die Gebäude sind voll funktionstüchtig und bieten den Besucherinnen und Besuchern viel Platz zum Entdecken und Erleben.
5: Das, was wir hier sehen, sah denn so die Kaiserpfalz im Jahr 1000 aus?
4: Im Wesentlichen ja. Nur wir haben natürlich nicht jedes Gebäude rekonstruiert, sondern in manchen Teilen auch nur, zum Beispiel wie bei den Befestigungen, Dinge angedeutet, weil es einfach sonst zu aufwendig wäre.
3: Die Königspfalz befindet sich übrigens auf der Straße der Romanik und liegt sehr nahe zum Kyffhäuser Gebirge und dem Denkmal auf dem Berg. Schon von der Königspfalz aus kann man das Monument über den Dächern thronen sehen. Ein Besuch dieser Destination lässt sich also hervorragend verbinden und auch mit einer Wanderung erleben.
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0: Am Samstagvormittag wird es überwiegend sonnig bei Temperaturen um 21 Grad. Mittags wird es wechselnd bewölkt und sonnig und es weht ein leichter Wind aus Südosten. Am Abend bleibt es teils sonnig bei Temperaturen um 22 Grad. In der Nacht wird es wechselnd bewölkt und es weht ein leichter Wind aus Südosten. Der Sonntag wird wechselnd bewölkt und sonnig bei Temperaturen um 30 Grad.
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0: 800.000 Menschen sind in Sachsen-Anhalt im Ehrenamt tätig. Arbeit, die wichtig für unsere Gesellschaft ist. Ehrenamt in Sachsen-Anhalt.
1: Zum zweiten Mal fand im Barleben der Blaulichttag statt. Doch was genau ist eigentlich der Blaulichttag? An diesem Tag konnten Besucher einmal genauer in die Tätigkeiten der wichtigen Ehrenämtler reinschauen. Neben der Nachwuchsgewinnung ging es vor allem um die Aufklärung. Denn viele wissen gar nicht, was alles von Ehrenämtlern gestemmt wird.
2: Hier begegnen sich die Bürgerinnen und Bürger mit denen, die Uniform tragen. Sie können sich mit denen austauschen, hinter die Uniform schauen. Dort sind auch Menschen, die gerade auch im Ehrenamt sich einsetzen, anderen Menschen zu helfen. Um hier wirklich Verständnis für beide Seiten zu finden, ist das eine hervorragende Veranstaltung.
1: Alle Akteurinnen und Akteure, die anwesend waren, haben sich entschieden, für das Gemeinwohl der Bevölkerung zu arbeiten. Doch sollte einem bewusst sein, dass dies nicht nur einfacher Zeitvertreib ist. Einige von ihnen, wie zum Beispiel das THW oder die Freiwillige Feuerwehr, setzen freiwillig ihr eigenes Leben aufs Spiel, um anderen zu helfen.
3: Die Freiwillige Feuerwehr ist ein Stück weit mehr als Hobby, sage ich mal, ja, weil die Leute ja wirklich für ihre Gemeinde, für die Unternehmen in der Gemeinde ihre Freizeit hergeben und immer, wenn sozusagen der Melder oder die Sirene geht, ihren Arbeitsplatz oder ihr Zuhause verlassen.

0: um die Leute in der Gemeinde, in den Unternehmen halt zu schützen und für die Gemeinde da zu sein.
1: Um die Arbeit der Freiwilligen Feuerwehr einmal genauer zu zeigen, rückte der Nachwuchs zu einem gefährlichen Brand aus. So zeigten die Kleinen schon, wie konzentriert und routiniert ein solcher Notfall angegangen werden muss. In Windeseile schafften es die jungen Feuerwehrmitglieder, den Brand zu löschen. Doch gibt es auch viele Verbände, von denen die meisten wohl noch nichts gehört hatten, wie zum Beispiel der BRH, der mit ihren Vierbeinern viel Aufmerksamkeit auf sich zog.
2: Wir sind eine ehrenamtlich arbeitende Rettungshundestaffel, das heißt, jeder von uns hat auch noch einen normalen Job und Familie zu Hause. Das heißt, eigentlich, wenn man es ganz runterradiert, ist das ein Hobby. Und wir haben uns halt nur auf die Fahne geschrieben, dass wenn vermisste Personen in unserem Landkreis gesucht werden, dass die Polizei uns alarmieren kann und unsere Einsatzteams fordern kann, um dann Wälder, Wiesen, Felder abzusuchen für die Polizei.
1: Wie das Ganze abläuft, haben die Mitglieder in einer kleinen Vorführung präsentiert. Und zwar wird den Hunden beigebracht, eine Person in weitläufigen Flächen wie zum Beispiel Wiesen oder Wälder zu finden. Wenn sie dies geschafft haben, müssen sie bei der jeweiligen Person bleiben und durch lautes Bellen signalisieren, dass sie jemanden ausfindig gemacht haben. Das Ganze wird mit verschiedenen Szenarien erprobt, da die Hunde auch in engen Räumen oder sogar unter schwierigen Einflüssen bei ihrem Ziel bleiben und weiter bellen müssen. Doch um solche Aktionen zu stemmen, benötigt es freiwillige Helfer, die ihre Zeit opfern, um etwas Gutes zu tun. Ehrenamt ist etwas sehr Wichtiges in unserer Gesellschaft.
3: Ohne Ehrenamt würde unsere Gesellschaft sehr, sehr traurig aussehen.
2: Ich glaube, dass es mittlerweile, oder war es schon immer, aber ich habe das Gefühl, auch in Zukunft wird es eher mehr, eine absolut wichtige Basis in Gemeinden, in Orten und auch in Städten, die die Bevölkerung zusammenhalten.
3: Ehrenamt ist in meinen Augen ein Grundpfeiler für das Zusammenleben und für das Aufrechterhalten bei uns in Deutschland.
4: Es ist ein großer Wert, den kann man nicht hoch genug schätzen, bezahlen sowieso nicht. Und man muss vor diesen Leuten den Hut ziehen.
2: Der Großteil der Leute, wenn es nachher wirklich zu Krisenfällen kommt, sind in der Regel Ehrenamtler und ohne die würde nichts laufen.
1: Umso wichtiger war es, so einen Blaulichttag zu veranstalten. Man konnte einen kleinen Einblick erhaschen, was alles zu der Welt der Ehrenämtler dazugehört und sollte den einen oder anderen gezeigt haben, wie wichtig diese Menschen für unsere Gesellschaft sind. Und vielleicht hat ja der eine oder andere Lust bekommen, selber einen dieser Ehrenämter beizutreten und der Gesellschaft zu helfen.

17. Klangwechsel bei John Cage Projekt. Noch über 600 Jahre bis zum musikalischen Finale. 25 Jahre nach dem Start des außergewöhnlichen Musikprojekts rund um John Cages Werk Organ Squared sorgt Halberstadt längst auch international für Aufmerksamkeit. Mittlerweile berichtet sogar die amerikanische Presse über das langsamste Musikstück der Welt. Und auch in diesem Jahr zog der mittlerweile 17. Klangwechsel wieder zahlreiche Besucherinnen und Besucher aus aller Welt nach Halberstadt. Rund um den Klangwechsel hat sich inzwischen ein fester Ablauf etabliert. Etwa 1,5 Stunden vor dem eigentlichen Ereignis fand zunächst eine Presse